0: Abend von der Nordsee her Schauer bei Höchstwerten von 20 Grad in Nordfriesland bis 30 Grad am Kaiserstuhl. Die Zeit, es ist gleich 2.03 Uhr.
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2: Die Autobahn 1 Hamburg Richtung Lübeck ist zwischen dem Kreuz Bargter Heide und Bad Oldesloe bis 6 Uhr gesperrt, da wird die Fahrbahn erneuert. Autobahn 1 Lübeck-Hamburg, die Norderelbbrücke ist in beiden Richtungen mehrfach kurzfristig wegen eines Schwertransporters gesperrt. Die A29 Oldenburg Richtung Ahlhorner Heide ist zwischen Wadenburg und Großen Kneten bis 5 Uhr wegen einer Nachtbaustelle gesperrt. Die A40 Essen Richtung Dortmund ist zwischen dem Dreieck Bochum West und Bochum Zentrum wegen einer Baustelle für 2 Wochen gesperrt. A100 Stadtring Berlin. Die ist zwischen Oberlandstraße und Treptower Park bzw. Spätstraße auf der A113 bis 5 Uhr früh gesperrt wegen Wartungsarbeiten. Und die B14 Backnang Stuttgart ist zwischen Leutenbach-Nelmersbach und Winnenden in beiden Richtungen gesperrt. Das war's vom Verkehr.
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2: Aus dem Studio von NDR Info in Hamburg. Ab jetzt mit Carsten Thiele an ihrer Seite, aber ansonsten ändert sich nichts. Wir bringen Sie weiter gut durch die Nacht mit vielen Nachrichten, Interviews und Hintergründen zu allem, was heute wichtig ist. Eine Woche nach den Landtagswahlen in Sachsen-Anhalt und eine Woche vor denen in Mecklenburg-Vorpommern und Berlin waren am Sonntag die Niedersachsen dran. Da war Kommunalwahl. Da stehen ja die Themen und Probleme im Mittelpunkt, die vor der eigenen Haustür gelöst werden müssen. Eigentlich. Aber sicher spielte auch bei diesen Kommunalwahlen in Niedersachsen die Bundespolitik eine Rolle. 6,3 Millionen Menschen konnten in Niedersachsen ihre Stimme abgeben. Die Wahlbeteiligung war mit fast 65% so hoch wie zuletzt vor 30 Jahren. Helmut Eickhoff berichtet.
3: Die CDU bleibt die Nummer 1 in Niedersachsen. Landesweit 27,2% holen die Christdemokraten bei den Kreiswahlen. Die stärkste Kraft zu sein, bedeutet aber nicht automatisch, der große Gewinner zu sein. Minus 4,5 Prozentpunkte im Vergleich zu den vorangegangenen Wahlen. Die Bundespolitik sei schuld, meint der Landesvorsitzende Sebastian Lechner.
4: Ich kann selbst es nicht mehr hören, dass wir die Politik nur gut erklären müssen und dass wir ein Kommunikationsproblem hätten. Das ist nicht der Fall. Sondern wir müssen über die Politik sprechen. Wenn man den Menschen am Wahlkampfstand zugehört hat, dann ist es vor allen Dingen, sind es die hohen Benzinpreise und hohen Energiepreise.
3: Lechner fordert von der Bundesregierung einen Kurswechsel. Von seinen kommunalen Mandatsträgern fordert er aber, auf Kurs zu bleiben in Sachen Brandmauer zur AfD. Die feiert sich als großen Wahlgewinner, kann deutlich zulegen, kommt flächendeckend in Gemeinderäte und Kreistage. Der stellvertretende Landesvorsitzende der AfD, Stefan Bothe, glaubt, dass es auf kleiner Ebene eben doch Zusammenarbeit mit der CDU geben wird.
5: Sachbezogen unterstützen wir alles. Wir entscheiden immer in der Sache. Und ich glaube persönlich, dass viele, viele Kommunalpolitiker der CDU das ähnlich sehen.
3: Besonders erfolgreich ist die AfD in Salzgitter. Bringt die Kandidatin dort in die Oberbürgermeister-Stichwahl. Gewonnene Direktwahlen und Kandidaten in den Stichwahlen kann die SPD zuhauf verzeichnen, verliert aber landesweit betrachtet bei den Kreiswahlen deutlich. Man habe an die Ränder verloren, sagt der SPD-Landesvorsitzende Olaf Lies.
6: Wenn vor Ort, ohne dass zum Beispiel die AfD Kandidatinnen oder Kandidaten hat, die man kennt, Zustimmungswerte erhalten, die man sonst nur bekommt, wenn man engagierte Menschen vor Ort hat, dann hat es natürlich was mit der Stimmung im Land zu tun. Dann hat es was mit Verunsicherung zu tun. Dann hat es etwas damit zu tun, dass auch ein Stück Vertrauen in die Handelnden gerade auch in Berlin gesunken ist.
3: Die Grünen verlieren ein bisschen, sind aber nicht unzufrieden. Die Landesvorsitzende Greta Garlich spricht davon, sich stabilisiert zu haben. Zudem, ein Dutzend Grüne kommt in die Stichwahlen, 3 gewinnen sogar Direktwahlen. Ihre Themen kämen an, meint Garlichs.
7: Wir hatten einen extremen Hitzesommer hinter uns. Das muss man einfach so konstatieren. Viele Menschen haben auch gemerkt, die Klimakrise ist real, das ist keine Erfindung.
3: Das Ergebnis verdoppeln kann die Linke. Gewinnt viele Mandate dazu. Der Landesvorsitzende Torben Peters.
8: Die Menschen haben uns als konsequente soziale Kraft gewählt. Wir gehen mit neuer Stärke in die Gemeinderäte und Kreistage rein, um auch diese Aufgaben zu erfüllen.
3: Nach den Kommunalwahlen geht der Blick der Linken aber schon voraus. Man gehe nun gestärkt in die Landtagswahlen im kommenden Jahr, so Peters.
2: Wie bereits im Beitrag gehört, stehen in Niedersachsen einige Stichwahlen an, unter anderem in Osnabrück. Die kreisfreie Stadt ist ein sogenanntes Oberzentrum, die viertgrößte Stadt in Niedersachsen. In die Stichwahl gehen

0: Jahre auch über Partei- und Fraktionsgrenzen hinaus eine gute Zusammenarbeit gehabt. Das hat in Osnabrück eine gute Tradition. Wir kommen aus einer Zusammenarbeit mit der SPD, deswegen werden wir als erstes mit denen reden.
1: Die SPD verliert in Osnabrück zwar nicht ganz so viel wie im landesweiten Schnitt, ihr Kandidat Robert Alfering verpasst aber den Einzug in die Stichwahl mit nur 17%.
2: Das Ergebnis ist enttäuschend. So viele Genossinnen und Genossen haben wirklich hart gekämpft, haben hart Wahlkampf gemacht. Ich will mir gar nicht vorstellen, wie das Ergebnis gewesen wäre, wenn wir das nicht getan hätten.
1: Wer mit wem zusammenarbeitet, ist noch unklar. Aber der Ton wird wohl rauer. Vier Männer von der AfD sitzen künftig im Osnabrücker Stadtrat.
3: Und das ist jetzt ein klarer Auftrag an den Stadtrat, aber auch an die Oberbürgermeisterin, die AfD inhaltlich zu stellen, aufzuzeigen, dass sie keine Ideen haben, wie diese Stadt zu gestalten ist, dass sie ausgrenzend sind. Und das wollen wir in Osnabrück nicht. Wir sind eine Stadt für alle.
1: Auch die Linkspartei hat deutlich zugelegt, ihr Ergebnis verdreifacht und schon angekündigt, dass sie unbequem sein will.
4: War das Wahlergebnis in Niedersachsen ein rein kommunales Wahlergebnis? Nein, der bundespolitische Einfluss war unüberhörbar, findet jetzt Gerd Wolf in seinem Kommentar.
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6: Nehmen wir Munster. In der Heimatstadt des SPD-Bundesvorsitzenden steht jetzt der AfD-Kandidat in der Stichwahl um das Bürgermeisteramt gegen eine Parteilose. Nehmen wir Salzgitter. Die selbsternannte Alternative für Deutschland stellt künftig die stärkste Fraktion im Rat und der amtierende CDU-Oberbürgermeister muss seinen Posten in 2 Wochen gegen die Bewerberin von der AfD verteidigen. Munster, Salzgitter, Hannover, Göttingen, Wilhelmshaven, die Liste der sozialdemokratischen Wartelos ist lang bei dieser Kommunalwahl, aber sie verstellt den Blick auf die eigentlichen Entwicklungen. Erstens, die AfD ist angekommen in einem westdeutschen Flächenland, nur noch in der Kommunalpolitik. Und zweitens, SPD und CDU, die sich weiterhin als Volksparteien definieren, stehen dieser Entwicklung noch immer hilflos gegenüber. Es greift deutlich zu kurz, wenn sowohl der christdemokratische als auch der sozialdemokratische Landesvorsitzende und Ministerpräsident die lokalen AfD-Vertreter weiter als unbekannte Nichtstuer abqualifizieren. Die AfD ist jetzt dritte kommunalpolitische Kraft in Niedersachsen und sie wird vor Ort ernst genommen werden müssen. Auf der untersten politischen Ebene, in Ratssälen und Kreistagen, wird die Brandmauer weiter bröckeln. Um es einzuordnen, die Alternative für Deutschland ist in Niedersachsen weit entfernt von der Sachsen-Anhalter Machtprotzerei, die dort ja auch erst einmal in Mehrheiten und Politik umgesetzt werden muss. Ihre Kandidaten sind nicht immer stark und in Bleckede oder Wietze, dort wo Alice Weidel ihre Wahlkampfauftritte konzentrierte, dominiert weiter die CDU. Allerdings wurde dort zwischen den langen Schlangen der AfD-Freunde und den lauten Demos der AfD-Gegner überdeutlich, wie gespalten und sprachlos dieses Land geworden ist, selbst auf dem Dorf. Die politischen Ränder, rechts wie links, gehen gestärkt aus dieser Kommunalwahl. Für die Landtagsentscheidung in einem Jahr muss das besonders SPD und CDU zu denken geben. Wenn die vielen Stimmen, die bei dieser Wahl an Unabhängige gingen und die jetzt die große Unzufriedenheit mit den traditionellen Parteien dokumentierten, unter die 5% fallen. Wahlsieger Sebastian Lechner hat ja recht. Die CDU hat in Niedersachsen ihren Niedergang vorerst stoppen können. Gegen den Bundestrend haben die Christdemokraten hier ein beachtliches Ergebnis erreicht. In einer Woche in Mecklenburg-Vorpommern wird das womöglich schon wieder anders sein. Der bundespolitische Einfluss in diesem Kommunalwahlkampf war unüberhörbar. Lebenshaltungskosten und Energiepreise werden nicht im Gemeinderat verhandelt. Trotzdem ging es vor und bei dieser Wahl um wenig anderes. Dafür braucht es Lösungen, nicht nur Reformversprechen. Und vielleicht auch mal wieder eine ganz andere Botschaft. Eine, die im Ländlichen eigentlich zur DNA gehört. Vertrau nicht als erstes auf den Staat. Vertrau auf dich selbst.
4: Das war die Meinung von Gerd Wolf und soweit bis hierhin. Unser Schwerpunkt in der ARD-Infonacht zu den Kommunalwahlen in Niedersachsen.
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4: Gerade erst hat die neue PISA-Studie Deutschland die schlechtesten Werte seit Beginn der Studien bescheinigt. Da kommt schon der nächste Bildungsreport, der Bildungsmonitor der Initiative Neue Soziale Marktwirtschaft. Er kommt jedes Jahr zum Start des neuen Schuljahres heraus. Dabei geht es aber nicht nur um Noten und Testergebnisse. Untersucht wird zum Beispiel, wie viel Geld pro Schülerin und Schüler ausgegeben wird, wie viel in Schulen investiert wird, wie groß die Klassen sind und wie viele Kinder auf eine Lehrkraft kommen. Dagmar Pepping war bei der Vorstellung des Bildungsmonitors dabei und erklärt,

0: lehrt, wie die Bundesländer im Bildungsranking abschneiden.
1: Bekommt das Thema Bildung am Tisch des Bundeskabinetts ausreichend Aufmerksamkeit? Karin Prien, die Bundesministerin für Bildung, Familie, Senioren, Frauen und Jugend, lächelt bei dieser Frage leicht gequält.
2: Das ist ja offensichtlich, dass ich mir da mehr wünsche. Es muss auf allen staatlichen Ebenen eine Top-Priorität werden,
1: sagt die CDU-Politikerin bei der Vorstellung des Bildungsmonitors 2026. Diese jährliche Vergleichsstudie, die das Institut der deutschen Wirtschaft im Auftrag der arbeitgebernahen Initiative Neue soziale Marktwirtschaft erstellt, untersucht die Bildungssysteme der Bundesländer. Zu den fast 100 Vergleichsindikatoren gehören unter anderem die Bildungsausgaben pro Schüler, die Investitionen in Schulen und Hochschulen, Betreuungsschlüssel in Einrichtungen, Klassengrößen, Schulabbrecherquoten und Beteiligung an Ganztagsangeboten. Auf Platz 1 wie im Vorjahr Sachsen. Dahinter folgen Bayern, Hamburg und Baden-Württemberg, sagt Studienleiter Axel Plümmecke.
3: Am Ende Brandenburg, Nordrhein-Westfalen, Sachsen-Anhalt und Bremen.
1: Die Herausforderungen sind überall groß, betont der Bildungsökonom Plünnecke. Auch mit Blick auf die jüngst vorgestellte PISA-Studie. Sinkende Fähigkeiten in den Bereichen Mathematik, Naturwissenschaften und Lesen. Dazu ein steigender Anteil von Schülern, die nicht mehr die Mindeststandards erreichen oder die ohne einen Abschluss bleiben. Fast ein Fünftel der jungen Erwachsenenbevölkerung in Deutschland verfügt über keinen formalen Berufsabschluss. Gegensteuern tut also Not.
3: Was kann man tun? Erstmal natürlich frühkindliche Förderung, Kita-Besuch, Sprachförderung, Sprachstandserhebung, Sprachförderung ganz gezielt zu machen. Bedarfsgerecht Ressourcen zuzuordnen im Kitas, das Startchancenprogramm, eine tolle Sache.
1: Das sogenannte Startchancenprogramm unterstützt ganz gezielt Schulen in schwierigen sozialen Lagen. Rund 20 Milliarden Euro werden der Bund und die Länder dafür in den kommenden Jahren bereitstellen. Angesichts der steigenden Bildungsarmut im Land plädiert der Studienleiter Plünnecke dafür, stärker gezielt zu fördern. Bei Bundesbildungsministerin Karin Prien rennt er damit offene Türen ein. Sie richtet ihren Blick vor allem auf die frühkindliche Bildung. Dabei gehe es um Kitas. Nötig sei aber auch ein Zusammenrücken von Schulen, Elternhaus und Hilfesystemen.
2: Die Kita ist die Bildungsinstitution, die die Möglichkeit eröffnet, mit dem geringsten Einsatz die höchste Rendite zu erzielen.
1: Für eine solche hohe Rendite müssten aber auch Kitas in besonders herausfordernden Lagen unterstützt werden, betont Prien. Gute Bildung sei für Deutschland eine existenzielle Frage, sagt die Ministerin. Die Ergebnisse der jüngsten PISA-Studie seien extrem besorgniserregend.
2: Wer das beschönigen wollte, der ist entweder blind oder dumm. Das kann man und sollte man nicht tun. Aber auch das ist meine These. Wir stehen schon ein bisschen anders da als nach dem PISA-Schock 2001.
1: Denn dieses Mal wüssten alle Beteiligten ziemlich genau, was zu tun sei, so Prien.
0: 2 Tage Klausurtagung. Der CSU-Parteivorstand hatte einiges zu besprechen bei seinem Treffen in München. Und da gab es die großen Bundesthemen. Die CSU fordert, dass die geplanten Reformen genau auf ihre Machbarkeit gecheckt werden. Außerdem ging es um den Spritpreis. Die CSU will, dass Tanken wieder günstiger wird. Dazu wurde auch Österreichs Kanzler Christian Stocker befragt. Denn im Nachbarland kostet der Sprit deutlich weniger als bei uns. Astrid Halder berichtet.
4: Der Start in die Pressekonferenz war launig. Für Ministerpräsident Söder von der CSU sind Bayern und Österreich Freunde, trotz ein paar Querelen mit Tirol wegen Verkehrsthemen.
5: Wien ist ja auch näher als Berlin, also zumindest erstmal von den Kilometern her. Und wir verstehen uns mit der Österreichischen Volkspartei immer sehr, haben immer sehr enge, gibt mal so die ein oder andere kleine Tiroler-Schmankerl, aber im Grunde genommen verstehen wir uns sehr, sehr gut und haben auch eine sehr, sehr gemeinsame Aufgabe.
4: Doch dann wurde Söder schnell ernst. In dem mehrstündigen Treffen sei es darum gegangen, welche Erfahrungen der österreichische Bundeskanzler mit der FPÖ gesammelt habe. Denn die AfD und die österreichische FPÖ arbeiteten eng zusammen. Der österreichische Bundeskanzler Christian Stocker von der konservativen ÖVP erklärte sein Modell, nämlich keine Brandmauer zu errichten.
6: Weil wir wissen, dass wenn das Feuer irgendwann zu heiß wird, die beste Brandmauer nicht mehr schützt, sondern das zu tun, was den Brand löscht bzw. das Brennmaterial dem Brand entzieht.
4: Schon vor ein paar Tagen hatte Markus Söder die Brandmauer für gescheitert erklärt, wobei er nach wie vor eine Kooperation mit der AfD ablehnt. An den geplanten Reformen der Bundesregierung will er zwar festhalten, doch er fordert einen Realitätscheck.
5: Was bedeutet es für die ganz normalen, einfachen Leute? Was ist für deren Lebensrealität? Und dann nochmal überprüfen, ist das gerecht, ist das angemessen und passt da die Balance? So. absolutes Prä für Reformen, aber sie müssen gerecht und sie müssen am Ende auch diesen Gerechtigkeitscheck überstehen. Da bin ich sicher, dass uns das gelingen kann.
4: Zur Begründung sagte Söder unter anderem, eine AfD-Wahl sei ein Denkzettel, aber auch ein Hilferuf an die etablierte Politik, nicht einfach über die Sorgen der normalen Bürger hinwegzugehen. Deshalb will Söder auch schnell die wieder stark gestiegenen Spritpreise senken.
5: Österreich macht es so, dass sie das, was der Staat mehr verdient, durch den auch gestiegenen Preis zurückgibt. Etwas Ähnliches sollten wir auch überlegen. Es kann nicht sein, dass am Ende wir noch von den hohen Spritpreisen profitieren.
4: Bei der geplanten Rentenreform müsse es Übergangsfristen und Ausnahmeregelungen geben. Sie dürfe die Menschen laut Söder nicht vor den Kopf stoßen. Auch die Pflegekosten für Angehörige dürften nicht zum Armutsrisiko werden. Um der AfD erfolgreich zu begegnen, forderte der bayerische Ministerpräsident Klartext statt Kosmetik.
5: Die Resonanz, die diese Gruppen finden, finden sie nicht in erster Linie wegen ihrem rechtsnationalen Gerede, sondern wegen realen Problemen, die man angehen muss. Deswegen ist wichtig, dass man Lösungen anbietet, dass man sich mit der Normalität, der Herausforderung, der Lebensbedingungen der Menschen beschäftigt, dass man in den Alltag hineinschaut, was kann man tun, um dort eine Verbesserung zu erreichen.
4: Auf europäischer Ebene wollen Österreich und Bayern noch stärker zusammenarbeiten, vor allem beim Thema Migration und Landwirtschaft. Österreichs Bundeskanzler Stocker forderte mehr Zuversicht.
6: Die Österreichische Volkspartei und auch die CSU können dabei viel bewegen.
4: Mit Stockers Besuch war die zweitägige Vorstandsklausur der CSU in München zu Ende gegangen. Gestern hatte der sächsische Ministerpräsident Michael Kretschmer von der CDU die Parteifreunde besucht.
0: Für Boris Pistorius ist sie ein Leuchtturmprojekt, die Litauen-Brigade. Erst hat der Verteidigungsminister von der SPD auf Freiwilligkeit gesetzt, aber jetzt werden erste Verpflichtungen ausgesprochen. Das hat sein Haus am Nachmittag bekannt gegeben. Mario Kubina berichtet.
7: Es ist ein Schritt, der sich schon länger abgezeichnet hat. Das Verteidigungsministerium wird ab sofort auch Soldatinnen und Soldaten zum Dienst in Litauen verpflichten. Wie das SPD-geführte Ressort sagt, geht es um eine Zahl im mittleren dreistelligen Bereich, also um einige hundert Soldatinnen und Soldaten. Die Dienstposten in der neuen Brigade seien zwar schon zu rund 80% besetzt, auf freiwilliger Basis, aber dem Ministerium zufolge fehlen noch Spezialkräfte, etwa in der Logistik und in Sachen IT. Deshalb die Verpflichtungen. In Frage kommen demnach auch Kommandierungen für eine kurze Zeit. Ein Beispiel, ein Schiffskoch, dessen Schiff eine Zeit lang in der Werft ist, könnte für ein paar Monate in Litauen eingesetzt werden. Verteidigungsminister Pistorius ist sich sicher, dass die neue Brigade wie geplant Ende nächsten Jahres voll einsatzbereit sein wird. Dann sollen rund 4.800 Soldatinnen und Soldaten sowie 200 zivile Bundeswehrbeschäftigte in Litauen stationiert sein. Ziel ist es, Russland von einem Angriff auf die NATO-Partner im Baltikum abzuhalten.
0: Abwasser aus der Dusche, Abwasser aus dem Geschirrspüler, aus der Toilette. Können Sie sich vorstellen, dass man aus Abwasser Strom machen kann? Das klingt ein bisschen wie bei Star Trek, aber das wird tatsächlich erforscht, und zwar in Mecklenburg-Vorpommern. Der Biochemiker Uwe Schröder und sein Team von der Uni Greifswald sind sich sicher, bestimmte Bakterien können im Abwasser elektrische Energie erzeugen. Was diese Bakterien dabei leisten, berichtet Christine Lachmann.
8: Was hier gerade im Abfluss verschwindet, ist für Professor Uwe Schröder keineswegs nur Abfall. Denn in diesem Wasser steckt Energie, sagt er. Und die will der Biochemiker von der Universität Greifswald nutzen. Und zwar mit Hilfe von Bakterien.
9: Wir nennen die elektrogen oder stromerzeugende Bakterien, die in der Lage sind, die Schmutzstoffe im Wasser abzubauen und den dabei frei werdenden quasi Strom auf eine Elektrode zu übertragen.
8: Wie diese stromerzeugenden Bakterien entstehen, ist noch unerforscht. Aber Schröder weiß, sie kommen nur in geringer Zahl im Abwasser vor. Hier im Greifswalder Labor in der Biochemie werden sie deshalb jetzt gezielt gezüchtet. Die Forschenden untersuchen, unter welchen Bedingungen die Bakterien möglichst viel Strom erzeugen können.
9: Diese Bakterien sind letztendlich extrem spannend, weil sie Dinge können, von denen wir überhaupt keine Ahnung hatten, dass die Biologie sowas kann. Die sind in der Lage, wirklich über große Distanzen Elektronen zu transportieren, ohne Drähte, ohne Metalle letztendlich, sondern mit rein biologischen Mitteln.
8: Wie viel Energie sich dabei theoretisch gewinnen lässt, zeigt schon ein Kubikmeter Abwasser. Umgerechnet sind das 1000 Liter.
9: Wenn man so auf einen Kubikmeter gucken würde, sagen, naja, da ist eine Kilowattstunde drin. Das ist so quasi wie ein Wasserkocher für eine Stunde letztendlich arbeiten zu lassen. Wenn man aber global guckt, kann man ungefähr abschätzen, dass im Abwasser der Energiebetrag drin ist, den man mit etwa 100 Kohle- oder Kernkraftwerken letztendlich erzeugen würde.
8: Was die Wissenschaft auch herausgefunden hat, neben Energie stecken im Abwasser auch Phosphor und Stickstoff, wichtige Rohstoffe etwa für die Landwirtschaft. Bis aus dem, was wir täglich wegspülen, aber tatsächlich Strom im großen Stil wird, dauert es noch, sagt der Greifswalder Forscher. In einem gängigen Klärwerk würden Elektroden zur Stromerzeugung sehr schnell verschmutzen. Die bezahlbare Technik dafür steckt noch in den Kinderschuhen.
0: Christine Lachmann berichtete für die ARD-Infonacht.
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11: Mit Marcel Stober. Der FC Bayern München bleibt in der Fußball-Bundesliga der Frauen weiter ohne Punktverlust, auch wenn es gestern in Leverkusen spannend war. Denn die Münchnerinnen lagen zweimal hinten, setzten sich dann aber doch mit 3:2 durch. 4 Spiele, 4 Siege. Genauso wie der VfL Wolfsburg an der Tabellenspitze. Der Meister und Pokalsieger startet also so wie erwartet und hat den eigenen Rekord weiter ausgebaut, denn die Münchnerinnen sind nun schon seit 46 Bundesligaspielen ungeschlagen. Jan Wochner.
12: Die Tabellenführung haben die Fußballfrauen des FC Bayern verpasst, dafür aber ihre weiße Weste behalten. 4. Sieg im 4. Spiel dieser Bundesliga-Saison für die Bayern. In Leverkusen brauchte es dafür aber eine große Kraftanstrengung. Trotz großer Dominanz lag der FC Bayern zur Pause 0-1 hinten. Tomasiak hatte für die Leverkusenerinnen getroffen. Und als die Bayern zum Start der zweiten Hälfte gerade ausgeglichen hatten, traf Tomasiak nur eine Minute später zur erneuten Führung für den Außenseiter. Doch der FCB drehte die Partie noch. Edna Imade glich Mitte der zweiten Hälfte zum 2-2 aus. Das Siegtor kurz vor Abpfiff ging auf das Konto von Alara Sehitler.
11: Hannover 96 ist auf Platz 1. Allerdings nicht in der zweiten Fußball-Bundesliga, sondern in einer unrühmlichen Rangliste. Seit gestern Abend ist Hannover nämlich der erste Zweitligaverein, der sich in dieser Saison von seinem Trainer trennt. Und die Saison ist ja noch jung, es liegen gerade einmal 5 Spieltage hinter uns. In diesen 5 Spielen hat das Team von Trainer Christian Tietz aber nur einmal gewonnen. Eine weitere Chance für ihn gibt es nicht. Warum denn nicht, Tom Gernke?
13: Also in der offiziellen Pressemitteilung wird vor allem Geschäftsführer Jonas Boll zitiert. Man habe offene und ehrliche Gespräche miteinander geführt und sich den Verlauf der vergangenen Wochen und Monate genau angeschaut. Und dabei sei deutlich geworden, dass es dem Team nicht gelungen sei, ein konstantes Leistungsniveau zu erreichen und es seien vor allem negative Muster zur Vorsaison erkennbar. Damit meint Bolt wohl die schon seit längerer Zeit andauernde schlechte Chancenverwertung von 96, die man auch in dieser Saison, so ehrlich muss man sein, nicht in den Griff bekommen hat. Und jetzt, so heißt es weiter, habe einfach die Überzeugung gefehlt, das Ganze positiv zu drehen. Christian Tietz kommt auch zu Wort, bedankt sich bei allen Mitarbeitenden und vor allem den Fans für die, Zitat, tolle Unterstützung.
11: Interimsweise übernimmt U23-Coach Lars Barlemann für das Spiel gegen Bochum am Sonntag. 4 Spiele, 4 Siege. Deutschlands Ausbeute bei der Volleyball-EM der Männer, die kann sich sehen lassen. Gestern wurde die Schweiz im 4. Gruppenspiel mit 3:1 geschlagen. Aber Zeit zum Durchatmen gibt es nicht, denn schon heute Abend geht's weiter, Raimo Hinsdorf.
14: Das Ticket fürs EM-Achtelfinale ist sicher. Nun geht es für die deutschen Volleyballer gegen den Olympiasieger Frankreich um den Gruppensieg. Beide Teams gehen ungeschlagen in das Duell im rumänischen Cluj-Napoca. 4 Siege stehen in der Zwischenbilanz der DVV-Männer in Gruppe D. Die Pflichtaufgabe gegen die Schweiz hätten die Schützlinge von Bundestrainer Massimo Botti gern in 3 Sätzen erledigt. Am Ende stand ein 3:1-Sieg für die deutschen Volleyballer, bei denen sich gegen die Eidgenossen Zuspieler Johannes Tille nach Erkrankung zurückmeldete. Gegen die Schweiz konnte Massimo Botti vielen Spielern Einsatzzeiten geben, die Belastung also verteilen. Vielleicht ein Vorteil gegen die Franzosen, gegen die man in der Nations League mit 3:1 gewonnen hatte. Mit einem Sieg gegen den Nachbarn würden die deutschen Volleyballer als Gruppenerster am Wochenende im Achtelfinale eine mutmaßlich einfachere Aufgabe bekommen.
11: So oder so müssen die deutschen Spieler dann übrigens im Anschluss reisen. Vom rumänischen Cluj-Napoca geht es ins bulgarische Sofia. Dort würde das Achtel- und auch ein mögliches Viertelfinale stattfinden.
0: Das war der Sport mit Marcel Stober und mehr vom Sport wieder in einer guten Stunde bei uns. Die Atomenergieorganisation IAEA tagt zurzeit in Wien und gleich zum Auftakt gibt es ordentlich Ärger. Der iranische Atomchef durfte auf Druck der USA nicht nach Österreich einreisen. Welche Rolle die IAEA bei der Kontrolle von Atomenergie spielt und was bei dem Treffen besprochen wird, dazu gleich mehr bei uns nach den Nachrichten. Außerdem gibt es gute Neuigkeiten aus der Pflege. Die Situation für Pflegekräfte scheint sich langsam zu verbessern. Das zeigt eine neue Umfrage der Pflegekammer in Nordrhein-Westfalen. Ein Interview mit der Vorständin hören Sie auch gleich nach den Nachrichten in Ihrer ARD-Infonacht. Mhm.

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1: Um 2.29 Uhr mit Olaf Knapp. Am Ölmarkt ist wegen des Iran-Kriegs keine Entspannung in Sicht. Experten rechnen deshalb mit weiter steigenden Preisen, nicht nur an den Zapfsäulen. Anja Kohl aus Frankfurt am Main zu den möglichen Folgen für die Wirtschaft und die Verbraucher hierzulande.
2: Zunächst ganz direkt, Tanken, Heizöl, auch Gas werden teurer. Teures Öl aber bleibt nicht an der Zapfsäule hängen. Es verteuert die Produktion, es verteuert den Transport und damit voraussichtlich ganz viele Dinge gleich mit. Und so droht ein neuer Inflationsschub. Die Zinsen könnten auch weiter steigen. Und je länger all das dauert, desto mehr wird das Ganze zum Konjunkturrisiko. Wir sehen, der Konflikt weitet sich aus, aber es ist offen, wie substanziell und wie langwierig das dann sein wird.
1: Bundeskanzler Merz hat Kritiker aus den eigenen Reihen zur Disziplin aufgerufen. Durch die Diskussion über seine Person könnten wichtige Sicherheitsfragen in den Hintergrund gedrängt werden, sagte Merz bei einem Termin in Finnland. Aus Berlin Sabine Henkel.
3: Unterstützung aus der eigenen Partei bekommt der Bundeskanzler von Außenminister Wadephul. Er erklärte, dass sich Merz jederzeit auf die Unterstützung der Regierungsfraktionen und seines Kabinetts verlassen könne. Wadephul wurde in Ungarn bei einer Pressekonferenz nach der Diskussion um den Kanzler gefragt. Und er sagte auch, dass er die Bundesregierung für sehr stabil hält.
1: Ein Bundesrichter in Boston hat eine neue Regel der US-Regierung blockiert, die den Aufenthalt ausländischer Studenten und Journalisten im Land einschränken sollte. Das Heimatschutzministerium wollte eine fast 50 Jahre alte Praxis beenden, bei der ausländische Studenten Visa für die gesamte Dauer ihres Studiums erhalten. Die Erlaubnis sollte jetzt auf 4 Jahre begrenzt werden. Visa für Journalisten sollten nur maximal 240 Tage gültig sein. Der Richter schrieb, der Schaden für das Hochschulsystem und die US-Wirtschaft durch die geplante Regel sei wahrscheinlich katastrophal. Geklagt hatte ein Bündnis aus Gewerkschaften und Hochschulgruppen. Das brandenburgische Oberlandesgericht verhandelt von heute an über eine Klage gegen den Discounter Lidl. Der Bundesverband der Verbraucherzentralen wirft dem Unternehmen Diskriminierung vor. Hintergrund sind Extra-Rabatte für Kunden, die die Lidl Plus App nutzen. Die Verbraucherschützer kritisieren, dass ältere Menschen ohne Smartphone, Kinder oder Menschen mit Behinderung benachteiligt würden, weil sie solche Apps häufig nicht nutzen könnten oder dürften. Das Wetter in Deutschland. Nachts häufig trocken, gebietsweise Nebel, im Nordwesten etwas Regen, Tiefstwerte 16 bis 7 Grad. Am Tage überwiegend freundlich und trocken, am Abend von der Nordsee her Schauer, Höchstwerte 20 Grad in Nordfriesland bis 30 Grad am Kaiserstuhl. Das waren die Nachrichten.
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4: Die Autobahn 1 Hamburg Richtung Lübeck ist zwischen dem Kreuzpark der Heide und Bad Oldesloe bis 6 Uhr gesperrt, da wird die Fahrbahn erneuert. Autobahn 1 Lübeck-Hamburg. Die Norderelbbrücke ist in beiden Richtungen mehrfach kurzfristig wegen eines Schwertransporters gesperrt. Die A29 Oldenburg Richtung Ahlhorner Heide ist zwischen Wadenburg und Großenkneten wegen einer Nachtbaustelle noch bis 5 Uhr früh gesperrt. Die A40 Essen Richtung Dortmund ist zwischen dem Dreieck Bochum West und Bochum Zentrum wegen einer Baustelle für 2 Wochen gesperrt. Die A100 Stadtring Berlin ist zwischen Oberlandstraße und Treptower Park bzw. Spätstraße auf der A113 wegen Wartungsarbeiten gesperrt. Das soll bis 5 Uhr früh dauern. Und die B14 Backnang-Stuttgart ist zwischen Leutenbach, Nelmersbach und Winneden zurzeit in beiden Richtungen gesperrt. Das war's vom Verkehr.
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4: Heute Nacht mit Carsten Thiele an ihrer Seite. Die Internationale Atomenergieorganisation, kurz IAEA, hat 2 wichtige Aufgaben. Sie soll verhindern, dass Länder Atomenergie für militärische Zwecke nutzen, und sie soll dafür sorgen, dass Atomkraft für friedliche Zwecke möglichst sicher eingesetzt wird. Die Organisation hat ihren Sitz in Wien und dort hat jetzt die Jahreskonferenz begonnen. Gleich zu Beginn gab es Ärger. Der iranische Atomchef Mohammad Islami durfte nicht nach Österreich einreisen, weil die USA das so wollten. Oliver Schosch mit Einzelheiten.
5: Die 70. Generalkonferenz in Wien wurde vom Generaldirektor der Internationalen Atomenergieorganisation IAEA, Rafael Grossi, eröffnet. Und in seiner Rede führte er in einem wilden Ritt durch die verschiedenen Themen, die die IAEA aktuell beschäftigen. Erfreuliche technische Entwicklungen und besorgniserregende Krisen und militärische Konflikte. Die IAEA will seit ihrer Gründung im Jahr 1957 einerseits die nukleare Energie für die zivile Nutzung fördern, zum Beispiel in Form von Atomkraftwerken für die Stromerzeugung oder Strahlentherapie in der Medizin. Und gleichzeitig will die IAEA verhindern, dass weitere Staaten an Atomwaffen gelangen. Aktuell sind 9 Staaten nuklear bewaffnet: die USA, Russland, Großbritannien, Frankreich, China, Indien, Pakistan, Nordkorea und Israel. Man arbeite nun erfolgreich daran, dass Syrien nach dem Sturz des Diktators Assad keine weiteren Schritte hin zu einer atomaren Bewaffnung unternimmt, so IAEA-Generaldirektor Grossi.
6: One year ago, I had just returned from Syria.
5: Vor einem Jahr habe ich eine Syrien-Reise gemacht, bei der ich den neuen Präsidenten al-Sharaa getroffen habe. Es gab damals Anzeichen, dass es unter seinem Vorgänger Assad eine Entwicklung von Atomwaffen gegeben hat. Jetzt, ein Jahr später, kann ich Ihnen sagen, dass ich in Syrien an den entscheidenden Standorten war und Zugang zu allen Informationen hatte. Und deshalb konnte das Verfahren gegen Syrien wegen der Verletzung der Nichtverbreitungspflichten eingestellt werden. Manchmal werden die Vereinten Nationen und unsere Organisation in Frage gestellt. Aber dieses Beispiel zeigt, wie wichtig unsere Arbeit ist, um aus einer besorgniserregenden Situation eine normale Lage zu machen. Deutlich komplizierter ist die Lage im Iran bezüglich der Entwicklung des dortigen Atomwaffenprogramms. Nachdem die IAEA hier nicht mehr alle Informationen und Zugänge hatte, griffen Israel und die USA den Iran in diesem Frühjahr an und bombardierten die iranischen Atomanlagen. Doch IAEA-Chef Rafael Grossi sagt, dass die Zusammenarbeit seiner Organisation mit dem Iran in Zukunft weitergehen muss.
6: We all know that in spite of all the difficulties and in spite of the dangers.
5: Wir alle wissen, dass es trotz aller Schwierigkeiten und Gefahren und trotz des fortlaufenden Konflikts eine vorhersehbare Lage geben muss, mit der wir umgehen können. Es braucht Sicherheit und Vertrauen, und das gibt es nur, wenn wir wieder zusammenarbeiten. Rafael Grossi betonte aber, dass es bei der IAEA-Konferenz nicht nur um die geopolitischen Probleme dieser Welt gehe. Nicht zuletzt geht es auch um die zunehmende Bedeutung der Kernenergie bei der CO2-armen Erzeugung von Strom. Hier wird die IAEA oft von Atomkraftgegnern kritisiert und als Teil der Atomkraftlobby bezeichnet.
7: Wirtschaft.
8: Wie gefährlich kann künstliche Intelligenz werden? Darüber wurde in den vergangenen Tagen intensiv diskutiert. Nicht zum ersten Mal, und diesmal wurde der Disput von Dario Amodei angestoßen, dem Chef der KI-Firma Anthropic. Der fordert unter anderem staatliche Regulierung der Branche. Die US-Regierung ist da offenbar anderer Meinung. Gabi Biesinger berichtet.
9: Dario Amodei, Chef des KI-Unternehmens Anthropic, plädiert nach den jüngsten Sicherheitsvorfällen in der KI-Forschung nicht nur für Selbstregulierung in der US-KI-Branche, sondern auch für eine internationale Abstimmung, die Entwicklungen zu verlangsamen. Er verweist als Beispiel auf das Atomwaffenmoratorium zwischen den USA und der damaligen Sowjetunion, als die beiden Supermächte Ende der 1950er Jahre tatsächlich 3 Jahre lang ihre Atomwaffentests aussetzten. Er sieht mit Blick auf China aber auch, wie schwierig das werden dürfte, denn die Aussicht, sich im Wettlauf der militärischen Nutzung von KI einen Vorteil zu verschaffen, sei natürlich verlockend.
10: The incentives to pull ahead and the military advantage that you get from that are so large, but we should try.
9: Aber man dürfe es nicht unversucht lassen. Doch gerade diese Konkurrenz zu China sei der Grund, warum die USA volle Kraft voraus weiterentwickeln müssten. Das ist die Position von US-Präsident Donald Trump.
11: We're leading China in AI, and frankly, I want to keep it that way, because whoever wins, AI wins.
9: Die USA seien derzeit führend gegenüber China, so Trump. Das solle so bleiben, denn wer den KI-Wettlauf gewinne, gewinne alles. Auch Tech-Zar David Sachs, Leiter des wissenschaftlichen Technologiebeirats des Präsidenten, betont immer wieder, China habe kein Interesse an einer Verlangsamung und würde die wirtschaftlichen Vorteile der KI-Entwicklung sehen. Und hätte auch nicht solche Schwarzmaler, Doomer wie in den USA, die die KI-Entwicklung kritisch sehen.
12: They frankly don't have these Doomer groups in China, so they're not interested in a pause.
9: In einem Tweet beim Online-Dienst X warf Sachs den KI-Firmen vor, keinesfalls aus altruistischen Motiven zu handeln, sondern sie wollten mit der Forderung nach staatlichen Zulassungsverfahren lediglich ihre Produkthaftung aushebeln, die ein großes finanzielles Risiko darstellt. Das Motiv ist nicht von der Hand zu weisen, denn natürlich wollen die Anbieter ihre Modelle publikumswirksam vermarkten und sich gegen mögliche Konsequenzen aus Sicherheitsvorfällen durch Vorabwarnungen absichern. Und die Gefahren ihrer Entwicklungen zu betonen, belegt natürlich gleichzeitig auch ihre Macht und Bedeutung. Und da sowohl Anthropic als auch OpenAI einen Börsengang anstreben, könnte das ihren Marktwert steigern. Auch wenn OpenAI am Wochenende den Börsenstart eben wegen der aktuellen Sicherheitsdebatte erstmal verschoben hat. KI-Experte Ernesto Lee vom Miami-Dade College in Florida sagte im US-Fernsehen, der gemeinsame Ruf nach Regulierung komme explizit auch vor dem Hintergrund der Konkurrenz zwischen Anthropic und OpenAI.
7: They all agree that there is a cliff at the finish line, but if they stop, they lose the race.
9: Sie wissen beide, dass sie auf eine Abbruchkante zulaufen, aber wer jetzt alleine bremst, der verliert den Wettlauf. Gleichzeitig ist Lee überzeugt, wenn die Produzenten eines Produkts nach staatlicher Regulierung rufen, dann müsse Washington auch zuhören.
7: When the people making the product ask to be regulated, Washington should listen.
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8: Pflegekräfte haben in Deutschland keinen leichten Job. Die Bezahlung ist zwar ein bisschen besser geworden, aber das ändert nichts daran, dass die Arbeit körperlich und emotional anstrengend ist und oft sehr, sehr stressig. Besonders während der Corona-Pandemie wurde deutlich, wie stark viele Beschäftigte in Krankenhäusern und Pflegeeinrichtungen überlastet waren. Jetzt gibt es aber Hoffnung. Die Situation für Pflegekräfte scheint sich langsam zu verbessern. Das zeigt jetzt eine neue Befragung der Pflegekammer in Nordrhein-Westfalen. Ilka Mildner arbeitet selbst in der Pflege und sitzt außerdem im Vorstand der Pflegekammer. Sie hat meinem WDR-Kollegen Ralf Erdenberger erzählt, warum die Ergebnisse Mut machen.
13: Die Befragung ist aus 2025, und die Ergebnisse liegen uns ja jetzt vor, sodass wir die auch aufbereitet haben und auch kommunizieren können. Und man merkt, es gibt eine Trendwende. Das heißt, die Kolleginnen und Kollegen sind zufriedener. Das bedeutet aber natürlich auf der anderen Seite auch nicht, dass alles gleich gut ist. Trotzdem nehmen wir wahr, dass es eine Veränderung innerhalb von 2 Jahren gegeben hat, weil wir ja hier von einer Befragung sprechen, die wir auch schon in 2023 durchgeführt haben.
14: Und ich habe die Zahlen hier auch vorliegen und nochmal nachgeschaut. 63% der Pflegefachpersonen bewerten ihre berufliche Situation heute positiv. 2023 waren es noch 51%. Und besonders in der Altenpflege, die lange so auch als Schwierigkeit und Brennpunkt galt, hat sich die Stimmung merklich verbessert. Was hat sich denn verändert in der Pflege, dass solche Zahlen und eine solche Stimmung zustande kommt?
13: Genau das, was Sie gerade angesprochen haben, die Altenpflege, ist es so, dass wir seit 2023 Tariflöhne zahlen. Und das merken wir auch in der Befragung. Natürlich, wenn ich denn auf einmal dann ein besseres Geld verdiene, das, was mir auch zusteht und dass es auch gleichwertig ist, wie die Kolleginnen und Kollegen im Krankenhaus bekommen, das hat sich natürlich sehr, sehr positiv ausgewirkt. Und da möchte ich aber direkt auch sagen, das ist die sogenannte Tariftreue, die eben seit 2023 in der Altenpflege greift, wo Tariflöhne gezahlt werden müssen. Das hat sich positiv ausgewirkt. Das sehen wir, können wir mit unseren Zahlen ja ganz klar belegen. Und jetzt möchte aber der Gesetzgeber wieder daran und sagen, eigentlich soll doch jetzt mal die Tariftreue wieder ausgesetzt werden.
14: Also es geht einerseits ums Geld. Und Sie haben gerade schon angedeutet, das ist nicht ganz stabil. Aber nehmen wir es erstmal als Balsam auf die wunde Arbeitsseele der Pflegekräfte. Ist das der einzige Grund, warum sich die Stimmung verbessert hat? Also Geld federt viel ab, aber Rahmenbedingungen ändern sich nicht unbedingt, die jetzt übers Geld hinausgehen.
13: Genau, das ist richtig. Und wir müssen sagen, oder wir können auch sagen, dass wir davon ausgehen, dass 2023 müssen wir immer bedenken, da sind wir auch kurz nach Corona gewesen. Das heißt, die Kolleginnen und Kollegen waren ja auch massiv belastet. Das, was in der Pflege in Corona aufgefangen worden ist, das war ja wirklich extrem. Und da unsere Mutmaßung ist, dass wir auch da den Trend merken, es wurde wieder besser. Die Arbeitsbelastung aus dem Corona und auch die Ängste, die damit verbunden waren, haben sich natürlich jetzt so ein bisschen verändert. Wir haben Corona in dem Sinne nicht mehr, dass wir große Angst davor haben müssen. Das ist natürlich auch eine Auswirkung.
14: Sie selber sind auch Pflegekraft. Decken sich die Ergebnisse mit Ihrer subjektiven Erfahrung?
13: Ja, ich bin selber Altenpflegerin und betreibe einen ambulanten Entlastungsdienst. Das heißt, dass eine Einrichtung, die pflegebedürftige Menschen in ihrem häuslichen Umfeld begleitet. Und da ist es so, wir merken, dass es für die Angehörigen schwieriger wird, Unterstützungsleistungen zu bekommen, weil wir sind im Grunde nicht genug. Wir bräuchten viel mehr Pflegefachpersonen.
14: Gibt es nicht ähnlich wie in Kitas Vorgaben, wie viele Kräfte auf viele Menschen kommen müssen, also in Einrichtungen ganz bestimmt, aber vielleicht auch in solchen Dienstleistungen?
13: Das gibt es jetzt für die Altenpflege, gibt es das jetzt im stationären Sektor. Das ist das sogenannte PBIM, das Personalbemessungsinstrument. Ein erstmalig für die Altenpflege wissenschaftlich fundiertes Personalinstrument. Das wurde in den letzten Jahren in Projekten auch in Altenheimen erprobt. Da muss man aber sagen, der Gesetzgeber rudert hier leider auch wieder zurück, weil man festgestellt hat, wenn man das flächendeckend etablieren würde, dann wäre der Anteil, der zuzuzahlen ist, der Pflegebedürftigen, würde um ca. 1.000 bis 1.500 Euro im Monat ansteigen. Mhm. Und wir wissen, das käme dann noch drauf. Jetzt ist also der Gesetzgeber wieder in der Situation, dass er sagt, nee, das muss ja auch irgendwie bezahlbar bleiben. Das wiederum würde dann wieder auf dem Rücken der Pflegekräfte laufen, weil wenn wir jetzt schon ein solches Instrument haben, wäre es ja gut, es zu etablieren und auszubauen, anstatt zu sagen, naja gut, wir stellen jetzt fest, in der Praxis kostet zu viel Geld.
14: Ja, um noch ein Ergebnis Ihrer Studie einzuflechten, mehr Personal bedeutet mehr Arbeitszufriedenheit. Das verwundert natürlich nicht. Wenn man sich die Arbeit teilen kann, kann man vielleicht auch den einzelnen Aufgaben gerechter werden. Also irgendwie liegt es auf der Hand, dass das Hand in Hand gehen muss.
13: Ja, richtig. Und wir haben ja jetzt durch die Pflegekammer in NRW erstmals auch belastbare Zahlen. Dadurch, dass wir auch ein Register der Pflegefachpersonen führen, können wir ja auch genau sehen, das sehen wir auch in der Befragung, dort gibt man ja auch an, in welchem Bereich bin ich tätig, wie alt bin ich, wie lange bin ich schon dabei. Und durch die Zahlen, die wir so erheben und sehen, können wir ja auch jetzt mal richtig belegen und sagen, in den nächsten 10 Jahren gehen mehr als ein Drittel aller Kolleginnen und Kollegen in Rente. Und das kann jetzt auch nicht mehr vom Tisch gewischt werden. Vorher konnte man sagen, naja, passen die Zahlen wirklich so? Wir können jetzt aber sagen, doch, die Zahlen passen. Wir haben die erhoben. Wir wissen, wie viele Kolleginnen und Kollegen bei uns registriert sind, wie viele bei uns angemeldet sind. Und dadurch können wir das genau feststellen. Also können wir es genau feststellen. Da haben wir auch in der Vergangenheit schon Kampagnen zugemacht, damit eben auch vor Ort genau die Stadt Dortmund, wo ich jetzt gerade sitze, genau weiß, ach, okay, das sind die Zahlen. Damit muss ich mich beschäftigen. Ich kann die also nicht mehr vom Tisch wischen und sagen, naja, gut, das wird schon alles irgendwie.
14: Also das sind Zahlen, die Ihnen zugute kommen und natürlich auch ein Signal sind an junge Leute, die Sie motivieren wollen, dass Sie tatsächlich auch eine Ausbildung machen in der Pflege, weil wir haben es ja gerade schon besprochen, es fehlen die Fachkräfte, der demografische Wandel wird zuschlagen, die Lücken werden groß sein.
13: Dem ist so und wir können sagen, das ist auch etwas, was wir auch in der Befragung festgestellt haben, wer in der Pflege arbeitet, hat keine Zukunftsängste um seinen Job, weil wir können natürlich, wird auch in unserem Bereich KI mehr werden, aber die Pflege am Menschen kann die KI nicht ersetzen. Das heißt, wir reden hier von einem sehr zukunftsfesten Beruf und ich möchte ja noch mal sagen, von einem wirklich schönen Beruf. Wir sind nah am Menschen, wir haben viel Fachlichkeit, wir sind eine eigene Profession. Also es sollte jeder gerne mal überlegen, sich die Pflege anzuschauen. Ich weiß von außen, man hört oft, ach, das ist schlecht und das ist schlecht. Und unterm Strich ist es doch ein wirklich sehr, sehr schöner und erfüllender Beruf, der auch zukunftssicher ist.
14: Also diese Ergebnisse durchbrechen einen Teufelskreis. Ich weiß, Ihre Chefin bei der Pflegekammer NRW hat auch immer gesagt, immer wieder wird dieser Beruf runtergeredet. Also muss man sich nicht wundern, wenn keiner kommt. So ähnlich wie bei Lehrkräften, wo immer auch nur betont wird, wie stressig das Ganze ist und Burnout gefährdet, sieht man hier ja, dass eine Trendwende kommt.
13: Ich wünsche es mir zumindest, dass eine Trendwende kommt und dass wir endlich begreifen, wie wichtig Pflege für unsere Gesellschaft ist. Weil wir können die besten Ärzte in den OPs haben, wir können die besten Hausärzte haben, wir können alles als Ärzte super toll haben. Wenn wir danach nicht die Anschlusspflegefachperson haben, die dann eben auch den Prozess begleitet, pflegt und eben auch ihre Professionalität einbringt, wie soll das denn gehen? Von daher finde ich auch, ich finde es nicht gut, dass wir immer über unseren Beruf so sprechen, genau das, was Sie sagen. Ach, das ist schlecht, das ist schlecht, das ist schlecht. Lassen Sie uns weiterhin gucken, was können wir verbessern, wie können wir es den Kollegen und Kollegen einfacher machen und auch einfach wirklich zeigen, das ist ein schöner Beruf. Ja.
8: Sagt die Pflegerin Ilka Mildner. Sie ist im Vorstand der Pflegekammer in Nordrhein-Westfalen. Klavier, Geige, Klarinette. Wie sieht's aus? Haben Sie als Kind mal ein Instrument gelernt und es dann doch irgendwann wieder sein lassen? Bei mir war es Klavier. So mit 13, 14 habe ich es dann aufgegeben, weil andere Dinge mit 13, 14 Jahren interessanter waren. Die Motivation, immer wieder weiterzumachen, ist aber eine Grundlage für den Erfolg als Musiker. Eine Hürde, an der viele scheitern. SWR-Reporter Konstantin Plecking hat einen angehenden Musiklehrer aus Koblenz getroffen und ihn gefragt, was er macht, um sich regelmäßig zum Üben zu motivieren.
15: Der 28-jährige Jan Wilhelmi übt sein Hauptinstrument, die Trompete.
16: An einem gewissen Punkt geht es dann wirklich sehr, sehr viel um Technik, wie man dann beispielsweise die Doppelzunge, Triolenzunge, das ist dann wirklich harte Arbeit, für mich auf jeden Fall, sich das drauf zu schaffen.
15: Oder man muss gleichzeitig atmen und spielen können. Zirkularatmung nennt das der Trompeter.
16: Man sammelt sozusagen die Luft im Mund und presst die Luft nur mit den Backen wieder raus und kann dann aber währenddessen durch die Nase wieder einatmen.
15: Das erfordert viel Training.
16: Der eigene Anspruch ist da natürlich der absolute Endgegner. Wenn ich dann irgendwann da wirklich an meine Grenzen gerate und einfach nicht mehr üben will, sondern einfach irgendwas spielen will, dann ist es ganz angenehm, einfach mal auf ein anderes Instrument zu gehen.
15: Und weil das in der Vergangenheit häufiger vorgekommen ist, stehen in seinem Probenzimmer Flügelhorn, Saxophon, Klarinette, Querflöte und ganz neu die Oboe.
16: Das ist richtig hart. Also da ist es auch im Moment schwer dran zu bleiben, weil man weiß quasi schon, wohin es gehen könnte, weil man jetzt musikalisch auch schon ein bisschen erfahrener ist und hört sich dann selbst spielen und hört auch, dass das noch nicht so ist, wie man es gerne hätte.
15: Für ihn sind die vielen anderen Instrumente auch Prokrastination. Aber die helfe ihm auch, sich später wieder auf das Wesentliche zu konzentrieren. Wenn das dann klappt...
16: Das ist himmlisch.
15: Aber dahin kommt man trotzdem nur durch kontinuierliche Arbeit.
16: Es ist auch manchmal so, dass man extrem lange an einem Punkt festhängt und macht dann auf einmal in kürzester Zeit richtig große Sprünge.
15: Und weil er sich genau mit diesem Thema auch als Teil seiner Bachelorarbeit befasst hat, weiß er...
16: Auf jeden Fall kleinere Ziele stecken. Wenn ich mir vornehme, direkt das komplette Stück mir drauf zu schaffen, dann werde ich relativ schnell an meine Grenzen kommen und das an einem Tag in einer Übesession nicht schaffen. Wenn ich mir allerdings nur eine kleine Passage vornehme, dann habe ich immer wieder kleine Erfolgserlebnisse. Und beim nächsten Mal nehme ich mir den nächsten Abschnitt vor.
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8: Afrikanischer Funk und Afrobeat treffen auf Disco, Jazz, Electro-Sounds und eine ordentliche Portion Post-Punk. Ibibio Sound Machine aus London machen seit mehr als 10 Jahren Musik, die ziemlich direkt in die Beine geht und trotzdem immer auch etwas zu erzählen hat. Sängerin Ino Williams ist in London geboren und mit der Musik und den Geschichten ihrer Familie aus Nigeria aufgewachsen. Jetzt erscheint das 6. Album der Band, das heißt Chopping Mountain. Florian Schmidt hat reingehört.
17: Sechs Alben, mehr als ein Jahrzehnt Bandgeschichte und trotzdem klingt Ibibio Sound Machine nicht so, als hätten sie sich längst eingerichtet. Eher im Gegenteil. Sängerin Ino Williams sagt, die Band wisse heute viel genauer, wer sie eigentlich ist.
18: We've become much more confident in who we are.
19: Wir sind viel selbstbewusster darin geworden, wer wir sind. Am Anfang haben wir noch herausgefunden, was Ibibio Sound Machine überhaupt sein könnte. Nach 6 Alben verstehen wir die Essenz der Band heute viel klarer.
17: Und diese Essenz ist vor allem, möglichst viele musikalische Welten zusammenbringen. Afrobeat und elektronische Musik, Funk und Disco, Jazz und Post-Punk.
18: We think the important thing is that we're not.
19: Wichtig ist uns, dass wir nicht nach einem einzigen, bestimmten Genre klingen. Uns interessiert, was passiert, wenn unterschiedliche Welten aufeinandertreffen und daraus etwas Unerwartetes entsteht.
17: Das klingt auf Chopping Mountain mal deutlich afrikanischer, mal elektronischer. Und dazwischen liegt immer dieser treibende Groove. Für Ino Williams ist das auch eine Folge ihrer eigenen Biografie. Geboren in London, große Teile der Kindheit in Nigeria.
18: Nigeria gave me the language, rhythms and stories and cultural foundation.
19: Wow. Nigeria hat mir Sprache, Rhythmen, Geschichten und meine kulturellen Wurzeln gegeben. London hat mich dagegen mit ganz unterschiedlichen Arten von Musik und Menschen in Berührung gebracht. Ich hatte nie das Gefühl, mich für eine der beiden Welten entscheiden zu müssen.
17: Genau dieses sowohl als auch steckt in der Musik von Ibibio Sound Machine. Traditionell und futuristisch, organisch und elektronisch und vor allem tanzbar. Denn auch wenn die Texte von gesellschaftlichen Veränderungen handeln, Eno Williams findet, dass solche Themen nicht unbedingt schwer klingen müssen.
18: You can talk about freedom, resistance, love.
19: Man kann über Freiheit, Widerstand, Liebe oder gesellschaftlichen Wandel sprechen und die Menschen trotzdem zum Tanzen bringen. Manchmal ermöglicht es gerade der Groove, eine Botschaft ganz anders aufzunehmen. Auch Freude kann für mich eine große Kraft sein.
17: Ein gutes Beispiel dafür ist der Song Give Me Peace, entstanden in einer Jam-Session und mit einem besonderen Gast, Dele Sosimi, ehemaliges Mitglied von Fela Kutis Band Egypt 80 und eine der prägenden Figuren des Afrobeat.
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18: Working with Dele was really special because he carries so much history with his playing.
19: Die Zusammenarbeit mit ihm hat mich daran erinnert, dass Afrobeat nicht einfach nur ein Musikstil ist. Dahinter stehen auch ein Geist und eine Philosophie. Es war wirklich ein großartiger Austausch zwischen Generationen und unterschiedlichen Erfahrungen. Und so fühlt sich die Zusammenarbeit mit ihm ganz natürlich an.
17: Die Band hat in Glastonbury gespielt, war Support von Coldplay und hat bei den weltweiten Konzerten eines gelernt, sagt Eno Williams.
18: You do learn that you don't need.
19: Nicht jeder muss jedes Wort verstehen, um sich verbunden zu fühlen. Musik ist eine universelle Sprache. Was sich immer überträgt, ist die Energie.
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21: Wir haben ein massives Glaubwürdigkeitsproblem. Das ist nicht nur an Friedrich Merz aufgehängt, aber auch, und deswegen glaube ich leider, sind mit diesem Bundeskanzler keine Wahlen mehr zu gewinnen.
8: Deutliche Worte von CDU-Influencerin und Junge Union-Schatzmeisterin Clara von Natusius am Sonntag im ARD-Bericht aus Berlin. Seit dem Wahldebakel von Sachsen-Anhalt schwelt eine Debatte um die Zukunft des Kanzlers in der eigenen Partei. Jetzt hat von Natusius die Diskussion nochmal kräftig angefeuert. Andere CDU-Politiker versuchen dagegen zu löschen. Und es stellt sich die Frage, wie geht es weiter mit Friedrich Merz? Der Kölner Stadtanzeiger bezweifelt, dass ein Personalwechsel die Lage der Union verbessern würde.
22: Drei Unionspolitiker stehen bei den Spekulationen über einen Kanzlertausch im Fokus. Hendrik Wüst aus NRW, Markus Söder aus Bayern und Bundesinnenminister Alexander Dobrindt. Aber gleich wer es machen würde, wäre ein Befreiungsschlag für Union und Regierung nicht garantiert. Denn die Probleme mit Reformstau und knappen Kassen sowie das Auseinanderbrechen der politischen Mitte blieben dieselben.
8: Die Rhein-Neckar-Zeitung aus Heidelberg rät dem Kanzler und der Bundesregierung, jetzt pragmatisch vorzugehen.
22: Merz zu stürzen brächte höchstens kurz Entlastung, aber keine Befreiung. Aber vielleicht hilft Akzeptanz der Misere? Eine Wiederwahl 2029 scheint eh ausgeschlossen. Warum dann nicht konsequent das Richtige umsetzen, statt ängstlich nach dem Populären zu suchen? Wüst und Co. können auch 2029 noch übernehmen.
8: Nach Ansicht der Süddeutschen Zeitung aus München vereint die CDU unter Merz gerade das Schlechteste der anderen Parteien. Die Selbstzerstörungslust der SPD, die Regierungsunfähigkeit der FDP und das interne Chaos der Grünen. Dabei könne die CDU vom eigenen Personal lernen, wie es besser geht.
22: Am Sonntag wird in Mecklenburg-Vorpommern und Berlin gewählt. Normalerweise diszipliniert das eine Partei. Niemand wählt eine Chaostruppe, die sich selbst heruntermacht. Nach CDU-Maßstäben sind die Tage vor der Wahl aber wild und sie könnten sich später als verhältnismäßig ruhige Zeit erweisen. Merz wird noch starke Nerven brauchen, wenn er im Amt bleiben will. Es geht auch anders. Das zeigen der CDU gerade ihre Kommunalpolitiker in Niedersachsen. Die haben trotz Kanzler Merz landesweit ungefähr so viele Prozente bekommen wie bei der Bundestagswahl. Stadträte, die sich einfach um die Gemeinde kümmern, das gefällt vielen Wählern.
1: Zwar hat die CDU bei der Kommunalwahl in Niedersachsen trotz der Probleme der Bundespartei die meisten Stimmen eingefahren, doch Politikredakteur Torben Hildebrand vom Norddeutschen Rundfunk warnt dort die CDU ebenso wie die SPD davor, sich auf ihren relativ guten Ergebnissen auszuruhen.
2: Der Wahlerfolg der AfD ist bemerkenswert, aber er bedeutet nicht die blaue Welle, die Niedersachsen überrollt, wie es manch AfD-Politiker nun gerne erzählt. CDU und SPD müssen das Wahlergebnis trotzdem als Warnung sehen. Wer es sich zu gemütlich macht, wird bestraft. Schon lange zerbröseln die Ergebnisse von CDU und SPD auch auf kommunaler Ebene. Wer die Verluste der CDU und der SPD jetzt als blaues Auge bezeichnet, der redet die Lage mal wieder schön.
1: Das war die Meinung von Torben Hildebrand und soweit die Standpunkte, heute zusammengestellt von Torben Müller. Nicht nur bei uns standen und stehen zurzeit spannende Wahlen an, auch in Schweden ist am Sonntag gewählt worden und dort ist das Ergebnis sehr, sehr knapp. Es reicht für eine Mitte-Links-Koalition um Ex-Ministerpräsidentin Andersson, aber noch steht das amtliche Endergebnis nicht fest. Unser Schwerpunkt gleich nach den Nachrichten in Ihrer ARD-Infonacht.

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1: Um 3 Uhr mit Olaf Knapp. Die Spritpreise in Deutschland sind erneut auf Rekordwerte gestiegen. Hintergrund sind die blockierten Seewege im Nahen Osten und die beschädigte Pipeline in Saudi-Arabien. Börsenkorrespondent Till Bücker berichtet, worauf sich Autofahrer in den kommenden Wochen einstellen müssen.
2: Auf jeden Fall leider auf weiter steigende Preise. Da sind sich eigentlich alle Fachleute einig. Der Deutsche Tankstellenverband rechnet sogar mit Spritpreisen um die 3 Euro. Der ADAC sieht dafür zwar keine Anhaltspunkte, dafür müssten die Ölpreise nochmals deutlich stärker steigen. Einen neuen Höchststand bei Diesel schließen aber auch die Experten des ADAC nicht aus, wenn sich die Lage weiter verschärft. Weiterhin dürfen die Spritpreise ja nur einmal am Tag um 12 Uhr mittags erhöht werden. Am späten Vormittag, kurz vor den neuen Preisen, ist es daher oft am günstigsten. Und es wird empfohlen, abseits der Autobahn zu tanken.
1: Kampfflugzeuge der NATO haben im litauischen Luftraum eine Drohne abgeschossen. Litauens Präsident Nausėda schrieb, er danke den Einsatzkräften der Allianz für ihre schnelle Reaktion. Litauen grenzt an die russische Exklave Kaliningrad und an das mit Russland verbündete Belarus. Seit dem russischen Angriff auf die Ukraine sieht sich das Land bedroht. In der EU gibt es wieder Streit über die Sanktionen gegen Russland. Laut der irischen Ratspräsidentschaft konnten sich die Mitgliedstaaten nicht darauf einigen, heute auslaufende Strafmaßnahmen gegen rund 3000 Personen, Einrichtungen und Unternehmen um 12 Monate zu verlängern. Sie wurden vorerst nur um 7 Tage verlängert, um weiter zu beraten. Grund war, Diplomaten zufolge, die Forderung der Slowakei und Frankreichs, den russischen Oligarchen Alisher Usmanov von der Sanktionsliste zu streichen. In den USA hat im Rechtsstreit um das Unkrautvernichtungsmittel Glyphosat die richterliche Anhörung begonnen. Die Bayer-Tochter Monsanto forderte das Gericht in St. Louis auf, den vorgeschlagenen Vergleich mit mehr als 60.000 Klägern zu genehmigen. Aus Köln, Ute Scheins.
3: Für Bayer steht viel auf dem Spiel. Die Anhörung vor dem US-Gericht könnte ein Befreiungsschlag sein im milliardenschweren Rechtsstreit um den Unkrautvernichter Glyphosat. Vorausgesetzt, die Richter stimmen dem Vergleich auch abschließend zu. Denn die Anhörung ist nur der erste Schritt. Die finale Entscheidung wird erst in einigen Wochen erwartet. Insgesamt hat Bayer für den Vergleich rund 7 Milliarden US-Dollar auf Seite gelegt. Und das, nachdem der Konzern bereits in einem früheren Vergleich mehr als 10 Milliarden Dollar gezahlt hat.
1: Das Wetter in Deutschland. Am Tage wird es meist freundlich und es bleibt trocken. Erst am Abend von der Nordsee her Schauer. Höchstwerte 20 Grad in Nordfriesland bis 30 Grad am Kaiserstuhl. Am Mittwoch Schauer oder Gewitter, zeitweise sonnig, 16 bis maximal 25 Grad. Und am Donnerstag abends von Nordwesten her Regen, 16 bis 24 Grad. Die Zeit, es ist gleich 3.03 Uhr.
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4: Die Autobahn 1 Hamburg Richtung Lübeck ist zwischen dem Kreuz Bargteheide und Bad Oldesloe bis 6 Uhr gesperrt, da wird die Fahrbahn erneuert. Autobahn 1 Lübeck-Hamburg, die Norderelbbrücke ist in beiden Richtungen mehrfach kurzfristig gesperrt, da fährt ein Schwertransporter. Die A29 Oldenburg Richtung Ahlhorner Heide ist zwischen Wadenburg und Großen Kneten wegen einer Nachtbaustelle noch bis 5 Uhr früh gesperrt. Die A40 Essen Richtung Dortmund ist zwischen dem Dreieck Bochum West und Bochum Zentrum wegen einer Baustelle noch für 2 Wochen gesperrt. A94 Passau Richtung München. Der Tunnel Einhausung-Wimpasing ist nach Auslösung der Höhenkontrolle gesperrt. Die A100 Stadtring Berlin ist zwischen Oberlandstraße und Treptower Park bzw. Spätstraße auf der A113 wegen Wartungsarbeiten bis 5 Uhr früh gesperrt. Und die B14 Backnang-Stuttgart ist zwischen Leutenbach, Nelmersbach und Winnenden in beiden Richtungen gesperrt. Das war's vom Verkehr.
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4: Aus dem Studio von NDR Info in Hamburg. Heute Nacht mit Carsten Thiele an Ihrer Seite. Ich finde super, dass Sie wach sind. Dann verpassen Sie keine einzige Minute in dieser ARD-Infonacht, in der wir jetzt nach Schweden blicken. Dort ist am Sonntag gewählt worden und das war richtig, richtig spannend. Fast alle Stimmen sind ausgezählt und demnach wäre ein Wechsel in Stockholm möglich. Es reicht knapp für eine Mitte-Links-Koalition um Ex-Ministerpräsidentin Andersson. Aber es sind eben nur fast alle Stimmen Stimmen ausgezählt. Und so rechnet sich auch der amtierende konservative Ministerpräsident Christa schon Chancen aus. Jana Sinram aus Stockholm.
5: Zumindest in einer Frage sind sich die Spitzenkandidaten der beiden politischen Lager in Schweden einig. Bevor sie mit irgendwem verhandeln, muss Klarheit über das Ergebnis dieser Reichstagswahl herrschen. Ein Schritt nach dem anderen, sagt der amtierende Regierungschef Ulf Kristersson vor einem Treffen mit der Führung seiner moderaten Partei am Tag nach der Wahl.
6: Ich werde erst das amtliche Endergebnis abwarten. Danach werde ich eine Reihe von Gesprächen führen. Ich werde es ruhig angehen lassen, denn wir haben eine stabile amtierende Regierung. Und dann werde ich mich melden, sobald ich sehe, wie es weitergehen kann.
5: Soll heißen, Kristersson hofft weiter auf ein tragfähiges Bündnis seines bürgerlichen Lagers mit den rechtspopulistischen Schwedendemokraten. Sie landen nach vorläufigem Ergebnis mit gut 17% nur auf Platz 3 hinter Kristerssons Moderaten. Die rot-grüne Opposition sieht den Auftrag zur Regierungsbildung bei der früheren Ministerpräsidentin Magdalena Andersson. Denn ihre Sozialdemokraten kommen mit den kleineren Parteien des linken Lagers vorläufig auf 176 der 349 Sitze und damit auf eine hauchdünne Mehrheit. Doch auch Andersson mahnte in der Wahlnacht zu Geduld.
7: Wir behöver invänta det slutgiltiga valresultatet innan det går att säga exakt på vilket sätt Sverige kommer att styras.
5: Man müsse zunächst das endgültige Ergebnis abwarten, um sagen zu können, wer Schweden künftig regiere. Das wird laut der Wahlbehörde frühestens am Mittwoch feststehen. Denn an diesem Tag werden die letzten Auslandsstimmen ausgezählt. Und die könnten noch etwas ändern, denn laut dem Sender SWT trennen die beiden Parteienblöcke weniger als 29.000 Stimmen. Der Generalsekretär der Sozialdemokraten Tobias Baudin verbreitet am Morgen im schwedischen Fernsehen Zuversicht.
6: Wir müssen am Mittwoch sehen, wie die Menschen abgestimmt haben. Auf dieser Grundlage werden wir mit Magdalena Andersson als Ministerpräsidentin eine Regierung bilden. Das wird nicht einfach, aber das war es für uns noch nie. Wir haben das in der Vergangenheit schon oft geschafft.
5: Um regieren zu können, müsste Andersson mit allen drei kleineren Parteien des rot-grünen Lagers zusammenarbeiten. Einfach wird das tatsächlich nicht. Denn vor allem Zentrumspartei und Linkspartei liegen politisch weit auseinander. Egal, wer am Ende regiert, für Schwedens Parlamentspräsident Andreas Norlén von der moderaten Partei zählt vor allem eins: Eine neue Regierung müsse handlungsfähig sein.
6: Es ist wichtig, dass sich die Situation aus den Jahren 2018 bis 2022 nicht wiederholt. Damals hat der Reichstag den Ministerpräsidenten zwar bestätigt, aber anschließend seine politischen Vorhaben und seinen Haushalt abgelehnt. Das Gesamtbild muss stimmen, damit wir einen Regierungschef und eine Regierung haben, die Schweden tatsächlich regieren können.
5: Viele Menschen in Stockholm rechnen mit schwierigen Verhandlungen. Ich hoffe, dass es eine rot-grüne Regierung geben wird, aber ich befürchte, dass es so weitergeht wie bisher.
6: Ich glaube, die Sache ist so gut wie entschieden. Wir bekommen eine linkspopulistische Regierung, die von den Grünen unterstützt wird. Ich bin nicht überrascht, dass der rechtskonservative Block verloren hat. Das war vorher ziemlich klar. Allerdings hätte ich nicht gedacht, dass es so knapp wird.
5: Es wird sicher noch eine Weile dauern, bis wir eine Regierung haben.

0: Erfolg der Sozialdemokraten bei genauerem Hinsehen gar nicht so eindeutig?
1: Ich denke nicht, dass es ein eindeutiger Sieg der Linken oder der Parteien aus dem sogenannten linken Lager ist. Mal abgesehen davon, dass die Stimmen noch nicht alle ausgezählt sind, auch wenn zwischen dem linken Block und dem rechten Block eine kleine Mehrheit für den linken Block zu sein scheint, dürfen wir nicht vergessen, dass der linke Block in sich sehr heterogen ist. Und die Königsmacher-Partei, die ist in der Tat die Zentrumspartei, die immer in allen Statistiken, die wir lesen können, dem Linksblock zugerechnet wird, aber mehr oder weniger sich nicht in eine Regierung begeben will, wenn da auch die Linkspartei drin ist. Das heißt, jetzt wird es erst richtig spannend, wenn ausgezählt ist, dann geht nämlich diese Frage los, wer überhaupt eine Regierung bilden kann. Ich würde nicht die Chancen so gering schätzen, dass Ulf Kristersson von den Konservativen, der moderaten Partei, wie sie sich selber nennt, in Schweden, dass die abgewählt werden. Also sie können immerhin noch weiter regieren, wenn sie keine Mehrheit haben, die gegen sie stimmt, wenn am 28. September der Reichstag eröffnet wird. Und dann kommt es darauf an, ob die Zentrumspartei sich enthält oder mit Nein stimmt. Wenn dann tatsächlich die Zentrumspartei mit Nein stimmen sollte, wenn die absolute Mehrheit gegen Ulf Kristersson sich ausspricht, dann geht erst das richtig spannende Suchen nach Mehrheiten los. Und da gibt es die unterschiedlichsten Optionen, die denkbar wären.
2: Gehen wir aber nochmal in die Details. Vielleicht fangen wir auch wirklich mit den Sozialdemokraten an, weil soziale Sicherheit, staatliche Handlungsfähigkeit, das sind ja alles klassische sozialdemokratische Themen. Und die Sozialdemokraten in Schweden sind stärkste Kraft, auch wenn sie abgegeben haben. Aber was sehen Sie, machen die Schweden da vielleicht auch anders als die deutsche SPD?
1: Die schwedische SPD ist in der Tat deutlich nach rechts gerutscht. Sie ist dem dänischen Beispiel gefolgt. Das ist insbesondere im Bereich der Migration, der Flüchtlinge, der Integrationspolitik, aber auch natürlich gegenüber der europäischen Integration haben sie sich deutlich nach rechts bewegt. Da folgen sie der dänischen Sozialdemokratie. Und sie können mehr oder weniger sehr stark diese ländlichen Wahlgruppen organisieren, wo sie mit den Schwedendemokraten konkurriert, also die auch eine sehr starke Basis in den ländlichen Regionen hat, die eben von diesen infrastrukturellen Entwicklungen abgekoppelt zu sein scheint, wo dann auch mehr oder weniger viele auch aus Protest die Schwedendemokraten wählen. Aber da haben die Sozialdemokraten in Schweden es geschafft, durchaus in den ländlichen Regionen, vor allem auch im Norden des Landes, sehr stark präsent zu sein. Das heißt, eine eher kleinbürgerliche Politik, möchte ich jetzt nicht sagen, aber eine Politik, die schon auf die kleinen Leute aus ist. Und weil Sie gesagt haben, die Sozialdemokraten sind eine Partei der Sozialpolitik, das versucht die Schwedendemokraten, die man als rechtspopulistische, chauvinistische Partei am rechten äußeren Rand bezeichnen kann, die versuchen sich auch als Sozialstaatspartei zu profilieren. Und das ist dann ein spannender Wettkampf zwischen diesen beiden Parteien, wenn es um Sozialpolitik geht.
2: Die Schwedendemokraten, Sie haben sie angesprochen, eben nicht zu verwechseln mit Sozialdemokraten. Also die Rechtspopulisten in Schweden haben ja erstmals auch wieder Punkte abgegeben. 3 Prozentpunkte ist der aktuelle Stand. Wo sehen Sie dafür die Gründe? Was kann Deutschland vielleicht daraus auch lernen über den Umgang mit rechtspopulistischen Parteien?
1: Der Verlust der Schwedendemokraten war jetzt nicht so ausgeprägt. Aber klar, sie haben entgegen den Prognosen eingebüßt. Aber ich denke nicht, dass es ein großer Verlust ist. Die Betroffenheit ist zwar groß, aber sie sind immer noch mit ungefähr 17,5% sehr, sehr stark im rechten Lager. Was eher erstaunlich war, ist tatsächlich, dass die konservative Partei unterschätzt wurde. Und die konservative Partei hat vor allem im Süden, in den urbanen Gebieten ihre Schwerpunkte. Und da hat sie sehr stark mobilisieren können. Sie hat sogar verkraftet noch aus strategischen Gesichtspunkten, dass viele Wählerinnen der konservativen Partei hin zu den Liberalen, zur liberalen Partei geschwenkt sind. Und die Schwedendemokraten, warum sie verloren haben, ich würde sagen, das ist kein großer Grund von unterschiedlichen Programmen und von unterschiedlichen Wahlversprechen. Es ist eine kleine Zurechtstützung dieser Partei, die sehr euphorisch und sehr siegesgewiss auch in den Wahlkampf gegangen ist. Und vor allem halt in den ländlichen Regionen auch auf Widerstand der Sozialdemokratie gestoßen ist.
2: Und wenn wir noch auf die Außenwirkung schauen, inwieweit würde sich da ein Wechsel oder eben auch ein Weiter-so an Schwedens Spitze auch für uns bemerkbar machen? Also würde sich an der pro-westlichen, an der pro-ukrainischen Ausrichtung Schwedens was ändern?
1: Ich denke nicht. Wir können ja unterschiedliche Koalitionsmuster mal durchdenken, aber ich glaube gerade im Bereich der Sicherheitspolitik, da stehen die meisten Parteien auf

0: Konsens NATO-Mitgliedschaft, Verteidigung auch der ukrainischen Interessen in der gegenwärtigen Kriegssituation. Das ist, denke ich mal, nicht was spannend werden könnte. Das wäre tatsächlich die europapolitische Ausrichtung, wenn es im rechten Lager nicht nur zu einer Duldung durch die Schwedendemokraten kommt, sondern so wie sie auch eingefordert haben im Wahlkampf, dass sie selber Ministerposten bekommen soll. Dann wird es spannend, wie dieser dann nochmals gestärkte Einfluss der Schwedendemokraten sich auf die Europapolitik auswirken könnte. Aber das sind alles, das ist Kaffeesatzleserei, das wissen wir jetzt noch nicht. Es wird jetzt erstmal spannend sein zu sehen, wie eine Regierung gebildet wird. Es gibt unterschiedliche andere Alternativen, die auch gedacht werden. Sehr viele Kommentatoren gucken immer nach Deutschland mit großer Koalition. Warum nicht die Konservativen mit der Sozialdemokratie? Das wird meistens als Kulturbruch wahrgenommen. Die Zentrumspartei möchte eine Regierung, eine Minderheitsregierung der Mitte mit den kleinen Parteien und eine große Partei, die unterstützt, dass also die Parteien an dem linken, also auch am rechten Rand ausgeschlossen werden. Also für mich als Politikwissenschaftler werden die nächsten Wochen äußerst spannend, das zu verfolgen, wie sich da die Parteien strategisch ausrichten.
1: Sagt der Politologe Professor Sven Jochim von der Uni Konstanz zur Regierungsbildung in Schweden. Die Arktis scheint auf den ersten Blick weit weg zu sein. Eisig, menschenleer und ohne große Bedeutung für unseren Alltag. Aber genau das ändert sich gerade. Die Arktis wird zunehmend zu einem wichtigen Schauplatz für Handel und internationale Politik. Gleichzeitig ist die Arktis besonders empfindlich und für das weltweite Klima von großer Bedeutung. Was dort passiert, betrifft also nicht nur die Länder im hohen Norden, sondern alle. Beim EU-Arktis-Gipfel in Finnland haben mehrere europäische Regierungschefs vor einer wachsenden Gefahr aus Russland gewarnt. Sie fordern deshalb, die europäische Präsenz in der Arktis zu verstärken. Aber nicht nur Russland baut seine militärische Präsenz in der Region aus. Auch China ist dort aktiv und die USA haben ebenfalls großes Interesse an der Arktis. Andreas Meyer-Feist berichtet über das Arktis-Treffen.
2: Die Arktis, eine Region der Gegensätze. Im Winter monatelange Dunkelheit mit Temperaturen um 40 Grad minus. Im Sommer geht's schon mal deutlich rauf über 10 Grad plus. Aber auch die politischen Gegensätze sind nicht zu unterschätzen. Auf der einen Seite Russland, auf der anderen Seite die EU und seit dem Beitritt Schwedens und Finnlands eine geschlossene NATO-Nordflanke.
3: Hier im hohen Norden Europas kann man sehen, wie gefährdet der Frieden in Europa ist.
2: So formulierte es Bundeskanzler Friedrich Merz. Eigentlich hätte es beim Arktis-Gipfel vor allem um wirtschaftliche Aspekte gehen sollen, aber die militärischen wurden am Ende noch wichtiger. Russland hat dort viele Militärstützpunkte. Nach den NATO-Beitritten Finnlands und Schwedens verstärkte Russland seine Aktivitäten. Gleichzeitig verlaufen in der Arktis wichtige Unterseekabel, die Europa mit Nordamerika verbinden. Ein gefährdetes Potenzial, befürchtet Friedrich Merz.
3: Ich kann nur an uns alle appellieren, diese Gefährdung ernst zu nehmen, in Europa zusammenzuhalten und in der NATO, im europäischen Teil der NATO allemal, das zu tun, was notwendig ist, nämlich alle Anstrengungen zu unternehmen, um unsere Freiheit zu verteidigen und den Frieden zu bewahren.
2: Der finnische Premier Petteri Orpo erklärte, so wie in der Ukraine Züge angegriffen werden, droht in der Arktis die Sabotage von Unterseekabeln, Gaspipelines und Energieplattformen durch Russland.
4: This is very dangerous game they are playing now.
2: Sie treiben ein gefährliches Spiel, erklärte der finnische Regierungschef. Der jüngste Drohnenangriff in der Nähe der polnischen Grenze wurde auf dem Arktis-Gipfel als Weckruf verstanden. Die multiplen Bedrohungen müssten auch im hohen Norden ernst genommen werden. Andernfalls wird Russland genau das erreichen, was es anstrebt. Die Unterwerfung der Ukraine, erklärte EU-Chefdiplomatin Kaja Kallas, mit Folgen nicht nur dort. Der Drohnenwall, der die gesamte Ost- und Nordostflanke Europas sichern soll, müsse auch in der Arktis wirken, so lautet die übereinstimmende Forderung. Dazu kommen Vorschläge für eine gemeinsame europäische Eisbrecherflotte, um in diesem Bereich die Dominanz Russlands zu brechen. Die USA und Kanada lassen in Finnland 11 neue Eisbrecher im Wert von mehr als 6 Milliarden Euro bauen. Europa müsse nachziehen, erklärte Merz nach dem Gipfel.
3: This is something for the entire European Union, for the entire European continent, and that's the reason why we are talking about that.
2: Für den EU-Außenpolitiker David McAllister von der CDU steht ein Tauziehen um die Arktis bevor. an dem viele Mächte beteiligt sind.
5: Russland baut seine militärische Präsenz aus, China verstärkt seine Aktivitäten und durch den Klimawandel werden neue Seewege und Rohstoffe zugänglich. Das verschärft den Wettbewerb um Einfluss.
2: Russland, die EU oder eine ganz andere Macht, wer am Ende am längeren Hebel sitzt, sei noch nicht ausgemacht.
5: Die Europäische Union kann durch Investitionen in Infrastruktur, Cybersicherheit und Rohstoffpartnerschaften einen Beitrag leisten. Dafür braucht sie eine engere Abstimmung mit Norwegen, Island, Grönland und Kanada.
2: Der EU-Arktis-Gipfel zeigt, wohin der Blick der EU in Zukunft gehen soll, nach Norden.
6: Am Rande des Arktis-Gipfels interessierten sich mitgereiste Journalisten auch für die Person Friedrich Merz. Genauer gesagt ging es um die Frage, ob er als Kanzler noch eine Zukunft hat. Gerüchte halten sich hartnäckig, er könne abgelöst werden. Aber Merz warnte vor solchen Debatten. Sabine Henkel berichtet.
7: Bundeskanzler Friedrich Merz versucht, die Diskussion um seine Person einzufangen. Beim Arktis-Gipfel in Finnland warnte er davor, dass Sicherheitsfragen in Europa in den Hintergrund gedrängt werden, weil über ihn diskutiert wird. Unterstützung aus der eigenen Partei bekommt der Bundeskanzler von Außenminister Wadefuhl. Er erklärte, dass sich Merz jederzeit auf die Unterstützung der Regierungsfraktionen und seines Kabinetts verlassen könne. Wadefuhl wurde in Ungarn bei einer Pressekonferenz nach der Diskussion um den Kanzler gefragt. Und er sagte auch, dass er die Bundesregierung für sehr stabil hält. Auch Kulturstaatsminister Weimar äußerte sich zu Merz in einem Podcast der Zeit. Weimar geht davon aus, dass Friedrich Merz bei der nächsten Bundestagswahl noch einmal als Kanzlerkandidat antreten wird. Voraussetzung sei aber, dass die Bundesregierung aus der derzeitigen Reparaturphase, wie Weimar die Lage nennt, herauskomme. Auch bei den Grünen war die Debatte um Merz heute Thema. Grünen-Co-Chef Banaschak zeigte sich irritiert über die Spekulationen. Sie zeigten, dass Merz die Kontrolle in der eigenen Partei entgleite. Banaschak sagte wörtlich, get your shit together, also reißt euch zusammen. Merz sei gewählter Bundeskanzler und habe gemeinsam mit der Bundesregierung die Aufgabe, verantwortliche Politik zu machen.
8: Der Stichtag.
6: Die Schauspielerin und Kabarettistin Lisa Fitz wird heute 75 Jahre alt. Kerstin Burlage mit einem Porträt.
9: Schon ihr Großvater Hans ist Schriftsteller und Schauspieler. Ihre Oma Ilse leitet ein Theater. Die Eltern sind Künstler und auch Tanten und Onkel stehen auf der Bühne. Dorthin zieht es dann fast zwangsläufig auch Lisa Fitz. Mit 18 Jahren geht sie in München zur Schauspielschule, nimmt außerdem Gesangs- und Ballettunterricht.
10: Grüß Gott, liebe Zuschauer, zu unserer ersten bayerischen Hitparade.
9: Ab 1972 moderiert sie im öffentlich-rechtlichen Fernsehen und tritt dort auch selbst auf.
11: Ich will wissen, wie es geht, nur ich bin blöd.
9: Es folgen bald Rollen im Fernsehen. Schon in der Lach- und Schießgesellschaft in den 1970er Jahren tritt Lisa Fitz dann mit einem eigenen Kabarett-Solo-Programm auf, als erste Frau in Deutschland.
12: Meine Mutter, die hat gefragt, was möchtest du mal werden? Und dann habe ich gesagt, Kasperl. Die Gretel wollte ich nicht werden. Die nölende, schimpfende, zickige Ehefrau. Und er war der charmante Sunnyboy, der Krokodil und Polizisten besiegt, und zwar mit Witz. Und das fand ich toll.
13: Die Welt ist voller böser, selbstständiger Frauen. Wie kommt es aber dann, dass in den Satzungen der Tanzvereine der Mann als Tänzer bezeichnet wird und die Frau als Tanzsportgerät?
9: Sie greift gerne Themen wie Sexismus oder Fremdenfeindlichkeit auf. An derben Sprüchen spart sie dabei nicht. 1990 bekommt die Münchnerin den Deutschen Kleinkunstpreis und gilt vielen als erfolgreichste deutsche Kabarettistin, ist regelmäßig zu Gast in zahlreichen Satiresendungen. Ab 2003 moderiert sie beim Saarländischen Rundfunk die Kabarett-Ursendung Gesellschaftsabend, bis es Stress gibt. Denn sie entscheidet sich, bei der RTL-Sendung Ich bin ein Star, holt mich hier raus mitzumachen.
14: Ich will mir nicht essen und nachher Ratten erschlagen, weil das mischt sich nicht so gut mit dem Appetit.
9: Der SR kündigt Lisa Fitz daraufhin. 4 Jahre später räumt sie ein, das Dschungelcamp sei ein Fehler gewesen und tritt daraufhin wieder in der ARD auf.
12: Ich akzeptiere, was geschehen ist. Obwohl ich mir natürlich das eine oder andere rückblickend hätte vielleicht sparen können, zum Beispiel das Dschungelcamp. Es war beruflich sehr kontraproduktiv, aber es wenn man irgendwann 80 ist, dann der Scheiß drauf aufs Image. Ja. Muss ich also mal ganz ehrlich sagen.
9: Allerdings mehren sich Stimmen, die ihr vorwerfen, Verschwörungstheorien zu bedienen. Sie spiele auf der Klaviatur der Rechten, schreibt etwa die Frankfurter Rundschau 2019 und bezieht sich dabei unter anderem auf Fitz' Song »Ich sehe was, was du nicht siehst«, der antisemitische Narrative enthalte.
15: Wir nennen die Namen und die Sünden dieser feinen Herren, die Rothschilds, Rockefeller, Soros und Konsorten.
9: Während der Corona-Pandemie spricht Lisa Fitz in der SWR-Sendung Spätschicht von 5000 Impftoten in der EU. Eine falsche Tatsachenbehauptung, die den Sender dazu veranlasst, die Sendung aus der Mediathek zu nehmen. Lisa Fitz bewertet das als Vertrauensbruch und gibt wenig später bekannt, nicht mehr in der Spätschicht aufzutreten. Seither ist sie öfters als Gastautorin auf dem als pro-russisch kritisierten Blog Nachdenkseiten zu sehen. Außerdem tourt sie regelmäßig im süddeutschen Raum. Kontroverse ist Lisa Fitz weiterhin nicht fremd. Heute wird die Kabarettistin und Schauspielerin 75.
8: Sport. Mit Ina Kast. Italien, Bulgarien, Rumänien und Finnland. In diesem Länderquartett findet aktuell die Volleyball-EM der Männer statt. Das deutsche Team hat durch einen 3:1-Erfolg über die Schweiz vorhin das Achtelfinale erreicht. Raimo Hinsdorf.
16: Von wegen Kräfte schon gegen die Schweiz. Statt des erhofften Schnelldurchgangs mussten Deutschlands Volleyballmänner vor dem Match um den Gruppensieg gegen Frankreich in eine unangenehme Verlängerung. Das 3:1 am Ende gegen die Eidgenossen, ein Sieg mit Schönheitsfehler. Das DVV-Team hatte die ersten beiden Sätze gegen den Außenseiter locker gewonnen, mit 25:19 und 25:17. Dann häuften sich die Konzentrationsfehler, ging die Angriffsquote in den Keller. Und schon sahen sich Erik Röhrs und Kollegen mit 2:8 im dritten Satz hinten. Nach einer zwischenzeitlichen Aufholjagd ging dieser Satz mit 22:25 verloren. Trotz einiger Wackler wurde dann der vierte Satz mit 25:21 gewonnen. Bester deutscher Angreifer war Tobias Brandt mit 25 Punkten. Die deutsche Mannschaft wird die Gruppe in Rumänien mindestens als Zweiter beenden und mit einer soliden Ausgangsposition ins Achtelfinale gehen.
8: In der Fußball-Bundesliga der Frauen hat der FC Bayern ein spätes 3:2 in Leverkusen gefeiert. Es war für die Münchnerinnen der vierte Sieg im vierten Spiel. Sie sind aber nur Tabellenzweite, weil der punktgleiche VfL Wolfsburg die bessere Tordifferenz hat. Bei den Männern steht jetzt noch ein Spieltag an und dann ist erstmal eine sehr lange Pause in der Bundesliga. Ganze 2 Wochen passiert dann nämlich erstmal nichts in der Liga, denn erstmals hat man sich dazu entschlossen, 2 Länderspielfenster, die es früher gab, zu vereinen. Heißt, in der Bundesliga-Pause finden dann gleich 4 Länderspiele statt. Das erste Spiel vom neuen Bundestrainer Jürgen Klopp rückt also immer näher. Und der hat sich offenbar etwas ganz Besonderes für diese ersten Partien ausgedacht, Jan Wochner.
17: Das wäre eine große Überraschung. Bundestrainer Jürgen Klopp überlegt wohl, einen XXL-Kader für die anstehenden Länderspiele zu nominieren. Nach Informationen der Sportschau sollen Klopp und sein Trainerteam so etwas wie einen Bettenwechsel im Quartier in Herzogenaurach erwägen. Der Kader soll viel größer sein als die vorgeschriebenen 23 Spieler pro Partie. Auch Sky Sport berichtet darüber. Für die Spiele in Amsterdam gegen die Niederlande und wenig später gegen Griechenland und Serbien sowie zum Abschluss noch einmal in Griechenland gibt die UEFA den Trainern freie Hand. In der Nations League dürfte laut Reglement der Kader für jedes der 4 Spiele unterschiedlich aussehen. Sollte sich Klopp für das Tauschmodell entscheiden, hätte es den Vorteil, dass er sehr viele Spieler aus der Nähe sehen und persönlich kennenlernen könnte. Am Donnerstag wird der neue Bundestrainer seinen Kader bekannt geben. Bei einem XXL-Kader könnte es noch größere Überraschungen geben.
8: Keine Überraschung ist das Traineraus bei Fußball-Zweitligist Hannover 96. Christian Tietz wurde am Abend entlassen. Ein Nachfolger steht noch nicht fest. 20 Jahre nach den Usain Bolt-Festspielen von Berlin 2009 könnte wieder eine Leichtathletik-WM in Deutschland stattfinden. München hat sich für die Weltmeisterschaften 2029 oder 2031 beworben. Am Vormittag entscheidet sich, ob die bayerische Landeshauptstadt die Titelkämpfe bekommt, Hendrik Lückhoff.
18: München hat sich richtig ins Zeug gelegt. Mit einem 10-minütigen Vortrag sollte der Leichtathletik-Weltverband überzeugt werden und mit der Unterstützung deutscher Leichtathletik-Stars wie Zehnkampf-Weltmeister Leo Neugebauer oder Sprinterin Gina Lückenkämper. Dazu wird das Münchner Olympiastadion gerade renoviert und wäre damit in Schuss für die Weltmeisterschaften. Zudem erhofft sich München, dass die erfolgreiche Austragung der Leichtathletik EM im Rahmen der European Championships im Jahr 2022 Eindruck auf die Entscheider gemacht hat. Sollte die Stadt den Zuschlag bekommen, plant sie mit Kosten in Höhe von gut 100 Millionen Euro. Die Konkurrenz ist allerdings groß. Auch London und Rom bewerben sich, genauso wie Nairobi. So könnten die Weltmeisterschaften auch erstmals in Afrika ausgetragen werden.
8: Um 11.15 Uhr sind wir schlauer, dann will der Leichtathletik-Weltverband am Vormittag seine Entscheidung verkünden, wo die Weltmeisterschaften stattfinden werden.
6: Das war der Sport mit Ina Kast. Der Süden Europas stand diesen Sommer unter Druck. Sengende Hitze, verheerende Brände, plötzlich hereinbrechende Sturzfluten. Hinter diesen Extremen steckt ein immer heißeres Mittelmeer. Unser ARD-Meteorologe Sven Plöger erklärt gleich, wie das Mittelmeer zum Motor immer extremerer Wetterlagen wird. Gleich nach den Nachrichten in Ihrer ARD-Infonacht.
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20: Um 3.30 Uhr. Mit Olaf Knapp. In den USA muss Präsident Trump vor den wichtigen Zwischenwahlen eine schwere juristische Niederlage einstecken. Der oberste Gerichtshof hat seine geplanten neuen Beschränkungen bei der Briefwahl vorläufig gestoppt. Aus der Nachrichtenredaktion Markus Weber.
21: Das Gericht lehnte einen Eilantrag Trumps ab. Der konservative Richter Kavanaugh erklärte, Trumps Vorhaben könne langfristig zwar rechtmäßig sein. Um die Regelung vor den Zwischenwahlen im November angemessen umzusetzen, hätten die Wahlbehörden aber nicht genügend Zeit. Damit können die Bundesstaaten weiterhin nach dem bisherigen Verfahren Briefwahlunterlagen verschicken. Dem Fall kommt große Bedeutung zu, weil fast ein Drittel der US-Wähler per Briefwahl abstimmt.
20: Am Ölmarkt ist wegen des Iran-Kriegs keine Entspannung in Sicht. Experten rechnen deshalb mit weiter steigenden Preisen, nicht nur an den Zapfsäulen. Anja Kohl aus Frankfurt am Main zu den möglichen Folgen für die Wirtschaft und die Verbraucher hierzulande.
22: Zunächst ganz direkt, Tanken, Heizöl, auch Gas werden teurer. Teures Öl aber bleibt nicht an der Zapfsäule hängen. Es verteuert die Produktion, es verteuert den Transport und damit voraussichtlich ganz viele Dinge gleich mit. Und so droht ein neuer Inflationsschub. Die Zinsen könnten auch weiter steigen. Und je länger all das dauert, desto mehr wird das Ganze zum Konjunkturrisiko. Wir sehen, der Konflikt weitet sich aus, aber es ist offen, wie substanziell und wie langwierig das dann sein wird.
20: Bundesverkehrsminister Bilger hat sich offen für Zugangskontrollen an großen deutschen Bahnhöfen gezeigt. Der CDU-Politiker sagte den Zeitungen der Funke Mediengruppe, im Fernverkehr könne es sinnvoll sein, den Zugang zu den Bahnsteigen stärker an eine gültige Fahrkarte zu knüpfen. In anderen Ländern sei es teilweise üblich, dass man im Fernverkehr nur mit Ticket ans Gleis kommt. Bilger sagte, das System lasse sich nicht direkt kopieren, er halte den Ansatz aber grundsätzlich für sinnvoll und sehe Potenzial, ihn auch in Deutschland weiterzuentwickeln und praktisch zu erproben. Das brandenburgische Oberlandesgericht verhandelt von heute an über eine Klage gegen den Discounter Lidl. Der Bundesverband der Verbraucherzentralen wirft dem Unternehmen Diskriminierung vor. Hintergrund sind Extra-Rabatte für Kunden, die die Lidl Plus App nutzen. Die Verbraucherschützer kritisieren, dass Ältere ohne Smartphone, Kinder oder Menschen mit Behinderung benachteiligt würden, weil sie solche Apps häufig nicht nutzen könnten oder dürften. Das Wetter in Deutschland. Am Tage meist freundlich und trocken, am Abend von der Nordsee her Schauer. Höchstwerte 20 Grad in Nordfriesland bis 30 Grad am Kaiserstuhl. Am Mittwoch Schauer oder Gewitter, zeitweise sonnig 16 bis 25 Grad und am Donnerstag abends von Nordwesten her Regen 16 bis 24 Grad. Das waren die Nachrichten.
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6: Die Autobahn 1 Hamburg Richtung Lübeck ist zwischen dem Kreuz Bargteheide und Bad Oldesloe noch bis 6 Uhr gesperrt, da wird die Fahrbahn erneuert. Autobahn 1 Lübeck-Hamburg. Die Norderelbbrücke ist in beiden Richtungen mehrfach kurzfristig gesperrt, da fährt ein Schwertransporter. Die A29 Oldenburg Richtung Ahlhorner Heide ist zwischen Wadenburg und Großenkneten wegen einer Nachtbaustelle noch bis 5 Uhr früh gesperrt. Die A40 Essen Richtung Dortmund ist zwischen dem Dreieck Bochum West und Bochum Zentrum wegen einer Baustelle für 2 Wochen gesperrt. Die A100 Stadtring Berlin ist zwischen Oberlandstraße und Treptower Park bzw. Spätstraße auf der A113 wegen Wartungsarbeiten noch bis 5 Uhr früh gesperrt. Und die B14 Backnang-Stuttgart ist zwischen Leutenbach-Nelmersbach und Winnenden in beiden Richtungen gesperrt.
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6: Heute Nacht mit Carsten Thiele an ihrer Seite. Wir haben es in diesem Sommer besonders deutlich gesehen. Brände, Hitzewellen, Sturzfluten haben den Süden Europas nicht zur Ruhe kommen lassen. Ein Grund dafür ist das immer heißer werdende Mittelmeer. Der ARD-Meteorologe Sven Plöger hat die Region besucht. Er war mit Forschern auf dem Meer unterwegs. Er hat Bauern auf Mallorca getroffen und Feuerwehrmänner auf Rhodos. Im Tagesschau-Podcast 11km erzählt er Elena Kuch, wie der Klima-Hotspot Mittelmeer das Klima in Europa gerade grundlegend verändert.
0: Der Sommer in diesem Jahr, der war ja ein extremer Hitzesommer. In Deutschland war es super heiß mit teilweise über 40 Grad an manchen Orten und es hat wenig geregnet. Und es gab immer wieder Bilder von Waldbränden, vor allem in Südeuropa, die sich wirklich auch vielen eingebrannt haben. Für deine Doku hast du dir schon 2025 in Griechenland angeschaut, welches Ausmaß der Zerstörung so ein Waldbrand hinterlässt. Was hast du da gesehen?
1: Wir waren beim Dreh auf Rhodos und sind getroffen auf, Achtung, jetzt kommt ein schöner Name, Dimitrios Menemenlis. Und der war mit seinen Firefightern unterwegs und ich war dann mit denen im abgebrannten Waldareal. Wenn du da stehst und wenn du plötzlich siehst, wie alles verbrannt ist, es sieht apokalyptisch aus, du fängst automatisch, also so geht es mir zumindest an, dir vorzustellen, wie dieser Moment gewesen ist, als es gebrannt hat, wie dieser Moment war für die Leute, die unmittelbar in Gefahr waren, wie dieser Moment war für die Firefighter, die damit umgehen müssen, das löschen wollen und wie das für die Menschen ist, die sich fragen, kommt das Feuer zu mir? Also das war sehr, sehr emotional.
0: Was hat dir Dimitri erzählt, wie er das erlebt hat?
1: Wenn man dort steht, dann passiert, so hat er erzählt, ganz vieles zugleich. Das eine ist natürlich, man hat eine Aufgabe. Und diese Aufgabe bedeutet, ich muss ganz schnell ganz vernünftige Dinge entscheiden. Wo wird sich der Wind möglicherweise drehen? Wie verhält sich die Feuerwalze? Wie kann ich meine Mannschaft ausstellen, so dass ich nicht plötzlich vom Feuer eingefangen werde? Also das sind die ganz unmittelbaren Dinge. Aber dann sagte er, hinter diesem Frontalgedanken läuft immer hinterher, ich habe zu Hause eine Familie. Ich möchte diesen ganzen Einsatz hier erfolgreich abwickeln, aber ich möchte auch unverletzt wieder nach Hause kommen. Ich möchte aber auch gleichzeitig, deswegen mache ich das ja, den Menschen helfen, Menschen möglicherweise retten und all diese Dinge. Und das ist nahezu ein Overflow von Dingen. Und deswegen finde ich es so beeindruckend, wie er, aber auch die anderen von dem Team, die unmittelbaren schnellen Entscheidungen haben treffen können, sortieren können, Prioritäten setzen. Also ich war mehr als schwer beeindruckt von diesen Leuten.
0: Und warum ist es da überhaupt zu diesem Waldbrand gekommen? War der Auslöser auch so ein sehr, sehr trockener Hitzesommer?
1: Bei Waldbränden ist es so, dass fast immer der Mensch der Auslöser ist. Also es kann mal ein Blitz sein, das ist so ein natürlicher Beitrag, aber 97% der Waldbrände, das ist eine unglaubliche Zahl, werden durch menschliches Verhalten ausgelöst. Das kann die weggeworfene Zigarettenkippe sein, das kann aber auch irgendwie ein Grillfeuer sein, wo man das Gefühl hat, ach, das macht man mal, wurscht, wie trocken das ist. Und dann breitet sich das aus und das ist dann nicht mehr kontrollierbar. Der Unterschied von Waldbränden früher zu Waldbränden jetzt in Zeiten, wo es viel länger trocken ist, weil der Klimawandel solche Langzeit-Hochdruckgebiete produziert, ist, dass sich ein solcher Brand viel schneller, viel größer ausdehnt. Denn wenn alles so trocken ist und wenn die Verdunstungsrate so hoch ist durch die ständige Hitze und Einstrahlung, dann brennt das alles wie Zunder. Und wir haben einen Waldbrand, der vielleicht vor 50 Jahren eine gewisse kleinere Ausdehnung hat, heute 10-mal so groß. Also wir haben ja im Mittelmeerraum natürlich immer wieder mit Hitze und Trockenheit zu tun, das kennen die Menschen. Aber, und das ist natürlich der zentrale Punkt auch, was passiert jetzt gerade auch durch den Klimawandel im Mittelmeerraum. Die Nachrichten zeigen uns das ja alle naslang mit diesen ausgedehnten Waldbränden. Nicht umsonst fahren wir ja so gern in den Urlaub ins Mittelmeer oder beziehungsweise in die Mittelmeerregion. Wir baden da, wir gucken uns die Kultur an, wir lieben die Menschen, wir lieben die Art. Also das ist einfach was für uns, es ist ein Sehnsuchtsort und wir wollen ja nicht, dass der zum Schicksalsort wird. Und genau Das ist so ein bisschen der Rahmen, um eben zu zeigen, ja, da ist es gefährlich und ja, das hat mit dem Klimawandel zu tun, aber auch ja, wir haben Chancen und Möglichkeiten, Dinge zu erhalten. Wie können wir also quasi einen Sehnsuchtsort erhalten?
0: Du hast gerade schon vom Mittelmeer als Sehnsuchtsort gesprochen. Ich glaube, da können sich ganz, ganz viele hintervereinen. Sommer in Italien, in Frankreich, in Spanien. Aber was hat das Mittelmeer mit diesen Bränden in Griechenland zum Beispiel zu tun?
1: Wir haben eine riesengroße Badewanne, wenn man das so sehen will. Das Mittelmeer ist ein, also aus Weltsicht kleines Meer, aber für Europa großes Meer. Und dieses jetzt wieder aus Weltsicht kleine Meer, das ist nur durch die Straße von Gibraltar mit den großen Ozeanen, die sich allerdings auch stark erwärmen, verbunden. Aber das Mittelmeer kann sich deswegen übermäßig aufheizen. Also wir haben eine Erwärmung, die ist 20% stärker und intensiver, als wir das sonst haben. Aber natürlich haben wir einen ständigen Austausch der Luft- und der Wassertemperaturen. Hydrosphäre, also Meere, Ozeane, Wasser, alles mit Wasser, berührt immer die Atmosphäre, alles mit Luft. Und deswegen forscht man genau auch an diesem Übergang zwischen Wasser und Luft. Und wenn jetzt ein Ozean sich immer stärker erwärmt. Ich sage immer, wir haben im Moment mit maritimem Feuer zu tun. Ich tauche seit 30 Jahren. Ich habe sehr viel unter Wasser schon gesehen und ich sehe diese Veränderungen, die wir im Moment erleben.
0: Sie ist ja auch spürbar für Touristinnen und Touristen, ne? Also ich war letztes Jahr im Juni, Anfang Juni in Südfrankreich und im Mittelmeer baden und hatte das Gefühl, das ist so warm wie sonst Mitte August. Also es fühlte sich irgendwie, ja, wie eine Badewanne an.
1: Genau, das ist wie eine Badewanne. Und eine Badewanne, das kannst du zu Hause machen. Ne? Du kannst zu Hause mal ins Badezimmer deine Badewanne mit heißem Wasser füllen und dann machst du alle Türen zu und nach einer halben Stunde gehst du mal rein und guckst.
0: Ja.
1: Dann wirst du feststellen, oha, Kühl was ist das denn für eine Luft?
0: Ja.
1: Das ist übrigens das, was uns auch ganz viele Leute am Mittelmeer gesagt haben. Heiß, das kennen sie. Aber heiß mit dieser Feuchtigkeit, mit dieser Schwüle, das ist neu. Und dieses warme Wasser, dieses badewannenwarme Wasser, das gibt natürlich Wasserdampf an die Luftmasse ab, macht diese feuchter. Aber je wärmer die Luftmasse ist, desto mehr Wasserdampf kann sie aufnehmen. Das ist Meteorologie quasi. Und das ist ein nichtlinearer Zusammenhang. Die berühmte Clausius-Clapeyron-Gleichung steckt dann auch noch mit da drin. 1 Grad wärmer gleich 7% mehr Wasserdampf passt in die Luftmasse. Das ist ein nichtlinearer Zusammenhang und unser großes Problem. Beim Badezimmer, da kannst du nachher das Fenster auf Kipp stellen, ne? Dann wird es kühler. Ich kann das aber in der großen, weiten Welt nicht mehr tun.
0: Okay, also du hast jetzt gerade schon erklärt, wie ja, das wärmere Mittelmeer auch zu mehr Waldbränden führt. Aber ich erinnere mich auch zum Beispiel, als da vor 2 Jahren diese schreckliche Naturkatastrophe in Valencia gab mit diesen Sturzfluten und mehr als 200 Toten, dass es damals auch immer hieß, das könnte auch mit dem warmen Mittelmeer zusammenhängen. Wie genau hängen denn Starkregenfälle und das warme Mittelmeer miteinander zusammen?
1: Ja, also dieses extreme Hochwasser in Valencia. Was passiert da meteorologisch? Dahinter steckt ein sogenannter, das ist ein schönes Wort, Gota Fria auf Spanisch. Das ist ein Kaltlufttropfen. Da kommt ein Tief mit kalter Luft, gerne so in der Jahreszeit September, Oktober, Anfang November, wo das Wasser noch sehr warm ist, kommt aber mit kalter Luft in der Höhe da an. Und Wetter funktioniert immer so, wenn es extrem wird, haben wir immer einen großen Temperaturunterschied zwischen unten und oben. Wenn es unten am Boden sehr warm ist, ein warmes Mittelmeer liefert genau das, und oben in der Höhe aber beispielsweise im Herbst schon sehr kalte Luft kommt, dann haben wir einen großen Temperaturunterschied mit der Höhe. Und dann gibt es viel Vertikalbewegung, ein wildes Rauf und Runter, Schauer, Gewitter entwickeln sich, möglicherweise Hagel und in diesem ganzen Wettersystem dann gerne auch Sturmböen. Und wenn dieses Tief jetzt zusätzlich, man muss sich kurz mal bildlich die Ostküste Spaniens, also das westliche Mittelmeer, Ostküste Spaniens vorstellen, Valencia, dann kommt da so ein Tief und Tiefdruckgebiete auf der Nordhalbkugel drehen sich immer gegen den Uhrzeigersinn. Die können nicht anders, da ist die Corioliskraft für verantwortlich. Und das führt dazu, wenn das Tief jetzt draußen übers Meer mit immer mehr Energie und Feuchtigkeit, die es eben braucht, um dann eben Schauer und Gewitter auch zu liefern und Regenmassen zu liefern. Wenn dieses Tief so vor der Küste lang geht, dass auf seiner Nordseite, jetzt muss man sich sehr konzentrieren, kurz vorstellen, Tief, das liegt da so, Nordseite vorstellen, aha, Uhrzeigersinn, gegen den Uhrzeigersinn, dann gibt es einen Ostwind. Und dieser Ostwind drückt dann diese feuchte Luftmasse unmittelbar auf die gebirgige Region. Wenn man sich Valencia vorstellt, das ganze Küstenareal, dann ist das dahinter im spanischen Hinterland unheimlich bergig. Und da werden dann diese feuchten Luftmassen gegengedrückt und natürlich zum Aufsteigen gezwungen. Luft kann nicht durch den Berg, also muss sie hoch. Und das labilisiert weiter, wie wir Meteorologen sagen. Das fördert also weiter dieses Rauf und Runter. Und dann haben wir diese extremen Regenfälle. Und Mallorca, da sind wir jetzt wieder genau auf der anderen Seite, aber das ist die Kehrseite der Medaille durch Wetterveränderung. Auf der einen Seite die Zunahme an diesen Starkregenereignissen durch Wasserdampf, durch Feuchtigkeit und auf der anderen Seite durch Hochdruckgebiete, die lange vor Ort bleiben, diese Dürre und Hitze.
0: Mallorca liegt ja quasi vor Valencia im Meer, also vor der spanischen Ostküste. Und wenn du jetzt sagst, dort sehen wir die Kehrseite der Medaille, heißt das, dort regnet es deutlich weniger.
1: Die Regenmenge in Summe über das Jahr, die ist weiterhin in Ordnung. Also es gibt natürlich trocken und nasse Jahre, klar. Jahr zu Jahr Schwankungen gibt es wie bei uns auch im Mittelmeerraum. Es ist nicht jedes Jahr gleich, also warum auch. Im Mittel ist jetzt über die lange Zeit eines Jahres der Rückgang gar nicht so doll. Aber die Regenfälle, die kommen unregelmäßig. Was früher gleichmäßiger war, ist jetzt eher ein Wechsel zwischen ewiger Trockenheit und dann unfassbaren Regenmassen, die natürlich, wenn man die Böden anguckt, die völlig vertrocknet sind, ein völlig vertrockneter Boden kann kein Wasser aufnehmen. Das ist wie ein Schwamm. Ne? Wenn man einen Schwamm nimmt und einen völlig trockenen Schwamm unter den Wasserhahn hält, dann läuft das Wasser einfach seitlich vorbei. Wenn man den einmal befeuchtet und dann hält man ihn unter den Wasserhahn, lässt ein bisschen Wasser reintropfen, denkt man sehr lange, oh, wo geht das denn hin, weil das gar nicht mehr rauskommt. Das heißt, der Schwamm kann es aufsaugen. Das ist genau dasselbe mit dem Boden. Und wenn der Boden dann zu viel kriegt, dann schwemmt natürlich am Ende in so einer Art Flutwelle auch noch das, was man da Gutes und Nährstoffreiches an Boden hat, möglicherweise weg. Also dieses Extremere ist das viel größere Problem als die Gesamtsumme, die vielleicht gleich bleibt. Wir brauchen kontinuierlicheren Regen. Das ist ja auch bei uns in Deutschland das Thema. Ewig trocken und dann Schwerstgewitter oder Hagel oder Überflutungen, das gleicht das nicht aus, sondern wir brauchen was Gleichmäßigeres. Das gilt da auch.
0: Und welche Folgen hat dieses veränderte Wetter für die Bewohner von Mallorca?
1: Ich habe Cesc Sanz getroffen. Er ist Landwirt und Cesc ist dann hingegangen und hat mir eben gezeigt, wie unglaublich trocken das ist. Auf Mallorca ist ja die Mandel, also eine ganz wichtige Frucht. Und die Mandel hat aber nur eine gewisse Resilienz gegenüber dieser Hitze und Trockenheit zusammen. Ja, und hier geht es darum, dass durch die Hitze und Trockenheit natürlich auch eine ganze Menge Schädlinge dann einwandern und die Bäume in einem Zustand sind, wo sie dann teilweise wirklich krank sind und man eben auch keine neuen Bäume pflanzen kann. Und dass das natürlich ein Riesenproblem für die, ich sag's jetzt mal mit meinen Worten, Mandelwirtschaft ist. Bei Pflanzen ist es ganz oft, eins können die gut ab. Wenn es mal zu lang trocken ist, hey, geht. Wenn es zu lang heiß ist, geht. Aber wenn beides zusammenkommt, dann tun die sich oft schwer und man überlegt sich natürlich, wie können wir dagegen wirken? Also Cesc hat das überlegt und viele andere Landwirte dort auch vor Ort, die dann auch in so einer Vereinigung sich zusammengefunden haben. Und er hat dann halt einfach zum einen natürlich den Gedanken, wie kann ich einen Wandel durchführen in der Landwirtschaft, die ich betreibe. Johannisbrot ist da ein großes Thema, weil das einfach mit Trockenheit und Hitze besser zurechtkommt als die Mandel. Auf der anderen Seite, wie mache ich Bewässerung? Und er hat da so ganz tolle Einfälle. Also er hat da auch Schafe, ne? Und wenn die geschoren werden, dann hat er nun mal Wolle. Und diese Wolle, die wird dann um diese ganzen Wasserleitungen gelegt, um alles eben an den Wasserleitungen dicht zu halten, kühl zu halten. Aber gleichwohl, sagt er.
3: Jo crec que els ametllers a la sèquia en quedaran pocs. Però no només un problema de falta d'aigua.
1: Die Entwicklung, so wie sie im Moment ist, da wird es eher so sein, dass wir irgendwann die Mandeln in Deutschland haben und dann eben das Johannisbrot auf Mallorca.
0: Wenn das Mittelmeer wärmer wird, und das wird es ja schon, oder es ist es bereits, dann hat das Konsequenzen in den Ländern, die am Mittelmeer liegen. Hat das auch Auswirkungen auf das Wetter hier in Deutschland?
1: Ja, genau. Das ist ein entscheidender Punkt, weil natürlich das Mittelmeer zwar nicht direkt bei uns ist, aber doch in unserer Nähe. Es liefert sehr viel Wasserdampf. Und wenn Tiefdruckgebiete jetzt vollgesogen sind mit sehr viel Feuchtigkeit, also mit sehr viel Wasserdampf, später dann heftige Wolkenbildung. Und dieses Tief zieht über die Alpen nach Norden. Das macht es gern da, wo die Alpen am flachsten sind, etwa in Slowenien. Und dann zieht es nach Norden. Tiefdruckgebiete drehen sich entgegen dem Uhrzeigersinn auf der Nordhalbkugel wegen der Corioliskraft. Dann wird dieses Tief diese feuchte Luft mitnehmen, wird sie über die Alpen transportieren und wird dann jetzt wieder vorstellen, wie die Drehrichtung ist. Dann kommt nämlich um das Tief einmal drumherum von Norden gegen die Alpen gedrückt oder fortgesetzt bei der Wanderschaft auch gegen das Erzgebirge gedrückt, diese ganze Feuchtigkeit an. Und das gibt diese unglaublich großen Niederschlagsmengen. Es gibt eine Wetterlageneinteilung, danach heißt das 5b-Wetterlage, haben viele vielleicht schon mal gehört, wird übrigens geschrieben mit einer römischen Zahl, also V für 5, das ist die römische 5, und dann ein kleines b, 5b-Wetterlage. Und das sind diese Wetterlagen, die vor allen Dingen im Donauraum immer diese unglaublich hohen Hochwasser bringen oder eben auch der Elbe-Einzugsraum, das haben wir in den letzten Jahren immer mal wieder gehabt. Und das ist eine typische 5b-Wetterlage und die ist eben in einem wärmeren Umfeld des Mittelmeers geeignet, immer mehr Feuchtigkeit mitzunehmen und den Regen dann bei uns zu verstärken. Und das ist das, was die Forschung natürlich im Moment untersucht.
0: Also für mich ist die Sommerzeit mein ganzes Leben lang immer die schönste Zeit. Und manchmal gucke ich meine kleine Tochter an und wenn ich die Nachrichten sehe und denke, wird das für sie in Zukunft auch noch so sein oder wird der Sommer zu einer Gefahr? Und du hast ja auch schon vom Mittelmeer als diesen Sehnsuchtsort gesprochen. Ich finde mich da total wieder in diesen Beschreibungen von dir. Wird das jetzt immer so sein, dass es zu Bränden kommt, zu diesen unfassbar hohen Temperaturen?
1: Tja. Das ist die große Frage. Jetzt ist natürlich die Lebensfreude des Sommers unterschiedlich. Also der eine kann mit 35 Grad viel anfangen, der nächste findet 25 zu heiß und so weiter. Das ist das eine. Aber in dem Moment, wo Wetter extrem wird, da kann das Angst machen. Wir sprachen schon über die Feuerwalzen, die da unterwegs waren, auch in Nähen von Campingplätzen kamen oder von Ortschaften kamen. Also man muss ja neben dem Tourismus vor allen Dingen an die Menschen denken, die da wohnen, die da leben. Das ist für die ja nochmal viel krasser.
0: Genau, so unser Urlaub ist das eine, aber da leben halt Menschen, ja.
1: Ganz genau. Also wir müssen beides sehen, denn auch Urlaub machen spielt eine Rolle für einen Menschen. Und ich bin immer dafür, dass wir uns auch Geschichten erzählen, dass unser Leben irgendwie ersprießlich ist und Freude macht und all diese Dinge. Das heißt, deswegen sollten wir auch nicht zu viel Dystopie und Apokalypse erzählen. Zwei Punkte. Das eine wird sein, dass es natürlich immer einen Wechsel gibt. Jetzt war das ein sehr extremer Sommer für uns in Mitteleuropa und auch ein extremer Sommer für die Mittelmeeranrainer. Davor der Sommer war zum Beispiel, gerade was die Extremwetterschäden angeht, bei uns überraschend gering. Das heißt, wir hatten dort wenig Schäden, was aber dann oft dazu führt, dass wir in unserem Kurzzeitgedächtnis das dann auch überhaupt vergessen, dass da Gefahren bestehen. Und
0: war ja gar nicht so schlimm. Mhm.
1: Genau, war ja gar nicht so schlimm und da die paar heißen Tage, ja.
0: Es war jetzt auch nicht der erste Hitzesommer, es gab ja in den vergangenen Jahren einige.
1: Ja, aber wenn man sich die Kurven anguckt und diese massive Zunahme der Hitzetage, also es gibt ja so Definitionen, Sommertag 25 Grad und mehr, heißer Tag 30 Grad und mehr, sehr heißer Tag jetzt neu definiert 35 Grad und mehr. Die sehr heißen Tage mit 35 Grad und mehr haben sich in den letzten Jahrzehnten verzwanzigfacht. Also okay, das muss wow. Auch so sein. Wenn man eine Mitteltemperatur leicht nach oben bringt, ich will das jetzt nicht übertrieben darstellen, jeder, der sich für Gauss-Normalverteilungen interessiert, kann sich da stärker mit beschäftigen, dann muss extreme Wärme überproportional zunehmen. Wir haben auch eine starke, sehr starke Zunahme von den heißen Tagen mit 30 Grad und mehr. Das haben die Daten jetzt zutage gefördert, dass dieser Sommer 2026 die extremsten Hitzewellen hatte. Im Durchschnittstemperaturbereich war er allerdings ein Zehntel, das ist nicht sehr viel, hinter dem bisherigen Hitzesommer 2003. Aber der hatte eben nicht so diese ganz extremen Werte. Sei es drum. Wir werden immer wieder abhängig davon, wie wir uns verhalten als menschliche Gesellschaft weltweit. Wir werden irgendwann, das ist Futur 2, ne, wird gewesen sein. Also wenn wir in, weiß ich nicht, 2070 oder sowas drauf gucken und rückwärts gucken auf unsere Wetterdaten, werden wir sagen, oh, 2026 war ein kühlerer Sommer, ne, im Vergleich zu denen, die jetzt kommen. Das heißt, das ist absolut sicher. Also der Zusammenhang physikalisch ist unfassbar einfach. Die Folgen sind nur unglaublich schwer zu ertragen und noch schwerer ist dann eine Vereinbarung zu treffen auf dieser Welt, wie wir handeln.
0: Dieser Sommer, und wir haben jetzt viel darüber gesprochen, der war heiß. Die Folgen der Klimaerwärmung waren für viele Menschen zu spüren. Gleichzeitig gibt es aber ja weiterhin diese Tendenz. Wir können es nicht mehr hören, Klimakrise, wir wollen es nicht mehr hören. Und es ist ja auch oft abstrakt. Vieles liegt auch in der Zukunft, vieles ist schwer zu verstehen. Wie gehst du damit um?
1: Das ist schon manchmal nicht einfach. Also es gibt solche und solche Tage. Es gibt manchmal Tage, wo ich einfach denke, meine Güte, das gibt's doch alles gar nicht. Und dann denke ich wieder, Mensch, da sind so interessante Menschen mit so tollen Ideen. Und dann lasst uns positiver kommunizieren. Wir müssen die menschliche Psyche verstehen in der Kommunikation. Wir müssen verstehen, wie kann man Geschichten so spannend machen? Wie kann man Erhaltenswertes so zeigen? Ich sage mal Haltung durch Unterhaltung, dass man praktisch den Menschen klar macht, wie wichtig es ist. Die Haltung des Menschen gegenüber diesem Thema muss aus dem Inneren kommen. Dann ist man auch bereit, Dinge zu verändern. Und wenn man dann sich noch darüber sicher wird, man muss nicht perfekt sein. Man muss nicht mit dem, was man tut, sofort die ganze Welt retten. Erstens, weil man es nicht kann und zweitens, weil die Aufgabe dann so hoch ist, dass immer der Satz rauskommt, schaffe ich doch sowieso nicht, was soll das alles, lasse ich es gleich. Und mit dem Ansatz ist das die berühmte selbsterfüllende Prognose. Das Motivieren, das Begeistern. Ich treffe auch so viele Menschen aus der Wirtschaft, die so tolle Ideen haben, wie man was innovativ machen kann. Das motiviert mich dann doch wieder, die Dinge zu erzählen. Mein Ansatz ist ja einfach nur Wissenschaft zu übersetzen, spannend, zuhörbar zu machen, damit ein bisschen Haltung zu transportieren, ohne mich Menschen aufzudrängen. Ich bin kein Aktivist, ich bin kein Ideologe, ich bin kein Missionar. Und insofern hoffe ich einfach, dass man durch solche Geschichten oder solche Dokus wieder Leute gewinnen kann, die sagen, Mensch, erhaltenswert ist das doch da. Das ist ein Sehnsuchtsort, den möchten wir behalten. Und da machen wir jetzt ein paar positive und schlaue Dinge und gehen in die richtige Richtung, die dann auch den nachfolgenden Generationen, den vielen jungen Menschen, die denen eine ersprießliche Zukunft bietet. Das müssen wir tun. Das ist unsere Aufgabe.
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2: Wir haben ein massives Glaubwürdigkeitsproblem. Das ist nicht nur an Friedrich Merz aufgehängt, aber auch, und deswegen glaube ich leider, sind mit diesem Bundeskanzler keine Wahlen mehr zu gewinnen.
20: Deutliche Worte von CDU-Influencerin und Junge Union-Schatzmeisterin Clara von Nathusius am Sonntag im ARD-Bericht aus Berlin. Seit dem Wahldebakel von Sachsen-Anhalt schwelt eine Debatte um die Zukunft des Kanzlers in der eigenen Partei. Jetzt hat von Nathusius die Diskussion nochmal kräftig angefeuert. Andere CDU-Politiker versuchen dagegen zu löschen. Und es stellt sich die Frage, wie geht es weiter mit Friedrich Merz? Der Kölner Stadtanzeiger bezweifelt, dass ein Personalwechsel die Lage der Union verbessern würde.
4: Drei Unionspolitiker stehen bei den Spekulationen über einen Kanzlertausch im Fokus. Hendrik Wüst aus NRW, Markus Söder aus Bayern und Bundesinnenminister Alexander Dobrindt. Aber gleich wer es machen würde, wäre ein Befreiungsschlag für Union und Regierung nicht garantiert. Denn die Probleme mit Reformstau und knappen Kassen sowie das Auseinanderbrechen der politischen Mitte blieben dieselben.
20: Die Rhein-Neckar-Zeitung aus Heidelberg rät dem Kanzler und der Bundesregierung, jetzt pragmatisch vorzugehen.
4: Merz zu stürzen brächte höchstens kurz Entlastung, aber keine Befreiung. Aber vielleicht hilft Akzeptanz der Misere? Eine Wiederwahl 2029 scheint eh ausgeschlossen. Warum dann nicht konsequent das Richtige umsetzen, statt ängstlich nach dem Populären zu suchen? Wüst und Co. können auch 2029 noch übernehmen.
6: Nach Ansicht der Süddeutschen Zeitung aus München vereint die CDU unter Merz gerade das Schlechteste der anderen Parteien. Die Selbstzerstörungslust der SPD, die Regierungsunfähigkeit der FDP und das interne Chaos der Grünen. Dabei könne die CDU vom eigenen Personal lernen, wie es besser geht.
4: Am Sonntag wird in Mecklenburg-Vorpommern und Berlin gewählt. Normalerweise diszipliniert das eine Partei. Niemand wählt eine Chaostruppe, die sich selbst heruntermacht. Nach CDU-Maßstäben sind die Tage vor der Wahl aber wild und sie könnten sich später als verhältnismäßig ruhige Zeit erweisen. Merz wird noch starke Nerven brauchen, wenn er im Amt bleiben will. Es geht auch anders. Das zeigen der CDU gerade ihre Kommunalpolitiker in Niedersachsen. Die haben trotz Kanzler Merz landesweit ungefähr so viele Prozente bekommen wie bei der Bundestagswahl. Stadträte, die sich einfach um die Gemeinde kümmern, das gefällt vielen Wählern.
6: Zwar hat die CDU bei der Kommunalwahl in Niedersachsen trotz der Probleme der Bundespartei die meisten Stimmen eingefahren, aber Politikredakteur Torben Hildebrand vom Norddeutschen Rundfunk warnt dort die CDU ebenso wie die SPD davor, sich auf ihren relativ guten Ergebnissen auszuruhen.
5: Der Wahlerfolg der AfD ist bemerkenswert, aber er bedeutet nicht die blaue Welle, die Niedersachsen überrollt, wie es manch AfD-Politiker nun gerne erzählt. CDU und SPD müssen das Wahlergebnis trotzdem als Warnung sehen. Wer es sich zu gemütlich macht, wird bestraft. Schon lange zerbröseln die Ergebnisse von CDU und SPD auch auf kommunaler Ebene. Wer die Verluste der CDU und der SPD jetzt als blaues Auge bezeichnet, der redet die Lage mal wieder schön.
6: Soweit die Meinung von Torben Hildebrand und das waren die Standpunkte in der ARD-Nacht, ARD-Infonacht, zusammengestellt heute von Torben Müller.
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20: Um 4 Uhr mit Olaf Knapp. Der oberste Gerichtshof der USA hat Pläne der Trump-Regierung gestoppt, die Briefwahl einzuschränken. Die Richter lehnten einen Eilantrag ab. Aus der Nachrichtenredaktion Janine Artist.
7: Die Entscheidung ist von großer Bedeutung, weil in den USA fast ein Drittel der Wähler per Briefwahl abstimmt und im November Zwischenwahlen anstehen. Die Regierung wollte ihre Änderung noch davor durchsetzen. Eine mögliche Folge wäre gewesen, dass viele US-Amerikaner nicht per Post hätten wählen können. Präsident Trump behauptet immer wieder, die Briefwahl führe zu Betrug. Belegen kann er das nicht. Die Zwischenwahlen gelten als wichtiger Stimmungstest für Trump. Den Republikanern droht im Repräsentantenhaus eine Niederlage. Im Senat könnte es eine Pattsituation geben.
20: Kampfflugzeuge der NATO haben im litauischen Luftraum eine Drohne abgeschossen. Das teilte das Nationale Krisenmanagementzentrum mit. Litauens Präsident Nausėda schrieb, er danke den Einsatzkräften der Allianz für ihre schnelle Reaktion. Woher die Drohne kam, ist bisher nicht bekannt. Litauen grenzt an die russische Exklave Kaliningrad und an das mit Russland verbündete Belarus. Seit dem russischen Angriff auf die Ukraine sieht sich das Land bedroht. In der EU gibt es wieder Streit über die Sanktionen gegen Russland. Laut der irischen Ratspräsidentschaft konnten sich die Mitgliedstaaten nicht darauf einigen, heute auslaufende Strafmaßnahmen gegen rund 3000 Personen, Einrichtungen und Unternehmen um 12 Monate zu verlängern. Sie wurden vorerst nur um 7 Tage verlängert, um weiter zu beraten. Grund war, Diplomaten zufolge, die Forderung der Slowakei und Frankreichs, den russischen Oligarchen Alisher Usmanov von der Sanktionsliste zu streichen. Das brandenburgische Oberlandesgericht verhandelt von heute an über eine Klage gegen den Discounter Lidl. Eingereicht hatte sie der Bundesverband der Verbraucherzentralen. Gisela Former berichtet, worum es dabei genau geht.
10: Viele Menschen haben sie auf dem Handy, Apps von großen Handelsketten. In diesem Fall die Lidl Plus App. Mit ihr, so verspricht es der Discounter, könne man beim Einkaufen mehr sparen, durch extra Rabatte. Aber nur, wenn man die App verwendet. Die Verbraucherschützer sehen genau darin eine Diskriminierung. Sie kritisieren, dass Ältere ohne Smartphone, Kinder oder Menschen mit Behinderung benachteiligt würden, weil sie die Apps häufig nicht nutzen könnten oder dürften. Auch gegen andere Supermarkt-Apps haben die Verbraucherschützer schon geklagt.
20: Das Wetter in Deutschland. Am Tage meist freundlich und trocken, am Abend von der Nordsee her Schauer bei Höchstwerten von 20 Grad in Nordfriesland bis 30 Grad am Kaiserstuhl. Und am Mittwoch Schauer oder Gewitter, zeitweise sonnig, bei 16 bis maximal 25 Grad. Es ist 4.03 Uhr.
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6: Die Autobahn 1 Hamburg Richtung Lübeck ist zwischen dem Kreuz Bagdeheide und Bad Oldesloe noch bis 6 Uhr gesperrt, da wird die Fahrbahn erneuert. Die A29 Oldenburg Richtung Ahlhorner Heide ist zwischen Wadenburg und Großen Kneten wegen einer Nachtbaustelle noch eine gute Stunde gesperrt, bis 5 Uhr soll das dauern. Die A40 Essen Richtung Dortmund ist zwischen dem Dreieck Bochum West und Bochum Zentrum wegen Bauarbeiten für 2 Wochen gesperrt. Und die A100 Stadtring Berlin ist zwischen Oberlandstraße und Treptower Park bzw. Spätstraße auf der A113 wegen Wartungsarbeiten bis 5 Uhr früh gesperrt.
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6: Aus dem Studio von NDR Info in Hamburg mit Carsten Thiele. Schönen guten Morgen wünsche ich Ihnen. Wir bringen Sie weiter gut durch die Nacht mit vielen Nachrichten, mit vielen Interviews und Hintergründen zu allem, was heute wichtig ist zu wissen. Eine Woche nach den Landtagswahlen in Sachsen-Anhalt und eine Woche vor denen in Mecklenburg-Vorpommern und Berlin waren am Sonntag die Niedersachsen dran mit ihrer Kommunalwahl. Bei einer Kommunalwahl stehen ja die Themen und Probleme im Mittelpunkt, die vor der eigenen Haustür gelöst werden müssen, eigentlich. Aber sicher spielte auch bei diesen Kommunalwahlen in Niedersachsen die Bundespolitik eine Rolle. 6,3 Millionen Menschen konnten in Niedersachsen abstimmen. Die Wahlbeteiligung war mit fast 65% so hoch wie zuletzt vor 30 Jahren. Helmut Eickhoff berichtet.
11: Die CDU bleibt die Nummer 1 in Niedersachsen. Landesweit 27,2% holen die Christdemokraten bei den Kreiswahlen. Die stärkste Kraft zu sein bedeutet aber nicht automatisch, der große Gewinner zu sein. Minus 4,5 Prozentpunkte im Vergleich zu den vorangegangenen Wahlen. Die Bundespolitik sei schuld, meint der Landesvorsitzende Sebastian Lechner.
13: Ich kann selbst es nicht mehr hören, dass wir die Politik nur gut erklären müssen und dass wir ein Kommunikationsproblem hätten. Das ist nicht der Fall. Sondern wir müssen über die Politik sprechen. Wenn man den Menschen am Wahlkampfstand zugehört hat, dann ist es vor allen Dingen, sind es die hohen Benzinpreise und hohen Energiepreise.
11: Lechner fordert von der Bundesregierung einen Kurswechsel. Von seinen kommunalen Mandatsträgern fordert er aber, auf Kurs zu bleiben in Sachen Brandmauer zur AfD. Die feiert sich als großen Wahlgewinner, kann deutlich zulegen, kommt flächendeckend in Gemeinderäte und Kreistage. Der stellvertretende Landesvorsitzende der AfD, Stefan Bothe, glaubt, dass es auf kleiner Ebene eben doch Zusammenarbeit mit der CDU geben wird.
14: Sachbezogen unterstützen wir alles. Wir entscheiden immer in der Sache. Und ich glaube persönlich, dass viele, viele Kommunalpolitiker der CDU das ähnlich sehen.
11: Besonders erfolgreich ist die AfD in Salzgitter, bringt die Kandidatin dort in die Oberbürgermeister-Stichwahl. Gewonnene Direktwahlen und Kandidaten in den Stichwahlen kann die SPD zuhauf verzeichnen, verliert aber landesweit betrachtet bei den Kreiswahlen deutlich. Man habe an die Ränder verloren, sagt der SPD-Landesvorsitzende Olaf Lies.
23: Wenn vor Ort, ohne dass zum Beispiel die AfD Kandidatinnen oder Kandidaten hat, die man kennt, Zustimmungswerte erhalten, die man sonst nur bekommt, wenn man engagierte Menschen vor Ort hat, dann hat es natürlich was mit der Stimmung im Land zu tun. Dann hat es was mit Verunsicherung zu tun. Dann hat es etwas damit zu tun, dass auch ein Stück Vertrauen in die Handelnden gerade auch in Berlin gesunken ist.
11: Die Grünen verlieren ein bisschen, sind aber nicht unzufrieden. Die Landesvorsitzende Greta Garlich spricht davon, sich stabilisiert zu haben. Zudem, ein Dutzend Grüne kommt in die Stichwahlen, 3 gewinnen sogar Direktwahlen. Ihre Themen kämen an, meint Garlichs.
24: Wir hatten einen extremen Hitzesommer hinter uns. Das muss man einfach so konstatieren. Viele Menschen haben auch gemerkt, die Klimakrise ist real, das ist keine Erfindung.
11: Das Ergebnis verdoppeln kann die Linke, gewinnt viele Mandate dazu. Der Landesvorsitzende Torben Peters.
25: Die Menschen haben uns als konsequente soziale Kraft gewählt. Wir gehen mit neuer Stärke in die Gemeinderäte und Kreistage rein, um auch diese Aufgaben zu erfüllen.
11: Nach den Kommunalwahlen geht der Blick der Linken aber schon voraus. Man gehe nun gestärkt in die Landtagswahlen im kommenden Jahr, so Peters.
6: Wie gerade gehört, stehen in Niedersachsen einige Stichwahlen an, unter anderem in Osnabrück. Die kreisfreie Stadt ist ein sogenanntes Oberzentrum, die viertgrößte Stadt in Niedersachsen. In die Stichwahl gehen Katharina Pötter von der CDU, die bislang Oberbürgermeisterin ist. Ihr Gegner wird Volker Barius von den Grünen sein. Susanne Schäfer berichtet.
26: Begeistert wird Katharina Pötter in der Lagerhalle empfangen. Sie hat mehr als 6 Prozentpunkte zugelegt.
9: Es gibt starken Rückenwind für die Stichwahl und ich glaube, dass ich da ganz motiviert zupacken kann.
12: Die Zuversicht teilt Volker Bajus, einer ihrer ersten Gratulanten.
15: In der Stichwahl werden die Karten neu gemischt und jetzt schauen wir mal, was geht in den nächsten 14 Tagen.
12: Seine Grünen sind trotz Verlusten erneut stärkste Kraft im Osnabrücker Stadtrat, knapp vor der CDU.
15: Wir haben die ganzen letzten Jahre auch über Partei- und Fraktionsgrenzen hinaus eine gute Zusammenarbeit gehabt. Das hat in Osnabrück eine gute Tradition. Wir kommen aus einer Zusammenarbeit mit der SPD, deswegen werden wir als erstes mit denen reden.
12: Die SPD verliert in Osnabrück zwar nicht ganz so viel wie im landesweiten Schnitt. Ihr Kandidat Robert Alfering verpasst aber den Einzug in die Stichwahl mit nur 17%.
16: Das Ergebnis ist enttäuschend. So viele Genossinnen und Genossen haben wirklich hart gekämpft, haben hart Wahlkampf gemacht. Ich will mir gar nicht vorstellen, wie das Ergebnis gewesen wäre, wenn wir das nicht getan hätten.
12: Wer mit wem zusammenarbeitet, ist noch unklar. Aber der Ton wird wohl rauer. Vier Männer von der AfD sitzen künftig im Osnabrücker Stadtrat.
9: Und das ist jetzt ein klarer Auftrag an den Stadtrat, aber auch an die Oberbürgermeisterin, die AfD inhaltlich zu stellen, aufzuzeigen, dass sie keine Ideen haben, wie diese Stadt zu gestalten ist, dass sie ausgrenzend sind

0: Deutschland stellt künftig die stärkste Fraktion im Rat und der amtierende CDU-Oberbürgermeister muss seinen Posten in 2 Wochen gegen die Bewerberin von der AfD verteidigen. Munster, Salzgitter, Hannover, Göttingen, Wilhelmshaven, die Liste der Sozialdemokratischen Waterloos ist lang bei dieser Kommunalwahl, aber sie verstellt den Blick auf die eigentlichen Entwicklungen. Erstens, die AfD ist angekommen in einem westdeutschen Flächenland, nur noch in der Kommunalpolitik. Und zweitens, SPD und CDU, die sich weiterhin als Volksparteien definieren, stehen dieser Entwicklung noch immer hilflos gegenüber. Es greift deutlich zu kurz, wenn sowohl der christdemokratische als auch der sozialdemokratische Landesvorsitzende und Ministerpräsident die lokalen AfD-Vertreter weiter als unbekannte Nichtstuer abqualifizieren. Die AfD ist jetzt dritte kommunalpolitische Kraft in Niedersachsen und sie wird vor Ort ernst genommen werden müssen. Auf der untersten politischen Ebene, in Ratssälen und Kreistagen, wird die Brandmauer weiter bröckeln. Um es einzuordnen, die Alternative für Deutschland ist in Niedersachsen weit entfernt von der Sachsen-Anhalter Machtprotzerei, die dort ja auch erst einmal in Mehrheiten und Politik umgesetzt werden muss. Ihre Kandidaten sind nicht immer stark und in Bleckede oder Wietze, dort wo Alice Weidel ihre Wahlkampfauftritte konzentrierte, dominiert weiter die CDU. Allerdings wurde dort zwischen den langen Schlangen der AfD-Freunde und den lauten Demos der AfD-Gegner überdeutlich, wie gespalten und sprachlos dieses Land geworden ist, selbst auf dem Dorf. Die politischen Ränder, rechts wie links, gehen gestärkt aus dieser Kommunalwahl. Für die Landtagsentscheidung in einem Jahr muss das besonders SPD und CDU zu denken geben. Wenn die vielen Stimmen, die bei dieser Wahl an Unabhängige gingen und die jetzt die große Unzufriedenheit mit den traditionellen Parteien dokumentierten, unter die 5% fallen. Wahlsieger Sebastian Lechner hat ja recht. Die CDU hat in Niedersachsen ihren Niedergang vorerst stoppen können. Gegen den Bundestrend haben die Christdemokraten hier ein beachtliches Ergebnis erreicht. In einer Woche in Mecklenburg-Vorpommern wird das womöglich schon wieder anders sein. Der bundespolitische Einfluss in diesem Kommunalwahlkampf war unüberhörbar. Lebenshaltungskosten und Energiepreise werden nicht im Gemeinderat verhandelt. Trotzdem ging es vor und bei dieser Wahl um wenig anderes. Dafür braucht es Lösungen, nicht nur Reformversprechen. Und vielleicht auch mal wieder eine ganz andere Botschaft. Eine, die im Ländlichen eigentlich zur DNA gehört. Vertrau nicht als erstes auf den Staat. Vertrau auf dich selbst.
1: Das war ein Kommentar von Gerd Wolf und soweit bis hierhin unser Schwerpunkt zur Kommunalwahl in Niedersachsen.
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1: So sieht's gerade aus bei uns. Berlin, bedeckter Himmel bei 12 Grad. Bremen auch bedeckt bei 16, Frankfurt am Main klarer Himmel bei 17 Grad. Dresden stark bewölkt bei 11 Grad, Hamburg kaum Niederschlag bei 14 Grad. Auf dem Brocken im Harz hat sich der Nebel aufgelöst bei 11 Grad. Kiel bedeckter Himmel bei 14 Grad, Köln bedeckter Himmel bei 18 Grad, Leipzig klarer Himmel bei 12 Grad, München auch klar bei 12, Rostock stark bewölkt bei 13 und Stuttgart bedeckter Himmel bei 16 Grad. Und so geht's heute wettermäßig weiter. Es ist tagsüber meist freundlich und trocken, am Abend von der Nordsee her ein paar Schauer, das Ganze bei Höchstwerten zwischen 20 Grad in Nordfriesland und bis 30 Grad am Kaiserstuhl. Mittwoch sind Schauer und Gewitter drin, zeitweise ist es aber auch mal sonnig, bei Höchstwerten zwischen 16 und 25 Grad. Am Donnerstag gibt es ein bisschen Regen, bei Höchstwerten zwischen 16 und 24 Grad. Es ist 4.14 Uhr.
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1: Gerade erst hat die neue PISA-Studie Deutschland die schlechtesten Werte seit Beginn der Studien bescheinigt. Da kommt schon der nächste Bildungsreport, der Bildungsmonitor von der Initiative Neue Soziale Marktwirtschaft. Der kommt jedes Jahr zum Start des neuen Schuljahres heraus und dabei geht es aber nicht nur um Noten und Testergebnisse. Untersucht wird zum Beispiel, wie viel Geld pro Schülerin und Schüler ausgegeben wird, wie viel in Schulen investiert wird, wie groß die Klassen sind und wie viele Kinder auf eine Lehrkraft kommen. Dagmar Pepping war bei der Vorstellung des Bildungsmonitors dabei und erklärt, wie die Bundesländer im Bildungsranking abschneiden.
3: Bekommt das Thema Bildung am Tisch des Bundeskabinetts ausreichend Aufmerksamkeit? Karin Prien, die Bundesministerin für Bildung, Familie, Senioren, Frauen und

0: Jugend lächelt bei dieser Frage leicht gequält.
1: Das ist ja offensichtlich, dass ich mir da mehr wünsche. Es muss auf allen staatlichen Ebenen eine Top-Priorität werden,
0: sagt die CDU-Politikerin bei der Vorstellung des Bildungsmonitors 2026. Diese jährliche Vergleichsstudie, die das Institut der deutschen Wirtschaft im Auftrag der arbeitgebernahen Initiative Neue soziale Marktwirtschaft erstellt, untersucht die Bildungssysteme der Bundesländer. Zu den fast 100 Vergleichsindikatoren gehören unter anderem die Bildungsausgaben pro Schüler, die Investitionen in Schulen und Hochschulen, Betreuungsschlüssel in Einrichtungen, Klassengrößen, Schulabbrecherquoten und Beteiligung an Ganztagsangeboten. Auf Platz 1 wie im Vorjahr Sachsen. Dahinter folgen Bayern, Hamburg und Baden-Württemberg, sagt Studienleiter Axel Plümmecke.
2: Am Ende Brandenburg, Nordrhein-Westfalen, Sachsen-Anhalt und Bremen.
0: Die Herausforderungen sind überall groß, betont der Bildungsökonom Plünnecke. Auch mit Blick auf die jüngst vorgestellte PISA-Studie. Sinkende Fähigkeiten in den Bereichen Mathematik, Naturwissenschaften und Lesen. Dazu ein steigender Anteil von Schülern, die nicht mehr die Mindeststandards erreichen oder die ohne einen Abschluss bleiben. Fast ein Fünftel der jungen Erwachsenenbevölkerung in Deutschland verfügt über keinen formalen Berufsabschluss. Gegensteuern tut also Not.
2: Was kann man tun? Erstmal natürlich frühkindliche Förderung, Kita-Besuch, Sprachförderung, Sprachstandserhebung, Sprachförderung ganz gezielt zu machen. Bedarfsgerecht Ressourcen zuzuordnen im Kitas, das Startchancenprogramm, eine tolle Sache.
0: Das sogenannte Startchancenprogramm unterstützt ganz gezielt Schulen in schwierigen sozialen Lagen. Rund 20 Milliarden Euro werden der Bund und die Länder dafür in den kommenden Jahren bereitstellen. Angesichts der steigenden Bildungsarmut im Land plädiert der Studienleiter Plünnecke dafür, stärker gezielt zu fördern. Bei Bundesbildungsministerin Karin Prien rennt er damit offene Türen ein. Sie richtet ihren Blick vor allem auf die frühkindliche Bildung. Dabei gehe es um Kitas. Nötig sei aber auch ein Zusammenrücken von Schulen, Elternhaus und Hilfesystemen.
1: Die Kita ist die Bildungsinstitution, die die Möglichkeit eröffnet, mit dem geringsten Einsatz die höchste Rendite zu erzielen.
0: Für eine solche hohe Rendite müssten aber auch Kitas in besonders herausfordernden Lagen unterstützt werden, betont Prien. Gute Bildung sei für Deutschland eine existenzielle Frage, sagt die Ministerin. Die Ergebnisse der jüngsten PISA-Studie seien extrem besorgniserregend.
1: Wer das beschönigen wollte, der ist entweder blind oder dumm. Das kann man und sollte man nicht tun. Aber auch das ist meine These. Wir stehen schon ein bisschen anders da als nach dem PISA-Schock 2001.
0: Denn dieses Mal wüssten alle Beteiligten ziemlich genau, was zu tun sei, so Prien.
3: 2 Tage Klausurtagung. Der CSU-Parteivorstand hatte einiges zu besprechen bei seinem Treffen in München. Auf dem Tisch lagen die großen Bundesthemen. Die CSU fordert, dass die geplanten Reformen der Regierung genau auf ihre Machbarkeit gecheckt werden. Außerdem ging es um den Spritpreis. Die CSU will, dass Tanken wieder günstiger wird. Dazu wurde auch Österreichs Kanzler Christian Stocker befragt. Denn im Nachbarland kostet der Sprit deutlich weniger als bei uns. Astrid Halder berichtet.
4: Der Start in die Pressekonferenz war launig. Für Ministerpräsident Söder von der CSU sind Bayern und Österreich Freunde, trotz ein paar Querelen mit Tirol wegen Verkehrsthemen.
5: Wien ist ja auch näher als Berlin, also zumindest erstmal von den Kilometern her. Und wir verstehen uns mit der Österreichischen Volkspartei immer sehr, haben immer sehr enge, gibt mal so die ein oder andere kleine Tiroler-Schmankerl, aber im Grunde genommen verstehen wir uns sehr, sehr gut und haben auch eine sehr, sehr gemeinsame Aufgabe.
4: Doch dann wurde Söder schnell ernst. In dem mehrstündigen Treffen sei es darum gegangen, welche Erfahrungen der österreichische Bundeskanzler mit der FPÖ gesammelt habe. Denn die AfD und die österreichische FPÖ arbeiteten eng zusammen. Der österreichische Bundeskanzler Christian Stocker von der konservativen ÖVP erklärte sein Modell, nämlich keine Brandmauer zu errichten.
6: Weil wir wissen, dass wenn das Feuer irgendwann zu heiß wird, die beste Brandmauer nicht mehr schützt, sondern das zu tun, was den Brand löscht bzw. das Brennmaterial dem Brand entzieht.
4: Schon vor ein paar Tagen hatte Markus Söder die Brandmauer für gescheitert erklärt, wobei er nach wie vor eine Kooperation mit der AfD ablehnt. An den geplanten Reformen der Bundesregierung will er zwar festhalten, doch er fordert einen Realitätscheck.
5: Was bedeutet es für die ganz normalen, einfachen Leute? Was ist für deren Lebensrealität? Und dann nochmal überprüfen, ist das gerecht, ist das angemessen und passt da die Balance? So. Absolutes Prä für Reformen, aber sie müssen gerecht Und sie müssen am Ende auch diesen Gerechtigkeitscheck überstehen. Da bin ich sicher, dass uns das gelingen kann.
4: Zur Bekundung sagte Söder unter anderem, eine AfD-Wahl sei ein Denkzettel, aber auch ein Hilferuf an die etablierte Politik, nicht einfach über die Sorgen der normalen Bürger hinwegzugehen. Deshalb will Söder auch schnell die wieder stark gestiegenen Spritpreise senken.
5: Österreich macht es so, dass sie das, was der Staat mehr verdient, durch den auch gestiegenen Preis zurückgibt. Etwas Ähnliches sollten wir auch überlegen. Es kann nicht sein, dass am Ende wir noch von den hohen Spritpreisen profitieren.
4: Bei der geplanten Rentenreform müsse es Übergangsfristen und Ausnahmeregelungen geben. Sie dürfe die Menschen laut Söder nicht vor den Kopf stoßen. Auch die Pflegekosten für Angehörige dürften nicht zum Armutsrisiko werden. Um der AfD erfolgreich zu begegnen, forderte der bayerische Ministerpräsident Klartext statt Kosmetik.
5: Die Resonanz, die diese Gruppen finden, finden sie nicht in erster Linie wegen ihrem rechtsnationalen Gerede, sondern wegen realen Problemen, die man angehen muss. Deswegen ist wichtig, dass man Lösungen anbietet, dass man sich mit der Normalität, der Herausforderung, der Lebensbedingungen der Menschen beschäftigt, dass man in den Alltag hineinschaut, was kann man tun, um dort eine Verbesserung zu erreichen.
4: Auf europäischer Ebene wollen Österreich und Bayern noch stärker zusammenarbeiten, vor allem beim Thema Migration und Landwirtschaft. Österreichs Bundeskanzler Stocker forderte mehr Zuversicht.
6: Die Österreichische Volkspartei und auch die CSU können dabei viel bewegen.
4: Mit Stockers Besuch war die zweitägige Vorstandsklausur der CSU in München zu Ende gegangen. Gestern hatte der sächsische Ministerpräsident Michael Kretschmer von der CDU die Parteifreunde besucht.
3: Abwasser aus der Dusche, Abwasser aus dem Geschirrspüler, Abwasser aus dem Klo. Können Sie sich vorstellen, dass man daraus Strom machen kann? Das klingt ein bisschen wie bei Star Trek, aber das wird tatsächlich erforscht, und zwar in Mecklenburg-Vorpommern. Der Biochemiker Uwe Schröder und sein Team von der Uni Greifswald sind sicher, bestimmte Bakterien können im Abwasser elektrische Energie erzeugen. Was diese Bakterien dabei leisten, berichtet Christine Lachmann.
7: Was hier gerade im Abfluss verschwindet, ist für Professor Uwe Schröder keineswegs nur Abfall. Denn in diesem Wasser steckt Energie, sagt er. Und die will der Biochemiker von der Universität Greifswald nutzen. Und zwar mit Hilfe von Bakterien.
8: Wir nennen die elektrogen oder stromerzeugende Bakterien, die in der Lage sind, die Schmutzstoffe im Wasser abzubauen und den dabei frei werdenden quasi Strom auf eine Elektrode zu übertragen.
7: Wie diese stromerzeugenden Bakterien entstehen, ist noch unerforscht. Aber Schröder weiß, sie kommen nur in geringer Zahl im Abwasser vor. Hier im Greifswalder Labor in der Biochemie werden sie deshalb jetzt gezielt gezüchtet. Die Forschenden untersuchen, unter welchen Bedingungen die Bakterien möglichst viel Strom erzeugen können.
8: Diese Bakterien sind letztendlich extrem spannend, weil sie Dinge können, von denen wir überhaupt keine Ahnung hatten, dass die Biologie sowas kann. Die sind in der Lage, wirklich über große Distanzen Elektronen zu transportieren, ohne Drähte, ohne Metalle letztendlich, sondern mit rein biologischen Mitteln.
7: Wie viel Energie sich dabei theoretisch gewinnen lässt, zeigt schon ein Kubikmeter Abwasser. Umgerechnet sind das 1000 Liter.
8: Wenn man so auf einen Kubikmeter gucken würde, sagen, naja, da ist eine Kilowattstunde drin. Das ist so quasi wie ein Wasserkocher für eine Stunde letztendlich arbeiten zu lassen. Wenn man aber global guckt, kann man ungefähr abschätzen, dass im Abwasser der Energiebetrag drin ist, den man mit etwa 100 Kohle- oder Kernkraftwerken letztendlich erzeugen würde.
7: Was die Wissenschaft auch herausgefunden hat, neben Energie stecken im Abwasser auch Phosphor und Stickstoff, wichtige Rohstoffe etwa für die Landwirtschaft. Bis aus dem, was wir täglich wegspülen, aber tatsächlich Strom im großen Stil wird, dauert es noch, sagt der Greifswalder Forscher. In einem gängigen Klärwerk würden Elektroden zur Stromerzeugung sehr schnell verschmutzen. Die bezahlbare Technik dafür steckt noch in den Kinderschuhen.
3: Christine Lachmann berichtete.
9: Sport.
10: Mit Marcel Stober. Der FC Bayern München bleibt in der Fußball-Bundesliga der Frauen weiter ohne Punktverlust, auch wenn es gestern in Leverkusen spannend war. Denn die Münchnerinnen lagen zweimal hinten, setzten sich dann aber doch mit 3:2 durch. 4 Spiele, 4 Siege. Genauso wie der VfL Wolfsburg an der Tabellenspitze. Der Meister und Pokalsieger startet also so wie erwartet und hat den eigenen Rekord weiter ausgebaut, denn die Münchnerinnen sind nun schon seit 46 Bundesligaspielen ungeschlagen. Jan Wochner.
11: Die Tabellenführung haben die Fußballfrauen des FC Bayern verpasst, dafür aber ihre weiße Weste behalten. 4. Sieg im 4. Spiel dieser Bundesliga-Saison für die Bayern. In Leverkusen brauchte es dafür aber eine große Kraftanstrengung. Trotz großer Dominanz lag der FC Bayern zur Pause 0-1 hinten. Tomasiak hatte für die Leverkusenerinnen getroffen. Und als die Bayern zum Start der zweiten Hälfte gerade ausgeglichen hatten, traf Tomasiak nur eine Minute später zur erneuten Führung für den Außenseiter. Doch der FCB drehte die Partie noch. Edna Imade glich Mitte der zweiten Hälfte zum 2-2 aus. Das Siegtor kurz vor Abpfiff ging auf das Konto von Alara Seehitler.
10: Hannover 96 ist auf Platz 1. Allerdings nicht in der zweiten Fußball-Bundesliga, sondern in einer unrühmlichen Rangliste. Seit gestern Abend ist Hannover nämlich der erste Zweitligaverein, der sich in dieser Saison von seinem Trainer trennt. Und die Saison ist ja noch jung, es liegen gerade einmal 5 Spieltage hinter uns. In diesen 5 Spielen hat das Team von Trainer Christian Tietz aber nur einmal gewonnen. Eine weitere Chance für ihn gibt es nicht. Warum denn nicht, Tom Gernke?
9: Also in der offiziellen Pressemitteilung wird vor allem Geschäftsführer Jonas Boll zitiert. Man habe offene und ehrliche Gespräche miteinander geführt und sich den Verlauf der vergangenen Wochen und Monate genau angeschaut. Und dabei sei deutlich geworden, dass es dem Team nicht gelungen sei, ein konstantes Leistungsniveau zu erreichen und es seien vor allem negative Muster zur Vorsaison erkennbar. Damit meint Bolt wohl die schon seit längerer Zeit andauernde schlechte Chancenverwertung von 96, die man auch in dieser Saison, so ehrlich muss man sein, nicht in den Griff bekommen hat. Und jetzt, so heißt es weiter, habe einfach die Überzeugung gefehlt, das Ganze positiv zu drehen. Christian Tietz kommt auch zu Wort, bedankt sich bei allen Mitarbeitenden und vor allem den Fans für die, Zitat, tolle Unterstützung.
10: Interimsweise übernimmt U23-Coach Lars Bahlemann für das Spiel gegen Bochum am Sonntag. 4 Spiele, 4 Siege. Deutschlands Ausbeute bei der Volleyball-EM der Männer, die kann sich sehen lassen. Gestern wurde die Schweiz im 4. Gruppenspiel mit 3-1 geschlagen. Aber Zeit zum Durchatmen gibt es nicht, denn schon heute Abend geht's weiter, Raimo Hinsdorf.
12: Das Ticket fürs EM-Achtelfinale ist sicher. Nun geht es für die deutschen Volleyballer gegen den Olympiasieger Frankreich um den Gruppensieg. Beide Teams gehen ungeschlagen in das Duell im rumänischen Cluj-Napoca. 4 Siege stehen in der Zwischenbilanz der DVV-Männer in Gruppe D. Die Pflichtaufgabe gegen die Schweiz hätten die Schützlinge von Bundestrainer Massimo Botti gern in 3 Sätzen erledigt. Am Ende stand ein 3-1-Sieg für die deutschen Volleyballer, bei denen sich gegen die Eidgenossen Zuspieler Johannes Tille nach Erkrankung zurückmeldete. Gegen die Schweiz konnte Massimo Botti vielen Spielern Einsatzzeiten geben, die Belastung also verteilen. Vielleicht ein Vorteil gegen die Franzosen, gegen die man in der Nations League mit 3-1 gewonnen hatte. Mit einem Sieg gegen den Nachbarn würden die deutschen Volleyballer als Gruppenerster am Wochenende im Achtelfinale eine mutmaßlich einfachere Aufgabe bekommen.
10: So oder so müssen die deutschen Spieler dann übrigens im Anschluss reisen. Vom rumänischen Cluj-Napoca geht es ins bulgarische Sofia. Dort würde das Achtel- und auch ein mögliches Viertelfinale stattfinden.
3: Das war der Sport mit Marcel Stober.
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18: Um gleich 4.29 Uhr mit Olaf Knapp. In den USA muss Präsident Trump vor den wichtigen Zwischenwahlen eine schwere juristische Niederlage einstecken. Der oberste Gerichtshof hat seine geplanten neuen Beschränkungen bei der Briefwahl vorläufig gestoppt. Aus der Nachrichtenredaktion Markus Weber.
19: Das Gericht lehnte einen Eilantrag Trumps ab. Der konservative Richter Kavanaugh erklärte, Trumps Vorhaben könne langfristig zwar rechtmäßig sein. Um die Regelung vor den Zwischenwahlen im November angemessen umzusetzen, hätten die Wahlbehörden aber nicht genügend Zeit. Damit können die Bundesstaaten weiterhin nach den bisherigen Verfahren Briefwahlunterlagen verschicken. Dem Fall kommt große Bedeutung zu, weil fast ein Drittel der US-Wähler per Briefwahl abstimmt.
18: Die Bundeswehr hat offenbar Probleme, genügend Freiwillige für den Dienst in der Litauen-Brigade zu finden. Verteidigungsminister Pistorius will deswegen hunderte Soldatinnen und Soldaten dazu verpflichten. Deutschland soll in Litauen eine neue Panzerbrigade aufbauen und dauerhaft stationieren. Eingeplant sind dafür etwa 5000 Männer und Frauen. Im kommenden Jahr soll die Brigade einsatzbereit sein. Die Spritpreise in Deutschland sind erneut auf Rekordwerte gestiegen. Hintergrund sind die blockierten Seewege im Nahen Osten und die beschädigte Pipeline in Saudi-Arabien. Börsenkorrespondent Till Bücker berichtet, worauf sich Autofahrer in den kommenden Wochen einstellen müssen.
20: Auf jeden Fall leider auf weiter steigende Preise. Da sind sich eigentlich alle Fachleute einig. Der Deutsche Tankstellenverband rechnet sogar mit Spritpreisen um die 3 Euro. Der ADAC sieht dafür zwar keine Anhaltspunkte, dafür müssten die Ölpreise nochmals deutlich stärker steigen. Einen neuen Höchststand bei Diesel schließen aber auch die Experten des ADAC nicht aus, wenn sich die Lage weiter verschärft. Weiterhin dürfen die Spritpreise ja nur einmal am Tag um 12 Uhr mittags erhöht werden. Am späten Vormittag, kurz vor den neuen Preisen, ist es daher oft am günstigsten. Und es wird empfohlen, abseits der Autobahn zu tanken.
18: Bundesverkehrsminister Bilger hat sich offen für Zugangskontrollen an großen deutschen Bahnhöfen gezeigt. Der CDU-Politiker sagte den Zeitungen der Funke Mediengruppe, im Fernverkehr könne es sinnvoll sein, den Zugang zu den Bahnsteigen stärker an eine gültige Fahrkarte zu knüpfen. In anderen Ländern sei es teilweise üblich, dass man im Fernverkehr nur mit Ticket ans Gleis kommt. Bilger sagte, das System lasse sich nicht direkt kopieren, er halte den Ansatz aber grundsätzlich für sinnvoll und sehe Potenzial, ihn auch in Deutschland weiterzuentwickeln und praktisch zu erproben. Das Wetter in Deutschland. Am Tage meist freundlich und trocken, am Abend von der Nordsee her Schauer, Höchstwerte 20 Grad in Nordfriesland bis 30 Grad am Kaiserstuhl. Am Mittwoch dann Schauer oder Gewitter, zeitweise sonnig, 16 bis 25 Grad und ab Donnerstag abends von Nordwesten her Regen bei 16 bis maximal 24 Grad. Das waren die Nachrichten.
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21: Die Autobahn 1 Hamburg Richtung Lübeck ist zwischen dem Kreuz Bagdeheide und Bad Oldesloe noch bis 6 Uhr gesperrt. Da wird die Fahrbahn erneuert. Die A29 Oldenburg Richtung Ahlhorner Heide ist zwischen Wartenburg und Großenkneten wegen einer Nachtbaustelle noch bis 5 Uhr früh gesperrt. Und die A40 Essen Richtung Dortmund ist zwischen dem Dreieck Bochum West und Bochum Zentrum wegen einer Baustelle für 2 Wochen gesperrt.
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21: Am Mikrofon ist Carsten Thiele. Schönen guten Morgen wünsche ich Ihnen. Die Internationale Atomenergieorganisation, kurz IAEA, hat 2 wichtige Aufgaben. Sie soll verhindern, dass Länder Atomenergie für militärische Zwecke nutzen und sie soll dafür sorgen, dass Atomkraft für friedliche Zwecke möglichst sicher eingesetzt wird. Die Organisation hat ihren Sitz in Wien und dort hat jetzt die Jahreskonferenz begonnen. Gleich zu Beginn gab es Ärger. Der iranische Atomchef Mohammad Eslami durfte nicht nach Österreich einreisen, weil die USA das so wollten. Oliver Schosch mit Einzelheiten.
22: Die 70. Generalkonferenz in Wien wurde vom Generaldirektor der Internationalen Atomenergieorganisation IAEA, Rafael Grossi, eröffnet. Und in seiner Rede führte er in einem wilden Ritt durch die verschiedenen Themen, die die IAEA aktuell beschäftigen. Erfreuliche technische Entwicklungen und besorgniserregende Krisen und militärische Konflikte. Die IAEA will seit ihrer Gründung im Jahr 1957 einerseits die nukleare Energie für die zivile Nutzung fördern, zum Beispiel in Form von Atomkraftwerken für die Stromerzeugung oder Strahlentherapie in der Medizin. Und gleichzeitig will die IAEA verhindern, dass weitere Staaten an Atomwaffen gelangen. Aktuell sind 9 Staaten nuklear bewaffnet. Die USA, Russland, Großbritannien, Frankreich, China, Indien, Pakistan, Nordkorea und Israel. Man arbeite nun erfolgreich daran, dass Syrien nach dem Sturz des Diktators Assad keine weiteren Schritte hin zu einer atomaren Bewaffnung unternimmt, so IAEA-Generaldirektor Grossi.
0: One year ago, I had just returned from Syria.
22: Vor einem Jahr habe ich eine Syrienreise gemacht, bei der ich den neuen Präsidenten al-Sharaa getroffen habe. Es gab damals Anzeichen, dass es unter seinem Vorgänger Assad eine Entwicklung von Atomwaffen gegeben hat. Jetzt, ein Jahr später, kann ich Ihnen sagen, dass ich in Syrien an den entscheidenden Standorten war und Zugang zu allen Informationen hatte. Und deshalb konnte das Verfahren gegen Syrien wegen der Verletzung der Nichtverbreitungspflichten eingestellt werden. Manchmal werden die Vereinten Nationen und unsere Organisation in Frage gestellt. Aber dieses Beispiel zeigt, wie wichtig unsere Arbeit ist, um aus einer besorgniserregenden Situation eine normale Lage zu machen. Deutlich komplizierter ist die Lage im Iran bezüglich der Entwicklung des dortigen Atomwaffenprogramms. Nachdem die IAEA hier nicht mehr alle Informationen und Zugänge hatte, griffen Israel und die USA den Iran in diesem Frühjahr an und bombardierten die iranischen Atomanlagen. Doch IAEA-Chef Rafael Grossi sagt, dass die Zusammenarbeit seiner Organisation mit dem Iran in Zukunft weitergehen muss.
0: We all know. That in spite of all the difficulties and in spite of the dangers.
22: Wir alle wissen, dass es trotz aller Schwierigkeiten und Gefahren und trotz des fortlaufenden Konflikts eine vorhersehbare Lage geben muss, mit der wir umgehen können. Es braucht Sicherheit und Vertrauen und das gibt es nur, wenn wir wieder zusammenarbeiten. Rafael Grossi betonte aber, dass es bei der IAEA-Konferenz nicht nur um die geopolitischen Probleme dieser Welt gehe. Nicht zuletzt geht es auch um die zunehmende Bedeutung der Kernenergie bei der CO2-armen Erzeugung von Strom. Hier wird die IAEA oft von Atomkraftgegnern kritisiert und als Teil der Atomkraftlobby bezeichnet.
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21: Wenn deutsche Hersteller wie BMW oder Mercedes ein neues E-Auto auf den Markt bringen, dann ist es oft noch größer und noch schwerer als der Vorgänger. Die tunesische Marke Baco Motors versucht das Gegenteil, so klein und so leicht wie möglich und das heißt auch sehr preiswert. Mit diesem Konzept präsentiert sich Baco Motors auch auf der IAA Transportation, der Nutzfahrzeugmesse in Hannover. Stefan Ehlert hat sich die Fabrik des Herstellers in Tunis angeschaut.
1: Also hier haben wir die Assembly Line.
2: Ja.
1: Wie Sie sehen, die Chassis, das ist für die LKW.
2: Gleich unterhalb seines Büros liegt die Fabrikationshalle mit aufgebockten Fahrzeuggestängen. Nach und nach wird aus ihnen in Handarbeit ein kleiner, schlanker Elektroflitzer für den tunesischen, vor allem aber für den europäischen Markt. Preis um die 10.000 Euro in Europa, etwa 7.000 in Tunesien. Der Chef der Fabrik ist Boubacar Siala. Er hat in München studiert und in der deutschen Autoindustrie gearbeitet, bevor er mit Kollegen vor 5 Jahren in Tunis die Firma Baco Motors zur Herstellung von Elektroautos gründete. Das erste Modell, ein Dreirad, sei ein Flop gewesen, sagt er. Aber dann mit 4 Rädern hob das Projekt offenbar ab.
1: Wir haben angefangen mit 2 Ingenieure, die in Deutschland studiert haben. Und jetzt wir sind mehr als 75.
2: Mehr als die Hälfte aller Bauteile stamme aus Tunesien selbst, sagt Boubacar Siala. Der Rest komme aus China, aber für die Programme der Bordelektronik habe man eine eigene Abteilung im Haus. Das Solardach bringt Zusatzkilometer, ansonsten reicht eine normale Steckdose zum Aufladen. Siala setzt auf die Nische der Mikromobilität, auf Kleinstautos auch für solche Menschen, die allenfalls einen Moped-Führerschein haben, sowie für kleine Handwerks- oder Lieferbetriebe. Aber was unterscheidet die tunesischen Modelle von etwa einem Fiat Topolino oder Renault Twizy?
1: Also zum Beispiel bei Topolino hat keine Klimaanlage. Wir haben mehr Optionen, mehr IT, mehr Features. Das ist einer von unseren Vorteilen, dass kann man unsere Fahrzeuge mit einem normalen Steckdose aufladen, sehr einfach zu bedienen.
2: Einfach zu bedienen, vor allem für Einsteiger und Senioren und im Preis günstiger als die Konkurrenz, sagt Siala. Baco Motors will nun in Hannover auf der Messe IAA Transportation um Kundinnen und Kunden werben und gleichzeitig damit für den Produktionsstandort Tunesien. Manchem mag das überraschend vorkommen, denn Tunesien produziert seit einiger Zeit vorwiegend negative Schlagzeilen. Es gibt wegen der Überlastung der Stromnetze teils lang anhaltende Stromabschaltungen, zudem eine hohe Inflation. Der Staat hat zu wenig Geld für notwendige Investitionen und die Menschenrechtslage ist miserabel. Doch Experten heben demgegenüber die Vorteile des Standorts hervor, darunter der Finanzberater Bassem Ennaifa in Tunis. Die Löhne sind niedrig. Tunesien ist wettbewerbsfähig, wenn es um die Kosten geht. Auch Boubacar Siala glaubt an eine Zukunft in seinem Heimatland. Und offenbar glauben auch seine Kapitalgeber in Europa und Saudi-Arabien daran. Inzwischen hat Baku Motors richtig viel Geld in die Hand genommen. Das Start-up soll nun eine weitere Fabrik bekommen mit einem Investitionsvolumen von bis zu 10 Millionen Euro. Schon im Jahr 2027, so Siala, werde Baku Motors 3000 Fahrzeuge im Jahr bauen, auf Bestellung und mit Hilfe von Vertriebspartnern in Europa.
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21: Pflegekräfte haben in Deutschland keinen leichten Job. Die Bezahlung ist zwar etwas besser geworden, aber das ändert nichts daran, dass die Arbeit körperlich und emotional anstrengend ist und oft sehr, sehr stressig. Besonders während der Corona-Pandemie wurde deutlich, wie stark viele Beschäftigte in Krankenhäusern und Pflegeeinrichtungen überbelastet waren. Jetzt gibt es aber Hoffnung. Die Situation für Pflegekräfte scheint sich langsam zu verbessern. Das zeigt eine neue Befragung der Pflegekammer in Nordrhein-Westfalen. Ilka Milch arbeitet selbst in der Pflege und sitzt außerdem im Vorstand der Pflegekammer. Sie hat meinem WDR-Kollegen Ralf Erdenberger erzählt, warum die Ergebnisse Mut machen.
4: Die Befragung ist aus 2025 und die Ergebnisse liegen uns ja jetzt vor, sodass wir die auch aufbereitet haben und auch kommunizieren können. Und man merkt, es gibt eine Trendwende. Das heißt, die Kolleginnen und Kollegen sind zufriedener. Das bedeutet aber natürlich auf der anderen Seite auch nicht, dass alles gleich gut ist. Trotzdem nehmen wir wahr, dass es eine Veränderung innerhalb von 2 Jahren gegeben hat, weil wir ja hier von einer Befragung sprechen, die wir auch schon in 2023 durchgeführt haben.
5: Und ich habe die Zahlen hier auch vorliegen und nochmal nachgeschaut. 63% der Pflegefachpersonen bewerten ihre berufliche Situation heute positiv. 2023 waren es noch 51%. Und besonders in der Altenpflege, die lange so auch als Schwierigkeit und Brennpunkt galt, hat sich die Stimmung merklich verbessert. Was hat sich denn verändert in der Pflege, dass solche Zahlen und eine solche Stimmung zustande kommt?
4: Genau das, was Sie gerade angesprochen haben, die Altenpflege, ist es so, dass wir seit 2023 Tariflöhne zahlen. Und das merken wir auch in der Befragung. Natürlich, wenn ich denn auf einmal dann ein besseres Geld verdiene, das, was mir auch zusteht und dass es auch gleichwertig ist, wie die Kolleginnen und Kollegen im Krankenhaus bekommen, das hat sich natürlich sehr, sehr positiv ausgewirkt. Und da möchte ich aber direkt auch sagen, das ist die sogenannte Tariftreue, die eben seit 2023 in der Altenpflege greift, wo Tariflöhne gezahlt werden müssen. Das hat sich positiv ausgewirkt. Das sehen wir, können wir mit unseren Zahlen ja ganz klar belegen. Und jetzt möchte aber der Gesetzgeber wieder daran und sagen, eigentlich soll doch jetzt mal die Tariftreue wieder ausgesetzt werden.
5: Also es geht einerseits ums Geld und Sie haben gerade schon angedeutet, das ist nicht ganz stabil. Aber nehmen wir es erstmal als Balsam auf die wunde Arbeitsseele der Pflegekräfte. Ist das der einzige Grund, warum sich die Stimmung verbessert hat? Also Geld federt viel ab, aber Rahmenbedingungen ändern sich nicht unbedingt, die jetzt übers Geld hinausgehen.
4: Genau, das ist richtig. Und wir müssen sagen oder wir können auch sagen, dass wir davon ausgehen, dass 2023 müssen wir immer bedenken, da sind wir auch kurz nach Corona gewesen. Das heißt, die Kolleginnen und Kollegen waren ja auch massiv belastet. Das, was in der Pflege in Corona aufgefangen worden ist, das war ja wirklich extrem. Und da unsere Mutmaßung ist, dass wir auch da den Trend merken, es wurde wieder besser. Die Arbeitsbelastung aus dem Corona und auch die Ängste, die damit verbunden waren, haben sich natürlich jetzt so ein bisschen verändert. Wir haben Corona in dem Sinne nicht mehr, dass wir große Angst davor haben müssen. Das ist natürlich auch eine Auswirkung.
5: Sie selber sind auch Pflegekraft. Decken sich die Ergebnisse mit Ihrer subjektiven Erfahrung?
4: Ja, ich bin selber Altenpflegerin und betreibe einen ambulanten Entlastungsdienst. Das heißt, das ist eine Einrichtung, die pflegebedürftige Menschen in ihrem häuslichen Umfeld begleitet. Und da ist es so, wir merken, dass es für die Angehörigen schwieriger wird, Unterstützungsleistungen zu bekommen, weil wir sind im Grunde nicht genug. Wir bräuchten viel mehr Pflegefachpersonen.
5: Gibt es nicht ähnlich wie in Kitas Vorgaben, wie viele Kräfte auf viele Menschen kommen müssen, also in Einrichtungen ganz bestimmt, aber vielleicht auch in solchen Dienstleistungen?
4: Es gibt es jetzt für die Altenpflege, gibt es das jetzt im stationären Sektor? Das ist das sogenannte PBIM, das Personalbemessungsinstrument. Ein erstmalig für die Altenpflege wissenschaftlich fundiertes Personalinstrument. Das wurde in den letzten Jahren in Projekten auch in Altenheimen erprobt. Da muss man aber sagen, der Gesetzgeber rudert hier leider auch wieder zurück, weil man festgestellt hat, wenn man das flächendeckend etablieren würde, dann wäre der Anteil, der zuzuzahlen ist, der Pflegebedürftigen, würde um ca. 1.000 bis 1.500 Euro im Monat ansteigen. Mhm. Und wir wissen, das käme dann noch drauf. Jetzt ist also der Gesetzgeber wieder in der Situation, dass er sagt, nee, das muss ja auch irgendwie bezahlbar bleiben. Das wiederum würde dann wieder auf dem Rücken der Pflegekräfte laufen, weil wenn wir jetzt schon ein solches Instrument haben, wäre es ja gut, es zu etablieren und auszubauen, anstatt zu sagen, naja gut, wir stellen jetzt fest, in der Praxis kostet zu viel Geld.
5: Ja, um noch ein Ergebnis Ihrer Studie einzuflechten, mehr Personal bedeutet mehr Arbeitszufriedenheit. Das verwundert natürlich nicht. Wenn man sich die Arbeit teilen kann, kann man vielleicht auch den einzelnen Aufgaben gerechter werden. Also irgendwie liegt es auf der Hand, dass das Hand in Hand gehen muss.
4: Ja. Richtig. Und wir haben ja jetzt durch die Pflegekammer in NRW erstmals auch belastbare Zahlen. Dadurch, dass wir auch ein Register der Pflegefachpersonen führen, können wir ja auch genau sehen, das sehen wir auch in der Befragung, dort gibt man ja auch an, in welchem Bereich bin ich tätig, wie alt bin ich, wie lange bin ich schon dabei. Und durch die Zahlen, die wir so erheben und sehen, können wir ja auch jetzt mal richtig belegen und sagen, in den nächsten 10 Jahren gehen mehr als ein Drittel aller Kolleginnen und Kollegen in Rente. Und das kann jetzt auch nicht mehr vom Tisch gewischt werden. Vorher konnte man sagen, naja, passen die Zahlen wirklich so? Wir können jetzt aber sagen, doch, die Zahlen passen. Wir haben die erhoben, wir wissen, wie viele Kolleginnen und Kollegen bei uns registriert sind, wie viele bei uns angemeldet sind. Und dadurch können wir das genau feststellen. Da haben wir auch in der Vergangenheit schon Kampagnen zugemacht, damit eben auch vor Ort genau die Stadt Dortmund, wo ich jetzt gerade sitze, genau weiß, ach okay, das sind die Zahlen, damit muss ich mich beschäftigen. Ich kann die also nicht mehr vom Tisch wischen und sagen, naja, gut, das wird schon alles irgendwie.
5: Also das sind Zahlen, die Ihnen zugute kommen und natürlich auch ein Signal sind an junge Leute, die Sie motivieren wollen, dass sie tatsächlich auch eine Ausbildung machen in der Pflege, weil wir haben es ja gerade schon besprochen, es fehlen die Fachkräfte, der demografische Wandel wird zuschlagen, die Lücken werden groß sein.
4: Ja, dem ist so. Und wir können sagen, das ist auch etwas, was wir auch in der Befragung festgestellt haben. Wer in der Pflege arbeitet, hat keine Zukunftsängste um seinen Job. Weil wir können natürlich, wird auch in unserem Bereich KI mehr werden. Aber die Pflege am Menschen kann die KI nicht ersetzen. Das heißt, wir reden hier von einem sehr zukunftsfesten Beruf. Und ich möchte ja auch nochmal sagen, von einem wirklich schönen Beruf. Wir sind nah am Menschen. Wir haben viel Fachlichkeit. Wir sind eine eigene Profession. Also es sollte jeder gerne mal überlegen, sich die Pflege anzuschauen. Ich weiß von außen, man hört oft, ach, das ist schlecht und das ist schlecht. Und unterm Strich ist es doch ein wirklich sehr, sehr schöner und erfüllender Beruf, der auch zukunftssicher ist.
5: Also diese Ergebnisse durchbrechen einen Teufelskreis. Ich weiß, Ihre Chefin bei der Pflegekammer NRW hat auch immer gesagt, immer wieder wird dieser Beruf runtergeredet. Also muss man sich nicht wundern, wenn keiner kommt. So ähnlich wie bei Lehrkräften, wo immer auch nur betont wird, wie stressig das Ganze ist und Burnout gefährdet, sieht man hier ja, dass eine Trendwende kommt.
4: Ich wünsche es mir zumindest, dass eine Trendwende kommt und dass wir endlich begreifen, wie wichtig Pflege für unsere Gesellschaft ist. Weil wir können die besten Ärzte in den OPs haben, wir können die besten Hausärzte haben, wir können alles als Ärzte super toll haben. Wenn wir danach nicht die Anschlusspflegefachperson haben, die dann eben auch den Prozess begleitet, pflegt und eben auch ihre Professionalität einbringt, wie soll das denn gehen? Von daher finde ich auch, ich finde es nicht gut, dass wir immer über unseren Beruf so sprechen, genau das, was Sie sagen. Ach, das ist schlecht, das ist schlecht, das ist schlecht. Lassen Sie uns weiterhin gucken, was können wir verbessern, wie können wir es den Kolleginnen und Kollegen einfacher machen und auch einfach wirklich zeigen, das ist ein schöner Beruf. Ja.
6: Sagt die Pflegerin Ilka Mildner. Sie ist im Vorstand der Pflegekammer in Nordrhein-Westfalen.
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21: Klavier, Geige, vielleicht Klarinette. Haben Sie als Kind ein Instrument gelernt und es dann doch irgendwann wieder sein lassen? Bei mir war es Klavier. So mit 13, 14 habe ich es dann aufgegeben, weil ich andere Dinge mit 13, 14 Jahren interessanter fand. Die Motivation, immer wieder weiterzumachen, ist aber eine Grundlage für den Erfolg als Musiker. Eine Hürde, an der viele scheitern. SWR-Reporter Konstantin Plecking hat einen angehenden Musiklehrer aus Koblenz getroffen und ihn gefragt, was er macht, um sich regelmäßig zum Üben zu motivieren.
7: Der 28-jährige Jan Wilhelmi übt sein Hauptinstrument, die Trompete.
8: An einem gewissen Punkt geht es dann wirklich sehr, sehr viel um Technik, wie man dann beispielsweise die Doppelzunge, Triolenzunge, das ist dann wirklich harte Arbeit, für mich auf jeden Fall, sich das drauf zu schaffen.
7: Oder man muss gleichzeitig atmen und spielen können. Zirkularatmung nennt das der Trompeter.
8: Man sammelt sozusagen die Luft im Mund und presst die Luft nur mit den Backen wieder raus und kann dann aber währenddessen durch die Nase wieder einatmen.
7: Das erfordert viel Training.
8: Der eigene Anspruch ist da natürlich der absolute Endgegner. Wenn ich dann irgendwann da wirklich an meine Grenzen gerate und einfach nicht mehr üben will, sondern einfach irgendwas spielen will, dann ist es ganz angenehm, einfach mal auf ein anderes Instrument zu gehen.
7: Und weil das in der Vergangenheit häufiger vorgekommen ist, stehen in seinem Probenzimmer Flügelhorn, Saxophon, Klarinette, Querflöte und ganz neu die Oboe.
8: Das ist richtig hart. Also da ist es auch im Moment schwer dran zu bleiben, weil man weiß quasi schon, wohin es gehen könnte, weil man jetzt musikalisch auch schon ein bisschen erfahrener ist und hört sich dann selbst spielen und hört auch, dass das noch nicht so ist, wie man es gerne hätte.
7: Für ihn sind die vielen anderen Instrumente auch Prokrastination. Aber die helfe ihm auch, sich später wieder auf das Wesentliche zu konzentrieren. Wenn das dann klappt...
8: Das ist himmlisch.
7: Aber dahin kommt man trotzdem nur durch kontinuierliche Arbeit.
8: Es ist auch manchmal so, dass man extrem lange an einem Punkt festhängt und macht dann auf einmal in kürzester Zeit richtig große Sprünge.
7: Und weil er sich genau mit diesem Thema auch als Teil seiner Bachelorarbeit befasst hat, weiß er...
8: Auf jeden Fall kleinere Ziele stecken. Wenn ich mir vornehme, direkt das komplette Stück mir drauf zu schaffen, dann werde ich relativ schnell an meine Grenzen kommen und das an einem Tag in einer Übesession nicht schaffen. Wenn ich mir allerdings nur eine kleine Passage vornehme, dann habe ich immer wieder kleine Erfolgserlebnisse. Und beim nächsten Mal nehme ich mir den nächsten Abschnitt vor.
11: Kultur.
21: Von Sturm der Liebe bis ein Schloss am Wörthersee, von 40 Towers bis The White Lotus, ein Hotel als Kulisse für romantische, witzige oder gruselige Geschichten, das gab es schon häufiger. Jetzt kommt ein Roman dazu, der auch ein Hotel in den Mittelpunkt rückt, German Glück von Simon Urban. Er schreibt über die Mitarbeiter und Gäste in einem Luxushotel in Mecklenburg-Vorpommern. Danny Marquis Marsalo hat das Buch gelesen und Simon Urban getroffen.
23: Hotelchefin Caroline ist besorgt. Sie leitet das Eden Sealand Resort 5 Sterne Superior an der Ostsee. Und das ist ein hartes Geschäft.
24: Als Endgegner kamen heutzutage noch die Online-Rezensionen der Gäste im Netz dazu. Die Saunaaufgüsse, anmutige Afterhour und Offenbarung des Orients müssen heute leider ausfallen. Der Wellnessbereich müffelt mal wieder nach Abfluss. Ein Zimmer ist eine Stunde zu spät bezugsfähig. Dazu fehlt die französische Rosmarinseife mit geprägtem Hotelschriftzug, die so gerne geklaut wird, um damit zu Hause anzugeben?
23: Schlechte Bewertungen, schlechtes Geschäft. Der Mutterkonzern droht auch damit, eine ganze Reihe Häuser dicht zu machen. Caroline hat aber das Angebot, nach Miami zu gehen. Gegenüber ihren Mitarbeitern bringt sie das im Roman in einen Gewissenskonflikt. Und dann wären da noch die Gäste. Gäste wie Martin von Winterfeld, 86 Jahre, ehemals Tabakfabrikant. Neuerdings solo ohne Ehefrau Uli unterwegs, wie er jemandem hier erzählt.
24: Du machst was? Ich mach Urlaub. Uli verlässt dich und du machst Urlaub? Uli verlässt mich nicht. Wie lange ist sie jetzt schon in Berlin? Fast 6 Monate? Uli macht, was sie will und ich mache, was ich will.
25: Also das klingt jetzt ein bisschen zu esoterisch, aber die Figuren sind tatsächlich ein Stück weit zu mir gekommen. Und wenn ich die Möglichkeit gehabt hätte, 3 Bücher zu schreiben oder ein Buch, das 3-mal so dick ist, dann wären auch noch weitere Figuren dazugekommen.
23: Sagt Autor Simon Urban. Ein Buch über das Leben im Hotel. Er hat es aus einem ganz einfachen Grund geschrieben.
25: Ja, ich war in einem Hotel mit der Familie vor einigen Jahren. Also eine ziemlich erwartbare Inspiration an der Stelle. Und da habe ich mal wieder festgestellt, dass das Hotel wirklich ein spannender Gegenentwurf ist zu all dem, was wir normalerweise Alltag nennen. Also Arbeit, Reihenhaus, Nachbarn. Das Hotel ist der komplette Gegenentwurf. Gegenentwurf, das soll es ja auch sein.
23: Im Roman lässt er sein Figurenpanorama samt ihrer persönlichen Probleme aufeinander los. Zum Beispiel zwei Brüder aus der Werbebranche, der es schlecht geht. Einen ukrainischen Geflüchteten, der sich über die Deutschen wundert. Eine berühmte Comedienne, Frau Mensch, die am Karrierescheideweg steht.
25: Frau Mensch, die einen Shitstorm überlebt hat und sich jetzt zurück auf die Bühne kämpfen möchte, das ist natürlich auch was, was einem, wenn man die Medien verfolgt, permanent begegnet. Diese Problematik, wie geht man da heute mit um und welches Wort ist zu viel und wie kommt man wieder zurück? Das ist natürlich was, was ich einfach spannend finde.
23: Die Lebenswelten der Figuren in German Glück sind im Umbruch. Auf radikale Weise, so wie sich auch die Gesellschaft in den vergangenen Jahren und Jahrzehnten radikal verändert habe, sagt Simon Urban. Das Hotel ist eine Art Vakuum, wo man diese Brüche einen Moment lang zurückstellen könne.
25: Stichwort Eskapismus. Ich glaube, dass viele Leute schon auf der Suche sind nach einem Ausweg, einer Hintertür, einem Paradies. Und ein Hotel, gerade ein Luxushotel, ist natürlich ein Ort, unter dem man sich in der Regel ein Paradies vorstellt. Frage ist immer, ein echtes oder ist es am Ende ein trügerisches Paradies? Das kann es ja auch sein.
23: German Glück lebt von seinen sehr differenziert und genau beschriebenen Figuren. Gut beobachtete Menschentypen. Simon Urban hätte sie ruhig noch ein bisschen mehr aufeinanderprallen lassen können. Vieles spielt sich intern ab, nicht in der Hotellobby oder am Pool. Aber der Roman ist ein cleverer Blick auf das Leben im Hotel.
21: German Glück von Simon Urban erscheint bei Kiepenheuer und Witsch, hat 400 Seiten und kostet 24 Euro.
9: Standpunkte.
10: Wir haben ein massives Glaubwürdigkeitsproblem. Das ist nicht nur an Friedrich Merz aufgehängt, aber auch, und deswegen glaube ich leider, sind mit diesem Bundeskanzler keine Wahlen mehr zu gewinnen.
21: Deutliche Worte von CDU-Influencerin und Junge Union-Schatzmeisterin Clara von Nathusius am Sonntag im ARD-Bericht aus Berlin. Seit dem Wahldebakel von Sachsen-Anhalt schwelt eine Debatte um die Zukunft des Kanzlers in der eigenen Partei. Jetzt hat von Nathusius diese Diskussion nochmal kräftig angefeuert. Andere CDU-Politiker versuchen dagegen zu löschen. Und es stellt sich die Frage, wie geht es weiter mit Friedrich Merz? Der Kölner Stadtanzeiger bezweifelt, dass ein Personalwechsel die Lage der Union verbessern würde.
11: Drei Unionspolitiker stehen bei den Spekulationen über einen Kanzlertausch im Fokus. Hendrik Wüst aus NRW, Markus Söder aus Bayern und Bundesinnenminister Alexander Dobrindt. Aber gleich wer es machen würde, wäre ein Befreiungsschlag für Union und Regierung nicht garantiert. Denn die Probleme mit Reformstau und knappen Kassen sowie das Auseinanderbrechen der politischen Mitte blieben dieselben.
21: Die Rhein-Neckar-Zeitung aus Heidelberg rät dem Kanzler und der Bundesregierung, jetzt pragmatisch vorzugehen.
11: Merz zu stürzen brächte höchstens kurz Entlastung, aber keine Befreiung. Aber vielleicht hilft Akzeptanz der Misere? Eine Wiederwahl 2029 scheint eh ausgeschlossen. Warum dann nicht konsequent das Richtige umsetzen, statt ängstlich nach dem Populären zu suchen? Wüst und Co. können auch 2029 noch übernehmen.
21: Die Zeit fragt sich in ihrem Newsletter das Politikteil, auf wen sich ein potenzieller neuer Kanzler in der aktuellen Bundesregierung verlassen könnte und sieht dort wenige Stützen.
11: Allenfalls Innenminister Dobrindt fällt einem ein. Viele Minister sind Schwachstellen, was einen Nachfolger vor erhebliche Probleme stellen könnte. Eine neue große Personalrochade wäre theoretisch ein Ausweg, aber die Personaldecke in der CDU ist dünner denn je und eigentlich hat das Land schon genug Probleme. Die Lage mag für Merz so prekär sein, dass seine Kanzlerschaft bald vorbei sein könnte. Sicher ist das aber nicht.
21: Nach Ansicht der Süddeutschen Zeitung aus München vereint die CDU unter Merz gerade das Schlechteste der anderen Parteien. Die Selbstzerstörungslust der SPD, die Regierungsunfähigkeit der FDP und das interne Chaos der Grünen. Dabei könne die CDU vom eigenen Personal lernen, wie es besser geht.
11: Am Sonntag wird in Mecklenburg-Vorpommern und Berlin gewählt. Normalerweise diszipliniert das eine Partei. Niemand wählt eine Chaostruppe, die sich selbst heruntermacht. Nach CDU-Maßstäben sind die Tage vor der Wahl aber wild und sie könnten sich später als verhältnismäßig ruhige Zeit erweisen. Merz wird noch starke Nerven brauchen, wenn er im Amt bleiben will. Es geht auch anders. Das zeigen der CDU gerade ihre Kommunalpolitiker in Niedersachsen. Die haben trotz Kanzler Merz landesweit ungefähr so viele Prozente bekommen wie bei der Bundestagswahl. Stadträte, die sich einfach um die Gemeinde kümmern, das gefällt vielen Wählern.
21: Zwar die CDU bei der Kommunalwahl in Niedersachsen trotz der Probleme der Bundespartei die meisten Stimmen eingefahren, aber Politikredakteur Torben Hildebrand vom NDR warnt dort die CDU ebenso wie die SPD davor, sich auf ihren relativ guten Ergebnissen auszuruhen.
9: Der Wahlerfolg der AfD ist bemerkenswert, aber er bedeutet nicht die blaue Welle, die Niedersachsen überrollt, wie es manch AfD-Politiker nun gerne erzählt. CDU und SPD müssen das Wahlergebnis trotzdem als Warnung sehen. Wer es sich zu gemütlich macht, wird bestraft. Schon lange zerbröseln die Ergebnisse von CDU und SPD auch auf kommunaler Ebene. Wer die Verluste der CDU und der SPD jetzt als blaues Auge bezeichnet, der redet die Lage mal wieder schön.
21: Das war die Meinung von Torben Hildebrand und das waren auch die Standpunkte, zusammengestellt heute von Torben Müller. Kurz vor fünf ist es. Gleich hören Sie in der ARD-Infonacht eine bewegende Reportage aus der Ukraine. Dort nehmen die Drohnenangriffe in der Region rund um Kiew immer mehr zu. Das Problem ist, dass es dort viel weniger Schutzräume gibt als im Stadtzentrum. Und es gibt auch keine Metrostationen, die in Kiew bei Angriffen als Schutz dienen. Und falls Sie gleich noch an die Tanke fahren, dann holen Sie bitte vorher die Taschentücher aus dem Handschuhfach, denn Sie werden weinen. Die Spritpreise sind so hoch wie nie. Da muss die Regierung doch was machen können, oder nicht? Unser Thema gleich nach den 5 Uhr Nachrichten in Ihrer ARD-Infonacht.

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1: Um 5 Uhr mit Olaf Knapp. Der oberste Gerichtshof der USA hat Pläne der Trump-Regierung gestoppt, die Briefwahl einzuschränken. Die Richter lehnten einen Eilantrag ab. Aus der Nachrichtenredaktion Janine Artist.
2: Die Entscheidung ist von großer Bedeutung, weil in den USA fast ein Drittel der Wähler per Briefwahl abstimmt und im November Zwischenwahlen anstehen. Die Regierung wollte ihre Änderung noch davor durchsetzen. Eine mögliche Folge wäre gewesen, dass viele US-Amerikaner nicht per Post hätten wählen können. Präsident Trump behauptet immer wieder, die Briefwahl führe zu Betrug. Belegen kann er das nicht. Die Zwischenwahlen gelten als wichtiger Stimmungstest für Trump. Den Republikanern droht im Repräsentantenhaus eine Niederlage. Im Senat könnte es eine Pattsituation geben.
1: Kampfflugzeuge der NATO haben im litauischen Luftraum eine Drohne abgeschossen. Das teilte das Nationale Krisenmanagementzentrum mit. Litauens Präsident Nausėda schrieb, er danke den Einsatzkräften der Allianz für ihre schnelle Reaktion. Woher die Drohne kam, ist bisher nicht bekannt. Litauen grenzt an die russische Exklave Kaliningrad und an das mit Russland verbündete Belarus. Seit dem russischen Angriff auf die Ukraine sieht sich das Land bedroht. In der EU gibt es wieder Streit über die Sanktionen gegen Russland. Laut der irischen Ratspräsidentschaft konnten sich die Mitgliedstaaten nicht darauf einigen, heute auslaufende Strafmaßnahmen gegen rund 3000 Personen, Einrichtungen und Unternehmen um 12 Monate zu verlängern. Sie wurden vorerst nur um 7 Tage verlängert, um weiter zu beraten. Grund war, Diplomaten zufolge, die Forderung der Slowakei und Frankreichs, den russischen Oligarchen Alisher Usmanov von der Sanktionsliste zu streichen. Das brandenburgische Oberlandesgericht verhandelt von heute an über eine Klage gegen den Discounter Lidl. Eingereicht hatte sie der Bundesverband der Verbraucherzentralen. Gisela Former berichtet, worum es dabei genau geht.
3: Viele Menschen haben sie auf dem Handy, Apps von großen Handelsketten. In diesem Fall die Lidl Plus App. Mit ihr, so verspricht es der Discounter, könne man beim Einkaufen mehr sparen, durch extra Rabatte. Aber nur, wenn man die App verwendet. Die Verbraucherschützer sehen genau darin eine Diskriminierung. Sie kritisieren, dass Ältere ohne Smartphone, Kinder oder Menschen mit Behinderung benachteiligt würden, weil sie die Apps häufig nicht nutzen könnten oder dürften. Auch gegen andere Supermarkt-Apps haben die Verbraucherschützer schon geklagt.
1: Das waren die Nachrichten. Das Wetter in Deutschland. Am Tage meist freundlich und trocken, am Abend von der Nordsee her Schauer. Höchstwerte 20 Grad in Nordfriesland bis 30 Grad am Kaiserstuhl. Am Mittwoch Schauer oder Gewitter, zeitweise sonnig, 16 bis 25 Grad. Donnerstag abends von Nordwesten her Regen, 16 bis 24 Grad. Es ist 5.03 Uhr.
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4: Können wir relativ kurz halten. Zwei Infos habe ich hier auf meinem Verkehrscomputer. Einmal für die Autobahn 1, Hamburg Richtung Lübeck. Die ist zwischen dem Kreuz Bagdeheide und Bad Oldesloe noch bis 6 Uhr gesperrt. Da wird die Fahrbahn erneuert. Und die A40, Essen Richtung Dortmund, ist zwischen dem Dreieck Bochum West und Bochum Zentrum wegen einer Baustelle für 2 Wochen gesperrt.
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4: Kommt aus dem Studio von NDR Info in Hamburg. Heute mit Carsten Thiele. Ich wünsche Ihnen einen schönen guten Morgen. Ich freue mich sehr, dass Sie schon wach sind an diesem frühen Dienstagmorgen. Und vielleicht wollen Sie ja noch ein bisschen wacher werden. Na, wie wär's? Wollen Sie ein bisschen wacher werden? Da kann ich helfen. Denn wenn wir jetzt über die Spritpreise sprechen, dann steigen der Puls und der Blutdruck. Tanken ist gerade wahrlich kein Spaß. Die Sprit- und auch die Heizölpreise sind zuletzt wieder deutlich gestiegen und belasten viele Menschen. Die Opposition wirft der schwarz-roten Koalition vor, vor allem die Autofahrer mit den hohen Kosten allein zu lassen. Aber was kann der Staat tun, damit die Menschen hinterm Steuer entlastet werden? Aus Berlin Jan Zimmermann.
5: Es ist schon einige Wochen her. Da beruhigte CSU-Chef und Bayerns Ministerpräsident Markus Söder die Autofahrer mit diesen Worten.
6: Wir hoffen ja sehr, dass es endlich zu Frieden kommt und zu einer Einigung. Deswegen sollte man das zunächst mal abwarten,
5: sagte Söder Anfang August im ARD-Sommerinterview. Das Abwarten hat nicht viel gebracht. Der Iran-Krieg dauert an und die hohen Preise für Benzin, Diesel und Heizöl werden zu einer immer größeren Belastung. Zu Beginn der Preiskrise hatte die Bundesregierung eine Taskforce eingerichtet. Doch um die ist es inzwischen still geworden. Was folgt nach dem Tankrabatt im Frühsommer? Mit welchen Maßnahmen können die Verbraucher entlastet werden? Antworten bzw. Entscheidungen gibt es bisher keine, räumt Amund Zorn von der SPD ein, einer der Leiter der Taskforce.
7: Entscheidungen, die getroffen werden? Nein, das stimmt, die werden nicht getroffen. Das liegt aber darin, dass die Entscheidungsfindung noch läuft.
5: Heißt, Union und SPD können sich bisher nicht auf neue Maßnahmen einigen. Dabei liegen konkrete Vorschläge auf dem Tisch von den Sozialdemokraten, sagt Zorn, zum Beispiel ein Preisdeckel für Benzin und Diesel.
7: Das würde sofort wirken. Und es hätte durchaus auch den charmanten Effekt, dass es im Haushalt andere Spielräume lassen würde für weitere Maßnahmen.
5: In Ländern wie Belgien und Luxemburg gibt es solche Preisdeckel schon. Aber der Koalitionspartner, die Union, blockiert. Bundeswirtschaftsministerin Katharina Reiche ist gegen einen Preisdeckel. Zu kompliziert, zu bürokratisch, heißt es aus ihrem Ministerium. Was die Bundesregierung stattdessen plant, ist eine Übergewinnsteuer auf EU-Ebene, also eine Steuer auf übermäßig hohe Gewinne der Mineralölkonzerne. Der Vorwurf, die Unternehmen würden die Krise nutzen, um die Preise zu treiben und abzukassieren, ist weit verbreitet. Finanzminister Lars Klingbeil setzte sich bei seinen europäischen Kollegen für die Steuer ein, erklärt sein Sprecher Maximilian Kall.
8: Das wäre eben ein Instrument, was es ermöglichen würde, Verbraucherinnen und Verbrauchern auch die Krisenprofite, die Mineralölkonzerne erzielen, zurückzugeben.
5: Doch ob und wann Brüssel dafür grünes Licht gibt, ist offen. Der Opposition geht das alles zu langsam. Die Grünen fordern, eine Übergewinnsteuer auf nationaler Ebene und damit zügig einzuführen.
9: Deutschland hat die Steuerrechte. Möglichkeit, das zu tun,
5: sagt Andreas Autretsch, stellvertretender Fraktionsvorsitzender der Grünen im Bundestag.
9: In dem Moment, wo man sagt, wir nehmen euch das Geld wieder weg, was ihr jetzt hier an Übergewinnen versucht zu erzielen, sinkt der Anreiz, Preise nach oben zu treiben.
5: Unterstützung kommt von der Linken. Die AfD fordert, Steuern und Abgaben auf Sprit zu senken, wobei dieses Geld dann an anderer Stelle fehlt. In der Bundesregierung liegt der Ball nun bei der Union. Sepp Müller von der CDU, der für die Union in der Spritpreistaskforce das Sagen hat, antwortet auf ARD-Anfrage schriftlich. Zitat:
10: Über geeignete Lösungen bin ich mit unserem Koalitionspartner und dem Bundeswirtschaftsministerium im Austausch.
5: Wirklich? Beim Koalitionspartner der SPD hört sich das anders an. Fraktionsvize Amund Zorn.
7: Wir machen Druck auf die Union und erwarten, dass da Gegenvorschläge kommen. Dass es nicht reicht zu sagen, das geht nicht, das geht nicht, das geht nicht, sondern dass es schon auch dazu gehört, dass man eigene Vorschläge entwickelt.
5: Vom Vorschläge entwickeln bis zu konkreten Entscheidungen scheint es noch ein langer Weg zu sein. Der Tankstellenverband warnt unterdessen schon mal, dass die Spritpreise weiter steigen könnten auf rund 3 Euro pro Liter.
11: 3 Euro pro Liter? Ist das wirklich denkbar? 3 Euro? So ganz auszuschließen ist das tatsächlich nicht, denn die politische Lage in den Golfstaaten wird immer komplizierter. Die Straße von Hormus ist nach wie vor blockiert und obendrein gerät der größte Ölexporteur der Welt, Saudi-Arabien, immer mehr unter Druck. Hören Sie dazu einen Kommentar von Moritz Behrendt.
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12: Donald Trump nennt den saudischen Kronprinzen Mohammed bin Salman gerne seinen Freund. Vor allem dann, wenn dieser ihm milliardenschwere saudische Investitionen in den USA verspricht. Nun steckt Saudi-Arabien in der Klemme. Schnelle Hilfe von Trump scheint das Königreich aber nicht erwarten zu können. Der weltweit wichtigste Erdölexporteur hat Schwierigkeiten, seinen Rohstoff auf den Markt zu bringen. Die Straße von Hormus ist weiterhin teilweise blockiert und die Ausweichroute über das Rote Meer ist für Saudi-Arabien auch weitgehend dicht. Die wichtige Pipeline von Ost nach West ist nach einem Drohnenangriff vorübergehend außer Betrieb. Und an der Meerenge Bab al-Mandab kontrollieren inzwischen die pro-iranischen Houthi-Milizen komplett die jemenitische Seite. Nach dem schnellen militärischen Vorstoß der Houthi in der letzten Woche sollen die Saudis, Medienberichten zufolge, die USA um militärische Unterstützung gebeten haben. Trumps Antwort: Uns haben die Houthi nichts getan. Die Erfahrung, dass der wichtigste internationale Partner nicht zuverlässig ist, haben die Saudis schon mehrfach gemacht. Kritik an der Trump-Regierung ist in Saudi-Arabien inzwischen nicht mehr nur hinter vorgehaltener Hand zu hören. Nicht zuletzt der Hinweis, dass die Straße von Hormus für den internationalen Schiffsverkehr frei war, bevor die USA und Israel den Iran angegriffen haben. Als Konsequenz wird in Saudi-Arabien ebenso wie in anderen Golfstaaten immer offener über neue Formen der kollektiven Sicherheit nachgedacht. Allerdings kranken diese alternativen Pläne an einem doppelten

0: klingt nach Wunschdenken, aber immerhin gibt es zwischen dem Iran und fast allen arabischen Golfstaaten Gesprächskanäle, trotz der massiven iranischen Angriffe auf seine Nachbarn. Ein Treffen der Außenminister der Region wurde jedoch zunächst wieder abgesagt. Eingeladen hatten der Oman und der Iran. Es sollte um die Zukunft der Straße von Hormus gehen. Einigkeit darüber, wie künftig der Schiffsverkehr in der für den Welthandel so wichtigen Meerenge geregelt werden soll, gibt es längst nicht. Das heißt auch, mit einem sinkenden Ölpreis ist so schnell nicht zu rechnen, mit Frieden in der Region ebenso wenig.
1: Das war ein Kommentar von Moritz Behrendt.
2: Ich habe die aktuellen Wetterdaten.
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1: Ich habe die aktuellen Wetterdaten für Sie hier in der ARD-Infonacht. Berlin stark bewölkt bei 12 Grad, Bremen bedeckter Himmel bei 16 Grad, Frankfurt am Main klarer Himmel ebenfalls 16 Grad. Dresden bedeckter Himmel bei 11 Grad, Hannover stark bewölkt bei 16, Kiel wenige Wolken bei 14 Grad, Köln bedeckt bei 18, Leipzig wolkig bei 12 Grad, München klarer Himmel ebenfalls 12 Grad. Rostock wolkig bei 13 Grad und Stuttgart bedeckter Himmel bei 15 Grad. Und so geht's heute weiter mit dem Wetter. Es ist freundlich und trocken. Am Abend kann es von der Nordsee her ein paar Schauer geben. Das Ganze heute bei Höchstwerten zwischen 20 Grad in Nordfriesland und bis 30 Grad am Kaiserstuhl.
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1: Seit Wochen werden die russischen Luftangriffe auf die Ukraine immer heftiger. In der Region rund um die Hauptstadt Kiew gibt es inzwischen kaum einen Tag ohne Luftalarm. Und auch tagsüber schlagen Drohnen in Wohnhäusern und anderen Gebäuden ein. Besonders schwierig ist die Lage in den Vororten. Dort gibt es deutlich weniger Schutzräume als im Stadtzentrum. Auch keine Metrostationen, die in Kiew bei Angriffen als Schutz dienen. Diese ständigen Angriffe, die machen die Anwohner körperlich und seelisch müde. Dazu kommt noch eine neue Gefahr. Einige russische Drohnen sind inzwischen mit Düsentriebwerken ausgestattet und dadurch viel schneller. Sie können ihr Ziel innerhalb weniger Sekunden erreichen. Unser Reporter Peter Sawicki war ganz in der Nähe, als eine solche Drohne eingeschlagen ist.
5: Aliona Tkatschenko steht in der Abenddämmerung vor ihrem Haus. Es war ein anstrengender Tag. Sie hat die Trümmer einer Lagerhalle ihrer Firma nach verwertbaren Waren durchsucht. Russische Raketen waren vor kurzem ins dortige Gewerbegelände eingeschlagen, erzählt sie. Die erste Rakete krachte um 6.30 Uhr in ein Nachbarlager. Die nächste traf das Lager der Süßwarenkette Rochen sowie einige Lkw. Vielleicht wollten sie unsere Firma ja gar nicht treffen. Aliona arbeitet für eine ukrainische Spielwarenfirma. Sie lebt in Wielika Oleksandrivka, einem 5000 Einwohner Vorort Kiews. Sie spricht mit tränenerstickter Stimme über den Angriff. Die Arbeit dort ist wie mein eigenes Kind. Es ist mein Leben. Dieser Angriff fühlt sich an, als ob mein eigenes Haus abgebrannt wäre. Während Tkatschenko spricht, schießt die Flugabwehr russische Drohnen ab. Die Geräusche scheinen weit genug weg zu sein. Dann ertönt ein zischendes Motorengeräusch. Innerhalb von Sekunden kommt es näher. Das Reporterteam der ARD schmeißt sich zu Boden, um sich zu schützen. Eine russische Drohne rauscht in Sichtweite, nur wenige hundert Meter an Aliona und dem Team vorbei, schlägt in einer nahegelegenen Bahnlinie ein. Niemand wird verletzt. Der Drohneneinschlag steht aber beispielhaft für den Alltag in der ukrainischen Hauptstadtregion, wie ihn auch Nachbarin Lyubov Ponomarenko erlebt. Sie wohnt nur einige Häuser weiter. Bis vor einiger Zeit wurden wir zumeist nachts bombardiert. Man konnte wenigstens normal zur Arbeit gehen und tagsüber Dinge erledigen. Jetzt gibt es Luftangriffe rund um die Uhr. In Wielika Oleksandrivka sind zumeist Warenlager und Logistik im Visier. Die russischen Drohnen fliegen nicht nur öfter, sie sind auch gefährlicher geworden. Viele von ihnen haben Düsenmotoren und fliegen bis zu 600 km/h schnell. Dadurch sind sie schwieriger abzufangen. Doch sie wolle sich nicht unterkriegen lassen, so Lyubov. Wir beten und singen gemeinsam Ruhm der Ukraine. Auch wenn es nachts Angriffe gab und niemand schlafen konnte, geht man trotzdem in die Kirche. Ich selbst setze auf unseren Sieg. Auch während

0: Des Gesprächs mit Ljubow ist im Hintergrund zu hören, wie russische Drohnen abgeschossen werden. Die Frau zuckt zusammen. Julia Makeyenko geht über einen Schotterweg auf ein verwüstetes, eingeschossiges Haus zu. Im Vorgarten liegen verkohlte Alltagsgegenstände. Die 14-jährige Karina wurde hier vor wenigen Tagen getötet. Es war ein Samstagmorgen. Manche schliefen noch. Die Eltern des Mädchens saßen draußen. Sie war einfach am falschen Ort. Sie verbrannte bei lebendigem Leib. Julias Haus liegt nur wenige Dutzend Meter daneben. Sie hatte schlicht Glück. Die Frau kritisiert aber auch die lokalen Behörden. Es würden bereits neue Lagerhallen im Ort gebaut. Für uns sind das gefährliche Objekte. Dort kann jederzeit etwas einschlagen. Natürlich ist das wichtig für unsere Wirtschaft. Aber der Krieg wird morgen und auch übermorgen nicht vorbei sein. Julia hat eine Petition unterzeichnet, in der gefordert wird, dass neue Lagerhallen weit außerhalb bewohnter Gebiete gebaut werden. Julia Makeyenko hat glasige Augen. Sie sieht erschöpft aus. Als vor einigen Tagen die US-Unterhändler Steve Witkoff und Jared Kushner in Kiew waren, stellte Russland die Luftangriffe auf die Hauptstadt ein. Doch es war eine kurze Atempause. Jeder hier wusste, wenn die Amerikaner wegfahren, beginnt wieder die Hölle. Die Welt muss verstehen, Russland ist einfach ein furchtbarer Nachbar. Es ist das Böse.
1: Peter Sawicki berichtete. Die Bundeswehr muss kriegstüchtig werden, so hat es Bundesverteidigungsminister Pistorius ausgedrückt und so war er also Kampfjets einkaufen in den USA. Heute reist er dorthin und nimmt den ersten von 35 neuen Kampfjets vom Typ F-35 für die Bundeswehr in Empfang. Außerdem ist in Washington ein Treffen mit seinem US-Amtskollegen geplant. Dabei dürfte es auch um die Lieferung weiterer Waffen an die Europäer und die Ukraine gehen. Christina Nagel berichtet.
2: Die F-35 Lightning II. Auf Flugshows ist sie seit längerem zu sehen. In den Niederlanden, in Belgien, Norwegen und bei anderen europäischen Verbündeten ist sie bereits im Einsatz. Ein hochmoderner, vielseitig einsetzbarer Kampfjet, der technisch in der Lage ist, aus vielen Daten Gesamtlagebilder zu erstellen. Ein ausgereiftes System, erklärt der Beauftragte des Inspekteurs der Luftwaffe für die F-35, Oberst Thomas Kulrich, im Bundeswehr-Podcast nachgefragt.
3: Auch ganz wichtig, ich kann sicherstellen, dass alle meine Mitglieder der Formation auch das gleiche Lagebild haben. Das gibt mir ganz neue Möglichkeiten, auch taktisch zu agieren, weil ich auch viel weniger kommunizieren muss.
2: Die Entscheidung für das US-Modell war kurz nach Russlands Angriff auf die Ukraine im März 2022 gefallen. Damals noch unter der Ägide von Verteidigungsministerin Christine Lambrecht. 35 Kampfjets für knapp 10 Milliarden Euro. Eine richtige Entscheidung aus Sicht des damaligen Inspekteurs der Luftwaffe Ingo Gerhards.
4: Die F-35 ist ein Kampfflugzeug der 5. Generation und es ist marktverfügbar, damit wir die Modernisierung der Streitkräfte beschleunigen können.
2: Die galt bei der Luftwaffe als überfällig. Der Tornado, der bisher als deutsches Trägersystem für US-Atombomben dient, wurde 1981 in Deutschland eingeführt. Ein System, das in die Jahre gekommen ist. Entsprechend groß die Freude bei der Luftwaffe, dass die erste deutsche F-35 nun übergeben werden kann. Verteidigungsminister Pistorius nimmt sie in Fort Worth, Texas, beim Hersteller Lockheed Martin in Empfang.
5: An exciting milestone.
2: Ein aufregender Moment, ein Meilenstein heißt es beim Unternehmen, wo der Kampfjet mit der deutschen Flagge am Heck vor wenigen Tagen seinen Jungfernflug absolviert hat. Nächste Station für die deutsche F-35 ist Arkansas, wo die Ausbildung der künftigen Piloten stattfinden wird. Verteidigungsminister Pistorius will auf seiner US-Reise weitere Beschaffungsvorhaben vorantreiben, zum Beispiel den Kauf des Raketensystems Typhon samt Tomahawk-Marschflugkörpern. Ein Projekt, das der SPD-Politiker im vergangenen Jahr in den USA angestoßen hatte.
6: Vereinfacht ausgedrückt sind das landbasierte Abschussrampen, mit denen unterschiedliche Lenkflugkörper auf verschiedene Distanzen verschossen werden können. Aber das Entscheidende ist, die Reichweite dieser Waffensysteme ist deutlich größer als die wir bislang in Europa haben.
2: Auch Rüstungskooperationen und die Auslagerung von US-Produktionen an deutsche Standorte könnten heute im Pentagon beim Treffen mit US-Verteidigungsminister Pete Hegseth Thema werden.
1: Wer das Wort PISA hört, kann bei uns in Deutschland nicht mit guten Nachrichten rechnen. Und so war das auch dieses Jahr wieder. Deutschlands Schülerinnen und Schüler haben so schlecht wie noch nie abgeschnitten. Selbst bei der ersten Erhebung im Jahr 2000 nicht, als alle vom deutschen PISA-Schock redeten. Wie ist das zu erklären und wie kann das besser werden? Das war gestern Abend Thema unserer Sendung Mitreden, Deutschland diskutiert. Und da kam einiges zusammen. Ob per Mail, im YouTube-Kanal ARD Mitreden oder per Telefon. Markus Sambol fasst die Diskussion zusammen.
7: Ich schneide mir ins eigene Fleisch, meine Frau ist Lehrerin. Ich halte dieses starre Beamtensystem für nicht geeignet, mit den immer schnelleren Änderungen umzugehen. Kinder werden regelmäßig beprüft, Lehrer aber nicht.
8: Der Anpassungsbedarf eines Lehrers sei hoch, der Wille aber manchmal nicht. Und trotzdem bleibe die Bezahlung immer die gleiche. So beschrieb Hörer Florian Lutrecht aus Stuttgart, was aus seiner Sicht falsch läuft in der Bildung. Paulus Wambach aus Bayern forderte ebenfalls mehr Leistung, aber nicht nur von den Lehrkräften.
9: Man muss auch ein bisschen vielleicht den jungen Leuten, sollte man so motivieren, ein bisschen den Hintern bewegen, würde ich mal sagen, würde man bei uns im Süddeutschen sagen, mal ein bisschen Power rein. Dann auch ihnen Hoffnung geben, trotz schlechter Zeiten. Wie sagte Luther so schön, wenn ich wüsste, dass morgen die Welt unterginge, würde ich heute noch ein Apfelbäumchen pflanzen.
8: Aber genau danach ist vielen Schülerinnen und Schülern in diesen Zeiten nicht zumute, betonte Lilly Berthold von der Bundesschülerinnenkonferenz. Psychische Erkrankungen, Kriegs- und Zukunftsängste, Gefühle von Einsamkeit und Perspektivlosigkeit, all das habe in den letzten Jahren deutlich zugenommen.
10: Und da jemandem zu sagen, du kannst das alles ausgleichen, indem du dich einfach ein bisschen mehr anstrengst, finde ich persönlich anmaßend für junge Leute.
8: Und auch Lehrer Nikolaus Schmelzer, der an einer Gesamtschule in Wiesbaden unterrichtet, fand den Vorschlag von Herrn Wambach eher weniger hilfreich.
11: Ich glaube nicht, dass nachweislich zu wenig Druck im Kessel ist. Es ist eher so, dass zu viel Druck da drin ist und wir ganz viele Warnsignale bekommen, auf die wir als Erwachsene anscheinend einfach nicht hören wollen. Und ich will niemandem zu nahe treten, aber dann zu sagen, sie sollen mal den Hintern hochbekommen. Ich erlebe keine Generation, die den Hintern nicht hochbekommt.
8: Wird in der Schule zu viel verlangt oder zu wenig? Auch in den E-Mails und im Mitreden-YouTube-Chat war das hoch umstritten. Schüler Benjamin Horn aus Thüringen hätte jedenfalls gern mehr Unterricht, der ihn aufs Leben vorbereitet.
12: Wie Steuererklärung, Mietvertrag oder so. Das fehlt halt einfach im Bildungssystem, das müsste einfach mit aufgenommen werden.
8: Für Hörer Markus aus Würzburg hakte es aber auch noch an anderer Stelle. Als Gitarrenlehrer unterrichtet er auch Schulklassen und stößt dabei immer wieder auf Sprachprobleme bei Kindern aus zugewanderten Familien.
13: Da habe ich das selbst schon erlebt, dass wenn auch nur Einzelne die Sprache sehr schlecht oder nicht beherrschen, auch wenn die da überhaupt nichts dazu können, dann praktisch die komplette Klasse dann auffällt und alles, weil sowas dann extrem viel Ressourcen kostet.
8: Dass Sprache der Schlüssel für Bildung sei, wollte auch Bildungsforscher Samuel Greif von der TU München nicht bestreiten, der die deutsche PISA-Studie 2025 geleitet hat. Aber Sprachdefizite müssten nicht zwangsläufig zu sinkenden Kompetenzen führen.
14: Das ist kein Naturgesetz, sondern der entscheidende Punkt ist eigentlich, wie geht ein Bildungssystem, wie ist es darauf eingestellt, mit unterschiedlichen Voraussetzungen umzugehen. Es sind die ganz klaren Sachen, dass wir früh hinschauen müssen, wer Unterstützung braucht, viel früher, als wir das aktuell tun. Ja, also Kindergarten, Kita-Zeit ist Bildungszeit.
8: Wenn aber staatliche Institutionen wie die Schule versagen, dann könnte auch zunehmend das Vertrauen in den Staat schwinden, befürchtete Lilly Berthold von der Bundesschülerinnenkonferenz.
10: Und gerade in Sachsen-Anhalt, die Extremwahlergebnisse, die ja auch maßgeblich von Jugendlichen mitgestaltet worden sind, fragt man sich, ist das vielleicht auch Teil der Gleichung, zu sagen, wir haben das Vertrauen darin verloren, dass sich etablierte Strukturen auch um uns kümmern. Und ist das dann vielleicht genau dieser Vertrauensverlust, der sich jetzt auch in diesem Wahlergebnis widerspiegelt?
1: Soweit Thomas Sambol mit der Zusammenfassung unserer Mitredensendung zur PISA-Studie. Und übermorgen am Donnerstag gibt's bereits die nächste Sendung. Unser Thema dann Journalismus, Algorithmus, KI. Wem glauben Sie eigentlich? Mehr Infos schon jetzt unter mitreden.ard.de.
15: 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Mit Ina Kast. Italien, Bulgarien, Rumänien und Finnland. In diesem Länderquartett findet aktuell die Volleyball-EM der Männer statt. Das deutsche Team hat durch einen 3:1-Erfolg über die Schweiz vorhin das Achtelfinale erreicht. Raimo Hinsdorf.
16: Von wegen Kräfte schon gegen die Schweiz. Statt des erhofften Schnelldurchgangs mussten Deutschlands Volleyballmänner vor dem Match um den Gruppensieg gegen Frankreich in eine unangenehme Verlängerung. Das 3:1 am Ende gegen die Eidgenossen, ein Sieg mit Schönheitsfehler. Das DVV-Team hatte die ersten beiden Sätze gegen den Außenseiter locker gewonnen, mit 25:19 und 25:17. Dann häuften sich die Konzentrationsfehler, ging die Angriffsquote in den Keller. Und schon sahen sich Erik Röhrs und Kollegen mit 2:8 im dritten Satz hinten. Nach einer zwischenzeitlichen Aufholjagd ging dieser Satz mit 22:25 verloren. Trotz einiger Wackler wurde dann der vierte Satz mit 25:21 gewonnen. Bester deutscher Angreifer war Tobias Brandt mit 25 Punkten. Die deutsche Mannschaft wird die Gruppe in Rumänien mindestens als Zweiter beenden und mit einer soliden Ausgangsposition ins Achtelfinale gehen.
15: In der Fußball-Bundesliga der Frauen hat der FC Bayern ein spätes 3:2 in Leverkusen gefeiert. Es war für die Münchnerinnen der vierte Sieg im vierten Spiel. Sie sind aber nur Tabellenzweite, weil der punktgleiche VfL Wolfsburg die bessere Tordifferenz hat. Bei den Männern steht jetzt noch ein Spieltag an und dann ist erstmal eine sehr lange Pause in der Bundesliga. Ganze 2 Wochen passiert dann nämlich erstmal nichts in der Liga, denn erstmals hat man sich dazu entschlossen, 2 Länderspielfenster, die es früher gab, zu vereinen. Heißt, in der Bundesliga-Pause finden dann gleich 4 Länderspiele statt. Das erste Spiel vom neuen Bundestrainer Jürgen Klopp rückt also immer näher. Und der hat sich offenbar etwas ganz Besonderes für diese ersten Partien ausgedacht, Jan Wochner.
17: Das wäre eine große Überraschung. Bundestrainer Jürgen Klopp überlegt wohl, einen XXL-Kader für die anstehenden Länderspiele zu nominieren. Nach Informationen der Sportschau sollen Klopp und sein Trainerteam so etwas wie einen Bettenwechsel im Quartier in Herzogenaurach erwägen. Der Kader soll viel größer sein als die vorgeschriebenen 23 Spieler pro Partie. Auch Sky Sport berichtet darüber. Für die Spiele in Amsterdam gegen die Niederlande und wenig später gegen Griechenland und Serbien sowie zum Abschluss noch einmal in Griechenland gibt die UEFA den Trainern freie Hand. In der Nations League dürfte laut Reglement der Kader für jedes der 4 Spiele unterschiedlich aussehen. Sollte sich Klopp für das Tauschmodell entscheiden, hätte es den Vorteil, dass er sehr viele Spieler aus der Nähe sehen und persönlich kennenlernen könnte. Am Donnerstag wird der neue Bundestrainer seinen Kader bekannt geben. Bei einem XXL-Kader könnte es noch größere Überraschungen geben.
15: Keine Überraschung ist das Traineraus bei Fußball-Zweitligist Hannover 96. Christian Tietz wurde am Abend entlassen. Ein Nachfolger steht noch nicht fest. 20 Jahre nach den Usain Bolt-Festspielen von Berlin 2009 könnte wieder eine Leichtathletik-WM in Deutschland stattfinden. München hat sich für die Weltmeisterschaften 2029 oder 2031 beworben. Am Vormittag entscheidet sich, ob die bayerische Landeshauptstadt die Titelkämpfe bekommt, Hendrik Lückhoff.
18: München hat sich richtig ins Zeug gelegt. Mit einem 10-minütigen Vortrag sollte der Leichtathletik-Weltverband überzeugt werden und mit der Unterstützung deutscher Leichtathletik-Stars wie Zehnkampf-Weltmeister Leo Neugebauer oder Sprinterin Gina Lückenkämper. Dazu wird das Münchner Olympiastadion gerade renoviert und wäre damit in Schuss für die Weltmeisterschaften. Zudem erhofft sich München, dass die erfolgreiche Austragung der Leichtathletik EM im Rahmen der European Championships im Jahr 2022 Eindruck auf die Entscheider gemacht hat. Sollte die Stadt den Zuschlag bekommen, plant sie mit Kosten in Höhe von gut 100 Millionen Euro. Die Konkurrenz ist allerdings groß. Auch London und Rom bewerben sich, genauso wie Nairobi. So könnten die Weltmeisterschaften auch erstmals in Afrika ausgetragen werden.
15: Um 11.15 Uhr sind wir schlauer, dann will der Leichtathletik-Weltverband am Vormittag seine Entscheidung verkünden, wo die Weltmeisterschaften stattfinden werden.
1: Das war der Sport mit Ina Kast.
19: Wir haben es gerade gehört, Deutschlands Schülerinnen und Schüler schneiden bei der aktuellen PISA-Studie so schlecht ab wie nie. Und schon gibt es den nächsten Bildungsreport, den Bildungsmonitor. Der vergleicht die Bundesländer aber nicht nur nach Leistungen, sondern auch nach Geld, nach Klassengrößen, nach Investitionen und Betreuungsschlüssel. Gleich hören Sie, welches Bundesland im Bildungsranking vorne liegt und welches dringend nachsitzen muss. Und außerdem gibt es Pizza. Naja, im übertragenen Sinne. Pizza bestellen ist ja eine praktische Sache, sorgt aber auch für jede Menge Müll. Deshalb müssen Lieferdienste ab 2028 auch Mehrwegverpackungen anbieten. Eine Berliner Pizzeria probiert das jetzt schon aus und unser Reporter hat mal geguckt, ob das System was taugt. Auch das hören Sie noch bis 6 Uhr in Ihrer ARD-Infonacht.
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21: Um 5.30 Uhr mit Olaf Knapp. In den USA muss Präsident Trump vor den wichtigen Zwischenwahlen eine schwere juristische Niederlage einstecken. Der oberste Gerichtshof hat seine geplanten neuen Beschränkungen bei der Briefwahl vorläufig gestoppt. Aus der Nachrichtenredaktion Markus Weber.
22: Das Gericht lehnte einen Eilantrag Trumps ab. Der konservative Richter Kavanaugh erklärte, Trumps Vorhaben könne langfristig zwar rechtmäßig sein. Um die Regelung vor den Zwischenwahlen im November angemessen umzusetzen, hätten die Wahlbehörden aber nicht genügend Zeit. Damit können die Bundesstaaten weiterhin nach den bisherigen Verfahren Briefwahlunterlagen verschicken. Dem Fall kommt große Bedeutung zu, weil fast ein Drittel der US-Wähler per Briefwahl abstimmt.
21: Die Bundeswehr hat offenbar Probleme, genügend Freiwillige für den Dienst in der Litauen-Brigade zu finden. Verteidigungsminister Pistorius will deswegen hunderte Soldatinnen und Soldaten dazu verpflichten. Deutschland soll in Litauen eine neue Panzerbrigade aufbauen und dauerhaft stationieren. Eingeplant sind dafür etwa 5000 Männer und Frauen. Im kommenden Jahr soll die Brigade einsatzbereit sein. In den USA hat im Rechtsstreit um das Unkrautvernichtungsmittel Glyphosat die richterliche Anhörung begonnen. Die Bayer-Tochter Monsanto forderte das Gericht in St. Louis auf, den vorgeschlagenen Vergleich mit mehr als 60.000 Klägern zu genehmigen. Aus Köln Ute Scheins.
23: Für Bayer steht viel auf dem Spiel. Die Anhörung vor dem US-Gericht könnte ein Befreiungsschlag sein im milliardenschweren Rechtsstreit um den Unkrautvernichter Glyphosat. Vorausgesetzt, die Richter stimmen dem Vergleich auch abschließend zu. Denn die Anhörung ist nur der erste Schritt. Die finale Entscheidung wird erst in einigen Wochen erwartet. Insgesamt hat Bayer für den Vergleich rund 7 Milliarden US-Dollar auf Seite gelegt. Und das, nachdem der Konzern bereits in einem früheren Vergleich mehr als 10 Milliarden Dollar gezahlt hat.
21: Bundesverkehrsminister Bilger hat sich offen für Zugangskontrollen an großen deutschen Bahnhöfen gezeigt. Der CDU-Politiker sagte den Zeitungen der Funke Mediengruppe, im Fernverkehr könne es sinnvoll sein, den Zugang zu den Bahnsteigen stärker an eine gültige Fahrkarte zu knüpfen. In anderen Ländern sei es teilweise üblich, dass man im Fernverkehr nur mit Ticket ans Gleis kommt. Bilger sagte, das System lasse sich nicht direkt kopieren, er halte den Ansatz aber grundsätzlich für sinnvoll und sehe Potenzial, ihn auch in Deutschland weiterzuentwickeln und praktisch zu erproben. Das Wetter in Deutschland: am Tage meist freundlich und trocken, am Abend von der Nordsee her Schauer. Höchstwerte 20 Grad in Nordfriesland bis 30 Grad am Kaiserstuhl. Mittwoch Schauer oder Gewitter, zeitweise sonnig, 16 bis 25 Grad und am Donnerstag abends von Nordwesten her Regen, 16 bis 24 Grad. Das waren die Nachrichten.
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24: Die Autobahn 1 Hamburg Richtung Lübeck ist zwischen dem Kreuz Bargteheide und Bad Oldesloe noch bis 6 Uhr gesperrt, da wird die Fahrbahn erneuert. Die A40 Essen Richtung Dortmund ist zwischen dem Dreieck Bochum West und Bochum Zentrum wegen einer Baustelle für 2 Wochen gesperrt. Und auf der B38 Reichelsheim Kreuz Weinheim ist der Saukopftunnel in beiden Richtungen gesperrt, da laufen Wartungsarbeiten. Das war's vom Verkehr.
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24: Mit Carsten Thiele. Schönen guten Morgen wünsche ich Ihnen. Gerade erst hat die neue PISA-Studie Deutschland die schlechtesten Werte seit Beginn der Studien bescheinigt. Da kommt schon der nächste Bildungsreport, der Bildungsmonitor von der Initiative Neue Soziale Marktwirtschaft. Der kommt jedes Jahr zum Start des Schuljahres heraus. Dabei geht es aber nicht um Noten und Testergebnisse. Untersucht wird auch zum Beispiel, wie viel Geld pro Schülerin und Schüler ausgegeben wird, wie viel in Schulen investiert wird, wie groß die Klassen sind und wie viele Kinder auf eine Lehrkraft kommen. Dagmar Pepping war bei der Vorstellung des Bildungsmonitors dabei und erklärt, wie die Bundesländer im Bildungsranking abschneiden.
25: Bekommt das Thema Bildung am Tisch des Bundeskabinetts ausreichend Aufmerksamkeit? Karin Prien, die Bundesministerin für Bildung, Familie, Senioren, Frauen und Jugend, lächelt bei dieser Frage leicht gequält.
26: Das ist ja offensichtlich, dass ich mir da mehr wünsche. Es muss auf allen staatlichen Ebenen eine Top-Bildung
0: Priorität werden,
25: sagt die CDU-Politikerin bei der Vorstellung des Bildungsmonitors 2026. Diese jährliche Vergleichsstudie, die das Institut der deutschen Wirtschaft im Auftrag der arbeitgebernahen Initiative Neue soziale Marktwirtschaft erstellt, untersucht die Bildungssysteme der Bundesländer. Zu den fast 100 Vergleichsindikatoren gehören unter anderem die Bildungsausgaben pro Schüler, die Investitionen in Schulen und Hochschulen, Betreuungsschlüssel in Einrichtungen, Klassengrößen, Schulabbrecherquoten und Beteiligung an Ganztagsangeboten. Auf Platz 1 wie im Vorjahr Sachsen. Dahinter folgen Bayern, Hamburg und Baden-Württemberg, sagt Studienleiter Axel Plümmecke.
2: Am Ende Brandenburg, Nordrhein-Westfalen, Sachsen-Anhalt und Bremen.
25: Die Herausforderungen sind überall groß, betont der Bildungsökonom Plünnecke. Auch mit Blick auf die jüngst vorgestellte PISA-Studie. Sinkende Fähigkeiten in den Bereichen Mathematik, Naturwissenschaften und Lesen. Dazu ein steigender Anteil von Schülern, die nicht mehr die Mindeststandards erreichen oder die ohne einen Abschluss bleiben. Fast ein Fünftel der jungen Erwachsenenbevölkerung in Deutschland verfügt über keinen formalen Berufsabschluss. Gegensteuern tut also Not.
2: Was kann man tun? Erst natürlich frühkindliche Förderung, Kita-Besuch, Sprachförderung, Sprachstandserhebung, Sprachförderung ganz gezielt zu machen, bedarfsgerecht Ressourcen zuzuordnen im Kitas, das Startchancenprogramm, eine tolle Sache.
25: Das sogenannte Startchancenprogramm unterstützt ganz gezielt Schulen in schwierigen sozialen Lagen. Rund 20 Milliarden Euro werden der Bund und die Länder dafür in den kommenden Jahren bereitstellen. Angesichts der steigenden Bildungsarmut im Land plädiert der Studienleiter Plünnecke dafür, stärker gezielt zu fördern. Bei Bundesbildungsministerin Karin Prien rennt er damit offene Türen ein. Sie richtet ihren Blick vor allem auf die frühkindliche Bildung. Dabei gehe es um Kitas. Nötig sei aber auch ein Zusammenrücken von Schulen, Elternhaus und Hilfesystemen.
3: Die Kita ist die Bildungsinstitution, die die Möglichkeit eröffnet, mit dem geringsten Einsatz die höchste Rendite zu erzielen.
25: Für eine solche hohe Rendite müssten aber auch Kitas in besonders herausfordernden Lagen unterstützt werden, betont Prien. Gute Bildung sei für Deutschland eine existenzielle Frage, sagt die Ministerin. Die Ergebnisse der jüngsten PISA-Studie seien extrem besorgniserregend.
3: Wer das beschönigen wollte, der ist entweder blind oder dumm. Das kann man und sollte man nicht tun. Aber auch das ist meine These. Wir stehen schon ein bisschen anders da als nach dem PISA-Schock 2001.
25: Denn dieses Mal wüssten alle Beteiligten ziemlich genau, was zu tun sei, so Prien.
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4: In Deutschland gibt es Diskussionen darüber, ob die Gasreserven für den kommenden Winter ausreichen. Anders sieht es in Österreich aus. Dort sind die Gasspeicher recht gut gefüllt. Warum ist die Situation in Österreich so viel besser als in Deutschland? Unser Korrespondent in Wien, Oliver Schosch, hat bei einem Experten nachgefragt.
5: Volle österreichische Gasspeicher decken 125% des österreichischen Jahresverbrauchs ab. Volle deutsche Speicher nur rund 30% des Jahresverbrauchs. Warum Österreich im Verhältnis zu seiner Größe so viele Gasspeicherkapazitäten hat, erklärt Christoph Dollner-Gruber von der österreichischen Energieagentur in Wien.
6: Einerseits gibt es sicher geologische Voraussetzungen, die Österreich dafür prädestinieren, Gasspeicher zu erschließen. Österreich hat bereits in den 70er Jahren begonnen, erste Gasspeicher auch anzulegen, sehr oft gekoppelt dann mit ausgeförderten Erdgaslagerstätten. Im Wiener Becken und im oberösterreichischen Molassegebiet wurde Gas gefördert und die ausgeförderten Erdgaslagerstätten sind dann in Untertagsspeicher umgewandelt worden. Das sind sogenannte Porenspeicher. Die werden auch genutzt von internationalen Gashändlern, insbesondere auch deutschen Händlern, die dort ihre Gasmengen einspeichern.
5: Die Speicherkapazitäten sind das eine. Nun gab es auch viele Diskussionen um den Füllstand. Deutschland hatte im September einen historisch niedrigen Füllstand, der lag bei etwa 55%. In Österreich war er auch ziemlich niedrig, aber immerhin bei 67%. Das Besondere in Österreich, hier sorgt die Regierung für eine strategische Gasreserve.
6: Heute sind das 20 Terawattstunden Gas im Eigentum der Republik Österreich. Das sind 2 durchschnittliche Wintermonate. Insgesamt hat die Anschaffung dieser 20 Terawattstunden also 3,7 Milliarden Euro gekostet. Und dann gibt es natürlich Aufwendungen für das jährliche Speichern.
5: Die staatliche Gasreserve, die 20% der gesamten Speicherkapazität ausmacht, soll nur im Notfall eingesetzt werden. Sie soll zunächst bis zum Jahr 2029 gehalten werden. Dann kann die Reserve wieder verkauft werden.
6: Die strategische Gasreserve wurde 2022 in Reaktion auf die Gaskrise und die einseitigen Lieferreduktionen Gazproms nach Österreich auch angelegt, um einen Versorgungssicherheitspolster zu schaffen.
5: Stichwort Gazprom, der russische Staatskonzern. Österreich war bis Ende 2024 extrem abhängig von russischem Gas. Die Verträge zwischen dem österreichischen Energiekonzern OMV und der russischen Gazprom hatten eine Mindestabnahmeklausel und sie hatten extrem lange Laufzeiten. 2018 wurden sie von den damaligen Regierenden Wladimir Putin und Sebastian Kurz vorzeitig bis ins Jahr 2040 verlängert, was nach dem Ausbruch des Ukraine-Kriegs für viel Kritik sorgte. Nachdem es dann während des Krieges zu Gaslieferungsstopps von Seiten Russlands kam, konnte die OMV den Vertrag mit der Gazprom im Dezember 2024 aufkündigen. Heute bezieht Österreich einen Großteil seines Gases aus Norwegen und von LNG-Terminals in Italien, Deutschland und den Niederlanden.
0: Das gehört für viele ab und zu einfach mal dazu. Die Küche bleibt kalt, stattdessen gibt es eine Pizza vom Lieferdienst. Salami, Fungi, Hawaii, Thunfisch oder einfach eine Margarita. Ah, lecker. Weil die Pizzakartons aber für viel Müll sorgen, gibt es ab 2028 eine gesetzliche Vorschrift. Laut EU-Verordnung müssen dann auch für Pizza Mehrwegverpackungen angeboten werden. Unser Reporter Martin Schmitz war in einer Berliner Pizzeria, die Vorreiter sein will und die Pappkarton-Alternative schon jetzt anbietet.
7: Sie ist rund und nicht eckig. Das fällt als erstes auf. Die alternative Pizzaverpackung besteht aus einem runden Boden und einem runden Deckel. Wie zwei Frisbees aus Plastik, 33 cm im Durchmesser, die sich zusammenschrauben lassen. Nichts erinnert an den klassischen Karton, den Pizzeria-Betreiberin Shkendi Sinani häufig am Wegrand findet.
9: Gerade von unserer Pizzeria aus, wenn ich dann zur U-Bahn laufe abends, sehe ich mindestens 3-4 von unserer Pizzeria alleine schon. Und das ist nicht schön.
7: Darum macht sie Werbung für die neue wiederverwertbare Verpackung, also die zwei verschraubbaren Frisbees. Man kann sie freiwillig dazu bestellen und erhält bei Wiedervorlage die 5 Euro Pfand zurück. Das Restaurant Italien in Berlin-Friedrichshain reagiert darauf, dass auch die Kundinnen und Kunden umweltbewusster werden.
9: Wir sind ja ein Familienbetrieb und sind seit 11 Jahren hier und haben unsere Stammkunden und die kommen tatsächlich mit ihrem eigenen Teller und nehmen die Pasta mit, weil sie keinen Müll produzieren wollen.
7: Schon seit bald 4 Jahren müssen Restaurants in der EU Verpackungsalternativen anbieten, für Unterwegskaffee zum Beispiel. Pizzakartons waren bisher ausgenommen. Ab 2028 ändert sich das. Der Familienbetrieb von Shkendi Sinani macht bei einem Pilotprojekt in Friedrichshain-Kreuzberg mit. Der Bezirk stattet 17 Restaurants mit den Pizza-Mehrwegverpackungen aus, um die umweltbewusste Alternative vorab bekannt zu machen.
9: Unsere Vision ist ein abfallfreies Berlin für alle.
7: Das sagt Nina Schleit von Zero Waste Berlin. Die Organisation setzt das Projekt im Auftrag des Bezirks um.
9: Tatsächlich sind Pizzakartons nicht so recycelbar, wie man vielleicht denkt. Die müssen aufgrund von Käse- und Fettrückständen im Restmüll entsorgt werden. Und das bedeutet, dass sie verbrannt werden müssen.
7: Pizzakartons machen 40% der Mitnehmverpackungen aus. Wenn weniger von ihnen in Umlauf kommen, könnte die Umwelt also entlastet werden. Dafür müssen sich die Kundinnen und Kunden aber auch für die wiederverwertbare Mehrwegalternative entscheiden.
11: Also gefällt mir einfach nicht und nicht mein Fall.
12: Mein erster Gedanke war, oh nein, das ist ja Plastik, aber wenn es dann wiederverwendet wird, finde ich es gut. Und 5 Euro Pfand klingt auch fair.
13: Man muss bezahlen dafür und das wird das Gleiche wie mit den Bechern für den Kaffee. Es liegen trotzdem viel auf der Straße. Das ist nicht so schön.
7: Die Verbraucherinnen und Verbraucher können also weiterhin wählen zwischen Einweg und Mehrweg. In Potsdam geht man darum noch einen Schritt weiter und möchte eine Verpackungssteuer einführen. Dann fallen zum Beispiel 50 Cent mehr pro Pappbecher an. Einwegverpackungen sollen so ab Anfang Oktober unattraktiver werden. Kritik kommt vom Handelsverband Berlin-Brandenburg. Sprecher Philipp Haferkamp sieht darin vor allem eine Belastung für die Restaurants.
8: Unternehmen müssen ja die Verpackungsmengen erfassen. Sie müssen dann die zusätzliche Steuererklärung abgeben. Das heißt, es gibt einen hohen Aufwand auf Unternehmensseite. Und auch die Verwaltung muss diese Betriebe erfassen und sie muss kontrollieren. Und dazu ist sie aus unserer Sicht nicht in der Lage. Und damit droht dann natürlich eine Benachteiligung derer, die korrekt erklären und zahlen.
7: Aus Sicht des Handelsverbands müssten vor allem die Verbraucherinnen und Verbraucher sorgsamer mit Verpackungsmüll umgehen.
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24: Afrikanischer Funk und Afrobeat treffen auf Disco, Jazz, Elektro-Sounds und eine ordentliche Portion Post-Punk. Ibibio Sound Machine aus London machen seit mehr als 10 Jahren Musik, die ziemlich direkt in die Beine geht und trotzdem immer auch was zu erzählen hat. Sängerin Ina Williams ist in London geboren und mit der Musik und den Geschichten ihrer Familie aus Nigeria aufgewachsen. Jetzt gibt's das 6. Album der Band, Chopping Mountain, und Florian Schmidt hat reingehört.
10: Sechs Alben, mehr als ein Jahrzehnt Bandgeschichte, und trotzdem klingt Ibibio Sound Machine nicht so, als hätten sie sich längst eingerichtet. Eher im Gegenteil. Sängerin Ina Williams sagt, die Band wisse heute viel genauer, wer sie eigentlich ist.
14: We've become much more confident in who we are.
16: Wir sind viel selbstbewusster darin geworden, wer wir sind. Am Anfang haben wir noch herausgefunden, was Ibibio Sound Machine überhaupt sein könnte. Nach 6 Alben verstehen wir die Essenz der Band heute viel klarer.
10: Und diese Essenz ist vor allem, möglichst viele musikalische Welten zusammenbringen. Afrobeat und elektronische Musik, Funk und Disco, Jazz und Post-Punk.
14: We think the important thing is that we're not.
16: Wichtig ist uns, dass wir nicht nach einem einzigen, bestimmten Genre klingen. Uns interessiert, was passiert, wenn unterschiedliche Welten aufeinandertreffen und daraus etwas Unerwartetes entsteht.
10: Das klingt auf Chopping Mountain mal deutlich afrikanischer, mal elektronischer. Und dazwischen liegt immer dieser treibende Groove. Für Ina Williams ist das auch eine Folge ihrer eigenen Biografie. Geboren in London, große Teile der Kindheit in Nigeria.
14: Nigeria gave me the language, rhythms and stories and cultural foundation.
16: Nigeria hat mir Sprache, Rhythmen, Geschichten und meine kulturellen Wurzeln gegeben. London hat mich dagegen mit ganz unterschiedlichen Arten von Musik und Menschen in Berührung gebracht. Ich hatte nie das Gefühl, mich für eine der beiden Welten entscheiden zu müssen.
10: Genau dieses sowohl als auch steckt in der Musik von Ibibio Sound Machine. Traditionell und futuristisch, organisch und elektronisch und vor allem tanzbar. Denn auch wenn die Texte von gesellschaftlichen Veränderungen handeln, Ina Williams findet, dass solche Themen nicht unbedingt schwer klingen müssen.
14: You can talk about freedom, resistance, love.
16: Man kann über Freiheit, Widerstand, Liebe oder gesellschaftlichen Wandel sprechen und die Menschen trotzdem zum Tanzen bringen. Manchmal ermöglicht es gerade der Groove, eine Botschaft ganz anders aufzunehmen. Auch Freude kann für mich eine große Kraft sein.
10: Ein gutes Beispiel dafür ist der Song Give Me Peace, entstanden in einer Jam-Session und mit einem besonderen Gast, Dele Sosimi. Ehemaliges Mitglied von Fela Kutis Band Egypt 80 und eine der prägenden Figuren des Afrobeat.
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14: Working with Dele was really special because he carries so much history with his playing.
16: Die Zusammenarbeit mit ihm hat mich daran erinnert, dass Afrobeat nicht einfach nur ein Musikstil ist. Dahinter stehen auch ein Geist und eine Philosophie. Es war wirklich ein großartiger Austausch zwischen Generationen und unterschiedlichen Erfahrungen. Und so fühlt sich die Zusammenarbeit mit ihm ganz natürlich an.
10: Die Band hat in Glastonbury gespielt, war Support von Coldplay und hat bei den weltweiten Konzerten eines gelernt: sagt Eno Williams.
14: You do learn that you don't need.
16: Nicht jeder muss jedes Wort verstehen, um sich verbunden zu fühlen. Musik ist eine universelle Sprache. Was sich immer überträgt, ist die Energie.

0: Was für ein cooler Sound, oder? Florian Schmidt hat uns das neue Album von Ibibius Sound Machine vorgestellt. Shopping Mountain heißt es. Man könnte gleich noch einen zweiten Song hören, oder? Ah, geht aber nicht, denn wir brauchen Zeit für das hier.
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2: Wir haben ein massives Glaubwürdigkeitsproblem. Das ist nicht nur an Friedrich Merz aufgehängt, aber auch, und deswegen glaube ich leider, sind mit diesem Bundeskanzler keine Wahlen mehr zu gewinnen.
0: Deutliche Worte von CDU-Influencerin und Junge Union-Schatzmeisterin Clara von Nathusius am Sonntag im ARD-Bericht aus Berlin. Seit dem Wahldebakel von Sachsen-Anhalt schwelt eine Debatte um die Zukunft des Kanzlers in der eigenen Partei. Jetzt hat von Nathusius diese Diskussion nochmal kräftig angefeuert. Andere CDU-Politiker versuchen dagegen zu löschen. Und es stellt sich die Frage, wie geht es weiter mit Friedrich Merz? Der Kölner Stadtanzeiger bezweifelt, dass ein Personalwechsel die Lage der Union verbessern würde.
3: Drei Unionspolitiker stehen bei den Spekulationen über einen Kanzlertausch im Fokus. Hendrik Wüst aus NRW, Markus Söder aus Bayern und Bundesinnenminister Alexander Dobrindt. Aber gleich wer es machen würde, wäre ein Befreiungsschlag für Union und Regierung nicht garantiert. Denn die Probleme mit Reformstau und knappen Kassen sowie das Auseinanderbrechen der politischen Mitte blieben dieselben.
0: Die Rhein-Neckar-Zeitung aus Heidelberg rät dem Kanzler und der Bundesregierung, jetzt pragmatisch vorzugehen.
3: Merz zu stürzen brächte höchstens kurz Entlastung, aber keine Befreiung. Aber vielleicht hilft Akzeptanz der Misere? Eine Wiederwahl 2029 scheint eh ausgeschlossen. Warum dann nicht konsequent das Richtige umsetzen, statt ängstlich nach dem Populären zu suchen? Wüst und Co. können auch 2029 noch übernehmen.
0: Die Zeit fragt sich in ihrem Newsletter das Politikteil, auf wen sich ein potenzieller neuer Kanzler in der aktuellen Bundesregierung verlassen könnte, und sieht dort wenige Stützen.
3: Allenfalls Innenminister Dobrindt fällt einem ein. Viele Minister sind Schwachstellen, was einen Nachfolger vor erhebliche Probleme stellen könnte. Eine neue große Personalrochade wäre theoretisch ein Ausweg, aber die Personaldecke in der CDU ist dünner denn je und eigentlich hat das Land schon genug Probleme. Die Lage mag für Merz so prekär sein, dass seine Kanzlerschaft bald vorbei sein könnte. Sicher ist das aber nicht.
0: Nach Ansicht der Süddeutschen Zeitung aus München vereint die CDU unter Merz gerade das Schlechteste der anderen Parteien. Die Selbstzerstörungslust der SPD, die Regierungsunfähigkeit der FDP und das interne Chaos der Grünen. Dabei könne die CDU vom eigenen Personal lernen, wie es besser geht.
3: Am Sonntag wird in Mecklenburg-Vorpommern und Berlin gewählt. Normalerweise diszipliniert das eine Partei. Niemand wählt eine Chaostruppe, die sich selbst heruntermacht. Nach CDU-Maßstäben sind die Tage vor der Wahl aber wild und sie könnten sich später als verhältnismäßig ruhige Zeit erweisen. Merz wird noch starke Nerven brauchen, wenn er im Amt bleiben will. Es geht auch anders. Das zeigen der CDU gerade ihre Kommunalpolitiker in Niedersachsen. Die haben trotz Kanzler Merz landesweit ungefähr so viele Prozente bekommen wie bei der Bundestagswahl. Stadträte, die sich einfach um die Gemeinde kümmern, das gefällt vielen Wählern.
0: Zwar hat die CDU bei der Kommunalwahl in Niedersachsen trotz der Probleme der Bundespartei die meisten Stimmen eingefahren, aber Politikredakteur Torben Hildebrand vom NDR warnt dort die CDU ebenso wie die SPD davor, sich auf ihren relativ guten Ergebnissen auszuruhen.
4: Der Wahlerfolg der AfD ist bemerkenswert, aber er bedeutet nicht die blaue Welle, die Niedersachsen überrollt, wie es manch AfD-Politiker nun gerne erzählt. CDU und SPD müssen das Wahlergebnis trotzdem als Warnung sehen. Wer es sich zu gemütlich macht, wird bestraft. Schon lange zerbröseln die Ergebnisse von CDU und SPD auch auf kommunaler Ebene. Wer die Verluste der CDU und der SPD jetzt als blaues Auge bezeichnet, der redet die Lage mal wieder schön.
0: Die Meinung von Torben Hildebrand, und das waren die Standpunkte, heute zusammengestellt von Torben Müller.
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0: Die Schauspielerin und Kabarettistin Lisa Fitz wird heute 75 Jahre alt. Kerstin Burlage mit einem Porträt.
5: Schon ihr Großvater Hans ist Schriftsteller und Schauspieler. Ihre Oma Ilse leitet ein Theater. Die Eltern sind Künstler und auch Tanten und Onkel stehen auf der Bühne. Dorthin zieht es dann fast zwangsläufig auch Lisa Fitz. Ab 1972 moderiert sie im öffentlich-rechtlichen Fernsehen und tritt dort auch selbst auf.
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5: Es folgen bald Rollen im Fernsehen. Schon in der Lach- und Schießgesellschaft in den 1970er Jahren tritt Lisa Fitz dann mit einem eigenen Kabarett-Solo-Programm auf, als erste Frau in Deutschland.
7: Meine Mutter, die hat gefragt, was möchtest du mal werden? Und dann habe ich gesagt, Kasperl. Gretel wollte ich nicht werden. Die nölende, zickige Ehefrau. Und er war der charmante Sunnyboy, der Krokodil und Polizisten besiegt, und zwar mit Witz.
5: 1990 bekommt die Münchnerin den Deutschen Kleinkunstpreis, ist regelmäßig zu Gast in Satiresendungen. Ab 2003 moderiert sie beim Saarländischen Rundfunk die Kabarett-Ursendung Gesellschaftsabend, bis es Stress gibt. Denn sie entscheidet sich, bei der RTL-Sendung Ich bin ein Star, holt mich hier raus mitzumachen. Der SR kündigt Lisa Fitz darauf hin. Sie spiele auf der Klaviatur der Rechten, schreibt die Frankfurter Rundschau 2019 und bezieht sich dabei unter anderem auf Fitz' Song Ich sehe was, was du nicht siehst, der antisemitische Narrative enthalte.
8: Wir nennen die Namen und die Sünden dieser feinen Herren, die Rothschilds, Rockefeller, Soros und Konsorten.
5: Während der Corona-Pandemie spricht Lisa Fitz in der SWR-Sendung Spätschicht von 5000 Impftoten in der EU. Eine falsche Tatsachenbehauptung, die den Sender dazu veranlasst, die Sendung aus der Mediathek zu nehmen. Heute wird die Kabarettistin und Schauspielerin 75.
0: Heute Nacht sind in L.A. die Emmys verliehen worden. Der Discounter Lidl steht wegen Diskriminierung vor Gericht und Donald Trump muss Briefwahlen bei den Zwischenwahlen akzeptieren. Gleich übernehmen hier die Morgenteams ihres Lieblingsinforadios und haben dazu alles, was sie wissen müssen. Ich bin also raus für heute. Das war die ARD-Infonacht mit Carsten Thiele. Die Zeit ist es gleich 5.58 Uhr.
9: Und damit guten Morgen aus Leipzig. Das Programm von MDR aktuell heute Morgen mit Susanne Böttcher und im Wetterstudio Josephine Bechler. Und da können wir uns auf einen wunderbaren Spätsommertag freuen, ne?
10: Das auf jeden Fall. Also es gibt ein Hochdruckgebiet, was dafür verantwortlich ist. Das ist Xanthos. Der liegt gerade über Mittel- und Osteuropa und wir sind damit in einer südlichen Anströmung. Es wird also warme Luft zu uns gelenkt. Natürlich ist es jetzt aktuell noch nicht ganz so warm, weil es natürlich in der Nacht auch etwas größere Aufklärungen gab und deswegen es auch ein bisschen stärker ausgekühlt ist. Wir liegen aktuell meistens im Bereich um 10, 12 Grad, stellenweise auch darüber. Das lag aber daran, dass zum Beispiel vor allem im Westen Thürings und auch im Westen Sachsen-Anhalts ein paar Wolken aufgezogen sind. Im Allgemeinen gibt es auch stellenweise Nebel, der löst sich jetzt aber relativ schnell auf und dann zeigt sich sehr oft die Sonne. Und mit dem Südwind in der Nähe des Hochdruckgebietes haben wir heute Höchstwerte in der Spitze, so zwischen 23 und örtlich dann 27 Grad am Nachmittag zu erwarten, also durchaus sommerlich.
9: Die Wetterinformationen von Josephine Bechler und wir verschweigen einfach, dass es morgen dann schon wieder herbstlich wird, okay?
10: Genau, und dann fangen wir gleich wieder mit Donnerstag an, da kommt wieder die Sonne mehr durch und die Temperaturen sind etwas niedriger.
9: Dankeschön, Josephine. Gleich um 6 ist folgt der neue Nachrichtenüberblick und danach stellen wir uns die Frage, was passiert, wenn sich Deutschland gegen zum Beispiel einen Angriff Russlands verteidigen muss. Dann greifen auch speziell für Mitteldeutschland sogenannte NATO-Operationspläne. Doch mit einer möglichen AfD-Regierung in Sachsen-Anhalt sieht der Deutsche Reservistenverband erhebliche Risiken.
11: Die AfD ist mit ihrer Verbindung nach Russland, mit dieser engen Nähe, natürlich ein Sicherheitsrisiko für unsere nationale Sicherheit.
9: Möglicherweise kommen diese Pläne jetzt erstmal mal nach Berlin. Die Hintergründe hier im Programm in 10 Minuten.
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13: Um 6 Uhr mit Mirko Jugelt. Die SPD fordert eine Obergrenze für Spritpreise. Bundestagsfraktionsvize Armand Zorn sagte dem MDR, Beispiele aus Belgien und Luxemburg zeigten, dass ein Preisdeckel funktioniere. Staatliche Eingriffe könnten dafür sorgen, dass Spritpreise nicht so stark stiegen. Den Mineralölkonzernen warf Zorn Gier vor. Sie gingen in Deutschland von einer hohen Kaufkraft aus und versuchten, jeden Cent aus den Verbrauchern zu pressen. Die Spritpreise an deutschen Tankstellen haben laut ADAC ein neues Allzeithoch erreicht. Kampfflugzeuge der NATO haben über Litauen eine Drohne abgeschossen. Litauens Präsident Gitanas Nausėda dankte den NATO-Einsatzkräften auf X für ihre schnelle Reaktion. Das sei angesichts der zunehmenden Aggressivität Russlands von entscheidender Bedeutung. Zur Herkunft der Drohne machte er keine Angaben. Der litauische Rundfunk berichtete unter Berufung auf das Krisenmanagementzentrum, die Drohne sei aus Belarus gekommen und nahe des Kaunassees im Landesinneren niedergegangen. Litauen grenzt an Russlands Verbündeten Belarus und die russische Exklave Kaliningrad. Nach dem AfD-Sieg in Sachsen-Anhalt wächst die Sorge, dass Russland Einblick in wichtige NATO-Operationspläne erhalten könnte. Der Präsident des Reservistenverbandes Bastian Ernst sagte dem MDR, die AfD sei mit ihren Verbindungen nach Russland ein Sicherheitsrisiko. Die NATO-Pläne regelten die Aufgaben der Bundesländer im Ernstfall, etwa beim Transport von Personal und Material. Auch Nina Locher vom Zentrum für Sicherheit und Verteidigung verwies auf die Bedeutung Sachsen-Anhalts als Transitland für Truppenbewegungen. US-Präsident Donald Trump ist mit dem Versuch gescheitert, die Briefwahlregeln zu verschärfen. Der oberste Gerichtshof lehnte einen Eilantrag Trumps ab, der strengere Vorgaben für per Post versandte Stimmzettel vorsah. Damit bleibt die Regelung vor den wichtigen Kongresswahlen im November ausgesetzt. Trump hatte im März verfügt, dass die Post Briefwahlunterlagen nur noch an Personen übermitteln soll, die auf zuvor erstellten Wählerlisten stehen. Die Demokraten, die einen hohen Briefwähleranteil haben, hatten dagegen geklagt. In Los Angeles sind die US-Fernsehpreise verliehen worden. Der Emmy für die beste Dramaserie des Jahres ging wie im Vorjahr an die in Echtzeit erzählte Krankenhausserie The Pitt. Sie spielt in der Notaufnahme eines fiktiven Hospitals in Pittsburgh. In der Kategorie Comedy ging der Preis an die Horrorserie Widow's Bay. Das waren die Nachrichten. Das Wetter mit den aktuellen Temperaturen: Brocken bedeckt 12 Grad, Chemnitz wolkenlos 13, Dresden leicht bewölkt 11, Eisenach stark bewölkt 13, Erfurt wolkig 14 Grad, Wichtelberg Nebel 9, Gera wolkenlos 12, Görlitz Nebel 9, Halle wolkig 9, Leipzig wolkig 13, Magdeburg wolkig 11 und Meiningen Nebel 13 Grad. Heute stellenweise länger nebelig, trüb, sonst heiter bis wolkig, trocken, Höchstwerte 23 bis 27 Grad. Morgen Durchzug von dichten Wolken mit schauerartigem und gewitterigem Regen, davor und danach auch etwas Sonne, Höchstwerte 18 bis 22, im Osten bis 24 Grad. Am Donnerstag Sonne und Wolken, trocken, mäßig warm. Sonnenaufgang in Halle ist heute 6.47 Uhr, Sonnenuntergang 19.27 Uhr. MDR-Verkehrsdienst, Vorsicht auf der B188 Briesengarde legen. Zwischen den Abzweigen Nahrstedt und Käthen liegt ein verletztes Reh auf der Fahrbahn. Geblitzt wird auf der A9 Richtung Berlin zwischen Halle und Bitterfeld-Wolfen, auf der A14 Richtung Magdeburg zwischen Halle-Trotha und Löbejün und zwischen Wandsleben und Magdeburg-Stadtfeld. Soweit der Verkehrsdienst, 6.04 Uhr.
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9: Mit Susanne Böttcher, guten Morgen. Ja, sie sind zuletzt wieder deutlich gestiegen, die Sprit- und Heizölpreise. Und viele fragen sich, was unternimmt eigentlich die Bundesregierung? Nach Tankrabatt und Änderungen am Kartellrecht sind keine neuen Pläne bekannt. Warum reagieren also Union und SPD da nicht? Hinter den Kulissen ringen die Regierungsparteien wohl um Wege aus dieser Preiskrise. Aber welche könnten das sein? Jan Zimmermann.
14: Es ist schon einige Wochen her. Da beruhigte CSU-Chef und Bayerns Ministerpräsident Markus Söder die Autofahrer mit diesen Worten.
15: Wir hoffen ja sehr, dass es endlich zu Frieden kommt und zu einer Einigung. Deswegen sollte man es zunächst mal abwarten.
14: Das Abwarten hat nicht viel gebracht. Der Iran-Krieg dauert an und die hohen Preise für Benzin, Diesel und Heizöl werden zu einer immer größeren Belastung. Zu Beginn der Preiskrise hatte die Bundesregierung eine Taskforce eingerichtet. Doch um die ist es inzwischen still geworden. Was folgt nach dem Tankrabatt im Frühsommer? Mit welchen Maßnahmen können die Verbraucher entlastet werden? Antworten bzw. Entscheidungen gibt es bisher keine. Union und SPD können sich bisher nicht auf neue Maßnahmen einigen. Dabei liegen konkrete Vorschläge auf dem Tisch von den Sozialdemokraten, zum Beispiel ein Preisdeckel für Benzin und Diesel. In Ländern wie Belgien und Luxemburg gibt es solche Preisdeckel schon. Aber der Koalitionspartner, die Union, blockiert. Bundeswirtschaftsministerin Katharina Reiche ist gegen einen Preisdeckel. Zu kompliziert, zu bürokratisch. demokratisch, heißt es aus ihrem Ministerium. Was die Bundesregierung stattdessen plant, ist eine Übergewinnsteuer auf EU-Ebene, also eine Steuer auf übermäßig hohe Gewinne der Mineralölkonzerne. Der Vorwurf, die Unternehmen würden die Krise nutzen, um die Preise zu treiben und abzukassieren, ist weit verbreitet. Finanzminister Lars Klingbeil setzte sich bei seinen europäischen Kollegen für die Steuer ein, erklärt sein Sprecher Maximilian Kall.
16: Das wäre eben ein Instrument, was es ermöglichen würde, Verbraucherinnen und Verbrauchern auch die Krisenprofite, die Mineralölkonzerne erzielen, zurückzugeben.
14: Doch ob und wann Brüssel dafür grünes Licht gibt, ist offen. Der Opposition geht das alles zu langsam. Die Grünen fordern, eine Übergewinnsteuer auf nationaler Ebene und damit zügig einzuführen.
17: Deutschland hat die steuerrechtliche Möglichkeit, das zu tun,
14: sagt Andreas Autretsch, stellvertretender Fraktionsvorsitzender der Grünen im Bundestag.
17: In dem Moment, wo man sagt, wir nehmen euch das Geld wieder weg, was ihr jetzt hier an Übergewinnen versucht zu erzielen, sinkt der Anreiz, Preise nach oben zu treiben.
14: Unterstützung kommt von der Linken. Die AfD fordert, Steuern und Abgaben auf Sprit zu senken, wobei dieses Geld dann an anderer Stelle fehlt. In der Bundesregierung liegt der Ball nun bei der Union. Sepp Müller von der CDU, der für die Union in der Spritpreistaskforce das Sagen hat, antwortet auf ARD-Anfrage schriftlich. Zitat:
18: Über geeignete Lösungen bin ich mit unserem Koalitionspartner und dem Bundeswirtschaftsministerium im Austausch.
14: Wirklich? Der Tankstellenverband warnt unterdessen schon mal, dass die Spritpreise weiter steigen könnten, auf rund 3 Euro pro Liter.
9: Und in knapp 10 Minuten schauen wir nochmal vertieft auf dieses Thema, und zwar mit Armand Zorc. Er ist SPD-Mitglied der Taskforce und hat nochmal seine ganz eigenen Ideen. 6:07. Wir sind nicht im Krieg, aber wir sind tägliches Ziel hybrider Kriegsführung. Das sagte Bundesinnenminister Dobrindt vergangene Woche bei der Debatte um den Etat des Innenministeriums im Bundestag. Aber wie würde Deutschland ganz konkret im Fall eines Angriffs Russlands auf das NATO-Gebiet reagieren? Dafür gibt es einen Plan. Der sogenannte Operationsplan Deutschland enthält Anweisungen für einen Ernstfall. Der Reservistenverband befürchtet allerdings, dass eine mögliche AfD-Regierung in Sachsen-Anhalt diese Geheiminformationen an Moskau weitergeben könnte und will den Plan deshalb aus Sachsen-Anhalt nach Berlin holen. Auch Verteidigungsminister Pistorius soll das erwägen. Christine Kilon hat nachgefragt, was denn in diesen Dokumenten eigentlich so Brisantes steht.
19: Mehr als 1000 Seiten umfasst das Dokument, das das operative Führungskommando der Bundeswehr zusammengestellt hat. Die Details sind geheim, aber eine grobe Einordnung gibt es. Oberst Armin Schaus spricht im NDR-Podcast Streitkräfte und Strategien von einer nationalen Verteidigungsplanung.
20: Also wie stellt sich Deutschland auf militärisch, um hier diese Aufgaben zu erfüllen? Das abgeleitet aus der NATO-Verteidigungsplanung. Wir müssen halt im NATO-Bündnis denken und haben halt da wesentliche Aufgabe, A, selber Kräfte an die sogenannte Ostflanke zu bringen, da wo wir uns engagieren wollen, aber im Schwerpunkt auch Kräfte durch Deutschland durchzuführen, um dann an der Ostflanke zur Wirkung zu kommen.
19: Die Strategie ist Abschreckung, um einen Angriff zu verhindern, so Schaus. Der Operationsplan ist also gegenüber den Partnern der NATO eines der zentralen Dokumente, betonte der Präsident des Reservistenverbandes Bastian Ernst. Er hat deshalb Sorge, dass Details nach Moskau gelangen könnten.
11: Die AfD ist mit ihrer Verbindung nach Russland, mit dieser engen Nähe, natürlich ein Sicherheitsrisiko für unsere nationale Sicherheit.
19: Denn der Operationsplan regle unter anderem Abläufe, Vorgehen und Ansprechpartner. Es werden Szenarien in verschiedenen Eskalationsstufen durchgespielt und mit Prozessen und Meldeketten hinterlegt, so Ernst. Der Geheimplan liegt deshalb in allen Bundesländern in einer speziell zugeschnittenen Version vor.
11: Nun, die Bundesländer haben natürlich im Fall des Falles auch besondere Aufgaben und bereiten sich ja jetzt schon auch auf gewisse Übungen vor, wo jedes Bundesland eine eigene Rolle hat zum Durchfahren oder zum Durchtransportieren von Material und Personal. Und deswegen hat jedes Bundesland natürlich auch über die Landeskommandos die Möglichkeit, damit zu arbeiten und auch sich darauf vorzubereiten.
19: Sachsen-Anhalt ist mit seiner Lage ein wichtiges Transitland. Aber auch die Länder an den Ostgrenzen, wie etwa Sachsen, spielen eine zentrale Rolle, erläutert Nina Locher vom Zentrum für Sicherheit und Verteidigung der Deutschen Gesellschaft für Auswärtige Politik.
21: Wenn man sich die geografischen Routen anschaut, die Truppen durch Deutschland nehmen müssen, sozusagen einerseits in Richtung Ostflanke, aber dann ja auch wieder zurück, wenn man über Szenarien spricht, wie zum Beispiel die Versorgung von Verwundeten und so weiter, führt es unweigerlich über Bundesländer, die

0: welche zivile Unterstützung die Bundeswehr braucht, um ihre Funktion zu erfüllen. Locher erinnert deshalb daran, dass die Landesregierungen bis zum Ernstfall noch zuständig für den Zivilschutz sind. Die gebotene Vorsicht gegenüber unsicheren Akteuren dürfe deshalb nicht verhindern, dass die Bundesländer einen angemessenen Schutz der Bevölkerung vorbereiten können.
1: Der Beitrag von Christine Kilon und wir bleiben noch bei einem militärischen Thema. Verteidigungsminister Pistorius reist heute in die USA. Das hatte er in diesem Jahr schon mal vor, aber auf amerikanischer Seite fanden sich nicht genügend hochrangige Gesprächspartner. Das hat sich diesmal geändert. Christina Nagel.
2: Die F-35 Lightning II. Auf Flugshows ist sie seit längerem zu sehen. In den Niederlanden, in Belgien, Norwegen und bei anderen europäischen Verbündeten ist sie bereits im Einsatz. Ein hochmoderner, vielseitig einsetzbarer Kampfjet, der technisch in der Lage ist, aus vielen Daten Gesamtlagebilder zu erstellen. Ein ausgereiftes System, erklärt der Beauftragte des Inspekteurs der Luftwaffe für die F-35, Oberst Thomas Kulrich, im Bundeswehr-Podcast nachgefragt.
3: Auch ganz wichtig, ich kann sicherstellen, dass alle meine Mitglieder der Formation auch das gleiche Lagebild haben. Das gibt mir ganz neue Möglichkeiten, auch taktisch zu agieren, weil ich auch viel weniger kommunizieren muss.
2: Die Entscheidung für das US-Modell war kurz nach Russlands Angriff auf die Ukraine im März 2022 gefallen. Damals noch unter der Ägide von Verteidigungsministerin Christine Lambrecht. 35 Kampfjets für knapp 10 Milliarden Euro. Eine richtige Entscheidung aus Sicht des damaligen Inspekteurs der Luftwaffe Ingo Gerhards.
4: Die F-35 ist ein Kampfflugzeug der fünften Generation und es ist marktverfügbar, damit wir die Modernisierung der Streitkräfte beschleunigen können.
2: Die galt bei der Luftwaffe als überfällig. Der Tornado, der bisher als deutsches Trägersystem für US-Atombomben dient, wurde 1981 in Deutschland eingeführt. Ein System, das in die Jahre gekommen ist. Entsprechend groß die Freude bei der Luftwaffe, dass die erste deutsche F-35 nun übergeben werden kann. Verteidigungsminister Pistorius nimmt sie in Fort Worth, Texas, beim Hersteller Lockheed Martin in Empfang.
5: An exciting milestone.
2: Ein aufregender Moment, ein Meilenstein heißt es beim Unternehmen, wo der Kampfjet mit der deutschen Flagge am Heck vor wenigen Tagen seinen Jungfernflug absolviert hat. Nächste Station für die deutsche F-35 ist Arkansas, wo die Ausbildung der künftigen Piloten stattfinden wird. Etwa ein Jahr später sollen die ersten Kampfjets dann beim taktischen Luftwaffengeschwader stationiert werden, im rheinland-pfälzischen Büchel, wo die explodierenden Kosten für den Umbau der Basis für das neue Flugzeug immer wieder Schlagzeilen machen. Sorge, dass sich Deutschland damit noch abhängiger von US-Systemen machen könnte, teilt der für die F-35 zuständige Oberst Thomas Kulrich nicht. Das Programm sei ein multinationales Projekt. Der angeblich eingebaute Ausschalter, der Killswitch, ein Mythos.
3: Es ist natürlich so wie bei jeder modernen IT. Wenn irgendwann Updates ausbleiben oder auch Datenbanken veralten, dann sinkt irgendwo der Einsatzwert. Es können in der Nutzung auch irgendwann mal dann Probleme auftreten.
2: Nichts, wovon man im Verteidigungsministerium ausgeht. Im Gegenteil. Verteidigungsminister Pistorius will auf seiner US-Reise weitere Beschaffungsvorhaben vorantreiben. Zum Beispiel den Kauf des Raketensystems Typhon samt Tomahawk-Marschflugkörpern. Ein Projekt, das der SPD-Politiker im vergangenen Jahr in den USA angestoßen hatte.
6: Vereinfacht ausgedrückt sind das landbasierte Abschussrampen, mit denen unterschiedliche Lenkflugkörper auf verschiedene Distanzen verschossen werden können. Aber das Entscheidende ist, die Reichweite dieser Waffensysteme ist deutlich größer als die wir bislang in Europa haben.
2: Auch Rüstungskooperationen und die Auslagerung von US-Produktionen an deutsche Standorte könnten heute im Pentagon beim Treffen mit US-Verteidigungsminister Pete Hegseth Thema werden.
1: 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Die SPD fordert eine Obergrenze für Spritpreise. Das ist heute Morgen unser Top-Thema und formuliert hat die Forderung der SPD-Bundestagsfraktionsvize Amand Zorn. Das Gespräch mit ihm hören Sie hier im Programm in 2 Minuten und zuvor erfahren Sie von Mirko Jugelt, was heute noch wichtig wird.
7: Bundesinnenminister Alexander Dobrindt und BKA-Präsident Holger Münch wollen heute über die aktuellen Entwicklungen im Bereich Bandenkriminalität informieren. Dabei soll es vor allem um die Bereiche organisierte Kriminalität und Rauschgiftkriminalität gehen. Bundesaußenminister Johann Wadephul will heute in Genf für einen deutschen Sitz im UN-Sicherheitsrat werben. Geplant sind Gespräche mit der Präsidentin des Internationalen Komitees vom Roten Kreuz und UN-Menschenrechtskommissaren. In Hannover

0: startet heute die Nutzfahrzeugmesse IAA Transportation. Bis Sonntag können sich Interessierte über Neuerungen bei Lastwagentransportern und Logistiklösungen informieren. Knapp 1600 Aussteller zeigen ihre Produkte. Das Wetter: heute anfangs stellenweise Nebel, sonst Sonne und Wolken, trocken. 23 bis 27 Grad, morgen Durchzug von schauerartigem und gewitterigem Regen. 18 bis 22 im Osten bis 24 Grad. MDR aktuell Verkehrsdienst. Vorsicht auf der B188 Briesen-Gardelegen zwischen den Abzweigen Nahrstedt und Käthen liegt ein verletztes Reh auf der Fahrbahn. Geblitzt wird auf der A9 Richtung Berlin zwischen Halle und Bitterfeld-Wolfen, auf der A14 Richtung Magdeburg zwischen Halle-Trothe und Lübbe-Jün und zwischen Wandsleben und Magdeburg-Stadtfeld. Soweit der Verkehrsdienst. 6.17 Uhr.
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2: Und täglich grüßen die hohen Preise von der Zapfsäule. Am Wochenende gab es ein neues Allzeithoch bei den Benzin- und Dieselpreisen. Und ein Ende der Fahnenstange scheint mit Blick auf die anhaltende Eskalation im Nahen Osten nicht in Sicht. Oder vielleicht doch? Ich habe nachgefragt beim SPD-Bundestagsabgeordneten Armand Zorg, auch Mitglied der sogenannten Taskforce Wirtschaftliche Auswirkungen des Iran-Kriegs.
3: Hallo, schönen guten Morgen.
2: Herr Zorn, uns erreichen verstärkt Anfragen von Hörerinnen und Hörern mit diesem Tenor. Der Staat nimmt durch die hohen Preise an den Tanksäulen momentan ja mehr ein als geplant. Warum wird das nicht an die Bürgerinnen und Bürger weitergegeben?
3: Ja, zunächst muss man ja sagen, die hohen Spritpreise haben eine Ursache und das ist der Krieg im Iran und im Nahen Osten. Und deswegen kommt es darauf an, dass wir als Bundesrepublik Deutschland dafür sorgen, dass wir in Zukunft nicht mehr so stark von solchen Krisen betroffen werden. Deswegen gibt es jenseits der Frage von Entlastung, gibt es strukturelle Fragen, die angegangen werden müssen. Das ist die Transformation raus aus den fossilen Rohstoffen, raus aus der fossilen Energien. Deswegen dürfen wir das nicht vor Auge verlieren. Und da will ich sagen, dass vor allem die Mineralölkonzerne gerade Rekordgewinne machen. Aber ich will auch Ihre Frage beantworten, weil Sie ja danach gefragt haben, der Staat macht mehr Einnahmen. Wir lassen das gerade prüfen. Ich habe eine Anfrage gestellt und habe gebeten, mal aufzuschreiben und zu schauen, wie viel Mehreinnahmen tatsächlich entstanden sind. Weil das eine ist die Mehrwertsteuer, wo der Staat prozentual auch Mehreinnahmen hat. Das andere ist aber die Energiesteuer. Das ist ein Festbetrag, ein Centbetrag. Und wenn der Konsum sinkt, dann ist auch klar, dass dieser Betrag sinkt. Die letzten Zahlen, die ich habe, machen deutlich, dass es da keine großartigen Mehreinnahmen gibt. Deswegen bitte ich nochmal da um Prüfung, habe ich nochmal um Prüfung gebeten, sage aber deutlich, sollte der Staat Mehreinnahmen haben, dann geht es darum, dass die auch zurückgegeben werden müssen.
2: Wann rechnen Sie da mit Ergebnissen auf Ihre Anfrage?
3: Schnellstmöglich. Wir setzen uns jeden Tag mit diesen Fragen auseinander.
2: Die Gewinne der Mineralölkonzerne scheinen aber vor allem in Deutschland gemacht zu werden, denn wenn man auf unsere Nachbarländer schaut, Polen und Luxemburg zum Beispiel, dort sind ja die Preise viel niedriger. Warum geht das bei uns nicht?
3: Ja, das hat unterschiedliche Gründe. Einmal liegt es daran, dass einige europäische Länder ja Preisobergrenzen haben. Der Spritpreisdeckel, den wir fordern, den gibt es beispielsweise in Belgien oder in Luxemburg. Und das funktioniert gut. Und deswegen kann ich das nicht nachvollziehen, wenn einige sagen, das sei nicht marktwirtschaftlich oder sagen, das sei Gefahr für die Versorgungssicherheit. Das stimmt nicht. Einige europäische Länder machen deutlich, dass staatliche Eingriffe dafür sorgen können, dass die Spritpreise nicht so stark steigen. Und der zweite Grund ist, die Gier der Mineralölkonzerne. Die Mineralölkonzerne gehen davon aus, dass es eine Kaufkraft in Deutschland gibt und versuchen, jeden Cent aus der Tasche von Verbraucherinnen und Verbrauchern zu ziehen. Und deswegen kommt es darauf an, dass die Politik hier handelt und dafür sorgt, dass nicht auf Rücken von Menschen hier Profite erzielt werden.
2: Das wird Sie jetzt nicht wundern. Menschen, die aufs Auto angewiesen sind, die klingen derzeit in etwa so hier.
4: Ich meine, ich komme noch hin, aber es wird langsam eng.
5: Ich muss fahren und da gibt es eigentlich keine Grenze.
6: Also ich finde 2,50 ist schon ganz schön unverschämt.
2: Da sind wir jetzt bei 2,50. Der Tankstelleninteressenverband zeichnet sogar ein Szenario, dass wir uns mit Spritpreisen um die 3 Euro auseinandersetzen müssen. Sehen Sie das auch so?
3: Nein, deswegen muss Politik handeln. Deswegen sehe ich, kann den Frust absolut nachvollziehen und ich bin mit vielen Menschen im Austausch, kriege viele E-Mails und Nachrichten, wo Menschen genau diese Frustration beschreiben. Und ich sage, das muss nicht so bleiben, das sollte auch nicht so bleiben, sondern ich habe vorhin aus meiner Sicht erklärt, woher das kommt. Und deswegen ist das Kurzfristige, wenn es um Entlastung geht, es geht darum, dass ein Markt, der unfair ist, ein Markt, der dysfunktional ist und das nicht nur seit März, April diesen Jahres, schon seit den letzten Jahren. Es geht darum, dass wir diesen Markt aufräumen, dass wir für fairen Wettbewerb sorgen, für mehr Transparenz sorgen, dass wir aber die Milliarden Übergewinne, die dort entstanden sind, abschöpfen und die zurückgeben an die Menschen. Aber ich will die strukturelle Komponente auch nicht vergessen. Das ist der zweite Schock innerhalb der letzten 5 Jahren. Und wir müssen dafür sorgen, dass in Zukunft solche Schocks uns nicht mehr so stark treffen. Mir ist aber auch klar, dass nicht jeder ein E-Auto sich kaufen kann. Und deswegen kommt es darauf an, dass wir auch eine bessere Verkehrsinfrastruktur haben. Es geht darum, dass wir den ÖPNV ausbauen. Also ich finde, wir müssen da schon zwischen kurzfristigen Entlastungsmaßnahmen unterscheiden. Und da kennen Sie meine Vorschläge, aber auch die mittelfristige Perspektive nicht verlieren und in Zukunft dafür sorgen, dass wir nicht davon getroffen werden.
2: Schauen wir nochmal auf das Kurzfristige. Das Langfristige, das ist uns allen so ziemlich klar. Sie arbeiten in der Taskforce Wirtschaftliche Auswirkungen des Iran-Kriegs. Die Definition einer Taskforce ist ja, möglichst schnell und zielgerichtet ein Problem zu lösen. Was würden Sie sich für eine Note geben innerhalb der letzten Monate? Was hat die Taskforce geschafft?
3: Fakt ist, ich kann nicht zufrieden sein. Wenn ich an einer Tankstelle vorbeifahre und da sehe ich 2,50 Euro, dann ist es vollkommen egal, wie hart ich mich angestrengt habe. Da kann ich einfach nicht zufrieden sein. Das ist nicht mein Anspruch und das ist nicht der Grund, warum ich Politik mache.
2: Das sagt Aman Zorn, SPD-Bundestagsabgeordneter. Vielen Dank für Ihre Zeit.
3: Herzlichen Dank.
2: Uhr. Dorfläden, die eigentlich Automaten sind. Sie gelten als Hoffnung für ländliche Regionen, in denen sich klassische Geschäfte kaum noch rechnen. Doch der Plan geht nicht immer auf. In Jena wird heute eine überraschende These untersucht. Nicht die maximal mögliche Technik entscheidet über den Erfolg, sondern schlicht die passende. Sven Kästner zu den Hintergründen.
7: Kundenkarte vor den Kartenleser halten. Schon öffnet sich die Tür zum Testlabor Dorfladen. Ein kleiner Container auf dem Campus der Ernst-Abbe-Hochschule Jena. Drinnen haben Wirtschaftsinformatiker zu Forschungszwecken eine Art Miniladen eingerichtet. Einige mit Waren gefüllte Regale wie im Supermarkt. An der Decke Bewegungsmelder und 3 Kameras.
8: Willkommen, bitte bedien dich.
7: Große Konzerne nutzen vergleichbare Technik bereits. Für kleinere Läden aber ist die Ausrüstung oft zu teuer und zu aufwendig. Die Entwickler suchen deshalb nach günstigeren Lösungen, die sich auch für Dorf- oder Hofläden eignen, sagt Projektleiter André Werner.
9: Günstigere Technologien, die vielleicht auch einfacher zu nutzen sind, die vielleicht nicht sozusagen den 99,9% Sicherheit bieten, aber vielleicht 95%, und das ist vielleicht völlig ausreichend.
7: Manche Anbieter versuchen schon mit vollautomatisierten Minimärkten ohne Verkaufspersonal den Dorfladen 2.0 zu etablieren. So sollen niedrige Personalkosten die auf dem Land oft geringen Umsätze ausgleichen. Aber viele dieser Läden werden schlecht angenommen. André Werner und sein Team entwickeln deshalb verschiedene Technologien, angepasst an den jeweiligen Standort.
9: Und dann den Händlern, den Unternehmern einfach auch eine Entscheidungshilfe leisten, was ist für sie sinnvoll.
7: Die Hightech-Lösung funktioniert mit Kundenkarte und Abrechnung per Warenkorb-App auf dem Handy. Beim Betreten des Ladens erkennen die Kameras per künstlicher Intelligenz die angemeldeten Kunden zuverlässig anhand der individuellen Körperbewegungen. Die Waren stehen in einem mit Wagen ausgestatteten Regal. Darüber hängen Kameras. KI kombiniert die Daten der Wagen und der Kameras, um den Einkauf zu erkennen. Ingenieur Andreas Jewczuk greift nach einem Glas Schokocreme im Regal.
10: Ich könnte jetzt die Ware nehmen und aus dem Geschäft rausgehen und es wird dann automatisch von der Kamera erkannt.
7: Technisch weniger aufwendig ist das Nachbarregal ausgestattet. Keine Wagen unter jedem Brett. Stattdessen hängt neben jedem angebotenen Artikel ein QR-Code, mit dem auch Handys umgehen können. Wer etwas aus dem Fach nimmt, scannt den Code mit seiner Kunden-App. Der Artikel erscheint im Warenkorb auf dem Telefon und wird dort per Kreditkarte bezahlt. Auch hier ist keine Kasse im Laden nötig.
10: In der Stadt würde ich so eine Lösung wahrscheinlich nicht vorschlagen, weil da gibt es mehr Fälle, wo dann halt was geklaut wird. Aber im Endeffekt in einem autonomen Laden sind immer Kameras vorhanden, falls irgendwas passiert. Von daher finde ich, das wird bei Dorfläden auf Vertrauensbasis auf jeden Fall Anklang finden.
7: Technisch funktioniert all das hier im Labor schon ziemlich gut. Handelsexperte Kai Hudetz vom Institut für Handelsforschung Köln sieht darin eine Möglichkeit, Dorfläden trotz der Supermarktkonkurrenz zu betreiben. Aber
11: das Sortiment spielt eben die entscheidende Rolle. Diese Dorfläden, auch automatisiert, werden nur dann funktionieren, wenn sie mit ihrem Sortiment einen wirklich absoluten Großteil dann auch der Nahversorgung sicherstellen können.
7: Der Umsatz reicht nicht, wenn die Leute im Dorfladen nur das kaufen, was sie im großen Supermarkt vergessen haben. Wichtig deshalb ein umfangreiches Angebot mit allem, was man im Alltag so braucht.
8: Vielen Dank für deinen Einkauf.
2: Der Beitrag von Sven Kästner aus Jena. Und wir bleiben gedanklich noch im Lebensmittelladen. Wird nach Kaffee jetzt auch Schokolade teurer? Beide Pflanzen sind artverwandt, leiden also unter Ernteausfällen, zum Beispiel durch Dürre. Aber das ist nicht die einzige Bedrohung. Florian Zinner.
12: Teure Tafeln, kleine Tafeln oder gar keine Tafeln mehr im Schokoladenregal. Die Auswirkungen einer schlechten Kakaoernte sind für Mitteleuropa ein vielfältiges Luxusproblem. Kakaobäuerinnen und Bauern gehen sie aber an die Existenz. Ein internationales Forschungsteam zeigt jetzt, dass nicht nur Dürren maßgeblich die Ernte von Kakaobohnen beeinflussen können, sondern vor allem auch extreme Niederschläge. Starker Regen kann zum Beispiel die Kakaoblüten schädigen oder Pilzinfektionen begünstigen. Extreme Niederschläge stehen mit großräumigen Wettermustern, einer erhöhten Meeresoberflächentemperatur und letztendlich dem Klimawandel in Verbindung. Für Anbaugebiete in Westafrika sei es aber derzeit noch schwierig, die Veränderungen in Klimamodellen effektiv abzubilden. Doch genau das, aber auch akute Warnungen seien notwendig, damit Bäuerinnen und Bauern frühzeitig Maßnahmen ergreifen können.
2: Kurz vor 6:30, wir schauen zum Wetter, machen das mit Josephine Bechler im MDR-Wetterstudio. Studio Zwiebellook ist angesagt. Ich bin heute mit 2 Jacken gestartet, denn es ist aktuell noch ein bisschen kühl, ne?
13: Genau, gute Entscheidung. Es gibt aktuell zum Beispiel vor allem in der Oberlausitz eher Werte um 8 Grad und in Bad Muskau stellenweise sogar 5 Grad. Ansonsten gibt es weiter westlich auch mal etwas höhere Temperaturen, 15 Grad zum Beispiel aktuell in Kochstedt am Flughafen oder auch mal 17 Grad in Thale. Es ist dann im Laufe des Tages bei Temperaturen so zwischen 23 und 27 Grad am Nachmittag sogar sommerlich warm. Da müssen wir natürlich aber erstmal hinkommen und das schaffen wir zum einen mit einem Südwind und zum anderen mit reichlich Sonnenschein. Es sind zwar auch neben der Sonne Wolkenfelder unterwegs und anfangs stellenweise Nebel, aber die Sonne kommt dann im Verlauf immer wieder gut durch.
2: So, beide Jacken weg am Nachmittag, um sie dann morgen früh wieder anzuziehen?
13: Genau, morgen früh sind wir bei ähnlichen Tiefstwerten. Da sind wir auch wieder teilweise um 10 Grad im Minimum. Es ziehen auch von Westen her dichte Wolken auf und die bringen dann im weiteren Verlauf natürlich zunehmend schauerartigen Regen, teilweise auch gewitterigen Regen. Das geht in der Nacht vor allem im Westen und Norden schon los und wird sich dann bis in den Nachmittag, bis in den Osten Sachsens ausbreiten. Zuvor gibt es aber hier auch noch ein bisschen Sonnenschein.
2: Josephine Bechler, Dankeschön.
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2: Soll Gerstungen künftig zu Hessen statt zu Thüringen gehören? Mit dieser Idee hat Bürgermeister Daniel Stephan eine Debatte angestoßen, die aber im Ort selbst gar nicht mal so gut ankommt.
18: Finde ich nicht gut. Wir sind ja nicht umsonst in Thüringen. Es wird natürlich alles teurer, wenn man nach Hessen geht.
19: Da halte ich gar nichts davon. Ich bin mein Leben lang Thüringer und ich will jetzt nicht Hesse werden.
2: Kann ein Ort das Bundesland wechseln? Und wie wahrscheinlich ist so ein Wechsel für Gerstungen? In einer Viertelstunde gibt's hier die Hintergründe. Jetzt der neue Nachrichtenüberblick.
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0: Um 6.30 Uhr mit Mirko Jugelt. Die SPD fordert eine Obergrenze für Spritpreise. Bundestagsfraktionsvize Armand Zorn sagte dem MDR, Beispiele aus Belgien und Luxemburg zeigten, dass ein Preisdeckel funktioniere. Staatliche Eingriffe könnten dafür sorgen, dass Spritpreise nicht so stark stiegen. Den Mineralölkonzernen warf Zorn Gier vor. Sie gingen in Deutschland von einer hohen Kaufkraft aus und versuchten, jeden Cent aus den Verbrauchern zu pressen. Die Spritpreise an deutschen Tankstellen haben laut ADAC ein neues Allzeithoch erreicht. In der EU gibt es Streit um die Verlängerung der Russland-Sanktionen. Die irische Ratspräsidentschaft erklärte, die Mitgliedstaaten hätten sich nicht darauf einigen können, die heute auslaufenden Strafmaßnahmen um weitere 12 Monate zu verlängern. Vereinbart sei nur eine Verlängerung um 7 Tage für weitere Gespräche. Grund für den Streit ist Diplomaten zufolge die Forderung der Slowakei und Frankreichs, den russischen Oligarchen Alisher Usmanov von der Sanktionsliste zu streichen. Der Städte- und Gemeindebund warnt vor einer zunehmenden Belastung der Kommunen durch steigende Pflegekosten. Hauptgeschäftsführer André Berghegger sagte der Augsburger Allgemeinen, die Hilfe zur Pflege gehöre inzwischen zu den am stärksten wachsenden Sozialausgaben der Kommunen. Die Ausgaben dafür seien von 4,5 Milliarden Euro im Jahr 2023 auf 6 Milliarden Euro im vergangenen Jahr gestiegen. Das verschärfe vielerorts die Finanznot. Berghegger forderte, die Eigenanteile für Pflegebedürftige zu begrenzen und die darüber hinausgehenden Kosten von den Pflegekassen übernehmen zu lassen. Die US-Umweltbehörde EPA hat Vorschriften zur Begrenzung klimaschädlicher Emissionen von Kohle- und Gaskraftwerken aufgehoben. EPA-Chef Lee Zeldin erklärte, der Großteil der unter dem früheren Präsidenten Joe Biden eingeführten Treibhausgasvorschriften für Kraftwerke werde zurückgenommen. Dadurch könnten die Kohleverbrennung gesteigert und die Strompreise gesenkt werden. Umweltschützer kündigten an, die Entscheidung vor Gericht anzufechten. Die R&V-Lebensversicherung ist auf 98 Millionen Euro Schadenersatz plus Zinsen verklagt worden. Wie die Süddeutsche Zeitung schreibt, handelt es sich bei dem Kläger um den Insolvenzverwalter eines Tochterunternehmens des Immobilienkonzerns von René Benko. Er wirft dem Versicherer vor, an fragwürdigen Finanzpraktiken mitgewirkt zu haben. Dadurch sei den Gläubigern ein Schaden in Millionenhöhe entstanden. Die R&V weist die Vorwürfe zurück. Das waren die Nachrichten. Das Wetter mit den aktuellen Temperaturen: Artern wolkig 11 Grad, Dresden stark bewölkt 10, Eisenach Nebel 13, Erfurt stark bewölkt 14 Grad, Gardelegen bedeckt 11, Hoyerswerda stark bewölkt 11, Magdeburg stark bewölkt 11 Grad, Neuhaus am Rennweg stark bewölkt 12, Oschatz leicht bewölkt 12, Plauen leicht bewölkt 11, Wernigerode bedeckt 15 und Wittenberg bedeckt 7 Grad. Heute stellenweise länger nebelig trüb, sonst heiter bis wolkig und trocken. Höchstwerte 23 bis 27 Grad. Morgen Durchzug von dichten Wolken mit schauerartigem und gewittrigem Regen. Davor und danach auch etwas Sonne. Höchstwerte 18 bis 22, im Osten bis 24 Grad. Am Donnerstag Sonne und Wolken, trocken, mäßig warm. MDR Verkehrsdienst, A2 Richtung Hannover, zwischen Irxleben und Eilsleben, 4 Kilometer stockender Verkehr an einer Baustelle, plus 10 Minuten. Vorsicht auf der B188 Briesengarde, legen zwischen den Abzweigen Narstedt und Käthen, liegt ein verletztes Reh auf der Fahrbahn. Geblitzt wird auf der A9 Richtung Berlin zwischen Halle und Bitterfeld-Wolfen und auf der A14 Richtung Magdeburg zwischen Halle-Trotha und Lübejün. Soweit der Verkehrsdienst, 6.34 Uhr.
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2: Mit Susanne Böttcher kommen Sie gut in diesen Dienstag. Die Zeiten geringer Aufmerksamkeit für die Arktis ist vorbei. Das wurde bei einem EU-Gipfel am Polarkreis in Finnland deutlich kommuniziert. Deutschland und 11 andere EU-Staaten verpflichteten sich, ihr Engagement in der Arktis deutlich auszubauen. Wie ist das zu bewerten? Hören Sie dazu heute Morgen unsere Medienschau.
20: Auf FAZ.net ist zu lesen: Zwei Folgen des Klimawandels führen dazu, dass die strategische Bedeutung der Arktis enorm wächst. Zum einen wird die Passage zwischen Atlantik und Pazifik durch den hohen Norden immer zugänglicher. Eisfreie Sommer sind keine Utopie mehr. Zum anderen legen die schmelzenden Gletscher immer mehr Land frei, unter dem wichtige Bodenschätze vermutet werden. Die Weltmächte USA, Russland, auch China, obwohl es gar nicht unmittelbarer Anrainer der Arktis ist, haben das längst erkannt und markieren Präsenz. In der Europäischen Union musste diese Erkenntnis länger reifen. Die Lausitzer Rundschau aus Cottbus meint: Dass Bundeskanzler Friedrich Merz trotz des Wirbels in seiner Partei persönlich zum EU-Arktis-Gipfel in Finnland anreiste, beweist, wie wichtig Deutschland als Handelsnation und selbsterklärte strategische europäische Kraft die Arktis mittlerweile nimmt. Von europäischer Seite spielt vor allem Grönland als Tor zwischen Arktis und Atlantik eine große Rolle. Das Problem dabei: die EU hat dort wenig zu melden. Die Insel ist zwar ein Teil Dänemarks, aber wegen ihrer Autonomie kein EU-Mitglied. Das Rennen um Grönlands Gunst ist also eröffnet. Die Frankfurter Rundschau schreibt: Im finnischen Rovaniemi am Polarkreis erneuerten Deutschland und die anderen EU-Staaten ihre Arktis-Strategie nach dem Motto »Besser spät als gar nicht«. Doch zu fürchten ist, dass der alte Kontinent zu spät zu wenig unternimmt. Denn während USA, Russland und China in der Region bereits agieren und vor allem Moskau seine militärischen Fähigkeiten bereits ausgebaut hat, diskutieren die Verantwortlichen der EU noch über die notwendigen Details ihrer neuen Strategie. Auch der Tagesspiegel schaut nach Finnland, stellt aber fest, dass Merz die heimische Krise beim EU-Arktis-Gipfel nicht los wird. Merz trotzt mit dieser ersten Auslandsreise nach der chaotischen Sommerpause den Diskussionen um seine Zukunft. Er versucht, den Anschein von Business as usual zu wahren. Eine Woche nach dem CDU-Wahldebakel von Sachsen-Anhalt und wenige Tage vor den Landtagswahlen in Berlin und Mecklenburg-Vorpommern lastet ein extremer Druck auf ihm. Nach den Wahlen am Sonntag könnte es für den Kanzler zu einer Situation kommen, in der ihm die Macht entgleitet.
2: Soweit die Meinungen in unserer Medienschau. 6.37 Uhr. Künstliche Intelligenz gilt als das Megathema unserer Zeit. Die Fortschritte bei dieser Technologie sind offenbar so rasant, dass jetzt KI-Chefs in den USA vor unkalkulierbaren Risiken warnen. Sie sprechen von böswilligen Aktivitäten und davon, dass die KI-Modelle in der Lage sein könnten, binnen weniger Monate das Internet zu übernehmen. Und deshalb müsse der KI-Wettlauf verlangsamt werden, mahnt zum Beispiel der Anthropic-Chef Dario Amodei in einem Interview mit dem US-amerikanischen Sender CBS.
4: Das meint nicht, dass wir heute in Panik verfallen sollten. Ich würde sagen, es ist ein Warnsignal, etwas langsamer zu machen.
2: Das sagt der Anthropic-Chef. Das klingt nach Bedrohung und Kontrollverlust und das klingt nach einer düsteren Zukunft. Wie das gerade auf dem Internationalen KI-Kongress in Dresden diskutiert wird, beschreibt Sven Kochale.
21: Es dauert nicht lange, bis Claude seinen Auftritt bekommt. Claude ist ein KI-Modell der US-Firma Anthropic. Es war kürzlich aus seinem Testfeld ausgebrochen, erklärt auf der Bühne Roman Hove, der Europachef von Anthropic.
22: Claude hat gearbeitet, als wäre es eine simulierte Umgebung. Hat befunden, nein, da gibt es ja doch Internet, alles klar, wenn ich mal und arbeite. Und hat versucht, die Probleme, die ihm als Aufwärmstelle gegeben waren, zu lösen.
21: Es sind solche Ausbruchsversuche der KI, die vielen Angst machen. Könnte die künstliche Intelligenz tatsächlich in naher Zukunft eigenständig zum Beispiel Anschlagspläne entwickeln und umsetzen? Auf Computernetze, Energieanlagen, Flughäfen? Könnte sie gar die Menschheit auslöschen? Informatikprofessor Matthias Vogel arbeitet an der Hochschule Mittweida und beschäftigt sich dort auch mit solchen Horrorszenarien.
23: Die Chancen, dass KI böse Sachen anrichtet, wird immer gegeben sein. Das muss man einfach so sagen. Und man stelle sich vor, dass wir gerade im Bereich Informatik, IT, Sicherheit, Cybersecurity das gesamte Wissen den KI-Tools zur Verfügung stellen können. Die können damit perfekt trainieren. Das kann das Problem sein, was nur schwer einzufangen ist und wo wir natürlich gegensteuern müssen auf administrativer Ebene.
21: Deshalb schlagen nun führende KI-Entwickler wie Anthropic oder OpenAI Leitplanken vor, um den Fortschritt kontrollieren zu können. Sie halten es für denkbar, dass sich Regierungen abstimmen, um gemeinsame Sicherheitsstandards zu etablieren. Allerdings betont gerade die US-Regierung unter Präsident Donald Trump immer wieder, den weltweiten KI-Wettlauf gewinnen zu wollen. Gesetzliche Beschränkungen dürften da eher hinderlich sein. Der Dresdner Digitalunternehmer Stefan Queiser sieht die KI-Debatte jetzt an einem entscheidenden Punkt.
24: Das ist auch ganz wichtig, dass wir über diese Regularien nachdenken, dass wir über die Gefahren nachdenken. Aber die Gefährlichkeit der KI ist auch Beweis für die Leistungsfähigkeit der KI.
21: Und er fügt hinzu, dass wir gerade in Deutschland nicht immer gleich an die Grenzen einer Technologie denken sollten, sondern auch an die Wachstumschancen.
2: Und damit ist es 6.40 Uhr.
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3: Mit Jan Günther, guten Morgen. Er kam erst am letzten Tag der Sommertransferperiode zu seinem neuen Team RB Leipzig. Der marokkanische Mittelfeldspieler El Anaoui ist ausgeliehen von der AS Rom und stand in den ersten drei Spielen mit RB jeweils in der Startelf. Der Auftritt am Sonntag beim 5-0 gegen den HSV war seine bisher beste Vorstellung im neuen Trikot. Thomas Kunze.
5: Viel Zeit war nicht für Nil El Anaoui, aber die brauchte er auch nicht. Zwei Wochen ist der Marokkaner in Leipzig. Eine Handvoll Trainingseinheiten mit dem gesamten Kader haben gereicht, um gegen Hamburg zu starten und sehr gut zu spielen. Ich bin sehr glücklich über mein erstes Spiel zu Hause hier in Leipzig. Aber nicht nur glücklich mit dem Ergebnis, sondern vor allen Dingen mit der Art und Weise, wie wir gespielt haben. Und jetzt müssen wir so weitermachen. 12 Kilometer Laufleistung, 72 Ballkontakte, 61 Pässe mit überragenden 94% Passquote. Dazu mehr als 56% Zweikampfquote gegen den HSV. Das ist wirklich erstmal fein. Gegen Bremen und Como übrigens lief es, wie für das gesamte Team, nicht ganz so gut. Aber man muss davon ausgehen, dass der Marokkaner noch stärker, noch stabiler wird. Als das Angebot aus Leipzig kam, musste Nil El Anaoui nicht lange überlegen. Ich denke, Leipzig ist eines der besten Teams der Bundesliga in Deutschland. Und als sie mich angefragt haben, ist mir die Wahl sehr leicht gefallen. 4 Millionen Euro Leihgebühr hat Leipzig der AS Rom überwiesen. Auf dem Preisschild für eine feste Verpflichtung stehen 25 Millionen Euro für den marokkanischen Nationalspieler, der alle 6 WM-Partien gespielt hat und bis ins Viertelfinale vorgedrungen ist. Dort war erst gegen Frankreich Feierabend, das Land, in dem Nil El Anaoui aufgewachsen ist, in Nancy nämlich, wo seine Familie lebte, mit seinem berühmten Papa, einem Säulenheiligen des marokkanischen Sports, Younes El Anaoui, Weltklasse-Tennisspieler, Rang 14 in der Weltrangliste 2003. Tennis ist es für Nil zwar nicht geworden, ein Vorbild ist sein Vater trotzdem. Natürlich kann er mir beim Fußball nicht so sehr helfen, aber alles andere drumherum, da sind Tennisprofis extrem professionell, fast professioneller als Fußballer. Also außerhalb des Platzes versuche ich alles von ihm mitzunehmen, was geht. In Leipzig hat der 25-Jährige für sich selbst schnell für klare Verhältnisse gesorgt. Eine Wohnung ist längst bezogen, die Ehefrau ist auch mit da. Es könnte eine längere Beziehung werden zwischen Leipzig und Nil El Anaoui.
3: 4 Punkte aus 5 Spielen, das war den Verantwortlichen von Fußball-Zweitligist Hannover 96 zu wenig. Und so trennte man sich nun von Trainer Christian Tietz. Der war ja im Sommer letzten Jahres aus Magdeburg gekommen. Tom Gernke.
6: Diese Entscheidung gibt uns nun die Möglichkeit, uns nochmal neu zu justieren, so Geschäftsführer Jonas Bold in der offiziellen Pressemitteilung. Der Mannschaft habe es in den entscheidenden Momenten an Stabilität und Klarheit gefehlt. Tietz war im vergangenen Sommer aus Magdeburg gekommen, hätte 96 in der ersten Saison fast in die Bundesliga geführt. Tietz bedankte sich in der Pressemitteilung bei allen Mitarbeitenden und den Fans für die tolle Unterstützung. Für das Spiel am Sonntag gegen Bochum übernimmt interimsweise U23-Trainer Lars Bahlemann. Die Nachfolge auf der Cheftrainerposition soll zeitnah geregelt werden. Im Gespräch ist unter anderem Sandro Wagner. Der 38-Jährige war zuletzt beim FC Augsburg und vorher beim DFB als Co-Trainer vom früheren Bundestrainer Julian Nagelsmann.
3: In der Fußball-Regionalliga Nordost wird heute und morgen der nächste Spieltag ausgetragen. Eine Vorschau von Sven Herold.
9: Der 9. Spieltag der Regionalliga Nordost, er verspricht Spannung im Kampf um die Tabellenspitze. Heute empfängt der hallische FC den FC Carl Zeiss Jena. Halle will nach dem 1:1 in Babelsberg zurück in die Erfolgsspur. Jena reist nach dem 3:0 gegen Hertha BSC 2 mit Rückenwind an. Und Sie können zuhören. Sport im Osten überträgt das Traditionsduell ab 19 Uhr live im Audiostream. Zeitgleich will Tabellenführer Rot-Weiß Erfurt bei Hertha BSC 2 seine Spitzenposition verteidigen. Und morgen geht der Blick nach Leipzig. Meister Lok empfängt den BFC Dynamo. Nach 3 Spielen ohne Sieg steht Lok mächtig unter Druck und braucht dringend einen Erfolg. Es wäre in dieser Saison der erste Dreier in einem Heimspiel. Den Blick nach oben wagt aktuell sowieso niemand in Probstheider. 9 Punkte Rückstand sprechen eine klare Sprache. Sport im Osten zeigt die Partie morgen ab 19 Uhr im Video-Livestream. Ebenfalls gefordert ist morgen der ungeschlagene Chemnitzer FC gegen den SV Babelsberg 03. Und Aue muss ebenfalls ran. Die Veilchen als Tabellendritter in der Verfolgerrolle. Morgen zu Gast bei der zweiten Mannschaft des 1. FC Magdeburg.
2: Damit 6.45 Uhr, dreiviertel sieben. 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Die SPD fordert eine Obergrenze für Spritpreise. Das ist heute Morgen unser Top-Thema in den Nachrichten. Formuliert hat die Forderung der SPD-Bundestagsfraktionsvize Amand Zorn. Das Gespräch mit ihm hören Sie in einer halben Stunde. Und weitere Meldungen gibt's jetzt mit Mirko Jugelt.
0: Ein US-Bundesrichter hat Pläne der Regierung vorläufig gestoppt, die Laufzeiten von Visa für ausländische Studierende und Journalisten drastisch zu verkürzen. Damit dürfen die neuen Regeln nicht wie geplant heute in Kraft treten. Die US-Regierung wollte, dass Studierende höchstens 4 Jahre in den USA bleiben dürfen, Journalisten höchstens 240 Tage. Bei neuen Angriffen der Houthi-Miliz auf Saudi-Arabien sind 13 Zivilisten verletzt worden. Nach Angaben der von Saudi-Arabien angeführten Militärkoalition wurden ballistische Raketen und Drohnen auf zivile Ziele in den Städten Khamis Mushaid, Abu Taif abgefeuert. Die pro-iranischen Houthi erklärten dagegen, sie hätten saudische Militärflugplätze und Munitionslager angegriffen. Hildburghausen hat die Sanierung seiner Schwimmhalle auf den Weg gebracht. Bürgermeister Patrick Hammerschmidt teilte mit, bis Ende Januar solle ein Architekturbüro ausgewählt werden. Die Sanierung koste rund 4,5 Millionen Euro. Erneuert werden sollen unter anderem die Edelstahlbecken und die Pumpentechnik. Das Wetter. Heute anfangs stellenweise Nebel, sonst Sonne und Wolken. Trocken, 23 bis 27 Grad. Morgen Durchzug von schauerartigem und gewittrigem Regen, 18 bis 22, im Osten bis 24 Grad. MDR aktuell Verkehrsdienst. Vorsicht auf der A4 Richtung Frankfurt zwischen Nora und Erfurt-Fieselbach befindet sich eine ungesicherte Unfallstelle auf der mittleren Fahrspur. A2 Richtung Hannover zwischen Irxleben und Eilsleben stockender Verkehr. Vorsicht auf der B188 Briesen-Gardelegen. Zwischen den Abzweigen Nahrstedt und Käthen liegt ein verletztes Reh auf der Fahrbahn. Geblitzt wird auf der A9 Richtung Berlin zwischen Halle und Bitterfeld-Wolfen, auf der A14 Richtung Magdeburg zwischen Halle-Trotha und Lübbejün und zwischen Wandsleben und Magdeburg-Stadtfeld. Soweit der Verkehrsdienst, 6.47 Uhr.
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2: Kleine Frage zur Landeskunde im Sendegebiet. Gerstungen gehört zu welchem Bundesland? Genau, zu Thüringen, aber diese Antwort könnte schon bald falsch sein, wenn es nämlich nach dem Bürgermeister von Gerstungen geht. Daniel Stephan liebäugelt nämlich mit einem Wechsel von Thüringen nach Hessen. Heute wird das Thema im Hauptausschuss der Gemeinde besprochen, aber was sind denn die Beweggründe und geht das überhaupt so einfach? Das fragen wir Jan Breuer, unseren Thüringen-Korrespondenten, der ja quasi noch für Gerstungen zuständig ist. Guten Morgen, Jan.
7: Hallo Susanne.
2: Was ist denn da los in Gerstungen? Ein Umzug von Thüringen nach Hessen, jetzt mal so ganz theoretisch, ginge das?
7: Also theoretisch geht alles, praktisch ist es dann doch eher ein weiter Weg, obwohl Gerstungen, 8.900 Einwohner, 11 Ortsteile, unmittelbar an der Landesgrenze Thüringen-Hessen liegt. Denn wir sprechen hier von einer großen bürokratischen Mühle, die angeworfen werden müsste. Das geht los beim Gemeinderat, der müsste einen Grundsatzbeschluss fassen, um den Wechselwunsch offiziell prüfen zu lassen und danach eventuell beim Land beantragen zu können. Dann braucht es die Zustimmung beider Landesregierungen zu diesem Wechsel. Dann muss es einen formellen Staatsvertrag geben, der muss aufgesetzt werden, da es ja eine Änderung der gemeinsamen Landesgrenze geben würde, wenn Gerstungen eben die Länder wechselt. Dazu müssten Vertreter von Kommunen und Landkreis gehört werden. Eventuell gäbe es dann auch noch eine Bürgerbefragung oder einen Bürgerentscheid, um tatsächlich den Willen der Mehrheit der Bewohner von Gerstungen abzubilden. Und wenn all das positiv ausfallen sollte, müssten noch beide Landtage, also der von Thüringen und der von Hessen, dem geänderten Staatsvertrag zustimmen. Und dann könnte Gerstungen nach Hessen umziehen.
2: Einen Punkt haben wir schon mal gemacht, und zwar eine lose Bürgerbefragung. Aber da zeigen sich viele skeptisch.
18: Finde ich nicht gut. Wir sind ja nicht umsonst in Thüringen. Es wird natürlich alles teurer, wenn man nach Hessen geht, gell?
8: Wir sind ewig Thüringen und möchten wahrscheinlich Thüringen bleiben.
19: Da halte ich gar nichts davon. Ich bin mein Leben lang Thüringer und ich will jetzt nicht Hesse werden.
10: Ich finde es nicht so schön. Ja, einmal Thüringer, immer Thüringer.
2: So, der Prozess ist schwierig. Die Menschen in Gerstungen finden es, ich sag mal, milde skeptisch. Was sind denn die Argumente des Bürgermeisters Daniel Stephan?
7: Naja, er hat einige Punkte ausgemacht, die für einen Wechsel sprechen würden. Da wäre zum Beispiel die Infrastruktur, die sei von Thüringen im Grenzgebiet eher vernachlässigt worden. Deshalb wären Straßen und Wege in der Region in einem eher schlechten Zustand. Die Forderung nach mehr Investitionen in dem Bereich gäbe es schon länger. Nur habe eben der Bürgermeister den Eindruck, man wird in Erfurt nicht gehört oder er wird nicht gehört in Erfurt. Dann würde es wohl viele Bauprojekte geben, die zu langsam bearbeitet werden durch das Thüringer Verwaltungsamt, was die Entwicklung der Gemeinde nachhaltig bremsen sollte oder könnte. Beim Blick über die Landesgrenze würde wohl auffallen, da geht vieles viel schneller. Der Lehrermangel ist auch ein Thema, der Unterrichtsausfall ist zu groß, es würde zu wenige Lehrer geben, weil die eben eher es nach Hessen zieht. Und generell würde auch die Lage direkt an der Landesgrenze dafür sprechen, weil viele Bewohner Gerstungens in Hessen arbeiten. Die hätten ihren Alltag auf den Rhythmus des Nachbarlandes ausgerichtet. Ja, und dann wirft der Bürgermeister der Thüringer Landesregierung auch noch vor, nicht alle Möglichkeiten ausgespielt zu haben, um die Pleite eines großen Unternehmens in der Kommune, hier geht es um 700 Arbeitsplätze in der Automobilzuliefererindustrie, verhindert zu haben, beziehungsweise habe die Landesregierung nach dieser Pleite die Gemeinde nicht ausreichend unterstützt, so der Vorwurf.
11: Und da gibt es diesen Vorwurf, gibt es auch schon eine Reaktion aus Erfurt?
7: Also dazu muss man sagen, dass das Wirtschaftsministerium das einzige ist, was sich bislang dazu geäußert hat und man weist da den Vorwurf zurück. Also ein Sprecher sagte, man habe von Seiten des Ministeriums, man habe von Seiten der Thüringer Aufbaubank und der Thüringer Landesentwicklungsgesellschaft über Monate intensiv nach möglichen Investoren gesucht und auch Perspektiven für das Unternehmen geprüft. Am Ende sei all das gescheitert, weil eben die Lage in der Automobilbranche gerade nicht die beste ist und das hätte die hessische Landesregierung wohl genauso wenig verhindern können.
11: Und was sagt eigentlich die hessische Landesregierung? Nimmt man da in Wiesbaden das Gerstungen überhaupt schon wahr?
7: Also man beobachtet es natürlich und von Seiten Hessens heißt es, das ist eine Thüringer Angelegenheit. Und solange es keine Gespräche geben muss über eine Änderung der Landesgrenze oder eines Staatsvertrages, werde man sich zurückhalten mit Kommentaren. Klar ist aber auch, man würde sicher nicht Nein sagen, wenn die Gerstunger Bürger mehrheitlich nach Hessen wollen, der Wartburgkreis zustimmen würde, die Thüringer Landesregierung ebenso. Aber wie gesagt, das fehlt alles noch und deshalb wird auf hessischer Seite im Moment nur beobachtet, wie es denn da so weitergeht.
11: Und die Kartografen legen den Bleistift erstmal wieder weg wahrscheinlich.
7: Ja, weil das Ganze würde wahrscheinlich mehr als 10 Jahre dauern.
11: Sagt unser Thüringen-Korrespondent Jan Breuer. Vielen Dank für die Einschätzungen.
7: Sehr gern.
11: 6.52 Uhr. Deutschlands Schülerinnen und Schüler schneiden so schlecht ab wie nie in Lesen, Mathe und Naturwissenschaften. Das sind die Ergebnisse der PISA-Studie und die wurden gestern in der ARD-Sendung Mitreden Deutschland diskutiert besprochen. Thomas Sambol fasst die Diskussion zusammen.
12: Ich schneide mir ins eigene Fleisch. Meine Frau ist Lehrerin. Ich halte dieses starre Beamtensystem für nicht geeignet, mit den immer schnelleren Änderungen umzugehen. Kinder werden regelmäßig beprüft, Lehrer aber nicht.
13: Der Anpassungsbedarf eines Lehrers sei hoch, der Wille aber manchmal nicht und trotzdem bleibe die Bezahlung immer die gleiche. So beschrieb Hörer Florian Lutrecht aus Stuttgart, was aus seiner Sicht falsch läuft in der Bildung. Paulus Wambach aus Bayern forderte ebenfalls mehr Leistung, aber nicht nur von den Lehrkräften.
14: Man muss auch ein bisschen vielleicht den jungen Leuten, sollte man so motivieren, ein bisschen den Hintern bewegen, würde ich mal sagen, würde man bei uns im Süddeutschen sagen, mal ein bisschen Power rein. Dann auch ihnen Hoffnung geben, trotz schlechter Zeiten. Wie sagte Luther so schön, wenn ich wüsste, dass morgen die Welt unterginge, würde ich heute noch ein Apfelbäumchen pflanzen.
13: Aber genau danach ist vielen Schülerinnen und Schülern in diesen Zeiten nicht zumute, betonte Lilly Berthold von der Bundesschülerinnenkonferenz. Psychische Erkrankungen, Kriegs- und Zukunftsängste, Gefühle von Einsamkeit und Perspektivlosigkeit, all das habe in den letzten Jahren deutlich zugenommen.
16: Und da jemandem zu sagen, du kannst das alles ausgleichen, indem du dich einfach ein bisschen mehr anstrengst, finde ich persönlich anmaßend für junge Leute.
13: Und auch Lehrer Nikolaus Schmelzer, der an einer Gesamtschule in Wiesbaden unterrichtet, fand den Vorschlag von Herrn Wambach eher weniger hilfreich.
25: Ich glaube nicht, dass nachweislich zu wenig Druck im Kessel ist. Es ist eher so, dass zu viel Druck da drin ist und wir ganz viele Warnsignale bekommen, auf die wir als Erwachsene anscheinend einfach nicht hören wollen. Und ich will niemandem zu nahe treten, aber dann zu sagen, sie sollen mal den Hintern hochbekommen. Ich erlebe keine Generation, die den Hintern nicht hochbekommt.
13: Wird in der Schule zu viel verlangt oder zu wenig? Auch in den E-Mails und im Mitreden-YouTube-Chat war das hoch umstritten. Schüler Benjamin Horn aus Thüringen hätte jedenfalls gern mehr Unterricht, der ihn aufs Leben vorbereitet.
26: Wie Steuererklärung, Mietvertrag oder so. Das fehlt halt einfach im Bildungssystem, das müsste einfach mit aufgenommen werden.
13: Für Hörer Markus aus Würzburg hakte es aber auch noch an anderer Stelle. Als Gitarrenlehrer unterrichtet er auch Schulklassen und stößt dabei immer wieder auf Sprachprobleme bei Kindern aus zugewanderten Familien.
4: Da habe ich das selbst schon erlebt, dass wenn auch nur Einzelne die Sprache sehr schlecht oder nicht beherrschen, auch wenn die da überhaupt nichts dazu können, dann praktisch die komplette Klasse dann aufhält und alles, weil sowas dann extrem viel Ressourcen kostet.
13: Dass Sprache der Schlüssel für Bildung sei, wollte auch Bildungsforscher Samuel Greif von der TU München nicht bestreiten, der die deutsche PISA-Studie 2025 geleitet hat. Aber Sprachdefizite müssten nicht zwangsläufig zu sinkenden Kompetenzen führen.
15: Das ist kein Naturgesetz, sondern der entscheidende Punkt ist eigentlich, wie geht ein Bildungssystem, wie ist es darauf eingestellt, mit unterschiedlichen Voraussetzungen umzugehen. Es sind die ganz klaren Sachen, dass wir früh hinschauen müssen, wer Unterstützung braucht, viel früher, als wir das aktuell tun. Ja, also Kindergarten-Kita-Zeit ist Bildungszeit.
13: Wenn aber staatliche Institutionen wie die Schule versagen, dann könnte auch zunehmend das Vertrauen in den Staat schwinden, befürchtete Lilly Berthold von der Bundesschülerinnenkonferenz.
16: Und gerade in Sachsen-Anhalt, die Extremwahlergebnisse, die ja auch maßgeblich von Jugendlichen mitgestaltet worden sind, fragt man sich, ist das vielleicht auch Teil der Gleichung, zu sagen, wir haben das Vertrauen darin verloren, dass sich etablierte Strukturen auch um uns kümmern? Und ist das dann vielleicht genau dieser Vertrauensverlust, der sich jetzt auch in diesem Wahlergebnis widerspiegelt?
11: Und das fragt Lilly Berthold, Gymnasiastin in Halle und stellvertretende Generalsekretärin der Bundesschülerkonferenz. 6.56 Uhr.
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17: Sachsen gehört zu den kleinsten, aber spannendsten Weinregionen Europas. Wer genau nun den Wein hierher gebracht hat, ist zwar umstritten. Unstrittig ist jedoch, dass die ersten Weinhänge rund um Meißen entstanden. Das Weingut Proschwitz ist das älteste privat bewirtschaftete Weingut im Osten Deutschlands. Georg Prinz zur Lippe hat sich das Familienanwesen 1990 zurückgekauft.
20: Ich fand das einen magischen Ort hier oben. Ich habe das irgendwie fast wie eine Fügung empfunden. Ich war hier den ersten Tag hier oben und dachte, boah, das ist so toll.
17: Doch der Weg zum Erfolg war hart. Die Adelsfamilie zur Lippe zählte bis zum Zweiten Weltkrieg zu den größten Unternehmerfamilien in Sachsen. Dann verlor sie ihren gesamten Besitz.
20: Das lag daran, dass das Schloss hier 1943 von der NSDAP beschlagnahmt wurde, weil vor allem mein Vater immer mal auch einen lockeren Spruch drauf hat und den Gauleiter Mutschmann, glaube ich, ziemlich geärgert hat.
17: Doch allen Widrigkeiten zum Trotz gehört das Weingut heute zur Spitzenadresse unter Liebhabern, was nicht zuletzt an der tiefen Verbundenheit der Einwohner zu ihrer Heimat liegt.
20: Das Spannende ist, dass die Menschen in der Region immer irgendwo dieses Gefühl für ihren Wein behalten haben und gesagt haben, jawohl, das gehört zu uns, das wollen wir wieder weiterentwickeln.
17: Die Winzer aus dem Elbtal, heute 21 Uhr im MDR Fernsehen.
11: Und wir schauen zum Wetter, machen das mit Josephine Bechler und fragen mal, wie ist es denn in Proschwitz im Elbtal aktuell?
22: Ja, die haben gerade noch Werte eher so bei 11 Grad. Es wird also erst im Laufe des Tages wärmer, aber dann schaffen wir auch hier Höchstwerte durchaus bis 25 Grad. Es gibt sogar in Thüringen und in Sachsen-Anhalt örtlich auch mal bis 27 Grad dann am Nachmittag. Und wir haben für alle eigentlich ähnliches Wetter. Es sind durchaus mal Wolkenfelder unterwegs oder es gibt auch anfangs stellenweise Nebel. Aber daneben zeigt sich recht häufig die Sonne, was natürlich die Temperaturen steigen lässt.
11: Morgen dann nicht ganz so freundlich, ne?
22: Nein, also morgen ziehen dichte Wolken und schauerartiger, teilweise sogar gewitteriger Regen durch. Das sorgt natürlich für die Abkühlung, aber im Vorfeld zum Beispiel im Osten doch durchaus auch noch mal bis 24 Grad und hier auch zeitweise noch recht freundlich. Da kommt erst gegen Mittag der Regen hin und von Westen her geht das alles etwas früher los und kann dann am Nachmittag wieder etwas freundlicher werden.
11: Danke, Josephine.
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11: Und wir beschäftigen uns gleich mit dieser Frage. Was passiert eigentlich, wenn sich Deutschland gegen einen Angriff verteidigen muss? Dann greifen auch speziell für Mitteldeutschland sogenannte NATO-Operationspläne. Doch mit einer möglichen AfD-Regierung in Sachsen-Anhalt sieht der Deutsche Reservistenverband erhebliche Risiken.
0: Die AfD ist mit ihrer Verbindung nach Russland, mit dieser engen Nähe, natürlich ein Sicherheitsrisiko für unsere nationale Sicherheit.
11: Die Hintergründe dazu erfahren Sie in 10 Minuten. Und jetzt gibt's hier im Programm den neuen Nachrichtenüberblick.
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5: Um 7 Uhr mit Mirko Jugelt. Die SPD fordert eine Obergrenze für Spritpreise. Bundestagsfraktionsvize Armand Zorn sagte dem MDR, die Politik müsse handeln. Beispiele aus Belgien und Luxemburg zeigten, dass ein Preisdeckel funktioniere. Staatliche Eingriffe könnten dafür sorgen, dass Spritpreise nicht so stark stiegen. Den Mineralölkonzernen warf Zorn Gier vor. Sie gingen in Deutschland von einer hohen Kaufkraft aus und versuchten, jeden Cent aus den Verbrauchern zu pressen. Die Spritpreise an deutschen Tankstellen haben laut ADAC ein neues Allzeithoch erreicht. Kampfflugzeuge der NATO haben über Litauen eine Drohne abgeschossen. Litauens Präsident Gitanas Nauseda dankte den NATO-Einsatzkräften auf X für ihre schnelle Reaktion. Das sei angesichts der Aggressivität Russlands von entscheidender Bedeutung. Der litauische Rundfunk berichtete unter Berufung auf das Krisenmanagementzentrum, die Drohne sei aus Belarus gekommen und nahe des Kaunassees im Landesinneren niedergegangen. Litauen grenzt an Russlands Verbündeten Belarus und die russische Exklave Kaliningrad. Nach dem AfD-Sieg in Sachsen-Anhalt wächst die Sorge, dass Russland Einblick in wichtige NATO-Operationspläne erhalten könnte. Der Präsident des Reservistenverbandes, Bastian Ernst, sagte dem MDR, die AfD sei mit ihren Verbindungen nach Russland ein Sicherheitsrisiko. Die NATO-Pläne regelten die Aufgaben der Bundesländer im Ernstfall, etwa beim Transport von Personal und Material. Auch Nina Locher vom Zentrum für Sicherheit und Verteidigung verwies auf die Bedeutung Sachsen-Anhalts als Transitland für Truppenbewegungen. US-Präsident Donald Trump ist mit dem Versuch gescheitert, die Briefwahlregeln zu verschärfen. Der oberste Gerichtshof lehnte einen Eilantrag Trumps ab, der strengere Vorgaben für per Post versandte Stimmzettel vorsah. Damit bleibt die Regelung vor den wichtigen Kongresswahlen im November ausgesetzt. Trump hatte im März verfügt, dass die Postbriefwahlunterlagen nur noch an Personen übermitteln soll, die auf zuvor erstellten Wählerlisten stehen. Die Demokraten, die einen hohen Briefwähleranteil haben, hatten dagegen geklagt. In Los Angeles sind die US-Fernsehpreise verliehen worden. Der Emmy für die beste Dramaserie des Jahres ging wie im Vorjahr an die in Echtzeit erzählte Krankenhausserie The Pitt. Sie spielte in der Notaufnahme eines fiktiven Hospitals in Pittsburgh. In der Kategorie Comedy ging der Preis an die Horrorserie Widow's Bay. Das waren die Nachrichten. Das Wetter mit den aktuellen Temperaturen: Brocken, Nebel 12 Grad, Chemnitz wolkig 13, Dresden stark bewölkt 11, Eisenach Nebel 13 Grad, Erfurt stark bewölkt 14, Fichtelberg Nebel 9, Gera leicht bewölkt 12, Görlitz leicht bewölkt 9, Halle und Leipzig heiter 12 Grad, Magdeburg stark bewölkt 11 und Meiningen Nebel 14 Grad. Heute stellenweise länger nebelig trüb, sonst heiter bis wolkig, trocken, Höchstwerte 23 bis 27 Grad. Morgen Durchzug von schauerartigem und gewittrigem Regen, davor und danach auch etwas Sonne, Höchstwerte 18 bis 22, im Osten bis 24 Grad. Am Donnerstag Sonne und Wolken, trocken und mäßig warm. MDR Verkehrsdienst, A2 Richtung Hannover, zwischen Irxleben und Eilsleben stockender Verkehr. Vorsicht auf der A4 Richtung Frankfurt, zwischen Nora und Erfurt-Fieselbach, ungesicherte Unfallstelle auf der mittleren Fahrspur. A13 Richtung Dresden, Vorsicht zwischen Duben und Dreieck Spreewald, steht ein defektes Fahrzeug auf der linken Fahrspur im Baustellenbereich. Vorsicht auf der B188 Briesengarde, legen zwischen den Abzweigen Narstedt und Käthen, liegt ein verletztes Reh auf der Fahrbahn. Soweit der Verkehrsdienst, 7.04 Uhr.
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2: Mit Susanne Böttcher noch heute blicken wir auf die Sprit- und Heizölpreise, denn die sind ja zuletzt wieder deutlich gestiegen. Viele fragen sich, was unternimmt nun die Bundesregierung? Nach Tankrabatt und Änderungen am Kartellrecht sind keine neuen Pläne in Sicht. Warum reagieren da Union und SPD nicht? Hinter den Kulissen ringen die Regierungsparteien wohl um Wege aus der Preiskrise. Welche könnten das sein? Jan Zimmermann.
6: Es ist schon einige Wochen her. Da beruhigte CSU-Chef und Bayerns Ministerpräsident Markus Söder die Autofahrer mit diesen Worten.
8: Wir hoffen ja sehr, dass es endlich zu Frieden kommt und zu einer Einigung. Deswegen sollte man das zunächst mal abwarten.
6: Das Abwarten hat nicht viel gebracht. Der Iran-Krieg dauert an und die hohen Preise für Benzin, Diesel und Heizöl werden zu einer immer größeren Belastung. Zu Beginn der Preiskrise hatte die Bundesregierung eine Taskforce eingerichtet. Doch um die ist es inzwischen still geworden. Was folgt? Nach dem Tankrabatt im Frühsommer, mit welchen Maßnahmen können die Verbraucher entlastet werden? Antworten bzw. Entscheidungen gibt es bisher keine. Union und SPD können sich bisher nicht auf neue Maßnahmen einigen. Dabei liegen konkrete Vorschläge auf dem Tisch von den Sozialdemokraten, zum Beispiel ein Preisdeckel für Benzin und Diesel. In Ländern wie Belgien und Luxemburg gibt es solche Preisdeckel schon. Aber der Koalitionspartner, die Union, blockiert. Bundeswirtschaftsministerin Katharina Reiche ist gegen einen Preisdeckel. Zu kompliziert, zu bürokratisch, heißt es aus ihrem Ministerium. Was die Bundesregierung stattdessen plant, ist eine Übergewinnsteuer auf EU-Ebene, also eine Steuer auf übermäßig hohe Gewinne der Mineralölkonzerne. Der Vorwurf, die Unternehmen würden die Krise nutzen, um die Preise zu treiben und abzukassieren, ist weit verbreitet. Finanzminister Lars Klingbeil setzte sich bei seinen europäischen Kollegen für die Steuer ein, erklärt sein Sprecher Maximilian Kall.
9: Das wäre eben ein Instrument, was es ermöglichen würde, Verbraucherinnen und Verbrauchern auch die Krisenprofite, die Mineralölkonzerne erzielen, zurückzugeben.
6: Doch ob und wann Brüssel dafür grünes Licht gibt, ist offen. Der Opposition geht das alles zu langsam. Die Grünen fordern, eine Übergewinnsteuer auf nationaler Ebene und damit zügig einzuführen.
10: Deutschland hat die steuerrechtliche Möglichkeit, das zu tun,
6: sagt Andreas Autretsch, stellvertretender Fraktionsvorsitzender der Grünen im Bundestag.
10: In dem Moment, wo man sagt, wir nehmen euch das Geld wieder weg, was ihr jetzt hier an Übergewinnen versucht zu erzielen, sinkt der Anreiz, Preise nach oben zu treiben.
6: Unterstützung kommt von der Linken. Die AfD fordert, Steuern und Abgaben auf Sprit zu senken, wobei dieses Geld dann an anderer Stelle fehlt. In der Bundesregierung liegt der Ball nun bei der Union. Sepp Müller von der CDU, der für die Union in der Spritpreistaskforce das Sagen hat, antwortet auf ARD-Anfrage schriftlich. Zitat:
18: Über geeignete Lösungen bin ich mit unserem Koalitionspartner und dem Bundeswirtschaftsministerium im Austausch.
6: Wirklich? Der Tankstellenverband warnt unterdessen schon mal, dass die Spritpreise weiter steigen könnten, auf rund 3 Euro pro Liter.
2: Der Beitrag von Jan Zimmermann und der SPD-Bundestagsfraktionsvize Armand Zorn fordert eine Obergrenze für Spritpreise. Das hat er mir in einem Gespräch erklärt und das können Sie hören hier in 10 Minuten im Programm von MDR Aktuell. Wir sind nicht im Krieg, aber wir sind tägliches Ziel hybrider Kriegsführung. Das sagte Bundesinnenminister Dobrindt vergangene Woche bei der Debatte um den Etat des Innenministeriums. Aber wie würde Deutschland ganz konkret im Fall eines möglichen Angriffs Russland auf das NATO-Gebiet reagieren? Dafür gibt es einen Plan, der sogenannte Operationsplan Deutschland, enthält Anweisungen für einen Ernstfall. Der Reservistenverband befürchtet allerdings, dass eine mögliche AfD-Regierung in Sachsen-Anhalt diese Geheiminformationen an Moskau weitergeben könnte und will den Plan deshalb aus Sachsen-Anhalt nach Berlin holen. Christine Kilon hat nachgefragt, was in diesem Dokument eigentlich steht.
19: Mehr als 1000 Seiten umfasst das Dokument, das das operative Führungskommando der Bundeswehr zusammengestellt hat. Die Details sind geheim, aber eine grobe Einordnung gibt es. Oberst Armin Schaus spricht im NDR-Podcast Streitkräfte und Strategien von einer nationalen Verteidigungsplanung.
21: Also wie stellt sich Deutschland auf militärisch, um hier diese Aufgaben zu erfüllen? Das abgeleitet aus der NATO-Verteidigungsplanung. Wir müssen halt im NATO-Bündnis denken und haben halt da wesentliche Aufgabe A, selber Kräfte an die sogenannte Ostflanke zu bringen, da wo wir uns engagieren wollen, aber im Schwerpunkt auch Kräfte durch Deutschland durchzuführen, um dann an der Ostflanke zur Wirkung zu kommen.
19: Die Strategie ist Abschreckung, um einen Angriff zu verhindern, so Schaus. Der Operationsplan ist also gegenüber den Partnern der NATO eines der zentralen Dokumente, betonte der Präsident des Reservistenverbandes Journalistenverbandes Bastian Ernst. Er hat deshalb Sorge, dass Details nach Moskau gelangen könnten.
0: Die AfD ist mit ihrer Verbindung nach Russland, mit dieser engen Nähe, natürlich ein Sicherheitsrisiko für unsere nationale Sicherheit.
19: Denn der Operationsplan regle unter anderem Abläufe, Vorgehen und Ansprechpartner. Es werden Szenarien in verschiedenen Eskalationsstufen durchgespielt und mit Prozessen und Meldeketten hinterlegt, so Ernst. Der Geheimplan liegt deshalb in allen Bundesländern in einer speziell zugeschnittenen Version vor.
0: Nun, die Bundesländer haben natürlich im Fall des Falles auch besondere Aufgaben und bereiten sich ja jetzt schon auch auf gewisse Übungen vor, wo jedes Bundesland eine eigene Rolle hat zum Durchfahren oder zum Durchtransportieren von Material und Personal. Und deswegen hat jedes Bundesland natürlich auch über die Landeskommandos die Möglichkeit, damit zu arbeiten und auch sich darauf vorzubereiten.
19: Sachsen-Anhalt ist mit seiner Lage ein wichtiges Transitland. Aber auch die Länder an den Ostgrenzen, wie etwa Sachsen, spielen eine zentrale Rolle, erläutert Nina Locher vom Zentrum für Sicherheit und Verteidigung der Deutschen Gesellschaft für Auswärtige Politik.
4: Wenn man sich die geografischen Routen anschaut, die Truppen durch Deutschland nehmen müssen, sozusagen einerseits in Richtung Ostflanke, aber dann ja auch wieder zurück, wenn man über Szenarien spricht, wie zum Beispiel die Versorgung von Verwundeten und so weiter, führt es unweigerlich über Bundesländer, die sozusagen an Polen, Tschechien und so weiter grenzen.
19: Locher erklärt, dass Deutschland innerhalb der NATO als Drehkreuz für Truppenbewegungen diene. Im Ernstfall müssten bis zu 800.000 Soldaten nach Osten gebracht werden.
4: Es geht auch um die Frage von Waffen, von militärischer Ausstattung, aber auch von ziviler Ausstattung. Also diese Menschen brauchen ja ein Bett zum Schlafen, die brauchen ein Essen zur Versorgung, Trinkwasser, die brauchen geschützte Räume, wo sie rasten können. Es geht auch um ganz praktische Fragen, welche Zugverbindungen werden dafür genommen, welche Autobahnen können für sehr schweres Gerät genutzt werden, wo würden eigentlich diese Geräte tanken.
19: Schlüsselelement ist also die Zusammenarbeit zwischen zivilen Akteuren und dem Militär. So definiere der Operationsplan auch, welche zivile Unterstützung die Bundeswehr braucht, um ihre

0: Die F-35 Lightning II. Auf Flugshows ist sie seit längerem zu sehen. In den Niederlanden, in Belgien, Norwegen und bei anderen europäischen Verbündeten ist sie bereits im Einsatz. Ein hochmoderner, vielseitig einsetzbarer Kampfjet, der technisch in der Lage ist, aus vielen Daten Gesamtlagebilder zu erstellen. Ein ausgereiftes System, erklärt der Beauftragte des Inspekteurs der Luftwaffe für die F-35, Oberst Thomas Kulrich, im Bundeswehr-Podcast nachgefragt.
1: Auch ganz wichtig, ich kann sicherstellen, dass alle meine Mitglieder der Formation auch das gleiche Lagebild haben. Das gibt mir ganz neue Möglichkeiten, auch taktisch zu agieren, weil ich auch viel weniger kommunizieren muss.
0: Die Entscheidung für das US-Modell war kurz nach Russlands Angriff auf die Ukraine im März 2022 gefallen. Damals noch unter der Ägide von Verteidigungsministerin Christine Lambrecht. 35 Kampfjets für knapp 10 Milliarden Euro. Eine richtige Entscheidung aus Sicht des damaligen Inspekteurs der Luftwaffe Ingo Gerhards.
2: Die F-35 ist ein Kampfflugzeug der 5. Generation und es ist marktverfügbar, damit wir die Modernisierung der Streitkräfte beschleunigen können.
0: Die galt bei der Luftwaffe als überfällig. Der Tornado, der bisher als deutsches Trägersystem für US-Atombomben dient, wurde 1981 in Deutschland eingeführt. Ein System, das in die Jahre gekommen ist. Entsprechend groß die Freude bei der Luftwaffe, dass die erste deutsche F-35 nun übergeben werden kann. Verteidigungsminister Pistorius nimmt sie in Fort Worth, Texas, beim Hersteller Lockheed Martin in Empfang.
3: An exciting milestone.
0: Ein aufregender Moment, ein Meilenstein heißt es beim Unternehmen, wo der Kampfjet mit der deutschen Flagge am Heck vor wenigen Tagen seinen Jungfernflug absolviert hat. Nächste Station für die deutsche F-35 ist Arkansas, wo die Ausbildung der künftigen Piloten stattfinden wird. Etwa ein Jahr später sollen die ersten Kampfjets dann beim taktischen Luftwaffengeschwader stationiert werden, im rheinland-pfälzischen Büchel, wo die explodierenden Kosten für den Umbau der Basis für das neue Flugzeug immer wieder Schlagzeilen machen. Sorge, dass sich Deutschland damit noch abhängiger von US-Systemen machen könnte, teilt der für die F-35 zuständige Oberst Thomas Kulrich nicht. Das Programm sei ein multinationales Projekt, der angeblich eingebaute Ausschalter, der Killswitch, ein Mythos.
1: Es ist natürlich so wie bei jeder modernen IT, wenn irgendwann Updates ausbleiben oder auch Datenbanken veralten, dann sinkt irgendwo der Einsatzwert. Es können in der Nutzung auch irgendwann mal dann Probleme auftreten.
0: Nichts, wovon man im Verteidigungsministerium ausgeht. Im Gegenteil. Verteidigungsminister Pistorius will auf seiner US-Reise weitere Beschaffungsvorhaben vorantreiben, zum Beispiel den Kauf des Raketensystems Typhon samt Tomahawk-Marschflugkörpern. Ein Projekt, das der SPD-Politiker im vergangenen Jahr in den USA angestoßen hatte.
4: Vereinfacht ausgedrückt sind das landbasierte Abschussrampen, mit denen unterschiedliche Lenkflugkörper auf verschiedene Distanzen verschossen werden können. Aber das Entscheidende ist, die Reichweite dieser Waffensysteme ist deutlich größer als die, die wir bislang in Europa haben.
0: Auch Rüstungskooperationen und die Auslagerung von US-Produktionen an deutsche Standorte könnten heute im Pentagon beim Treffen mit US-Verteidigungsminister Pete Hegseth Thema werden.
5: Damit 19:45 und MDR aktuell das Nachrichtenradio-Top-Thema zur Stunde ist, dass die SPD eine Obergrenze für Spritpreise fordert. Formuliert hat diese Forderung der SPD-Bundestagsfraktionsvize Amand Zorn. Das Gespräch mit ihm hören Sie hier im Programm in 2 Minuten. Zuvor der Blick auf das, was heute noch wichtig wird, mit Mirko Jugelt.
6: Bundesinnenminister Alexander Dobrindt und BKA-Präsident Holger Münch wollen heute über die aktuellen Entwicklungen im Bereich Bandenkriminalität informieren. Dabei soll es vor allem um die Bereiche organisierte Kriminalität und Rauschgiftkriminalität gehen. Bundesverteidigungsminister Boris Pistorius reist heute in die USA. Nach Angaben seines Ministeriums ist ein Treffen mit seinem US-Amtskollegen Pete Hegseth geplant. Im Anschluss will Pistorius in New York Gespräche mit UN-Vertretern etwa über die Zukunft von Blauhelmeinsätzen führen. In Hannover startet heute die Nutzfahrzeugmesse IAA Transportation. Bis Sonntag können sich Interessierte über Neuerungen bei Lastwagentransportern und Logistiklösungen informieren. Knapp 1600 Aussteller zeigen ihre Produkte. Das Wetter. Heute anfangs stellenweise Nebel, sonst Sonne und Wolken, trocken 23 bis 27 Grad. Morgen schauerartiger und gewittriger Regen, 18 bis 22 im Osten bis 24 Grad. MDR aktuell Verkehrsdienst, A2 Richtung Hannover zwischen

0: Birksleben und Alsleben stockender Verkehr. Vorsicht auf der A4 Richtung Frankfurt zwischen Nora und Fieselbach. Ungesicherte Unfallstelle auf der mittleren Fahrspur. A13 Richtung Dresden. Vorsicht zwischen Duben und Dreieck Spreewald. Steht ein defektes Fahrzeug auf der linken Fahrspur im Baustellenbereich. Dem Saalekreis zwischen Alt-Weidenbach und Abzweig Querfurt. Behinderungen nach einem Unfall. Soweit der Verkehrsdienst. 7.17 Uhr.
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2: Und täglich grüßen die hohen Preise von der Zapfsäule. Am Wochenende gab es ein neues Allzeithoch bei den Benzin- und Dieselpreisen. Und ein Ende der Fahnenstange scheint mit Blick auf die anhaltende Eskalation im Nahen Osten nicht in Sicht. Oder vielleicht doch? Ich habe nachgefragt beim SPD-Bundestagsabgeordneten Amand Zorn, auch Mitglied der sogenannten Taskforce Wirtschaftliche Auswirkungen des Iran-Kriegs.
3: Hallo, schönen guten Morgen.
2: Herr Zorn, uns erreichen verstärkt Anfragen von Hörerinnen und Hörern mit diesem Tenor. Der Staat nimmt durch die hohen Preise an den Tanksäulen momentan ja mehr ein als geplant. Warum wird das nicht an die Bürgerinnen und Bürger weitergegeben?
3: Ja, zunächst muss man ja sagen, die hohen Spritpreise haben eine Ursache und das ist der Krieg im Iran und im Nahen Osten. Und deswegen kommt es darauf an, dass wir als Bundesrepublik Deutschland dafür sorgen, dass wir in Zukunft nicht mehr so stark von solchen Krisen betroffen werden. Deswegen gibt es jenseits der Frage von Entlastung, gibt es strukturelle Fragen, die angegangen werden müssen. Das ist die Transformation raus aus den fossilen Rohstoffen, raus aus der fossilen Energien. Deswegen dürfen wir das nicht vor Auge verlieren. Und da will ich sagen, dass vor allem die Mineralölkonzerne gerade Rekordgewinne machen. Aber ich will auch Ihre Frage beantworten, weil Sie ja danach gefragt haben, der Staat macht mehr Einnahmen. Wir lassen das gerade prüfen. Ich habe eine Anfrage gestellt und habe gebeten, mal aufzuschreiben und zu schauen, wie viel Mehreinnahmen tatsächlich entstanden sind. Weil das eine ist die Mehrwertsteuer, wo der Staat prozentual auch Mehreinnahmen hat. Das andere ist aber die Energiesteuer. Das ist ein Festbetrag, ein Centbetrag. Und wenn der Konsum sinkt, dann ist auch klar, dass dieser Betrag sinkt. Die letzten Zahlen, die ich habe, machen deutlich, dass es da keine großartigen Mehreinnahmen gibt. Deswegen bitte ich nochmal da um Prüfung, habe ich nochmal um Prüfung gebeten, sage aber deutlich, sollte der Staat Mehreinnahmen haben, dann geht es darum, dass die auch zurückgegeben werden müssen.
2: Wann rechnen Sie da mit Ergebnissen auf Ihre Anfrage?
3: Schnellstmöglich. Wir setzen uns jeden Tag mit diesen Fragen auseinander.
2: Die Gewinne der Mineralölkonzerne scheinen aber vor allem in Deutschland gemacht zu werden, denn wenn man auf unsere Nachbarländer schaut, Polen und Luxemburg zum Beispiel, dort sind ja die Preise viel niedriger. Warum geht das bei uns nicht?
3: Ja, das hat unterschiedliche Gründe. Einmal liegt es daran, dass einige europäische Länder ja Preisobergrenzen haben. Der Spritpreisdeckel, den wir fordern, den gibt es beispielsweise in Belgien oder in Luxemburg. Und das funktioniert gut. Und deswegen kann ich das nicht nachvollziehen, wenn einige sagen, das sei nicht marktwirtschaftlich oder sagen, das sei Gefahr für die Versorgungssicherheit. Das stimmt nicht. Einige europäische Länder machen deutlich, dass staatliche Eingriffe dafür sorgen können, dass die Spritpreise nicht so stark steigen. Und der zweite Grund ist die Gier der Mineralölkonzerne. Die Mineralölkonzerne gehen davon aus, dass es eine Kaufkraft in Deutschland gibt und versuchen, jeden Cent aus der Tasche von Verbraucherinnen und Verbrauchern zu ziehen. Und deswegen kommt es darauf an, dass die Politik hier handelt und dafür sorgt, dass nicht auf Rücken von Menschen hier Profite erzielt werden.
2: Das wird Sie jetzt nicht wundern. Menschen, die aufs Auto angewiesen sind, die klingen derzeit in etwa so hier.
4: Ich meine, ich komme noch hin, aber es wird langsam eng.
5: Ich muss fahren und da gibt es eigentlich keine Grenze.
6: Also ich finde 2,50 ist schon ganz schön unverschämt.
2: Da sind wir jetzt bei 2,50. Der Tankstelleninteressenverband zeichnet sogar ein Szenario, dass wir uns mit Spritpreisen um die 3 Euro auseinandersetzen müssen. Sehen Sie das auch so?
3: Nein, deswegen muss Politik handeln. Deswegen sehe ich, kann den Frust absolut nachvollziehen und ich bin mit vielen Menschen im Austausch, kriege viele E-Mails und Nachrichten, wo Menschen genau diese Frustration beschreiben. Und ich sage, das muss nicht so bleiben, das sollte auch nicht so bleiben, sondern ich habe vorhin aus meiner Sicht erklärt, woher das kommt. Und deswegen ist das Kurzfristige, wenn es um Entlastung geht, es geht darum, dass ein Markt, der unfair ist, ein Markt, der dysfunktional ist und das nicht nur seit März, April diesen Jahres, schon eigentlich schon seit den letzten Jahren. Es geht darum, dass wir diesen Markt aufräumen, dass wir für fairen Wettbewerb sorgen, für mehr Transparenz sorgen, dass wir aber die Milliardenübergewinne, die dort entstanden sind, abschöpfen und die zurückgeben an die Menschen. Aber ich will die strukturelle Komponente auch nicht vergessen. Das ist der zweite Schock innerhalb der letzten 5 Jahren. Und wir müssen dafür sorgen, dass in Zukunft solche Schocks uns nicht mehr so stark treffen. Mir ist aber auch klar, dass nicht jeder ein E-Auto sich kaufen kann. Und deswegen kommt es darauf an, dass wir auch eine bessere Verkehrsinfrastruktur haben. Es geht darum, dass wir den ÖPNV ausbauen. Also ich finde, wir müssen da schon zwischen kurzfristigen Entlastungsmaßnahmen unterscheiden. Und da kennen Sie meine Vorschläge, aber auch die mittelfristige Perspektive nicht verlieren und in Zukunft dafür sorgen, dass wir nicht davon getroffen werden.
7: Schauen wir nochmal auf das Kurzfristige, das Langfristige, das ist uns allen so ziemlich klar. Sie arbeiten in der, der Taskforce wirtschaftliche Auswirkungen des Iran-Kriegs. Die Definition einer Taskforce ist ja, möglichst schnell und zielgerichtet ein Problem zu lösen. Was würden Sie sich für eine Note geben innerhalb der letzten Monate? Was hat die Taskforce geschafft?
3: Fakt ist, ich kann nicht zufrieden sein. Wenn ich an einer Tankstelle vorbeifahre und da sehe ich 2,50 Euro, dann ist es vollkommen egal, wie hart ich mich angestrengt habe. Da kann ich einfach nicht zufrieden sein. Das ist nicht mein Anspruch und das ist nicht der Grund, warum ich Politik mache.
7: Das sagt Aman Zorn, SPD-Bundestagsabgeordneter. Vielen Dank für Ihre Zeit.
3: Herzlichen Dank.

0: 7.23 Uhr, Sören, MDR aktuell, das Nachrichtenradio. Dorfläden, die eigentlich Automaten sind, die gelten als Hoffnung für ländliche Regionen, in denen sich klassische Geschäfte kaum noch rechnen. Doch der Plan geht nicht immer auf. In Jena wird heute eine überraschende These untersucht. Nicht die maximal mögliche Technik entscheidet über den Erfolg, sondern schlicht die passende. Sven Kästner.
1: Kundenkarte vor den Kartenleser halten. Schon öffnet sich die Tür zum Testlabor Dorfladen. Ein kleiner Container auf dem Campus der Ernst-Abbe-Hochschule Jena. Drinnen haben Wirtschaftsinformatiker zu Forschungszwecken eine Art Miniladen eingerichtet. Einige mit Waren gefüllte Regale wie im Supermarkt. An der Decke Bewegungsmelder und drei Kameras.
2: Willkommen, bitte bedien dich.
1: Große Konzerne nutzen vergleichbare Technik bereits. Für kleinere Läden aber ist die Ausrüstung oft zu teuer und zu aufwendig. Die Entwickler suchen deshalb nach günstigeren Lösungen, die sich auch für Dorf- oder Hofläden eignen, sagt Projektleiter André Werner.
3: Günstigere Technologien, die vielleicht auch einfacher zu nutzen sind, die vielleicht nicht sozusagen den 99,9% Sicherheit bieten, aber vielleicht 95%, und das ist vielleicht völlig ausreichend.
1: Manche Anbieter versuchen schon mit vollautomatisierten Minimärkten ohne Verkaufspersonal den Dorfladen 2.0 zu etablieren. So sollen niedrige Personalkosten die auf dem Land oft geringen Umsätze ausgleichen. Aber viele dieser Läden werden schlecht angenommen. André Werner und sein Team entwickeln deshalb verschiedene Technologien, angepasst an den jeweiligen Standort.
3: Und dann den Händlern, den Unternehmern einfach auch eine Entscheidungshilfe leisten, was ist für sie sinnvoll.
1: Die Hightech-Lösung funktioniert mit Kundenkarte und Abrechnung per Warenkorb-App auf dem Handy. Beim Betreten des Ladens erkennen die Kameras per künstlicher Intelligenz die angemeldeten Kunden zuverlässig anhand der individuellen Körperbewegungen. Die Waren stehen in einem mit Wagen ausgestatteten Regal. Darüber hängen Kameras. KI kombiniert die Daten der Wagen und der Kameras, um den Einkauf zu erkennen. Ingenieur Andreas Jewczuk greift nach einem Glas Schokocreme im Regal.
4: Ich könnte jetzt die Ware nehmen und aus dem Geschäft rausgehen und es wird dann automatisch von der Kamera erkannt.
1: Technisch weniger aufwendig ist das Nachbarregal ausgestattet. Keine Wagen unter jedem Brett. Stattdessen hängt neben jedem angebotenen Artikel ein QR-Code, mit dem auch Handys umgehen können. Wer etwas aus dem Fach nimmt, scannt den Code mit seiner Kunden-App. Der Artikel erscheint im Warenkorb auf dem Telefon und wird dort per Kreditkarte bezahlt. Auch hier ist keine Kasse im Laden nötig.
4: In der Stadt würde ich so eine Lösung wahrscheinlich nicht vorschlagen, weil da gibt es mehr Fälle, wo dann halt was geklaut wird. Aber im Endeffekt in einem autonomen Laden sind immer Kameras vorhanden, falls irgendwas passiert. Von daher finde ich, das wird bei Dorfläden auf Vertrauensbasis auf jeden Fall Anklang finden.
1: Technisch funktioniert all das hier im Labor schon ziemlich gut. Handelsexperte Kai Hudetz vom Institut für Handelsforschung Köln sieht darin eine Möglichkeit, Dorfläden trotz der Supermarktkonkurrenz zu betreiben. Aber
5: das Sortiment spielt eben die entscheidende Rolle. Diese Dorfläden, auch automatisiert, werden nur dann funktionieren, wenn sie mit ihrem Sortiment einen wirklichen absoluten Großteil dann auch der Nahversorgung sicherstellen können.
1: Der Umsatz reicht nicht, wenn die Leute im Dorfladen nur das kaufen, was sie im großen Supermarkt vergessen haben. Wichtig deshalb ein umfangreiches Angebot mit allem, was man im Alltag so braucht.
2: Vielen Dank für deinen Einkauf.
0: Und wir bleiben noch im Lebensmittelgeschäft. Wird nach Kaffee jetzt auch Schokolade teurer? Beide Pflanzen sind artverwandt, leiden also unter Ernteausfällen, zum Beispiel durch Dürre. Aber das ist nicht die einzige Bedrohung. Florian Zinner.
6: Teure Tafeln, kleine Tafeln oder gar keine Tafeln mehr im Schokoladenregal. Die Auswirkungen einer schlechten Kakaoernte sind für Mitteleuropa ein vielfältiges Luxusproblem. Kakaobäuerinnen und Bauern gehen sie aber an die Existenz. Ein internationales Forschungsteam zeigt jetzt, dass nicht nur Dürren maßgeblich die Ernte von Kakaobohnen beeinflussen können, sondern vor allem auch extreme Niederschläge. Starker Regen kann zum Beispiel die Kakaoblüten schädigen oder Pilzinfektionen begünstigen. Extreme Niederschläge stehen mit großräumigen Wettermustern, einer erhöhten Meeresoberflächentemperatur und letztendlich dem Klimawandel in Verbindung. Für Anbaugebiete in Westafrika sei es aber derzeit noch schwierig, die Veränderungen in Klimamodellen effektiv abzubilden. Doch genau das, aber auch akute Warnungen seien notwendig, damit Bäuerinnen und Bauern frühzeitig Maßnahmen ergreifen können.
0: Und Schoko geht heute auch super als Eis. Josephine Bechler im MDR-Wetterstudio. Die Temperaturen dazu passen heute Nachmittag dann auch, oder?
7: Genau, also da haben wir 23 bis 27 Grad und die 27 Grad vor allem örtlich in Sachsen-Anhalt und in Thüringen. Und dabei gibt es recht viel Sonne, zwar auch Wolkenfelder, aber aus denen fällt auf jeden Fall nichts heraus.
0: Und dann haben wir Sie mal gefragt, was machen Sie denn mit so einem Spätsommertag?
8: Indem ich sitze und mir die Sonne ins Gesicht scheinen lasse.
9: Ich fahre in den Garten. Obst pflücken, das heißt, viel ist ja nicht mehr da, aber Tomaten.
10: Die Sonne genießen, das Grün genießen, die Menschen anschauen, mehr nicht.
0: Und das sollte man heute tatsächlich nochmal machen, die Sonne nutzen, denn morgen wird es recht ungemütlich, ne?
7: Genau, also morgen zieht dann das Tiefdruckgebiet Zuri auf und das bringt doch dann auch schauerartigen, teilweise sogar gewitterigen Regen. Es wird also deutlich wechselhafter, es zieht von West nach Ost durch, sorgt damit auch vor allem Richtung Westen für einen Temperaturrückgang. Im Osten sind wir noch ein bisschen davor, zumindest zeitweise und deswegen hier auch bis 24 Grad. Aber dann Richtung Nachmittag kommt auch hier dann dieser schauerartige, teilweise sogar gewitterige Regen an. Das kann auch mal ein bisschen kräftiger sein, aber in den meisten Fällen ist es eher so gemäßigt. Und dann sind wir am Donnerstag, dann den Tag danach, auch eher bei den etwas niedrigeren Werten. Aber selbst das ist immer noch warm, so zwischen 17 und maximal 21 Grad.
0: Das heißt, der Spätsommer ist noch nicht durch.
7: Naja, zumindest Frühherbst. Okay. Ich würde es dann nicht mehr Spätsommer nennen, sondern schon Frühherbst, denn die Temperaturen pegeln sich so in dem Bereich ein und werden auch voraussichtlich diese Woche nicht nochmal über die 25-Grad-Marke hinausgehen.
0: Josephine Bechler mit den Einschätzungen für die nächsten Tage. Vielen Dank. Hier im Programm folgt gleich der neue Nachrichtenüberblick. In 10 Minuten, wie gewohnt, gibt's den neuen Sportüberblick. Und der Ex-Magdeburger Trainer Christian Tietz wurde beurlaubt von Hannover 96. Außerdem schauen wir noch auf einen neuen Spieler bei RB Leipzig, der durchaus in Sachen Sport einen prominenten Vater hat. Und in etwa einer Viertelstunde sprechen wir über den Energiegipfel in Erfurt. Dort berät nämlich die Autoindustrie, speziell die Zulieferer, wie es in den kommenden Monaten und Jahren weitergehen soll.
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12: Um 7.30 Uhr mit Mirko Jugelt. Die SPD fordert eine Obergrenze für Spritpreise. Bundestagsfraktionsvize Armand Zorn sagte dem MDR, die Politik müsse handeln. Beispiele aus Belgien und Luxemburg zeigten, dass ein Preisdeckel funktioniere. Staatliche Eingriffe könnten dafür sorgen, dass Spritpreise nicht so stark stiegen. Den Mineralölkonzernen warf Zorn Gier vor. Sie gingen in Deutschland von einer hohen Kaufkraft aus und versuchten, jeden Cent aus den Verbrauchern zu pressen. Die Spritpreise an deutschen Tankstellen haben laut ADAC ein neues Allzeithoch erreicht. In der EU gibt es Streit um die Verlängerung der Russland-Sanktionen. Die irische Ratspräsidentschaft erklärte, die Mitgliedstaaten hätten sich nicht darauf einigen können, die heute auslaufenden Strafmaßnahmen um weitere 12 Monate zu verlängern. Vereinbart sei nur eine Verlängerung um 7 Tage für weitere Gespräche. Grund für den Streit ist Diplomaten zufolge die Forderung der Slowakei und Frankreichs, den russischen Oligarchen Alisher Usmanov von der Sanktionsliste zu streichen. Die US-Umweltbehörde EPA hat Vorschriften zur Begrenzung klimaschädlicher Emissionen von Kohle- und Gaskraftwerken aufgehoben. EPA-Chef Lee Zeldin erklärte, der Großteil der unter dem früheren Präsidenten Joe Biden eingeführten Treibhausgasvorschriften für Kraftwerke werde zurückgenommen. Dadurch könnten die Kohleverbrennung gesteigert und die Strompreise gesenkt werden. Umweltschützer kündigten an, die Entscheidung vor Gericht anzufechten. Die R&V Lebensversicherung ist auf 98 Millionen Euro Schadenersatz plus Zinsen verklagt worden. Wie die Süddeutsche Zeitung schreibt, handelt es sich bei dem Kläger um den Insolvenzverwalter eines Tochterunternehmens des Immobilienkonzerns von René Benko. Er wirft dem Versicherer vor, an fragwürdigen Finanzpraktiken mitgewirkt zu haben. Dadurch sei den Gläubigern ein Schaden in Millionenhöhe entstanden. Die R&V weist die Vorwürfe zurück. Für den insolventen Chemnitzer Textilmaschinenbauer Spindzwirn zeichnet sich eine Lösung ab. Der bisherige Gesellschafter Stahlinger kündigte an, einige Vermögenswerte zu übernehmen. Diese bildeten die Grundlage für den Neustart einer eigenständigen Gesellschaft mit rund 40 Beschäftigten. Für die rund 90 Mitarbeiter, deren Jobs nicht erhalten werden können, wurde eine Transfergesellschaft eingerichtet. Spinzwirn war wegen schwacher Auftragseingänge und gestiegener Rohstoffkosten in die Insolvenz geraten. Das waren die Nachrichten. Das Wetter mit den aktuellen Temperaturen: Artern stark bewölkt 10 Grad, Dresden heiter 11, Eisenach bedeckt 13, Erfurt bedeckt 15, Gardelegen bedeckt 12, Magdeburg bedeckt 12 Grad, Neuhaus am Rennweg sonnig 12, Uschatz sonnig 12, Plauen dunstig 11, Wernigerode stark bewölkt 15 und Wittenberg wolkig 11 Grad. Heute stellenweise länger neblig, trüb sonst, heiter bis wolkig und trocken, Höchstwerte 23 bis 27 Grad. Morgen Durchzug verdichten, Wolken mit schauerartigem und gewitterigem Regen, davor und danach auch etwas Sonne, Höchstwerte 18 bis 22, im Osten bis 24 Grad. Am Donnerstag Sonne und Wolken, trocken, mäßig warm. MDR-Verkehrsdienst, A2 Richtung Hannover, zwischen Irxleben und Eilsleben stockender Verkehr, plus 20 Minuten. A4 Richtung Frankfurt, zwischen Weimar und Fieselbach stockender Verkehr nach einem Unfall. Weiterhin auch Stau auf der Umleitung über Nora. Vorsicht auf der B80 Richtung Halle, zwischen Seeburg und Abzweig Langenbogen liegt ein Ast auf der linken Fahrspur. Im Saalekreis auf der Straße zwischen Angersdorf und Benkendorf Stau plus 10 Minuten. Und im Saalekreis zwischen Altweidenbach und Abzweig Querfurt Behinderungen nach einem Unfall. Soweit der Verkehrsdienst, 7.34 Uhr.
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0: Mit Susanne Böttcher, guten Morgen. Die Zeiten geringer Aufmerksamkeit für die Arktis ist vorbei. Das wurde bei einem EU-Gipfel am Polarkreis in Finnland deutlich kommuniziert. Deutschland und 11 andere EU-Staaten verpflichteten sich, ihr Engagement in der Arktis deutlich auszubauen. Wie ist das zu bewerten? Hören Sie dazu heute Morgen unsere Medienschau.
13: Auf FAZ.net ist zu lesen: Zwei Folgen des Klimawandels führen dazu, dass die strategische Bedeutung der Arktis enorm wächst. Zum einen wird die Passage zwischen Atlantik und Pazifik durch den hohen Norden immer zugänglicher. Eisfreie Sommer sind keine Utopie mehr. Zum anderen legen die schmelzenden Gletscher immer mehr Land frei, unter dem wichtige Bodenschätze vermutet werden. Die Weltmächte USA, Russland, auch China, obwohl es gar nicht unmittelbarer Anrainer der Arktis ist, haben das längst erkannt und markieren Präsenz. In der Europäischen Union musste diese Erkenntnis länger reifen. Die Lausitzer Rundschau aus Cottbus meint, dass Bundeskanzler Friedrich Merz trotz des Wirbels in seiner Partei persönlich zum EU-Arktis-Gipfel in Finnland anreiste, beweist, wie wichtig Deutschland als Handelsnation und selbsterklärte strategische europäische Kraft die Arktis mittlerweile nimmt. Von europäischer Seite spielt vor allem Grönland als Tor zwischen Arktis und Atlantik eine große Rolle. Das Problem dabei: die EU hat dort wenig zu melden. Die Insel ist zwar ein Teil Dänemarks, aber wegen ihrer Autonomie kein EU-Mitglied. Das Rennen um Grönlands Gunst ist also eröffnet. Die Frankfurter Rundschau schreibt: Im finnischen Rovaniemi am Polarkreis erneuerten Deutschland und die anderen EU-Staaten ihre Arktis-Strategie nach dem Motto »Besser spät als gar nicht«. Doch zu fürchten ist, dass der alte Kontinent zu spät zu wenig unternimmt. Denn während USA, Russland und China in der Region bereits agieren und vor allem Moskau seine militärischen Fähigkeiten bereits ausgebaut hat, diskutieren die Verantwortlichen der EU noch über die notwendigen Details ihrer neuen Strategie. Auch der Tagesspiegel schaut nach Finnland, stellt aber fest, dass Merz die heimische Krise beim EU-Arktis-Gipfel nicht los wird. Merz trotzt mit dieser ersten Auslandsreise nach der chaotischen Sommerpause den Diskussionen um seine Zukunft. Er versucht, den Anschein von Business as usual zu wahren. Eine Woche nach dem CDU-Wahldebakel von Sachsen-Anhalt und wenige Tage vor den Landtagswahlen in Berlin und Mecklenburg-Vorpommern lastet ein extremer Druck auf ihm. Nach den Wahlen am Sonntag könnte es für den Kanzler zu einer Situation kommen, in der ihm die Macht entgleitet.
0: Das die Meinungen in unserer Medienschau. Künstliche Intelligenz gilt als das Megathema unserer Zeit Und die Fortschritte bei dieser Technologie sind offenbar so rasant, dass jetzt KI-Chefs in den USA vor unkalkulierbaren Risiken warnen. Sie sprechen von sogenannten böswilligen Aktivitäten und davon, dass die KI-Modelle in der Lage sein könnten, binnen weniger Monate das Internet zu übernehmen. Und deshalb müsse der KI-Wettlauf verlangsamt werden, mahnt zum Beispiel der Anthropic-Chef Dario Amodei in einem Interview mit dem US-amerikanischen Sender CBS.
14: It doesn't mean we need to. Das meint nicht, dass wir heute in Panik verfallen sollten. Ich würde sagen, es ist ein Warnsignal, etwas langsamer zu machen.
0: Und es klingt nach Bedrohung und Kontrollverlust und es klingt nach einer düsteren Zukunft, wie das gerade auf dem internationalen KI-Kongress in Dresden diskutiert wird, weiß Sven Kochale.
15: Es dauert nicht lange, bis Claude seinen Auftritt bekommt. Claude ist ein KI-Modell der US-Firma Anthropic. Es war kürzlich aus einem Testfeld ausgebrochen, erklärt auf der Bühne Roman Hove, der Europachef von Anthropic.
16: Claude hat gearbeitet, als wäre es eine simulierte Umgebung, hat befunden, nein, da gibt es ja doch Internet, alles darf man nicht machen, und Arbeit und hat versucht, die Probleme, die als Aufwärmstellen gegeben waren, zu lösen.
15: Es sind solche Ausbruchsversuche der KI, die vielen Angst machen. Könnte die künstliche Intelligenz tatsächlich in naher Zukunft eigenständig zum Beispiel Anschlagspläne entwickeln und umsetzen? Auf Computernetze, Energieanlagen, Flughäfen? Könnte sie gar die Menschheit auslöschen? Informatikprofessor Matthias Vogel arbeitet an der Hochschule Mittweida und beschäftigt sich dort auch mit solchen Horrorszenarien.
17: Die Chancen, dass KI böse Sachen anrichtet, wird immer gegeben sein. Das muss man einfach so sagen. Und man stelle sich vor, dass wir gerade im Bereich Informatik, IT, Sicherheit, Cybersecurity das gesamte Wissen den KI-Tools zur Verfügung stellen können. Die können damit perfekt trainieren. Das kann das Problem sein, was nur schwer einzufangen ist und wo man natürlich gegensteuern müssen auf administrativer Ebene.
15: Deshalb schlagen nun führende KI-Entwickler wie Anthropic oder OpenAI Leitplanken vor, um den Fortschritt kontrollieren zu können. Sie halten es für denkbar, dass sich Regierungen abstimmen, um gemeinsame Sicherheitsstandards zu etablieren. Allerdings betont gerade die US-Regierung unter Präsident Donald Trump immer wieder, den weltweiten KI-Wettlauf gewinnen zu wollen. Gesetzliche Beschränkungen dürften da eher hinderlich sein. Der Dresdner Digitalunternehmer Stefan Queiser sieht die KI-Debatte jetzt an einem entscheidenden Punkt.
18: Es ist auch ganz wichtig, dass wir über diese Regularien nachdenken, dass wir über die Gefahren nachdenken. Aber die Gefährlichkeit der KI ist auch Beweis für die Leistungsfähigkeit der KI.
15: Und er fügt hinzu, dass wir gerade in Deutschland nicht immer gleich an die Grenzen einer Technologie denken sollten, sondern auch an die Wachstumschancen.
0: 7.40 Uhr.
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19: Mit Jan Günther, guten Morgen. Er kam erst am letzten Tag der Sommertransferperiode zu seinem neuen Team RB Leipzig. Der marokkanische Mittelfeldspieler El Anaoui ist ausgeliehen von der AS Rom und stand in den ersten drei Spielen mit RB jeweils in der Startelf. Der Auftritt am Sonntag beim 5-0 gegen den HSV war seine bisher beste Vorstellung im neuen Trikot. Thomas Kunze.
20: Viel Zeit war nicht für Nil El Anaoui, aber die brauchte er auch nicht. Zwei Wochen ist der Marokkaner in Leipzig. Eine Handvoll Trainingseinheiten mit dem gesamten Kader haben gereicht, um gegen Hamburg zu starten und sehr gut zu spielen. Ich bin sehr glücklich über mein erstes Spiel zu Hause hier in Leipzig. Aber nicht nur glücklich mit dem Ergebnis, sondern vor allen Dingen mit der Art und Weise, wie wir gespielt haben. Und jetzt müssen wir so weitermachen. 12 Kilometer Laufleistung, 72 Ballkontakte, 61 Pässe mit überragenden 94% Passquote. Dazu mehr als 56% Zweikampfquote gegen den HSV. Das ist wirklich erstmal fein. Gegen Bremen und Como übrigens lief es, wie für das gesamte Team, nicht ganz so gut. Aber man muss davon ausgehen, dass der Marokkaner noch stärker, noch stabiler wird. Als das Angebot aus Leipzig kam, musste Nil El Anaoui nicht lange überlegen. Ich denke, Leipzig ist eines der besten Teams der Bundesliga in Deutschland. Und als sie mich angefragt haben, ist mir die Wahl sehr leicht gefallen. 4 Millionen Euro Leihgebühr hat Leipzig der AS Rom überwiesen. Auf dem Preisschild für eine feste Verpflichtung stehen 25 Millionen Euro für den marokkanischen Nationalspieler, der alle 6 WM-Partien gespielt hat und bis ins Viertelfinale vorgedrungen ist. Dort war erst gegen Frankreich Feierabend, das Land, in dem Nil El Anaoui aufgewachsen ist, in Nancy nämlich, wo seine Familie lebte, mit seinem berühmten Papa, einem Säulenheiligen des marokkanischen Sports, Younes El Anaoui, Weltklasse-Tennisspieler, Rang 14 in der Weltrangliste. 2003 Tennis ist es für Neil zwar nicht geworden, ein Vorbild ist sein Vater trotzdem.
3: Yeah, of course.
20: Natürlich kann er mir beim Fußball nicht so sehr helfen, aber alles andere drumherum, da sind Tennisprofis extrem professionell, fast professioneller als Fußballer. Also außerhalb des Platzes versuche ich alles von ihm mitzunehmen, was geht. In Leipzig hat der 25-Jährige für sich selbst schnell für klare Verhältnisse gesorgt. Eine Wohnung ist längst bezogen, die Ehefrau ist auch mit da. Es könnte eine längere Beziehung werden zwischen Leipzig und Neil El Ainaoui.
19: 4 Punkte aus 5 Spielen, das war den Verantwortlichen von Fußball-Zweitligist Hannover 96 zu wenig. Und so trennte man sich nun von Trainer Christian Tietz. Der war ja im Sommer letzten Jahres aus Magdeburg gekommen. Tom Gernke.
21: Diese Entscheidung gibt uns nun die Möglichkeit, uns nochmal neu zu justieren, so Geschäftsführer Jonas Bold in der offiziellen Pressemitteilung. Der Mannschaft habe es in den entscheidenden Momenten an Stabilität und Klarheit gefehlt. Tietz war im vergangenen Sommer aus Magdeburg gekommen, hätte 96 in der ersten Saison fast in die Bundesliga geführt. Tietz bedankte sich in der Pressemitteilung bei allen Mitarbeitenden und den Fans für die tolle Unterstützung. Für das Spiel am Sonntag gegen Bochum übernimmt interimsweise U23-Trainer Lars Bahlemann. Die Nachfolge auf der Cheftrainerposition soll zeitnah geregelt werden. Im Gespräch ist unter anderem Sandro Wagner. Der 38-Jährige war zuletzt beim FC Augsburg und vorher beim DFB als Co-Trainer vom früheren Bundestrainer Julian Nagelsmann.
19: In der Fußball-Regionalliga Nordost wird heute und morgen der nächste Spieltag ausgetragen. Eine Vorschau von Sven Herold.
22: Der 9. Spieltag der Regionalliga Nordost, er verspricht Spannung im Kampf um die Tabellenspitze. Heute empfängt der hallische FC den FC Carl Zeiss Jena. Halle will nach dem 1:1 in Babelsberg zurück in die Erfolgsspur. Jena reist nach dem 3:0 gegen Hertha BSC 2 mit Rückenwind an. Und Sie können zuhören. Sport im Osten überträgt das Traditionsduell ab 19 Uhr live im Audiostream. Zeitgleich will Tabellenführer Rot-Weiß Erfurt bei Hertha BSC 2 seine Spitzenposition verteidigen. Und morgen geht der Blick nach Leipzig. Meister Lok empfängt den BFC Dynamo. Nach 3 Spielen ohne Sieg steht Lok mächtig unter Druck und braucht dringend einen Erfolg. Es wäre in dieser Saison der erste Dreier in einem Heimspiel. Den Blick nach oben wagt aktuell sowieso niemand in Probstheider. 9 Punkte Rückstand sprechen eine klare Sprache. Sport im Osten zeigt die Partie morgen ab 19 Uhr im Video-Livestream. Ebenfalls gefordert ist morgen der ungeschlagene Chemnitzer FC gegen den SV Babelsberg 03. Und Aue muss ebenfalls ran, die Veilchen als Tabellendritter in der Verfolgerrolle. Morgen zu Gast bei der zweiten Mannschaft des 1. FC Magdeburg.
0: Und damit 7.45 Uhr, 7:45, 7:45, hier in MDR aktuell das Nachrichtenradio. Die SPD fordert eine Obergrenze für Spritpreise. Das ist heute Morgen unser Top-Thema. Konkret kommt diese Forderung von SPD-Bundestagsfraktionsvize Armand Zorn. Das Gespräch mit ihm hören Sie hier im Programm in einer halben Stunde. Und weitere Meldungen gibt es jetzt mit Mirko Jugend.
12: In der Straße von Hormus ist nach Angaben der iranischen Revolutionsgarden ein Öltanker auf eine Seemine gefahren und explodiert. Nach Angaben des iranischen Staatsrundfunks war der Tanker auf der vom Iran verminten südlichen Route unterwegs. Das Schiff sei nach der Detonation der Mine in Flammen aufgegangen. Am Leipziger Hauptbahnhof sind am Abend in einem Parkhaus 2 Autos ausgebrannt. Wie die Polizei dem MDR mitteilte, wurden die beiden Fahrzeuge komplett zerstört. Zur Brandursache wurden keine Angaben gemacht. Die Polizei nahm Ermittlungen auf. Tech-Milliardär Elon Musk hat seine Klage gegen Apple wegen angeblich unfairen Wettbewerbs fallen gelassen. In Gerichtsunterlagen heißt es, die Vorwürfe gegen den iPhone-Konzern seien ausgeräumt worden. Details dazu sind nicht bekannt. Musk hatte Apple vorgeworfen, seinen Chatbot Grok gegenüber ChatGPT zu benachteiligen. Das Wetter, heute anfangs stellenweise Nebel, sonst Sonne und Wolken, trocken 23 bis 27 Grad. Morgen Durchzug von schauerartigem und gewittrigem Regen, 18 bis 22, im Osten bis 24 Grad. MDR aktuell Verkehrsdienst, A2 Richtung Hannover, zwischen Irxleben und Eilsleben stockender Verkehr, plus 20 Minuten. A4 Richtung Frankfurt, zwischen Weimar und Erfurt-Fieselbach stockender Verkehr und Stau auf der Umleitung über Nora. Im Saalekreis auf der Straße zwischen Angersdorf und Benkendorf, Stau plus 30 Minuten. Zwischen Altweidenbach und Abzweig Querfurt, Behinderungen nach einem Unfall. Soweit der Verkehrsdienst, 7.47 Uhr.
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0: Thüringens Zulieferbranche für die Autoindustrie steckt in einem tiefen Strukturwandel. Die Branchenvereinigung warnt vor Deindustrialisierung. Ein Punkt ist die Energie. Thüringens Energieminister ist Thilo Kummer und mit ihm kann ich über die Herausforderungen sprechen, die heute beim Energiegipfel von Automotive Thüringen diskutiert werden. Guten Morgen.
3: Guten Morgen.
0: Was erwarten Sie denn in Erfurt beim Energiegipfel für eine Stimmung, mit der Sie konfrontiert werden?
3: Ich vermute, die Stimmung ist schwierig, wie eben auch die Situation der Unternehmen. Die Zulieferbetriebe der Automobilindustrie leiden massiv unter hohen Energiepreisen, aber auch unter hohen Preisen für viele andere Produkte, die sie einkaufen müssen, um ihre Produktion abzusichern. Und diese gewaltige Kostenspirale wirkt sich natürlich aus. Da brauchen wir Antworten und das ist nicht einfach, gerade auch mit Blick auf die wenigen Möglichkeiten, die man im Land hat.
0: Aber Sie haben einen Zukunftsplan, den haben Sie vergangene Woche im Landtag skizziert. Die Überschrift würde ich mal so beschreiben, die Energieversorgung in die eigenen Hände nehmen, also weniger importieren. Haben Sie für diesen Entwurf überhaupt eine Mehrheit im Landtag?
3: Ich werde um eine Mehrheit dafür kämpfen. Der Energieplan selbst geht nicht durch den Landtag. Das Energiegesetz, was wir gleichzeitig mit auf den Weg gebracht haben, ist im Landtag zustimmungspflichtig. Und ich habe zumindest in der Debatte, die wir letzte Woche hatten, von keiner Fraktion gehört, dass unser Ansatz, den Kommunen viel mehr Möglichkeiten zu geben, in die Energieerzeugung einzusteigen und da auch gemeinsame Projekte mit der Industrie auf den Weg zu bringen, dass der irgendwo in Frage gestellt wird.
0: Viele Zulieferer wollen ja auch in eigene erneuerbare Energien investieren, scheitern aber oft an langen Genehmigungsverfahren. Da kann ja auch die Landespolitik durchaus helfen.
3: Das kann die Landespolitik. Wir haben hier auch entsprechende Maßnahmen ergriffen. Bei meinem Haus liegt ja eine der bedeutendsten Genehmigungsbehörden mit dem Landesamt für Umwelt, Bergbau und Naturschutz. Wir haben also gerade, was Verfahren im Bereich des Emissionsschutzes angeht, deutliche Beschleunigungen erzielt, haben dort in enger Abstimmung auch mit der Industrie Maßnahmen ergriffen, dass künftig die Verfahren schneller gehen.
0: Ich hatte es eingangs erwähnt, die Branche warnt vor Abwanderung. Wie will denn das Land Thüringen verhindern, dass Automobilzulieferer aufgrund der hohen Energiepreise ihre Produktion verlagern, zum Beispiel in die USA oder nach Osteuropa?
3: Ja, das zentrale Problem ist, dass der deutsche Energiepreis deutlich höher ist auch als der im Durchschnitt der Europäischen Union. Gerade beim Strom trifft uns das. Wir agieren hier auf zwei Ebenen. Auf der einen Seite versuchen wir auf Bundesebene sicherzustellen, dass der Bund sich an seine ursprünglichen Zusagen hält. Also unter anderem sollte über 4 Jahre 26 Milliarden Euro zur Entlastung von Netzentgelten investiert werden. Das ist inzwischen reduziert worden vom Bund auf nur noch 16,5 Milliarden Euro. Und da wollen wir die ursprüngliche Verpflichtung einfordern, weil Verlässlichkeit von Politik gerade sehr, sehr wichtig ist. Wir wollen außerdem eine begrenzte Aussetzung der CO2-Bepreisung, damit das Klimageld und die entsprechenden Investitionsmöglichkeiten, die ursprünglich mit der Einführung der CO2-Bepreisung versprochen worden sind, endlich umgesetzt werden. Das sind also die zentralen Forderungen, die wir beim Bund haben. Genauso wie eine Senkung der Stromsteuer auf das Mindestmaß der Europäischen Union. Auf Landesebene wollen wir unsere Möglichkeiten nutzen, um gemeinsame Projekte zwischen Industrie und Kommunen auf den Weg zu bringen. Hier geht es zum Beispiel darum, dass industrielle Abwärme durch die Kommunen genutzt werden kann im Rahmen ihrer Wärmeversorgung. Das scheiterte in der Vergangenheit immer daran, dass wir dort die Risiken nicht abgesichert bekommen haben. Dafür stehen jetzt entsprechende Bürgschaften und auch der Deutschlandfonds der Bundesrepublik zur Verfügung.
0: Jetzt haben Sie ganz viele Maßnahmen genannt, die noch getan werden müssen. Bis 2028 befristet erhalten ja energieintensive Branchen den günstigeren Industriestrompreis. Das heißt, der reicht nicht aus, um wettbewerbsfähig zu bleiben.
3: Der ist ja leider zum Beispiel in etwa doppelt so hoch wie der Strompreis in Frankreich. Und vor dem Hintergrund sehen Sie eben, dass die Wettbewerbsfähigkeit sich daraus nicht ergibt, auch wenn der Industriestrompreis sehr, sehr viel niedriger ist als der Haushaltsstrompreis, wie ihn jeder Endkunde bezahlt.
0: Wirtschafts- und Energieministerium, Energieversorger und Netzbetreiber suchen heute in Erfurt mit energieintensiven Industrieunternehmen nach Lösungen. Das waren Informationen und Einschätzungen von Energieminister Thilo Kummer. Vielen Dank für Ihre Zeit.
3: Dankeschön. Schönen Tag noch.
0: Uhr. Deutschlands Schülerinnen und Schüler schneiden so schlecht ab wie nie in Lesen, Mathe und Naturwissenschaften. Das sind die Ergebnisse der PISA-Studie und die wurden gestern in der ARD-Sendung Mitreden Deutschland diskutiert, besprochen. Thomas Samboll fasst die Diskussionen zusammen.
1: Ich schneide mir ins eigene Fleisch, meine Frau ist Lehrerin. Ich halte dieses starre Beamtensystem für nicht geeignet, mit den immer schnelleren Änderungen umzugehen. Kinder werden regelmäßig beprüft, Lehrer aber nicht.
4: Der Anpassungsbedarf eines Lehrers sei hoch, der Wille aber manchmal nicht. Und trotzdem bleibe die Bezahlung immer die gleiche. So beschrieb Hörer Florian Lutrecht aus Stuttgart, was aus seiner Sicht falsch läuft in der Bildung. Paulus Wambach aus Bayern forderte ebenfalls mehr Leistung, aber nicht nur von den Lehrkräften.
5: Man muss auch ein bisschen vielleicht den jungen Leuten, sollte man so motivieren, ein bisschen den Hintern bewegen, würde ich mal sagen, würde man bei uns im Süddeutschen sagen, mal ein bisschen Power rein. Dann auch ihnen Hoffnung geben, trotz schlechter Zeiten. Wie sagte Luther so schön, wenn ich wüsste, dass morgen die Welt unterginge, würde ich heute noch ein Apfelbäumchen pflanzen.
4: Aber genau danach ist vielen Schülerinnen und Schülern in diesen Zeiten nicht zumute, betonte Lilly Berthold von der Bundesschülerinnenkonferenz. Psychische Erkrankungen, Kriegs- und Zukunftsängste, Gefühle von Einsamkeit und Perspektivlosigkeit, all das habe in den letzten Jahren deutlich zugenommen.
23: Und da jemandem zu sagen, du kannst das alles ausgleichen, indem du dich einfach ein bisschen mehr anstrengst, finde ich persönlich anmaßend für junge Leute.
4: Und auch Lehrer Nikolaus Schmelzer, der in einer Gesamtschule in Wiesbaden unterrichtet, fand den Vorschlag von Herrn Wambach eher weniger hilfreich.
24: Ich glaube nicht, dass nachweislich zu wenig Druck im Kessel ist. Es ist eher so, dass zu viel Druck da drin ist und wir ganz viele Warnsignale bekommen, auf die wir als Erwachsene anscheinend einfach nicht hören wollen. Und ich will niemandem zu nahe treten, aber dann zu sagen, sie sollen mal den Hintern hochbekommen. Ich erlebe keine Generation, die den Hintern nicht hochbekommt.
4: Wird in der Schule zu viel verlangt oder zu wenig? Auch in den E-Mails und im Mitreden-YouTube-Chat war das hoch umstritten. Schüler Benjamin Horn aus Thüringen hätte jedenfalls gern mehr Unterricht, der ihn aufs Leben vorbereitet.
25: Wie Steuererklärung, Mietvertrag oder so. Das fehlt halt einfach im Bildungssystem, das müsste einfach mit aufgenommen werden.
4: Für Hörer Markus aus Würzburg hakte es aber auch noch an anderer Stelle. Als Gitarrenlehrer unterrichtet er auch Schulklassen und stößt dabei immer wieder auf Sprachprobleme bei Kindern aus zugewanderten Familien.
26: Da habe ich das selbst schon erlebt, dass wenn auch nur Einzelne die Sprache sehr schlecht oder nicht beherrschen, auch wenn die da überhaupt nichts dazu können, dann praktisch die komplette Klasse dann auffällt alles, weil sowas dann extrem viel Ressourcen kostet.
4: Dass Sprache der Schlüssel für Bildung sei, wollte auch Bildungsforscher Samuel Greif von der TU München nicht bestreiten, der die deutsche PISA-Studie 2025 geleitet hat. Aber Sprachdefizite müssten nicht zwangsläufig zu sinkenden Kompetenzen führen.
27: Das ist kein Naturgesetz, sondern der entscheidende Punkt ist eigentlich, wie geht ein Bildungssystem, wie ist es darauf eingestellt, mit unterschiedlichen Voraussetzungen umzugehen. Es sind die ganz klaren Sachen, dass wir früh hinschauen müssen, wer Unterstützung braucht, viel früher, als wir das aktuell tun. Ja, also Kindergarten, Kita-Zeit ist Bildungszeit.
4: Wenn aber staatliche Institutionen wie die Schule versagen, dann könnte auch zunehmend das Vertrauen in den Staat schwinden, befürchtete Lilly Berthold von der Bundesschülerinnenkonferenz.
23: Und gerade in Sachsen-Anhalt, die Extremwahlergebnisse, die ja auch maßgeblich von Jugendlichen mitgestaltet worden sind, fragt man sich, ist das vielleicht auch Teil der Gleichung, zu sagen, wir haben das Vertrauen darin verloren, dass sich etablierte Strukturen auch um uns kümmern. Und ist das dann vielleicht genau dieser Vertrauensverlust, der sich jetzt auch in diesem Wahlergebnis widerspiegelt?
0: Das fragt Lilly Berthold, Gymnasiastin in Halle und stellvertretende Generalsekretärin der Bundesschülerkonferenz im Beitrag von Thomas Samboll. 7.56 Uhr.
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28: Sachsen gehört zu den kleinsten, aber spannendsten Weinregionen Europas. Wer genau nun den Wein hierher gebracht hat, ist zwar umstritten. 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
2: fast wie eine Fügung empfunden. 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
28: Doch der Weg zum Erfolg war hart. 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
28: Doch allen Widrigkeiten zum Trotz gehört das Weingut heute zur Spitzenadresse unter Liebhabern, was nicht zuletzt an der tiefen Verbundenheit der Einwohner zu ihrer Heimat liegt.
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0: Und wir schauen jetzt zum Wetter um kurz vor acht, machen das mit Josephine Bechler. So ein Glas Wein geht heute Abend durchaus auf den Balkon, oder?
6: Genau, also vielleicht kann man auch nochmal den Grill rausholen. Also das Wetter würde es schon anbieten. Wir haben teilweise viel Sonne. Es sind zwar auch Nebelfelder aktuell unterwegs. Es ist auch teilweise durch hochnebelartige Bewölkung recht trüb. Vor allem in Thüringen und in Sachsen-Anhalt sieht man das an einigen Stellen gerade. Aber ansonsten scheint die Sonne und die Temperatur, die wird noch weiter ansteigen. In der Spitze sind wir dann sogar bei 23 bis 26 Grad und selbst in den Abendstunden sind wir meistens bei Werte um 20 Grad.
0: Wie geht's dann in die Nacht?
6: Naja, es wird dann wieder ein bisschen frischer. Die Tiefstwerte in der kommenden Nacht, die liegen meistens so zwischen 14 und teilweise 12 Grad. Dazu gibt es ja später dann von Nordwesten her Regen und da können auch in der Altmark schon die ersten Gewitter unterwegs sein. Und von da breitet sich es dann im Laufe des Tages morgen weiter Richtung Osten aus. Zuvor hätten wir aber vor allem im Osten Sachsens noch ein bisschen freundlichere Abschnitte, deswegen hier auch nochmal bis 24 Grad.
0: Und das ist dann auch der Trend für die Woche eher ungemütlich?
6: Nein, also es ist eigentlich nur morgen der Tag, wo dann mal dieser schauerartige, gewittrige Regen durchzieht. Dann ist es am Donnerstag schon wieder durch und ja, die Sonne kommt auch schon wieder ganz gut durch. Zwar sind auch Wolkenfelder unterwegs und die Temperatur ist natürlich auf der Rückseite des Tiefs nicht mehr ganz so hoch. Da sind wir eher bei Werten zwischen 17 und 21 Grad.
0: Die Wetteraussichten von Josephine Bechler, Dankeschön. Was passiert, wenn sich Deutschland gegen zum Beispiel einen Angriff Russlands verteidigen muss? Dann greifen auch speziell für Mitteldeutschland sogenannte NATO-Operationspläne. Doch mit einer möglichen AfD-Regierung in Sachsen-Anhalt sieht der Deutsche Reservistenverband erhebliche Risiken.
7: Die AfD ist mit ihrer Verbindung nach Russland, mit dieser engen Nähe, natürlich ein Sicherheitsrisiko für unsere nationale Sicherheit.
0: Möglicherweise kommen diese Pläne jetzt erstmal nach Berlin. Die Hintergründe dazu hören Sie hier im Programm in 10 Minuten. Jetzt gibt's den neuen Nachrichtenüberblick.
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12: Um 8 Uhr mit Mirko Jugelt. Die SPD fordert eine Obergrenze für Spritpreise. Bundestagsfraktionsvize Armand Zorn sagte dem MDR, die Politik müsse handeln. Beispiele aus Belgien und Luxemburg zeigten, dass ein Preisdeckel funktioniere. Staatliche Eingriffe könnten dafür sorgen, dass Spritpreise nicht so stark stiegen. Den Mineralölkonzernen warf Zorn Gier vor. Sie gingen in Deutschland von einer hohen Kaufkraft aus und versuchten, jeden Cent aus den Verbrauchern zu pressen. Die Spritpreise an deutschen Tankstellen haben laut ADAC ein neues Allzeithoch erreicht. NATO-Kampfflugzeuge haben über Litauen erstmals eine Drohne abgeschossen. Litauens Präsident Gitanas Nauseda dankte den NATO-Einsatzkräften für ihre schnelle Reaktion. Das sei angesichts der Aggressivität Russlands von entscheidender Bedeutung. Der litauische Rundfunk berichtete unter Berufung auf das Krisenmanagementzentrum, die Drohne sei aus Belarus gekommen und nahe der Stadt Kaunas niedergegangen. Litauen grenzt an Russlands Verbündeten Belarus und die russische Exklave Kaliningrad. Nach dem AfD-Sieg in Sachsen-Anhalt wächst die Sorge, dass Russland Einblicke in wichtige NATO-Operationspläne erhalten könnte. Der Präsident des Reservistenverbands Bastian Ernst sagte dem MDR, die AfD sei mit ihren Verbindungen nach Russland ein Sicherheitsrisiko. Die NATO-Pläne regelten die Aufgaben der Bundesländer im Ernstfall, etwa beim Transport von Personal und Material. Auch Nina Locher vom Zentrum für Sicherheit und Verteidigung verwies auf die Bedeutung Sachsen-Anhalts als Transitland für Truppenbewegungen. Bundesverkehrsminister Steffen Bilger hat sich offen gezeigt für Zugangskontrollen an großen deutschen Bahnhöfen. Den Funke-Medien sagte der CDU-Politiker, es könne sinnvoll sein, im Fernverkehr den Zugang zu den Bahnsteigen stärker an eine gültige Fahrkarte zu knüpfen. Das sei in anderen Ländern teilweise üblich. In Deutschland sei das System nicht direkt kopierbar. Er halte den Ansatz aber grundsätzlich für sinnvoll und sei dafür, das in Deutschland praktisch zu erproben. In Los Angeles sind die US-Fernsehpreise verliehen worden. Großer Gewinner war die Grusel-Comedy-Serie Widow's Bay über abergläubige Bewohner einer abgelegenen Insel. Sie holte Preise in 14 Kategorien, unter anderem für die beste Comedy und den besten Hauptdarsteller. Der Emmy für die beste Dramaserie des Jahres ging wie im Vorjahr an die in Echtzeit erzählte Krankenhausserie The Pitt. Das waren die Nachrichten. Das Wetter mit den aktuellen Temperaturen: Brocken, Nebel 12 Grad, Chemnitz sonnig 13, Dresden sonnig 10, Eisenach stark bewölkt 13 Grad, Erfurt bedeckt 15, Fichtelberg Nebel 10 Grad, Gera sonnig 12, Görlitz-Heiter 10, Halle sonnig 11, Leipzig sonnig 12, Magdeburg bedeckt 12 und Meiningen Nebel 14 Grad. Heute stellenweise länger neblig, trüb, sonst heiter bis wolkig, trocken, Höchstwerte 23 bis 27 Grad. Morgen Durchzug von dichten Wolken mit schauerartigem und gewittrigem Regen, davor und danach auch etwas Sonne, Höchstwerte 18 bis 22, im Osten bis 24 Grad. Am Donnerstag Sonne und Wolken, trocken, mäßig warm. MDR Verkehrsdienst, A2 Richtung Hannover zwischen Irxleben und Eilsleben, Stau und stockender Verkehr plus 20 Minuten. A4 Richtung Frankfurt zwischen Neudietendorf und Gotha, Stau an einer Baustelle. Im Saalekreis auf der Straße zwischen Angersdorf und Benkendorf, Stau und stockender Verkehr plus 30 Minuten. Geblitzt wird auf der A4 Richtung Frankfurt, Höhe Dresden-Hellerau, auf der A9 Richtung Berlin zwischen Halle und Bitterfeld-Wolfen und auf der A14 Richtung Magdeburg zwischen Halle-Trotha und Lübbe-Jün und zwischen Wandsleben und Magdeburg-Stadtfeld. Soweit der Verkehrsdienst, 8.04 Uhr.
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0: Mit Susanne Bött hier, wir blicken auf die Sprit- und Heizölpreise, auch wenn es wehtut, denn die sind ja zuletzt wieder deutlich gestiegen. Und viele fragen sich, was unternimmt eigentlich die Bundesregierung? Nach Tankrabatt und Änderungen am Kartellrecht sind keine neuen Pläne bekannt. Warum reagieren Union und SPD da nicht? Hinter den Kulissen ringen die Regierungsparteien wohl um Wege aus der Preiskrise. Aber welche könnten das sein? Jan Zimmermann.
10: Es ist schon einige Wochen her. Da beruhigte CSU-Chef und Bayerns Minister Präsident Markus Söder die Autofahrer mit diesen Worten.
13: Wir hoffen ja sehr, dass es endlich zu Frieden kommt und zu einer Einigung. Deswegen sollte man es zunächst mal abwarten.
10: Das Abwarten hat nicht viel gebracht. Der Irankrieg dauert an und die hohen Preise für Benzin, Diesel und Heizöl werden zu einer immer größeren Belastung. Zu Beginn der Preiskrise hatte die Bundesregierung eine Taskforce eingerichtet. Doch um die ist es inzwischen still geworden. Was folgt nach dem Tankrabatt im Frühsommer? Mit welchen Maßnahmen können die Verbraucher entlastet werden? Antworten beziehungsweise Entscheidungen gibt es bisher keine. Union und SPD können sich bisher nicht auf neue Maßnahmen einigen. Dabei liegen konkrete Vorschläge auf dem Tisch von den Sozialdemokraten, zum Beispiel ein Preisdeckel für Benzin und Diesel. In Ländern wie Belgien und Luxemburg gibt es solche Preisdeckel schon. Aber der Koalitionspartner, die Union, blockiert. Bundeswirtschaftsministerin Katharina Reiche ist gegen einen Preisdeckel. Zu kompliziert, zu bürokratisch, heißt es aus ihrem Ministerium. Was die Bundesregierung stattdessen plant, ist eine Übergewinnsteuer auf EU-Ebene, also eine Steuer auf übermäßig hohe Gewinne der Mineralölkonzerne. Der Vorwurf, die Unternehmen würden die Krise nutzen, um die Preise zu treiben und abzukassieren, ist weit verbreitet. Finanzminister Lars Klingbeil setzte sich bei seinen europäischen Kollegen für die Steuer ein, erklärt sein Sprecher Maximilian Kall.
14: Das wäre eben ein Instrument, was es ermöglichen würde, Verbraucherinnen und Verbrauchern auch die Krisenprofite, die Mineralölkonzerne erzielen, zurückzugeben.
10: Doch ob und wann Brüssel dafür grünes Licht gibt, ist offen. Der Opposition geht das alles zu langsam. Die Grünen fordern, eine Übergewinnsteuer auf nationaler Ebene und damit zügig einzuführen.
15: Deutschland hat die steuerrechtliche Möglichkeit, das zu tun,
10: sagt Andreas Autretsch, stellvertretender Fraktionsvorsitzender der Grünen im Bundestag.
15: In dem Moment, wo man sagt, wir nehmen euch das Geld wieder weg, was ihr jetzt hier an Übergewinnen versucht zu erzielen, sinkt der Anreiz, Preise nach oben zu treiben.
10: Unterstützung kommt von der Linken. Die AfD fordert, Steuern und Abgaben auf Sprit zu senken, wobei dieses Geld dann an anderer Stelle fehlt. In der Bundesregierung liegt der Ball nun bei der Union. Sepp Müller von der CDU, der für die Union in der Spritpreistaskforce das Sagen hat, antwortet auf ARD-Anfrage schriftlich. Zitat:
1: Über geeignete Lösungen bin ich mit unserem Koalitionspartner und dem Bundeswirtschaftsministerium im Austausch.
10: Wirklich? Der Tankstellenverband warnt unterdessen schon mal, dass die Spritpreise weiter steigen könnten. Auf rund 3 Euro pro Liter.
0: Und die SPD fordert eine Obergrenze für Spritpreise. Das hat mir Armand Zorn erzählt. In 10 Minuten gibt es das komplette Gespräch hier. 8:07. Wir sind nicht im Krieg, aber wir sind tägliches Ziel hybrider Kriegsführung. Das sagte Bundesinnenminister Dobrindt vergangene Woche bei der Debatte um den Etat des Innenministeriums. Aber wie würde Deutschland ganz konkret im Fall eines möglichen Angriffs Russlands auf das NATO-Gebiet reagieren? Dafür gibt es einen Plan. Der Operationsplan Deutschland enthält Anweisungen für einen Ernstfall. Der Reservistenverband befürchtet allerdings, dass eine mögliche AfD-Regierung in Sachsen-Anhalt diese Geheiminformationen an Moskau weitergeben könnte und will den Plan deshalb aus Sachsen-Anhalt nach Berlin holen. Christine Kielon hat nachgefragt, was in diesem Dokument eigentlich steht.
3: Mehr als 1000 Seiten umfasst das Dokument, das das operative Führungskommando der Bundeswehr zusammengestellt hat. Die Details sind geheim, aber eine grobe Einordnung gibt es. Oberst Armin Schaus spricht im NDR-Podcast Streitkräfte und Strategien von einer nationalen Verteidigungsplanung.
16: Also wie stellt sich Deutschland auf militärisch, um hier diese Aufgaben zu erfüllen? Das abgeleitet aus der NATO-Verteidigungsplanung. Wir müssen halt im NATO-Bündnis denken und haben halt da wesentliche Aufgabe, A, selber Kräfte an die sogenannte Ostflanke zu bringen, da wo wir uns engagieren wollen, aber im Schwerpunkt auch Kräfte durch Deutschland durchzuführen, um dann an der Ostflanke zur Wirkung zu kommen.
3: Die Strategie ist Abschreckung, um einen Angriff zu verhindern, so Schaus. Der Operationsplan ist also gegenüber den Partnern der NATO eines der zentralen Dokumente, betonte der Präsident des Reservistenverbandes Bastian Ernst. Er hat deshalb Sorge, dass Details nach Moskau gelangen könnten.
7: Die AfD ist mit ihrer Verbindung nach Russland, mit dieser engen Nähe, natürlich ein Sicherheitsrisiko für unsere nationale Sicherheit.
3: Denn der Operationsplan regle unter anderem Abläufe, Vorgehen und Ansprechpartner. Es werden Szenarien in verschiedenen Eskalationsstufen durchgespielt und mit Prozessen und Meldeketten hinterlegt, so Ernst. Der Geheimplan liegt deshalb in allen Bundesländern in einer speziell zugeschnittenen Version vor.
7: Nun, die Bundesländer haben natürlich im Fall des Falles auch besondere Aufgaben und bereiten sich ja jetzt schon auch auf gewisse Übungen vor, wo jedes Bundesland eine eigene Rolle hat zum Durchfahren oder zum Durchtransportieren von Material und Personal. Und deswegen hat jedes Bundesland natürlich auch über die Landeskommandos die Möglichkeit, damit zu arbeiten und auch sich darauf vorzubereiten.
3: Sachsen-Anhalt ist mit seiner Lage ein wichtiges Transitland. Aber auch die Länder an den Ostgrenzen, wie etwa Sachsen, spielen eine zentrale Rolle, erläutert Nina Locher vom Zentrum für Sicherheit und Verteidigung der Deutschen Gesellschaft für Auswärtige Politik.
17: Wenn man sich die geografischen Routen anschaut, die Truppen durch Deutschland nehmen müssen, sozusagen einerseits in Richtung Ostflanke, aber dann ja auch wieder zurück, wenn man über Szenarien spricht, wie zum Beispiel die Versorgung von Verwundeten und so weiter, führt es unweigerlich über Bundesländer, die sozusagen an Polen, Tschechien und so weiter grenzen.
3: Locher erklärt, dass Deutschland innerhalb der NATO als Drehkreuz für Truppenbewegungen diene. Im Ernstfall müssten bis zu 800.000 Soldaten nach Osten gebracht werden.
17: Es geht auch um die Frage von Waffen, von militärischer Ausstattung, aber auch von ziviler Ausstattung. Also diese Menschen brauchen ja ein Bett zum Schlafen, die brauchen ein Essen zur Versorgung, Trinkwasser, die brauchen geschützte Räume, wo sie rasten können. Es geht auch um ganz praktische Fragen, welche Zugverbindungen werden dafür genommen, welche Autobahnen können für sehr schweres Gerät genutzt werden, wo würden eigentlich diese Geräte tanken.
3: Schlüsselelement ist also die Zusammenarbeit zwischen zivilen Akteuren und dem Militär. So definiere der Operationsplan auch, welche zivile Unterstützung die Bundeswehr braucht, um ihre Funktion zu erfüllen. Locher erinnert deshalb daran, dass die Landesregierungen bis zum Ernstfall noch zuständig für den Zivilschutz sind. Die gebotene Vorsicht gegenüber unsicheren Akteuren dürfe deshalb nicht verhindern, dass die Bundesländer einen angemessenen Schutz der Bevölkerung vorbereiten können.
0: Der Beitrag von Christine Kielon. Wir bleiben noch bei einem militärischen Thema. Bundesverteidigungsminister Pistorius reist heute in die USA. Das hatte er in diesem Jahr schon mal vor, aber auf amerikanischer Seite fanden sich nicht genügend hochrangige Gesprächspartner. Das hat sich diesmal geändert und außerdem steht die feierliche Übergabe der ersten F-35 Kampfjets an. Christina Nagel.
18: Die F-35 Lightning II auf Flugschiff.

0: Für das US-Modell war kurz nach Russlands Angriff auf die Ukraine im März 2022 gefallen. Damals noch unter der Ägide von Verteidigungsministerin Christine Lambrecht. 35 Kampfjets für knapp 10 Milliarden Euro. Eine richtige Entscheidung aus Sicht des damaligen Inspekteurs der Luftwaffe Ingo Gerhards.
1: Der F-35 ist ein Kampfflugzeug der fünften Generation und es ist marktverfügbar, damit wir die Modernisierung der Streitkräfte beschleunigen können.
0: Die galt bei der Luftwaffe als überfällig. Der Tornado, der bisher als deutsches Trägersystem für US-Atombomben dient, wurde 1981 in Deutschland eingeführt. Ein System, das in die Jahre gekommen ist. Entsprechend groß die Freude bei der Luftwaffe, dass die erste deutsche F-35 nun übergeben werden kann. Verteidigungsminister Pistorius nimmt sie in Fort Worth, Texas, beim Hersteller Lockheed Martin in Empfang.
2: An exciting milestone.
0: Ein aufregender Moment, ein Meilenstein heißt es beim Unternehmen, wo der Kampfjet mit der deutschen Flagge am Heck vor wenigen Tagen seinen Jungfernflug absolviert hat. Nächste Station für die deutsche F-35 ist Arkansas, wo die Ausbildung der künftigen Piloten stattfinden wird. Etwa ein Jahr später sollen die ersten Kampfjets dann beim taktischen Luftwaffengeschwader stationiert werden, im rheinland-pfälzischen Büchel, wo die explodierenden Kosten für den Umbau der Basis für das neue Flugzeug immer wieder Schlagzeilen machen. Sorge, dass sich Deutschland damit noch abhängiger von US-Systemen machen könnte, teilt der für die F-35 zuständige Oberst Thomas Kulrich nicht. Das Programm sei ein multinationales Projekt, der angeblich eingebaute Ausschalter, der Killswitch, ein Mythos.
3: Es ist natürlich so wie bei jeder modernen IT, wenn irgendwann Updates ausbleiben oder auch Datenbanken veralten, dann sinkt irgendwo der Einsatzwert. Es können in der Nutzung auch irgendwann mal dann Probleme auftreten.
0: Nichts, wovon man im Verteidigungsministerium ausgeht. Im Gegenteil. Verteidigungsminister Pistorius will auf seiner US-Reise weitere Beschaffungsvorhaben vorantreiben, zum Beispiel den Kauf des Raketensystems Typhon samt Tomahawk-Marschflugkörpern. Ein Projekt, das der SPD-Politiker im vergangenen Jahr in den USA angestoßen hatte.
4: Vereinfacht ausgedrückt sind das landbasierte Abschussrampen, mit denen unterschiedliche Lenkflugkörper auf verschiedene Distanzen verschossen werden können. Aber das Entscheidende ist, die Reichweite dieser Waffensysteme ist deutlich größer als die wir bislang in Europa haben.
0: Auch Rüstungskooperationen und die Auslagerung von US-Produktionen an deutsche Standorte könnten heute im Pentagon beim Treffen mit US-Verteidigungsminister Pete Hegseth Thema werden.
5: Der Bericht von Christina Nagel. 0815, Viertel neun. 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Die SPD fordert eine Obergrenze für Spritpreise. Das ist heute Morgen unser Top-Thema. Formuliert hat diese Forderung der SPD-Bundestagsfraktionsvize Amand Zorn. Das komplette Gespräch hier in 2 Minuten. Zuvor erfahren Sie von Mirko Jugelt, was heute noch wichtig wird.
6: Bundesinnenminister Alexander Dobrindt und BKA-Präsident Holger Münch wollen heute über die aktuellen Entwicklungen im Bereich Bandenkriminalität informieren. Dabei soll es vor allem um die Bereiche organisierte Kriminalität und Rauschgiftkriminalität gehen. Bundesverteidigungsminister Boris Pistorius reist heute in die USA. Nach Angaben seines Ministeriums ist ein Treffen mit seinem US-Amtskollegen Pete Hegseth geplant. Im Anschluss will Pistorius in New York Gespräche mit UN-Vertretern etwa über die Zukunft von Blauhelmeinsätzen führen. Auf der Wartburg in Eisenach werden heute rund 120 Kinder und Jugendliche für ihr kulturelles Engagement ausgezeichnet. Wie das Thüringer Kulturministerium mitteilte, kommen sie unter anderem aus dem Wartburgkreis, dem Landkreis Gotha und dem Kyffhäuserkreis. Sie hätten sich etwa mit dem Grünen Band oder Radioprojekten beschäftigt. Das Wetter. Heute anfangs stellenweise Nebel, sonst Sonne und Wolken. Trocken, 23 bis 27 Grad. Morgen Durchzug von schauerartigem und gewittrigem Regen, 18 bis 22, im Osten bis 24 Grad. MDR aktuell Verkehrsdienst, A2 Richtung Hannover, zwischen Irxleben und Eilsleben Stau und stockender Verkehr plus 20 Minuten. A4 Richtung Frankfurt, zwischen Neudietendorf und Gotha Stau an einer Baustelle. Im Saalekreis auf der Straße zwischen Angersdorf und Benkendorf Stau plus 30 Minuten. Geblitzt wird auf der A4 Richtung Frankfurt, Höhe Dresden-Hellerau, auf der A9 Richtung Berlin zwischen Halle und Peterfeld-Wolfen, auf der A14 Richtung Magdeburg zwischen Halle-Trotha und Lübbe-Jün und zwischen Wandsleben und Magdeburg-Stadtfeld. Soweit der Verkehrsdienst, 8.17 Uhr.
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0: Ich grüßen die hohen Preise von der Zapfsäule. Am Wochenende gab es ein neues Allzeithoch bei den Benzin- und Dieselpreisen und ein Ende der Fahnenstange scheint mit Blick auf die anhaltende Eskalation im Nahen Osten nicht in Sicht. Oder vielleicht doch? Ich habe nachgefragt beim SPD-Bundestagsabgeordneten Armand Zorn, auch Mitglied der sogenannten Taskforce Wirtschaftliche Auswirkungen des Iran-Kriegs.
1: Hallo, schönen guten Morgen.
0: Herr Zorn, uns erreichen verstärkt Anfragen von Hörerinnen und Hörern mit diesem Tenor. Der Staat nimmt durch die hohen Preise an den Tanksäulen momentan ja mehr ein als geplant. Warum wird das nicht an die Bürgerinnen und Bürger weitergegeben?
1: Ja, zunächst muss man ja sagen, die hohen Spritpreise haben eine Ursache und das ist der Krieg im Iran und im Nahen Osten. Und deswegen kommt es darauf an, dass wir als Bundesrepublik Deutschland dafür sorgen, dass wir in Zukunft nicht mehr so stark von solchen Krisen betroffen werden. Deswegen gibt es jenseits der Frage von Entlastung, gibt es strukturelle Fragen, die angegangen werden müssen. Das ist die Transformation raus aus den fossilen Rohstoffen, raus aus der fossilen Energien. Deswegen dürfen wir das nicht vor Auge verlieren. Und da will ich sagen, dass vor allem die Mineralölkonzerne gerade Rekordgewinne machen. Aber ich will auch Ihre Frage beantworten, weil Sie ja danach gefragt haben, der Staat macht mehr Einnahmen. Wir lassen das gerade prüfen. Ich habe eine Anfrage gestellt und habe gebeten, mal aufzuschreiben und zu schauen, wie viel Mehreinnahmen tatsächlich entstanden sind. Weil das eine ist die Mehrwertsteuer, wo der Staat prozentual auch Mehreinnahmen hat. Das andere ist aber die Energiesteuer. Das ist ein Festbetrag, ein Centbetrag. Und wenn der Konsum sinkt, dann ist auch klar, dass dieser Betrag sinkt. Die letzten Zahlen, die ich habe, machen deutlich, dass es da keine großartigen Mehreinnahmen gibt. Deswegen bitte ich nochmal da um Prüfung, habe ich nochmal um Prüfung gebeten, sage aber deutlich, sollte der Staat mehr Einnahmen haben, dann geht es darum, dass die auch zurückgegeben werden müssen.
0: Wann rechnen Sie da mit Ergebnissen auf Ihre Anfrage?
1: Schnellstmöglich. Wir setzen uns jeden Tag mit diesen Fragen auseinander.
0: Die Gewinne der Mineralölkonzerne scheinen aber vor allem in Deutschland gemacht zu werden, denn wenn man auf unsere Nachbarländer schaut, Polen und Luxemburg zum Beispiel, dort sind ja die Preise viel niedriger. Warum geht das bei uns nicht?
1: Ja, das hat unterschiedliche Gründe. Einmal liegt es daran, dass einige europäische Länder ja Preisobergrenzen haben. Der Spritpreisdeckel, den wir fordern, den gibt es beispielsweise in Belgien oder in Luxemburg. Und das funktioniert gut. Und deswegen kann ich das nicht nachvollziehen, wenn einige sagen, das sei nicht marktwirtschaftlich oder sagen, das sei Gefahr für die Versorgungssicherheit. Das stimmt nicht. Einige europäische Länder machen deutlich, dass staatliche Eingriffe dafür sorgen können, dass die Spritpreise nicht so stark steigen. Und der zweite Grund ist, die Gier der Mineralölkonzerne. Die Mineralölkonzerne gehen davon aus, dass es eine Kaufkraft in Deutschland gibt und versuchen, jeden Cent aus der Tasche von Verbraucherinnen und Verbrauchern zu ziehen. Und deswegen kommt es darauf an, dass die Politik hier handelt und dafür sorgt, dass nicht auf Rücken von Menschen hier Profite erzielt werden.
0: Das wird Sie jetzt nicht wundern. Menschen, die aufs Auto angewiesen sind, die klingen derzeit in etwa so hier.
2: Ich meine, ich komme noch hin, aber es wird langsam eng.
3: Ich muss fahren und da gibt es eigentlich keine Grenze.
4: Also ich finde 2,50 ist schon ganz schön unverschämt.
0: Da sind wir jetzt bei 2,50. Der Tankstelleninteressenverband zeichnet sogar ein Szenario, dass wir uns mit Spritpreisen um die 3 Euro auseinandersetzen müssen. Sehen Sie das auch so?
1: Nein, deswegen muss Politik handeln. Deswegen sehe ich, kann den Frust absolut nachvollziehen und ich bin mit vielen Menschen im Austausch, kriege viele E-Mails und Nachrichten, wo Menschen genau diese Frustration beschreiben. Und ich sage, das muss nicht so bleiben, das sollte auch nicht so bleiben, sondern ich habe vorhin aus meiner Sicht erklärt, woher das kommt. Und deswegen ist das Kurzfristige, wenn es um Entlastung geht, es geht darum, dass ein Markt, der unfair ist, ein Markt, der dysfunktional ist und das nicht nur seit März, April diesen Jahres, schon seit den letzten Jahren. Es geht darum, dass wir diesen Markt aufräumen, dass wir für fairen Wettbewerb sorgen, für mehr Transparenz sorgen, dass wir aber die Milliardenübergewinne, die dort entstanden sind, abschöpfen und die zurückgeben an die Menschen. Aber ich will die strukturelle Komponente auch nicht vergessen. Das ist der zweite Schock innerhalb der letzten 5 Jahren. Und wir müssen dafür sorgen, dass in Zukunft solche Schocks uns nicht mehr so stark treffen. Mir ist aber auch klar, dass nicht jeder ein E-Auto sich kaufen kann. Und deswegen kommt es darauf an, dass wir auch eine bessere Verkehrsinfrastruktur haben. Es geht darum, dass wir den ÖPNV ausbauen. Also ich finde, wir müssen da schon zwischen kurzfristigen Entlastungsmaßnahmen unterscheiden. Und da kennen Sie meine Vorschläge, aber auch die mittelfristige Perspektive nicht verlieren und in Zukunft dafür sorgen, dass wir nicht davon getroffen werden.
0: Schauen wir nochmal auf das Kurzfristige. Das Langfristige, das ist uns allen so ziemlich klar. Sie arbeiten in der, der Taskforce Wirtschaftliche Auswirkungen des Iran-Kriegs. Die Definition einer Taskforce ist ja, möglichst schnell und zielgerichtet ein Problem zu lösen. Was würden Sie sich für eine Note geben innerhalb der letzten Monate? Was hat die Taskforce geschafft?
1: Fakt ist, ich kann nicht zufrieden sein. Wenn ich an einer Tankstelle vorbeifahre und da sehe ich 2,50 Euro, dann ist es vollkommen egal, wie hart ich mich angestrengt habe. Da kann ich einfach nicht zufrieden sein. Das ist nicht mein Anspruch und das ist nicht der Grund, warum ich Politik mache.
0: Das sagt Aman Zorn, SPD-Bundestagsabgeordneter. Vielen Dank für Ihre Zeit.
1: Herzlichen Dank.

0: 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Dorfläden, die eigentlich Automaten sind, sie gelten als Hoffnung für ländliche Regionen, in denen sich klassische Geschäfte kaum noch rechnen. Doch der Plan geht nicht immer auf. In Jena wird heute eine überraschende These untersucht. Nicht die maximal mögliche Technik entscheidet über den Erfolg, sondern schlicht die passende. Sven Kästner.
1: Kundenkarte vor den Kartenleser halten. Schon öffnet sich die Tür zum Testlabor Dorfladen. Ein kleiner Container auf dem Campus der Ernst-Abbe-Hochschule Jena. Drinnen haben Wirtschaftsinformatiker zu Forschungszwecken eine Art Miniladen eingerichtet. Einige mit Waren gefüllte Regale wie im Supermarkt, an der Decke Bewegungsmelder und 3 Kameras.
2: Willkommen, bitte bedien dich.
1: Große Konzerne nutzen vergleichbare Technik bereits. Für kleinere Läden aber ist die Ausrüstung oft zu teuer und zu aufwendig. Die Entwickler suchen deshalb nach günstigeren Lösungen, die sich auch für Dorf- oder Hofläden eignen, sagt Projektleiter André Werner.
3: Günstigere Technologien, die vielleicht auch einfacher zu nutzen sind, die vielleicht nicht sozusagen den 99,9% Sicherheit bieten, aber vielleicht 95%, und das ist vielleicht völlig ausreichend.
1: Manche Anbieter versuchen schon mit vollautomatisierten Minimärkten ohne Verkaufspersonal den Dorfladen 2.0 zu etablieren. So sollen niedrige Personalkosten die auf dem Land oft geringen Umsätze ausgleichen. Aber viele dieser Läden werden schlecht angenommen. André Werner und sein Team entwickeln deshalb verschiedene Technologien, angepasst an den jeweiligen Standort.
3: Und dann den Händlern, den Unternehmern einfach auch eine Entscheidungshilfe leisten, was ist für sie sinnvoll.
1: Die Hightech-Lösung funktioniert mit Kundenkarte und Abrechnung per Warenkorb-App auf dem Handy. Beim Betreten des Ladens erkennen die Kameras per künstlicher Intelligenz die angemeldeten Kunden zuverlässig anhand der individuellen Körperbewegungen. Die Waren stehen in einem mit Wagen ausgestatteten Regal. Darüber hängen Kameras. KI kombiniert die Daten der Wagen und der Kameras, um den Einkauf zu erkennen. Ingenieur Andreas Jewczuk greift nach einem Glas Schokocreme im Regal.
4: Ich könnte jetzt die Ware nehmen und aus dem Geschäft rausgehen und es wird dann automatisch von der Kamera erkannt.
1: Technisch weniger aufwendig ist das Nachbarregal ausgestattet. Keine Wagen unter jedem Brett. Stattdessen hängt neben jedem angebotenen Artikel ein QR-Code, mit dem auch Handys umgehen können. Wer etwas aus dem Fach nimmt, scannt den Code mit seiner Kunden-App. Der Artikel erscheint im Warenkorb auf dem Telefon und wird dort per Kreditkarte bezahlt. Auch hier ist keine Kasse im Laden nötig.
4: In der Stadt würde ich so eine Lösung wahrscheinlich nicht vorschlagen, weil da gibt es mehr Fälle, wo dann halt was geklaut wird. Aber im Endeffekt in einem autonomen Laden sind immer Kameras vorhanden, falls irgendwas passiert. Von daher finde ich, das wird bei Dorfläden auf Vertrauensbasis auf jeden Fall Anklang finden.
1: Technisch funktioniert all das hier im Labor schon ziemlich gut. Handelsexperte Kai Hudetz vom Institut für Handelsforschung Köln sieht darin eine Möglichkeit, Dorfläden trotz der Supermarktkonkurrenz zu betreiben. Aber
5: das Sortiment spielt eben die entscheidende Rolle. Diese Dorfläden, auch automatisiert, werden nur dann funktionieren, wenn sie mit ihrem Sortiment einen wirklichen absoluten Großteil dann auch der Nahversorgung sicherstellen können.
1: Der Umsatz reicht nicht, wenn die Leute im Dorfladen nur das kaufen, was sie im großen Supermarkt vergessen haben. Wichtig deshalb ein umfangreiches Angebot mit allem, was man im Alltag so braucht.
2: Vielen Dank für deinen Einkauf.
0: Der Bericht von Sven Kästner aus Jena. Und wir bleiben noch beim Lebensmitteleinkauf. Wird nach Kaffee jetzt auch Schokolade teurer? Beide Pflanzen sind artverwandt, leiden also unter Ernteausfällen, zum Beispiel durch Dürre. Und das ist nicht die einzige Bedrohung. Florian Zinner.
6: Teure Tafeln, kleine Tafeln oder gar keine Tafeln mehr im Schokoladenregal. Die Auswirkungen einer schlechten Kakaoernte sind für Mitteleuropa ein vielfältiges Luxusproblem. Kakaobäuerinnen und Bauern gehen sie aber an die Existenz. Ein internationales Forschungsteam zeigt jetzt, dass nicht nur Dürren maßgeblich die Ernte von Kakaobohnen beeinflussen können, sondern vor allem auch extreme Niederschläge. Starker Regen kann zum Beispiel die Kakaoblüten schädigen oder Pilzinfektionen begünstigen. Extreme Niederschläge stehen mit großräumigen Wettermustern, einer erhöhten Meeresoberflächentemperatur und letztendlich dem Klimawandel in Verbindung. Für Anbaugebiete in Westafrika sei es aber derzeit noch schwierig, die Veränderungen in Klimamodellen effektiv abzubilden. Doch genau das, aber auch akute Warnungen seien notwendig, damit Bäuerinnen und Bauern frühzeitig Maßnahmen ergreifen können.
0: Florian Zinner zu den womöglich steigenden Schokoladenpreisen. Kurz vor 8:30 schauen wir aufs Wetter mit Josephine Bechler und können sagen, das wird nochmal ein schöner spätsommerlicher Tag. Ne? Die Details hast du.
7: Genau, also es gibt teilweise viel Sonnenschein. Also für alle gibt es irgendwann mal Sonnenschein. Das alles so zwischen 5 und 7 Sonnenstunden heute. Es gibt aber auch Wolkenfelder. Und zwar nämlich aktuell vor allem in Sachsen-Anhalt und Thüringen, zum Teil auch ein bisschen dichter. Die lösen sich aber jetzt erstmal auf. Dann kommen am Nachmittag nochmal Quellwolken auf. Aber heute bleibt es auf jeden Fall trocken. Und die Temperatur wird ja wirklich sehr weit nach oben gehen. Wir sind in der Spitze heute bei 23 bis sogar örtlich 27 Grad.
0: Bis 27 Grad, das ist schon recht viel für Mitte September. Wir wollen gar nicht so anspruchsvoll sein, aber es gibt durchaus diese Woche auch noch ähnlich schöne Tage, ne?
7: Genau, aber dann eher bei durchschnittlichen Septemberwerten. Und zwar nämlich morgen schon in den meisten Fällen eher so 18 bis 22 Grad und nur noch an der Neiße bis 24 Grad. Und dann ab Donnerstag meistens auch eher Werte zwischen 17 und 21 Grad. Dazu gibt es morgen auf jeden Fall mit einem Tiefausläufer zeitweise schauerartigen und gewitterigen Regen. Da gibt es aber davor und danach auch durchaus etwas Sonne, also es ist nicht durchweg unfreundlich. Und auch am Donnerstag, Freitag kommt neben Wolken immer mal wieder die Sonne durch und es bleibt trocken.
0: Also grundsätzlich ganz normaler Herbst aktuell?
7: Na, heute ist es definitiv nicht normal und danach sieht es relativ typisch aus, wobei wir dann in einigen Stellen immer noch leicht über dem Durchschnitt liegen.
0: Dankeschön, Josefine Bechler. Gleich 9:30 es folgt der neue Nachrichtenüberblick. Und was machen wir dann? In 10 Minuten, wie gewohnt, Neues vom Sport. Unter anderem ein Porträt eines Neuen bei RB Leipzig, der durchaus einen sehr berühmten Vater hat. Und wir schauen nach Thüringen und auf die Zulieferbranche für die Autoindustrie. Ich habe mit Thüringens Energieminister Thilo Kummer über die Herausforderungen für die Branche gesprochen, wie man die angehen will. Das erfahren Sie hier in einer Viertelstunde.
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9: Um 8.30 Uhr mit Mirko Jugelt. Die SPD fordert eine Obergrenze für Spritpreise. Bundestagsfraktionsvize Armand Zorn sagte dem MDR, die Politik müsse handeln. Beispiele aus Belgien und Luxemburg zeigten, dass ein Preisdeckel funktioniere. Den Mineralölkonzernen warf Zorn Gier vor. Sie gingen in Deutschland von einer hohen Kaufkraft aus und versuchten jeden Cent aus den Verbrauchern zu pressen. Die Spritpreise an deutschen Tankstellen haben laut ADAC ein neues Allzeithoch erreicht. In der EU gibt es Streit um die Verlängerung der Russland-Sanktionen. Die irische Ratspräsidentschaft erklärte, die Mitgliedstaaten hätten sich nicht darauf einigen können, die heute auslaufenden Strafmaßnahmen um weitere 12 Monate zu verlängern. Vereinbart sei nur eine Verlängerung um 7 Tage für weitere Gespräche. Grund für den Streit ist Diplomaten zufolge die Forderung der Slowakei und Frankreichs, den russischen Oligarchen Alisher Usmanov von der Sanktionsliste zu streichen. Die US-Umweltbehörde EPA hat Vorschriften zur Begrenzung klimaschädlicher Emissionen von Kohle- und Gaskraftwerken aufgehoben. EPA-Chef Lee Zeldin erklärte, der Großteil der unter dem früheren Präsidenten Joe Biden eingeführten Treibhausgasvorschriften für Kraftwerke werde zurückgenommen. Dadurch könnten die Kohleverbrennung gesteigert und die Strompreise gesenkt werden. Umweltschützer kündigten an, die Entscheidung vor Gericht anzufechten. Nach dem Großbrand in einem Agrarbetrieb in Bernsgrün in Thüringen gehen die Ermittler weiter von Brandstiftung aus. Nach Angaben der Polizei sind bei Durchsuchungen des Geländes keine Hinweise auf einen technischen Defekt als Brandursache gefunden worden. Bei dem Feuer Anfang September waren knapp 1000 Ferkel verendet. Der Schaden wird auf rund 2 Millionen Euro geschätzt. Ein zunächst festgenommener 25-jähriger Tatverdächtiger ist inzwischen wieder auf freiem Fuß. Vom europäischen Weltraumbahnhof Kourou in Französisch-Guayana ist ein neuer Erdbeobachtungssatellit ins All gestartet. Die europäische Weltraumbehörde ESA teilte mit, eine Vega-C-Rakete habe den Satelliten Flex ins All gebracht. Er soll die Photosynthese von Pflanzen messen und so zeigen, wie stark sie etwa durch Dürre, Nährstoffmangel oder Krankheiten gestresst sind. Dafür misst Flex ein schwaches Leuchten, das Pflanzen während der Photosynthese abgeben. Das waren die Nachrichten. Das Wetter mit den aktuellen Temperaturen. Brocken, Nebel 12 Grad, Dresden stark bewölkt 11, Eisenach dunstig 12, Erfurt bedeckt 15, Gardelegen bedeckt 14 Grad, Magdeburg stark bewölkt 13, Neuhaus am Rennweg stark bewölkt 13 Grad Uschat sonnig 13, Plauen bedeckt 12, Wernigerode sonnig 18 und Wittenberg heiter 11 Grad. Heute ist stellenweise länger neblig, trüb, sonst heiter bis wolkig, trocken. Höchstwerte 23 bis 27 Grad. Morgen Durchzug von dichten Wolken mit schauerartigem und gewittrigem Regen. Davor und danach auch etwas Sonne. 18 bis 22 im Osten bis 24 Grad. Am Donnerstag Sonne und Wolken, trocken und mäßig warm. MDR-Verkehrsdienst A2 Richtung Hannover zwischen Irxleben und Eilsleben Stau und stockender Verkehr plus 20 Minuten. A4 Richtung Frankfurt zwischen Neudietendorf und Gotha Stau auf der linken Fahrspur. A14 Richtung Magdeburg zwischen Mutschen und Klinger 3 Kilometer Stau an einer Baustelle plus 15 Minuten. Im Erzgebirgskreis ist die Straße zwischen Kranzahl und Niederschlag nach einem Unfall gesperrt. Geblitzt wird auf der A4 Richtung Frankfurt, Höhe Dresden-Hellerau, auf der A9 Richtung Berlin zwischen Halle und Bitterfeld-Wolfen und auf der A14 Richtung Magdeburg zwischen Halle-Trotha und Lübbe-Jün und zwischen Wandsleben und Magdeburg-Stadtfeld. Soweit der Verkehrsdienst. Die Zeit 8.34 Uhr.
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0: Mit Susanne Böttcher kommen Sie gut in diesen Dienstag. Die Zeiten geringer Aufmerksamkeit für die Arktis sind vorbei. Das wurde bei einem EU-Gipfel am Polarkreis in Finnland deutlich kommuniziert. Deutschland und 11 andere EU-Staaten verpflichteten sich, ihr Engagement in der Arktis deutlich auszubauen. Wie ist das zu bewerten? Hören Sie dazu heute Morgen unsere Medienschau.
10: Auf FAZ.net ist zu lesen: Zwei Folgen des Klimawandels führen dazu, dass die strategische Bedeutung der Arktis enorm wächst. Zum einen wird die Passage zwischen Atlantik und Pazifik durch den hohen Norden immer zugänglicher. Eisfreie Sommer sind keine Utopie mehr. Zum anderen legen die schmelzenden Gletscher immer mehr Land frei, unter dem wichtige Bodenschätze vermutet werden. Die Weltmächte USA, Russland, auch China, obwohl es gar nicht unmittelbarer Anrainer der Arktis ist, haben das längst erkannt und markieren Präsenz. In der Europäischen Union musste diese Erkenntnis länger reifen. Die Lausitzer Rundschau aus Cottbus meint, dass Bundeskanzler Friedrich Merz trotz des Wirbels in seiner Partei persönlich zum EU-Arktis-Gipfel in Finnland anreiste, beweist, wie wichtig Deutschland als Handelsnation und selbsterklärte strategische europäische Kraft die Arktis mittlerweile nimmt. Von europäischer Seite spielt vor allem Grönland als Tor zwischen Arktis und Atlantik eine große Rolle. Das Problem dabei: die EU hat dort wenig zu melden. Die Insel ist zwar ein Teil Dänemarks, aber wegen ihrer Autonomie kein EU-Mitglied. Das Rennen um Grönlands Gunst ist also eröffnet. Die Frankfurter Rundschau schreibt: Im finnischen Rovaniemi am Polarkreis erneuerten Deutschland und die anderen EU-Staaten ihre Arktis-Strategie nach dem Motto »Besser spät als gar nicht«. Doch zu fürchten ist, dass der alte Kontinent zu spät zu wenig unternimmt. Denn während USA, Russland und China in der Region bereits agieren und vor allem Moskau seine militärischen Fähigkeiten bereits ausgebaut hat, diskutieren die Verantwortlichen der EU noch über die notwendigen Details ihrer neuen Strategie. Auch der Tagesspiegel schaut nach Finnland, stellt aber fest, dass Merz die heimische Krise beim EU-Arktis-Gipfel nicht los wird. Merz trotzt mit dieser ersten Auslandsreise nach der chaotischen Sommerpause den Diskussionen um seine Zukunft. Er versucht, den Anschein von Business as usual zu wahren. Eine Woche nach dem CDU-Wahldebakel von Sachsen-Anhalt und wenige Tage vor den Landtagswahlen in Berlin und Mecklenburg-Vorpommern lastet ein extremer Druck auf ihm. Nach den Wahlen am Sonntag könnte es für den Kanzler zu einer Situation kommen, in der ihm die Macht entgleitet.
0: Soweit die verschiedenen Meinungen in unserer Medienschau. 8.37 Uhr. Künstliche Intelligenz gilt als das Thema unserer Zeit und die Fortschritte bei dieser Technologie sind offenbar so rasant, dass jetzt KI-Chefs in den USA vor unkalkulierbaren Risiken warnen. Sie sprechen von böswilligen Aktivitäten und davon, dass die KI-Modelle in der Lage sein könnten, in wenigen Monaten das Internet zu übernehmen. Und deshalb müsse der KI-Wettlauf verlangsamt werden, mahnt zum Beispiel der Anthropic-Chef Dario Amodei in einem Interview mit dem US-Sender CBS.
11: Das meint nicht, dass wir heute in Panik verfallen sollten. Ich würde sagen, es ist ein Warnsignal, etwas langsamer zu machen.
0: Klingt trotzdem nach Bedrohung und Kontrollverlust und es klingt nach einer düsteren Zukunft. Wie das gerade auf dem internationalen KI-Kongress in Dresden diskutiert wird, weiß Sven Kochale.
12: Es dauert nicht lange, bis Claude seinen Auftritt bekommt. Claude ist ein KI-Modell der US-Firma Anthropic. Es war kürzlich aus seinem Testfeld ausgebrochen, erklärt auf der Bühne Roman Hove, der Europachef von Anthropic.
13: Claude hat gearbeitet, als wäre es eine simulierte Umgebung, hat befunden, nein, da gibt es ja doch Internet, als darf man nicht fahren und arbeiten und hat versucht, die Probleme, die ihm als Aufwärmstelle gegeben waren, zu lösen.
12: Es sind solche Ausbruchsversuche der KI, die vielen Angst machen. Könnte die künstliche Intelligenz tatsächlich in naher Zukunft eigenständig zum Beispiel Anschlagspläne entwickeln und umsetzen? Auf Computernetze, Energieanlagen, Flughäfen? Könnte sie gar die Menschheit auslöschen? Informatikprofessor Matthias Vogel arbeitet an der Hochschule Mittweida und beschäftigt sich dort auch mit solchen Horrorszenarien.
14: Die Chancen, dass KI böse Sachen anrichtet, wird immer gegeben sein. Das muss man einfach so sagen. Und man stelle sich vor, dass wir gerade im Bereich Informatik, IT, Sicherheit, Cybersecurity das gesamte Wissen den KI-Tools zur Verfügung stellen können. Die können damit perfekt trainieren. Das kann das Problem sein, was nur schwer einzufangen ist und wo wir natürlich gegensteuern müssen auf administrativer Ebene.
12: Deshalb schlagen nun führende KI-Entwickler wie Anthropic oder OpenAI Leitplanken vor, um den Fortschritt kontrollieren zu können. Sie halten es für denkbar, dass sich Regierungen abstimmen, um gemeinsame Sicherheitsstandards zu etablieren. Allerdings betont gerade die US-Regierung unter Präsident Donald Trump immer wieder, den weltweiten KI-Wettlauf gewinnen zu wollen. Gesetzliche Beschränkungen dürften da eher hinderlich sein. Der Dresdner Digitalunternehmer Stefan Queiser sieht die KI-Debatte jetzt an einem entscheidenden Punkt.
15: Das ist auch ganz wichtig, dass wir über diese Regularien nachdenken, dass wir über die Gefahren nachdenken. Aber die Gefährlichkeit der KI ist auch Beweis für die Leistungsfähigkeit der KI.
12: Und er fügt hinzu, dass wir gerade in Deutschland nicht immer gleich an die Grenzen einer Technologie denken sollten, sondern auch an die Wachstumschancen.
0: Der Bericht von Sven Kochale, 8:50.
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16: Mit Jan Günther, guten Morgen. Er kam erst am letzten Tag der Sommertransferperiode zu seinem neuen Team RB Leipzig. Der marokkanische Mittelfeldspieler El Anaoui ist ausgeliehen von der AS Rom und stand in den ersten drei Spielen mit RB jeweils in der Startelf. Der Auftritt am Sonntag beim 5:0 gegen den HSV war seine bisher beste Vorstellung im neuen Trikot. Thomas Kunze.
17: Viel Zeit war nicht für Nil El Anaoui, aber die brauchte er auch nicht. 2 Wochen ist der Marokkaner in Leipzig. Eine Handvoll Trainingseinheiten mit dem gesamten Kader haben gereicht, um gegen Hamburg zu starten und sehr gut zu spielen. Ich bin sehr glücklich über mein erstes Spiel zu Hause hier in Leipzig. Aber nicht nur glücklich mit dem Ergebnis, sondern vor allen Dingen mit der Art und Weise, wie wir gespielt haben. Und jetzt müssen wir so weitermachen. 12 Kilometer Laufleistung, 72 Ballkontakte, 61 Pässe mit überragenden 94% Passquote. Dazu mehr als 56% Zweikampfquote gegen den HSV. Das ist wirklich erstmal fein. Gegen Bremen und Como übrigens lief es, wie für das gesamte Team, nicht ganz so gut. Aber man muss davon ausgehen, dass der Marokkaner noch stärker, noch stabiler wird. Als das Angebot aus Leipzig kam, musste Nil El Anaoui nicht lange überlegen. Ich denke, Leipzig ist eines der besten Teams der Bundesliga in Deutschland. Und als sie mich angefragt haben, ist mir die Wahl sehr leicht gefallen. 4 Millionen Euro Leihgebühr hat Leipzig der AS Rom überwiesen. Auf dem Preisschild für eine feste Verpflichtung stehen 25 Millionen Euro für den marokkanischen Nationalspieler, der alle 6 WM-Partien gespielt hat und bis ins Viertelfinale vorgedrungen ist. Dort war erst gegen Frankreich Feierabend, das Land, in dem Nil El Anaoui aufgewachsen ist, in Nancy nämlich, wo seine Familie lebte, mit seinem berühmten Papa, einem Säulenheiligen des marokkanischen Sports, Younes El Anaoui, Weltklasse-Tennisspieler, Rang 14 in der Weltrangliste 2003. Tennis ist es für Nil zwar nicht geworden, Ein Vorbild ist sein Vater trotzdem. Natürlich kann er mir beim Fußball nicht so sehr helfen, aber alles andere drumherum, da sind Tennisprofis extrem professionell, fast professioneller als Fußballer. Also außerhalb des Platzes versuche ich alles von ihm mitzunehmen, was geht. In Leipzig hat der 25-Jährige für sich selbst schnell für klare Verhältnisse gesorgt. Eine Wohnung ist längst bezogen, die Ehefrau ist auch mit da. Es könnte eine längere Beziehung werden zwischen Leipzig und Nil El Ainaoui.
16: 4 Punkte aus 5 Spielen, das war den Verantwortlichen von Fußball-Zweitligist Hannover 96 einfach zu wenig. Und so trennte man sich nun von Trainer Christian Tietz. Der war im Sommer letzten Jahres ja aus Magdeburg gekommen. Tom Gernke.
18: Diese Entscheidung gibt uns nun die Möglichkeit, uns nochmal neu zu justieren, so Geschäftsführer Jonas Bold in der offiziellen Pressemitteilung. Der Mannschaft habe es in den entscheidenden Momenten an Stabilität und Klarheit gefehlt. Tietz war im vergangenen Sommer aus Magdeburg gekommen, hätte 96 in der ersten Saison fast in die Bundesliga geführt. Tietz bedankte sich in der Pressemitteilung bei allen Mitarbeitenden und den Fans für die tolle Unterstützung. Für das Spiel am Sonntag gegen Bochum übernimmt interimsweise U23-Trainer Lars Bahlemann. Die Nachfolge auf der Cheftrainerposition soll zeitnah geregelt werden. Im Gespräch ist unter anderem Sandro Wagner. Der 38-Jährige war zuletzt beim FC Augsburg und vorher beim DFB als Co-Trainer vom früheren Bundestrainer Julian Nagelsmann.
16: In der Fußball-Regionalliga Nordost wird heute und morgen der nächste Spieltag ausgetragen. Und dazu gibt es nun eine Vorschau von Sven Herold.
19: Der 9. Spieltag der Regionalliga Nordost, er verspricht Spannung im Kampf um die Tabellenspitze. Heute empfängt der hallische FC den FC Carl Zeiss Jena. Halle will nach dem 1:1 in Babelsberg zurück in die Erfolgsspur. Jena reist nach dem 3:0 gegen Hertha BSC 2 mit Rückenwind an. Und Sie können zuhören. Sport im Osten überträgt das Traditionsduell ab 19 Uhr live im Audiostream. Zeitgleich will Tabellenführer Rot-Weiß Erfurt bei Hertha BSC 2 seine Spitzenposition verteidigen. Und morgen geht der Blick nach Leipzig. Meister Lok empfängt den BFC Dynamo. Nach 3 Spielen ohne Sieg steht Lok mächtig unter Druck und braucht dringend einen Erfolg. Es wäre in dieser Saison der erste Dreier in einem Heimspiel. Den Blick nach oben wagt aktuell sowieso niemand in Probstheida. 9 Punkte Rückstand sprechen eine klare Sprache. Sport im Osten zeigt die Partie morgen ab 19 Uhr im Video-Livestream. Ebenfalls gefordert ist morgen der ungeschlagene Chemnitzer FC gegen den SV Babelsberg 03. Und Aue muss ebenfalls ran, die Veilchen als Tabellendritter in der Verfolgerrolle. Morgen zu Gast bei der zweiten Mannschaft des 1. FC Magdeburg.
0: Und das war's vom Sport. 8.45 Uhr, Sören Emder, aktuell das Nachrichtenradio. Die SPD fordert eine Obergrenze für Spritpreise. Das ist heute Morgen unser Top-Thema. Details dazu in den Nachrichten um 9 und weitere Meldungen jetzt mit Mirko Jugelt.
9: Ein US-Bundesrichter hat Pläne der Regierung vorläufig gestoppt, die Laufzeiten von Visa für ausländische Studierende und Journalisten drastisch zu verkürzen. Damit dürfen die neuen Regeln nicht wie geplant heute in Kraft treten. Die US-Regierung wollte, dass Studierende höchstens 4 Jahre in den USA bleiben dürfen, Journalisten höchstens 240 Tage. Bei neuen Angriffen der Houthi-Miliz auf Saudi-Arabien sind 13 Zivilisten verletzt worden. Nach Angaben der von Saudi-Arabien angeführten Militärkoalition wurden ballistische Raketen und Drohnen auf zivile Ziele in den Städten Khamis Mushaid, Aba und Taif abgefeuert. Die pro-iranischen Houthi erklärten dagegen, sie hätten saudische Militärflugplätze und Munitionslager angegriffen. Wildburghausen hat die Sanierung seiner Schwimmhalle auf den Weg gebracht. Bürgermeister Patrick Hammerschmidt teilte mit, bis Ende Januar solle ein Architekturbüro ausgewählt werden. Die Sanierung koste rund 4,5 Millionen Euro. Erneuert werden sollen unter anderem die Edelstahlbecken und die Pumpentechnik. Das Wetter, heute anfangs stellenweise Nebel, sonst Sonne und Wolken, trocken 23 bis 27 Grad, morgen Durchzug von schauerartigem und gewittrigem Regen 18 bis 22, im Osten bis 24 Grad. MDR aktuell Verkehrsdienst, A2 Richtung Hannover, zwischen Irxleben und Eilsleben, Stau und stockender Verkehr, plus 20 Minuten. A14 Richtung Magdeburg, zwischen Mutschen und Klinger, 6 Kilometer Stau an einer Baustelle, 20 Minuten Verzögerung. Im Erzgebirgskreis ist die Straße zwischen Kranzahl und Niederschlag nach einem Unfall gesperrt. Soweit der Verkehrsdienst, 8.47 Uhr.
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0: Thüringens Zulieferbranche für die Autoindustrie steckt in einem tiefen Strukturwandel. Die Branchenvereinigung warnt sogar vor Deindustrialisierung. Ein Punkt ist die Energie. Thüringens Energieminister ist Thilo Kummer und mit ihm konnte ich vor einer Stunde über die Herausforderungen sprechen, die heute beim Energiegipfel von Automotive Thüringen diskutiert werden.
20: Guten Morgen.
0: Was erwarten Sie denn in Erfurt beim Energiegipfel für eine Stimmung, mit der Sie konfrontiert werden?
20: Ich vermute, die Stimmung ist schwierig, wie eben auch die Situation der Unternehmen. Die Zulieferbetriebe der Automobilindustrie leiden massiv unter hohen Energiepreisen, aber auch unter hohen Preisen für viele andere Produkte, die sie einkaufen müssen, um ihre Produktion abzusichern. Und diese gewaltige Kostenspirale wirkt sich natürlich aus. Da brauchen wir Antworten und das ist nicht einfach, gerade auch mit Blick auf die wenigen Möglichkeiten, die man im Land hat.
0: Aber Sie haben einen Zukunftsplan, den haben Sie vergangene Woche im Landtag skizziert. Die Überschrift würde ich mal so beschreiben, die Energieversorgung in die eigenen Hände nehmen, also weniger importieren. Haben Sie für diesen Entwurf überhaupt eine Mehrheit im Landtag?
20: Ich werde um eine Mehrheit dafür kämpfen. Der Energieplan selbst geht nicht durch den Landtag. Das Energiegesetz, was wir gleichzeitig mit auf den Weg gebracht haben, ist im Landtag zustimmungspflichtig. Und ich habe zumindest in der Debatte, die wir letzte Woche hatten, von keiner Fraktion gehört, dass unser Ansatz, den Kommunen viel mehr Möglichkeiten zu geben, in die Energieerzeugung einzusteigen und da auch gemeinsame Projekte mit der Industrie auf den Weg zu bringen, dass der irgendwo in Frage gestellt wird.
0: Viele Zulieferer wollen ja auch in eigene erneuerbare Energien investieren, scheitern aber oft an langen Genehmigungsverfahren. Da kann ja auch die Landespolitik durchaus helfen.
20: Das kann die Landespolitik. Wir haben ja auch entsprechende Maßnahmen ergriffen. Bei meinem Haus liegt ja eine der bedeutendsten Genehmigungsbehörden mit dem Landesamt für Umwelt, Bergbau und Naturschutz. Wir haben also gerade, was Verfahren im Bereich des Emissionsschutzes angeht, deutliche Beschleunigungen erzielt, haben dort in enger Abstimmung auch mit der Industrie Maßnahmen ergriffen, dass künftig die Verfahren schneller gehen.
0: Ich hatte es eingangs erwähnt, die Branche warnt vor Abwanderung. Wie will denn das Land Thüringen verhindern, dass Automobilzulieferer aufgrund der hohen Energiepreise ihre Produktion verlagern, zum Beispiel in die USA oder nach Osteuropa?
20: Ja, das zentrale Problem ist, dass der deutsche Energiepreis deutlich höher ist auch als der im Durchschnitt der Europäischen Union. Gerade beim Strom trifft uns das. Wir agieren hier auf zwei Ebenen. Auf der einen Seite versuchen wir auf Bundesebene sicherzustellen, dass der Bund sich an seine ursprünglichen Zusagen hält. Also unter anderem sollte über 4 Jahre 26 Milliarden Euro zur Entlastung von Netzentgelten investiert werden. Das ist inzwischen reduziert worden vom Bund auf nur noch 16,5 Milliarden Euro. Und da wollen wir die ursprüngliche Verpflichtung einfordern, weil Verlässlichkeit von Politik gerade sehr, sehr wichtig ist. Wir wollen außerdem eine begrenzte Aussetzung der CO2-Bepreisung, damit das Klimageld und die entsprechenden Investitionsmöglichkeiten, die ursprünglich mit der Einführung der CO2-Bepreisung versprochen worden sind, endlich umgesetzt werden. Das sind also die zentralen Forderungen, die wir beim Bund haben. Genauso wie eine Senkung der Stromsteuer auf das Mindestmaß der Europäischen Union. Auf Landesebene wollen wir unsere Möglichkeiten nutzen, um gemeinsame Projekte zwischen Industrie und Kommunen auf den Weg zu bringen. Hier geht es zum Beispiel darum, dass industrielle Abwärme durch die Kommunen genutzt werden kann im Rahmen ihrer Wärmeversorgung. Das scheiterte in der Vergangenheit immer daran, dass wir dort die Risiken nicht abgesichert bekommen haben. Dafür stehen jetzt entsprechende Bürgschaften und auch der Deutschlandfonds der Bundesrepublik zur Verfügung.
0: Jetzt haben Sie ganz viele Maßnahmen genannt, die noch getan werden müssen. Bis 2028 befristet erhalten ja energieintensive Branchen den günstigeren Industriestrompreis. Das heißt, der reicht nicht aus, um wettbewerbsfähig zu bleiben.
20: Der ist ja leider zum Beispiel in etwa doppelt so hoch wie der Strompreis in Frankreich. Und vor dem Hintergrund sehen Sie eben, dass die Wettbewerbsfähigkeit sich daraus nicht ergibt, auch wenn der Industriestrompreis sehr, sehr viel niedriger ist als der Haushaltsstrompreis, wie ihn jeder Endkunde bezahlt.
0: Wirtschafts- und Energieministerium, Energieversorger und Netzbetreiber suchen heute in Erfurt mit energieintensiven Industrieunternehmen nach Lösungen. Das waren Informationen und Einschätzungen von Energieminister Thilo Kummer. Vielen Dank für Ihre Zeit.
20: Dankeschön. Schönen Tag noch.
0: Acht. 8.52 Uhr. Deutschlands Schülerinnen und Schüler schneiden so schlecht ab wie nie in Lesen, Mathe und Naturwissenschaften. Das sind die Ergebnisse der PISA-Studie und die wurden gestern Abend in der ARD-Sendung Mitreden Deutschland diskutiert, besprochen. Thomas Sambol fasst die Diskussion zusammen.
3: Ich schneide mir ins eigene Fleisch. Meine Frau ist Lehrerin. Ich halte dieses starre Beamtensystem für nicht geeignet, mit den immer schnelleren Änderungen umzugehen. Kinder werden regelmäßig geprüft, Lehrer aber nicht.
21: Der Anpassungsbedarf eines Lehrers sei hoch, der Wille aber manchmal nicht. Und trotzdem bleibe die Bezahlung immer die gleiche. So beschrieb Hörer Florian Lutrecht aus Stuttgart, was aus seiner Sicht falsch läuft in der Bildung. Paulus Wambach aus Bayern forderte ebenfalls mehr Leistung, aber nicht nur von den Lehrkräften.
22: Man muss auch ein bisschen vielleicht den jungen Leuten, sollte man so motivieren, ein bisschen den Hintern bewegen, würde ich mal sagen, würde man bei uns im Süddeutschen sagen, mal ein bisschen Power rein. Dann auch ihnen Hoffnung geben, trotz schlechter Zeiten. Wie sagte Luther so schön, wenn ich wüsste, dass morgen die Welt unterginge, würde ich heute noch ein Apfelbäumchen pflanzen.
21: Aber genau danach ist vielen Schülerinnen und Schülern in diesen Zeiten nicht zumute, betonte Lilly Berthold von der Bundesschülerinnenkonferenz. Psychische Erkrankungen, Kriegs- und Zukunftsängste, Gefühle von Einsamkeit und Perspektivlosigkeit, all das habe in den letzten Jahren deutlich zugenommen.
23: Und da jemandem zu sagen, du kannst das alles ausgleichen, indem du dich einfach ein bisschen mehr anstrengst, finde ich persönlich anmaßend für junge Leute.
21: Und auch Lehrer Nikolaus Schmelzer, der in einer Gesamtschule in Wiesbaden unterrichtet, fand den Vorschlag von Herrn Wambach eher weniger hilfreich.
24: Ich glaube nicht, dass nachweislich zu wenig Druck im Kessel ist. Es ist eher so, dass zu viel Druck da drin ist und wir ganz viele Warnsignale bekommen, auf die wir als Erwachsene anscheinend einfach nicht hören wollen. Und ich will niemandem zu nahe treten, aber dann zu sagen, sie sollen mal den Hintern hochbekommen. Ich erlebe keine Generation, die den Hintern nicht hochbekommt.
21: Wird in der Schule zu viel verlangt oder zu wenig? Auch in den E-Mails und im Mitreden-YouTube-Chat war das hoch umstritten. Schüler Benjamin Horn aus Thüringen hätte jedenfalls gern mehr Unterricht, der ihn aufs Leben vorbereitet.
25: Wie Steuererklärung, Mietvertrag oder so. Das fehlt halt einfach im Bildungssystem, das müsste einfach mit aufgenommen werden.
21: Für Hörer Markus aus Würzburg hakte es aber auch noch an anderer Stelle. Als Gitarrenlehrer unterrichtet er auch Schulklassen und stößt dabei immer wieder auf Sprachprobleme bei Kindern aus zugewanderten Familien.
26: Da habe ich das selbst schon erlebt, dass wenn auch nur Einzelne die Sprache sehr schlecht oder nicht beherrschen, auch wenn die da überhaupt nichts dazu können, dann praktisch die komplette Klasse dann aufhält und alles, weil sowas dann extrem viel Ressourcen kostet.
21: Dass Sprache der Schlüssel für Bildung sei, wollte auch Bildungsforscher Samuel Greif von der TU München nicht bestreiten, der die deutsche PISA-Studie 2025 geleitet hat. Aber Sprachdefizite müssten nicht zwangsläufig zu sinkenden Kompetenzen führen.
27: Das ist kein Naturgesetz, sondern der entscheidende Punkt ist eigentlich, wie geht ein Bildungssystem, wie ist es darauf eingestellt, mit unterschiedlichen Voraussetzungen umzugehen. Es sind die ganz klaren Sachen, dass wir früh hinschauen müssen, wer Unterstützung braucht, viel früher, als wir das aktuell tun. Ja, also Kindergarten, Kita-Zeit ist Bildungszeit.
21: Wenn aber staatliche Institutionen wie die Schule versagen, dann könnte auch zunehmend das Vertrauen in den Staat schwinden, befürchtete Lilly Berthold von der Bundesschülerinnenkonferenz.
23: Und gerade in Sachsen-Anhalt, die Extremwahlergebnisse, die ja auch maßgeblich von Jugendlichen mitgestaltet worden sind, fragt man sich, ist das vielleicht auch Teil der Gleichung, zu sagen, wir haben das Vertrauen darin verloren, dass sich etablierte Strukturen auch um uns kümmern. Und ist das dann vielleicht genau dieser Vertrauensverlust, der sich jetzt auch in diesem Wahlergebnis widerspiegelt?
0: Das ist die Frage von Lilly Berthold, Gymnasiastin in Halle und stellvertretende Generalsekretärin der Bundesschülerinnenkonferenz in der ARD-Sendung Mitreden Deutschland diskutiert. 8.56 Uhr.
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28: Sachsen gehört zu den kleinsten, aber spannendsten Weinregionen Europas. Wer genau nun den Wein hierher gebracht hat, ist zwar umstritten. 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
0: Und wir schauen um kurz vor neun auf das Wetter, machen das mit Josefine Bechler. Heute noch mal ein schöner Spätsommertag. Wo liegen wir denn aktuell bei den Temperaturen?
4: Die sind noch sehr unterschiedlich. Es kam so ein bisschen darauf an, wie sehr es in der Nacht ausgekühlt ist und wo gerade die Station liegt. Zum Beispiel gibt es in Wernigerode schon 18 Grad. Das hängt zum einen mit Wolken in der Nacht zusammen und zum anderen auch mit einem Südwestwind. Da gibt es so einen Föhneffekt auf der Rückseite. Des Harzes wird da mit wärmere Luft herangeführt. Aber es gibt zum Beispiel auch Punkte in der Oberlausitz, wo es noch recht frisch ist. Soland an der Spree meldet zum Beispiel aktuell noch 6 Grad nur. Es wird aber im Laufe des Tages für alle warm. In der Spitze liegen wir dann so bei 23 bis örtlich sogar 27 Grad.
0: Und dann gibt es aber morgen einen kleinen Dämpfer. Es kühlt sich ab, ne?
4: Genau, es ist nur vorübergehend mal sommerlich. Wir haben ja diesen wunderschönen Wechselmonat September und dann gibt es morgen wieder ein Tiefdruckgebiet mit schauerartigem und auch gewitterigem Regen. Das kann also durchaus mal ein bisschen kräftiger sein, zieht von West nach Ost durch. Es geht schon in Sachsen-Anhalt in der Nacht los und im Osten Sachsens wird es dann auch gegen Mittag, Nachmittag ankommen. Zuvor ist es hier noch am längsten freundlich und deswegen hätten wir auch noch eine West nach Ost, Verteilung von den Temperaturen zwischen 18 und 24 Grad.
0: Dankeschön.
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0: Hier im Programm folgt jetzt der neue Nachrichtenüberblick. Dann übernimmt Peter Hartlab. Ich bin Susanne Böttcher. Wünsche einen schönen Dienstag. Tschüss.
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9: Um 9 Uhr mit Mirko Jugelt. Thüringens Energieminister Thilo Kummer fordert vom Bund wirksame Entlastungen bei den Stromkosten. Vor einem Energiegipfel der Automobilbranche in Erfurt sagte Kummer dem MDR, die hohen Energiepreise gefährdeten die Wettbewerbsfähigkeit der Zulieferer und erhöhten das Risiko von Standortverlagerungen. Selbst der vergünstigte Industriestrompreis sei noch etwa doppelt so hoch wie in Frankreich. Daher brauche es eine niedrigere Stromsteuer, eine zeitweise Aussetzung der CO2-Steuer sowie mehr Zuschüsse zu Netzentgelten. Die Mineralölkonzerne rechnen erst im nächsten Jahr mit einer Normalisierung der Spritpreise. Der Sprecher des Verbands Fuels und Energie, Alexander von Gersdorf, sagte der Rheinischen Post, selbst bei einem Friedensschluss im Nahen Osten würden sich die Kraftstoffpreise nur allmählich beruhigen. Das werde bis weit ins Jahr 2027 dauern. Hintergrund sei, dass viel Raffineriekapazität verloren gegangen sei. Laut ADAC haben die Spritpreise an deutschen Tankstellen derzeit ein Allzeithoch erreicht. SPD-Fraktionsvize Armand Zorn forderte im MDR einen Preisdeckel. Die Politik müsse handeln. NATO-Kampfflugzeuge haben über Litauen erstmals eine Drohne abgeschossen. Litauens Präsident Gitanas Nauseda dankte den NATO-Einsatzkräften für ihre schnelle Reaktion. Das sei angesichts der Aggressivität Russlands von entscheidender Bedeutung. Der litauische Rundfunk berichtete unter Berufung auf das Krisenmanagementzentrum, die Drohne sei aus Belarus gekommen und nahe der Stadt Kaunas niedergegangen. Litauen grenzt an Russlands Verbündeten Belarus und die russische Exklave Kaliningrad. Bundesverkehrsminister Steffen Bilger hat sich offen gezeigt für Zugangskontrollen an großen deutschen Bahnhöfen. Den Funke-Medien sagte der CDU-Politiker, es könne sinnvoll sein, im Fernverkehr den Zugang zu den Bahnsteigen stärker an eine gültige Fahrkarte zu knüpfen. Das sei in anderen Ländern teilweise üblich. In Deutschland sei das System nicht direkt kopierbar. Er halte den Ansatz aber grundsätzlich für sinnvoll und sei dafür, das in Deutschland praktisch zu erproben. In Los Angeles sind die US-Fernsehpreise verliehen worden. Großer Gewinner war die Grusel-Comedy-Serie Widow's Bay über angebliche Bewohner einer abgelegenen Insel. Sie holte Preise in 14 Kategorien, unter anderem für die beste Comedy und den besten Hauptdarsteller. Der Emmy für die beste Dramaserie des Jahres ging wie im Vorjahr an die in Echtzeit erzählte Krankenhausserie The Pitt. Das waren die Nachrichten. Das Wetter mit den aktuellen Temperaturen: Brocken, Nebel 12 Grad, Chemnitz sonnig 14, Dresden stark bewölkt 12, Eisenach dunstig 13 Grad, Erfurt bedeckt 16, Fichtelberg Nebel 10, Gera stark bewölkt 13, Görlitz leicht bewölkt 13 Grad, Halle sonnig 13, Leipzig sonnig 14, Magdeburg stark bewölkt 13 und Meiningen Nebel 14 Grad. Heute nach Nebel heiter bis wolkig, trocken, Höchstwerte 23 bis 27 Grad, dazu teils mäßiger auf Süd drehender Wind. Morgen Durchzug von dichten Wolken mit schauerartigem und gewittrigem Regen, davor und danach auch etwas Sonne. Höchstwerte 18 bis 22 im Osten bis 24 Grad. Am Donnerstag Sonne und Wolken, trocken, mäßig warm. MDR Verkehrsdienst, A2 Richtung Hannover, zwischen Irxleben und Alsleben, Stau und stockender Verkehr, plus 20 Minuten. Vorsicht auf der A9 Richtung München, zwischen Markt Schorgast und Bad Benneck-Himmelkron, ungesicherte Unfallstelle auf der mittleren Fahrspur. A14 Richtung Magdeburg, zwischen Mutschen und Klinger, 6 Kilometer Stau an einer Baustelle, plus 20 Minuten. Und im Erzgebirgskreis ist die Straße zwischen Kranzahl und Niederschlag nach einem Unfall gesperrt. Soweit der Verkehrsdienst, 9.04 Uhr.
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7: Jetzt mit Peter Hartlapp im Studio. Auch von mir nochmal einen schönen guten Morgen. In Thüringens Landeshauptstadt Erfurt findet heute ein Energiegipfel der Automobilbranche statt. Energieminister Thilo Kummer hat vorab bei MDR aktuell mehr Entlastungen bei Stromkosten gefordert. Er fürchtet um die Wettbewerbsfähigkeit der Zuliefererindustrie und damit einhergehend Standortverlagerung. Aktuell sei sogar der vergünstigte Industriestrompreis in Deutschland noch etwa doppelt so hoch wie der Strompreis in Frankreich. Wie Thüringen das Problem angehen will, erläuterte der Energieminister wie folgt.
10: Wir agieren hier auf zwei Ebenen. Auf der einen Seite versuchen wir auf Bundesebene sicherzustellen, dass der Bund sich an seine ursprünglichen Zusagen hält. Also unter anderem sollte über 4 Jahre 26 Milliarden Euro zur Entlastung von Netzentgelten investiert werden. Das ist inzwischen reduziert worden vom Bund auf nur noch 16,5 Milliarden Euro. Und da wollen wir die ursprüngliche Verpflichtung einfordern, weil Verlässlichkeit von Politik gerade sehr, sehr wichtig ist. Wir wollen außerdem eine begrenzte Aussetzung der CO2-Bepreisung, damit das Klimageld und die entsprechenden Investitionsmöglichkeiten, die ursprünglich mit der Einführung der CO2-Bepreisung versprochen worden sind, endlich umgesetzt werden. Das sind also die zentralen Forderungen, die wir beim Bund haben, genauso wie eine Senkung der Stromsteuer auf das Mindestmaß der Europäischen Union. Auf Landesebene wollen wir unsere Möglichkeiten nutzen, um gemeinsame Projekte zwischen Industrie und Kommunen auf den Weg zu bringen. Hier geht es zum Beispiel darum, dass industrielle Abwärme durch die Kommunen genutzt werden kann im Rahmen ihrer Wärmeversorgung. Das scheiterte in der Vergangenheit immer daran, dass wir dort die Risiken nicht abgesichert bekommen haben. Dafür stehen jetzt entsprechende Bürgschaften und auch der Deutschlandfonds der Bundesrepublik zur Verfügung.
7: Soweit Thüringens Energieminister Thilo Kummer bei MDR aktuell. Angesichts von Rekordkosten für Benzin und Diesel diskutieren Politiker weiter eine Vielzahl von Ideen. Wie lassen sich die Spritpreise senken? Über die Debatte berichtet aus Berlin Frank Eichmann.
11: Keine Hoffnung auf bald sinkende Spritpreise macht der deutsche Mineralölverband Fuels und Energie. Dessen Sprecher Gersdorf sagt der Rheinischen Post, eine völlige Marktnormalisierung sei erst im nächsten Jahr zu erwarten. Entscheidend die weitere Entwicklung im Nahen Osten. Dem stimmt die SPD in einem Positionspapier zwar zu, daneben würden die Mineralölkonzerne die aktuelle Lage aber schamlos ausnutzen und Rekordgewinne auf Kosten der Bürger machen. Die Forderung, eine europäisch koordinierte Übergewinnsteuer und ein Spritpreisdeckel wie in Belgien oder Luxemburg. Das wäre bei uns zu kompliziert, konterte bereits gestern eine Sprecherin des Bundeswirtschaftsministeriums. Ministerin Reiche schlägt dagegen gezielte Finanzspritzen für Geringverdiener oder eine vorübergehende Anhebung der Pendlerpauschale vor. Dringenden Handlungsbedarf sieht auch CSU-Chef Söder. Es gäbe zig Möglichkeiten, Spielraum angesichts sehr hoher Energieabgaben, auch eine Übergewinnsteuer könne geprüft werden. Die Bundesregierung, so Söder, müsse sich dringend zusammensetzen und darüber reden, wie die hohen Benzin- und Dieselpreise erträglicher gemacht werden können. Bereits gestern warnte der Tankstelleninteressenverband, angesichts der weltwirtschaftlichen Lage könnten die Spritpreise auf 3 Euro pro Liter zusteuern.
3: Aus Berlin, Frank Eichmann. Tja, und bald besser wird's aller Voraussicht nach nicht, weil der sich ausweitende Konflikt im Nahen Osten den weltgrößten Ölexporteur Saudi-Arabien massiv unter Druck setzt. Nun muss das Königreich nach Drohnenangriffen auch noch eine wichtige Pipeline abschalten. Moritz Behrendt.
12: Donald Trump nennt den saudischen Kronprinzen Mohammed bin Salman gerne seinen Freund. Vor allem dann, wenn dieser ihm milliardenschwere saudische Investitionen in den USA verspricht. Nun steckt Saudi-Arabien in der Klemme. Schnelle Hilfe von Trump scheint das Königreich aber nicht erwarten zu können. Der weltweit wichtigste Erdölexporteur hat Schwierigkeiten, seinen Rohstoff auf den Markt zu bringen. Die Straße von Hormus ist weiterhin teilweise blockiert und die Ausweichroute über das Rote Meer ist für Saudi-Arabien auch weitgehend dicht. Die wichtige Pipeline von Ost nach West ist nach einem Drohnenangriff vorübergehend außer Betrieb und an der Meerenge Bab al-Mandab kontrollieren inzwischen die pro-iranischen Houthi-Milizen komplett die jemenitische Seite. Nach dem schnellen militärischen Vorstoß der Houthi in der letzten Woche sollen die Saudis, Medienberichten zufolge, die USA um militärische Unterstützung gebeten haben. Trumps Antwort: Uns haben die Houthi nichts getan. Die Erfahrung, dass der wichtigste internationale Partner nicht zuverlässig ist, haben die Saudis schon mehrfach gemacht. Kritik an der Trump-Regierung ist in Saudi-Arabien inzwischen nicht mehr nur hinter vorgehaltener Hand zu hören. Nicht zuletzt der Hinweis, dass die Straße von Hormus für den internationalen Schiffsverkehr frei war, bevor die USA und Israel den Iran angegriffen haben. Als Konsequenz wird in Saudi-Arabien ebenso wie in anderen Golfstaaten immer offener über neue Formen der kollektiven Sicherheit nachgedacht. Allerdings kranken diese alternativen Pläne an einem doppelten Problem. Noch ist nicht klar, wie sie mit Leben gefüllt werden. Das gilt etwa für den kürzlich geschlossenen Mekka-Pakt zwischen Saudi-Arabien, der Türkei und Pakistan. Und dann sind die arabischen Golfstaaten auch untereinander uneins, wie gegenseitige Unterstützung aussehen könnte. Die beiden wichtigsten Mächte, Saudi-Arabien und die Vereinigten Arabischen Emirate, sehen sich mindestens ebenso sehr als Rivalen wie als Partner. Experten haben schon länger die Idee einer noch größeren regionalen Kooperation ins Gespräch gebracht, nach dem Vorbild der KSZE, der Konferenz für Sicherheit und Zusammenarbeit in Europa. Die würde neben den arabischen Staaten auch den Iran mit einbeziehen, und möglicherweise sogar Israel. Das klingt nach Wunschdenken, aber immerhin gibt es zwischen dem Iran und fast allen arabischen Golfstaaten Gesprächskanäle, trotz der massiven iranischen Angriffe auf seine Nachbarn. Ein für heute geplantes Treffen der Außenminister der Region wurde jedoch zunächst wieder abgesagt. Eingeladen hatten der Oman und der Iran. Es sollte um die Zukunft der Straße von Hormus gehen. Einigkeit darüber, wie künftig der Schiffsverkehr in der für den Welthandel so wichtigen Meerenge geregelt werden soll, gibt es jedoch längst nicht. Das heißt auch, mit einem sinkenden Ölpreis ist so schnell nicht zu rechnen, mit Frieden in der Region ebenso wenig.
3: Der Bericht von Moritz Behrendt, 9.10 Uhr. Bundesaußenminister Wadephul reist heute nach Genf. Dort besucht er unter anderem den Sitz des Menschenrechtsrats der Vereinten Nationen. Deutschland kandidiert für den UNO-Menschenrechtsrat in der Amtsperiode von 2027 bis 2029. Nicole Markwald.
13: Im Juni war Deutschland mit seiner Bewerbung für einen nicht ständigen Sitz im UNO-Sicherheitsrat gescheitert. Nun läuft die Bewerbung für den Menschenrechtsrat der Vereinten Nationen mit Sitz in Genf. In der Bewerbung heißt es, als Mitglied wollen wir uns für die universelle Achtung der Menschenrechte einsetzen und gerade in schwierigen Zeiten zusätzliche Verantwortung in den Vereinten Nationen übernehmen. Bundesaußenminister Wadephul wird sich heute unter anderem mit dem Chef des Menschenrechtsbüros der UNO und der Präsidentin des Internationalen Komitees vom Roten Kreuz treffen. Zuletzt war Deutschland von 2019 bis 2022 Mitglied in dem Rat. Er setzt sich weltweit für den Schutz der Menschenrechte ein. Dafür untersucht der Rat Verstöße und erstellt regelmäßig Länderberichte mit Empfehlungen zur Verbesserung der Menschenrechtslage.
3: Nicole Markwald. Wie lässt sich die Zukunft der Commerzbank sichern, auch im Hinblick auf ihre Rolle für mittelständische Unternehmen? Die Frage wird immer dringlicher, denn inzwischen wird in der Finanzbranche mit einer Übernahme durch die italienische Großbank UniCredit gerechnet. Nach langem Zögern hat die Bundesregierung nun das Gespräch mit UniCredit gesucht, auch um deutsche Interessen zu wahren. Jakob Meyer.
14: Nachdem eine Übernahme der Commerzbank durch die italienische UniCredit nicht mehr aufzuhalten ist, will die Bundesregierung dabei zumindest ihre Interessen und die der Bankkunden durchsetzen. Bundesfinanzminister Lars Klingbeil hat dazu nach eigenen Worten ein

0: Commerzbank zentral. Und deswegen ist auch das der Bundesregierung wichtig, den Standort Frankfurt hier für die Commerzbank zu erhalten. Und das Dritte und vielleicht Wichtigste ist, die Bundesregierung hat natürlich die Interessen der Beschäftigten im Blick.
1: Die Commerzbank hat rund 40.000 Beschäftigte und gilt als wichtiger Kreditgeber für mittelständische Unternehmen. Sie ist neben der Deutschen Bank die einzige große Privatbank in deutscher Hand. Nach Angaben aus dem Bundesfinanzministerium erwartet die Bundesregierung, dass die Commerzbank eine börsennotierte Aktiengesellschaft mit Sitz in Frankfurt am Main bleibt und ihr Mittelstandsgeschäft auch mit ihrem Auslandsnetzwerk fortsetzt. Die Führungsstruktur der künftigen fusionierten Bank müsse die Wichtigkeit des deutschen Marktes widerspiegeln. Dabei müsse der Bund als Aktionär der Commerzbank weiter zwei Vertreter im Aufsichtsrat haben. Der Bund ist während der weltweiten Finanzkrise vor fast 20 Jahren bei der Commerzbank eingestiegen, um das Geldhaus zu stützen. Mittlerweile hält der Staat noch rund 12% der Aktien. Vor 2 Jahren hatte der Bund einen Teil seiner Anteile an der Commerzbank zum Verkauf angeboten. Damals griff die UniCredit mit Hauptsitz in Mailand zu und sicherte sich darüber hinaus weitere Anteile. Inzwischen kontrolliert die UniCredit fast 50% der Anteile am Frankfurter Konkurrenten. Die Bundesregierung hatte sich, wie der Vorstand der Commerzbank, lange gegen einen Zusammenschluss gewehrt. Beide stuften das Vorgehen der UniCredit-Führung als aggressiv und feindselig ein. So betonte Bundeskanzler Friedrich Merz vor einem Monat.
2: Das haben wir als offensiv empfunden, zum Teil als aggressiv empfunden. Und wir erlauben uns, die Frage auch nach dem Geschäftsmodell zu stellen. Denn die Commerzbank hat eine wichtige Rolle in der Mittelstandsfinanzierung, in der Außenhandelsfinanzierung.
1: Inzwischen hat die Bundesregierung ihre Blockadehaltung gegen eine Übernahme der Commerzbank durch die UniCredit aufgegeben. Dass Bundesfinanzminister Klingbeil nach 2 Jahren jetzt persönlich mit UniCredit-Chef Orcel gesprochen hat, ist Ausdruck dieses Strategiewechsels. Die Bundesregierung setzt darauf, dass auch Orcel an einer einvernehmlichen Lösung interessiert ist, wenn Deutschland nach einer Übernahme der Commerzbank der größte Markt für die UniCredit wird.
3: Jakob Mayer, 9:15 Uhr. 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Mit unserer wichtigsten Meldung, dass Thüringens Energieminister Kummer vom Bund wirksame Entlastungen bei den Stromkosten fordert. Vor einem Energiegipfel der Automobilbranche in Erfurt sagte Kummer dem MDR, die hohen Energiepreise gefährdeten die Wettbewerbsfähigkeit der Zulieferer und erhöhten das Risiko von Standortverlagerungen. Weitere Meldungen mit Mirko Jugelt.
4: Die NATO hat im vergangenen Jahr mehr als 200 hybride Angriffe Russlands auf ihre Mitgliedstaaten erfasst. Ein Sprecher erklärte, die Angriffe würden nicht nur häufiger, auch die Schwere und die Risikobereitschaft nähmen zu. Damit steige auch das Risiko für die Bevölkerung der Bündnisstaaten. Nach einer Weichenstörung bei Gotha kommt es im Fern- und Regionalverkehr zu Verzögerungen. Wie die Deutsche Bahn dem MDR mitteilte, wurde die Weichenstörung am Morgen gemeldet. Inzwischen seien die Reparaturarbeiten zwar beendet, Bahnreisende müssten aber noch mit Verspätungen rechnen. Der US-Rapper Macklemore wird nicht weiter im Vorprogramm des Popstars Ed Sheeran auftreten. Wie Macklemore auf Instagram mitteilte, wurde er von der Tour ausgeschlossen. Der Rapper hatte sich auf der Bühne wiederholt politisch zum Nahostkonflikt geäußert und Freiheit für Palästina gefordert. Das Wetter, heute anfangs stellenweise Nebel, sonst Sonne und Wolken, trocken, 23 bis 27 Grad, morgen Durchzug von schauerartigem und gewittrigem Regen, 18 bis 22, im Osten bis 24 Grad. MDR aktuell Verkehrsdienst. Vorsicht auf der A2 Richtung Berlin. Zwischen Zeeser und Wollin befindet sich eine ungesicherte Unfallstelle und es liegen Fahrzeugteile auch in der Gegenrichtung auf der Fahrbahn. A2 Richtung Hannover zwischen Irxleben und Eilsleben Stau plus 20 Minuten. Vorsicht A9 Richtung München zwischen Markt Schorgast und Bad Bennekimmelkron befindet sich eine ungesicherte Unfallstelle auf der mittleren Spur. A14 Richtung Magdeburg zwischen Mutschen und Klinger 6 Kilometer Stau, 20 Minuten Verzögerung. Soweit der Verkehrsdienst, 9.17 Uhr.
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3: Während Kreml-Chef Wladimir Putin die russische Wirtschaft als stabil bezeichnet, warnen Wirtschaftsvertreter und Experten vor einer zunehmenden Abkühlung. Inflation, sinkender Konsum und schwache Investitionen belasten die Konjunktur. Eine schnelle Besserung ist nicht in Sicht. Stefan Lack.
6: Zu Beginn des Monats zeichnete Kreml-Chef Wladimir Putin beim östlichen Wirtschaftsforum in Wladiwostok ein durchaus positives Bild der russischen Wirtschaft. Trotz stürmischer Zeiten sei die russische Wirtschaft auf Kurs.
7: Ja, wir sehen all die genannten Dinge und die Schwierigkeiten, aber das Wichtigste ist, und das möchte

0: Ich betone, dass sich die russische Wirtschaft in einem völlig stabilen Zustand befindet. Als der Moderator der Veranstaltung diese Aussage aufs normale Leben runterbrechen wollte und nachfragte, ob denn Putin auch wisse, was derzeit ein Kilo Äpfel kostet, war der Kreml-Chef um eine Antwort nicht verlegen. Russland sei das größte Land der Welt, da könne es mit dem Transport der Äpfel schon mal schwierig werden. Sie haben Äpfel erwähnt, fragen Sie einmal nach Fisch und Meeresfrüchten. Hier sind sie größer und günstiger als im russischen Durchschnitt. Das zeigt die regionalen Unterschiede innerhalb Russlands. Man darf nicht vergessen, dass Russland das flächengrößte Land der Welt ist. Entsprechend spielen Logistik- und Transportkosten eine entscheidende Rolle für die Preisunterschiede zwischen den Regionen. Doch so einfach lassen sich die Probleme der russischen Wirtschaft offenbar nicht erklären. Auf demselben Forum äußerte Sberbank-Chef German Greve Sorge über die zunehmende Abkühlung der Wirtschaft. Der Geschäftsklimaindex sei auf -3,6% gefallen und habe damit den schlechtesten Wert seit 2022 erreicht. Auch der Konsum geht seit Anfang Juni, bereinigt um saisonale Effekte, zurück. Das ist besorgniserregend. Es handelt sich nicht nur um eine vorübergehende Konjunkturschwäche, sondern um einen Trend, der sich inzwischen klar abzeichnet. Sberbank-Chef Greve führt die höhere Inflation indirekt auf ukrainische Drohnenangriffe auf Ölraffinerien und Logistikzentren zurück. Für dieses Jahr erwartet er lediglich 0,6% Wirtschaftswachstum und fordert neue Wachstumsimpulse. Die Zentralbank hält den Leitzins jedoch bei 14%. Damit bleiben Zinsen für Kredite für Unternehmen und Verbraucher auf einem hohen Niveau. Die Menschen geben weniger Geld aus, der Preisanstieg wird gebremst, es ist allerdings auch schädlich für Investitionen. Der Wirtschaftsexperte Igor Lipsit sieht im Interview mit der ARD daher weiterhin keine Aussicht auf eine baldige Erholung der russischen Wirtschaft. In Russland wird die Inflation weiter steigen. Hauptgrund dafür sind die höheren Kraftstoffpreise. Teurerer Treibstoff belastet nicht nur die Verbraucher direkt, sondern verteuert auch Transport und Logistik. Diese zusätzlichen Kosten werden entlang der gesamten Lieferkette weitergegeben und schlagen sich letztlich in den Preisen für die Endverbraucher nieder. Allein deshalb ist mit weiter steigenden Preisen zu rechnen. Die Folgen seien bereits in vielen Bereichen der russischen Wirtschaft spürbar, so Lipsitz, von der Automobilindustrie bis zum Einzelhandel. Wir sehen, dass Einkaufszentren und Bekleidungsketten schließen, weil es keine Umsätze gibt. Die Russen wechseln zu Second-Hand-Kleidung, weil sie sich keine neue Kleidung leisten können. Die russische Wirtschaft stehe unter wachsendem Druck. Ein schlechtes Investitionsklima, hohe Inflation und eine nachlassende Binnennachfrage bremsen die Entwicklung, so Lipsitz. Und er fügt an, der Kreml verfüge nur über begrenzte Möglichkeiten, solange ukrainische Drohnen ihre Ziele erreichen.
1: Stefan Lark berichtete. Für den Oscar-Preisträger Yuval Abraham und seine Kollegin Rachel Saw war die Welt am Wochenende noch in bester Ordnung. Beim Filmfestival in Venedig wurden sie für ihren Dokumentarfilm NASA ausgezeichnet. Aber nun droht Ungemach, denn ihnen soll die israelische Staatsbürgerschaft aberkannt werden. Die ganze Geschichte erzählt Bettina Meyer.
2: Premier Netanyahu selbst postete am Abend ein Video, in dem er den Film aus Venedig, von dem er gehört habe, als schockierend und unerträglich bezeichnete und gleichzeitig die Wahlkampfgegner der Opposition angriff. Vor allem aber wird in den sozialen Medien über die Drohung des israelischen Kulturministers diskutiert, der den Film als Verrat am Staat bezeichnet. Er droht den Filmemachern mit dem Entzug der Staatsbürgerschaft. Das allerdings halten Vertreter der Opposition für Wahlkampftheater, so auch Oppositionspolitiker Avigdor Lieberman, der den Film dennoch scharf kritisierte. Er sagte einem israelischen Radiosender: Es gibt keinen Zweifel, dass es sich beim Inhalt des Films um Verrat an unseren Werten und den Menschen im Land handelt. Aber wir sind auch mitten im Wahlkampf in Israel. Es ist unmöglich, den Regisseuren die Staatsbürgerschaft zu entziehen. Der Kulturminister weiß, dass das nicht geht, aber er hat die Schlagzeile, die er wollte. Am 27. Oktober wird in Israel ein neues Parlament gewählt. Fast täglich lösen Äußerungen aus dem Regierungslager, aber auch Vorwürfe der Opposition Diskussionen aus, bei denen es darum gehe, sich ins Gespräch zu bringen, sagen Wahlbeobachter. Zwar ist der Entzug der israelischen Staatsbürgerschaft seit einigen Jahren im Land rechtlich möglich, allerdings sind die Hürden extrem hoch. Filme fallen außerdem unter die Kunst- und Meinungsfreiheit. Die Debatte in Israel dreht sich momentan eher um die Drohung, einem Israeli die Staatsbürgerschaft zu entziehen. Weniger geht es um den Inhalt des Films, der im Land noch nicht gezeigt wurde. Nazar-Regisseur Yuval Abraham will genau das ändern. Das Wichtige für mich sind die Aussagen der Soldaten und Offiziere im Film. Sie sprechen Hebräisch, weil sie die israelische Bevölkerung erreichen wollen. Sie wollen, dass die Menschen zu Hause hören, was sie in Gaza getan haben. Wir werden alles tun, damit der Film in Israel verbreitet wird. Alle, die uns jetzt angreifen und den Inhalt verleugnen, schauen Sie ihn an. Lediglich kurze Auszüge sind in israelischen Fernsehberichten zu sehen, in denen ehemalige Militär- und Geheimdienstmitarbeiter anonym über ihre Erfahrungen im Gazakrieg sprechen. Die 80-minütige Doku untersucht, wie Israel im Gazakrieg Ziele auswählt und Angriffe durchführt. Der Film stellt die Frage, ob zivile Opfer systematisch einkalkuliert werden. Die israelische Armee weist die Vorwürfe entschieden zurück, kritisiert, dass Quellen anonym und nicht überprüfbar seien. Der Film sei noch nicht vollständig veröffentlicht. Die im Trailer präsentierten Vorwürfe sind nicht korrekt und einige von ihnen werden sogar verzerrt, verfälscht und losgelöst von der Realität vor Ort dargestellt, so Armeesprecher Effi Defrin. Auch der rechte Minister für nationale Sicherheit, Ben-Gvir, nannte den Film Verleumdung. Das israelische Dokumentarfilmerforum stellte sich hinter die Filmemacher. Es warnt seit längerem vor politischen Eingriffen in die künstlerische Freiheit und sieht darin eine Gefahr für die Demokratie in Israel.
1: Der Bericht von Bettina Meyer um gleich 9.25 Uhr. Auf der Flucht. No Country for Old Man und natürlich Man in Black. Das sind einige der Filme, die der Schauspieler Tommy Lee Jones geprägt hat. Oft war er auch in Western zu sehen. Im Blockbuster-Bereich eher selten. Heute wird er 80. Ralf Borchert über einen stillen Hollywood-Star mit unverwechselbarem Gesicht.
3: Maybe I'll go riding. Er hat eines dieser Gesichter, die man nie mehr vergisst. Sobald man einen seiner großen Filme gesehen hat, prägen sich die tiefen Falten, eher Furchen in seinem Gesicht ein, dieser Blick hart und gleichzeitig melancholisch. Wenn Tommy Lee Jones von seinen Träumen erzählt, als Sheriff Ed Tom Bell in No Country for Old Men, wird klar, hier prägt kein Actionheld die Leinwand, hier wirkt die wortkarge Autorität eines nachdenklichen, alternden Menschen, der mit Realismus und trockenem Humor beobachtet, wie sich die Welt verändert. Ich bin jetzt älter, als mein Vater je war, um rund 20 Jahre, sinniert er als Sheriff und beschreibt, wie er im Traum zusammen mit seinem Vater durch die Berge reitet. Geboren wurde Tommy Lee Jones 1946 in Texas als Sohn eines Ölarbeiters. Mit einem Stipendium als herausragender American Football-Spieler kam er an die Elite-Universität Harvard, studierte englische Literatur. Schon zum Ende des Studiums stand er am Broadway auf der Bühne. Es war eine wunderbare Zeit in New York. Das Theater war noch lebendig, in einer vitalen Art und Weise glaubwürdig, real, was heute nicht mehr der Fall ist, beschrieb Jones diese Zeit später in einem seiner seltenen Interviews. Seinen Durchbruch beim breiten Publikum hat ihm 1989 eine Fernsehrolle gebracht, als einsamer Ex-Ranger in der Serie Lonesome Dove. Den Oscar als bester Nebendarsteller erhielt er 1994 für seine Rolle in Auf der Flucht. Auch in Kassenschlagern hat er gespielt, in Man in Black etwa an der Seite von Will Smith. Doch am eindrucksvollsten war Tommy Lee Jones immer, wenn diese Mischung aus ländlicher, texanischer Herkunft und hohem literarischen Bildungsgrad zum Tragen kam. Wie in Die drei Begräbnisse des Melquiades Estrada, einem Roadmovie, in dem er selbst auch Regie führte, das auf beiden Seiten der US-mexikanischen Grenze spielt. Es ist eine Studie sozialer Gegensätze, sagte Tommy Lee Jones dem Radiosender NPR zum Start des Films. Es geht darum, was echte Überzeugung, echter Glaube bedeutet, wenn du an etwas glaubst, was dann passiert. Auch als Privatperson war Tommy Lee Jones stets eher wortkarg und verschlossen, schirmte sein Privatleben ab. Er lebt heute zurückgezogen auf seiner Farm in Texas. Anfang des Jahres musste er einen Schicksalsschlag verkraften. Seine Tochter Victoria starb in San Francisco. Doch Tommy Lee Jones scheint entschlossen, weiter vor der Kamera zu stehen. Mitte Oktober startet die zweite Staffel der Fernsehserie The Lowdown. An der Seite von Ethan Hawke spielt Tommy Lee Jones dessen entfremdeten Vater.
1: Tommy Lee Jones, der heute 80 wird, gewürdigt von Kollegen Ralf Borchardt. Diana Weise im Wetterstudio, auf guten Morgen nochmal.
4: Guten Morgen, Peter.
1: Wird's der letzte richtige Spätsommertag heute?
4: Das denke ich nicht. Wir können eigentlich bis Oktober noch Temperaturen bis 25 Grad bekommen. Also da müssen wir noch nicht so ganz Abschied nehmen von hohen Temperaturen. Aber für diese Woche wird es schon so sein, dass wir diese Temperaturen erstmal nicht kriegen. 23 bis 27 Grad erwarten wir nämlich. Schon jetzt haben wir 21 Grad in Wernigerode und Giersleben. Und dazu gibt es in Sachsen-Anhalt und Thüringen auch ein paar dickere Wolken. In Sachsen noch sehr viel Sonnenschein und tagsüber wechseln sich Sonne und Wolken immer wieder ab. Es sieht also freundlich und trocken weiterhin aus.
1: Kühle Nächte sonst die Woche?
4: Das wird ja in der nächsten Nacht mal nicht ganz so kühl, weil wir es doch mit recht warmer Luft zu tun haben. 16 bis 12 Grad die Tiefstwerte. Danach wird es manchmal schon noch tiefer abkühlen. Morgen ist in Sachsen auch noch mal recht warm, sonst schon mit schauerartigem Regen nicht mehr ganz so warm. Und die Sonne hat es morgen ein bisschen schwerer durchzukommen.
1: Die Wetteraussichten an diesem Dienstag morgen mit Diana Weise. Ich danke dir. Die Deutsche Wildtierstiftung ruft Sie, liebe Hörerinnen und Hörer, gerade explizit auf. Zählen Sie in dieser Woche und darüber hinaus Igel und Maulwürfe? Dazu bin ich gleich im Gespräch mit Jennifer Calvi von eben der Deutschen Wildtierstiftung.
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6: Um 9.30 Uhr mit Mirko Jugelt. Thüringens Energieminister Thilo Kummer fordert vom Bund wirksame Entlastungen bei den Stromkosten. Vor einem Energiegipfel der Automobilbranche in Erfurt sagte Kummer dem MDR, die hohen Energiepreise gefährdeten die Wettbewerbsfähigkeit der Zulieferer und erhöhten das Risiko von Standortverlagerungen. Selbst der vergünstigte Industriestrompreis sei noch etwa doppelt so hoch wie in Frankreich. Daher brauche es eine niedrigere Stromsteuer, eine zeitweise Aussetzung der CO2-Steuer sowie mehr Zuschüsse zu Netzentgelten. Die Mineralölkonzerne rechnen erst im nächsten Jahr mit einer Normalisierung der Spritpreise. Der Sprecher des Verbands Fuels und Energie, Alexander van Gersdorf, sagte dem MDR, selbst bei einem Friedensschluss im Nahen Osten würden sich die Kraftstoffpreise nur allmählich beruhigen. Das werde bis weit ins Jahr 2027 dauern. Hintergrund sei, dass viel Raffineriekapazität verloren gegangen sei. Laut ADAC haben die Spritpreise an deutschen Tankstellen derzeit ein Allzeithoch erreicht. SPD-Fraktionsvize Armand Zorn forderte im MDR einen Preisdeckel. Die Politik müsse handeln. Die US-Umweltbehörde EPA hat Vorschriften zur Begrenzung klimaschädlicher Emissionen von Kohle- und Gaskraftwerken aufgehoben. EPA-Chef Lee Zeldin erklärte, der Großteil der unter dem früheren Präsidenten Joe Biden eingeführten Treibhausgasvorschriften für Kraftwerke werde zurückgenommen. Dadurch könnten die Kohleverbrennung gesteigert und die Strompreise gesenkt werden. Umweltschützer kündigten an, die Entscheidung vor Gericht anzufechten. Das Erfurter Kita-Moratorium ist rechtswidrig. Nach Angaben der Stadt hat das Landesverwaltungsamt als Rechtsaufsichtsbehörde das bestätigt. Das Moratorium sieht vor, trotz sinkender Kinderzahlen bis Ende 2027 kein Personal in den Kitas abzubauen. Mit der Entscheidung gab die Behörde Oberbürgermeister Andreas Horn von der CDU recht, der das im Stadtrat beschlossene Moratorium beanstandet hatte. Vom europäischen Weltraumbahnhof Kourou in Französisch-Guayana ist ein neuer Erdbeobachtungssatellit ins All gestartet. Die europäische Weltraumbehörde ESA teilte mit, eine Vega-C-Rakete habe den Satelliten Flex ins All gebracht. Er soll die Photosynthese von Pflanzen messen und so zeigen, wie stark sie etwa durch Dürre, Nährstoffmangel oder Krankheiten gestresst sind. Dafür misst Flex ein schwaches Leuchten, das Pflanzen während der Photosynthese abgeben. Das waren die Nachrichten. Das Wetter mit den aktuellen Temperaturen: Artern bedeckt 13 Grad, Dresden sonnig 14, Eisenach stark bewölkt 14, Erfurt bedeckt 16 Grad, Gardelegen stark bewölkt 15, Magdeburg bedeckt 15, Neuhaus am Rennweg stark bewölkt 14 Grad, Oschatz wolkig 17, Plauen stark bewölkt 14, Wernigerode sonnig 21 und Wittenberg wolkig 13 Grad. Heute neben zum Teil dichteren Wolken und stellenweise Frühnebel viel Sonne, trocken, Höchstwerte 23 bis 27 Grad. In der Nacht mehr Wolken, später von Nordwesten her Regen, in der Altmark auch erste Gewitter, 16 bis 12 Grad. Morgen Durchzug von dichten Wolken mit schauerartigem und gewittrigem Regen, davor und danach auch etwas Sonne, Höchstwerte 18 bis 22 Grad, im Osten bis 24 Grad und am Donnerstag Sonne und Wolken, trocken, mäßig warm. MDR Verkehrsdienst, A2 Richtung Berlin zwischen Ciesa und Wohlin, Stau plus 20 Minuten. A2 Richtung Hannover zwischen Irxleben und Eilsleben, Stau und stockender Verkehr plus 20 Minuten. A4 Frankfurt-Dresden zwischen Chemnitz-Ost und Hainichen, Stau und stockender Verkehr plus 15 Minuten. Vorsicht auf der A13 Richtung Dresden zwischen Ortrand und Schönborn liegt eine Metallstange auf der Fahrbahn. A14 Richtung Magdeburg zwischen Mutschen und Klinger 6 Kilometer Stau, 20 Minuten Verzögerung. Soweit der Verkehrsdienst, 9.34 Uhr.
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1: Peter Hartlapp im Studio, ich grüße Sie. Eine russische Fregatte hat nach Angaben aus Dänemark Leuchtmunition auf einen dänischen Militärhubschrauber abgefeuert. Die Regierung in Kopenhagen reagierte daraufhin deutlich. Der Zwischenfall ereignete sich gestern in der Ostsee südlich der Hafenstadt Gezer. Jana Sinram.
7: Die russische Fregatte war in internationalen Gewässern unterwegs, als sich der dänische Helikopter routinemäßig dem Schiff näherte, um es zu fotografieren. Kurz darauf soll die russische Besatzung nach Angaben des dänischen Verteidigungsministeriums zwei Leuchtraketen auf den Helikopter abgefeuert haben. Eine davon sei nur knapp an dem Hubschrauber vorbeigeflogen. Der dänische Verteidigungsminister Jeppe Bruus sprach von einem ernsten Vorfall. Außenminister Lars Løkke Rasmussen nannte den Beschuss völlig inakzeptabel. Sein Ministerium bestellte den russischen Botschafter zu einem Gespräch ein. Laut dem dänischen Verteidigungsminister hatte die Fregatte keinen Versuch unternommen, mit dem Helikopter über Funk Kontakt aufzunehmen. Das Fotografieren eines Kriegsschiffes in der Nähe der dänischen Küste bezeichnete Bruus in einem Interview mit dem dänischen Rundfunk als normalen Vorgang. Die Spannungen zwischen Russland und Dänemark hatten zuletzt zugenommen, unter anderem, weil die dänischen Behörden regelmäßig gegen Schiffe der russischen Schattenflotte vorgehen, die Öl aus russischen Häfen durch die Ostsee transportieren.
1: Jana Sinram. In Deutschland gibt es Diskussionen, ob die Gasreserven für die kommende Heizperiode ausreichen werden. Die Speicher waren im September nur gut zur Hälfte gefüllt. Es gibt Befürchtungen, dass es ab Februar zu Engpässen kommen könnte. Anders in Österreich, wo die Gasspeicher zu 2/3 gefüllt sind. Warum ist die Situation bei unserem Nachbar so viel besser? Unser Korrespondent in Wien, Oliver Schosch, hat bei einem Experten nachgefragt.
8: Deutschland hat in Rheden in Niedersachsen den größten Gasspeicher Mittel- und Westeuropas. Österreich hat den zweitgrößten, den Speicher Haidach bei Salzburg. Deutschland hat insgesamt eine Gasspeicherkapazität von 250 Terawattstunden. Österreich hat 100. Deutschland hat also 2,5-mal so viel. Aber Deutschland hat 9-mal so viele Einwohner wie Österreich. Im Verhältnis steht Österreich viel besser da. Volle österreichische Gasspeicher decken 125% des österreichischen Jahresverbrauchs ab. Volle deutsche Speicher nur rund 30% des Jahresverbrauchs. Warum Österreich im Verhältnis zu seiner Größe so viele Gasspeicherkapazitäten hat, erklärt Christoph Dollner-Gruber von der österreichischen Energieagentur in Wien.
9: Einerseits gibt es sicher geologische Voraussetzungen, die Österreich dafür prädestinieren, Gasspeicher zu erschließen. Österreich hat bereits in den 70er Jahren begonnen, erste Gasspeicher auch anzulegen, sehr oft gekoppelt dann mit ausgeförderten Erdgaslagerstätten. Im Wiener Becken und im oberösterreichischen Molassegebiet wurde Gas gefördert und die ausgeförderten Erdgaslagerstätten sind dann in Untertagsspeicher umgewandelt worden. Das sind sogenannte Porenspeicher. Die werden auch genutzt von internationalen Gashändlern, insbesondere auch deutschen Händlern, die dort ihre Gasmengen einspeichern.
8: Die Speicherkapazitäten sind das eine. Nun gab es auch viele Diskussionen um den Füllstand. Deutschland hatte im September einen historisch niedrigen Füllstand, der lag bei etwa 55%. In Österreich war er auch ziemlich niedrig, aber immerhin bei 67%. Das Besondere in Österreich, hier sorgt die Regierung für eine strategische Gasreserve.
9: Heute sind das 20 Terawattstunden Gas im Eigentum der Republik Österreich. Das sind 2 durchschnittliche Wintermonate. Insgesamt hat die Anschaffung dieser 20 Terawattstunden also 3,7 Milliarden Euro gekostet. Und dann gibt es natürlich Aufwendungen für das jährliche Speichern.
8: Die staatliche Gasreserve, die 20% der gesamten Speicherkapazität ausmacht, soll nur im Notfall eingesetzt werden. Sie soll zunächst bis zum Jahr 2029 gehalten werden. Dann kann die Reserve wieder verkauft werden.
9: Die strategische Gasreserve wurde 2022 in Reaktion auf die Gaskrise und die einseitigen Lieferreduktionen Gazproms nach Österreich auch angelegt, um einen Versorgungssicherheitspolster zu schaffen.
8: Stichwort Gazprom, der russische Staatskonzern. Österreich war bis Ende 2024 extrem abhängig von russischem Gas.
9: Die Historie österreichischer Gasversorgung aus russischen Quellen ist ja natürlich schon eine lange, hat begonnen Ende der 60er Jahre. Österreich war das erste westliche Land, das russische Gasmengen bezogen hat. Und das hat sich dann sukzessive gesteigert über die Jahrzehnte. Zuletzt waren das bis zu 90%.
8: Die Verträge zwischen dem österreichischen Energiekonzern OMV und der russischen Gazprom hatten eine Mindestabnahmeklausel und sie hatten extrem lange Laufzeiten. 2018 wurden sie von den damaligen Regierenden Wladimir Putin und Sebastian Kurz vorzeitig bis ins Jahr 2040 verlängert, was nach dem Ausbruch des Ukraine-Kriegs für viel Kritik sorgte. Nachdem es dann während des Krieges zu Gaslieferungsstopps von Seiten Russlands kam, konnte die OMV den Vertrag mit der Gazprom im Dezember 2024 aufkündigen. Heute bezieht Österreich einen Großteil seines Gases aus Norwegen und von LNG-Terminals in Italien, Deutschland und den Niederlanden.
1: Aus Wien, Oliver Schosch, 49.
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10: Mit Jan Günther. Zum Abschluss des 4. Spieltags in der Fußball-Bundesliga der Frauen war Meister Bayern München gestern Abend in Leverkusen zu Gast. Die Münchnerinnen lagen 2-mal hinten, gewannen aber mit 3:2. Jan Wochner.
11: Die Tabellenführung haben die Fußballfrauen des FC Bayern verpasst, dafür aber ihre weiße Weste behalten. 4. Sieg im 4. Spiel dieser Bundesliga-Saison für die Bayern. In Leverkusen brauchte es dafür aber eine große Kraftanstrengung. Trotz großer Dominanz lag der FC Bayern zur Pause 0-1 hinten. Tomasiak hatte für die Leverkusenerinnen getroffen. Und als die Bayern zum Start der zweiten Hälfte gerade ausgeglichen hatten, traf Tomasiak nur eine Minute später zur erneuten Führung für den Außenseiter. Doch der FCB drehte die Partie noch. Edna Imade glich Mitte der zweiten Hälfte zum 2-2 aus. Das Siegtor kurz vor Abpfiff ging auf das Konto von Alara Seehitler.
10: München nun seit 46 Ligaspielen ungeschlagen und in der Tabelle hinter Wolfsburg 2., Leverkusen ist 8. und Leipzig 9. Die Basketball-WM der Frauen, die am Sonntag in Berlin zu Ende gegangen ist, war aus deutscher Sicht ein ziemlicher Erfolg. Das Team wurde überraschend 4. Dazu kamen insgesamt mehr als 230.000 Fans in die beiden Spielstätten in der Hauptstadt. Das war ein neuer Frauen-WM-Rekord. Aber wie sieht's eigentlich aus mit dem Interesse an der Basketball-Bundesliga? Ein Beitrag dazu von Jakob Rüger.
12: Wenn Bundestrainer Olaf Lange zur Damenbasketball-Bundesliga befragt wird, verdunkelt sich sein Blick.
13: Meine Zeit in der Bundesliga war von 95 bis 2002/03. Damals hatten wir in den Top-Vereinen bessere Strukturen als heute. Wir haben 2026.
12: Die heimische Liga ist international nicht konkurrenzfähig und bietet Talenten keine Perspektive. Alexandra Wilke ist eine der wenigen Nationalspielerinnen, die in der nur 10 Teams umfassenden Bundesliga aufläuft. Gerade noch von zehntausenden Fans in Berlin bejubelt, spielt sie bald wieder vor 300 Zuschauern in Keltern.
14: Es fängt natürlich damit an, dass wir nur seit Jahren nur 10 Teams in der Liga haben. Wir haben keine Absteiger. Immer schwierig, finde ich, weil wenn man in der Bundesliga spielt, dann muss es meiner Meinung nach auch Absteiger geben.
12: Es gibt derzeit keine interessierten Vereine, um die Bundesliga zu vergrößern. So fehlt der sportliche Wettbewerb. Vor allem aber fehlt es an Strukturen.
14: So professionell sind wir noch nicht, da helfen Vereine wie Alba Berlin zum Beispiel, die dann irgendwie viel von den Männern übernehmen können, die regelmäßig Physio haben, die viele Hallenzeiten haben. Das würde natürlich helfen.
12: Zu viel Verantwortung ruht in den meisten Vereinen auf wenigen Schultern. Brechen diese Menschen weg, ist oft auch der Bundesliga-Standort in Gefahr. Ireti Amojo ist seit Anfang des Jahres Vorstandsvorsitzende der Liga und kämpft für mehr Professionalisierung.
15: Was wir in Berlin erlebt haben, ist nicht übertragbar auf Nördlingen, Keltern oder Osnabrück. Die Herausforderungen bleiben an den Standorten dieselben. Die strukturellen Herausforderungen bleiben unterschiedlich.
12: Die Vereine, gerade in kleinen Städten, tun sich schwer. Vorgaben wie digitale Bandenwerbung, Social-Media-Auftritte oder hauptamtliche Jugendtrainer umzusetzen. Doch genau das wird nun benötigt, um die Aufmerksamkeit der WM zu nutzen.
15: Wir können uns nicht mehr hinstellen und sagen, das interessiert doch eh keinen. Das heißt, wenn wir in die Zukunft schauen, ist das ein Thema, was man dann mit Sponsoren, Investoren, mit Menschen rundum im Ökosystem des Basketballs nutzen kann, um zu sagen, hey, das hat Relevanz. Hey, wir müssen in die Strukturen investieren.
12: Auch der Deutsche Basketballbund ist gefordert. Das deutsche Nationalteam ist nicht wegen, sondern trotz der Bundesliga derzeit so gut wie noch nie, erklärt der Bundestrainer.
13: Deshalb muss ich dafür Sorge tragen, dass unsere Topspielerinnen ins Ausland gehen. Und solange sich da in der Liga nichts tut, wird es auch sehr schwierig, den Erfolg, den wir gerade haben, zu erhalten.
12: Nach den euphorischen Tagen von Berlin geht es nun um die Zukunft des deutschen Frauenbasketballs.
10: Ja, und diese Zukunft mitgestalten wollen ja auch die Lions aus Halle, die mit sehr großen Ambitionen in die neue Saison starten. Das Team soll um die Meisterschaft mitspielen. Ligastart der Lions ist am 4. Oktober zu Hause gegen Hannover. Und dann noch diese Meldung vom American Football. Die NFL ist in die neue Saison gestartet. Und dabei hat Superstar Patrick Mahomes sein Comeback gegeben. Und zwar gewannen die Kansas City Chiefs mit ihm 31-10, Kreuzbandriss. 9 Monate war er raus.
1: Jan Günther, vielen Dank. 9:45 Uhr, damit Sie hören MDR aktuell mit unserer wichtigsten Meldung, dass Thüringens Energieminister Kummer vom Bund wirksame Entlastungen bei den Stromkosten fordert. Vor einem Energiegipfel der Automobilbranche in Erfurt sagte Kummer dem MDR, die hohen Energiepreise gefährdeten die Wettbewerbsfähigkeit der Zulieferer und erhöhten das Risiko von Standortverlagerung. Weitere Meldungen mit Mirko Jugelt.
6: In der Straße von Hormus ist nach Angaben der iranischen Revolutionsgarden ein Öltanker auf eine Seemine gefahren und explodiert. Nach Angaben des iranischen Staatsrundfunks war der Tanker auf der vom Iran verminten südlichen Route unterwegs. Das Schiff sei nach der Detonation der Mine in Flammen aufgegangen. Am Leipziger Hauptbahnhof sind am Abend in einem Parkhaus 2 Autos ausgebrannt. Wie die Polizei dem MDR mitteilte, wurden die beiden Fahrzeuge komplett zerstört. Zur Brandursache wurden keine Angaben gemacht. Die Polizei nahm Ermittlungen auf. Der Tech-Milliardär Elon Musk hat seine Klage gegen Apple wegen angeblich unfairen Wettbewerbs fallen gelassen. In Gerichtsunterlagen heißt es, die Vorwürfe gegen den iPhone-Konzern seien ausgeräumt worden. Details dazu sind nicht bekannt. Musk hatte Apple vorgeworfen, seinen Chatbot Grok gegenüber ChatGPT zu benachteiligen. Das Wetter, heute Sonne und Wolken, trocken 23 bis 27 Grad, morgen Durchzug von schauerartigem und gewittrigem Regen, 18 bis 22, im Osten bis 24 Grad. MDR aktuell Verkehrsdienst, die A2 Hannover-Berlin ist zwischen Ceser und Wolin in beiden Richtungen nach einem Unfall gesperrt, zurzeit Stau. A2 Richtung Hannover zwischen Irxleben und Eilsleben stellenweise Stau und stockender Verkehr an einer Baustelle plus 20 Minuten. A4 Frankfurt Richtung Dresden zwischen Chemnitz-Ost und Hainichen Stau und stockender Verkehr wegen einer Baustelle plus 20 Minuten. A14 Richtung Magdeburg zwischen Mutschen und Klinger 6 Kilometer Stau an einer Baustelle, 20 Minuten Verzögerung. Geblitzt wird auf der A4 Frankfurt-Dresden zwischen Hermsdorf-Ost und Rüdersdorf, auf der A4 Richtung Frankfurt zwischen Chemnitz-Ost und Chemnitz-Mitte, auf der A9 Richtung Berlin zwischen Halle und Bitterfeld-Wolfen und auf der A14 Richtung Magdeburg zwischen Halle-Trotha und Lübbe-Jün. Soweit der Verkehrsdienst, 9.47 Uhr.
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1: Firmenpleiten häufen sich, Industriearbeitsplätze verschwinden. Die Lage ist für viele Firmen momentan angespannt. Auch das Chemnitzer Traditionsunternehmen STC Spinswirn steckt in der Krise. Seit August läuft ein Insolvenzverfahren, das nun offenbar ein Ergebnis hervorgebracht hat. Ein Happy End ist es nicht für alle. René Sievert mit Einzelheiten.
16: Schwieriges Marktumfeld. Davon sprach im August Insolvenzverwalter Joachim Vogt-Salus, als das Verfahren eröffnet wurde. Er meinte damit internationale Krisen, gestiegene Rohstoffkosten und Zölle. Dann machte er sich auf die Suche nach Investoren für den Chemnitzer Textilmaschinenbauer. Diese Suche verlief nur teilweise erfolgreich. Vogt-Salus teilte jetzt mit, dass von den 130 Beschäftigten 40 ihren Arbeitsplatz behalten können. Die neue Gesellschaft soll am bisherigen Standort von STC Spinswirn am 1. November mit der Arbeit beginnen. Für die übrigen 90 Beschäftigten werde eine Transfergesellschaft eingerichtet, in der sie noch 8 Monate angestellt sind, während sie bei der Suche nach neuen Arbeitsplätzen unterstützt werden sollen. Aktuelle Aufträge sollen noch bis Ende Oktober abgearbeitet werden. Dann sollen auch diese Beschäftigten in die Transfergesellschaft wechseln. Die Geschichte von STC Spinswirn reicht zurück bis 1866. In der DDR arbeitete das Werk als VEB Spinn- und Zwirnereimaschinenbau Karl-Marx-Stadt. Die aktuelle GmbH arbeitet seit 2018. Muttergesellschaft ist die Starlinger Gruppe aus Wien. Laut Berichten der Freien Presse Chemnitz hatte die Mutter viele Jahre Geld zugeschossen. Nachdem Starlinger damit aufhörte, musste STC Spinswirn im Mai 2026 Insolvenz anmelden. Trotz alledem ist der neue Investor, der nun die Produktion in Teilen fortführen wird, der alte Investor, nämlich die Starlinger Gruppe aus Wien. Die Produktion wird sich in Zukunft aber auf ein Tätigkeitsfeld fokussieren, nämlich auf den Bau von Extrusionsanlagen für Monofilamente. Das sind Maschinen, mit denen Ausgangsmaterial für Kunstrasen hergestellt wird. Auch Reparatur, Service und Wartung solcher Anlagen werde weitergeführt. Diese Fokussierung und die Trennung von 90 Mitarbeitern waren mutmaßlich der Grund dafür, dass die Wiener Starlinger Gruppe nun erneut als Investor einsteigt. Außerdem ist die Muttergesellschaft durch die Insolvenz die Tarifbindung losgeworden. Seit 2004 hatte es laut IG Metall für STC Spinswirn einen Tarifvertrag gegeben. Die Freie Presse berichtet, dass Mitarbeiter sich über das Insolvenzverfahren beklagt hätten. Mögliche andere Investoren seien nicht berücksichtigt worden. Das Blatt zitiert dazu die mit der Investorensuche beauftragte Firma ABG Consulting Partner.
17: Wir haben mit mehreren internationalen Interessenten Verhandlungen geführt. Es war jedoch keiner von ihnen bereit, das Unternehmen in seiner bisherigen Form zu übernehmen. Damit kam das beste Angebot vom bisherigen Gesellschafter Starlinger.
16: Es gäbe aber über weitere Teile von STC Spinswirn noch Verhandlungen mit potenziellen Investoren.
1: Soweit der Bericht von René Sievert, 9.50 Uhr. Heute wird es ziemlich warm. In Mitteldeutschland haben wir am Wetter gehört, vorhin bis zu 27 Grad an der Spitze. Und trotzdem, und das merken wir gerade an den kühlen Frühtemperaturen oder auch den Nachtwerten, und auch den ersten bunten Blättern, es wird Herbst, allmählich. Und das bedeutet jede Menge Bewegung in unserer unmittelbaren Nachbarschaft. Die einen wühlen über der Erde nach den letzten fetten Käfern, die anderen graben unter der Grasnarbe im Dauertakt nach Würmern. Für den Igel geht es um genug Winterspeck, für den Maulwurf um genug Vorräte für den Winter. Wie es unseren heimischen Gartenhelden aktuell geht, das will die Deutsche Wildtierstiftung jetzt ganz genau wissen und dafür braucht sie, liebe Hörerinnen, liebe Hörer, ihre Hilfe. Jennifer Calvi ist Wildtierexpertin bei eben dieser Stiftung. Mit ihr sprach ich vor dieser Sendung.
18: Hallo, guten Tag.
1: Sie rufen die Menschen dazu auf, zwischen dem 18. September, also diese Woche Freitag, und dem 28. September Igel und Maulwürfe zu zählen und zu melden. Warum ist denn gerade das der perfekte Zeitpunkt für diese tierische Volkszählung?
18: Beide Wildtiere sind jetzt extrem auf Nahrungssuche. Der Maulwurf ist unter der Erde sehr aktiv, auch im Winter. Der muss sowieso ständig fressen. Der sucht jetzt aktiv nach Würmern, die noch in der Oberfläche sind, bevor sich jetzt, wenn es richtig kalt wird, die Würmer richtig tief in den Boden zurückziehen. Das ist ein guter Zeitpunkt, sie noch, ich sag mal, zu erwischen. Und der Igel ist ja ein Winterschläfer. Der drosselt im Winter seinen Stoffwechsel. Und um die kalte, nahrungsarme Zeit zu überstehen, muss der Igel sich jetzt richtig viel Speck anfuttern. Speck bedeutet Energie, von dieser Energie zehrt er. Darum ist der Herbst jetzt ein guter Monat, um die Tiere auch zu sehen, denn beide sind aktiver.
1: Und warum sollen wir jetzt in unseren Garten gehen und Igel und Maulwürfe zählen?
18: Gehen Sie nicht nur in Ihren Garten, bitte. Schauen Sie auch in Parks oder auf Grünflächen, vielleicht auch auf Feldern, nach den Maulwurfshügeln zum Beispiel. Gucken Sie überall da, wo Sie sind. Warum? Weil es in Deutschland keine verlässlichen Zahlen gibt über die Bestände beider Arten. Und diese Aktion ist ja auf einen Zeitraum von mindestens 10 Jahren angelegt. Wir sind jetzt im 4. Jahr. Und anhand der Meldung, also Jahr für Jahr, die eingehen, können Wissenschaftler sehen, wie sieht's denn aus mit dem Bestand der Tiere? Wie viele Igel haben wir denn noch? Wie viele Maulwürfe gibt es noch? Denn die sind noch nie richtig gezählt worden.
1: Angenommen, ich entdecke einen Igel beim Laubrascheln oder ich finde einen frischen Maulwurfshügel, was per se erstmal ein bisschen leichter ist. Wie und wo kann ich denn diese Sichtung dann unkompliziert melden?
18: Ja, Sie schnappen sich Ihr Smartphone und dann geben Sie ein igelsuche.de und dann landen Sie auf einer Plattform der NABU Naturgucker und sehen auch sofort diesen kleinen Button, den Sie klicken müssen, um dann dort Ihre Meldung gerne mit einem Foto übrigens abzugeben. In Sachen Foto möchte ich vielleicht noch sagen, der Igel ist ja dämmerungsaktiv. Sie werden ihn wahrscheinlich in den Abendstunden hören oder sehen. Fotografieren Sie ihn so, dass er nicht gestört wird. Also nicht, ich sag mal, mit dem großen Blitzlicht da rangehen, sondern einfach ein Foto. Und dann gehen Sie auf igelsuche.de und dann melden Sie das. Das wäre ganz toll.
1: Vielleicht noch mal eine explizite Frage zu den Maulwürfen. Viele Gartenbesitzer ärgern sich ja, wenn ihr Rasen plötzlich voller Maulwurfshügel ist. Sollten wir uns eigentlich auch freuen, wenn der Maulwurf bei uns einzieht?
18: Also ich habe da eine ganz klare Haltung. Der Maulwurf ist ein tolles Tier. Warum soll ich mich ärgern? Bloß weil er meinen Rasen ein bisschen, ich sag mal, durchlüftet, indem er Erdhaufen aufwirft. Ich weiß nicht, die wenigsten Menschen haben ja schon mal einen Maulwurf gesehen, weil er ist ja nun mal ein Stollengräber und lebt unter Tage. Aber er ist ja ein ganz entzückendes Tier und er macht eigentlich nichts weiter, als unten im Boden nach Würmern zu suchen und Kammern, Vorratskammern, Schlafkammern und Gänge zu buddeln. Was ist mir wichtiger? Das Leben unter der Erde oder mein schöner Rasen, der ja nicht schlechter wird, bloß weil da ein paar Maulwurfshügel drauf sind?
1: Den also bitte zählen, genauso wie die Igel. Was kann denn jeder von uns, sagen wir mal, heute Nachmittag im eigenen Garten tun nach der Arbeit, um Maulwürfen oder Igeln die Vorbereitung auf den Winter zu erleichtern?
18: Also allen voran kann ich natürlich dem Igel helfen. Ich kann ihn unterstützen. Ich räche zum Beispiel mein Laub zusammen und packe es nicht in die Biotonne, sondern ich mache einen großen Haufen draus. Denn in diesem Laubhaufen findet der Igel ein super Versteck für den Winter. Ich lasse auch Reisig so in der Ecke liegen, dass er sich darunter vielleicht verstecken kann. Oder, das ist nämlich auch wichtig, gerade in so Reisighaufen sammeln sich viele kleine Spinnentiere und auch Käfer an. Das ist die Nahrung, die der Igel jetzt braucht. Und wie schön wäre es, wenn er von seinem Laubhaufen, von seinem Schlafdomizil direkt zum Reisighaufen wackeln kann, um dort Beute zu finden. Das ist perfekt. Also die oberste Regel ist einfach, räumen Sie Ihren Garten nicht so sehr auf. Das können Sie ja nächstes Jahr immer noch machen.
1: Und ansonsten zählen und melden. Jennifer Kalb.
18: So ist es.
1: Von der Deutschen Wildtierstiftung hier bei MDR Aktuell. Vielen Dank für das Gespräch.
18: Ich danke auch. Alles Gute.
1: 9.56 Uhr.
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19: Sachsen gehört zu den kleinsten, aber spannendsten Weinregionen Europas. Wer genau nun den Wein hierher gebracht hat, ist zwar umstritten. Unstrittig ist jedoch, dass die ersten Weinhänge rund um Meißen entstanden. Das Weingut Proschwitz ist das älteste privat bewirtschaftete Weingut im Osten Deutschlands. Georg Prinz zur Lippe hat sich das Familienanwesen 1990 zurückgekauft.
20: Ich fand das an magischen Ort hier oben. Ich habe das irgendwie fast wie eine Fügung empfunden. Ich war hier den ersten Tag hier oben und dachte, wow, das ist so toll.
21: Doch der Weg zum Erfolg war hart. Die Adelsfamilie zur Lippe zählte bis zum Zweiten Weltkrieg zu den größten Unternehmerfamilien in Sachsen. Dann verlor sie ihren gesamten Besitz.
20: Das lag daran, dass das Schloss hier 1943 von der NSDAP beschlagnahmt wurde, weil vor allem mein Vater immer mal auch einen lockeren Spruch drauf hat und den Gauleiter Mutschmann, glaube ich, ziemlich geärgert hat. Und dann hat man gesagt, gut, dann nehmen wir dem Prinzen sein Schlösschen weg.
21: Doch allen Widrigkeiten zum Trotz gehört das Weingut heute zur Spitzenadresse unter Liebhabern, was nicht zuletzt an der tiefen Verbundenheit der Einwohner zu ihrer Heimat liegt.
20: Das Spannende ist, dass die Menschen in der Region immer irgendwo dieses Gefühl für ihren Wein behalten haben und gesagt haben, jawohl, das gehört zu uns, das wollen wir wieder weiterentwickeln.
21: Die Winzer aus dem Elbtal, heute 21 Uhr im MDR Fernsehen.
1: Wein trinken, Diana Weise, geht heute auch ganz gut unter freiem Himmel, oder?
4: Da kann man noch so einen Sommerwein trinken, denn wir haben es auf jeden Fall trocken. Mit Sonnenschein können wir aber noch nicht überall dienen. Im südlichen Thüringen ist es teilweise noch neblig, auch im Elstergebirge halten sich noch ein paar Nebelfelder. Und allgemein in Thüringen und Sachsen-Anhalt sind auch Wolken da, die aber auch noch auflockern, sodass hier sich die Sonne dann mit den Wolken abwechselt. In Sachsen haben wir es erstmal heiter, aber tagsüber sind da auch Wolken mit im Spiel. Und die Temperaturen am Nachmittag, da wird es nochmal recht warm mit 23 bis 27 Grad.
1: Wie geht's dann morgen weiter?
4: Morgen hält sich in Sachsen noch längere Zeit diese warme Luft. Somit bekommen wir dort durchaus nochmal so 25, 26 Grad und erstmal auch ein paar Sonnenstrahlen. Von Westen her wird aber eine Kaltfront kräftigen Regen und auch Gewitter bringen, die dann am Nachmittag auch über Sachsen ziehen. Und am Nachmittag wird es in Thüringen und Sachsen-Anhalt wieder auflockern. Aber da sind die Höchstwerte nur zwischen 18 und 22 Grad zu finden.
1: Und dann der Rest der Woche?
4: Donnerstag, Freitag werden wieder freundlicher. Da gibt es selten Schauer, aber die Temperaturen sind dann auch eher verhalten. 18 bis 21 Grad. Am Wochenende wird es ein bisschen wärmer wieder.
1: Danke, Diana.
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1: Was haben wir für Sie vorbereitet nach 10 Uhr? Heute an diesem 15. September ist der internationale Tag der Demokratie und wir stellen die Frage, wie suchen Nutzer eigentlich ihre vertrauenswürdigen Nachrichten und Medien? Davor die wichtigsten Meldungen.
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6: Um 10 Uhr mit Mirko Jugelt. Thüringens Energieminister Thilo Kummer fordert vom Bund wirksame Entlastungen bei den Stromkosten. Vor einem Energiegipfel der Automobilbranche in Erfurt sagte Kummer dem MDR, die hohen Energiepreise gefährdeten die Wettbewerbsfähigkeit der Zulieferer und erhöhten das Risiko von Standortverlagerungen. Selbst der vergünstigte Industriestrompreis sei noch etwa doppelt so hoch wie in Frankreich. Daher brauche es eine niedrigere Stromsteuer, eine zeitweise Aussetzung der CO2-Steuer sowie mehr Zuschüsse zu Netzentgelten. Die Mineralölkonzerne rechnen erst im nächsten Jahr mit einer Normalisierung der Spritpreise. Der Sprecher des Verbands Fuels und Energie, Alexander van Gerstorff, sagte dem MDR, selbst bei einem Friedensschluss im Nahen Osten würden sich die Kraftstoffpreise nur allmählich beruhigen. Das werde bis weit ins Jahr 2027 dauern. Hintergrund sei, dass viel Raffineriekapazität verloren gegangen sei. Laut ADAC haben die Spritpreise an deutschen Tankstellen derzeit ein Allzeithoch erreicht. SPD-Fraktionsvize Armand Zorn forderte im MDR einen Preisdeckel. Die Politik müsse handeln. NATO-Kampfflugzeuge haben über Litauen erstmals eine Drohne abgeschossen. Litauens Präsident Gitanas Nauseda dankte den NATO-Einsatzkräften für ihre schnelle Reaktion. Der litauische Rundfunk berichtete unter Berufung auf das Krisenmanagementzentrum, die Drohne sei aus Belarus gekommen und nahe der Stadt Kaunas niedergegangen. Litauen grenzt an Russlands Verbündeten Belarus und die russische Exklave Kaliningrad. Das US-Verteidigungsministerium hat Munitionsknappheit wegen des Iran-Krieges eingeräumt. In einem Bericht an den US-Kongress heißt es, von Ende Februar bis Ende Juni seien mehr als 22 Milliarden Dollar für Munition verbraucht worden. Das habe zu strategischen Bestandslücken und Engpässen bei der Nachschubversorgung mit Munition geführt. Der Bericht listet zudem Verluste auf, etwa 4 zerstörte Kampfflugzeuge. Präsident Donald Trump hatte wiederholt Bedenken wegen Munitionsknappheit zurückgewiesen. In Deutschland leben 10,8 Millionen Kinder unter 14 Jahren. Das sind knapp 13% der Bevölkerung. Das Statistische Bundesamt erklärte, damit habe der Kinderanteil in den vergangenen 10 Jahren leicht zugenommen. Vor 30 Jahren habe er allerdings noch bei gut 15% gelegen. Bundesweit am niedrigsten ist der Kinderanteil mit 11,2% in Sachsen-Anhalt, am höchsten in Baden-Württemberg und Bremen. EU-weit am höchsten ist der Kinderanteil in Irland, am niedrigsten in Italien. Das waren die Nachrichten. Das Wetter mit den aktuellen Temperaturen: Brocken, Nebel 13 Grad, Chemnitz sonnig 16, Dresden sonnig 14, Eisenach stark bewölkt 15, Erfurt bedeckt 17 Grad, Fichtelberg sonnig 11, Gera wolkig 15, Görlitz leicht bewölkt 16, Halle heiter 15, Leipzig heiter 16, Magdeburg stark bewölkt 15 und Meiningen Nebel 14 Grad. Heute stellenweise länger noch neblig, trüb, sonst heiter bis wolkig und trocken, Höchstwerte 23 bis 27 Grad. Morgen Durchzug von dichten Wolken mit schauerartigem, gewitterigem Regen, davor und danach auch etwas Sonne. Höchstwerte 18 bis 22, im Osten bis 24 Grad. Am Donnerstag Sonne und Wolken, trocken, mäßig warm. 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Die A2 Richtung Berlin ist zwischen Ziesa und Wolin nach einem Unfall gesperrt. Bitte hier eine Rettungsgasse bilden. Richtung Hannover ist die linke Fahrspur gesperrt. 2 Kilometer Stau. A2 Richtung Hannover zwischen Irxleben und Eilsleben. Stau und stockender Verkehr an einer Baustelle plus 20 Minuten. A4 Frankfurt-Dresden zwischen Chemnitz-Ost und Hainichen. Stau plus 20 Minuten. A14 Richtung Magdeburg zwischen Mutschen und Klinger. 6 Kilometer Stau. Auch hier 20 Minuten Verzögerung. Geblitzt wird auf der A4 Frankfurt-Dresden zwischen Hermsdorf-Ost und Rüdersdorf. Auf der A4 Richtung Frankfurt zwischen Chemnitz-Ost und Chemnitz-Mitte, auf der A9 Richtung Berlin zwischen Halle und Bitterfeld-Wolfen und auf der A14 Richtung Magdeburg zwischen Halle-Trotha und Lübbe-Jün. Soweit der Verkehrsdienst, 10.04 Uhr.
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1: Peter Hartlapp im Studio. Grüß Sie. Die Preise an den Tankstellen kennen gerade nur eine Richtung. Stetig geht's nach oben. Da ist schon die Rede von 3 Euro pro Liter Benzin. Das Verständnis der Autofahrer für steigende Preise wegen des Iran-Krieges ist ausgereizt. Frust und Wut machen sich breit. MDR aktuell war am Morgen mit dem SPD-Bundestagsabgeordneten Amand Zorn zum Thema im Gespräch. Er ist Mitglied der sogenannten Taskforce wirtschaftlicher Auswirkungen des Iran-Krieges. Zu den Gründen und möglichen Auswegen aus der Misere sagte er hier bei uns im Programm das Folgende.
0: Ja, das hat unterschiedliche Gründe. Einmal liegt es daran, dass einige europäische Länder ja Preisobergrenzen haben. Der Spritpreisdeckel, den wir fordern, den gibt es beispielsweise in Belgien oder in Luxemburg. Und das funktioniert gut. Und deswegen kann ich das nicht nachvollziehen, wenn einige sagen, das sei nicht marktwirtschaftlich oder sagen, das sei Gefahr für die Versorgungssicherheit. Das stimmt nicht. Einige europäische Länder machen deutlich, dass staatliche Eingriffe dafür sorgen können, dass die Spritpreise nicht so stark steigen. Und der zweite Grund ist die Gier der Mineralölkonzerne. Die Mineralölkonzerne gehen davon aus, dass es eine Kaufkraft in Deutschland gibt und versuchen, jeden Cent aus der Tasche von Verbraucherinnen und Verbrauchern zu ziehen. Und deswegen kommt es darauf an, dass die Politik hier handelt und dafür sorgt, dass nicht auf Rücken von Menschen hier Profite erzielt werden. Es geht darum, dass ein Markt, der unfair ist, ein Markt, der dysfunktional ist und das nicht nur seit März, April diesen Jahres, schon seit den letzten Jahren. Es geht darum, dass wir diesen Markt aufräumen, dass wir für fairen Wettbewerb sorgen, für mehr Transparenz sorgen, dass wir aber die Milliarden Übergewinne, die dort entstanden sind, abschöpfen und die zurückgeben an die Menschen.
1: Das sagt Amand Zorn, Bundestagsfraktionsvize und in der Taskforce wirtschaftliche Auswirkungen des Iran-Krieges. Uns bald besser in Sachen Sprit- und Ölpreise wird es aller Voraussicht nach nicht, weil der sich ausweitende Konflikt im Nahen Osten den weltgrößten Ölexporteur Saudi-Arabien massiv unter Druck setzt. Nun muss das Königreich nach Drohnenangriffen auch noch eine wichtige Pipeline abschalten. Moritz Behrendt.
2: Donald Trump nennt den saudischen Kronprinzen Mohammed bin Salman gerne seinen Freund. Vor allem dann, wenn dieser ihm milliardenschwere saudische Investitionen in den USA verspricht. Nun steckt Saudi-Arabien in der Klemme. Schnelle Hilfe von Trump scheint das Königreich aber nicht erwarten zu können. Der weltweit wichtigste Erdölexporteur hat Schwierigkeiten, seinen Rohstoff auf den Markt zu bringen. Die Straße von Hormus ist weiterhin teilweise blockiert und die Ausweichroute über das Rote Meer ist für Saudi-Arabien auch weitgehend dicht. Die wichtige Pipeline von Ost nach West ist nach einem Drohnenangriff vorübergehend außer Betrieb und an der Meerenge Bab al-Mandab kontrollieren inzwischen die pro-iranischen Houthi-Milizen komplett die jemenitische Seite. Nach dem schnellen militärischen Vorstoß der Houthi in der letzten Woche sollen die Saudis, Medienberichten zufolge, die USA um militärische Unterstützung gebeten haben. Trumps Antwort: Uns haben die Houthi nichts getan. Die Erfahrung, dass der wichtigste internationale Partner nicht zuverlässig ist, haben die Saudis schon mehrfach gemacht. Kritik an der Trump-Regierung ist in Saudi-Arabien inzwischen nicht mehr nur hinter vorgehaltener Hand zu hören. Nicht zuletzt der Hinweis, dass die Straße von Hormus für den internationalen Schiffsverkehr frei war, bevor die USA und Israel den Iran angegriffen haben. Als Konsequenz wird in Saudi-Arabien ebenso wie in anderen Golfstaaten immer offener über neue Formen der kollektiven Sicherheit nachgedacht. Allerdings kranken diese alternativen Pläne an einem doppelten Problem. Noch ist nicht klar, wie sie mit Leben gefüllt werden. Das gilt etwa für den kürzlich geschlossenen Mekka-Pakt zwischen Saudi-Arabien, der Türkei und Pakistan. Und dann sind die arabischen Golfstaaten auch untereinander uneins, wie gegenseitige Unterstützung aussehen könnte. Die beiden wichtigsten Mächte, Saudi-Arabien und die Vereinigten Arabischen Emirate, sehen sich mindestens ebenso sehr als Rivalen wie als Partner. Experten haben schon länger die Idee einer noch größeren regionalen Kooperation ins Gespräch gebracht, nach dem Vorbild der KSZE, der Konferenz für Sicherheit und Zusammenarbeit in Europa. Die würde neben den arabischen Staaten auch den Iran mit einbeziehen und möglicherweise sogar Israel. Das klingt nach Wunschdenken, aber immerhin gibt es zwischen dem Iran und fast allen arabischen Golfstaaten Gesprächskanäle, trotz der massiven iranischen Angriffe auf seine Nachbarn. Ein für heute geplantes Treffen der Außenminister der Region wurde jedoch zunächst wieder abgesagt. Eingeladen hatten der Oman und der Iran. Es sollte um die Zukunft der Straße von Hormus gehen. Einigkeit darüber, wie künftig der Schiffsverkehr in der für den Welthandel so wichtigen Meerenge geregelt werden soll, gibt es jedoch längst nicht. Das heißt auch, mit einem sinkenden Ölpreis ist so schnell nicht zu rechnen, mit Frieden in der Region ebenso wenig.
1: Moritz Behrendt. Der irakische Regierungschef besucht heute Berlin. Geplant sind Gespräche mit Bundespräsident Steinmeier und Kanzler Merz. Der Besuch fällt in eine Phase, in der sich die Sicherheitslage im Nahen Osten stark verändert hat und Deutschland sein Verhältnis zum Irak nicht nur politisch und wirtschaftlich, sondern auch militärisch weiterentwickelt. Oliver Neuroth.
3: Die Bundeswehr beteiligt sich seit über 10 Jahren am Kampf gegen die Terrorgruppe Islamischer Staat im Irak, unter anderem mit Flugzeugen. Das Militärcamp ist in Erbil im Norden des Landes. Die USA führen diese internationale Koalition an. Doch damit ist bald Schluss. Ende dieses Monats sollen die Truppen abziehen. Deshalb sind die Gespräche heute sicherheitspolitisch wichtig. Deutschland möchte den Irak weiter auf dem Weg zu einer eigenen funktionierenden Sicherheitsstruktur unterstützen, damit das Land nicht dauerhaft darauf angewiesen ist, dass ausländische Truppen es absichern. Die Bundesregierung bietet an, dem Irak weiter bei der Ausbildung eigener Sicherheitskräfte zu helfen, als militärischer Partner der irakischen Regierung. Genau das passiert schon im Rahmen einer NATO-Mission im Irak, an der Deutschland ebenfalls beteiligt ist. Die Bundeswehr kann bis zu 500 Soldaten in das Land schicken. Das aktuelle Mandat läuft bis Anfang nächsten Jahres. Die Sicherheitslage im Irak bleibt kompliziert. Viele Milizen sind dort aktiv. Einige werden vom Nachbarn Iran unterstützt. Vergangene Woche hatten bisher Unbekannte vom Irak aus eine Ölpipeline in Saudi-Arabien angegriffen, was die angespannte Lage auf dem weltweiten Ölmarkt noch weiter verschärfen könnte.
1: Oliver Neuroth. Die organisierte Kriminalität bleibt in Deutschland auf hohem Niveau. International vernetzte Tätergruppen stellen die Sicherheitsbehörden nach Einschätzung des Bundeskriminalamts weiter vor große Herausforderungen. Das geht aus den Bundeslagebildern Organisierte Kriminalität und Rauschgiftkriminalität 2025 hervor, die Bundesinnenminister Dobrindt und BKA-Präsident Münch heute in Berlin vorgestellt haben. Dietrich Kalmeurer.
7: Die Zahl der Ermittlungsverfahren gegen kriminelle Gruppen, die über längere Zeit organisiert zusammenarbeiten, stieg letztes Jahr Jahr erneut. Die Behörden führten 683 Ermittlungen und damit gut 5% mehr als im Jahr zuvor. Die Täter arbeiten häufig über Ländergrenzen hinweg. Gewalt spielt eine wichtige Rolle. Das beschreiben die nun vom Bundesinnenministerium und Bundeskriminalamt vorgelegten Bundeslagebilder Organisierte Kriminalität und Rauschgiftkriminalität 2025. Der Drogenhandel blieb der Schwerpunkt, vor Wirtschaftsdelikten, Steuer- und Zolldelikten sowie Schleusungskriminalität. Mehr als jedes dritte Verfahren entfiel auf diesen Bereich. Vor allem Kokain spielt eine große Rolle. Nach Einschätzung des BKAs gelangt die Droge weiter in großen Mengen nach Deutschland und Europa. Die Gesamtzahl der Rauschgiftdelikte ging allerdings deutlich zurück. Das Bundeskriminalamt führt das vor allem auf die geänderten Regeln für Cannabis zurück. Zugleich nahmen Delikte mit Kokain sowie neuen psychoaktiven Stoffen zu. Die Zahl der Todesfälle nach dem Konsum dieser meist künstlich hergestellten Stoffe stieg von 154 auf 177. Seit 2022 hat sie sich mehr als verdreifacht.
1: Dietrich Kammeurer aus Berlin. Verteidigungsminister Pistorius reist heute zu einem mehrtägigen Besuch in die USA. In Washington wird er seinen US-Amtskollegen Pete Hegseth treffen. Danach geht's weiter nach New York zu den Vereinten Nationen. Am Freitag wird Pistorius dann bei der feierlichen Übergabe des ersten deutschen F-35-Kampfjets in Texas mit dabei sein. Christina Nagel.
8: Die Entscheidung, die in die Jahre gekommenen Tornados durch F-35 abzuwenden,

0: Tomahawk-Marschflugkörpern. Auch Rüstungskooperationen und die Auslagerung von US-Produktionen an deutsche Standorte könnten bei dem Treffen mit seinem amerikanischen Amtskollegen heute im Pentagon Thema werden.
1: Christina Nagel. In den USA muss Präsident Trump vor den wichtigen Zwischenwahlen einen schweren juristischen Rückschlag hinnehmen. Der oberste Gerichtshof hat seine geplanten neuen Beschränkungen bei der Briefwahl vorläufig gestoppt. Aus Washington Ralf Borchert.
2: Es ist eine Niederlage für Donald Trump vor dem obersten Gerichtshof. Jetzt steht fest, zumindest für die Kongress-Zwischenwahlen Anfang November bleibt es bei den bisherigen Regeln. Diese sind von großer Bedeutung, weil bis zu einem Drittel der Wählerinnen und Wähler in den USA per Brief abstimmen, in vielen Bundesstaaten vor allem Anhänger der Demokraten. Präsident Trump hat immer wieder behauptet, die Briefwahl ermögliche Wahlbetrug. Dafür gibt es aber keinerlei stichhaltige Belege. Trump hatte im März per Dekret bestimmt, dass die Post nur noch Briefwahlunterlagen an diejenigen verschicken soll, die auf von der Bundesregierung abgesegneten Wählerlisten stehen. Dagegen hatten zahlreiche demokratisch regierte Bundesstaaten geklagt. In einer ersten Reaktion sprach Gavin Newsom, Gouverneur von Kalifornien, von einem guten Tag für die Demokratie. Die Bürgerrechtsorganisation ACLU betonte, laut Verfassung seien nicht der Präsident oder die Postbehörde, sondern die einzelnen Bundesstaaten und der Kongress für die Wahlregeln zuständig.
1: Ralf Borchert, 10.15 Uhr. 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Mit unserer wichtigsten Meldung, dass Thüringens Energieminister Kummer vom Bund wirksame Entlastungen bei den Stromkosten fordert. Vor einem Energiegipfel der Automobilbranche in Erfurt sagte Kummer dem MDR, die hohen Energiepreise gefährdeten die Wettbewerbsfähigkeit der Zulieferer und erhöhten das Risiko von Standortverlagerungen. Weitere Meldungen mit Mirko Jugelt.
3: Die NATO hat im vergangenen Jahr mehr als 200 hybride Angriffe Russlands auf ihre Mitgliedstaaten erfasst. Ein Sprecher erklärte, die Angriffe würden nicht nur häufiger, auch die Schwere und die Risikobereitschaft nehmen zu. Damit steige auch das Risiko für die Bevölkerung der Bündnisstaaten. Nach einer Weichenstörung bei Gotha kommt es im Fern- und Regionalverkehr zu Verzögerungen. Wie die Deutsche Bahn dem MDR mitteilte, wurde die Weichenstörung am Morgen gemeldet. Inzwischen seien die Reparaturarbeiten zwar beendet, Bahnreisende müssten aber noch mit Verspätungen rechnen. Im Jenaer Stadtteil Burgau soll im kommenden Jahr ein Weg entlang der Saale gebaut werden. Wie die Stadt mitteilte, hat der zuständige Ausschuss die Pläne für den ersten Bauabschnitt bestätigt. Der Weg soll Fußgängern und Radfahrern künftig eine zusätzliche Verbindung entlang der Saale bieten. Das Wetter, heute Sonne und Wolken, trocken, 23 bis 27 Grad, morgen Durchzug von schauerartigem und gewittrigem Regen, 18 bis 22, im Osten bis 24 Grad. MDR aktuell Verkehrsdienst. Vorsicht auf der A2 Richtung Berlin zwischen Magdeburg-Rotensee und Lostau, ungesicherte Unfallstelle. Die A2 Richtung Berlin ist zwischen Ziesa und Wolin nach einem Unfall gesperrt. Bitte hier eine Rettungsgasse bilden. Richtung Hannover ist die linke Fahrspur gesperrt, 2 Kilometer Stau. A2 Richtung Hannover zwischen Irxleben und Eilsleben, Stau und stockender Verkehr, plus 20 Minuten. A4 Frankfurt-Dresden zwischen Chemnitz-Ost und Hainichen, 3 Kilometer Stau, plus 20 Minuten. A14 Richtung Magdeburg zwischen Mutschen und Klinger, 6 Kilometer Stau an einer Baustelle, 20 Minuten Verzögerung. Soweit der Verkehrsdienst, 10.17 Uhr.
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1: Die Diskussion um Spenden für die rechtspopulistische Partei Reform UK hat eine neue Wendung genommen. Gleich zwei britische Milliardäre haben insgesamt 72 Millionen Pfund an die Partei gespendet. Das ist mehr als alle anderen britischen Parteien zusammen im vergangenen Jahr bekommen haben. Reform UK sieht sich dadurch im Aufwind. Die britische Regierung arbeitet derweil an neuen, härteren Regeln für Großspenden. Lisa-Marie Röhling.
5: Es ist eine Rekordspende für die rechtspopulistische Reform UK. 72 Millionen Pfund gespendet von den Kryptomilliardären Ben Dilo und Christoph Harborne. Damit hat die Partei an zwei Tagen so viele Spenden eingefahren wie die gesamten restlichen britischen Parteien im vergangenen Jahr nicht. Robert Jenrick, Abgeordneter von Reform UK, sieht seine Partei damit im Aufwind. Das ist ein riesiger Vertrauensbeweis in Reform UK, ein echter Durchbruch. Jetzt sind wir kampfbereit, sollte Andy Burnham eine Wahl ansetzen. So einfach, wie Robert Jenrick es darstellt, ist die Sache allerdings nicht. Die Millionenspende für Reform UK hat die Debatten der vergangenen Monate rund um die Partei wieder angefacht. Denn Parteichef Nigel Farage muss sich aktuell bei einer

0: parlamentarischen Untersuchungsausschuss wegen einer Spende von 5 Millionen Pfund verantworten, weil er die Summe nicht angemeldet hatte. Eine Investigativrecherche hat zudem aufgedeckt, dass Parteimitglieder von Reform UK versucht haben sollen, Großspender aus dem Ausland zu werben, obwohl das in Großbritannien verboten ist. Und nun die Spenden von zwei Kryptomilliardären, die zwar britische Staatsbürger sind, aber bis vor kurzem im Ausland gelebt und dort auch Steuern gezahlt haben. Sollten sie solche Summen spenden dürfen? Wenn es nach einem Gesetzesentwurf geht, der aktuell im britischen Ober- und Unterhaus diskutiert wird, dann lautet die Antwort nein. Mit den Neuregelungen sollen Spenden und damit der Einfluss der Spender stärker reguliert werden. Die Grundlagen für den Entwurf hatte der Verwaltungsbeamte Philip Rycroft im März vorgelegt. Er erklärt im Interview mit der BBC:
1: The way the law will work, it will implement my recommendation on a limit for Brits.
0: Das Gesetz wird eine Deckelung für britische Spender, die im Ausland leben, beinhalten. Aber es wird auch Richtlinien geben, dass sie, wenn sie nach Großbritannien ziehen, schon eine gewisse Zeit hier gewohnt haben müssen, um höhere Summen zu spenden. Wahrscheinlich ein komplettes Kalenderjahr.
1: A full calendar year.
0: Mehr als 100.000 Pfund sollen britische Staatsbürger, die im Ausland leben, nicht spenden dürfen. Wenn das Gesetz durchgeht, soll es rückwirkend ab März 2026 gelten. Das könnte die Rekordspende für Reform UK gefährden. Parteivize Richard Tice sieht darin eine Kampagne gegen Reform. Wir haben im Einklang mit geltenden Gesetzen gehandelt. Man sieht doch deutlich, wie viel Angst diese sozialistische Regierung vor Reform UK hat, wenn sie jetzt die Spendenregelungen rückwirkend anpassen will, nur um eine Partei zu benachteiligen, die einfach die gleichen Möglichkeiten wie Labour haben will.
2: In order to significantly disadvantage another political party.
0: Kritiker fürchten, dass mit der Spende demokratische Prozesse gefährdet werden, auch weil Reform UK bei einer Regierungsübernahme Maßnahmen plant, von denen gerade die Kryptobranche profitieren würde. Reform UK sieht in den Großspenden kein Problem. Schließlich würde die regierende Labour-Partei auch von Gewerkschaften finanziell unterstützt, die ebenfalls ihre eigene Agenda verfolgten. Gewerkschaftssprecher Paul Nowak hält diesen Vergleich für falsch, erklärt er im Interview mit der BBC. Wir sind eine offene demokratische Organisation, die Millionen Arbeiter in diesem Land vertritt. Alle Entscheidungen über Spenden werden von unseren Mitgliedern gefällt. Das findet alles öffentlich statt. Das neue Gesetz muss nun in mehreren Lesungen durchs Ober- und Unterhaus. Allerdings hat ein Sprecher des Premierministers bereits angekündigt, man arbeite schon jetzt an weiteren Verschärfungen für Parteispenden.
3: Lisa-Marie Röding. Heute an diesem 15. September ist der internationale Tag der Demokratie. Vor rund 20 Jahren wurde er von der UNO ins Leben gerufen. Mehrere Medien beteiligen sich in diesem Jahr gleich mit einer Aktionswoche unter dem Titel Demokratie braucht viele Stimmen. Auch der MDR ist dabei. Und geht unter anderem der Frage nach, wie können wir heutzutage rausfinden, welche Nachrichten oder Medien überhaupt noch vertrauenswürdig sind. Silvia Stadler.
4: Sich informieren, Nachrichten verfolgen, das kann man inzwischen permanent im Internet, auf sozialen Medien, sogar per Handy. Aber wie vertrauenswürdig ist das? Eine Umfrage unter eher jungen Nutzern.
5: Wenn ich mich jetzt mit politischen Inhalten auseinandersetze, da bin ich viel bei Öffentlich-Rechtlichen. Auf sozialen Medien beschäftige ich mich halt mit anderen Sachen.
6: Also grundsätzlich achte ich, glaube ich, drauf auf etablierte Medien.
7: Dass Quellenverweise da sind, also gerade auf Studien zum Beispiel verwiesen wird, den Sachen, finde ich, kann man dann immer noch mal etwas mehr vertrauen.
5: Ich gucke mir verschiedene Seiten an und dann gucke ich halt, ob das eins zu eins das gleiche ist und dann weiß ich, dass ich es vertrauen kann.
4: Das Vertrauen in öffentlich-rechtliche Medien ist erfreulicherweise hoch. Das hatte 2025 auch eine WDR-Studie so ermittelt. Aber gibt es auch so etwas wie objektive Kriterien für eine glaubwürdige Berichterstattung? Michael Naumann, Unternehmenssprecher des MDR.
8: Vor allen Dingen bei Konfliktthemen ist es ganz wichtig, beide Seiten auch in der Recherche zu betrachten und vielleicht auch sogar noch eine objektive Experteneinschätzung, also eine neutrale Einschätzung, also pro, contra und am besten noch eine neutrale Einschätzung, um dem Publikum eine möglichst ausgewogene Sichtweise auf ein Thema anbieten zu können.
4: Teilnehmer an der Aktionswoche ist auch das Recherchenetzwerk Korrektiv, das sich selbst als unabhängig bezeichnet. Im Frühjahr 2024 erregte es mit einer Recherche zum sogenannten Geheimtreffen in Potsdam Aufsehen, bei dem auch über Remigration gesprochen worden sein soll. Inzwischen gibt es dazu bereits mehrere, sich zum Teil widersprechende Gerichtsurteile. Ein Zeichen, dass es einfache Wahrheiten nicht immer gibt. Caroline Lindekamp von Korrektiv Korrektiv erläutert, wie man dort heute mit einem Faktenforum die Medienkompetenz von Nutzern stärken will.
9: Was wir fördern möchten, ist, dass Leute verstehen, wie Informationsproduktion funktioniert. Und das geht halt darüber, dass man mehrere Fakten zur Verfügung stellt, dass man die Quellen transparent macht, den Rechercheweg transparent macht, eventuell auch mal darlegt, wo es vielleicht keine eindeutige Informationslage gibt, um darauf meine Meinung aufzubauen.
4: Die Aktionswoche Demokratie braucht viele Stimmen, soll vor allem auch den Diskurs über die Bedeutung von unabhängigem Journalismus weiter wachhalten.
3: Silvia Stadler berichtete, 10.24 Uhr. Ganz oben im Nordwesten des US-Bundesstaates Alaska wird die Klimakrise gerade auf andere Weise sichtbar. Dort kämpft die Stadt Utqiagvik gegen die Erosion. Der Grund, das Eis, das die Küste vor Stürmen schützt, kommt im Herbst immer später zurück. Die Lösung soll eine technische sein. Ein riesiges Dammprojekt, die Küste zu schützen. Antje Sieb war für uns dort.
10: Die Straße ist gesperrt. Den Spielplatz haben sie verlegt. Zu viel Erosion. Das ist der Ozean. Das sind die Herbststürme, die jedes Jahr ein Stück von unserem Strand mitnehmen.
11: Bryce Levitt Jr. ist mit uns in seiner Heimatstadt Utqiagvik unterwegs. Auch bekannt unter dem ehemaligen Namen Barrow, die nördlichste Stadt der USA. Ein paar tausend Menschen leben hier ganz oben im Norden Alaskas. Die Küstenstraße ist nur eine Schotterpiste. Die meiste Zeit des Jahres liegt das Meer unter einer Eisdecke. Selbst im Sommer ist es ziemlich kühl. Wir sehen viele Eisschollen. Im Winter kommt das Meereis zurück. Aber das passiert tendenziell später, erklärt uns Klimaforscher Rick Thoman von der Universität Fairbanks in Alaska.
12: Say the 20th century, it was not uncommon for a place like Utqiagvik to have open water.
13: Im 20. Jahrhundert war es nicht ungewöhnlich, dass man im Norden Alaskas nur 6 bis 10 Wochen offenes Wasser hatte und ansonsten Eis. Die eisfreie Zeit ist jetzt viel länger und damit haben die Wellen einfach mehr Zeit, Erosion zu verursachen.
12: So there's just more time in the year for wave action to do its thing and cause that coastal erosion.
11: Auch ein steigender Meeresspiegel und tauender Permafrost können die Erosion zusätzlich verstärken. Viele Meter Land hat Alaska hier oben schon ans Meer verloren. Der 30-jährige Price hat das selbst miterlebt.
14: Definitely a lot of erosion has happened throughout my time, right?
10: Als ich klein war, konnte man ein ganzes Stück rauslaufen, bevor man am Meer war. Jetzt ist gar kein Strand mehr da.
14: It's a lot different. There's no beach at all.
11: Auch Häuser mussten schon aufgegeben werden und die Stadt macht sich Sorgen um wichtige Infrastruktur, wie die Wasserversorgung. An vielen Stellen sind hier an der Küste riesige weiße Sandsäcke aufgetürmt und große dunkelrote Metalltanks stecken halb im Boden, alles um die Küste zu stabilisieren.
14: These big tanks as well, they put to protect our coastline. That doesn't really work that well.
11: Ein mehr als 7 Kilometer langer Damm soll jetzt vor der Stadt gebaut werden, sagt die Bürgermeisterin Asisa Ntuvak.
15: We have a seawall that's going to be a 5-mile seawall from back that way up to the football field.
11: Offiziell vereinbart wurde das Großprojekt vor 3 Jahren. Region und die Armee als Bauherr haben damals feierlich unterschrieben.
16: It's official.
11: Baustart war dann vergangenes Jahr. Ein großes Baustellenschild steht an der Küste. Als wir da sind, wird gerade nicht gearbeitet. Beim zuständigen Ingenieurkorps der Armee möchte auch gerade niemand mit uns über das Projekt reden. Momentan würde Baumaterial an die Küste transportiert, teilt man uns per Mail mit. Tausende Tonnen davon sind insgesamt nötig. Im Winter solle es dann mit dem Bau weitergehen. Denn hierher, in den äußersten Norden Alaskas, führt keine Straße. Im Sommer kann Material per Schiff angeliefert werden. Die Kosten für den Bau werden auf rund 400 Millionen Dollar geschätzt. 10% davon muss die Region beisteuern. In 6 bis 7 Jahren soll der Damm fertig sein.
3: Antje Sieb über den Kampf der Stadt Utqiagvik gegen die Erosion. Wer bekommt denn heute in Mitteldeutschland an diesem schönen Spätsommertag dianerweise die meiste Sonne ab?
17: Da sind wir derzeit in Sachsen bei meistens sogar heiterem Wetter, während in Thüringen und Sachsen-Anhalt die Sonne zwar auch oft zu sehen ist, aber eben auch ganz schön viele Wolken noch da sind. die verlagern sich noch ein bisschen Richtung Sachsen. Also was dann am Ende mehr Sonne bringt, da müssen wir wahrscheinlich wirklich gucken, wie sich das heute Nachmittag genau entwickelt. Insgesamt ist es sehr freundlich, bleibt auch trocken und der südliche Wind bringt auch warme Luft mit und somit die Höchstwerte liegen dann bei warmen 23 bis 27 Grad.
3: Und dann Mittwoch wird es kühler?
17: Morgen ist es in Sachsen noch mal recht warm mit 25, 26 Grad im östlichen Sachsen und ein paar Auflockerungen für die Sonne geht es dort erstmal dann weiter, während in Thüringen und Sachsen-Anhalt schon am Vormittag kräftige Schauer und Gewitter aufziehen und die verlagern ihren Schwerpunkt dann am Nachmittag nach Sachsen und somit in Thüringen und Sachsen-Anhalt wird es dann nicht mehr so warm wie heute, da haben wir es mit 18 bis 22 Grad schon morgen zu tun.
3: Und wie geht die restliche Woche dann weiter?
17: Donnerstag, Freitag haben auch eher so Temperaturen zwischen 18 und 22 Grad zu bieten, aber schon wieder mehr Sonnenschein. Am Freitag auch ein paar einzelne Schauer und am Sonntag wird es dann wieder ein bisschen wärmer. So 23 Grad sind möglich und auch am Wochenende gibt es durchaus reichlich Sonnenschein.
3: Diana Weiser, vielen Dank. Vor 10 Jahren übernahm Bayer den US-Saatgutentwickler Monsanto. Ein US-Gericht befasst sich gerade mit einem milliardenschweren Sammelvergleich. Wird noch ein bisschen dauern, bis es entschieden wird. Dies ein Thema bei uns gleich.
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18: Um 10.30 Uhr mit Mirko Jugelt. Thüringens Energieminister Thilo Kummer fordert vom Bund wirksame Entlastungen bei den Stromkosten. Vor einem Energiegipfel der Automobilbranche in Erfurt sagte Kummer dem MDR, die hohen Energiepreise gefährdeten die Wettbewerbsfähigkeit der Zulieferer und erhöhten das Risiko von Standortverlagerungen. Selbst der vergünstigte Industriestrompreis sei noch etwa doppelt so hoch wie in Frankreich. Daher brauche es eine niedrigere Stromsteuer, eine zeitweise Aussetzung der CO2-Steuer sowie mehr Zuschüsse zu Netzentgelten. Eine russische Fregatte hat vor der dänischen Küste 2 Leuchtkugeln auf einen dänischen Militärhubschrauber abgefeuert. Wie das dänische Militär mitteilte, verfehlten die Geschosse den Helikopter nur knapp. Der Vorfall habe sich bereits gestern ereignet. Der Hubschrauber sei auf einem Routineeinsatz gewesen, um die russische Fregatte zu fotografieren. Wegen des Vorfalls will Dänemark den russischen Botschafter einbestellen. Eine Stellungnahme aus Moskau liegt bislang nicht vor. Deutschland stellt zusätzlich 1 Million Euro für die Sicherheit ukrainischer Atomkraftwerke bereit. Das berichtet die deutsche Presseagentur unter Berufung auf das Bundesumweltministerium. Demnach soll die zusätzliche Unterstützung heute bei einer Konferenz der Internationalen Atomenergiebehörde in Wien bekannt gegeben werden. Das Geld soll unter anderem der Sicherheit des von Russland besetzten Atomkraftwerks Saporischschja zugutekommen. In der Straße von Hormus sind nach Angaben von Greenpeace inzwischen 5 größere Ölteppiche auf Satellitenbildern zu sehen. Wie die Umweltschutzorganisation mitteilte, hat die Verschmutzung unter anderem die iranische Küste nahe der Insel Gesem erreicht. Auch an der omanischen Küste ist ein Ölteppich sichtbar. Greenpeace warnte vor möglichen Schäden für empfindliche Ökosysteme, darunter Mangrovenwälder und Vogelrastgebiete. Am Morgen hatten die iranischen Revolutionsgarden berichtet, ein Öltanker sei auf eine Seemine gefahren und explodiert. Das Erfurter Kita-Moratorium ist rechtswidrig. Nach Angaben der Stadt hat das Landesverwaltungsamt als Rechtsaufsichtsbehörde das bestätigt. Das Moratorium sieht vor, trotz sinkender Kinderzahlen bis Ende 2027 kein Personal in den Kitas abzubauen. Mit der Entscheidung gab die Behörde Oberbürgermeister Andreas Horn von der CDU recht, der das im Stadtrat beschlossene Moratorium beanstandet hatte. Das waren die Nachrichten. Das Wetter mit den aktuellen Temperaturen: Brocken, Nebel 13 Grad, Dresden sonnig 16, Eisenach bedeckt 18, Erfurt stark bewölkt 19 Grad, Gardelegen bedeckt 18, Hoyerswerda sonnig 18, Magdeburg sonnig 19, Neuhaus am Rennweg wolkig 16 Grad, Oschatz wolkig 18, Plauen sonnig 16, Wernigerode bedeckt 22 und Wittenberg wolkig 17 Grad. Heute heiter bis wolkig, trocken, Höchstwerte 23 bis 27 Grad, dazu teils mäßiger auf Süd drehender Wind. Morgen Durchzug von dichten Wolken mit schauerartigem und gewittrigem Regen, davor und danach auch etwas Sonne. Höchstwerte 18 bis 22, im Osten bis 24 Grad. Am Donnerstag Sonne und Wolken, trocken, mäßig warm. MDR Verkehrsdienst, A2 Richtung Berlin. Zwischen Magdeburg-Rothensee und Lostau ist die rechte Spur nach einem Unfall gesperrt. Die A2 Richtung Berlin ist zwischen Ceesa und Wolin nicht mehr gesperrt. Eine Fahrspur ist wieder frei, aber noch Stau wegen Bergungsarbeiten. A2 Richtung Hannover, zwischen Irxleben und Eilsleben Stau und stockender Verkehr plus 20 Minuten. A4 Frankfurt-Dresden, zwischen Chemnitz-Ost und Hainichen 3 Kilometer Stau plus 20 Minuten. A4 Richtung Frankfurt, zwischen Nora und Fieselbach ist die rechte Fahrspur wegen eines defekten Fahrzeugs gesperrt. A14 Richtung Magdeburg, zwischen Mutschen und Klinger 6 Kilometer Stau an einer Baustelle plus 15 Minuten. Soweit der Verkehrsdienst, 10.34 Uhr.
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3: Peter Hartlapp im Studio. Bis 12 übrigens. Hallo. Ab heute gelten in Thailand neue Visaregeln für Touristen. Urlauber aus Deutschland und mehreren weiteren Ländern können ab heute nur noch 30 statt 60 Tage visafrei im Land bleiben. Für das ARD-Studio Südostasien Jennifer Johnston.
19: Von der Änderung sind 60 Länder betroffen, darunter auch Deutschland. Wer länger als 30 Tage visafrei im Land bleiben möchte, kann vor Ort einen Antrag stellen, um insgesamt weiterhin 60 Tage bleiben zu dürfen. Es ist zudem nicht mehr möglich, ein Visum bei Ankunft am Flughafen zu beantragen. Darum muss man sich ab heute vor Reiseantritt kümmern. Grund für die Anpassung sei, Kriminalität durch Ausländer einzudämmen, die die Visabefreiung ausgenutzt hätten, so die thailändische Regierung. Touristen hatten zuletzt vermehrt ohne Visum im Land gearbeitet und langfristig gelebt. Andere fielen durch schlechtes Benehmen auf. Mehrere Touristen wurden in letzter Zeit ausgewiesen. Vor der israelischen Botschaft in Bangkok kam es in den vergangenen Tagen zu größeren Protesten wegen Fehlverhaltens israelischer Touristen. Gleichzeitig ist und bleibt der Tourismus enorm wichtig für Thailands Wirtschaft.
3: Jennifer Johnston. Bundesverkehrsminister Bilger kann sich Zugangskontrollen an großen Bahnhöfen in Deutschland vorstellen. In anderen Ländern sei es normal, dass Reisende nur mit einer gültigen Fahrkarte zu den Bahnsteigen gelangen, sagte der CDU-Politiker den Funke-Medien Patricia Wern.
20: In Frankreich und Großbritannien gibt es solche Kontrollen schon seit längerem. Dort sind elektronische Ticketprüfungen an Zugangsschleusen und elektronischen Schranken eingeführt worden. Bilger räumt aber ein, dass dieses System hier nicht 1:1 kopiert werden könne. Die Gleispläne in Deutschland seien komplexer als in anderen Ländern. Und dennoch, der Verkehrsminister kann sich vorstellen, die Idee weiterzuentwickeln und auch praktisch auszuprobieren. Wie die möglichen Zugangskontrollen finanziert werden sollen, sagte Bilger nicht.
3: Patricia Wern. Ausgerechnet rund um den 10. Jahrestag der Monsanto-Übernahme könnte der Bayer-Konzern, eines seiner größten Erbstücke aus diesem Deal, endgültig loswerden. Ein Gericht im US-Bundesstaat Missouri hat gestern begonnen, darüber zu entscheiden, über die finale Genehmigung eines milliardenschweren Sammelvergleichs. Der US-Saatgutentwickler Monsanto will damit zehntausende Klagen beilegen, wegen angeblicher Krebsrisiken durch ein glyphosathaltiges Unkrautvernichtungsmittel. Ute Schünz darüber, wie es damals überhaupt zu der folgenschweren Übernahme gekommen ist.
21: Anfangs hört sich der Deal noch vielversprechend an. Im September 2016, vor ziemlich genau 10 Jahren, hat Tagesschausprecher Jens Riewer über die Monsanto-Übernahme so berichtet.
22: Der deutsche Pharma- und Chemiekonzern Bayer übernimmt den US-Saatguthersteller Monsanto. Nach monatelangen Verhandlungen unterzeichneten die beiden Unternehmen heute ein entsprechendes Abkommen. Gemeinsam mit Monsanto steigt der Konzern damit zum weltweit größten Anbieter von Pflanzenschutzmitteln und Saatgut auf.
21: Bayer zahlt damals für den Saatguthersteller satte 63 Milliarden Dollar. Die teuerste Übernahme, die ein deutscher Konzern bis dahin durchgeführt hat. Die Leverkusener erhoffen sich Zugang zu Schlüsseltechnologien wie etwa genverändertem Saatgut und digitalen Techniken in der Landwirtschaft. Der damalige Bayer-Chef Werner Baumann ist sich sicher, es ist der richtige Schritt.
23: Unsere gemeinsame Vision ist, dass wir mit dazu beitragen können, einen wachsenden Nahrungsmittelbedarf einer sehr stark wachsenden Weltbevölkerung über die nächsten 30 Jahre mit Innovation bedienen zu können. Und das ist etwas, das wir als kombiniertes Unternehmen besser tun können, als wir das individuell als Bayer und auch als Monsanto tun können.
21: Doch Monsanto hat einen miesen Ruf. Das Unternehmen steht genau wegen dieses gentechnisch veränderten Saatguts in der Kritik. Und auch wegen teils umstrittener Lobbymethoden und natürlich auch wegen seines Unkrautvernichters Glyphosat. Marc Tüngler von der Deutschen Schutzvereinigung für Wertpapierbesitz erinnert sich.
0: Aber Monsanto war die Evil Company, also das Teufelsunternehmen. Niemand wollte eigentlich damit zu tun haben und Bayer hat es übernommen. Und das hat schon sehr überrascht, vor allen Dingen deswegen, weil Bayer zu dem Zeitpunkt das wertvollste Unternehmen im DAX war.
21: Damit soll bald Schluss sein. Kurz nach der Übernahme im Jahr 2018 beginnt die Klagewelle wegen Glyphosat. Der Vorwurf, das Mittel habe Krebs verursacht. Dafür muss Bayer nun gerade stehen und Milliardensummen an Schadenersatz und Strafe zahlen. Der Aktienkurs rutscht in den Keller.
0: Und dann die nächsten 10 Jahre bis heute waren eigentlich Horror, war eine Katastrophe für die Aktionäre, für die Mitarbeiter, für das Unternehmen.
21: Die Kosten zwingen zu Sparmaßnahmen. Tausende von Beschäftigten müssen gehen. Vor allem in Deutschland werden viele Stellen gestrichen. Im Jahr 2023 übernimmt schließlich der US-Amerikaner Bill Anderson das Ruder. Er krempelt den Konzern von Grund auf um, führt neue Managementmethoden ein. Zahlreiche Führungsebenen fallen weg. Bayer soll schneller und schlanker werden. Er bringt auch frischen Wind in den Glyphosat-Rechtsstreit.
1: Overall, our containment strategy is in a strong place. With some important milestones ahead.
21: Insgesamt ist man mit der Strategie zur Eindämmung der Rechtsrisiken gut vorangekommen, betont Anderson bei der Vorstellung der Halbjahresbilanz. Aber man habe wichtige Meilensteine noch vor sich. Im Glyphosatstreit bekommt das Unternehmen mittlerweile auch Schützenhilfe vom obersten US-Gerichtshof. Der Supreme Court hat im Sommer ein Grundsatzurteil zugunsten Bayers gefällt. Allein das könnte vielen Klagen den Boden entziehen. Mit den verbliebenen noch über 60.000 Klägern hofft sich Bayer durch den Sammelvergleich zu einigen, der jetzt vor Gericht ist. Insgesamt hat Bayer für den Vergleich rund 7 Milliarden US-Dollar auf Seite gelegt. Und das, nachdem der Konzern bereits in einem früheren Vergleich mehr als 10 Milliarden US-Dollar gezahlt hat. Marc Tünglers Resümee fällt daher ernüchternd aus.
0: Nach hinten betrachtet, den Rückspiegel, eine Katastrophe, also ein Niedergang eines Weltkonzerns. Nach vorne betrachtet, strategisch sinnvoll, aber es hat einfach zu viel Geld gekostet.
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2: Mit Jan Günther, Trainer aus bei Fußball-Drittligist Hansa Rostock. Nach einem durchwachsenen Saisonstart hat sich der Club von Daniel Brinkmann getrennt. Hansa hatte aus den ersten 5 Spielen 8 Punkte geholt. Wer neuer Cheftrainer wird, das steht noch nicht fest. Die deutschen Volleyballer haben bei der Europameisterschaft nicht viel Zeit zur Erholung. Nach dem Sieg gestern gegen die Schweiz kommt es heute zum Vorrundenduell mit dem stärksten Kontrahenten in der Gruppe. Mehr dazu von Raimo Hinsdorf.
6: Das Ticket fürs EM-Achtelfinale ist sicher. Nun geht es für die deutschen Volleyballer gegen den Olympiasieger Frankreich um den Gruppensieg. Beide Teams gehen ungeschlagen in das Duell im rumänischen Cluj-Napoca. 4 Siege stehen in der Zwischenbilanz der DVV-Männer in Gruppe D. Die Pflichtaufgabe gegen die Schweiz hätten die Schützlinge von Bundestrainer Massimo Botti gern in 3 Sätzen erledigt. Am Ende stand ein 3:1-Sieg für die deutschen Volleyballer, bei denen sich gegen die Eidgenossen Zuspieler Johannes Tille nach Erkrankung zurückmeldete. Gegen die Schweiz konnte Massimo Botti vielen Spielern Einsatzzeiten geben, die Belastung also verteilen. Vielleicht ein Vorteil gegen die Franzosen, gegen die man in der Nations League mit 3:1 gewonnen hatte. Mit einem Sieg gegen den Nachbarn würden die deutschen Volleyballer als Gruppenerster am Wochenende im Achtelfinale eine mutmaßlich einfachere Aufgabe bekommen.
2: Die Basketball-WM der Frauen, die am Sonntag in Berlin zu Ende gegangen ist, war aus deutscher Sicht ein ziemlicher Erfolg. Das Team wurde überraschend Vierter. Dazu kamen insgesamt mehr als 230.000 Fans in die beiden Spielstätten in der Hauptstadt. Das war ein neuer Frauen-WM-Rekord. Aber wie sieht's eigentlich mit dem Interesse an der Basketball-Bundesliga aus? Ein Beitrag dazu von Jakob Rüger.
24: Wenn Bundestrainer Olaf Lange zur Damen-Basketball-Bundesliga befragt wird, verdunkelt sich sein Blick.
25: Meine Zeit in der Bundesliga war von 1995 bis 2002, 2003. Damals hatten wir in den Top-Vereinen bessere Strukturen als heute. Wir haben 2026.
24: Die heimische Liga ist international nicht konkurrenzfähig und bietet Talenten keine Perspektive. Alexandra Wilke ist eine der wenigen Nationalspielerinnen, die in der nur 10 Teams umfassenden Bundesliga aufläuft. Gerade noch von zehntausenden Fans in Berlin bejubelt, spielt sie bald wieder vor 300 Zuschauern in Keltern.
26: Es fängt natürlich damit an, dass wir nur seit Jahren nur 10 Teams in der Liga haben. Wir haben keine
4: Absteiger. Immer schwierig, finde ich, weil wenn man in der Bundesliga spielt, dann muss es meiner Meinung nach auch Absteiger geben.
24: Es gibt derzeit keine interessierten Vereine, um die Bundesliga zu vergrößern. So fehlt der sportliche Wettbewerb. Vor allem aber fehlt es an Strukturen.
4: So professionell sind wir noch nicht, da helfen Vereine wie Alba Berlin zum Beispiel, die dann irgendwie viel von den Männern übernehmen können, die regelmäßig Physio haben, die viele Hallenzeiten haben. Das würde natürlich helfen.
24: Zu viel Verantwortung ruht in den meisten Vereinen auf wenigen Schultern. Brechen diese Menschen weg, ist oft auch der Bundesliga-Standort in Gefahr. Ireti Amojo ist seit Anfang des Jahres Vorstandsvorsitzende der Liga und kämpft für mehr Professionalisierung.
5: Was wir in Berlin erlebt haben, ist nicht übertragbar auf Nördlingen, Keltern oder Osnabrück. Die Herausforderungen bleiben an den Standorten dieselben. Die strukturellen Herausforderungen bleiben unterschiedlich.
24: Die Vereine, gerade in kleinen Städten, tun sich schwer. Vorgaben wie digitale Bandenwerbung, Social-Media-Auftritte oder hauptamtliche Jugendtrainer umzusetzen. Doch genau das wird nun benötigt, um die Aufmerksamkeit der WM zu nutzen.
5: Wir können uns nicht mehr hinstellen und sagen, das interessiert doch eh keinen. Das heißt, wenn wir in die Zukunft schauen, ist das ein Thema, was man dann mit Sponsoren, Investoren, mit Menschen rund um im Ökosystem des Basketballs nutzen kann, um zu sagen, hey, das hat Relevanz. Hey, wir müssen in die Strukturen investieren.
24: Auch der Deutsche Basketballbund ist gefordert. Das deutsche Nationalteam ist nicht wegen, sondern trotz der Bundesliga derzeit so gut wie noch nie, erklärt der Bundestrainer.
25: Deshalb muss ich dafür Sorge tragen, dass unsere Topspielerinnen ins Ausland gehen. Und solange sich da in der Liga nichts tut, wird es auch sehr schwierig, den Erfolg, den wir gerade haben, zu erhalten.
24: Nach den euphorischen Tagen von Berlin geht es nun um die Zukunft des deutschen Frauenbasketballs.
2: Ja, und diese Zukunft mitgestalten wollen ja auch die Lions aus Halle, die mit großen Ambitionen in die neue Saison starten. Das Team soll um die Meisterschaft mitspielen. Ligastart der Lions ist am 4. Oktober zu Hause gegen Hannover.
3: Der Sport mit Jan Günther, vielen Dank. 10.45 Uhr gleich, Sie hören MDR aktuell mit unserer wichtigsten Meldung, dass Thüringens Energieminister Kummer vom Bund wirksame Entlastungen bei den Stromkosten fordert. Vor einem Energiegipfel der Automobilbranche in Erfurt sagte Kummer dem MDR, die hohen Energiepreise gefährdeten die Wettbewerbsfähigkeit der Zulieferer und erhöhten das Risiko von Standortverlagerungen. Weitere Meldungen mit Mirko Jugelt.
18: Zunächst ein wichtiger Hinweis an alle Autofahrer auf der B2 Gera-Leipzig. Zwischen der A38 Kreuz Leipzig und Coburger Straße ist ein Falschfahrer unterwegs. Bitte fahren Sie äußerst rechts und überholen Sie nicht. Ich wiederhole, Falschfahrer auf der B2 Gera-Leipzig. Zwischen der A38 Kreuz Leipzig und Coburger Straße. Wir melden, wenn die Gefahr vorüber ist. Weitere Meldungen. Rund 40% der jungen Menschen in Deutschland haben laut Bertelsmann Stiftung Interesse an einer Firmengründung. Einer repräsentativen Befragung zufolge haben das bisher aber nur 3% umgesetzt. Befragt wurden mehr als 3000 Menschen im Alter bis zu 25 Jahren. An einer Schule in Burg im Jerichoer Land sind gestern 18 Menschen durch Reizgas verletzt worden. Nach Angaben der Polizei kamen 2 Schüler ins Krankenhaus. Ersten Erkenntnissen zufolge sollen ein 14- und ein 15-jähriger Tierabwehrspray in einem Schulflur versprüht haben. In Singen im Ilmkreis ist ein keltischer Münzschatz gefunden worden. Wie das Thüringer Landesamt für Denkmalpflege jetzt mitteilte, handelt es sich um 11 Münzen aus dem 1. Jahrhundert vor Christus. Die Grabungen seien bereits im vergangenen Jahr bei Bauarbeiten für ein Feuerwehrgerätehaus erfolgt. Das Wetter: heute Sonne und Wolken, trocken, 23 bis 27 Grad. Morgen Durchzug von schauerartigem oder gewittrigem Regen, 18 bis 22, im Osten bis 24 Grad. MDR aktuell Verkehrsdienst. Achtung, Falschfahrer auf der B2 Gera Leipzig zwischen der A38 Kreuz Leipzig und Coburger Straße. Bitte fahren Sie äußerst rechts und überholen Sie nicht. A2 Richtung Berlin. Zwischen Magdeburg-Rotensee und Lostau ist die rechte Spur nach einem Unfall gesperrt. Die A2 Richtung Berlin ist zwischen Ceesa und Wollin nicht mehr gesperrt. Eine Fahrspur ist wieder frei, zurzeit aber noch Stau wegen Bergungsarbeiten. A2 Richtung Hannover zwischen Irxleben und Eilsleben Stau und stockender Verkehr plus 20 Minuten. A4 Frankfurt-Dresden zwischen Chemnitz-Ost und Hainichen 3 Kilometer Stau, 20 Minuten Verzögerung. A4 Richtung Frankfurt, Vorsicht, zwischen Nora und Erfurt-Fieselbach ist die rechte Fahrspur wegen eines defekten Lastwagens gesperrt. Hier wird ein Rad auf der Fahrbahnseite gewechselt. Und A14 Richtung Magdeburg zwischen Mutschen und Klinger 6 Kilometer Stau an einer Baustelle, 15 Minuten Verzögerung. Soweit der Verkehrsdienst, 10.47 Uhr.
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3: Kleine Frage jetzt zur Landeskunde im Sendegebiet. Gerstungen gehört zu welchem Bundesland? Genau, Thüringen. Aber diese Antwort könnte schon bald falsch sein, wenn es nämlich nach dem Bürgermeister von Gerstungen geht. Daniel Stephan liebäugelt mit einem Wechsel von Thüringen nach Hessen. Heute wird das Thema am Hauptausschuss der Gemeinde besprochen. Darüber sprachen wir heute Morgen mit unserem Thüringen-Korrespondenten Jan Breuer. Ein Umzug von Thüringen nach Hessen, geht das denn ganz theoretisch?
7: Also theoretisch geht alles. Praktisch ist es dann doch eher ein weiter Weg, obwohl Gerstungen, 8.900 Einwohner, 11 Ortsteile, unmittelbar an der Landesgrenze Thüringen-Hessen liegt. Denn wir sprechen hier von einer großen bürokratischen Mühle, die angeworfen werden müsste. Das geht los beim Gemeinderat. Der müsste einen Grundsatzbeschluss fassen, um den Wechselwunsch offiziell prüfen zu lassen und danach eventuell beim Land beantragen zu können. Dann braucht es die Zustimmung beider Landesregierungen zu diesem Wechsel. Dann muss es einen formellen Staatsvertrag geben, der muss aufgesetzt werden, da es ja eine Änderung der gemeinsamen Landesgrenze geben würde, wenn Gerstungen eben die Länder wechselt. Dazu müssten Vertreter von Kommunen und Landkreis gehört werden. Eventuell gäbe es dann auch noch eine Bürgerbefragung oder einen Bürgerentscheid, um tatsächlich den Willen der Mehrheit der Bewohner von Gerstungen abzubilden. Und wenn all das positiv ausfallen sollte, müssten noch beide Landtage, also der von Thüringen und der von Hessen, dem geänderten Staatsvertrag zustimmen. Und dann könnte Gerstungen nach Hessen umziehen.
3: Was sind denn die Argumente des Bürgermeisters Daniel Stephan?
7: Naja, er hat einige Punkte ausgemacht, die für einen Wechsel sprechen würden. Da wäre zum Beispiel die Infrastruktur, die sei von Thüringen im Grenzgebiet eher vernachlässigt worden. Deshalb wären Straßen und Wege in der Region in einem eher schlechten Zustand. Die Forderung nach mehr Investitionen in dem Bereich gäbe es schon länger. Nur habe eben der Bürgermeister den Eindruck, man wird in Erfurt nicht gehört oder er wird nicht gehört in Erfurt. Dann würde es wohl viele Bauprojekte geben, die zu langsam bearbeitet werden durch das Thüringer Verwaltungsamt, was die Entwicklung der Gemeinde nachhaltig bremsen sollte oder könnte. Beim Blick über die Landesgrenze würde wohl auffallen, da geht vieles viel schneller. Der Lehrermangel ist auch ein Thema, der Unterrichtsausfall ist zu groß, es würde zu wenige Lehrer geben, weil die eben eher es nach Hessen zieht. Und generell würde auch die Lage direkt an der Landesgrenze dafür sprechen, weil viele Bewohner Gerstungens in Hessen arbeiten, die hätten ihren Alltag auf den Rhythmus des Nachbarlandes ausgerichtet. Ja, und dann wirft der Bürgermeister der Thüringer Landesregierung auch noch vor, nicht alle Möglichkeiten ausgespielt zu haben, um die Pleite eines großen Unternehmens in der Kommune, hier geht es um 700 Arbeitsplätze in der Automobilzuliefererindustrie, verhindert zu haben, beziehungsweise habe die Landesregierung nach dieser Pleite die Gemeinde nicht ausreichend unterstützt, so der Vorwurf.
3: Wie wird denn Daniel Stephans Argumentation von der Thüringer Regierung beurteilt?
7: Also dazu muss man sagen, dass das Wirtschaftsministerium das einzige ist, was sich bislang dazu geäußert hat und man weist da den Vorwurf zurück. Also ein Sprecher sagte, man habe von Seiten des Ministeriums, man habe von Seiten der Thüringer Aufbaubank und der Thüringer Landesentwicklungsgesellschaft über Monate intensiv nach möglichen Investoren gesucht und auch Perspektiven für das Unternehmen geprüft. Am Ende sei all das gescheitert, weil eben die Lage in der Automobilbranche gerade nicht die beste ist. Und das hätte die hessische Landesregierung wohl genauso wenig verhindern können.
3: Und was sagt Hessen?
7: Also man beobachtet es natürlich und von Seiten Hessens heißt es, das ist eine Thüringer Angelegenheit. Und solange es keine Gespräche geben muss über eine Änderung der Landesgrenze oder eines Staatsvertrages, werde man sich zurückhalten mit Kommentaren. Klar ist aber auch, man würde sicher nicht Nein sagen, wenn die Gerstunger Bürger mehrheitlich nach Hessen wollen, der Wartburgkreis zustimmen würde, die Thüringer Landesregierung ebenso. Aber wie gesagt, das fehlt alles noch und deshalb wird auf hessischer Seite im Moment nur beobachtet, wie es denn da so weitergeht.
3: Gerstungen will hessisch werden. Informationen waren das von unserem Thüringen-Korrespondenten Jan Breuer um 10.51 Uhr. Der aktuelle Bildungsmonitor stellt dem deutschen Bildungssystem ja ein echtes Armutszeugnis aus. Zwar verteidigt Sachsen im Ranking mal wieder seine Spitzenposition, aber im Grunde ist der Freistaat nur der Einäugige unter den Blinden. Denn auch hier sinken die Werte. Dass es trotz Personalnot Lichtblicke gibt, zeigt der Blick auf die frühkindliche Bildung. Gleich zwei sächsische Einrichtungen sind für den Deutschen Kita-Preis nominiert. Eine davon die AWO Kita Naseweiß im erzgebirgischen Oelsnitz. Monika Di Carlo hat sich dort für uns umgeschaut.
8: Schon von außen besticht die Kita durch ihre außergewöhnliche Bauweise. Ein zweistöckiger Flachbau aus Holz, unterbrochen durch mehrere rote Dreiecke mit Spitzdach. Innen drin ist alles aus Holz, riesige Fenster lassen viel Licht herein. Der meterlange Flur dient als Spielraum.
9: Hier wird in einem Tuch geschaukelt, das von der Decke hängt, oder ein riesiges Banner gemalt. Im Hintergrund läuft leise Klaviermusik.
10: Wir haben ein ganz besonderes Konzept,
9: erzählt Anne Illing, eine der beiden Kita-Leiterinnen.
10: Wir haben in unserem Haus drei große Gruppen, wo Kinder von dem ersten Lebensjahr bis zum Schuleintritt gemeinsam betreut werden, mit festen Bezugspersonen. Das heißt, die Kinder haben so einen sicheren Ort zum Ankommen, dort viel Geborgenheit und Zuverlässigkeit, und von dort aus dürfen sie aber alle Möglichkeiten, die die Kita zu bieten hat, nutzen. Das heißt, sie können mit in den Wald gehen, sie können in den Garten gehen, sie können an Angeboten anderen Gruppen teilnehmen, haben aber immer diesen sicheren Ort, wo sie wissen, dort sind die Menschen, die ich kenne, dort sind meine Freunde, dort weiß ich einfach, dort gehöre ich hin.
9: Die Steppkes dürfen in der Kita selbst entscheiden, wie sie ihren Tag verbringen. Ihre Bedürfnisse stehen im Mittelpunkt. In mehreren Themenräumen finden sie verschiedene Angebote. Die fünfjährige Linnea war am Vormittag im Happy Place.
12: Ein Zimmer, wo man was machen kann.
13: Und was?
12: Buchstaben oder Verstecken spielen. Weil da kann man sich unterm Sofa verstecken.
13: Zeigst du mir mal den Happy Place?
12: Ja.
9: Im Happy Place steht eine Glasbox mit Aratschnecken und Tigerschnägeln. Ein Sofa mit hellem Überzug lädt zum Entspannen ein. Vor dem Zimmer sitzen die künftigen Schulanfänger und malen. Begleitet werden sie dabei von Christine Vogel. Sie hat 12 Jahre in der Kita als Erzieherin gearbeitet, gibt jetzt als Ehrenamtliche Malkurse in der Einrichtung.
14: Ich finde es wunderschön für die Kinder hier, muss ich wirklich sagen. Die können sich voll entfalten, können schöpferisch sein.
9: Dass die Kita Naseweis unter den 8 Finalisten für den Deutschen Kita-Preis ist, erfüllt das pädagogische Team der Einrichtung mit Stolz. Weniger erfreulich ist jedoch die Tatsache, dass die Kita auf der Kippe steht. Wegen sinkender Kinderzahlen und möglicherweise nötigen Bauarbeiten muss der Stadtrat noch über die Zukunft der Einrichtung entscheiden.
3: Der Bericht von Monika Di Carlo um 10.54 Uhr.
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3: Da schauen wir heute 110 Jahre zurück und auf ein Schlachtfeld des Ersten Weltkrieges. Dort an diesem 15. September tauchte ein Fahrzeug erstmals auf, das in späteren militärischen Auseinandersetzungen eine gewichtige Rolle spielen wird. Der Panzer. Ein Kalenderblatt von Jan Breuer.
15: Der Himmel ist grau an diesem Freitag an der Somme in Frankreich. Die Landschaft ist gezeichnet vom Krieg. Wo einst Felder lagen, klaffen Granattrichter. Wo Bäume wuchsen, ragen nur noch Stümpfe in den Himmel. Der Boden ist schwarz und braun und aufgeweicht. Seit mehr als 2 Jahren tobt hier ein Stellungskrieg. Die Deutschen auf der einen Seite, Briten, Franzosen, Kanadier auf der anderen Seite. Meter um Meter wird erbittert verteidigt, jeder Schützengraben. Nichts bewegt sich mehr. Bis zu diesem Morgen.
26: Durch den Nebel sahen wir krötenartige Dinge auf 2 Ketten, die in Schrittgeschwindigkeit über den Granattrichter übersäten Grund vorwärts stolperten. Wenige Augenblicke später kam das Angriffssignal und wir krochen aus unseren Gräben. Einmal im offenen Gelände ließen die Spannung und die Furcht etwas nach. Stattdessen ein Gefühl der Erregung, unterstützt durch diese seltsamen Tanks.
15: Die Briten setzen an diesem Tag erstmals ihre neue Wunderwaffe ein, den Panzer Mark I, Codename Tank, seit 2014 entwickelt im Geheimen. Der Panzer ist 8 Meter lang, 4 Meter breit, 28 Tonnen schwer und hat eine Höchstgeschwindigkeit von 6 Stundenkilometern. Die Ketten laufen um den gesamten Fahrzeugkörper herum. An den Seiten sind Kanonen und Maschinengewehre installiert. Der Mark I hat eine Besatzung von 8 Mann, eingepfercht in einem engen Stahlkasten. Sie sitzen direkt am Motor, sind Temperaturen von deutlich über 40 Grad ausgesetzt, ebenso wie den Abgasen und dem Pulverdampf.
27: Der Tank hat etwas geschafft, was vielleicht kriegsentscheidend gewesen ist. Er hat die Front wieder in Bewegung gebracht.
15: So der Historiker Gerd Krummeich. Die Panzer walzen Stacheldraht nieder, überqueren Gräben und bieten der nachfolgenden Infanterie Schutz. Maschinengewehrsalven prallen wirkungslos von den Stahlplatten ab. Und doch ist für die Briten die Premiere des Panzers auf einem Schlachtfeld kein voller Erfolg. Ein Generalmajor hat es in seinen Notizen beschrieben.
26: 28 Tanks des E-Bataillons gingen ins Gefecht. Von diesen erreichte nur einer sein Ziel. 19 Tanks blieben stecken, 5 erhielten einen Volltreffer und 5 weitere hatten Pannen. Der Boden war jetzt so durchgebuttert, dass einige Tanks im Morast verschwanden.
15: Militärisch entscheidet der Mark I die Schlacht an der Somme nicht. Auch der Erste Weltkrieg geht noch mehr als 2 Jahre weiter. Und doch markiert dieser Tag im September einen Wendepunkt. Historiker Gerd Krummeich.
28: Das Problem war, dass je nachwuchsen diese Stahlkolosse. Und
27: die Engländer dann, nachdem sie sich schließlich entschieden hatten, die Dinger wirklich einzusetzen, sie auch kontinuierlich bauten.
15: Ihren großen Durchbruch haben die Panzer als Waffengattung im Zweiten Weltkrieg. Heute sind sie unverzichtbar für jede Armee, wenn es darum geht, eigenes Gelände zu sichern oder feindliche Linien zu durchbrechen.
3: Ein Kalenderblatt von Jan Breuer. Wo dianerweise in Mitteldeutschland ist es denn kurz vor 11 an diesem Dienstag schon richtig gehend warm?
1: In Unseburg, das ist in Sachsen-Anhalt im Norden des Salzlandkreises, da haben wir es schon mit 24 Grad zu tun. Und allgemein in Thüringen und Sachsen sind wir da noch ein bisschen hinter diesem Wert, aber auch so zwischen 18 und 22 Grad angekommen. In Sachsen gibt es dazu reichlich Sonne, in Thüringen recht viele Wolken. Und in Sachsen-Anhalt hält sich die Waage. Im Südosten sind die Wolken zahlreicher, in der Börde aber eher der Sonnenschein. Und allgemein kann man sagen, der Nachmittag wird sehr freundlich. Wolken gibt es zwar, aber dazwischen auch viel Sonne. Und es ist trocken und dieser südliche Wind, der bringt warme Luft mit. Und somit erwarten wir da heute noch 23 bis 27 Grad.
3: Freundlich, trocken und warm auch der Mittwoch.
1: Freundlich ist so eine Sache. Also in Sachsen geht es schon erstmal mit Auflockerungen und warmer Luft los. Im östlichen Sachsen kann es da nochmal 25 oder 26 Grad geben. Ansonsten ist es dann wechselhafter.
3: Ich danke dir.
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3: Der Ölpreis steigt und steigt und ein treibender Faktor sind da die Konflikte um Meerengen in Nahost. Dieses Thema wollen wir gleich nochmal aufgreifen nach den Nachrichten.
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18: Um 11 Uhr mit Mirko Jugelt. Kriminelle Banden in Deutschland greifen immer stärker zu Gewalt, um Opfer einzuschüchtern und Machtansprüche durchzusetzen. Das geht aus dem neuen Bundeslagebild Organisierte Kriminalität des Bundeskriminalamtes hervor. Darin werden für das vergangene Jahr 20 Tötungsdelikte sowie 100 Fälle von Körperverletzung aufgelistet. Im Jahr zuvor seien es noch 13 Tötungsdelikte gewesen. Als ein Beispiel für zunehmende Brutalität nannte das BKA eine Serie von Explosionen und Schüssen im Raum Köln nach dem Diebstahl einer Rauschgiftlieferung. Zudem würden für Gewalttaten zunehmend Minderjährige rekrutiert, teils sogar 13-Jährige. Thüringens Energieminister Thilo Kummer fordert vom Bund wirksame Entlastungen bei den Stromkosten. Vor einem Energiegipfel der Automobilbranche in Erfurt sagte Kummer dem MDR, die hohen Energiepreise gefährdeten die Wettbewerbsfähigkeit der Zulieferer und erhöhten das Risiko von Standortverlagerungen. Selbst der vergünstigte Industriestrompreis sei noch etwa doppelt so hoch wie in Frankreich. Daher brauche es eine niedrigere Stromsteuer, eine zeitweise Aussetzung der CO2-Steuer sowie mehr Zuschüsse zu Netzentgelten. Eine russische Fregatte hat vor der dänischen Küste 2 Leuchtkugeln auf einen dänischen Militärhubschrauber abgefeuert. Wie das dänische Militär mitteilte, verfehlten die Geschosse den Helikopter nur knapp. Der Vorfall habe sich bereits gestern ereignet. Der Hubschrauber sei auf einem Routineeinsatz gewesen, um die russische Fregatte zu fotografieren. Wegen des Vorfalls bestellte Dänemark den russischen Botschafter ein. In Teilen der Niederlande ist der Zugverkehr zum Erliegen gekommen. Der Schienennetzbetreiber ProRail sprach von Sabotage. Unbekannte hätten auf verschiedenen Streckenabschnitten Rohre über die Gleise gelegt. Das habe zu Störungen im gesamten Netz geführt, vor allem im Zentrum und im Norden des Landes. Auch mehrere Bahnübergänge seien betroffen. Wann der Zugbetrieb wieder normal laufe, sei noch unklar. In Deutschland leben 10,8 Millionen Kinder unter 14 Jahren. Das sind knapp 13% der Bevölkerung. Das Statistische Bundesamt erklärte, damit habe der Kinderanteil in den vergangenen 10 Jahren leicht zugenommen. Vor 30 Jahren habe er allerdings noch bei gut 15% gelegen. Bundesweit am niedrigsten ist der Kinderanteil mit 11,2% in Sachsen-Anhalt, am höchsten in Baden-Württemberg und Bremen. EU-weit am höchsten ist der Kinderanteil in Irland, am niedrigsten in Italien. Das waren die Nachrichten. Das Wetter mit den aktuellen Temperaturen. Brocken, Nebel 13 Grad, Chemnitz sonnig 18, Dresden sonnig 17, Eisenach bedeckt 18, Erfurt stark bewölkt 19 Grad. Gera heiter 18, Görlitz wolkig 17, Halle heiter 18, Leipzig heiter 18, Magdeburg sonnig 20 und Meiningen bedeckt 15 Grad. Heute neben zum Teil dichteren Wolken viel Sonne, trocken, Höchstwerte 23 bis 27 Grad, dazu teils mäßiger auf Süd drehender Wind. In der Nacht mehr Wolken, später von Nordwesten her Regen. In der Altmark auch erste Gewitter, Tiefstwerte 16 bis 12 Grad. Morgen Durchzug von dichten Wolken mit schauerartigem und gewittrigem Regen, davor und danach auch etwas Sonne. Höchstwerte 18 bis 22, im Osten bis 24 Grad und am Donnerstag Sonne und Wolken, trocken und mäßig warm. MDR-Verkehrsdienst, zunächst der Hinweis für die B2, Gera Leipzig, kein Falschfahrer mehr zwischen A38, Kreuz Leipzig und Coburger Straße. A2 Richtung Berlin, zwischen Ciesa und Wollin Stau, wegen Bergungsarbeiten plus 30 Minuten. A2 Richtung Hannover, zwischen Irxleben und Eisleben Stau plus 20 Minuten. A4 Frankfurt-Dresden, zwischen Chemnitz-Ost und Hainichen 3 Kilometer Stau, 30 Minuten Verzögerung. A4 Richtung Frankfurt, zwischen Nora und Erfurt-Fieselbach ist die rechte Fahrspur wegen eines defekten Lastwagens gesperrt. Vorsicht, hier wird ein Rad auf der Fahrbahnseite gewechselt. A14 Richtung Magdeburg, zwischen Mutschen und Klinger stockender Verkehr plus 15 Minuten. Soweit der Verkehrsdienst, 11.04 Uhr.
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3: Im Studio Peter Hartlapp weiterhin. Hallo. Die organisierte Kriminalität bleibt in Deutschland auf einem hohen Niveau. International vernetzte Tätergruppen stellen die Sicherheitsbehörden nach Einschätzung des Bundeskriminalamts weiter vor große Herausforderungen. Das geht aus den Bundeslagebildern organisierte Kriminalität und Rauschgiftkriminalität 2025 hervor, die Bundesinnenminister Dobrindt und BKA-Präsident Münch heute in Berlin vorgestellt haben. Dietrich Karl-Meurer.
0: Die Zahl der Ermittlungsverfahren gegen kriminelle Gruppen, die über längere Zeit organisiert zusammenarbeiten, stieg letztes Jahr erneut. Die Behörden führten 683 Ermittlungen und damit gut 5% mehr als im Jahr zuvor. Die Täter arbeiten häufig über Ländergrenzen hinweg. Gewalt spielt eine wichtige Rolle. Das beschreiben die nun vom Bundesinnenministerium und Bundeskriminalamt vorgelegten Bundeslagebilder Organisierte Kriminalität und Rauschgiftkriminalität 2025. Der Drogenhandel blieb der Schwerpunkt, vor Wirtschaftsdelikten, Steuer- und Zolldelikten sowie Schleusungskriminalität. Mehr als jedes dritte Verfahren entfiel auf diesen Bereich. Vor allem Kokain spielt eine große Rolle. Nach Einschätzung des BKAs gelangt die Droge weiter in großen Mengen nach Deutschland und Europa. Die Gesamtzahl der Rauschgiftdelikte ging allerdings deutlich zurück. Das Bundeskriminalamt führt das vor allem auf die geänderten Regeln für Cannabis zurück. Zugleich nahmen Delikte mit Kokain sowie neuen psychoaktiven Stoffen zu. Die Zahl der Todesfälle nach dem Konsum dieser meist künstlich hergestellten Stoffe stieg von 154 auf 177. Seit 2022 hat sie sich mehr als verdreifacht.
3: Dietrich Karl-Meurer. In Thüringens Landeshauptstadt Erfurt findet heute ein Energiegipfel der Automobilbranche statt. Energieminister Kummer hat vorab bei MDR aktuell mehr Entlastungen bei Stromkosten gefordert. Er fürchtet um die Wettbewerbsfähigkeit der Zulieferindustrie und damit einhergehend Standortverlagerungen. Aktuell sei sogar der vergünstigte Industriestrompreis in Deutschland noch etwa doppelt so hoch wie der Strompreis in Frankreich. Wie Thüringen das Problem angehen will, erläuterte der Energieminister bei uns wie folgt.
4: Wir agieren hier auf zwei Ebenen. Auf der einen Seite versuchen wir auf Bundesebene sicherzustellen, dass der Bund sich an seine ursprünglichen Zusagen hält. Also unter anderem sollte über 4 Jahre 26 Milliarden Euro zur Entlastung von Netzentgelten investiert werden. Das ist inzwischen reduziert worden vom Bund auf nur noch 16,5 Milliarden Euro. Und da wollen wir die ursprüngliche Verpflichtung einfordern, weil Verlässlichkeit von Politik gerade sehr, sehr wichtig ist. Wir wollen außerdem eine begrenzte Aussetzung der CO2-Bepreisung, damit das Klimageld und die entsprechenden Investitionsmöglichkeiten, die ursprünglich mit der Einführung der CO2-Bepreisung versprochen worden sind, endlich umgesetzt werden. Das sind also die zentralen Forderungen, die wir beim Bund haben, genauso wie eine Senkung der Stromsteuer auf das Mindestmaß der Europäischen Union. Auf Landesebene wollen wir unsere Möglichkeiten nutzen, um gemeinsame Projekte zwischen Industrie und Kommunen auf den Weg zu bringen. Hier geht es zum Beispiel darum, dass industrielle Abwärme durch die Kommunen genutzt werden kann im Rahmen ihrer Wärmeversorgung. Das scheiterte in der Vergangenheit immer daran, dass wir dort die Risiken nicht abgesichert bekommen haben. Dafür stehen jetzt entsprechende Bürgschaften und auch der Deutschlandfonds der Bundesrepublik zur Verfügung.
3: Thüringens Energieminister Thilo Kummer bei MDR aktuell. Angesichts von Rekordkosten für Benzin und Diesel diskutieren Politiker weiter eine Vielzahl von Ideen. Wie lassen sich die Spritpreise senken? Aus Berlin, Frank Eichmann.
2: Keine Hoffnung auf bald sinkende Spritpreise macht der deutsche Mineralölverband Fuels und Energie. Dessen Sprecher Gersdorf sagt der Rheinischen Post, eine völlige Marktnormalisierung sei erst im nächsten Jahr zu erwarten. Entscheidend die weitere Entwicklung im Nahen Osten. Dem stimmt die SPD in einem Positionspapier zwar zu, daneben würden die Mineralölkonzerne die aktuelle Lage aber schamlos ausnutzen und Rekordgewinne auf Kosten der Bürger machen. Die Forderung, eine europäisch koordinierte Übergewinnsteuer und ein Spritpreisdeckel wie in Belgien oder Luxemburg. Das wäre bei uns zu kompliziert, konterte bereits gestern eine Sprecherin des Bundeswirtschaftsministeriums. Ministerin Reiche schlägt dagegen gezielte Finanzspritzen für Geringverdiener oder eine vorübergehende Anhebung der Pendlerpauschale vor. Dringenden Handlungsbedarf sieht auch CSU-Chef Söder. Es gäbe zig Möglichkeiten, Spielraum angesichts sehr hoher Energieabgaben, auch eine Übergewinnsteuer könne geprüft werden. Die Bundesregierung, so Söder, müsse sich dringend zusammensetzen und darüber reden, wie die hohen Benzin- und Dieselpreise erträglicher gemacht werden können. Bereits gestern warnte der Tankstelleninteressenverband, angesichts der weltwirtschaftlichen Lage könnten die Spritpreise auf 3 Euro pro Liter zusteuern.
3: Frank Eichmann. Bald besser wird es aller Voraussicht nach nicht, weil sich der ausweitende Konflikt im Nahen Osten den weltgrößten Ölexporteur Saudi-Arabien massiv unter Druck setzt. Nun muss das Königreich nach Drohnenangriffen auch noch eine wichtige Pipeline abschalten, Moritz Behrendt.
5: Donald Trump nennt den saudischen Kronprinzen Mohammed bin Salman gerne seinen Freund. Vor allem dann, wenn dieser ihm milliardenschwere saudische Investitionen in den USA verspricht. Nun steckt Saudi-Arabien in der Klemme. Schnelle Hilfe von Trump scheint das Königreich aber nicht erwarten zu können. Der weltweit wichtigste Erdölexporteur hat Schwierigkeiten, seinen Rohstoff auf den Markt zu bringen. Die Straße von Hormus ist weiterhin teilweise blockiert und die Ausweichroute über das Rote Meer ist für Saudi-Arabien auch weitgehend dicht. Die wichtige Pipeline von Ost nach West ist nach einem Drohnenangriff vorübergehend außer Betrieb und an der Meerenge Bab al-Mandab kontrollieren inzwischen die pro-iranischen Houthi-Milizen komplett die jemenitische Seite. Nach dem schnellen militärischen Vorstoß der Houthi in der letzten Woche sollen die Saudis, Medienberichten zufolge, die USA um militärische Unterstützung gebeten haben. Trumps Antwort: Uns haben die Houthi nichts getan. Die Erfahrung, dass der wichtigste internationale Partner nicht zuverlässig ist, haben die Saudis schon mehrfach gemacht. Kritik an der Trump-Regierung ist in Saudi-Arabien inzwischen nicht mehr nur hinter vorgehaltener Hand zu hören. Nicht zuletzt der Hinweis, dass die Straße von Hormus für den internationalen Schiffsverkehr frei war, bevor die USA und Israel den Iran angegriffen haben. Als Konsequenz wird in Saudi-Arabien ebenso wie in anderen Golfstaaten immer offener über neue Formen der kollektiven Sicherheit nachgedacht. Allerdings kranken diese alternativen Pläne an einem doppelten Problem. Noch ist nicht klar, wie sie mit Leben gefüllt werden. Das gilt etwa für den kürzlich geschlossenen Mekka-Pakt zwischen Saudi-Arabien, der Türkei und Pakistan. Und dann sind die arabischen Golfstaaten auch untereinander uneins, wie gegenseitige Unterstützung aussehen könnte. Die beiden wichtigsten Mächte, Saudi-Arabien und die Vereinigten Arabischen Emirate, sehen sich mindestens ebenso sehr als Rivalen wie als Partner. Experten haben schon länger die Idee einer noch größeren regionalen Kooperation ins Gespräch gebracht, nach dem Vorbild der KSZE, der Konferenz für Sicherheit und Zusammenarbeit in Europa. Die würde neben den arabischen Staaten auch den Iran mit einbeziehen, und möglicherweise sogar Israel. Das klingt nach Wunschdenken, aber immerhin gibt es zwischen dem Iran und fast allen arabischen Golfstaaten Gesprächskanäle, trotz der massiven iranischen Angriffe auf seine Nachbarn. Ein für heute geplantes Treffen der Außenminister der Region wurde jedoch zunächst wieder abgesagt. Eingeladen hatten der Oman und der Iran. Es sollte um die Zukunft der Straße von Hormus gehen. Einigkeit darüber, wie künftig der Schiffsverkehr in der für den Welthandel so wichtigen Meerenge geregelt werden soll, gibt es jedoch längst nicht. Das heißt auch, mit einem sinkenden Ölpreis ist so schnell nicht zu rechnen, mit Frieden in der Region ebenso wenig.
3: Moritz Behrendt. Wie lässt sich die Zukunft der Commerzbank sichern? Auch im Hinblick auf ihre Rolle für mittelständische Unternehmen. Die Frage wird immer dringlicher, denn inzwischen wird in der Finanzbranche mit einer Übernahme durch die italienische Großbank UniCredit gerechnet. Nach langem Zögern hat die Bundesregierung nun das Gespräch mit UniCredit gesucht, auch um deutsche Interessen zu wahren. Jakob Meyer.
6: Nachdem eine Übernahme der Commerzbank durch die italienische UniCredit nicht mehr aufzuhalten ist, will die Bundesregierung dabei zumindest ihre Interessen und die der Bankkunden durchsetzen. Bundesfinanzminister Lars Klingbeil hat dazu nach eigenen Worten ein konstruktives Gespräch mit UniCredit-Chef Andrea Orcel geführt. Dabei habe er deutlich gemacht, dass die weiteren Verhandlungen verantwortungsbewusst geführt werden müssten. Man sei in einer neuen Phase, hat ein Sprecher des SPD-geführten Bundesfinanzministeriums zuvor erklärt, in der beide Geldhäuser über ein Zusammengehen verhandeln. Dabei gehe es nicht um eine feindliche Übernahme, sondern darum, den besten Weg für beide Banken zu finden. Die Interessen der Bundesregierung umreißt Klingbeils Sprecher Maximilian Kall so.
7: Die Commerzbank ist eine sehr wichtige Bank, um den deutschen Mittelstand zu finanzieren und dieses primäre zentrale Geschäftsmodell der Commerzbank soll natürlich auch erhalten werden. Der zweite Punkt

0: am Main bleibt und ihr Mittelstandsgeschäft auch mit ihrem Auslandsnetzwerk fortsetzt. Die Führungsstruktur der künftigen fusionierten Bank müsse die Wichtigkeit des deutschen Marktes widerspiegeln. Dabei müsse der Bund als Aktionär der Commerzbank weiter zwei Vertreter im Aufsichtsrat haben. Der Bund ist während der weltweiten Finanzkrise vor fast 20 Jahren bei der Commerzbank eingestiegen, um das Geldhaus zu stützen. Mittlerweile hält der Staat noch rund 12% der Aktien. Vor 2 Jahren hatte der Bund einen Teil seiner Anteile an der Commerzbank zum Verkauf angeboten. Damals griff die UniCredit mit Hauptsitz in Mailand zu und sicherte sich darüber hinaus weitere Anteile. Inzwischen kontrolliert die UniCredit fast 50% der Anteile am Frankfurter Konkurrenten. Die Bundesregierung hatte sich, wie der Vorstand der Commerzbank, lange gegen einen Zusammenschluss gewehrt. Beide stuften das Vorgehen der UniCredit-Führung als aggressiv und feindselig ein. So betonte Bundeskanzler Friedrich Merz vor einem Monat.
1: Das haben wir als offensiv empfunden, zum Teil als aggressiv empfunden. Und wir erlauben uns, die Frage auch nach dem Geschäftsmodell zu stellen. Denn die Commerzbank hat eine wichtige Rolle in der Mittelstandsfinanzierung, in der Außenhandelsfinanzierung.
0: Inzwischen hat die Bundesregierung ihre Blockadehaltung gegen eine Übernahme der Commerzbank durch die UniCredit aufgegeben.
2: 11.15 Uhr damit. 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Mit unserer wichtigsten Meldung, dass Thüringens Energieminister Thilo Kummer gegenüber MDR aktuell vom Bund wirksame Entlastungen bei den Stromkosten fordert. Weitere Meldung jetzt mit Jean-Marc Holgemes.
3: Der Flughafen von Catania auf Sizilien bleibt wegen einer neuen Aschewolke des Vulkans Ätna weiter gesperrt. Den italienischen Behörden zufolge wurden alle Starts und Landungen bis zum Nachmittag abgesagt. Europas aktivster Vulkan stößt seit Sonntag wieder Asche aus. Im Jenaer Stadtteil Burgau soll im kommenden Jahr ein Weg entlang der Saale gebaut werden. Wie die Stadt mitteilte, hat der zuständige Ausschuss die Pläne für den ersten Bauabschnitt bestätigt. Der Weg soll Fußgängern und Radfahrern künftig eine zusätzliche Verbindung entlang der Saale bieten. Der Verein Südthüringer Amateurtheater sucht für sein neues Musical noch einen Hauptdarsteller. Das Stück soll im Juni 2027 auf der Burgruine Bad Liebenstein uraufgeführt werden. Erzählt wird die Geschichte von Albrecht II., der zunächst Landgraf von Thüringen und später Markgraf von Meißen war. In Frage kommt ein Mann zwischen 18 und 40 Jahren, möglichst mit Schauspielererfahrung. Das Wetter. Heute neben zum Teil dichten Wolken viel Sonne, trocken, 23 bis 27 Grad, in der Nacht dann mehr Wolken, später von Nordwesten Regen, in der Altmark auch erste Gewitter bei 16 bis 12 Grad und morgen Durchzug von schauerartigen und gewitterigem Regen bei 18 bis 22, im Osten bis 24 Grad. MDR aktuell Verkehrsdienst, A2 Richtung Hannover, zwischen Irxleben und Alsleben streckenweise Stau und stockender Verkehr an einer Baustelle plus 20 Minuten Fahrzeit. A4 Richtung Frankfurt zwischen Nora und Erfurt-Fieselbach, hier ist die rechte Fahrspur wegen eines LKW gesperrt. Hier wird ein Rad auf der Fahrbahnseite gewechselt, Vorsicht. Vorsicht auch auf der A9 Richtung München, zwischen Turland und Bitterfeld-Wolfen liegt ein Plasteteil auf der Fahrbahn und geblitzt wird. Auf der A4 Richtung Frankfurt zwischen Chemnitz-Ost und Chemnitz-Mitte, auf der A9 Richtung Berlin zwischen Halle und Bitterfeld-Wolfen und auf der A14 Richtung Magdeburg zwischen Halle-Trotha und Löwe-Jön. Soweit der MDR aktuell Verkehrsdienst, 11.18 Uhr.
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2: Während Kreml-Chef Putin die russische Wirtschaft als stabil bezeichnet, warnen Wirtschaftsvertreter und Experten von einer zunehmenden Abkühlung. Inflation, sinkender Konsum, schwache Investitionen belasten die Konjunktur. Eine schnelle Besserung ist nicht in Sicht. Stefan Lack.
5: Zu Beginn des Monats zeichnete Kreml-Chef Wladimir Putin beim östlichen Wirtschaftsforum in Wladiwostok ein durchaus positives Bild der russischen Wirtschaft. Trotz stürmischer Zeiten sei die russische Wirtschaft auf Kurs. Ja, wir sehen all die genannten Dinge und die Schwierigkeiten, aber das Wichtigste ist, und das möchte ich betonen, dass sich die russische Wirtschaft in einem völlig stabilen Zustand befindet. Als der Moderator der Veranstaltung diese Aussage aufs normale Leben runterbrechen wollte und nachfragte, ob denn Putin auch wisse, was derzeit ein Kilo Äpfel kostet, war der Kreml-Chef um eine Antwort nicht verlegen. Russland sei das größte Land der Welt, da könne es mit dem Transport der Äpfel schon mal schwierig werden. Sie haben Äpfel erwähnt. Fragen Sie einmal nach Fisch und Meeresfrüchten. Hier sind sie größer und günstiger als im russischen Durchschnitt. Das zeigt die regionalen Unterschiede innerhalb Russlands.

0: Russlands. Man darf nicht vergessen, dass Russland das flächengrößte Land der Welt ist. Entsprechend spielen Logistik- und Transportkosten eine entscheidende Rolle für die Preisunterschiede zwischen den Regionen. Doch so einfach lassen sich die Probleme der russischen Wirtschaft offenbar nicht erklären. Auf demselben Forum äußerte Sberbank-Chef German Greve Sorge über die zunehmende Abkühlung der Wirtschaft. Der Geschäftsklimaindex sei auf -3,6% gefallen und habe damit den schlechtesten Wert seit 2022 erreicht. Auch der Konsum geht seit Anfang Juni bereinigt um saisonale Effekte zurück. Das ist besorgniserregend. Es handelt sich nicht nur um eine vorübergehende Konjunkturschwäche, sondern um einen Trend, der sich inzwischen klar abzeichnet. Sberbank-Chef Greve führt die höhere Inflation indirekt auf ukrainische Drohnenangriffe auf Ölraffinerien und Logistikzentren zurück. Für dieses Jahr erwartet er lediglich 0,6% Wirtschaftswachstum und fordert neue Wachstumsimpulse. Die Zentralbank hält den Leitzins jedoch bei 14%. Damit bleiben Zinsen für Kredite für Unternehmen und Verbraucher auf einem hohen Niveau. Die Menschen geben weniger Geld aus, der Preisanstieg wird gebremst, es ist allerdings auch schädlich für Investitionen. Der Wirtschaftsexperte Igor Lipsitz sieht im Interview mit der ARD daher weiterhin keine Aussicht auf eine baldige Erholung der russischen Wirtschaft. In Russland wird die Inflation weiter steigen. Hauptgrund dafür sind die höheren Kraftstoffpreise. Teurerer Treibstoff belastet nicht nur die Verbraucher direkt, sondern verteuert auch Transport und Logistik. Diese zusätzlichen Kosten werden entlang der gesamten Lieferkette weitergegeben und schlagen sich letztlich in den Preisen für die Endverbraucher nieder. Allein deshalb ist mit weiter steigenden Preisen zu rechnen. Die Folgen seien bereits in vielen Bereichen der russischen Wirtschaft spürbar, so Lipsitz, von der Automobilindustrie bis zum Einzelhandel. Wir sehen, dass Einkaufszentren und Bekleidungsketten schließen, weil es keine Umsätze gibt. Die Russen wechseln zu Second-Hand-Kleidung, weil sie sich keine neue Kleidung leisten können. Die russische Wirtschaft stehe unter wachsendem Druck. Ein schlechtes Investitionsklima, hohe Inflation und eine nachlassende Binnennachfrage bremsen die Entwicklung, so Lipsitz. Und er fügt an, der Kreml verfüge nur über begrenzte Möglichkeiten, solange ukrainische Drohnen ihre Ziele erreichen.
1: Stefan Lark war das aus Kiew. Für den Oscar-Preisträger Yuval Abraham und seine Kollegin Rachel Zohr war die Welt am Wochenende noch in bester Ordnung. Beim Filmfestival in Venedig wurden sie für ihren Dokumentarfilm NASA ausgezeichnet. Aber nun droht Ungemach, denn ihnen soll die israelische Staatsbürgerschaft aberkannt werden. Bettina Meyer.
2: Premier Netanyahu selbst postete am Abend ein Video, in dem er den Film aus Venedig, von dem er gehört habe, als schockierend und unerträglich bezeichnete und gleichzeitig die Wahlkampfgegner der Opposition angriff. Vor allem aber wird in den sozialen Medien über die Drohung des israelischen Kulturministers diskutiert, der den Film als Verrat am Staat bezeichnet. Er droht den Filmemachern mit dem Entzug der Staatsbürgerschaft. Das allerdings halten Vertreter der Opposition für Wahlkampftheater, so auch Oppositionspolitiker Avigdor Lieberman, der den Film dennoch scharf kritisierte. Er sagte einem israelischen Radiosender: Es gibt keinen Zweifel, dass es sich beim Inhalt des Films um Verrat an unseren Werten und den Menschen im Land handelt, aber wir sind auch mitten im Wahlkampf in Israel. Es ist unmöglich, den Regisseuren die Staatsbürgerschaft zu entziehen. Der Kulturminister weiß, dass das nicht geht, aber er hat die Schlagzeile, die er wollte. Am 27. Oktober wird in Israel ein neues Parlament gewählt. Fast täglich lösen Äußerungen aus dem Regierungslager, aber auch Vorwürfe der Opposition Diskussionen aus, bei denen es darum gehe, sich ins Gespräch zu bringen, sagen Wahlbeobachter. Zwar ist der Entzug der israelischen Staatsbürgerschaft seit einigen Jahren im Land rechtlich möglich, allerdings sind die Hürden extrem hoch. Filme fallen außerdem unter die Kunst- und Meinungsfreiheit. Die Debatte in Israel dreht sich momentan eher um die Drohung, einem Israeli die Staatsbürgerschaft zu entziehen. Weniger geht es um den Inhalt des Films, der im Land noch nicht gezeigt wurde. Nazar-Regisseur Yuval Abraham will genau das ändern. Das Wichtige für mich sind die Aussagen der Soldaten und Offiziere im Film. Sie sprechen Hebräisch, weil sie die israelische Bevölkerung erreichen wollen. Sie wollen, dass die Menschen zu Hause hören, was sie in Gaza getan haben. Wir werden alles tun, damit der Film in Israel verbreitet wird. Alle, die uns jetzt angreifen und den Inhalt verleugnen, schauen Sie ihn an. Lediglich kurze Auszüge sind in israelischen Fernsehberichten zu sehen, in denen ehemalige Militär- und Geheimdienstmitarbeiter anonym über ihre Erfahrungen im Gaza-Krieg sprechen. Die 80-minütige Doku untersucht, wie Israel im Gaza-Krieg Ziele auswählt und Angriffe durchführt. Der Film stellt die Frage, ob zivile Opfer systematisch einkalkuliert werden. Die israelische Armee weist die Vorwürfe entschieden zurück, kritisiert, dass Quellen anonym und nicht überprüfbar seien.
3: Der Film sei noch nicht vollständig veröffentlicht. Die im Trailer präsentierten Vorwürfe sind nicht korrekt und einige von ihnen werden sogar verzerrt, verfälscht und losgelöst von der Realität vor Ort dargestellt, so Armeesprecher Effi Defrin.
2: Auch der rechte Minister für nationale Sicherheit, Ben-Gvir, nannte den Film Verleumdung. Das israelische Dokumentarfilmerforum stellte sich hinter die Filmemacher. Es warnt seit längerem vor politischen Eingriffen in die künstlerische Freiheit und sieht darin eine Gefahr für die Demokratie in Israel.
1: Bettina Meyer. Auf der Flucht. No Country for Old Men und natürlich Man in Black. Das sind einige der Filme, die der Schauspieler Tommy Lee Jones geprägt hat. Oft war er auch in Western zu sehen, im Blockbuster-Bereich eher selten. Heute wird er 80. Ralf Borch hat über einen stillen Hollywood-Star mit unverwechselbarem Gesicht.
4: Er hat eines dieser Gesichter, die man nie mehr vergisst. Sobald man einen seiner großen Filme gesehen hat, prägen sich die tiefen Falten, eher Furchen, in seinem Gesicht ein. Dieser Blick hart und gleichzeitig melancholisch. Wenn Tommy Lee Jones von seinen Träumen erzählt, als Sheriff Ed Tom Bell in No Country for Old Men, wird klar, hier prägt kein Actionheld die Leinwand, hier wirkt die wortkarge Autorität eines nachdenklichen, alternden Menschen, der mit Realismus und trockenem Humor beobachtet, wie sich die Welt verändert. Ich bin jetzt älter, als mein Vater je war, um rund 20 Jahre, sinniert er als Sheriff und beschreibt, wie er im Traum zusammen mit seinem Vater durch die Berge reitet. Geboren wurde Tommy Lee Jones 1946 in Texas als Sohn eines Ölarbeiters. Mit einem Stipendium als herausragender American Football-Spieler kam er an die Elite-Universität Harvard, studierte englische Literatur. Schon zum Ende des Studiums stand er am Broadway auf der Bühne. Es war eine wunderbare Zeit in New York. Das Theater war noch lebendig, in einer vitalen Art und Weise glaubwürdig, real, was heute nicht mehr der Fall ist, beschrieb Jones diese Zeit später in einem seiner seltenen Interviews. Seinen Durchbruch beim breiten Publikum hat ihm 1989 eine Fernsehrolle gebracht, als einsamer Ex-Ranger in der Serie Lonesome Dove. Den Oscar als bester Nebendarsteller erhielt er 1994 für seine Rolle in Auf der Flucht. Auch in Kassenschlagern hat er gespielt, in Man in Black etwa an der Seite von Will Smith. Doch am eindrucksvollsten war Tommy Lee Jones immer, wenn diese Mischung aus ländlicher, texanischer Herkunft und hohem literarischen Bildungsgrad zum Tragen kam. Wie in Die drei Begräbnisse des Melquiades Estrada, einem Roadmovie, in dem er selbst auch Regie führte, das auf beiden Seiten der US-mexikanischen Grenze spielt. Es ist eine Studie sozialer Gegensätze, sagte Tommy Lee Jones dem Radiosender NPR zum Start des Films. Es geht darum, was echte Überzeugung, echter Glaube bedeutet, wenn du an etwas glaubst, was dann passiert. Auch als Privatperson war Tommy Lee Jones stets eher wortkarg und verschlossen, schirmte sein Privatleben ab. Er lebt heute zurückgezogen auf seiner Farm in Texas. Anfang des Jahres musste er einen Schicksalsschlag verkraften. Seine Tochter Victoria starb in San Francisco. Doch Tommy Lee Jones scheint entschlossen, weiter vor der Kamera zu stehen. Mitte Oktober startet die zweite Staffel der Fernsehserie The Lowdown. An der Seite von Ethan Hawke spielt Tommy Lee Jones dessen entfremdeten Vater.
1: Tommy Lee Jones, Kümmel und Jim Curry. Wetter mit Diana Weise in Mitteldeutschland an diesem Dienstag. Wie ist es am Vormittag?
5: Derzeit schon teilweise bewölkt, aber insgesamt überwiegt der Sonnenschein und das wird auch am Nachmittag so bleiben, dass wir schon immer mal ein paar Wolken sehen, aber die Sonne da fleißig dagegen hält und es bleibt auch trocken. Mit südlichem Wind, der auch nicht allzu kräftig ist, wird es da heute nochmal sommerlich warm und da erwarten wir 23 bis 27 Grad.
1: Und der Rest der Woche dann?
5: Der ist dann morgen nur noch in Sachsen so sommerlich, im östlichen Sachsen mit bis zu 26 Grad. Sonst haben wir es bis zum Wochenende eher so mit 18 bis 23 Grad zu tun, mit mehr Wind als heute. Und morgen kommen dazu auch noch kräftige Regenschauer und Gewitter, die von West nach Ost durchziehen.
1: Diana Weise mit dem Wetter, danke. Gegen oder für den Chemnitzer Textilmaschinenbauer STC Spinzwirn ist ein Insolvenzverfahren beendet. Heißt, 40 von 130 Mitarbeitern behalten ihre Arbeitsplätze. Also eine gute Nachricht. Dies ein Thema gleich hier bei uns nach den Nachrichten.
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7: Um 11.30 Uhr mit Jean-Marc Heukemes. Kriminelle Banden in Deutschland greifen immer stärker zu Gewalt, um Opfer einzuschüchtern und Machtansprüche durchzusetzen. Das geht aus dem neuen Bundeslagebild Organisierte Kriminalität des Bundeskriminalamtes hervor. Darin werden für das vergangene Jahr 20 Tötungsdelikte sowie 100 Fälle von Körperverletzung aufgelistet. Im Jahr zuvor seien es noch 13 Tötungsdelikte gewesen. Als ein Beispiel für zunehmende Brutalität nannte das BKA eine Serie von Explosionen und Schüssen im Raum Köln nach dem Diebstahl einer Rauschgiftlieferung. Zudem würden für Gewalttaten zunehmend Minderjährige rekrutiert, teils sogar 13-Jährige. Thüringens Energieminister Thilo Kummer fordert vom Bund wirksame Entlastungen bei den Stromkosten. Vor einem Energiegipfel der Automobilbranche in Erfurt sagte Kummer dem MDR, die hohen Energiepreise gefährdeten die Wettbewerbsfähigkeit der Zulieferer und erhöhten das Risiko von Standortverlagerungen. Selbst der vergünstigste Industriestrompreis sei noch etwa doppelt so hoch wie in Frankreich. Daher brauche es eine niedrigere Stromsteuer, eine zeitweise Aussetzung der CO2-Steuer sowie mehr Zuschüsse zu Netzentgelten. Bei Bärenstein im Erzgebirge ist am Morgen ein Schulbus verunglückt. Nach Angaben der Polizei wurden 16 Grundschulkinder ins Krankenhaus gebracht. Bei ihnen bestehe der Verdacht auf ein Knalltrauma. Der Bus war auf einer Umleitungsstrecke der B95 unterwegs, als ein Reifen platzte. Zahlreiche Einsatzkräfte von Feuerwehr und Rettungsdienst waren vor Ort. Deutschland stellt zusätzlich 1 Million Euro für die Sicherheit ukrainischer Atomkraftwerke bereit. Das berichtet die deutsche Presseagentur unter Berufung auf das Bundesumweltministerium. Demnach soll die zusätzliche Unterstützung heute bei einer Konferenz der Internationalen Atomenergiebehörde in Wien bekannt gegeben werden. Das Geld soll unter anderem der Sicherheit des von Russland besetzten Atomkraftwerks Saporischschja zugutekommen. In der Straße von Hormus sind nach Angaben von Greenpeace inzwischen 5 größere Ölteppiche auf Satellitenbildern zu sehen. Wie die Umweltschutzorganisation mitteilte, hat die Verschmutzung unter anderem die iranische Küste nahe der Insel Gejem erreicht. Auch an der omanischen Küste sei ein Ölteppich sichtbar. Greenpeace warnte vor möglichen Schäden für empfindliche Ökosysteme, darunter Mangrovenwälder und Vogelrastgebiete. Am Morgen hatten die iranischen Revolutionsgarden berichtet, ein Öltanker sei auf eine Seemine gefahren und explodiert. Das waren die Nachrichten. Das Wetter mit den Temperaturen. Artern bedeckt 18 Grad, Dresden fast wolkenlos 19, Eisenach wolkig 20, Erfurt bedeckt 21 Grad, Gardelegen wolkig 20, Hoyerswerda wolkenlos 20, Magdeburg wolkig 22, Neuhaus bedeckt 16 Grad, Oschatz fast wolkenlos 21, Plauen wolkenlos 19, Wernigerode stark bewölkt 24 und Lutherstadt-Wittenberg 19 Grad. Heute neben zum Teil dichten Wolken viel Sonne, trocken 23 bis 27 Grad, in der Nacht dann mehr Wolken, später von Nordwesten Regen, 16 bis 12 Grad. Morgen Durchzug von schauerartigem und gewittrigem Regen bei 18 bis 22, im Osten bis 24 Grad. Und am Donnerstag Sonne, Wolken, trocken, mäßig warm. MDR aktuell Verkehrsdienst, A2 Richtung Hannover zwischen Irxleben und Alsleben streckenweise Stau und stockender Verkehr an einer Baustelle plus 20 Minuten Fahrzeit. A4 Frankfurt Richtung Dresden zwischen Chemnitz Ost und Hainichen 4 Kilometer Stau an einer Baustelle plus 30 Minuten Fahrzeit. Vorsicht auf der A9 Richtung München zwischen Turland und Bitterfeld-Wolfen liegt ein Plasteteil auf der Fahrbahn. Und geblitzt wird auf der A4 Richtung Frankfurt zwischen Chemnitz Ost und Chemnitz Mitte und auf der A14 Richtung Magdeburg zwischen Halle-Trotha und Lübbe-Jün. Soweit der MDR aktuell Verkehrsdienst, 11.34 Uhr.
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1: Mit Peter Hartlapp bis 12 Uhr. Nach Angaben aus Dänemark hat eine russische Fregatte Leuchtmunition auf einen dänischen Militärhubschrauber abgefeuert. Die Regierung in Kopenhagen reagierte daraufhin deutlich. Der Zwischenfall ereignete sich gestern in der Ostsee südlich der Hafenstadt Geza. Jana Sinram.
8: Die russische Fregatte war in internationalen Gewässern unterwegs, als sich der dänische Helikopter routinemäßig dem Schiff näherte, um es zu fotografieren. Kurz darauf soll die russische Besatzung nach Angaben des dänischen Verteidigungsministeriums 2 Leuchtraketen auf den Helikopter abgefeuert haben. Eine davon sei nur knapp an dem Hubschrauber vorbeigeflogen. Der dänische Verteidigungsminister Jeppe Bruus sprach von einem ernsten Vorfall. Außenminister Lars Løkke Rasmussen nannte den Beschuss völlig inakzeptabel. Sein Ministerium bestellte den russischen Botschafter zu einem Gespräch ein. Laut dem dänischen Verteidigungsminister hatte die Fregatte keinen Versuch unternommen, mit dem Helikopter über Funk Kontakt aufzunehmen. Das Fotografieren eines Kriegsschiffes in der Nähe der dänischen Küste bezeichnete Bruus in einem Interview mit dem dänischen Rundfunk als normalen Vorgang. Die Spannungen zwischen Russland und Dänemark hatten zuletzt zugenommen, unter anderem, weil die dänischen Behörden regelmäßig gegen Schiffe der russischen Schattenflotte vorgehen, die Öl aus russischen Häfen durch die Ostsee transportieren.
1: Jana Sinram. In Deutschland gibt es Diskussionen, ob die Gasreserven für die kommende Heizperiode ausreichen werden. Die Speicher waren im September nur gut zur Hälfte gefüllt. Es gibt Befürchtungen, dass es ab Februar zu Engpässen kommen könnte. Anders sieht es bei unseren Nachbarn aus in Österreich. Da sind die Gasspeicher zu 2/3 gefüllt. Warum ist die Situation dort so viel besser? Unser Korrespondent in Wien, Oliver Schosch, hat bei einem Experten nachgefragt.
9: Deutschland hat in Rheden in Niedersachsen den größten Gasspeicher Mittel- und Westeuropas. Österreich hat den zweitgrößten, den Speicher Haidach bei Salzburg. Deutschland hat insgesamt eine Gasspeicherkapazität von 250 Terawattstunden. Österreich hat 100. Deutschland hat also 2,5-mal so viel. Aber Deutschland hat 9-mal so viele Einwohner wie Österreich. Im Verhältnis steht Österreich viel besser da. Volle österreichische Gasspeicher decken 125% des österreichischen Jahresverbrauchs ab. Volle deutsche Speicher nur rund 30% des Jahresverbrauchs. Warum Österreich im Verhältnis zu seiner Größe so viele Gasspeicherkapazitäten hat, erklärt Christoph Dollner-Gruber von der österreichischen Energieagentur in Wien.
10: Einerseits gibt es sicher geologische Voraussetzungen, die Österreich dafür prädestinieren, Gasspeicher zu erschließen. Österreich hat bereits in den 70er Jahren begonnen, erste Gasspeicher auch anzulegen, sehr oft gekoppelt dann mit ausgeförderten Erdgaslagerstätten. Im Wiener Becken und im oberösterreichischen Molassegebiet wurde Gas gefördert und die ausgeförderten Erdgaslagerstätten sind dann in Untertagsspeicher umgewandelt worden. Das sind sogenannte Porenspeicher. Die werden auch genutzt von internationalen Gashändlern, insbesondere auch deutschen Händlern, die dort ihre Gasmengen einspeichern.
9: Die Speicherkapazitäten sind das eine. Nun gab es auch viele Diskussionen um den Füllstand. Deutschland hatte im September einen historisch niedrigen Füllstand, der lag bei etwa 55%. In Österreich war er auch ziemlich niedrig, aber immerhin bei 67%. Das Besondere in Österreich, hier sorgt die Regierung für eine strategische Gasreserve.
10: Heute sind das 20 Terawattstunden Gas im Eigentum der Republik Österreich. Das sind 2 durchschnittliche Wintermonate. Insgesamt hat die Anschaffung dieser 20 Terawattstunden also 3,7 Milliarden Euro gekostet. Und dann gibt es natürlich Aufwendungen für das jährliche Speichern.
9: Die staatliche Gasreserve, die 20% der gesamten Speicherkapazität ausmacht, soll nur im Notfall eingesetzt werden. Sie soll zunächst bis zum Jahr 2029 gehalten werden. Dann kann die Reserve wieder verkauft werden.
10: Die strategische Gasreserve wurde 2022 in Reaktion auf die Gaskrise und die einseitigen Lieferreduktionen Gazproms nach Österreich auch angelegt, um einen Versorgungssicherheitspolster zu schaffen.
9: Stichwort Gazprom, der russische Staatskonzern. Österreich war bis Ende 2024 extrem abhängig von russischem Gas.
10: Die Historie österreichischer Gasversorgung aus russischen Quellen ist ja natürlich schon eine lange, hat begonnen Ende der 60er Jahre. Österreich war das erste westliche Land, das russische Gasmengen bezogen hat. Und das hat sich dann sukzessive gesteigert über die Jahrzehnte. Zuletzt waren das bis zu 90%.
9: Die Verträge zwischen dem österreichischen Energiekonzern OMV und der russischen Gazprom hatten eine Mindestabnahmeklausel und sie hatten extrem lange Laufzeiten. 2018 wurden sie von den damaligen Regierenden Wladimir Putin und Sebastian Kurz vorzeitig bis ins Jahr 2040 verlängert, was nach dem Ausbruch des Ukraine-Kriegs für viel Kritik sorgte. Nachdem es dann während des Krieges zu Gaslieferungsstopps von Seiten Russlands kam, konnte die OMV den Vertrag mit der Gazprom im Dezember 2024 aufkündigen. Heute bezieht Österreich einen Großteil seines Gases aus Norwegen und von LNG-Terminals in Italien, Deutschland und den Niederlanden.
1: Aus Wien Oliver Schosch um exakt 11.40 Uhr.
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11: Mit Jan Günther. Die deutschen Volleyballer haben bei der Europameisterschaft nicht viel Zeit zur Erholung. Nach dem Sieg gestern gegen die Schweiz kommt es heute zum Vorrundenduell mit dem stärksten Kontrahenten in der Gruppe. Mehr dazu von Raimo Hinsdorf.
12: Das Ticket fürs EM-Achtelfinale ist sicher. Nun geht es für die deutschen Volleyballer gegen den Olympiasieger Frankreich um den Gruppensieg. Beide Teams gehen ungeschlagen in das Duell im rumänischen Cluj-Napoca. 4 Siege stehen in der Zwischenbilanz der DVV-Männer in Gruppe D. Die Pflichtaufgabe gegen die Schweiz hätten die Schützlinge von Bundestrainer Massimo Botti gern in 3 Sätzen erledigt. Am Ende stand ein 3:1-Sieg für die deutschen Volleyballer, bei denen sich gegen die Eidgenossen Zuspieler Johannes Tille nach Erkrankung zurückmeldete. Gegen die Schweiz konnte Massimo Botti vielen Spielern Einsatzzeiten geben, die Belastung also verteilen. Vielleicht ein Vorteil gegen die Franzosen, gegen die man in der Nations League mit 3:1 gewonnen hatte. Mit einem Sieg gegen den Nachbarn würden die deutschen Volleyballer als Gruppenerster am Wochenende im Achtelfinale eine mutmaßlich einfachere Aufgabe bekommen.
11: So, und jetzt habe ich für Sie eine ganz aktuelle Meldung. Die Leichtathletik-Weltmeisterschaften, die finden 2031 in München statt. Das hat der Leichtathletik-Weltverband bekannt gegeben. Es wird die erste Leichtathletik-WM in Deutschland seit 2009. Damals war Berlin Gastgeber. Die WM 2029 findet in Nairobi, Kenia statt und damit erstmals in Afrika. Am Sonntag starten die Sportkegler aus Zerbst in die neue Bundesliga-Saison. 20 deutschen Meisterschaften in Serie soll der nächste Titel folgen. Und beim Blick auf das Team der Zerbster stellt sich schon die Frage, wer soll sie eigentlich schlagen? Der Beitrag von Martin Krause.
13: Sie räumen schon wieder gnadenlos ab auf der Bahn, die Zerbster Spitzenkegler. Und noch frisch sind die Erinnerungen an die erfolgreichen Welttitelkämpfe.
14: Man ist einfach stolz, dass man sowas geschafft hat. Die Belohnung für die harte Arbeit.
15: Der schönste Moment finde ich tatsächlich, wenn die Hymne kommt und man mitsingt. Und ja, da kommt dann auch die ein oder andere Gänsehaut raus.
13: Neben Tim Brachtl und Lukas Fung hängt auch bei Daniel Barth eine goldene WM-Plakette um den Hals. Und dazu kommt noch ein Titelträger aus Kroatien, den Vereinschef Lothar Müller nun nach Zerbst locken konnte.
16: Es ist schon jetzt auch in Deutschland eine kleine Euphorie ausgebrochen, weil sie alle diesen Elenko Juncic sehen wollen. Man hat das nicht für möglich gehalten, dass so eine Granate tatsächlich mal irgendwo in Deutschland spielt.
13: Damit besteht die Hälfte des Zerbster Teams aus aktuellen Weltmeistern. Aus Top-Keglern noch mehr herauskitzeln. Eine Herausforderung für Mannschaftskapitän Timo Hoffmann.
17: Es gibt schon immer noch Nuancen bei dem einen oder anderen, die man verbessern kann. Und dann ist es in unserem Sport ja so, was gestern war, ist vergessen. Ja, wir müssen uns immer wieder neu beweisen.
13: Es ist wohl die stärkste Vereinskegelmannschaft, die es je gegeben hat. Zerbst in der kommenden Saison unschlagbar?
15: Viele sagen so. Ich sage immer, man muss es natürlich auch immer erst bringen.
17: Die Saison geht immer bei Null los. Alle wollen uns schlagen. Und das ist schon Motivation genug.
13: 20 deutsche Meisterschaften in Serie. Im Zerbster Trophäenzimmer reihen sich insgesamt 50 große Pokale. Doch von Titelmüdigkeit in Anhalt keine Spur.
14: Jeder hat auf der WM gezeigt, dass er für Titel geboren ist und wir sind ja im richtigen Verein, wo man die Titel holen will.
16: Deutscher Meister oder Deutscher Pokalsieger oder die Champions League oder der Weltpokal. Und das kriegst du halt nur in der geballten Kraft.
13: Und die Kraft dafür ballen die Zerbster Spitzenkegler, etwa bei ihrem traditionellen Trainingslager kurz vor Saisonstart.
14: Ja, also es ist schon wichtig. Es ist jetzt einfach nur mal der Feinschliff, dass das Team intakt kommt, dass man da in so einen Flow reinkommt.
13: Und sie räumen bereits gnadenlos ab auf der Bahn. Die weltmeisterlichen Kegler aus Zerbst, auch in der neuen Saison, wollen sie wieder Geschichte schreiben.
11: In diesem Jahr gewann die niederländische Eisschnellläuferin Jutta Leerdam Olympiagold über die 1000 Meter. Weitere Erfolge werden zumindest vorerst nicht dazukommen. Anne van Eickels.
18: Die niederländische Eisschnelllauf-Olympiasiegerin Jutta Leerdam legt eine Wettkampfpause ein. Wie lange diese dauern soll, ist offen. Einen endgültigen Rücktritt schloss sie zunächst aber aus. Ich folge meinem Gefühl, sagte die 27-Jährige in einem 12-minütigen Live-Update auf ihrem YouTube-Kanal. Ob ich meine Karriere beende, das fühlt sich zu endgültig an. Eines weiß ich sicher, ich werde in dieser Saison nicht antreten. Ihr werdet mich nicht auf dem Eis sehen. Leerdam hatte bei den Olympischen Winterspielen im Februar Gold über 1000 Meter und Silber über 500 Meter gewonnen. Sie wolle sich nun unter anderem auf die Produktion von Videos für soziale Medien konzentrieren und alles aufsaugen, was sie in ihrer Zeit als Profisportlerin verpasst habe. Auf Instagram folgen mehr als 6 Millionen Menschen Jutta Leerdam, die mit dem umstrittenen US-Influencer Jake Paul verlobt ist. Zuletzt saß das prominente Paar beim US Open-Finale der Frauen auf der Tribüne.
1: Anna van Eickels und der Sport war das mit Jan Günther. 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Kriminelle Banden in Deutschland greifen immer stärker zu Gewalt, um Opfer einzuschüchtern und Machtansprüche durchzusetzen. Das geht aus dem neuen Bundeslagebild organisierte Kriminalität des Bundeskriminalamtes hervor. Das ist unsere wichtigste Meldung gerade. Weitere mit Jean-Marc Holgermes.
7: Die deutschen Großhändler haben ihre Preise im August so kräftig erhöht wie seit Februar 2023 nicht mehr. Wie das Statistische Bundesamt mitteilte, legten sie im Schnitt um 6,8% im Vergleich zum Vorjahresmonat zu. Ausschlaggebend seien die hohen Energie- und Rohstoffkosten wegen der Kriegshandlungen im Iran und im Nahen Osten. Am Leipziger Hauptbahnhof sind am Abend in einem Parkhaus 2 Autos ausgebrannt. Wie die Polizei dem MDR mitteilte, wurden die beiden Fahrzeuge komplett zerstört. Zur Brandursache wurden keine Angaben gemacht. Die Polizei nahm Ermittlungen auf. Tech-Milliardär Elon Musk hat seine Klage gegen Apple wegen angeblich unfairen Wettbewerbs fallen gelassen. In Gerichtsunterlagen heißt es, die Vorwürfe gegen den iPhone-Konzern seien ausgeräumt worden. Details dazu sind nicht bekannt. Musk hatte Apple vorgeworfen, seinen Chatbot Grok gegenüber ChatGPT zu benachteiligen. Das Wetter. Am Nachmittag locker bewölkt mit Aufheiterungen und trocken, 23 bis 27 Grad. In der Nacht dann teilweise klar, später in der Altmark Gewitter, 18 bis 14 Grad. Morgen gelegentlich Sonne, von Westen her Schauer und Gewitter bei 18 bis 22, in Sachsen bis 26 Grad. MDR aktuell Verkehrsdienst. A2 Richtung Hannover zwischen Irxleben und Alsleben. Streckenweise Stau und stockender Verkehr an einer Baustelle plus 20 Minuten Fahrzeit. A14 Richtung Magdeburg zwischen Mutschen und Klinger. 6 Kilometer stockender Verkehr an einer Baustelle plus 15 Minuten. Geblitzt wird auf der A4 Frankfurt Richtung Dresden zwischen Hermsdorf Ost und Rüdersdorf. Auf der A9 Richtung Berlin zwischen Halle und Bitterfeld-Wolfen. Und auf der A14 Richtung Magdeburg zwischen Halle Trotha und Löbejün. Soweit der MDR aktuell Verkehrsdienst, 11.47 Uhr.
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1: Firmenpleiten häufen sich, Industriearbeitsplätze verschwinden. Die Lage ist für viele Firmen angespannt im Moment. Auch das Chemnitzer Traditionsunternehmen STC Spinswirn steckt in der Krise. Seit August läuft ein Insolvenzverfahren, das nun offenbar ein Ergebnis hervorgebracht hat. Ein Happy End ist es nicht für alle. René Siebert.
19: Schwieriges Marktumfeld. Davon sprach im August Insolvenzverwalter Joachim Vogt-Salus, als das Verfahren eröffnet wurde. Er meinte damit internationale Krisen, gestiegene Rohstoffkosten und Zölle. Dann machte er sich auf die Suche nach Investoren für den Chemnitzer Textilmaschinenbauer. Diese Suche verlief nur teilweise erfolgreich. Vogt-Salus teilte jetzt mit, dass von den 130 Beschäftigten 40 ihren Arbeitsplatz behalten können. Die neue Gesellschaft soll am bisherigen Standort von STC Spinswirn am 1. November mit der Arbeit beginnen. Für die übrigen 90 Beschäftigten werde eine Transfergesellschaft eingerichtet, in der sie noch 8 Monate angestellt sind, während sie bei der Suche nach neuen Arbeitsplätzen unterstützt werden sollen. Aktuelle Aufträge sollen noch bis Ende Oktober abgearbeitet werden. Dann sollen auch diese Beschäftigten in die Transfergesellschaft wechseln. Die Geschichte von STC-Spinnzwirren reicht zurück bis 1866. In der DDR arbeitete das Werk als VEB Spinn- und Zwirnereimaschinenbau Karl-Marx-Stadt. Die aktuelle GmbH arbeitet seit 2018. Muttergesellschaft ist die Starlinger Gruppe aus Wien. Laut Berichten der Freien Presse Chemnitz hatte die Mutter viele Jahre Geld zugeschossen. Nachdem Starlinger damit aufhörte, musste STC Spinnzwirn im Mai 2026 Insolvenz anmelden. Trotz alledem ist der neue Investor, der nun die Produktion in Teilen fortführen wird, der alte Investor, nämlich die Starlinger Gruppe aus Wien. Die Produktion wird sich in Zukunft aber auf ein Tätigkeitsfeld fokussieren, nämlich auf den Bau von Extrusionsanlagen für Monofilamente. Das sind Maschinen, mit denen Ausgangsmaterial für Kunstrasen hergestellt wird. Auch Reparatur, Service und Wartung solcher Anlagen werde weitergeführt. Diese Fokussierung und die Trennung von 90 Mitarbeitern waren mutmaßlich der Grund dafür, dass die Wiener Starlinger Gruppe nun erneut als Investor einsteigt. Außerdem ist die Muttergesellschaft durch die Insolvenz die Tarifbindung losgeworden. Seit 2004 hatte es laut IG Metall für STC Spinnzwirn einen Tarifvertrag gegeben. Die Freie Presse berichtet, dass Mitarbeiter sich über das Insolvenzverfahren beklagt hätten. Mögliche andere Investoren seien nicht berücksichtigt worden. Das Blatt zitiert dazu die mit der Investorensuche beauftragte Firma ABG Consulting Partner.
20: Wir haben mit mehreren internationalen Interessenten Verhandlungen geführt. Es war jedoch keiner von ihnen bereit, das Unternehmen in seiner bisherigen Form zu übernehmen. Damit kam das beste Angebot vom bisherigen Gesellschafter Starlinger.
19: Es gäbe aber über weitere Teile von STC Spinnzwirn noch Verhandlungen mit potenziellen Investoren.
1: René Siebert. Wird ziemlich warm heute in Mitteldeutschland, spätsommerlich bis zu 27 Grad in der Spitze und trotzdem merken wir an den kühlen Frühtemperaturen, auch an den Nachttemperaturen oder auch an den ersten bunten Blättern, der Herbst kommt. Bedeutet viel Bewegung in unserer unmittelbaren Nachbarschaft. Die einen wühlen über der Erde nach den letzten fetten Käfern, die anderen graben unter der Grasnarbe im Dauertakt nach Würmern. Für den Igel geht's um genug Winterspeck, für den Maulwurf um genug Vorräte für den Winter. Wie es unseren heimischen Gartenhelden aktuell geht, das will die Deutsche Wildtierstiftung jetzt ganz genau wissen und braucht dafür Ihre Hilfe, liebe Hörerinnen und Hörer. Jennifer Calvi ist Wildtierexpertin bei dieser Stiftung. Mit ihr sprach ich vor der Sendung.
21: Hallo, guten Tag.
1: Sie rufen die Menschen dazu auf, zwischen dem 18. September, also diese Woche Freitag, und dem 28. September Igel und Maulwürfe zu zählen und zu melden. Warum ist denn gerade das der perfekte Zeitpunkt für diese tierische Volkszählung?
21: Beide Wildtiere sind jetzt extrem auf Nahrungssuche. Der Maulwurf ist unter der Erde sehr aktiv, auch im Winter. Der muss sowieso ständig fressen. Der sucht jetzt aktiv nach Würmern, die noch in der Oberfläche sind, bevor sich jetzt, wenn es richtig kalt wird, die Würmer richtig tief in den Boden zurückziehen. Das ist ein guter Zeitpunkt, sie noch, ich sag mal, zu erwischen. Und der Igel ist ja ein Winterschläfer. Der drosselt im Winter seinen Stoffwechsel. Und um die kalte, nahrungsarme Zeit zu überstehen, muss der Igel sich jetzt richtig viel Speck anfuttern. Speck bedeutet Energie, von dieser Energie zehrt er. Darum ist der Herbst jetzt ein guter Monat, um die Tiere auch zu sehen, denn beide sind aktiver.
1: Und warum sollen wir jetzt in unseren Garten gehen und Igel und Maulwürfe zählen?
21: Gehen Sie nicht nur in Ihren Garten, bitte. Schauen Sie auch in Parks oder auf Grünflächen, vielleicht auch auf Feldern, nach den Maulwurfshügeln zum Beispiel. Gucken Sie überall da, wo Sie sind. Warum? Weil es in Deutschland keine verlässlichen Zahlen gibt über die Bestände beider Arten. Und diese Aktion ist ja auf einen Zeitraum von mindestens 10 Jahren angelegt. Wir sind jetzt im 4. Jahr. Und anhand der Meldung, also Jahr für Jahr, die eingehen, können Wissenschaftler sehen, wie sieht's denn aus mit dem Bestand der Tiere? Wie viele Igel haben wir denn noch? Wie viele Maulwürfe gibt es noch? Denn die sind noch nie richtig gezählt worden.
1: Angenommen, ich entdecke einen Igel beim Laubrascheln oder ich finde einen frischen Maulwurfshügel, was per se erstmal ein bisschen leichter ist. Wie und wo kann ich denn diese Sichtung dann unkompliziert melden?
21: Ja, Sie schnappen sich Ihr Smartphone und dann geben Sie ein igelsuche.de und dann landen Sie auf einer Plattform der NABU Naturgucker und sehen auch sofort diesen kleinen Button, den Sie klicken müssen, um dann dort Ihre Meldung gerne mit einem Foto übrigens abzugeben. In Sachen Foto möchte ich vielleicht noch sagen, der Igel ist ja dämmerungsaktiv. Sie werden ihn wahrscheinlich in den Abendstunden hören oder sehen. Fotografieren Sie ihn so, dass er nicht gestört wird. Also nicht, ich sag mal, mit dem großen Blitzlicht da rangehen, sondern einfach ein Foto. Und dann gehen Sie auf igelsuche.de und dann melden Sie das. Das wäre ganz toll.
1: Vielleicht noch mal eine explizite Frage zu den Maulwürfen. Viele Gartenbesitzer ärgern sich ja, wenn ihr Rasen plötzlich voller Maulwurfshügel ist. Sollten wir uns eigentlich auch freuen, wenn der Maulwurf bei uns einzieht?
21: Also ich habe da eine ganz klare Haltung. Der Maulwurf ist ein tolles Tier. Warum soll ich mich ärgern? Bloß weil er meinen Rasen ein bisschen, ich sag mal, durchlüftet, indem er Erdhaufen aufwirft. Ich weiß nicht, die wenigsten Menschen haben ja schon mal einen Maulwurf gesehen, weil er ist ja nun mal ein Stollengräber und lebt unter Tage. Aber er ist ja ein ganz entzückendes Tier und er macht eigentlich nichts weiter, als unten im Boden nach Würmern zu suchen und Kammern, Vorratskammern, Schlafkammern und Gänge zu buddeln. Was ist mir wichtiger? Das Leben unter der Erde oder mein schöner Rasen, der ja nicht schlechter wird, bloß weil da ein paar Maulwurfshügel drauf sind?
1: Den also bitte zählen, genauso wie die Igel. Was kann denn jeder von uns, sagen wir mal, heute Nachmittag im eigenen Garten tun nach der Arbeit, um Maulwürfen oder Igeln die Vorbereitung auf den Winter zu erleichtern?
21: Also allen voran kann ich natürlich dem Igel helfen. Ich kann ihn unterstützen. Ich räche zum Beispiel mein Laub zusammen und packe es nicht in die Biotonne, sondern ich mache einen großen Haufen draus. Denn in diesem Laubhaufen findet der Igel ein super Versteck für den Winter. Ich lasse auch Reisig so in der Ecke liegen, dass er sich darunter vielleicht verstecken kann. Oder, das ist nämlich auch wichtig, gerade in so Reisighaufen sammeln sich viele kleine Spinnentiere und auch Käfer an. Das ist die Nahrung, die der Igel jetzt braucht. Und wie schön wäre es, wenn er von seinem Laubhaufen, von seinem Schlafdomizil direkt zum Reisighaufen wackeln kann, um dort Beute zu finden. Das ist perfekt. Also die oberste Regel ist einfach, räumen Sie Ihren Garten nicht so sehr auf. Das können Sie ja nächstes Jahr immer noch machen.
1: Und ansonsten zählen und melden. Jennifer Kalb.
21: So ist es.
1: Von der Deutschen Wildtierstiftung hier bei MDR Aktuell. Vielen Dank für das Gespräch.
21: Ich danke auch. Alles Gute.
1: 11.56 Uhr. In Leipzig trifft sich seit gestern die Arthouse-Kinobranche zur 26. Filmkunstmesse. Kinobetreiber und Verleiher sind aus ganz Deutschland angereist. Bis zum Freitag werden kommende Kino-Highlights gezeigt und die Branche tauscht sich über aktuelle Trends aus. Lars Tunschei berichtet aus Leipzig.
0: Super Schatz. Spiel, Satz und Sieg. Extrawurst ist der erfolgreichste deutsche Film im ersten Kinohalbjahr. Mehr als 2 Millionen Besucher wollten die Komödie mit Habe Kerkeling und Farid Yardim bereits sehen. Und das ist nicht der einzige Hit im Kinojahr. Felix Bruder von der AG Kinogilde.
3: Wir haben von Anfang an sehr gute Titel gehabt. Wir denken an Hamnet, an The Astronaut, Marty Supreme, aber auch deutsche Filme wie diese Lücke, die entsetzliche Lücke. All das waren Filme, die wirklich sehr, sehr viele Menschen in die Kinos gebracht haben. Insofern glaube ich, dass die Stimmung unter den Kinobetreibenden jetzt sehr gut ist. Und wenn die hier nach Leipzig kommen und das Line-up sehen, dann sind sie wahrscheinlich noch zufriedener für den Herbst.
0: Rund 100 Millionen Tickets werden es am Ende des Jahres wohl sein, schätzt Bruder. Das wären 14% mehr als im vergangenen Jahr und fast so viele wie vor Corona. Allein beim Kinofest am vergangenen Wochenende kamen mehr als 2 Millionen Besucher und schauten Filme wie Die Odyssee oder Spider-Man. Ein absoluter Rekord. Kino ist wieder in. Ein Grund dafür sieht Bruder in der Sehnsucht nach dem gemeinsamen Erlebnis.
3: Ja, ich glaube, das ist ein gesellschaftliches Phänomen, was es allgemein gibt, dass sozusagen der digitale Overkill ein Stück weit dazu führt, dass die Menschen auch wieder analoge Erlebnisse suchen, gemeinsam etwas unternehmen, rauszugehen. Und das fällt uns auf. Natürlich, das betrifft die jüngere Generation noch mehr, weil die eben voll digital aufgewachsen sind, in der Corona-Zeit sowieso eigentlich auch sehr kaserniert waren. Und das wirkt schon nach. Ich glaube, dass jetzt auch das Verständnis da ist, dass Kino ein Treffpunkt ist, wo man Filme sehen kann, aber darüber hinaus eben auch sich austauschen kann über den Film, über Themen. Und das zahlt schon darauf ein, glaube ich.
0: Und auch im kommenden Kinoherbst warten wieder etliche Highlights auf die Kinogänger. Einige davon gibt es exklusiv vorab für das Leipziger Publikum bei der 26. Filmkunstmesse.
1: Wetter in Leipzig, Diana, weise gut. Und auch sonst in Mitteldeutschland sieht es ganz nett aus, oder?
5: Da haben wir es zwar heute schon teilweise noch mit ein paar Wolken zu tun, ja, aber es ist sehr freundlich mit Sonnenschein. Ein Hochdruckgebiet sorgt dafür, dass es auch trocken bleibt heute. Und mit dem südlichen Wind ist es nochmal recht warm, also sommerlich sogar mit 23 bis 27 Grad.
1: Die Nacht auf Mittwoch?
5: Wird auch relativ warm, 18 bis 14 Grad die Tiefstwerte. Und erstmal ist es relativ ruhig, teilweise sogar klar, aber in den Morgenstunden gibt es in der Altmark schon mal ein paar Gewitter. Und morgen der Tag an sich hat doch auch kräftige Schauer und Gewitter mitzubieten. Zuvor gibt es Auflockerungen in Sachsen und hier nochmal bis 26 Grad, sonst 18 bis 22 Grad. Es wird windig und Donnerstag aber wieder freundlicher dazu.
1: Die Wetteraussichten mit Diana Weise. Ich danke dir. Jan Kröger übernimmt hier gleich nach 12 am Mikrofon. Bei ihm geht es um die Spritpreise, die nach wie vor auf einem Rekordniveau sind. Und was macht eigentlich die Taskforce da in der Bundesregierung bei diesem Thema? Beschäftigt uns. Außerdem geht es um Clankriminalität. Peter Hartlapp verabschiedet sich von Ihnen, sagt vielen Dank fürs Zuhören und wir hören uns hoffentlich bald wieder.
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2: Um 12 Uhr mit Jean-Marc Heukemes. Kriminelle Banden in Deutschland greifen immer stärker zur Gewalt, um Opfer einzuschüchtern und Machtansprüche durchzusetzen. Das geht aus dem neuen Bundeslagebild Organisierte Kriminalität des Bundeskriminalamtes hervor. Darin werden für das vergangene Jahr 20 Tötungsdelikte sowie 100 Fälle von Körperverletzung aufgelistet. Im Jahr zuvor seien es noch 13 Tötungsdelikte gewesen. Als ein Beispiel für zunehmende Brutalität nannte das BKA eine Serie von Explosionen und Schüssen im Raum Köln nach dem Diebstahl einer Rauschgiftlieferung. Zudem würden für Gewalttaten zunehmend Minderjährige rekrutiert, teils sogar 13-Jährige. Eine russische Fregatte hat vor der dänischen Küste zwei Leuchtkugeln auf einen dänischen Militärhubschrauber abgefeuert. Wie das dänische Militär mitteilte, verfehlten die Geschosse den Helikopter nur knapp. Der Vorfall habe sich bereits gestern ereignet. Der Hubschrauber sei auf einem Routineeinsatz gewesen, um die russische Fregatte zu fotografieren. Wegen des Vorfalls bestellte Dänemark den russischen Botschafter ein. In Teilen der Niederlande ist der Zugverkehr zum Erliegen gekommen. Der Schienennetzbetreiber ProRail sprach von Sabotage. Unbekannte hätten auf verschiedenen Streckenabschnitten insgesamt etwa 20 Rohre auf den Gleisen befestigt. Das habe zu Störungen im gesamten Netz geführt, vor allem im Zentrum und im Norden des Landes. Auch mehrere Bahnübergänge seien betroffen. Wann der Zugbetrieb wieder normal laufe, sei noch unklar. Nach dem Großeinsatz von Feuerwehr und Rettungsdienst in einer Dresdner Oberschule wird wegen gefährlicher Körperverletzung ermittelt. Die Polizei erklärte, es werde geprüft, ob Reizgas im Schulgebäude versprüht worden sei. Wie die Feuerwehr dem MDR mitteilte, klagten gestern mehr als 100 Personen über Atemwegsreizungen, Husten, Schwindel und Kopfschmerzen. 20 Jugendliche wurden ins Krankenhaus gebracht. Deutschland richtet 2031 die Leichtathletik-WM aus. Das gab der Weltverband nach seiner Sitzung in Budapest bekannt. Austragungsort ist demnach das Olympiastadion in München. In Deutschland fanden die Welttitelkämpfe bisher zweimal statt, 1993 in Stuttgart und 2009 in Berlin. Die WM 2029 wurde an Nairobi in Kenia vergeben und somit zum ersten Mal überhaupt nach Afrika. Das waren die Nachrichten. Das Wetter mit den Temperaturen. Trocken stark bewölkt 14 Grad, Chemnitz wolkenlos 19, Dresden fast wolkenlos 19, Eisenach wolkig 20, Erfurt bedeckt 21, Fichtelberg wolkenlos 19, Gera leicht bewölkt 20, Görlitz leicht bewölkt 18 Grad, Halle 21, Leipzig fast wolkenlos 21, Magdeburg wolkig 22 und Meiningen bedeckt 16 Grad. Am Nachmittag locker bewölkt mit Aufheiterungen und trocken 23 bis 27 Grad, in der Nacht teilweise klar, später in der Altmark Gewitter bei 18 bis 14 Grad. Morgen gelegentlich Sonne, von Westen her Schauer und Gewitter, 18 bis 22 Grad. Und am Donnerstag Sonne, Wolken, dabei trocken, windig und mäßig warm. MDR Verkehrsdienst. A2 Richtung Berlin zwischen Cäsar und Wien, 3 Kilometer Stau wegen Bergungsarbeiten. A4 Frankfurt Richtung Dresden zwischen Chemnitz-Ost und Hainichen, 4 Kilometer Stau an einer Baustelle, plus 30 Minuten Fahrzeit. Die A14 Richtung Magdeburg ist zwischen Mutschen und Grimma nach einem Unfall am Stauende gesperrt, zurzeit Stau. A38 Richtung Göttingen. Vorsicht, in der Abfahrt Eisleben, hier steht ein defekter PKW. Geblitzt wird auf der A4 Richtung Frankfurt zwischen Chemnitz-Ost und Chemnitz-Mitte und auf der A14 Richtung Magdeburg zwischen Halle-Trotha und Löwe-Jün. Soweit der MDR-Verkehrsdienst, 12.04 Uhr.
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4: Mit Jan Kröger jetzt im Studio. Guten Tag. Die Preise an den Tankstellen, die sind zwar vor einigen Minuten wieder gesunken, der 12-Uhr-Regel sei Dank, aber sie sind auf einem Höchststand deutschlandweit. Auch die Bundesregierung zeigt sich besorgt, aber allein von Besorgnis wird der Sprit nicht billiger. Nun wurde extra im Sommer die Taskforce zu den Spritpreisen eingerichtet von den Regierungsfraktionen. Die soll sich um das Thema kümmern. Wir fragen mal nach bei unserem Kollegen Uwe Berndt im ARD-Hauptstadtstudio. Von dieser Taskforce ist schon seit einiger Zeit kaum noch was zu hören gewesen. Was genau macht sie gerade?
8: Tja, gute Frage. In dieser Taskforce sitzen Bundestagsabgeordnete der Regierungsparteien und sie hat den Auftrag, Vorschläge zu erarbeiten. Aber sie ist keine Behörde, also sie kann keine Strafen verhängen, sie kann schon gar keine Gesetze beschließen. Das muss natürlich die Regierung machen. Untätig war die Taskforce allerdings nicht. Sie hat mit Experten und auch mit Konzernvertretern viele Gespräche geführt und danach hat sie dann Vorschläge gemacht, zum Beispiel diese 12-Uhr-Regel, also dass man nur noch einmal am Tag die Preise anheben darf. Vorher war das Tanken ein reines Lottespiel, jetzt weiß man wenigstens, vormittags ist es am günstigsten. Dann hat sie zum Beispiel durchgesetzt, dass das Kartellamt mehr Befugnisse bekommt. Es soll härter durchgreifen können, wenn sich Konzerne heimlich absprechen. Das ist auch sinnvoll. Aber wenn der Weltmarktpreis steigt, weil sich die Krise im Iran oder in anderen Ölstaaten zuspitzt, so wie jetzt, dann sind das halt Fakten. Und daran kann auch das Kartellamt nichts ändern. Also ich denke, es wäre unfair zu sagen, dass die Taskforce nichts tut, aber diese Bezeichnung weckt schon falsche Erwartungen. Dauerhaft sinken wird der Weltmarktpreis erst wieder, wenn Donald Trump den Krieg im Iran beendet. Aber der fragt sicherlich nicht vorher unsere Taskforce.
4: Uwe Berndt war das aus dem ARD-Hauptstadtstudium mit seiner Einschätzung und zumindest ein Mitglied dieser Taskforce, der SPD-Vertreter Amon Zorn, der war bei uns heute früh im Gespräch hier bei MDR aktuell und hat sich dort zu den Gründen und möglichen Auswegen aus der Spritpreismisere geäußert. Er sagte Folgendes.
22: Ja, das hat unterschiedliche Gründe. Einmal liegt es daran, dass einige europäische Länder ja Preisobergrenzen haben. Der Spritpreisdeckel, den wir fordern, den gibt es beispielsweise in Belgien oder in Luxemburg. Und das funktioniert gut. Und deswegen kann ich das nicht nachvollziehen, wenn einige sagen, das sei nicht marktwirtschaftlich oder sagen, das sei Gefahr für die Versorgungssicherheit. Das stimmt nicht. Einige europäische Länder machen deutlich, dass staatliche Eingriffe dafür sorgen können, dass die Spritpreise nicht so stark steigen. Und der zweite Grund ist die Gier der Mineralölkonzerne. Die Mineralölkonzerne gehen davon aus, dass es eine Kaufkraft in Deutschland gibt und versuchen, jeden Cent aus der Tasche von Verbraucherinnen und Verbrauchern zu ziehen. Und deswegen kommt es darauf an, dass die Politik hier handelt und dafür sorgt, dass nicht auf Rücken von Menschen hier Profite erzielt werden.
4: Das war der SPD-Politiker Amon Zorn heute Morgen hier im Gespräch bei MDR aktuell. Und diese Forderung, die er da erhoben hat, der Spritpreisdeckel nach dem Vorbild Belgiens oder auch Luxemburgs, das wollen wir uns näher anschauen. Kurz nach halb sind wir mit unserem für Belgien und Luxemburg zuständigen Korrespondenten zum Gespräch verabredet. 12.07 Uhr ist es jetzt. Nun schauen wir auf eine andere Geschichte, die ebenfalls sehr teuer ausgehen kann. Das Heizen nämlich. Und die Regelungen, die dahinter in Deutschland stehen. Viele Stadtwerke zweifeln nämlich daran, dass Deutschland mit den aktuellen politischen Vorgaben die Wärmewende schafft. Vor allem die Neufassung der Heizregeln sorgt bei ihnen für Kritik. Sabine Stör berichtet.
23: 3/4 der befragten Stadtwerke halten die politischen Vorgaben für die Wärmewende für unzureichend. Das, so schreibt die Neue Osnabrücker Zeitung, geht aus einer Umfrage des Verbandes kommunaler Unternehmen hervor. Die Versorger bezweifeln, dass unter den derzeitigen Bedingungen bis 2045 Klimaneutralität erreicht werden kann. Etwa ein Drittel der Befragten bewertet das neue Heizungsgesetz sogar als Rückschritt. Kritik gibt es unter anderem an der geplanten Wahlfreiheit zwischen verschiedenen Heizsystemen. Der Verband warnt, das dürfte nicht bedeuten, dass Kommunen verschiedene Infrastrukturen, etwa für Gas, Wasserstoff oder Fernwärme, parallel vorhalten müssten. Das sei zu teuer und ineffizient. Der Verband fordert zudem vom Bund, den Ausbau der Wärmenetze langfristig zu unterstützen. Dafür seien jährlich 3,5 Milliarden Euro Förderung nötig. Die Wärmewende soll dafür sorgen, dass Gebäude künftig mit deutlich weniger fossiler Energie beheizt werden. Gerade im Gebäudesektor werden die Klimavorgaben bislang nicht erreicht.
4: Soweit Sabine Stürm. In Litauen haben NATO-Kampfflugzeuge eine Drohne abgeschossen. Sie soll von Belarus aus in den Luftraum des NATO-Landes eingedrungen sein. Nach Angaben des Verteidigungsministeriums in Vilnius holten italienische Eurofighter die Drohne um kurz nach Mitternacht vom Himmel. Jana Sinram berichtet.
9: Der Vorfall ereignete sich demnach in einer ländlichen Gegend rund 50 Kilometer südöstlich der zweitgrößten Stadt Kaunas. Der litauische Rundfunk berichtet, die Trümmerteile der Drohne seien inzwischen gefunden worden. Militär- und Polizeikräfte seien vor Ort, um sie zu untersuchen. Angaben dazu, ob es sich um eine russische oder eine ukrainische Drohne handelte, machte das litauische Militär zunächst nicht. Litauens Präsident Gitanas Nauseda dankte den Einsatzkräften der Militärallianz für ihre schnelle Reaktion. Angesichts der zunehmenden Aggression Russlands gegen die Ukraine sei diese Bereitschaft für die gesamte Region von entscheidender Bedeutung. Gemeinsam mit den NATO-Verbündeten werde Litauen seinen Luftraum verteidigen. Litauen grenzt an die russische Ostsee-Exklave Kaliningrad sowie an Russlands Verbündeten Belarus. In den vergangenen Monaten waren immer wieder ukrainische Drohnen in den Luftraum der drei baltischen Staaten Estland, Lettland und Litauen eingedrungen. Nach Angaben aus Kiew wurden sie durch russische Störmaßnahmen vom Kurs abgebracht.
4: Schauen wir nach Berlin. Dort steht heute zum einen der Besuch des irakischen Regierungschefs al-Saidi an. Unter anderem wird er mit Bundeskanzler Merz sprechen. Das Verhältnis zwischen Deutschland und dem Irak, das ist auch noch immer militärisch geprägt. Noch bis September oder noch diesen Monat ist die Bundeswehr in Form eines multinationalen Einsatzes vor Ort. Dieser Einsatz soll nun enden auf Wunsch des Irak. Frage deshalb an Nicole Markwald, wie geht es für die Bundeswehr vor Ort weiter?
10: Ja, die Bundeswehr hat ein Feldlager am Flughafen der nordirakischen Stadt Erbil. Das dürfte bis Ende September schließen. Aber die Bundesregierung hat schon verkündet, dass sie das deutsche Engagement dort in verkleinerter Form fortsetzen möchte. Das heißt, Deutschland räumt das Militärcamp, bietet dem Land aber Militärberater der Bundeswehr an. Man will ein Wiedererstarken des Islamischen Staats verhindern. Bundesaußenminister Wadephul hat gesagt, die Bundeswehr werde den Fußabdruck verringern. Aber es solle weiterhin einen deutschen Beitrag zur Ausbildung kurdischer Peschmerga geben. Das sind die regionalen Sicherheitskräfte. Das wird vermutlich Thema heute sein beim Treffen von Merz mit dem irakischen Regierungschef. Der ist ja erst seit Frühjahr im Amt. Es soll aber auch um die wirtschaftliche Zusammenarbeit und die Lage in der Region gehen. Und die ist kompliziert. Seit dem Ausbruch des Krieges im Nachbarland Iran wird der Irak immer wieder zur Zielscheibe des Iran und es gibt im Land auch viele aktive Milizen, die vom Iran unterstützt werden. Also insgesamt eine sehr komplexe, komplizierte Situation.
4: Soweit Nicole Markwald mit ihren Einschätzungen. Bleiben wir in Berlin. Thema war heute dort die organisierte Kriminalität. Also wann immer sich Banden zusammentun, um mit Diebstählen, Drogenhandel oder Geldwäsche Geschäfte zu machen, dann sprechen wir ja von organisierter Kriminalität. Und während die Zahl der Gesamtstraftaten in der Kriminalstatistik im letzten Jahr sogar leicht zurückgegangen ist, gehen die Zahlen bei der organisierten Kriminalität eben nach oben. Mehr Straftaten, mehr Schusswaffen, mehr Ermittlungsverfahren, mehr Tatverdächtige. Das geht aus dem Bundeslagebild organisierte Kriminalität hervor, das heute vorgestellt wurde von Bundesinnenminister Dobrindt und BKA-Präsident Münch. Philipp Eckstein war dabei und mit ihm will ich jetzt noch einmal genauer schauen. Auf die Zahlen ist mir zugeschaltet aus dem ARD-Hauptstadtstudio. Hallo nach Berlin.
12: Hallo aus Berlin.
4: Die Zahlen, wie ich sagte, sind schon gestiegen im Trend und auch der Innenminister spricht von einer wachsenden Gefahr. Worin genau ist denn die organisierte Kriminalität hierzulande gefährlicher geworden?
12: Also ein Thema, was den Sicherheitsbehörden ja Kopfzerbrechen bereitet, ist das Thema Gewaltbereitschaft, auch Waffen. Also es gibt tatsächlich eine Zunahme von Schusswaffen, die sichergestellt werden, die festgestellt werden, aber auch wenn man Verdächtige kontrolliert, also dass Schusswaffen mit sich geführt werden. Es gibt auch immer mehr auch gefälschte Schusswaffen, die im Umlauf sind. Dann gibt es das Thema Minderjährige, also dass gewaltbereite Gruppen, dass organisierte Kriminelle Minderjährige gezielt rekrutieren. Und dann, was man sehen kann, ist einfach, dass dass die Professionalisierung von Jahr zu Jahr immer weiter voranschreitet. Also das ist so ein bisschen der Wettlauf zwischen den Sicherheitsbehörden und den organisierten Kriminellen.
4: Ja, nun hatte ich ein paar Beispiele schon stichwortartig genannt. Drogenhandel, Geldwäsche, Waffenschmuggel ist auch noch etwas. Sind das auch wirklich die Hauptbetätigungsfelder der organisierten Kriminalität?
12: Also dazu kommen natürlich noch so Bereiche wie die Wirtschaftskriminalität, Geldwäsche, Steuerdelikte, aber auch Schleusungskriminalität wird in dem Bericht einfach aufgeführt. Aber ganz klar, Drogenschmuggel und alles, was damit zusammenhängt, ist ein ganz großes Feld. Und das war auch heute hier bei der Präsentation ein großes Thema, insbesondere das Stichwort Kokain.
4: Ja, was ist denn beispielsweise beim Drogenhandel oder beim Kokain so bemerkenswert?
12: Also einmal muss man feststellen, dass seit Jahren immer mehr Kokain auch nach Deutschland kommt, hier auch konsumiert wird, dass man feststellen kann, dass der Preis auf der Straße sinkt, dass der Reinheitsgehalt nach oben geht. Also da merken einfach die Sicherheitsbehörden, dass immer mehr Kokain ins Land kommt, dass die Banden sehr professionell agieren. Uns wurde hier zum Beispiel so ein Schmuggelfahrzeug gezeigt. Das ist so ein unscheinbarer Fiat-Kleinwagen gewesen. Und wenn man da den Rückwärtsgang eingelegt hat, die Heckheizung angemacht hat und einen verborgenen Sensor gedrückt hat, dann hat sich ja im Fach hinten im Kofferraum eine

0: worden, unter anderem auch mit Zusammenarbeit vom Zoll und Polizei. Also da geht es viel darum, dass man auch Vermögen abschöpfen kann. Da arbeitet dann auch der Bundesinnenminister Alexander Dobrindt mit dem Finanzminister Lars Klingbeil eng zusammen. Man möchte die digitalen Netzwerke besser durchleuchten. Und was ich heute interessant fand bei der Präsentation, war auch Hendrik Streeck, der Drogenbeauftragte der Bundesregierung, dabei. Und der machte nochmal auf die hohe Zahl der Drogentoten aufmerksam. Mehr als 2000 Menschen sind im vergangenen Jahr im Drogenkonsum in Deutschland gestorben. Und er sagte, sie wollen auch nochmal auch Menschen, die vielleicht in ihrer Freizeit einfach mal so Spaß Kokain konsumieren oder so. Er sagte, an jedem Gramm Kokain klebt Blut. Das müsse man sich einfach deutlich machen, weil natürlich die Konsumenten immer auch kriminelle Banden mitfinanzieren, wenn sie solche Drogen kaufen.
1: Philipp Eckstein war das, live und zugeschaltet aus Berlin. Die phasenweisen technischen Aussetzer bitte ich zu entschuldigen. Vielen Dank für das Gespräch. 12.16 Uhr ist es hiermit bei MDR aktuell. Und die Bilanz des Bundeskriminalamts zur organisierten Kriminalität, die ist auch unser Top-Thema zur Stunde. Weitere Meldungen hat jetzt Jean-Marc Heukemes für Sie.
2: Der Brandenburger BSW-Landtagsabgeordnete Oliver Skopet tritt aus Fraktion und Partei aus. Er kündigte an, sein Mandat als unabhängiger Abgeordneter behalten zu wollen. Die BSW-Fraktion schrumpft somit von einst 14 auf nun mehr als 8 Mitglieder. Sachsens Bürger haben sich im vergangenen Jahr mit ihren Anliegen 578 Mal an den Landtag gewandt. Das geht aus dem Bericht des Petitionsausschusses hervor. Das waren 89 Petitionen weniger als im Jahr zuvor. Die meisten Anliegen betrafen das Thema Verkehr, zudem ging es oft um Bildung und Erziehung. Vom Flughafen Dresden aus gibt es mit dem Winterflugplan eine neue Verbindung in die Republik Moldau. Nach Airport-Angaben will die Fluggesellschaft FlyOne zweimal pro Woche die Hauptstadt Chisinau anfliegen. Die Tickets können jetzt schon gebucht werden. Das Wetter. Am Nachmittag locker bewölkt mit Aufheiterungen und trocken, 23 bis 27 Grad, in der Nacht dann teilweise klar, später in der Altmark Gewitter, 18 bis 14 Grad, morgen gelegentlich Sonne, von Westen her Schauer und Gewitter bei 18 bis 22 Grad. MDR aktuell Verkehrsdienst. Achtung Falschfahrer. Auf der A38 Göttingen-Leipzig zwischen Dreieck Südharz und Eisleben. Hier ist ein Falschfahrer unterwegs. Achtung Falschfahrer auf der A38 Göttingen-Leipzig zwischen Dreieck Südharz und Eisleben ist ein Falschfahrer unterwegs. Bitte äußerst rechts fahren und nicht überholen. Wir melden, wenn die Gefahr vorüber ist. A2 Richtung Berlin zwischen Ciesa und Molin. 3 Kilometer Stau wegen Bergungsarbeiten. Hier brauchen Sie 15 Minuten länger. A4 Frankfurt Richtung Dresden zwischen Chemnitz-Ost und Hainichen 4 Kilometer Stau an einer Baustelle plus 30 Minuten Fahrzeit. A4 Richtung Frankfurt zwischen Neudietendorf und Gotha 2 Kilometer stockender Verkehr an einer Tagesbaustelle. Und die A14 Richtung Magdeburg ist zwischen Mutschen und Grimma nach einem Unfall gesperrt, zurzeit Stau. Geblitzt wird auf der A4 Richtung Frankfurt zwischen Chemnitz-Ost und Chemnitz-Mitte und auf der A9 Richtung Berlin zwischen Halle und Bitterfeld-Wolfen. Soweit der MDR aktuell Verkehrsdienst, 12.18 Uhr.
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1: Die rechtspopulistische Partei Reform UK in Großbritannien steht derzeit im Fokus der Berichterstattung. Es geht um sehr hohe Spenden, unter anderem von Kryptomillionären und Milliardären. So haben gleich 2 britische Milliardäre insgesamt 72 Millionen Pfund an die Partei gespendet, mehr als alle anderen britischen Parteien zusammen im vergangenen Jahr bekommen haben. Reform UK sieht sich dadurch im Aufwind. Die britische Regierung wiederum arbeitet an härteren Regeln für Großspenden. Lisa-Marie Röhling berichtet.
4: Es ist eine Rekordspende für die rechtspopulistische Reform UK. 72 Millionen Pfund gespendet von den Kryptomilliardären Ben Dilo und Christoph Harborn. Damit hat die Partei an 2 Tagen so viele Spenden eingefahren wie die gesamten restlichen britischen Parteien im vergangenen Jahr nicht. Robert Jenrick, Abgeordneter von Reform UK, sieht seine Partei damit im Aufwind. Das ist ein riesiger Vertrauensbeweis in Reform UK, ein echter Durchbruch. Jetzt sind wir kampfbereit, sollte Andy Burnham eine Wahl ansetzen. So einfach, wie Robert Jenrick es darstellt, ist die Sache allerdings nicht. Die Millionenspende für Reform UK hat die Debatten der vergangenen Monate rund um die Partei wieder angefacht. Denn Parteichef Nigel Farage muss sich aktuell bei einem parlamentarischen Untersuchungsausschuss wegen einer Spende von 5 Millionen Pfund verantworten, weil er die Summe nicht angemeldet hatte. Eine Investigativrecherche hat zudem aufgedeckt, dass Parteimitglieder von Reform UK versucht haben,

0: sollen, Großspender aus dem Ausland zu werben, obwohl das in Großbritannien verboten ist. Und nun die Spenden von zwei Kryptomilliardären, die zwar britische Staatsbürger sind, aber bis vor kurzem im Ausland gelebt und dort auch Steuern gezahlt haben. Sollten sie solche Summen spenden dürfen? Wenn es nach einem Gesetzesentwurf geht, der aktuell im britischen Ober- und Unterhaus diskutiert wird, dann lautet die Antwort nein. Mit den Neuregelungen sollen Spenden und damit der Einfluss der Spender stärker reguliert werden. Die Grundlagen für den Entwurf hatte der Verwaltungsbeamte Philip Rycroft im März vorgelegt. Er erklärt im Interview mit der BBC: Das Gesetz wird eine Deckelung für britische Spender, die im Ausland leben, beinhalten. Aber es wird auch Richtlinien geben, dass sie, wenn sie nach Großbritannien ziehen, schon eine gewisse Zeit hier gewohnt haben müssen, um höhere Summen zu spenden. Wahrscheinlich ein komplettes Kalenderjahr.
1: A full calendar year.
0: Mehr als 100.000 Pfund sollen britische Staatsbürger, die im Ausland leben, nicht spenden dürfen. Wenn das Gesetz durchgeht, soll es rückwirkend ab März 2026 gelten. Das könnte die Rekordspende für Reform UK gefährden. Parteivize Richard Tice sieht darin eine Kampagne gegen Reform. Wir haben im Einklang mit geltenden Gesetzen gehandelt. Man sieht doch deutlich, wie viel Angst diese sozialistische Regierung vor Reform UK hat, wenn sie jetzt die Spendenregelungen rückwirkend anpassen will, nur um eine Partei zu benachteiligen, die einfach die gleichen Möglichkeiten wie Labour haben will.
2: In order to significantly disadvantage another political party.
0: Kritiker fürchten, dass mit der Spende demokratische Prozesse gefährdet werden, auch weil Reform UK bei einer Regierungsübernahme Maßnahmen plant, von denen gerade die Kryptobranche profitieren würde. Reform UK sieht in den Großspenden kein Problem. Schließlich würde die regierende Labour-Partei auch von Gewerkschaften finanziell unterstützt, die ebenfalls ihre eigene Agenda verfolgten. Gewerkschaftssprecher Paul Nowak hält diesen Vergleich für falsch, erklärt er im Interview mit der BBC. Wir sind eine offene demokratische Organisation, die Millionen Arbeiter in diesem Land vertritt. Alle Entscheidungen über Spenden werden von unseren Mitgliedern gefällt. Das findet alles öffentlich statt. Das neue Gesetz muss nun in mehreren Lesungen durchs Ober- und Unterhaus. Allerdings hat ein Sprecher des Premierministers bereits angekündigt, man arbeite schon jetzt an weiteren Verschärfungen für Parteispenden.
3: Soweit Lisa-Marie Röhling. Heute ist Internationaler Tag der Demokratie und mehrere Medienhäuser beteiligen sich in diesem Jahr mit einer Aktionswoche unter dem Titel Demokratie braucht viele Stimmen daran. So auch der MDR. Wir gehen dabei unter anderem der Frage nach, wie können wir heutzutage herausfinden, welche Nachrichten vertrauenswürdig sind. Silvia Stadler dazu.
4: Sich informieren, Nachrichten verfolgen, das kann man inzwischen permanent im Internet, auf sozialen Medien, sogar per Handy. Aber wie vertrauenswürdig ist das? Eine Umfrage unter eher jungen Nutzern.
5: Wenn ich mich jetzt mit politischen Inhalten auseinandersetze, da bin ich viel bei Öffentlich-Rechtlichen. Auf sozialen Medien beschäftige ich mich halt mit anderen Sachen.
6: Also grundsätzlich achte ich, glaube ich, drauf auf etablierte Medien.
7: Dass Quellenverweise da sind, also gerade auf Studien zum Beispiel verwiesen wird, den Sachen, finde ich, kann man dann immer noch mal etwas mehr vertrauen.
5: Ich gucke mir verschiedene Seiten an und dann gucke ich halt, ob das eins zu eins das gleiche ist und dann weiß ich, dass ich es vertrauen kann.
4: Das Vertrauen in öffentlich-rechtliche Medien ist erfreulicherweise hoch. Das hatte 2025 auch eine WDR-Studie so ermittelt. Aber gibt es auch so etwas wie objektive Kriterien für eine glaubwürdige Berichterstattung? Michael Naumann, Unternehmenssprecher des MDR.
8: Vor allen Dingen bei Konfliktthemen ist es ganz wichtig, beide Seiten auch in der Recherche zu betrachten und vielleicht auch sogar noch eine objektive Experteneinschätzung, also eine neutrale Einschätzung, also pro, contra und am besten noch eine neutrale Einschätzung, um dem Publikum eine möglichst ausgewogene Sichtweise auf ein Thema anbieten zu können.
4: Teilnehmer an der Aktionswoche ist auch das Recherchenetzwerk Korrektiv, das sich selbst als unabhängig bezeichnet. Im Frühjahr 2024 erregte es mit einer Recherche zum sogenannten Geheimtreffen in Potsdam Aufsehen, bei dem auch über Remigration gesprochen worden sein soll. Inzwischen gibt es dazu bereits mehrere, sich zum Teil widersprechende Gerichtsurteile. Ein Zeichen, dass es einfache Wahrheiten nicht immer gibt. Caroline Lindekamp von Korrektiv erläutert, wie man dort heute mit einem Faktenforum die Medienkompetenz von Nutzern stärken will.
9: Was wir fördern möchten, ist, dass Leute verstehen, wie Informationsproduktion funktioniert. Und das geht halt darüber, dass man mehrere Fakten zur Verfügung stellt, dass man die Quellen transparent macht, den Rechercheweg transparent macht, eventuell auch mal darlegt, wo es vielleicht keine eindeutige Informationslage gibt, um darauf meine Meinung aufzubauen.
4: Die Aktionswoche Demokratie braucht viele Stimmen, soll vor allem auch den Diskurs über die Bedeutung von unabhängigem Journalismus weiter wachhalten.
3: Soweit Silvia Stadler. Wir schauen nach Alaska, denn am Beispiel einer Stadt wird dort die Klimakrise gerade sichtbar. Die Stadt kämpft gegen die Erosion, denn das Eis, das die Küste vor Stürmen schützt, kommt im Herbst immer später zurück. Antje Sieb berichtet.
10: Now that road's cut off. They moved the playground to the other side.
11: Die Straße ist gesperrt. Den Spielplatz haben sie verlegt. Zu viel Erosion. Das ist der Ozean. Das sind die Herbststürme, die jedes Jahr ein Stück von unserem Strand mitnehmen.
10: Every year, every fall.
12: Price Levitt Jr. ist mit uns in seiner Heimatstadt Utqiagvik unterwegs. Auch bekannt unter dem ehemaligen Namen Barrow, die nördlichste Stadt der USA. Ein paar tausend Menschen leben hier ganz oben im Norden Alaskas. Die Küstenstraße ist nur eine Schotterpiste. Die meiste Zeit des Jahres liegt das Meer unter einer Eisdecke. Selbst im Sommer ist es ziemlich kühl. Wir sehen viele Eisschollen. Im Winter kommt das Meereis zurück. Aber das passiert tendenziell später, erklärt uns Klimaforscher Rick Thoman von der Universität Fairbanks in Alaska.
13: Say the 20th century, it was not uncommon for a place like Utqiagvik to have open water.
14: Im 20. Jahrhundert war es nicht ungewöhnlich, dass man im Norden Alaskas nur 6 bis 10 Wochen offenes Wasser hatte und ansonsten Eis. Die eisfreie Zeit ist jetzt viel länger und damit haben die Wellen einfach mehr Zeit, Erosion zu verursachen.
13: So there's just more time in the year for wave action to do its thing and cause that coastal erosion.
12: Auch ein steigender Meeresspiegel und tauender Permafrost können die Erosion zusätzlich verstärken. Viele Meter Land hat Alaska hier oben schon ans Meer verloren. Der 30-jährige Price hat das selbst miterlebt.
10: Definitely a lot of erosion has happened throughout my time, right?
11: Als ich klein war, konnte man ein ganzes Stück rauslaufen, bevor man am Meer war. Jetzt ist gar kein Strand mehr da.
10: It's a lot different. There's no beach at all.
12: Auch Häuser mussten schon aufgegeben werden und die Stadt macht sich Sorgen um wichtige Infrastruktur wie die Wasserversorgung. An vielen Stellen sind hier an der Küste riesige weiße Sandsäcke aufgetürmt und große dunkelrote Metalltanks stecken halb im Boden, alles um die Küste zu stabilisieren.
10: These big tanks as well, they put to protect our coastline.
12: Ein mehr als 7 Kilometer langer Damm soll jetzt vor der Stadt gebaut werden, sagt die Bürgermeisterin Asisa Ntuvak.
15: We have a seawall that's going to be a 5-mile seawall from back that way up to the football field.
12: Offiziell vereinbart wurde das Großprojekt vor 3 Jahren. Region und die Armee als Bauherr haben damals feierlich unterschrieben.
16: It's official.
12: Baustart war dann vergangenes Jahr. Ein großes Baustellenschild steht an der Küste. Als wir da sind, wird gerade nicht gearbeitet. Beim zuständigen Ingenieurkorps der Armee möchte auch gerade niemand mit uns über das Projekt reden. Momentan würde Baumaterial an die Küste transportiert, teilt man uns per Mail mit. Tausende Tonnen davon sind insgesamt nötig. Im Winter solle es dann mit dem Bau weitergehen. Denn hierher, in den äußersten Norden Alaskas, führt keine Straße. Im Sommer kann Material per Schiff angeliefert werden. Die Kosten für den Bau werden auf rund 400 Millionen Dollar geschätzt. 10% davon muss die Region beisteuern. In 6 bis 7 Jahren soll der Damm fertig sein.
3: Antje Sieb berichtete. Und nun schauen wir auf das Wetter in Mitteldeutschland mit Diana Weise im MDR Aktuell Wetterstudio. Ich habe schon gehört, es ist vom letzten wirklichen Sommertag die Rede. Was genau heißt das denn?
17: Für mich, dass das noch nicht ganz abgeschlossen ist, denn es kann auch im Oktober noch über die 25-Grad-Marke gehen. Aber für diese Woche, ja, ist es heute doch der wärmste Tag. 27 Grad haben wir derzeit in Giersleben. Morgen wird es in Sachsen nochmal Richtung Sommertag gehen. Also da sind in der Oberlausitz oder auch in Region Dresden so 25 oder 26 Grad möglich. Ansonsten haben wir es heute mit sehr viel Sonne zu tun. Morgen dann nicht mehr. Da kommen von Westen die Wolken einer Kaltfront, bringen kräftige Schauer und auch Gewitter mit. Und danach ist es eben eher so 18 bis 22 Grad. Von den Temperaturen her und auch recht windig.
3: Das sind die Aussichten. Danke, Diana. Und in der kommenden halben Stunde geht es bei uns hier bei MDR Aktuell weiter um die Spritpreise, konkret um den Spritpreisdeckel, den es in Belgien und Luxemburg gibt. Dieses Modell, das auch manche Politiker hierzulande vorschlagen, wollen wir uns mal näher anschauen im Gespräch mit unserem Korrespondenten in Brüssel.
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18: Um 12.30 Uhr mit Jean-Marc Holkemes. Kriminelle Banden in Deutschland greifen immer stärker zu Gewalt, um Opfer einzuschüchtern und Machtansprüche durchzusetzen. Das geht aus dem neuen Bundeslagebild Organisierte Kriminalität des Bundeskriminalamtes hervor. Darin werden für das vergangene Jahr 20 Tötungsdelikte sowie 100 Fälle von Körperverletzung aufgelistet. Im Jahr zuvor seien es noch 13 Tötungsdelikte gewesen. Als ein Beispiel für zunehmende Brutalität nannte das BKA eine Serie von Explosionen und Schüssen im Raum Köln nach dem Diebstahl einer Rauschgiftlieferung. Zudem würden für Gewalttaten zunehmend Minderjährige rekrutiert, teils sogar 13-Jährige. Eine russische Fregatte hat vor der dänischen Küste zwei Leuchtkugeln auf einen dänischen Militärhubschrauber abgefeuert. Wie das dänische Militär mitteilte, verfehlten die Geschosse den Helikopter nur knapp. Der Vorfall habe sich bereits gestern ereignet. Der Hubschrauber sei auf einem Routineeinsatz gewesen, um die russische Fregatte zu fotografieren. Wegen des Vorfalls will Dänemark den russischen Botschafter einbestellen. Eine Stellungnahme aus Moskau liegt bislang nicht vor. Bei Bärenstein im Erzgebirge ist am Morgen ein Schulbus verunglückt. Nach Angaben der Polizei wurden 16 Grundschulkinder ins Krankenhaus gebracht. Bei ihnen bestehe der Verdacht auf ein Knalltrauma. Der Bus war auf einer Umleitungsstrecke der B95 unterwegs, als ein Reifen platzte. Zahlreiche Einsatzkräfte von Feuerwehr und Rettungsdienst waren vor Ort. In der Straße von Hormuz sind nach Angaben von Greenpeace inzwischen 5 größere Ölteppiche auf Satellitenbildern zu sehen. Wie die Umweltschutzorganisation mitteilte, hat die Verschmutzung unter anderem die iranische Küste erreicht. Auch an der omanischen Küste sei ein Ölteppich sichtbar. Greenpeace warnte vor möglichen Schäden für empfindliche Ökosysteme. Am Morgen hatten die iranischen Revolutionsgarden berichtet, ein Öltanker sei auf eine Seemine gefahren und explodiert. Verbraucherschützer gehen juristisch gegen die Streaming-Anbieter Netflix, Apple TV und Wow vor. Wie der Verbraucherschutzverein in Berlin mitteilte, haben die Anbieter die Preise ihrer Abos wiederholt angehoben, ohne dafür die gesonderte Zustimmung ihrer Kunden einzuholen. Die Anbieter berufen sich dabei auf Klauseln in ihren AGBs. Der Verbraucherschutzverein hält diese für unwirksam. Betroffene können sich der Klage kostenlos anschließen. Ein ähnlicher Fall zu DAZN wird derzeit ebenfalls vor Gericht verhandelt. Das waren die Nachrichten. Das Wetter mit den Temperaturen. Atern bedeckt 21 Grad, Dresden leicht bewölkt 21, Eisenach leicht bewölkt 21, Erfurt bedeckt 22 Grad, Gardelegen fast wolkenlos 23, Hoyerswerda wolkig 22, Magdeburg leicht bewölkt 24, Neuhaus stark bewölkt 17 Grad, Oschatz wolkenlos 23, Plauen wolkenlos 22, Wernigerode fast wolkenlos 24 und Lutherstadt-Wittenberg 22 Grad. Am Nachmittag locker bewölkt mit Aufheiterungen und trocken bei 23 bis 27 Grad. In der Nacht dann teilweise klar, später in der Altmark Gewitter 18 bis 14 Grad. Morgen gelegentlich Sonne, von Westen her Schauer und Gewitter 18 bis 22 Grad. Und am Donnerstag Sonne, Wolken, dabei trocken, windig und mäßig warm. MDR Aktuell Verkehrsdienst. Achtung, Falschfahrer auf der A38 Göttingen-Leipzig. Zwischen Dreieck Südharz und Eisleben ist ein Falschfahrer unterwegs. Bitte äußerst rechts fahren und nicht überholen. Wir melden, wenn die Gefahr vorüber ist. A2 Richtung Hannover zwischen Kreuz Magdeburg und Alsleben 10 Kilometer stockender Verkehr an einer Baustelle plus 30 Minuten. A4 Frankfurt Richtung Dresden zwischen Chemnitz Ost und Hainichen 4 Kilometer Stau an einer Baustelle plus 30 Minuten. Die A14 Richtung Magdeburg ist zwischen Mutschen und Grimma nach einem Unfall gesperrt, zurzeit Stau bis Leisnig. Geblitzt wird auf der A4 Frankfurt Richtung Dresden zwischen Hermsdorf-Ost und Rüdersdorf, auf der A4 Richtung Frankfurt zwischen Chemnitz-Ost und Chemnitz-Mitte und auf der A9 Richtung Berlin zwischen Halle und Bitterfeld-Wolfen. Soweit der MDR Aktuell Verkehrsdienst, 12.34 Uhr.
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3: Mit Jan Kröger, guten Tag. Die Spritpreise in Deutschland sind auf einem Allzeithoch. Laut ADAC kostete Super E10 am Sonntag durchschnittlich 2,27 Euro je Liter. Der Wert für Diesel lag sogar bei mehr als 2,40 Euro. Nun liegen einige Vorschläge auf dem Tisch, wie die Politik darauf reagieren könnte. Angefangen bei Direktzahlung an Pendler oder einem Aussetzen der CO2-Abgabe. Vorschläge wie diese werden wir heute und in den nächsten Tagen sicher auch noch konkreter bei uns im Programm betrachten. Jetzt geht es um einen Eingriff, den der SPD-Politiker Amons Zorn heute Morgen bei uns ins Gespräch gebracht hat. Ein Spritpreisdeckel nach dem Vorbild Belgiens und Luxemburgs. Aber wie genau funktioniert er und ließe er sich auch auf Deutschland übertragen? Das möchte ich nun besprechen mit unserem Korrespondenten in Brüssel, mit Jean-Marie Magro. Hallo.
19: Hallo.
3: Ganz kurz erstmal zur Einordnung. Wie teuer dürfen denn Benzin und Diesel heute an belgischen oder luxemburgischen Tankstellen sein?
19: Ja, eigentlich gar nicht so viel billiger als in Deutschland. Also ich habe gerade noch nachgeschaut, Super 95 wird in Luxemburg gerade bei 1,79 Euro gehandelt. In Belgien sind es 2,05 Euro. Der Diesel ist dann wiederum bei 2,12 Euro in Luxemburg und in Belgien bei 2,46 Euro. Also Belgien ist jetzt nicht so viel billiger und ein Spritpreisparadies für den deutschen Autofahrer.
3: Wie kommt denn dieser Höchstpreis, dieser Spritpreisdeckel zustande?
19: Ja, eigentlich ganz ähnlich. Also ganz kurz erklärt, in Belgien legt die Regierung eben an jedem Werktag so einen maximalen Verkaufspreis für Kraftstoffe fest. Die staatlichen Abgaben auf Benzin und Diesel, die sind etwas niedriger als in Deutschland und deswegen kommt es da vielleicht auch zu ein paar Cent Unterschied. In Luxemburg ist das Ganze dann eben so ausbuchstabiert, dass man auf Grundlage von öffentlich vorhandenen Informationen, also wie hoch zum Beispiel der Preis für Rohöl auf dem Weltmarkt liegt, dann eben einen Festpreis festsetzt und die Tankstellen, die dürfen da eben nicht über diesen Preis darüber hinausgehen. Was da eben auch besonders dran ist, es zählt also eben nicht der Preis, zu dem das Öl dann tatsächlich vor Wochen oder Monaten gekauft wurde und dann sich eben über die Weltmeere aufgemacht hat nach Luxemburg, sondern allein ausschlaggebend ist der Preis an diesem Tag am Weltmarkt und das kann dann eben auch zu großen Preisverzerrungen führen.
3: Hauptargument der SPD ist ja, der Spritpreisdeckel verhindere, dass Mineralölkonzerne hohe Gewinne machen, vor allem dank kurzfristiger Preissprünge. Stimmt das Argument soweit?
19: Also in der Theorie stimmt das schon. In der Praxis könnte das aber auch zu Problemen führen, weil man gibt ja dadurch Verbrauchern das Signal, dass Sprit ja doch nicht so teuer ist und dadurch fragen sie mehr nach, als das Angebot eigentlich hergibt, was wiederum erst recht dazu führen kann, dass Sprit knapp wird. Also steigende Preise haben ja auch einen Sinn und Zweck. Sie sollen Verbraucherinnen und Verbrauchern eben signalisieren, ein Gut, in dem Fall Sprit, ist knapp.
3: Nun ist das ja ein Vorbild, sagte bei uns auch SPD-Politiker Amons Zorn, dass man nach Deutschland übertragen könne. Aber geht das denn so ohne weiteres? Was muss man da vielleicht bedenken?
19: Naja, also ich würde sagen, im Prinzip ginge das schon. Ich bin jetzt allerdings auch kein Jurist, der sich dann in den Einzelheiten vielleicht auskennt. Aber was man natürlich auf jeden Fall braucht, ist eine willige Bundesregierung, die eben so etwas umsetzen würde. Aber es gibt eben auch viele Fachleute, vor allem Ökonomen, die davor warnen, so einen Schritt zu gehen, eben wegen der Gründe, die ich vorher schon genannt habe. Viel besser sei es zum Beispiel, solche Energieschecks an ärmere Haushalte auszugeben. Das hat zum Beispiel Frankreich in den vergangenen Monaten gemacht. Das sei wesentlich zielgerichteter, als eben pauschal so einen Deckel draufzupacken oder Steuern zu senken, weil dann profitieren ja auch diejenigen, die sich eigentlich höhere Preise leisten könnten.
3: Nun wird der Spritpreisdeckel nun als Vorbild genannt, aber Sie hatten ja schon gesagt, dass gerade in Belgien die Preise gar nicht so sehr sich von den Deutschen unterscheiden. Heißt das, dass es da trotz des Deckels auch bei Ihnen eine Debatte darüber gibt, dass die Politik nicht mehr tun müsse angesichts der hohen Preise?
19: Auf jeden Fall, diese Debatte gibt es und die konzentriert sich eigentlich vor allem auf die Mehrwertsteuer und da geht es eben darum, dass der belgische Staat in den vergangenen Monaten, also seit Jahresanfang, ungefähr 100 Millionen Euro mitverdient hat an diesen steigenden Preisen, dadurch, dass dann eben auch die Mehrwertsteuereinnahmen höher ausgefallen sind und da geht die Diskussion darum, ob man diese Steuer oder diese Mehreinnahmen aus der Steuer nicht irgendwie an die Haushalte zurücküberweisen könnte. Da stellt sich dann allerdings die Frage, wie das genau ausgestaltet werden soll. Und Belgien, muss man dazu wissen, ist ein Land in arger Finanznot. Hier gibt es einen sehr krassen Sparkurs und ich glaube nicht, dass dieser Vorschlag gerade in der Regierung eine Mehrheit eigentlich findet. Das wird bisher nur vom Wirtschaftsminister so geäußert.
3: Jean-Marie Macro war das, unser Korrespondent in Brüssel, mit dem wir mal den Vorschlag eines Spritpreisdeckels nach belgischem und luxemburgischem Vorbild etwas gecheckt haben. 12.40 Uhr ist es hier bei MDR Aktuell.
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20: Mit Jan Günther. Ja, schlechte Nachricht für Assan Ouedraogo. Der Offensivspieler von Fußball-Bundesligist RB Leipzig hatte sich ja am Sonntag im Heimspiel gegen den HSV verletzt. Musste ausgewechselt werden. Nun ist die Diagnose da. Kapselverletzung in der rechten Schulter. Ouedraogo muss operiert werden und fällt also erst einmal wieder aus. Die Leichtathletik-Weltmeisterschaften kommen nach Deutschland. 2031 werden sie in München ausgetragen. Mehr dazu von Kilian Medele.
21: 22 Jahre nach den Usain Bolt-Festspielen von Berlin findet wieder eine Leichtathletik-WM in Deutschland statt. Das hat der Leichtathletik-Weltverband im Anschluss an eine Council-Sitzung in Budapest verkündet. Die bayerische Landeshauptstadt hatte sich nach der rauschhaften EM 2022 gute Chancen ausgerechnet und sich jetzt gegen die namhaften Konkurrenten aus London und Rom durchgesetzt. Mit Nairobi wird 2029 erstmals eine afrikanische Stadt Gastgeber einer Leichtathletik-Weltmeisterschaft sein. München hat viel Werbung für sich gemacht. Eine WM wird dann im frisch renovierten Olympiastadion ausgetragen. Die Stadt plant derzeit mit Kosten in Höhe von 110 Millionen Euro. Nairobi und München haben letztlich zwei überzeugende Konzepte vorgelegt. Sie bieten sehr unterschiedliche, aber gleichermaßen spannende Chancen für unseren Sport. Und ich freue mich sehr, dass wir nun gemeinsam mit beiden Städten die Ausrichtung zweier Weltklasse-Meisterschaften in Angriff nehmen können, sagt Sebastian Coe, der Präsident des Leichtathletik-Weltverbands, nach der Entscheidung.
20: Am Sonntag starten die Sportkegler aus Zerbst in die neue Bundesliga-Saison. 20 deutschen Meisterschaften in Serie soll die nächste folgen. Und beim Blick auf das Team der Zerbster stellt sich schon die Frage, wer soll sie eigentlich schlagen? Der Beitrag von Martin Krause.
22: Sie räumen schon wieder gnadenlos ab auf der Bahn, die Zerbster Spitzenkegler. Und noch frisch sind die Erinnerungen an die erfolgreichen Welttitelkämpfe.
23: Man ist einfach stolz, dass man sowas geschafft hat. Die Belohnung für die harte Arbeit.
24: Der schönste Moment finde ich tatsächlich, wenn die Hymne kommt und man mitsingt. Und ja, da kommt dann auch die ein oder andere Gänsehaut raus.
22: Neben Tim Brachtl und Lukas Fung hängt auch bei Daniel Barth eine goldene WM-Plakette um den Hals. Und dazu kommt noch ein Titelträger aus Kroatien, den Vereinschef Lothar Müller nun nach Zerbst locken konnte.
25: Es ist schon jetzt auch in Deutschland eine kleine Euphorie ausgebrochen, weil sie alle diesen Elenko Juncic sehen wollen. Man hat das nicht für möglich gehalten, dass so eine Granate tatsächlich mal irgendwo in Deutschland spielt.
22: Damit besteht die Hälfte des Zerbster Teams aus aktuellen Weltmeistern. Aus Topkeglern noch mehr herauskitzeln. Eine Herausforderung für Mannschaftskapitän Timo Hoffmann.
26: Es gibt schon immer noch Nuancen bei dem einen oder anderen, die man verbessern kann. Und dann ist es in unserem Sport ja so, was gestern war, ist vergessen. Ja, wir müssen uns immer wieder neu beweisen.
22: Es ist wohl die stärkste Vereinskegelmannschaft, die es je gegeben hat. Zerbst in der kommenden Saison unschlagbar?
24: Viele sagen so. Ich sage immer, man muss es natürlich auch immer erst bringen.
26: Die Saison geht immer bei Null los. Alle wollen uns schlagen. Und das ist schon Motivation genug.
22: 20 deutsche Meisterschaften in Serie. Im Zerbster Trophäenzimmer reihen sich insgesamt 50 große Pokale. Doch von Titelmüdigkeit in Anhalt keine Spur.
23: Jeder hat auf der WM gezeigt, dass er für Titel geboren ist und wir sind ja im richtigen Verein, wo man die Titel holen will.
25: Deutscher Meister oder deutscher Pokalsieger oder die Champions League oder der Weltpokal. Und das kriegst du halt nur in der geballten Kraft.
22: Und die Kraft dafür ballen die Zerbster Spitzenkegler, etwa bei ihrem traditionellen Trainingslager kurz vor Saisonstart.
23: Ja, also es ist schon wichtig. Es ist jetzt einfach nur mal der Feinschliff, dass das Team intakt kommt, dass man da in so einen Flow reinkommt.
22: Und sie räumen bereits gnadenlos ab auf der Bahn. Die weltmeisterlichen Kegler aus Zerbst, auch in der neuen Saison, wollen sie wieder Geschichte schreiben.
20: Ende November beginnt in Finnland die neue Biathlon-Saison. Und wenn die ARD berichten wird, dann ist sie neu dabei. Dorothea Viera wird ARD-Biathlon-Expertin. Frage an unseren Biathlon-Reporter André Siems. André, was bringt sie mit, die 36 Jahre alte Italienerin?
27: Ja, sie ist auf jeden Fall eine Expertin, die ganz viel gute Laune mitbringen wird und sie hat eine unglaublich laute und sympathische Lache. Dorothea Viera ist ja noch gar nicht so lange in Biathlon-Rente. Erst Ende vergangener Saison hat sie aufgehört. ist also noch komplett frisch in der ganzen Materie drin und hat natürlich auch ganz viele Insider-Informationen, weil sie aus den unterschiedlichen Teams viele kennt und auch die aktuellen Biathletinnen und Biathleten. Sie hat unglaublich tolle Erfolge gefeiert, war zweimal Gesamtweltcup-Siegerin, ist als erste Italienerin Biathlon-Weltmeisterin geworden. Und letztes Jahr bei den Olympischen Spielen gab es zum Abschluss ihrer Karriere nochmal Silber in der Mixed-Staffel. Dorothea Wierer ist also die perfekte Expertin für alle Wettbewerbe und wird bestimmt alle Biathlon-Fans mit ihrer tollen Art verzaubern.
20: Sagt André Siems und das war der Sport.
3: 12.45 Uhr ist das, Sie hören MDR aktuell und unser Top-Thema zur Stunde, das ist das Lagebild zur organisierten Kriminalität, vorgelegt vom Bundeskriminalamt heute. Kernaussage, kriminelle Banden in Deutschland greifen immer stärker zu Gewalt. Ausführlich darüber mehr wieder zur vollen Stunde in unseren Nachrichten. Jetzt Jean-Marc Heukemes mit weiteren Meldungen.
0: Rund 40% der jungen Menschen in Deutschland haben laut Bertelsmann Stiftung Interesse an einer Firmengründung. Einer repräsentativen Befragung zufolge haben das bisher aber nur 3% umgesetzt. Befragt wurden mehr als 3000 Menschen im Alter bis zu 25 Jahren. An einer Schule in Burg im Jerichower Land sind gestern 18 Menschen durch Reizgas verletzt worden. Nach Angaben der Polizei kamen zwei Schüler ins Krankenhaus. Ersten Erkenntnissen zufolge sollen ein 14- und ein 15-jähriger Tierabwehrspray in einem Schulflur versprüht haben. In Singen im Ilmkreis ist ein keltischer Münzschatz gefunden worden. Wie das Thüringer Landesamt für Denkmalpflege jetzt mitteilte, handelt es sich um 11 Münzen aus dem 1. Jahrhundert vor Christus. Die Grabungen seien bereits im vergangenen Jahr bei Bauarbeiten für ein Feuerwehrgerätehaus erfolgt. Das Wetter am Nachmittag. Locker bewölkt mit Aufheiterungen und trocken, 23 bis 27 Grad. In der Nacht dann teilweise klar, später in der Altmark Gewitter 18 bis 14 Grad. Morgen gelegentlich Sonne, von Westen her Schauer und Gewitter bei 18 bis 22 Grad und windig. MDR aktuell Verkehrsdienst. Achtung, Falschfahrer. Auf der A38 Göttingen-Leipzig zwischen Dreieck Südharz und Eisleben ist ein Falschfahrer unterwegs. Bitte äußerst rechts fahren und nicht überholen. Wir melden, wenn die Gefahr vorüber ist. A2 Richtung Hannover zwischen Kreuz Magdeburg und Alsleben. 10 Kilometer stockender Verkehr an einer Baustelle. Plus 45 Minuten Fahrzeit. A4 Frankfurt Richtung Dresden zwischen Chemnitz Ost und Hainichen. 4 Kilometer Stau an einer Baustelle. Plus 30 Minuten Fahrzeit. Die A14 Richtung Magdeburg ist zwischen Mutschen und Krimmer nach einem Unfall gesperrt. Zurzeit Stau bis Leisnig. Geblitzt wird auf der A4 Frankfurt Richtung Dresden zwischen Hermsdorf Ost und Rüdersdorf. Auf der A4 Richtung Frankfurt zwischen Chemnitz Ost und Chemnitz Mitte und auf der A9 Richtung Berlin zwischen Halle und Bitterfeld-Wolfen. Soweit der MDR aktuell Verkehrsdienst, 12.47 Uhr.
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3: Wir stellen nun eine Band vor, die die Leidenschaft für Musik mit sozialem Engagement vereint. Sie kommt aus Bitterfeld und heißt An und für sich. Die Künstler verlangen keine Gage für ihre Auftritte, sondern sammeln Spenden für Kindereinrichtungen. Und das tun sie seit genau 10 Jahren. Aus diesem Anlass gab es jetzt ein großes Jubiläumskonzert. Martin Krause war dabei.
1: Einen wunderschönen guten Abend hier in Sandersdorf am Sprengpark.
2: Die große Bühne ist ihr Zuhause.
5: Definitiv Glücksgefühle. Manchmal ist es so ein bisschen wie im Vergnügungspark.
6: Musik zu machen, das, was einem Spaß macht und damit Leute glücklich zu machen.
7: Wenn ich sehe, wie die Leute mit uns feiern, weil sich einfach freuen mit uns, das ist einfach was Besonderes.
8: Wir sind authentisch, wir sind keine Profis, aber wir lieben das, was wir tun.
2: Anke, Andy, Brian und Jana, die vier sind An und für sich.
9: Die Idee ist von mir gekommen und zwar habe ich den Andy über eine andere Band kennengelernt und wir hatten Bock auf Live-Musik.
5: So ganz klein, mit zwei Leuten, nur Gitarre und Gesang.
9: Ja, das war der Plan. Nur so für uns.
2: Die Musiker aus Bitterfeld sind alle über 40, beste Freunde mit einem großen Herz für Kinder.
5: Immer ohne Gage, aber immer für den guten Zweck und das vor allem für die ganz Kleinen auf dieser Welt, die Hilfe brauchen.
9: Und auch die Summe, die wir zusammengesammelt haben, über 23.000 in den 10 Jahren für Kindereinrichtungen, Seepferdchen, für eine Kindergruppe. Also ganz tolle Sachen, die das Herz erweitern.
2: Und der Spaß überträgt sich auch aufs Publikum. Beim Jubiläumskonzert im Sandersdorfer Strandbad wird vor der Bühne mitgesungen und getanzt.
4: tanzt.
10: Wirklich noch handgemachte Musik, nicht vom Band. Das finde ich immer toll.
11: Super, selten so ein schönes Konzert erlebt.
12: Dass man gut mitsingen kann, dass man einfach Spaß hat und dass sie für einen sehr guten Zweck immer halt sammeln.
27: Diesmal kommen fast 2.300 Euro zusammen für das Dessauer Kinderhospiz Lila Wolke, freut sich Leiterin Annette Simroth.
13: Das berührt mich und es macht mich glücklich, dass es Menschen gibt, die ihre Herzen öffnen und uns einfach mit einer Spende unterstützen.
27: Und die Bitterfeller Band denkt noch lange nicht an die Rockerrente.
14: Wir wollen noch ganz, ganz viel spielen. Wir wollen noch ganz viele Einrichtungen kennenlernen, die vielleicht auch unsere Hilfe möchten.
15: Wir möchten mehr Leute begeistern, noch ein bisschen mehr Leute dazu bringen, über ähnliche Projekte nachzudenken.
27: An und für sich doch eine sehr gute Idee.
3: Soweit Martin Krause. Allein in Deutschland leiden mehr als 6 Millionen Menschen an einer Autoimmunerkrankung. Wie genau solche Krankheiten entstehen, ist oft aber noch immer unklar. Einige wichtige Beiträge, um diese Frage zu beantworten, hat der australische Forscher Christopher Goodnow geleistet. Dafür soll er jetzt den Paul Ehrlich und Ludwig Darmstädter Preis erhalten. Dieser Preis gilt als eine der renommiertesten Auszeichnungen auf dem Feld der Medizin in Deutschland. Warum Goodnows Forschung so wegweisend ist, das erklärt Nina Kunze aus der ARD Wissenschaftsredaktion.
17: Wenn wir krank sind, ist unser Immunsystem gefragt. Es erkennt und beseitigt die Krankheitserreger und infizierte Körperzellen. Eine zentrale Rolle spielen dabei die sogenannten Antikörper. Sie heften sich an Krankheitserreger, Giftstoffe und infizierte Zellen an und helfen dem Körper, diese zu zerstören. Der Erste, der dazu eine wissenschaftliche Theorie aufstellte, war Paul Ehrlich selbst. Er sprach dabei noch von Toxinen und Antitoxinen. Thomas Böhm, Immunologe und Vorsitzender des Stiftungsrats der Paul-Ehrlich-Stiftung.
28: Und er hat natürlich auch schon erkannt, wenn diese, was wir heute Antikörper nennen, wenn die gegen eigene Strukturen im Körper reagieren würden, dann würden wir das ja nicht überleben. Und das hat er den Horror Autotoxicus genannt, also die große Gefahr der Selbstvergiftung.
17: Was Ehrlich damals nicht wusste, ist, dass es genau solche Selbstvergiftungen tatsächlich gibt. Heute bezeichnen wir sie als Autoimmunerkrankungen. Warum es in den meisten Fällen trotzdem nicht zu einer Autoimmunerkrankung kommt, das erforscht der zukünftige Paul Ehrlich und Ludwig Darmstädter Preisträger Christopher Goodnow bereits seit Jahrzehnten. Sein Fokus liegt dabei auf den Produktionswerkstätten der Antikörper, den sogenannten B-Zellen. B-Zellen sollten normalerweise keine Antikörper herstellen, die sich gegen den eigenen Körper richten. Wenn doch, dann werden diese B-Zellen schon während ihrer Entstehung aussortiert, so dachten zumindest viele. Beweisen konnte diese Theorie aber niemand, wie Christopher Goodnow erklärt.
29: There are needles in the haystack.
30: Die Theorie war, dass es Nadeln im Heuhaufen gibt, die aber entfernt wurden. Wie hätte man das überprüfen sollen? Es war unmöglich.
17: Doch Goodnow ließ dieses Rätsel nicht los. Mithilfe modernster Technologie gelang es ihm, nachzuweisen, dass die Zellen gar nicht zerstört werden und sie sich stattdessen in einer Art Tiefschlaf befinden, in welchem sie keine Antikörper herstellen. Das wiederum warf eine Menge neuer Fragen auf.
30: Warum macht das Immunsystem so etwas? Wenn du die Antikörper nicht willst, warum behältst du dann die Zellen, die diese Antikörper herstellen können?
17: Goodnow stellte eine neue Theorie auf, nämlich, dass die angeblich schädlichen B-Zellen gar nicht so schädlich sind wie gedacht. Was, wenn der Körper die Zellen wieder aus ihrem Tiefschlaf aufwecken könnte, um ihm im Kampf gegen Infektionen zur Seite zu stehen? Was, wenn das Risiko einer Autoimmunerkrankung der Preis dafür wäre, sich im Notfall bestmöglich verteidigen zu können? Mehr als 2 Jahrzehnte später gelang es Goodnow, diese Theorie zu untermauern. Er konnte zeigen, dass der Körper die schlafenden B-Zellen tatsächlich als eine Art Reservearmee nutzt. Nach dem Motto, besser eine schlechte Verteidigung als gar keine Verteidigung. Damit sie möglichst nur Krankheitserreger bekämpfen und nicht den eigenen Körper, durchlaufen die frisch rekrutierten B-Zellen nochmal eine Art zusätzliches Training. Auch das konnte Goodnow nachweisen. Aber das Training hat nicht immer Erfolg und das kann im schlimmsten Fall eine Autoimmunerkrankung zur Folge haben. Wie genau es dazu kommt, wird derzeit intensiv erforscht, sagt Christopher Goodnow. Zudem sei es nur einer von vielen Wegen, wie Autoimmunerkrankungen entstehen können. Welcher davon die größte Rolle spielt, sei noch unklar.
30: Bislang wissen wir nur, warum wir normalerweise keine Antikörper gegen unseren eigenen Körper herstellen. Aber wenn man 10 verschiedene Immunologen fragen würde, warum jemand eine Autoimmunerkrankung hat, würden sie einem 10 verschiedene Antworten geben.
17: Klar ist dagegen, je besser wir die Prozesse verstehen, die zur Verhinderung oder Entstehung von Autoimmunerkrankungen beitragen, desto besser können wir gezielte Therapien dagegen entwickeln. Somit könnte Christopher Goodnows wegweisende Forschung in Zukunft vielen Betroffenen zugutekommen.
3: Soweit der Bericht von Nina Kunze.
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3: Heute schauen wir 110 Jahre zurück auf ein Schlachtfeld des Ersten Weltkriegs. Dort an diesem 15. September 1916 tauchte ein Fahrzeug erstmals auf, das in späteren Kriegen eine gewaltige Rolle spielen sollte, der Panzer nämlich. Jan Breuer.
0: Der Himmel ist grau an diesem Freitag an der Somme in Frankreich. Die Landschaft ist gezeichnet vom Krieg. Wo einst Felder lagen, klaffen Granattrichter. Wo Bäume wuchsen, ragen nur noch Stümpfe in den Himmel. Der Boden ist schwarz und braun und aufgeweicht. Seit mehr als 2 Jahren tobt hier ein Stellungskrieg. Die Deutschen auf der einen Seite, Briten, Franzosen, Kanadier auf der anderen Seite. Meter um Meter wird erbittert verteidigt, jeder Schützengraben. Nichts bewegt sich mehr. Bis zu diesem Morgen.
4: Durch den Nebel sahen wir krötenartige Dinge auf 2 Ketten, die in Schrittgeschwindigkeit über den Granattrichter übersäten Grund vorwärts stolperten. Wenige Augenblicke später kam das Angriffssignal und wir krochen aus unseren Gräben. Einmal im offenen Gelände ließen die Spannung und die Furcht etwas nach. Stattdessen ein Gefühl der Erregung, unterstützt durch diese seltsamen Tanks.
0: Die Briten setzen an diesem Tag erstmals ihre neue Wunderwaffe ein, den Panzer Mark I, Codename Tank, seit 2014 entwickelt im Geheimen. Der Panzer ist 8 Meter lang, 4 Meter breit, 28 Tonnen schwer und hat eine Höchstgeschwindigkeit von 6 Stundenkilometern. Die Ketten laufen um den gesamten Fahrzeugkörper herum. An den Seiten sind Kanonen und Maschinengewehre installiert. Der Mark I hat eine Besatzung von 8 Mann, eingepfercht in einem engen Stahlkasten. Sie sitzen direkt am Motor, sind Temperaturen von deutlich über 40 Grad ausgesetzt, ebenso wie den Abgasen und dem Pulverdampf.
18: Der Tank hat etwas geschafft, was vielleicht kriegsentscheidend gewesen ist. Er hat die Front wieder in Bewegung gebracht.
0: So der Historiker Gerd Krummeich. Die Panzer walzen Stacheldraht nieder, überqueren Gräben und bieten der nachfolgenden Infanterie Schutz. Maschinengewehrsalven prallen wirkungslos von den Stahlplatten ab. Und doch ist für die Briten die Premiere des Panzers auf einem Schlachtfeld kein voller Erfolg. Ein Generalmajor hat es in seinen Notizen beschrieben.
4: 28 Tanks des E-Bataillons gingen ins Gefecht. Von diesen erreichte nur einer sein Ziel. 19 Tanks blieben stecken, 5 erhielten einen Volltreffer und 5 weitere hatten Pannen. Der Boden war jetzt so durchgebuttert, dass einige Tanks im Morast verschwanden.
0: Militärisch entscheidet der Mark I die Schlacht an der Somme nicht. Auch der Erste Weltkrieg geht noch mehr als 2 Jahre weiter. Und doch markiert dieser Tag im September einen Wendepunkt. Historiker Gerd Krummeich.
18: Das Problem war, dass je nachwuchsen diese Stahlkolosse. Und die Engländer dann, nachdem sie sich schließlich entschieden hatten, die Dinger wirklich einzusetzen, sie auch kontinuierlich bauten.
0: Ihren großen Durchbruch haben die Panzer als Waffengattung im Zweiten Weltkrieg. Heute sind sie unverzichtbar für jede Armee, wenn es darum geht, eigenes Gelände zu sichern oder feindliche Linien zu durchbrechen.
3: Jan Breuer erinnerte an den ersten Panzer, der im Krieg eingesetzt wurde, heute vor 110 Jahren. Nun schauen wir auf das Wetter mit Diana Weise im MDR Aktuell Wetterstudio. Auf was für Werte kommen wir denn heute noch?
19: Da haben wir es in den Bergen zwar auch warm, aber noch verhalten warm, würde ich mal sagen. Die höchsten Gipfel Brocken und Fichtelberg im Harz und Erzgebirge sind wir bei 16 Grad. Ein bisschen niedriger in den Bergen geht es schon mal teilweise bis 22 Grad hoch. Und in Thüringen und Sachsen derzeit bis 24 Grad. Sachsen-Anhalt hat jetzt schon eine Messstation in Giersleben mit 28 Grad. Also das sind Sommertemperaturen. Ein bisschen geht es auch in Thüringen und Sachsen noch hoch mit den Werten. Dazu gibt es reichlich Sonnenschein, ein paar Quellwolken, die auch da sind, aber im Laufe des Nachmittags immer kleiner werden.
3: Und wie geht es dann morgen weiter?
19: Morgen haben wir dann von Westen her eine Kaltfront. Heißt, in Sachsen geht es nochmal bis 25, vereinzelt auch 26 Grad hoch. Hier am Anfang des Tages auch noch mit Auflockerungen. Hier kommen die Schauer und Gewitter am Nachmittag von Westen her an. In Thüringen und Sachsen-Anhalt, da gibt es dann 18 bis 22 Grad und eben schon eher Schauer und Gewitter.
3: Soweit die Aussichten. Danke, Diana Weise.
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3: In der kommenden halben Stunde schauen wir auf die Situation der russischen Wirtschaft. Ist ja gar nicht so leicht, da von außen Informationen zusammenzutragen. Aber Inflation und daraus resultierend Konsumflaute setzen der Wirtschaft zu. Das ist ein Thema in gut 20 Minuten. Und davor schauen wir auf die Zahl der Drogendelikte in Deutschland. Die ist nämlich im letzten Jahr gestiegen. Mehr dazu nach den Nachrichten hier bei MDR Aktuell.
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7: Um 13 Uhr mit Jean-Marc Heukemes. Verbraucherschützer gehen mit Verbandsklagen gegen Preiserhöhungen der Streamingportale Netflix, Apple TV und Wow vor. Der Verbraucherschutzverein wirft den Anbietern vor, die Abopreise ohne Zustimmung der Kunden angehoben zu haben. Die Anbieter berufen sich auf Klauseln in ihren allgemeinen Geschäftsbedingungen. Der Verein hält sie für unwirksam, weil sie die Verbraucher unangemessen benachteiligten. Betroffene können sich den Klagen kostenlos anschließen. Eine ähnliche Klage gegen DAZN wird derzeit vor Gericht verhandelt. Eine russische Fregatte hat vor der dänischen Küste zwei Leuchtkugeln auf einen dänischen Militärhubschrauber abgefeuert. Wie das dänische Militär heute mitteilte, ereignete sich der Vorfall gestern. Die Geschosse hätten den Helikopter nur knapp verfehlt. Der Hubschrauber sei im Routineeinsatz gewesen, um die russische Fregatte zu fotografieren. Dänemark bestellte den russischen Botschafter in Kopenhagen ein. An den deutschen Tankstellen hat der Benzinpreis einen weiteren Höchststand erreicht. Wie der ADAC mitteilte, kostete ein Liter Super E10 gestern im bundesweiten Tagesdurchschnitt 2,28 €. Das war gut 1 Cent mehr als beim Rekordstand von Sonntag. Ein Liter Diesel kostete 2,41 €. Die Preisrallye an den Zapfsäulen erklärt die Mineralölwirtschaft mit Engpässen auf dem Weltmarkt infolge des Irankrieges. Die Bundesanwaltschaft hat zwei eritreische Regierungsgegner unter Terrorverdacht festnehmen lassen. Wie die Behörde mitteilte, handelt es sich um einen Eritreer und einen deutschen Staatsbürger. Den Männern werde Mitgliedschaft in der terroristischen Vereinigung Brigade Nehamedou sowie Landfriedensbruch in zwei Fällen zur Last gelegt. Die Brigade verfolgt das Ziel, die Regierung in Eritrea zu stürzen. Der deutsche Ableger soll Ausschreitungen unter anderem in Stuttgart und in Gießen organisiert haben. Das Finale der Fußball-Champions League findet 2028 abermals in München statt. Das gab die Europäische Fußballunion bekannt. Die bayerische Landeshauptstadt war die einzige Bewerberin. München richtet somit das wichtigste Spiel im europäischen Vereinsfußball bereits zum 6. Mal aus. Ein Sieg im heimischen Stadion ist Bayern München bisher nicht gelungen. 2012 unterlag der deutsche Rekordmeister Chelsea im Elfmeterschießen. Das waren die Nachrichten. Das Wetter mit den Temperaturen. Brocken fast wolkenlos 15 Grad, Chemnitz wolkenlos 21, Dresden leicht bewölkt 21, Eisenach leicht bewölkt 21, Erfurt bedeckt 22, Fichtelberg leicht bewölkt 17, Gera leicht bewölkt 22, Görlitz wolkenlos 20, Halle 23, Leipzig wolkig 22, Magdeburg leicht bewölkt 25 und Meiningen wolkig 19 Grad. Am Nachmittag locker bewölkt mit Aufheiterungen und trocken bei 23 bis 27 Grad. In der Nacht dann teilweise klar, später in der Altmark Gewitter 18 bis 14 Grad. Morgen gelegentlich Sonne, von Westen her Schauer und Gewitter bei 18 bis 22 Grad. Und am Donnerstag Sonne, Wolken, dabei trocken, windig und mäßig warm. MDR Verkehrsdienst. Achtung, Falschfahrer. Auf der A38 Göttingen-Leipzig zwischen Dreieck Südharz und Eisleben. Hier ist ein Falschfahrer unterwegs. Bitte äußerst rechts fahren und nicht überholen. Wir melden, wenn die Gefahr vorüber ist. A2 Richtung Hannover zwischen Kreuz Magdeburg und Alsleben. 10 Kilometer stockender Verkehr an einer Baustelle plus 45 Minuten. Die A14 Richtung Magdeburg ist zwischen Mutschen und Grimmer nach einem Unfall gesperrt. Zurzeit Stau bis Leisnig. In Dresden ist die Freiberger Straße stadtauswärts zwischen Hertha-Lindner Straße und Ammonstraße wegen eines Feuerwehreinsatzes gesperrt. Und geblitzt wird auf der A4 Frankfurt Richtung Dresden zwischen Hermesdorf Ost und Rüdersdorf, auf der A9 Richtung Berlin zwischen Halle und Bitterfeld-Wolfen und auf der A14 Richtung Magdeburg zwischen Halle-Trotha und Löwe-Jün. Soweit der MDR-Verkehrsdienst, 13.04 Uhr.
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3: Mit Jan Kröger im Studio. Guten Tag. Die Spritpreise in Deutschland sind so hoch wie nie und viele fragen sich, was unternimmt die Politik dagegen? Etwa die von der Bundesregierung eingesetzte Taskforce. Denn nach Tankrabatt und einigen Änderungen am Kartellrecht sind keine neuen Pläne bekannt geworden. Frage geht deswegen raus an unsere Korrespondentin Anne-Kathrin Mellmann in Berlin. Warum reagiert die Bundesregierung nicht oder was planen zumindest Union und SPD?
2: Die Vorstellungen sind sehr unterschiedlich. Die SPD meint, Mineralölkonzerne würden die Situation ausnutzen. Sie hätte deswegen gerne einen Preisdeckel, so wie in anderen Ländern auch. Aber die Union ist dagegen, ebenso gegen eine Übergewinnsteuer. Bundeswirtschaftsministerin Katharina Reichert zum Beispiel. Sie hat nun wieder einmal Direktzahlungen an Geringverdiener in die Diskussion gebracht, allerdings in einem TV-Interview. Und CSU-Chef Markus Söder hat gesagt, die Bundesregierung muss sich dringend zusammensetzen und drüber reden. Reden würde er zum Beispiel auch über eine Übergewinnsteuer, von der viele in der Union aber nichts wissen wollen. Im Moment wird also viel diskutiert, aber wenig unternommen.
3: Was könnte die Bundesregierung denn gegen die hohen Spritpreise tun? Was wird da diskutiert?
2: Die Bundesregierung hat ja mal eine Taskforce eingesetzt, die Antworten auf genau diese Fragen finden sollte. Rauskamen dann die 12-Uhr-Regel und mehr Spielraum für das Bundeskartellamt. Alles andere liegt und wird geprüft und hinter den Kulissen diskutiert. Vorschläge und Ideen gibt's reichlich, vor allem von der Opposition. Und die Taskforce, die ist schon länger nicht in Erscheinung getreten mit neuen Vorschlägen.
3: Na, einer der altbekannten Vorschläge, das war ja der Tankrabatt. Warum ist eine Wiederauflage des Tankrabatts unrealistisch?
2: Der war ja schon bevor er in Kraft trat umstritten. Als reines Gießkanneninstrument, das nicht allein denen hilft, die es nötig haben. Und außerdem sehr teuer für den Staat und mit dem Risiko behaftet, dass die Konzerne den Rabatt für sich behalten. Also der Tankrabatt war so eine Art kleinster gemeinsamer Nenner, auf den man sich kurzfristig einigen konnte, als vorübergehende Lösung gedacht. Zu dem Zeitpunkt hatte die Bundesregierung wahrscheinlich die Hoffnung, am Persischen Golf würde bald Ruhe einkehren.
3: Ja, das wirft die Frage aus, wenn keine Maßnahmen zustande kommen, warum tun sich Union und SPD so schwer damit?
2: Na, weil sie den Grund des Übels, die Konflikte am Persischen Golf und inzwischen auch am Roten Meer, nicht beenden können. Aber sie können die Menschen darauf einstimmen, dass der Abschied von fossilen Energieträgern solche Preisschocks in Zukunft abmildern könnte. Aber auch da haben beide Lager sehr unterschiedliche Positionen, wie auch bei fast allen anderen Fragen. Die einen sind gegen staatliche Eingriffe in die Wirtschaft, die anderen wollen Mineralölkonzerne kontrollieren und Geringverdiener entlasten. Union und SPD tun sich im Moment auch deshalb so schwer, weil sie zwischen wichtigen Landtagswahlen stehen und der Wahlkampf, der hilft nicht unbedingt bei der Kompromissfindung.
3: Informationen waren das von Anne-Kathrin Mellmann aus Berlin. Neben den hohen Spritkosten geht es in der politischen Debatte aber auch um Entlastungen bei Stromkosten. Energieminister Thilo Kummer aus Thüringen hat heute hier bei MDR aktuell diese Entlastungen gefordert. Anlass ist ein Energiegipfel der Autobranche, der heute in Erfurt stattfindet. Thilo Kummer fürchtet um die Wettbewerbsfähigkeit der Zulieferindustrie und damit einhergehend fürchtet er Standortverlagerungen. Aktuell nämlich sei sogar der vergünstigte Industriestrompreis in Deutschland noch etwa doppelt so hoch wie der Strompreis in Frankreich. Wie Thüringen das Problem angehen will, hat Thilo Kummer folgendermaßen erläutert.
5: Wir agieren hier auf zwei Ebenen. Auf der einen Seite versuchen wir auf Bundesebene sicherzustellen, dass der Bund sich an seine ursprünglichen Zusagen hält. Also unter anderem sollte über 4 Jahre 26 Milliarden Euro zur Entlastung von Netzentgelten investiert werden. Das ist inzwischen reduziert worden vom Bund auf nur noch 16,5 Milliarden Euro. Und da wollen wir die ursprüngliche Verpflichtung einfordern, weil Verlässlichkeit von Politik gerade sehr, sehr wichtig ist. Wir wollen außerdem eine begrenzte Aussetzung der CO2-Bepreisung, damit das Klimageld und die entsprechenden Investitionsmöglichkeiten, die ursprünglich mit der Einführung der CO2-Bepreisung versprochen worden sind, endlich umgesetzt werden. Das sind also die zentralen Forderungen, die wir beim Bund haben, genauso wie eine Senkung der Stromsteuer auf das Mindestmaß der Europäischen Union. Auf Landesebene wollen wir unsere Möglichkeiten nutzen, um gemeinsame Projekte zwischen Industrie und Kommunen auf den Weg zu bringen. Hier geht es zum Beispiel darum, dass industrielle Abwärme durch die Kommunen genutzt werden kann im Rahmen ihrer Wärmeversorgung. Das scheiterte in der Vergangenheit immer daran, dass wir dort die Risiken nicht abgesichert bekommen haben. Dafür stehen jetzt entsprechende Bürgschaften und auch der Deutschlandfonds der Bundesrepublik zur Verfügung.
3: Soweit Thüringens Energieminister Thilo Kummer heute Morgen im Gespräch hier bei MDR Aktuell. Der Rauschgifthandel in Deutschland macht weiter den größten Teil der organisierten Kriminalität hierzulande aus. Diese Zahl und viele weitere hat das Bundeskriminalamt heute im sogenannten Lagebild für das vergangene Jahr vorgestellt. Demnach ist die Zahl der Drogendelikte um 5% gestiegen. Weitere Einzelheiten jetzt von Oliver Neuroth.
8: Bundesinnenminister Dobrindt spricht von einer Kokainflut, die Deutschland gerade erlebt. Die Droge kommt vor allem aus Kolumbien und Ecuador. Kriminelle Banden haben den Transport professionalisiert. Sie setzen nicht mehr hauptsächlich darauf, dass die Schmuggelware in Containerschiffen deutsche Häfen erreicht. Die Banden laden das Kokain vor der Küste auf Segeljachten und Schnellboote, um dem Zoll zu entkommen. Die deutschen Sicherheitsbehörden haben im vergangenen Jahr weniger Kokain sichergestellt als im Jahr davor. Nur einen Bruchteil dessen, was aus Südamerika kommt, sagt BKA-Chef Münch. Das Angebot an Kokain ist in Deutschland inzwischen so groß wie nie, wodurch der Preis sinkt. Ein Kilo kostet auf dem Schwarzmarkt rund 26.000 Euro. Das ist ein Fünftel weniger als im Jahr davor. Kokain gelte in Teilen der Gesellschaft als völlig normal, sagt der Drogenbeauftragte der Bundesregierung Streeck. Jedes Gramm Kokain finanziere Gewalt, Ausbeutung und Korruption. Kokainhandel ist nach den Worten von BKA-Chef Münch deshalb eine Gefahr für Wirtschaft und Gesellschaft. Münch setzt darauf, dass die Polizeibehörden der europäischen Staaten im Kampf gegen Drogenhandel stärker zusammenarbeiten. Dazu ist ein Abwehrzentrum in Portugal eingerichtet worden.
3: Wir schauen auf die Ursachen für den hohen Ölpreis als nächstes. Das ist natürlich der ausweitende Konflikt im Nahen Osten, der nun auch nach den Ereignissen der letzten Tage den weltgrößten Ölexporteur Saudi-Arabien massiv unter Druck setzt. Moritz Behrendt berichtet über die aktuelle Lage vor Ort.
9: Donald Trump nennt den saudischen Kronprinzen Mohammed bin Salman gerne seinen Freund. Vor allem dann, wenn dieser ihm milliardenschwere saudische Investitionen in den USA verspricht. Nun steckt Saudi-Arabien in der Klemme. Schnelle Hilfe von Trump scheint das Königreich aber nicht erwarten zu können. Der weltweit wichtigste Erdölexporteur hat Schwierigkeiten, seinen Rohstoff auf den Markt zu bringen. Die Straße von Hormus ist weiterhin teilweise blockiert und die Ausweichroute über das Rote Meer ist für Saudi-Arabien auch weitgehend dicht. Die wichtige Pipeline von Ost nach West ist nach einem Drohnenangriff vorübergehend außer Betrieb und an der Meerenge Bab al-Mandab kontrollieren inzwischen die pro-iranischen Houthi-Milizen komplett die jemenitische Seite. Nach dem schnellen militärischen Vorstoß der Houthi in der letzten Woche sollen die Saudis, Medienberichten zufolge, die USA um militärische Unterstützung gebeten haben. Trumps Antwort: Uns haben die Houthi nichts getan. Die Erfahrung, dass der wichtigste internationale Partner nicht zuverlässig ist, haben die Saudis schon mehrfach gemacht. Kritik an der Trump-Regierung ist in Saudi-Arabien inzwischen nicht mehr nur hinter vorgehaltener Hand zu hören. Nicht zuletzt der Hinweis, dass die Straße von Hormus für den internationalen Schiffsverkehr frei war, bevor die USA und Israel den Iran angegriffen haben. Als Konsequenz wird in Saudi-Arabien ebenso wie in anderen Golfstaaten immer offener über neue Formen der kollektiven Sicherheit nachgedacht. Allerdings kranken diese alternativen Pläne an einem doppelten Problem. Noch ist nicht klar, wie sie mit Leben gefüllt werden. Das gilt etwa für den kürzlich geschlossenen Mekka-Pakt zwischen Saudi-Arabien, der Türkei und Pakistan. Und dann sind die arabischen Golfstaaten auch untereinander uneins, wie gegenseitige Unterstützung aussehen könnte. Die beiden wichtigsten Mächte, Saudi-Arabien und die Vereinigten Arabischen Emirate, sehen sich mindestens ebenso sehr als Rivalen wie als Partner. Experten haben schon länger die Idee einer noch größeren regionalen Kooperation ins Gespräch gebracht, nach dem Vorbild der KSZE, der Konferenz für Sicherheit und Zusammenarbeit in Europa. Die würde neben den arabischen Staaten auch den Iran mit einbeziehen, und möglicherweise sogar Israel. Das klingt nach Wunschdenken, aber immerhin gibt es zwischen dem Iran und fast allen arabischen Golfstaaten Gesprächskanäle, trotz der massiven iranischen Angriffe auf seine Nachbarn. Ein für heute geplantes Treffen der Außenminister der Region wurde jedoch zunächst wieder abgesagt. Eingeladen hatten der Oman und der Iran. Es sollte um die Zukunft der Straße von Hormus gehen. Einigkeit darüber, wie künftig der Schiffsverkehr in der für den Welthandel so wichtigen Meerenge geregelt werden soll, gibt es jedoch längst nicht. Das heißt auch, mit einem sinkenden Ölpreis ist so schnell nicht zu rechnen, mit Frieden in der Region ebenso wenig.
3: Soweit Moritz Behrendt mit der Situation im Nahen Osten. Der US-Präsident Donald Trump war da ja eben auch schon erwähnt. Nun geht es aber um eine innenpolitische Entwicklung für ihn. Denn Trump muss vor den wichtigen Zwischenwahlen einen juristischen Rückschlag hinnehmen. Der oberste Gerichtshof hat seine geplanten neuen Beschränkungen für die Briefwahl vorläufig gestoppt. Ralf Borchert berichtet.
10: Es ist eine Niederlage für Donald Trump vor dem obersten Gerichtshof. Jetzt steht fest, zumindest für die Kongress-Zwischenwahlen Anfang November bleibt es bei den bisherigen Regeln. Diese sind von großer Bedeutung, weil bis zu einem Drittel der Wählerinnen und Wähler in den USA per Brief abstimmen, in vielen Bundesstaaten vor allem Anhänger der Demokraten. Präsident Trump hat immer wieder behauptet, die Briefwahl ermögliche Wahlbetrug. Dafür gibt es aber keinerlei stichhaltige Belege. Trump hatte im März per Dekret bestimmt, dass die Post nur noch Briefwahlunterlagen an diejenigen verschicken soll, die auf von der Bundesregierung abgesegneten Wählerlisten stehen. Dagegen hatten zahlreiche demokratisch regierte Bundesstaaten geklagt. In einer ersten Reaktion sprach Gavin Newsom, Gouverneur von Kalifornien, von einem guten Tag für die Demokratie. Die Bürgerrechtsorganisation

0: Es handelt sich um mehrere Langwaffen, Schrotflinten, Jagdgewehre, mehrere Kurzwaffen und eine Maschinenpistole. Woher die Waffen stammen und wem sie gehören, ist unklar. In Thüringen gehen Prognosen davon aus, dass die Schülerzahlen in den kommenden Jahren deutlich sinken werden. Das Bildungsministerium in Erfurt rechnet damit, dass es in 10 Jahren weniger als 200.000 sein werden. In den 90er Jahren waren es noch über 400.000. In Gotha ist der Polizei ein mehrfach verurteilter Drogendealer ins Netz gegangen. Die Beamten fanden bei einer Wohnungsdurchsuchung weitere Drogen und mehrere Messer. Der Mann wurde festgenommen, auch wegen einer noch offenen Haftstrafe. Das Wetter am Nachmittag. Locker bewölkt mit Aufheiterungen und trocken bei 23 bis 27 Grad. In der Nacht dann teilweise klar, später in der Altmark Gewitter 18 bis 14 Grad. Morgen gelegentlich Sonne, von Westen her Schauer und Gewitter bei 18 bis 22, in Sachsen bis 26 Grad und windig. MDR Aktuell Verkehrsdienst. Zuerst eine Entwarnung von der A38 Göttingen-Leipzig. Kein Falschfahrer mehr. Zwischen Dreieck Südharz und Alsleben. A2 Richtung Hannover zwischen Kreuz Magdeburg und Alsleben. 10 Kilometer stockender Verkehr an einer Baustelle plus 45 Minuten. Die A14 Richtung Magdeburg ist zwischen Mutschen und Grimma nach einem Unfall gesperrt. Zurzeit Stau bis Leisnig. In Dresden ist die Freiberger Straße stadtauswärts zwischen Hertha-Lindner-Straße und Amon-Straße wegen eines Feuerwehreinsatzes gesperrt. Geblitzt wird auf der A4 Richtung Frankfurt zwischen Chemnitz-Ost und Chemnitz-Mitte, auf der A9 Richtung Berlin zwischen Halle und Bitterfeld-Wolfen und auf der A14 Richtung Magdeburg zwischen Halle-Trotha und Löwe-Jün. Soweit der MDR Aktuell Verkehrsdienst, 13.17 Uhr.
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2: Wir schauen nach Russland und auf die Situation der dortigen Wirtschaft. Präsident Putin bezeichnet sie als stabil, aber Wirtschaftsvertreter und weitere Experten warnen vor zunehmender Abkühlung. Inflation, sinkender Konsum und schwache Investitionen belasten die Konjunktur. Stefan Lark macht eine Bestandsaufnahme.
3: Zu Beginn des Monats zeichnete Kreml-Chef Wladimir Putin beim östlichen Wirtschaftsforum in Wladiwostok ein durchaus positives Bild der russischen Wirtschaft. Trotz stürmischer Zeiten sei die russische Wirtschaft auf Kurs. Ja, wir sehen all die genannten Dinge und die Schwierigkeiten, aber das Wichtigste ist, und das möchte ich betonen, dass sich die russische Wirtschaft in einem völlig stabilen Zustand befindet. Als der Moderator der Veranstaltung diese Aussage aufs normale Leben runterbrechen wollte und nachfragte, ob denn Putin auch wisse, was derzeit ein Kilo Äpfel kostet, war der Kreml-Chef um eine Antwort nicht verlegen. Russland sei das größte Land der Welt, da könne es mit dem Transport der Äpfel schon mal schwierig werden. Sie haben Äpfel erwähnt. Fragen Sie einmal nach Fisch und Meeresfrüchten. Hier sind sie größer und günstiger als im russischen Durchschnitt. Das zeigt die regionalen Unterschiede innerhalb Russlands. Man darf nicht vergessen, dass Russland das flächengrößte Land der Welt ist. Entsprechend spielen Logistik- und Transportkosten eine entscheidende Rolle für die Preisunterschiede zwischen den Regionen. Doch so einfach lassen sich die Probleme der russischen Wirtschaft offenbar nicht erklären. Auf demselben Forum äußerte Sberbank-Chef German Greve Sorge über die zunehmende Abkühlung der Wirtschaft. Der Geschäftsklimaindex sei auf minus 3,6% gefallen und habe damit den schlechtesten Wert seit 2022 erreicht. Auch der Konsum geht seit Anfang Juni, bereinigt um saisonale Effekte, zurück. Das ist besorgniserregend. Es handelt sich nicht nur um eine vorübergehende Konjunkturschwäche, sondern um einen Trend, der sich inzwischen klar abzeichnet. Sberbank-Chef Greve führt die höhere Inflation indirekt auf ukrainische Drohnenangriffe auf Ölraffinerien und Logistikzentren zurück. Für dieses Jahr erwartet er lediglich 0,6% Wirtschaftswachstum und fordert neue Wachstumsimpulse. Die Zentralbank hält den Leitzins jedoch bei 14%. Damit bleiben Zinsen für Kredite für Unternehmen und Verbraucher auf einem hohen Niveau. Die Menschen geben weniger Geld aus, der Preisanstieg wird gebremst, es ist allerdings auch schädlich für Investitionen. Der Wirtschaftsexperte Igor Lipsit sieht im Interview mit der ARD daher weiterhin keine Aussicht auf eine baldige Erholung der russischen Wirtschaft. In Russland wird die Inflation weiter steigen. Hauptgrund dafür sind die höheren Kraftstoffpreise. Teurerer Treibstoff belastet nicht nur die Verbraucher direkt, sondern verteuert

0: auch Transport und Logistik. Diese zusätzlichen Kosten werden entlang der gesamten Lieferkette weitergegeben und schlagen sich letztlich in den Preisen für die Endverbraucher nieder. Allein deshalb ist mit weiter steigenden Preisen zu rechnen. Die Folgen seien bereits in vielen Bereichen der russischen Wirtschaft spürbar, so Lipsitz, von der Automobilindustrie bis zum Einzelhandel. Wir sehen, dass Einkaufszentren und Bekleidungsketten schließen, weil es keine Umsätze gibt. Die Russen wechseln zu Secondhand-Kleidung, weil sie sich keine neue Kleidung leisten können. Die russische Wirtschaft stehe unter wachsendem Druck. Ein schlechtes Investitionsklima, hohe Inflation und eine nachlassende Binnennachfrage bremsen die Entwicklung, so Lipsitz. Und er fügt an, der Kreml verfüge nur über begrenzte Möglichkeiten, solange ukrainische Drohnen ihre Ziele erreichen.
1: Soweit der Bericht von Stefan Lark, unserem Korrespondenten für Moskau. Auf der Flucht, No Country for Old Men, Men in Black, das sind nur einige der Filme, die der Schauspieler Tommy Lee Jones geprägt hat. Oft war er in Western zu sehen, im Blockbuster-Bereich trotz der genannten Beispiele eher selten. Heute wird Tommy Lee Jones 80 Jahre alt. Ralf Borchert über einen stillen Hollywood-Star.
2: Er hat eines dieser Gesichter, die man nie mehr vergisst. Sobald man einen seiner großen Filme gesehen hat, prägen sich die tiefen Falten, eher Furchen in seinem Gesicht ein, dieser Blick hart und gleichzeitig melancholisch. Wenn Tommy Lee Jones von seinen Träumen erzählt, als Sheriff Ed Tom Bell in No Country for Old Men, wird klar, hier prägt kein Actionheld die Leinwand, hier wirkt die wortkarge Autorität eines nachdenklichen, alternden Menschen, der mit Realismus und trockenem Humor beobachtet, wie sich die Welt verändert. Ich bin jetzt älter, als mein Vater je war, um rund 20 Jahre, sinniert er als Sheriff und beschreibt, wie er im Traum zusammen mit seinem Vater durch die Berge reitet. Geboren wurde Tommy Lee Jones 1946 in Texas als Sohn eines Ölarbeiters. Mit einem Stipendium als herausragender American Football-Spieler kam er an die Elite-Universität Harvard, studierte englische Literatur. Schon zum Ende des Studiums stand er am Broadway auf der Bühne. Es war eine wunderbare Zeit in New York. Das Theater war noch lebendig, in einer vitalen Art und Weise glaubwürdig, real, was heute nicht mehr der Fall ist, beschrieb Jones diese Zeit später in einem seiner seltenen Interviews. Seinen Durchbruch beim breiten Publikum hat ihm 1989 eine Fernsehrolle gebracht, als einsamer Ex-Ranger in der Serie Lonesome Dove. Den Oscar als bester Nebendarsteller erhielt er 1994 für seine Rolle in Auf der Flucht. Auch in Kassenschlagern hat er gespielt, in Men in Black etwa an der Seite von Will Smith. Doch am eindrucksvollsten war Tommy Lee Jones immer, wenn diese Mischung aus ländlicher, texanischer Herkunft und hohem literarischen Bildungsgrad zum Tragen kam. Wie in Die drei Begräbnisse des Melquiades Estrada, einem Roadmovie, in dem er selbst auch Regie führte, das auf beiden Seiten der US-mexikanischen Grenze spielt. Es ist eine Studie sozialer Gegensätze, sagte Tommy Lee Jones dem Radiosender NPR zum Start des Films. Es geht darum, was echte Überzeugung, echter Glaube bedeutet, wenn du an etwas glaubst, was dann passiert. Auch als Privatperson war Tommy Lee Jones stets eher wortkarg und verschlossen, schirmte sein Privatleben ab. Er lebt heute zurückgezogen auf seiner Farm in Texas. Anfang des Jahres musste er einen Schicksalsschlag verkraften. Seine Tochter Victoria starb in San Francisco. Doch Tommy Lee Jones scheint entschlossen, weiter vor der Kamera zu stehen. Mitte Oktober startet die zweite Staffel der Fernsehserie The Lowdown. An der Seite von Ethan Hawke spielt Tommy Lee Jones dessen entfremdeten Vater.
1: Ein Bericht von Ralf Borchert. Für den Oscar-Preisträger Yuval Abraham und seine Kollegin Rachel Zor war die Welt am Wochenende noch in bester Ordnung. Beim Filmfestival in Venedig wurden sie für ihren Dokumentarfilm NASA ausgezeichnet. Aber daheim in Israel droht Ungemach bis hin zu Forderungen, ihnen die israelische Staatsbürgerschaft abzuerkennen für diesen Film. Letzten Endes. Bettina Meyer erzählt die Geschichte.
3: Premier Netanyahu selbst postete am Abend ein Video, in dem er den Film aus Venedig, von dem er gehört habe, als schockierend und unerträglich bezeichnete und gleichzeitig die Wahlkampfgegner der Opposition angriff. Vor allem aber wird in den sozialen Medien über die Drohung des israelischen Kulturministers diskutiert, der den Film als Verrat am Staat bezeichnet. Er droht den Filmemachern mit dem Entzug der Staatsbürgerschaft. Das allerdings halten Vertreter der Opposition für Wahlkampftheater, so auch Oppositionspolitiker Avigdor Lieberman, der den Film dennoch scharf kritisierte. Er sagte einem israelischen Radiosender: Es gibt keinen Zweifel, dass es sich beim Inhalt des Films um Verrat an unseren Werten und den Menschen im Land handelt. Aber wir sind auch mitten im Wahlkampf in Israel. Es ist unmöglich, den Regisseuren die Staatsbürgerschaft zu entziehen. Der Kulturminister weiß, dass das nicht geht, aber er hat die Schlagzeile, die er wollte. Am 27. Oktober wird in Israel ein neues Parlament gewählt. Fast täglich lösen Äußerungen aus dem Regierungslager, aber auch Vorwürfe der Opposition Diskussionen aus, bei denen es darum gehe, sich ins Gespräch zu bringen, sagen Wahlbeobachter. Zwar ist der Entzug der israelischen Staatsbürgerschaft seit einigen Jahren im Land rechtlich möglich, allerdings sind die Hürden extrem hoch. Filme fallen außerdem unter die Kunst- und Meinungsfreiheit. Die Debatte in Israel dreht sich momentan eher um die Drohung, einem Israeli die Staatsbürgerschaft zu entziehen. Weniger geht es um den Inhalt des Films, der im Land noch nicht gezeigt wurde. Nazar-Regisseur Yuval Abraham will genau das ändern. Das Wichtige für mich sind die Aussagen der Soldaten und Offiziere im Film. Sie sprechen Hebräisch, weil sie die israelische Bevölkerung erreichen wollen. Sie wollen, dass die Menschen zu Hause hören, was sie in Gaza getan haben. Wir werden alles tun, damit der Film in Israel verbreitet wird. Alle, die uns jetzt angreifen und den Inhalt verleugnen, schauen Sie ihn an. Lediglich kurze Auszüge sind in israelischen Fernsehberichten zu sehen, in denen ehemalige Militär- und Geheimdienstmitarbeiter anonym über ihre Erfahrungen im Gazakrieg sprechen. Die 80-minütige Doku untersucht, wie Israel im Gazakrieg Ziele auswählt und Angriffe durchführt. Der Film stellt die Frage, ob zivile Opfer systematisch einkalkuliert werden. Die israelische Armee weist die Vorwürfe entschieden zurück, kritisiert, dass Quellen anonym und nicht überprüfbar seien. Der Film sei noch nicht vollständig veröffentlicht. Die im Trailer präsentierten Vorwürfe sind nicht korrekt und einige von ihnen werden sogar verzerrt, verfälscht und losgelöst von der Realität vor Ort dargestellt, so Armeesprecher Effi Defrin. Auch der rechte Minister für nationale Sicherheit, Ben-Gvir, nannte den Film Verleumdung. Das israelische Dokumentarfilmerforum stellte sich hinter die Filmemacher. Es warnt seit längerem vor politischen Eingriffen in die künstlerische Freiheit und sieht darin eine Gefahr für die Demokratie in Israel.
1: Von dort berichtete Bettina Meyer. Nun schauen wir auf das Wetter gemeinsam mit Diana Weise im MDR Aktuell Wetterstudio. Wie wird der weitere Tag?
4: Da gibt es nochmal einen Sommernachschlag sozusagen. Die Temperaturen heute Nachmittag 23 bis 28 Grad. Sonne gibt es überall, allerdings auch ein paar Quellwolken, die auch teilweise größer sind. Vor allem in der Börde ist das der Fall, aber auch vom Eichsfeld bis zum Vogtland und in der Dübener Heide können wir ein paar größere Quellwolken sehen. Und trotzdem bleibt es auch hier im Großen und Ganzen trocken. Und zum Abend hin werden die Wolken wieder kleiner. Der südliche Wind, der ist auch ab und zu mäßig und er bringt diese sehr warme Luft nochmal mit.
1: Nochmal warm, das heißt, das war's dann damit?
4: Für diese Woche wird es dann nur noch in Sachsen morgen in diese Richtung warm gehen. Also so 25, 26 Grad sind nochmal möglich. Ansonsten wird sich dann kühlere Luft durchsetzen, 18 bis 22 Grad. Und das passiert morgen mit Schauern und Gewittern.
1: Das sind die Aussichten. Danke, Diana Weise. In der kommenden halben Stunde geht es hier bei uns beim MDR Aktuell unter anderem um die hohen Spritpreise. Wir blicken nach Alternativen, wie man daran etwas ändern kann und suchen die im Ausland. Und die Thüringer Gemeinde Gerstungen will nach Hessen umziehen. Aber ist das überhaupt möglich? Auch dazu mehr in einer guten Viertelstunde.
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6: Um 13.30 Uhr mit Jean-Marc Holkemes. Verbraucherschützer gehen mit Verbandsklagen gegen Preiserhöhungen der Streamingportale Netflix, Apple TV und Wow vor. Der Verbraucherschutzverein wirft den Anbietern vor, die Abopreise ohne Zustimmung der Kunden angehoben zu haben. Die Anbieter berufen sich auf Klauseln in ihren allgemeinen Geschäftsbedingungen. Der Verein hält sie für unwirksam, weil sie die Verbraucher unangemessen benachteiligten. Betroffene können sich den Klagen kostenlos anschließen. Eine ähnliche Klage gegen DAZN wird derzeit vor Gericht verhandelt. Kriminelle Banden in Deutschland greifen immer häufiger zu Gewalt. Das geht aus einem neuen Lagebild des Bundeskriminalamtes hervor. Darin werden für das vergangene Jahr im Bereich der organisierten Kriminalität 20 Tötungsdelikte sowie 100 Fälle von Körperverletzung aufgelistet. Das BKA sprach von zunehmender Brutalität der Banden. Außerdem würden für Gewalttaten immer häufiger Minderjährige unter 14 Jahren rekrutiert, die strafunmündig seien. Die Krankenkasse Barmer schätzt, dass Millionen Patienten in Deutschland unnötigerweise stationär im Krankenhaus behandelt werden. Vorstandschef Christoph Straub sagte, der Gesetzgeber habe zwar einiges getan, um mehr Menschen ambulant zu versorgen, der bisherige Effekt reiche aber noch nicht aus. Laut Barmer wäre im vergangenen Jahr jeder fünfte vollstationäre Krankenhausausfall vermeidbar gewesen. Das betreffe knapp 3,5 Millionen Patienten. Beispiele seien Augen-OPs, Gelenkspiegelungen oder kleinere chirurgische Eingriffe. Die USA haben erstmals offiziell bestätigt, Waffen im Weltraum stationiert zu haben. Die US Space Force nannte keine Einzelheiten. Sie erklärte aber, dass die Waffen in der Lage seien, den gemeinsamen Kampfverband gegen feindliche Aktionen zu verteidigen. Die Raumfahrtabteilung der US-Streitkräfte ergänzte, die Fähigkeiten könnten für defensive und offensive Zwecke eingesetzt werden. China warnte vor einem Wettrüsten im All. Die USA wurden außerdem aufgerufen, die Vorbereitungen für einen Krieg im Weltraum zu stoppen. Bei Bärenstein im Erzgebirge ist am Morgen ein Schulbus verunglückt. Laut Polizei wurden 16 Grundschulkinder ins Krankenhaus gebracht. Bei ihnen bestehe der Verdacht auf ein Knalltrauma. Der Bus war auf einer Umleitungsstrecke der B95 unterwegs, als ein Reifen platzte. Zahlreiche Einsatzkräfte von Feuerwehr und Rettungsdienst waren vor Ort. Das waren die Nachrichten. Das Wetter. Mit den Temperaturen: Atern wolkenlos 24 Grad, Dresden leicht bewölkt 22, Eisenach wolkenlos 23, Erfurt fast wolkenlos 24, Gardelegen stark bewölkt 25 Grad, Hoyerswerda wolkig 23, Magdeburg wolkig 26, Neuhaus wolkig 19 Grad, Oschatz wolkig 23, Plauen wolkig 22, Wernigerode leicht bewölkt 25 und Lutherstadt-Wittenberg 23 Grad. Am Nachmittag locker bewölkt mit Aufheiterungen und trocken bei 23 bis 27 Grad. In der Nacht dann teilweise klar, später in der Altmark Gewitter 18 bis 14 Grad. Morgen gelegentlich Sonne, von Westen her Schauer und Gewitter bei 18 bis 22 Grad, in Sachsen bis 26 Grad und windig. Am Donnerstag dann Sonne, Wolken, dabei trocken, windig und mäßig warm. MDR aktuell Verkehrsdienst. Vorsicht auf der A2 Richtung Berlin. Zwischen Kreuz Hannover Ost und Lehrte. Hier liegen Plasteteile auf der linken Fahrspur. A2 Richtung Hannover. Zwischen Kreuz Magdeburg und Alsleben 10 Kilometer stockender Verkehr an einer Baustelle. Plus 45 Minuten Fahrzeit. Die A14 Richtung Magdeburg ist zwischen Mutschen und Grimma nach einem Unfall gesperrt. Zurzeit Staub ist Leisnig. Geblitzt wird auf der A4 Frankfurt Richtung Dresden zwischen Hermsdorf Ost und Rüdersdorf. Auf der A9 Richtung Berlin zwischen Halle und Bitterfeld-Wolfen. Und auf der A9 Richtung München zwischen Leipzig-West und Bad Dürrenberg. Soweit der MDR aktuell Verkehrsdienst, 13.34 Uhr.
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1: Mit Ian Kröger im Studio. Es sind Preise, die einen den Spaß am Autofahren nun wirklich verleiden können, wenn man die Preise an den Tankstellen sieht, und sie sorgen eben auch für Frust bei Autofahrern. Noch dazu, wenn man über die Grenzen schaut und feststellt, dass es anderswo trotz hohem Ölpreis viel billiger ist. Wie genau das sein kann, das hat unser Korrespondent in Brüssel, Jean-Marie Magro, sich näher angeschaut.
7: In Nachrichtenstücken wie in der Tagesschau begeben sich Reporterinnen und Reporter wieder an die Tankstellen.
8: Teuer, gut. Gott sei Dank muss ich nicht viel Auto fahren.
9: Ich bin die ganze Zeit mit Auto angewiesen. Und das, wenn man im Monat rechnet, Von dem Gehalt bleibt ja fast nichts übrig.
7: Mal wieder sind Spritpreise Thema. Die Straße von Hormuz ist fast zu, auch der Weg über das Rote Meer bedroht. Das Ölangebot wird knapp, die Preise steigen. Im Tagesdurchschnitt kostete der Liter Super in Deutschland vergangene Woche 2,33 Euro. Das liege vor allem an den hohen Steuern und Abgaben, meint ADAC-Vertreterin Katrin van Randenborg im ARD-Interview.
10: Wir sehen einfach, dass viele Menschen noch nicht auf die Elektromobilität umsteigen können und gleichzeitig aufs Auto angewiesen sind. Und deshalb muss man sehr genau die Belastungen prüfen. Und hier sind die Belastungsgrenzen erreicht.
7: Aber nicht nur in Deutschland wird Sprit teurer, wendet der Vorsitzende der Monopolkommission Professor Tommaso Duso ein.
11: Bei Benzin liegt Deutschland auf Platz 3 in der Europäischen Union hinter Dänemark und den Niederlanden. Und bei den Steuern sind andere Länder auch vor uns. Die Niederlande erheben über 80 Cent pro Liter, wir in Deutschland 65. Und unsere Mehrwertsteuer ist im europäischen Vergleich sogar eher niedrig.
7: Einige Deutsche fuhren in der Vergangenheit zum Beispiel nach Polen, wo der Sprit deutlich billiger war. Doch allein in der vergangenen Woche stieg hier der Durchschnittspreis am stärksten in der gesamten EU, um fast ein Fünftel. Auch in Frankreich fassen sich die Menschen beim Tanken an den Kopf. Schon die 2,50-Euro-Marke tut weh. Wir sind aber auf dem besten Weg, die 3-Euro-Marke zu erreichen. Ich glaube, das werden wir schaffen. Nun wird in Berlin erneut über den richtigen Umgang mit steigenden Preisen gesprochen. Die AfD will die meisten Steuern und Abgaben streichen, was jedoch eine Haushaltslücke von bis zu 27 Milliarden Euro reißen würde. Bundesfinanzminister Klingbeil bringt einen Preisdeckel mit Übergewinnsteuer für Mineralölkonzerne ins Spiel. Viele Volkswirte warnen dagegen, Vergünstigungen würden das falsche Signal setzen. Davon würden vor allem Vielfahrer profitieren und das sind im Durchschnitt die Haushalte, die viel Einkommen haben. Professor Tommaso Duso von der Monopolkommission.
11: Die bessere Lösung, wenn man entlasten will, ist eine direkte Zahlung an die Haushalte, die es am meisten brauchen, eventuell auch die kleinen Betriebe, die es am meisten brauchen.
7: Solch einen Vorschlag hat auch schon Bundeswirtschaftsministerin Reiche in Erwägung gezogen. So ein Modell gab es in den vergangenen Monaten etwa in Frankreich. Dort händigte der Staat Energieschecks für Menschen mit wenig Einkommen aus. So komisch es klingen mag, weil die Spritpreise in den Niederlanden am zweithöchsten in ganz Europa sind, für die Energieexpertin vom Jacques Delors Center, Alice Moscovici, macht gerade Den Haag vieles richtig. In ihrem Maßnahmenpaket haben sie 40% ihrer Ausgaben für strukturelle Maßnahmen vorgesehen. Sie kurbeln zum Beispiel die Elektrifizierung durch Kaufprogramme für Elektroautos an. Außerdem greifen sie spezifischen Sektoren unter die Arme, der Landwirtschaft, der Fischerei oder kleinen und mittelständischen Unternehmen. Der Rest des Budgets sind sehr gezielte Ausgaben, die also den am stärksten betroffenen Sektoren und Haushalten zugutekommen. Letztendlich, so die französische Forscherin, seien die Niederlande der einzige Staat in der EU, der die Krise als Chance begreift und nicht nur als ein kurzfristiges Problem.
1: Soweit Jean-Marie Magro. Die US-Umweltbehörde EPA plant, die geltenden Grenzwerte für den Ausstoß klimaschädlicher Treibhausgase aus Kohle- und Gaskraftwerken komplett abzuschaffen. Mehrere US-Medien berichten, die Behörde wolle die Pläne im Rahmen des laufenden G20-Energieministertreffens in Houston ankündigen. Samuel Jakasch dazu.
12: Kraftwerke in den USA sollen demnach bei der Verbrennung von Kohle und Gas künftig deutlich mehr Emissionen ausstoßen dürfen, als bisher erlaubt. Mit dem Schritt würde die zentrale Klimaregulierung für den Stromsektor in den USA praktisch abgeschafft. Die geltenden Emissionsgrenzen wurden noch unter den Präsidenten Joe Biden und Barack Obama eingeführt. Der Stromsektor ist nach dem Verkehr die zweitgrößte Quelle von Treibhausgasen in den USA. Unter der Regierung von US-Präsident Trump argumentiert die Umweltbehörde nun juristisch, Treibhausgase aus Kraftwerken gefährdeten weder die menschliche Gesundheit noch die Umwelt direkt und dürften deshalb auch nicht nach dem geltenden Rechtsrahmen gegen Luftverschmutzung reguliert werden. Sollte diese Auffassung auch vor Gericht Bestand haben, könnte sie auch künftigen Regierungen die Möglichkeit nehmen, Kraftwerksemissionen zu begrenzen. Umweltverbände wie der Natural Resources Defense Council kritisierten die Pläne scharf und kündigten juristischen Widerstand an. Auch mehrere von der Demokratischen Partei geführte Bundesstaaten wollen vor Gericht dagegen vorgehen. Sie könnten außerdem stattdessen eigene Grenzwerte erlassen. Vertreter der Kohleindustrie begrüßten dagegen den geplanten Schritt zur Deregulierung.
1: Soweit Samuel Jakisch aus Washington, 13.40 Uhr.
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13: Im Studio Raimo Hinsdorf. Nächster Rückschlag für Fußballnationalspieler Assan Ouedraogo. Der Offensivmann von Bundesligist RB Leipzig hat sich im Heimspiel gegen den Hamburger SV am Sonntag eine Kapselverletzung in der rechten Schulter zugezogen und muss sich einer Operation unterziehen. Damit wird der RB und auch der deutschen Nationalmannschaft in den kommenden Wochen fehlen. Der 20-Jährige war bereits in der Vorbereitung auf die laufende Saison ebenfalls mit einer Kapselverletzung in der Schulter ausgefallen. Erst in der Vorwoche hatte Ouedraogo in der Champions League in Como sein Comeback gefeiert. Live-Fußball gibt's heute Abend hier im Nachrichtenradio und bei Sport im Osten in der Regionalliga Nordost will Spitzenreiter Rot-Weiß Erfurt in der Erfolgsspur bleiben. Bei der zweiten von Hertha BSC kann RWE im Fernduell mit dem Chemnitzer FC vorlegen. Der CFC morgen gegen Babelsberg. Die Partie in Berlin, die können Sie heute im MDR-Livestream verfolgen. Anpfiff ist 19 Uhr. Das Spiel Hallischer FC gegen den FC Carl Zeiss Jena gibt's im Audiostream bei Sport im Osten und den Ausschnitt hier bei MDR aktuell im Radio ebenfalls ab 19 Uhr. Zum dritten Mal wird in 5 Jahren eine Leichtathletik-WM die Stars der olympischen Kernsportart nach Deutschland locken. München wird die Weltmeisterschaften 2031 austragen. Kilian Mederle mit den Einzelheiten.
14: 22 Jahre nach den Usain Bolt-Festspielen von Berlin findet wieder eine Leichtathletik-WM in Deutschland statt. Das hat der Leichtathletik-Weltverband im Anschluss an eine Council-Sitzung in Budapest verkündet. Die bayerische Landeshauptstadt hatte sich nach der rauschhaften EM 2022 gute Chancen ausgerechnet und sich jetzt gegen die namhaften Konkurrenten aus London und Rom durchgesetzt. Mit Nairobi wird 2029 erstmals eine afrikanische Stadt Gastgeber einer Leichtathletik-Weltmeisterschaft sein. München hat viel Werbung für sich gemacht. Eine WM wird dann im frisch renovierten Olympiastadion ausgetragen. Die Stadt plant derzeit mit Kosten in Höhe von 110 Millionen Euro. Nairobi und München haben letztlich zwei überzeugende Konzepte vorgelegt. Sie bieten sehr unterschiedliche, aber gleichermaßen spannende Chancen für unseren Sport. Und ich freue mich sehr, dass wir nun gemeinsam mit beiden Städten die Ausrichtung zweier Weltklasse-Meisterschaften in Angriff nehmen können, sagt Sebastian Coe, der Präsident des Leichtathletik-Weltverbands, nach der Entscheidung.
13: Große Freude natürlich bei Jochen Schweizer, dem Aufsichtsratschef des Deutschen Leichtathletikverbandes, dass die WM mehr als 2 Jahrzehnte nach dem Spektakel im Berliner Olympiastadion nach Deutschland zurückkehrt.
15: Wir wollen ein neues Sommermärchen produzieren mit besten Bedingungen für die Athletinnen und Athleten. Wir freuen uns aber auch auf die World Athletics Familie und auch natürlich auf Sportfans aus der ganzen Welt, die nach Deutschland kommen werden. Es wird einfach ganz, ganz toll. Jetzt gerade bin ich einfach nur noch geflasht. 3 Jahre harter Arbeit sind zu Ende. 5 Jahre harte Arbeit liegen vor uns. Ich freue mich einfach sehr, dass dieses Event nach Deutschland kommt. Und es ist ein starkes Signal für unsere Athletinnen und Athleten, denn ich bin der Meinung, dass Athletinnen und Athleten aus Deutschland immer zu Hause auch einmal oder jede Athletengeneration eine internationale Heimmeisterschaft erleben sollten.
13: Nicht weit vom Münchner Olympiastadion entfernt lockt schon 2028 das nächste europäische Fußball-Highlight. In der Allianz Arena im Norden Münchens wird nämlich der Champions League-Sieger in jenem Jahr gekürt. Die Entscheidung der UEFA eröffnet dem FC Bayern eine große Chance auf ein Finale daheim. Die Europäische Fußballunion gab die Vergabe im Anschluss an eine Sitzung ihres Exekutivkomitees im griechischen Thessaloniki bekannt. München war schon 4-mal Gastgeber des Champions League-Finals, zuletzt im Jahr 2025 beim Sieg von Paris Saint-Germain gegen Inter Mailand. Ende November beginnt in Finnland die neue Biathlon-Saison und wenn die ARD berichten wird, dann ist sie neu dabei. Dorothea Wierer wird ARD-Biathlon-Expertin. Frage an unseren Biathlon-Reporter André Siems. Was bringt sie mit ihren 36 Jahren alten mit, die Italienerin?
16: Ja, sie ist auf jeden Fall eine Expertin, die ganz viel gute Laune mitbringen wird und sie hat eine unglaublich laute und sympathische Lache. Dorothea Wierer ist ja noch gar nicht so lange in Biathlon-Rente. Erst Ende vergangener Saison hat sie aufgehört, ist also noch komplett frisch in der ganzen Materie drin und hat natürlich auch ganz viele Insider-Informationen, weil sie aus den unterschiedlichen Teams viele kennt und auch die aktuellen Biathletinnen und Biathleten. Sie hat unglaublich tolle Erfolge gefeiert, war zweimal Gesamtweltcup-Siegerin, ist als erste Italienerin Biathlon-Weltmeisterin geworden. Und letztes Jahr bei den Olympischen Spielen gab es zum Abschluss ihrer Karriere nochmal Silber in der Mixed-Staffel. Dorothea Wira ist also die perfekte Expertin für alle Wettbewerbe und wird bestimmt alle Biathlon-Fans mit ihrer tollen Art verzaubern.
13: André Siems über die neue ARD-Biathlon-Expertin.
1: 13.45 Uhr ist es. Unser Topthema zur Stunde: Verbraucherschützer gehen mit Verbandsklagen gegen Preiserhöhungen bei mehreren Streaming-Portalen vor. Dabei handelt es sich um Netflix, Apple TV und Wow. Weitere Meldungen jetzt mit Jean-Marc Heukemes.
6: Die deutschen Großhändler haben ihre Preise im August so kräftig erhöht wie seit Februar 2023 nicht mehr. Wie das Statistische Bundesamt mitteilte, legten sie im Schnitt um 6,8% im Vergleich zum Vorjahresmonat zu. Ausschlaggebend seien die hohen Energie- und Rohstoffkosten wegen der Kriegshandlungen im Iran und im Nahen Osten. In den Tiroler Bergen ist ein deutscher Wanderer tödlich verunglückt. Nach Angaben der österreichischen Polizei verlor der 27-jährige Frankfurter auf einem Höhenweg in den Alpen den Halt. Er stürzte über eine sehr steile, mit Felsen durchsetzte Wiese ab. Beim Markranstädt westlich von Leipzig haben Archäologen eine rund 6000 Jahre alte Grabanlage entdeckt. Der Fund wurde bei Arbeiten für eine Fernwärmeleitung im Ortsteil Döhlen gemacht. In der Begräbnisstätte wurden 7 Gruben gefunden, in einer lagen menschliche Überreste. Das Wetter. Am Nachmittag locker bewölkt mit Aufheiterungen und trocken, 23 bis 27 Grad, in der Nacht dann teilweise klar. Später in der Altmark Gewitter, 18 bis 14 Grad. Morgen gelegentlich Sonne, von Westen her auch Schauer und Gewitter bei 18 bis 22, in Sachsen bis 26 Grad. MDR aktuell Verkehrsdienst. Vorsicht auf der A17 Richtung Prag. Zwischen Dreieck Dresden-West und Dresden-Gorbitz liegen Metallteile auf der Fahrbahn. Vorsicht auf der A72 Richtung Hof. Zwischen Zwickau-Ost und Zwickau-West liegt Kies auf der Fahrbahn. Vorsicht auf der A2 Richtung Berlin. Zwischen Kreuz-Hannover-Ost und Lehrte liegen Plastikteile auf der linken Fahrspur. Die A14 Richtung Magdeburg ist zwischen Mutschel und Grimma nach einem Unfall gesperrt. Zurzeit Stau bis Leisnig. Und im Landkreis Nordhausen auf der Straße zwischen dem Abzweig Mörbach und elende Behinderung durch einen brennenden LKW. Geblitzt wird auf der A2 Richtung Berlin zwischen Ziesa und Wolin, auf der A9 Richtung Berlin zwischen Halle und Bitterfeld-Wolfen und auf der A9 Richtung München zwischen Leipzig-West und Bad Dürrenberg. Soweit der MDR aktuell Verkehrsdienst, 13.47 Uhr.
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1: Ist Demokratie die beste Gesellschaftsform? Weltweit steht sie unter dieser Frage unter Druck. Diktatoren und Autokraten sind im Kommen und selbst in demokratischen Führungsnationen sehen nicht mehr alle die Demokratie als gelungen an. Heute ist Internationaler Tag der Demokratie. Anlass für verschiedene deutsche Medien, sich zu Wort zu melden und für die Demokratie zu werben. So auch der MDR, der sich daran beteiligt. Ein paar Informationen dazu von René Sievert.
17: Demokratie braucht viele Stimmen. Das ist ein Aktionsbündnis deutscher Medien und Titel einer Aktionswoche, die jetzt gerade stattfindet. Warum sich der Mitteldeutsche Rundfunk daran beteiligt, erklärt MDR-Chefredakteurin Christine Bohmann.
18: Wir sehen natürlich seit Jahren, dass der Druck auf freie und öffentliche Medien zunimmt. Zum einen sehen wir das in der täglichen Arbeit unserer Kolleginnen und Kollegen. Das sind Einschüchterungsversuche bis hin zu tätlichen Übergriffen. Aber auch insgesamt die Frage, wie Plattformen die Wahrnehmung von Informationen verändern, ist einmal mehr der Grund und Anlass, auch darauf zu schauen, warum braucht es einen wichtigen, vielfältig informierten Journalismus.
17: Die MDR-Chefredakteurin räumt ein, dass der öffentlich-rechtliche Rundfunk laut Umfragen Vertrauen verloren hat.
18: Was wir sehen, sind trotzdem sehr, sehr hohe Zustimmungswerte tatsächlich für den öffentlich-rechtlichen Journalismus und nach wie vor auch ein großes Vertrauen. Und gleichzeitig müssen wir uns verändern. Wir müssen unsere Arbeit besser erklären, auch Fehler transparenter machen, einordnen und auch letzten Endes den Menschen in ihren Lebenswirklichkeiten mehr Sichtbarkeit in unserem Programm bieten. Das machen wir darüber, um mit den Menschen tatsächlich intensiver ins Gespräch zu kommen. Und auch das kann uns immer nur noch helfen, unsere Angebote und Formate vielfältiger und breiter aufgestellt zu machen.
17: Bereits im März hatte der MDR selbst eine Initiative gestartet und den sogenannten Leipziger Appell zur Freiheit und Unabhängigkeit der Medien verfasst. Zu den Unterzeichnern gehören zahlreiche Medien, aber auch Vereine, Verbände, Stiftungen, Gewerkschaften oder die Leipziger Buchmesse und die Deutsche Nationalbibliothek. Deren Direktor Johannes Neuer erklärte im MDR-Fernsehen, warum die Nationalbibliothek den Appell unterzeichnet hat.
19: Der freie Zugang zu Informationen ist ganz wichtig, damit Menschen sich informieren können. Und die Informations- und Meinungsfreiheit ist auch eine Grundvoraussetzung dafür, dass Menschen überhaupt ihre Geschichten, ihre Meinungen und ihr Wissen und ihre Kenntnisse niederschreiben können und publizieren können und damit andere dann darauf Zugriff erhalten. Deswegen lag es auch nahe, dass wir den Leipziger Appell mit unterzeichnet haben.
17: Demokratie braucht viele Stimmen. Diese vielen Stimmen finden sich auch in der Nationalbibliothek, erklärt Neuer.
19: Wir sammeln eben alles, was in und über Deutschland publiziert wird, egal von wem es ist und worum es sich dreht. Und in unserer eigenen Geschichte, der Geschichte der Deutschen Nationalbibliothek, war es eben so, dass Informationsfreiheit und Medienzugang nicht immer gewährleistet wurde. Das war in der NS-Zeit und auch in der DDR eingeschränkt. Und so war es nicht möglich, eine freie und öffentliche Meinungsbildung zu erhalten. Und der Zugang zu Medien war erschwert und teilweise auch unmöglich gemacht.
17: In der Nationalbibliothek gäbe es außerdem bei diversen Veranstaltungen Raum für Austausch und Debatten. Getreu dem Motto der Aktionswoche also: Demokratie braucht viele Stimmen.
1: Soweit René Sievert. Kleine Frage zur Landeskunde. Zu welchem Bundesland gehört Gerstungen? Wenn Sie es wissen, es ist Thüringen. Aber diese Antwort könnte schon bald falsch sein. Wenn es nämlich nach dem Bürgermeister von Gerstungen geht, Daniel Stephan, liebäugelt mit einem Wechsel von Thüringen nach Hessen. Das Thema wird heute tatsächlich im Hauptausschuss der Gemeinde besprochen. Informationen dazu jetzt von unserem Thüringen-Korrespondenten Jan Breuer. Erst einmal ein Umzug einer ganzen Gemeinde von Thüringen in ein anderes Bundesland. Geht das denn ganz theoretisch?
20: Also theoretisch geht alles. Praktisch ist es dann doch eher ein weiter Weg, obwohl Gerstungen 8.900 Einwohner, 11 Ortsteile unmittelbar an der Landesgrenze Thüringen-Hessen liegt. Denn wir sprechen hier von einer großen bürokratischen Mühle, die angeworfen werden müsste. Das geht los beim Gemeinderat. Der müsste einen Grundsatzbeschluss fassen, um den Wechselwunsch offiziell prüfen zu lassen und danach eventuell beim Land beantragen zu können. Dann braucht es die Zustimmung beider Landesregierungen zu diesem Wechsel. Dann muss es einen formellen Staatsvertrag geben. Der muss aufgesetzt werden, da es ja eine Änderung der gemeinsamen Landesgrenze geben würde, wenn Gerstungen eben die Länder wechselt. Dazu müssten Vertreter von Kommunen und Landkreis gehört werden. Eventuell gäbe es dann auch noch eine Bürgerbefragung oder einen Bürgerentscheid, um tatsächlich den Willen der Mehrheit der Bewohner von Gerstungen abzubilden. Und wenn all das positiv ausfallen sollte, müssten noch beide Landtage, also der von Thüringen und der von Hessen, dem geänderten Staatsvertrag zustimmen. Und dann könnte Gerstungen nach Hessen umziehen.
1: Was sind denn die Argumente des Bürgermeisters?
20: Naja, er hat einige Punkte ausgemacht, die für einen Wechsel sprechen würden. Da wäre zum Beispiel die Infrastruktur, die sei von Thüringen im Grenzgebiet eher vernachlässigt worden. Deshalb wären Straßen und Wege in der Region in einem eher schlechten Zustand. Die Forderung nach mehr Investitionen in dem Bereich gäbe es schon länger, nur habe eben der Bürgermeister den Eindruck, man wird in Erfurt nicht gehört oder er wird nicht gehört in Erfurt. Dann würde es wohl viele Bauprojekte geben, die zu langsam bearbeitet werden durch das Thüringer Verwaltungsamt, was die Entwicklung der Gemeinde nachhaltig bremsen sollte oder könnte. Beim Blick über die Landesgrenze würde wohl auffallen, da geht vieles viel schneller. Der Lehrermangel ist auch ein Thema, der Unterrichtsausfall ist zu groß, es würde zu wenige Lehrer geben, weil die eben eher es nach Hessen zieht. Und generell würde auch die Lage direkt an der Landesgrenze dafür sprechen, weil viele Bewohner Gerstungens in Hessen arbeiten, die hätten ihren Alltag auf den Rhythmus des Nachbarlandes ausgerichtet. Ja, und dann wirft der Bürgermeister der Thüringer Landesregierung auch noch vor, nicht alle Möglichkeiten ausgespielt zu haben, um die Pleite eines großen Unternehmens in der Kommune, hier geht es um 700 Arbeitsplätze in der Automobilzuliefererindustrie, verhindert zu haben, beziehungsweise habe die Landesregierung nach dieser Pleite die Gemeinde nicht ausreichend unterstützt, so der Vorwurf.
1: Wie werden denn die Argumente des Bürgermeisters von der Thüringer Landesregierung beurteilt?
20: Also dazu muss man sagen, dass das Wirtschaftsministerium das einzige ist, was sich bislang dazu geäußert hat und man weist da den Vorwurf zurück. Also ein Sprecher sagte, man habe von Seiten des Ministeriums, man habe von Seiten der Thüringer Aufbaubank und der Thüringer Landesentwicklungsgesellschaft über Monate intensiv nach möglichen Investoren gesucht und auch Perspektiven für das Unternehmen geprüft. Am Ende sei all das gescheitert, weil eben die Lage in der Automobilbranche gerade nicht die beste ist und das hätte die hessische Landesregierung wohl genauso wenig verhindern können.
1: Und was sagt eigentlich Hessen zu dieser Idee aus Gerstungen?
20: Also man beobachtet es natürlich und von Seiten Hessens heißt es, das ist eine Thüringer Angelegenheit. Und solange es keine Gespräche geben muss über eine Änderung der Landesgrenze oder eines Staatsvertrages, werde man sich zurückhalten mit Kommentaren. Klar ist aber auch, man würde sicher nicht Nein sagen, wenn die Gerstunger Bürger mehrheitlich nach Hessen wollen, der Wartburgkreis zustimmen würde, die Thüringer Landesregierung ebenso. Aber wie gesagt, das fehlt alles noch und deshalb wird auf hessischer Seite im Moment nur beobachtet, wie es denn da so weitergeht.
1: Die Gemeinde Gerstungen will, zumindest wenn es nach ihrem Bürgermeister geht, hessisch werden. Informationen dazu waren das von unserem Thüringen-Korrespondenten Jan Breuer. Wir haben eben schon von einer Firmenpleite gehört, die auch den Verlust von Industriearbeitsplätzen nach sich gezogen hat. Das Gleiche gilt nun für ein Chemnitzer Traditionsunternehmen. STC Spinzwirn steckt in der Krise. Seit August läuft ein Insolvenzverfahren. Es hat nun offenbar ein Ergebnis hervorgebracht. Das Happy End gibt es aber nicht für alle. René Sievert berichtet.
17: Schwieriges Marktumfeld. Davon sprach im August Insolvenzverwalter Joachim Vogt-Salus, als das Verfahren eröffnet wurde. Er meinte damit internationale Krisen, gestiegene Rohstoffkosten und Zölle. Dann machte er sich auf die Suche nach Investoren für den Chemnitzer Textilmaschinenbauer. Diese Suche verlief nur teilweise erfolgreich. Vogt-Salus teilte jetzt mit, dass von den 130 Beschäftigten 40 ihren Arbeitsplatz behalten können. Die neue Gesellschaft soll am bisherigen Standort von STC Spinzwirn am 1. November mit der Arbeit beginnen. Für die übrigen 90 Beschäftigten werde eine Transfergesellschaft eingerichtet, in der sie noch 8 Monate angestellt sind, während sie bei der Suche nach neuen Arbeitsplätzen unterstützt werden sollen. Aktuelle Aufträge sollen noch bis Ende Oktober abgearbeitet werden. Dann sollen auch diese Beschäftigten in die Transfergesellschaft wechseln. Die Geschichte von STC Spinzwirn reicht zurück bis 1866. In der DDR arbeitete das Werk als VEB Spinn- und Zwirnereimaschinenbau Karl Marx statt. Die aktuelle GmbH arbeitet seit 2018. Muttergesellschaft ist die Starlinger Gruppe aus Wien. Laut Berichten der Freien Presse Chemnitz hatte die Mutter viele Jahre Geld zugeschossen. Nachdem Starlinger damit aufhörte, musste STC Spinzwirn im Mai 2026 Insolvenz anmelden. Trotz alledem ist der neue Investor, der nun die Produktion in Teilen fortführen wird, der alte Investor, nämlich die Starlinger Gruppe aus Wien. Die Produktion wird sich in Zukunft aber auf ein Tätigkeitsfeld fokussieren, nämlich auf den Bau von Extrusionsanlagen für Monofilamente. Das sind Maschinen, mit denen Ausgangsmaterial für Kunstrasen hergestellt wird. Auch Reparatur, Service und Wartung solcher Anlagen werde weitergeführt. Diese Fokussierung und die Trennung von 90 Mitarbeitern waren mutmaßlich der Grund dafür, dass die Wiener Starlinger Gruppe nun erneut als Investor einsteigt. Außerdem ist die Muttergesellschaft durch die Insolvenz die Tarifbindung losgeworden. Seit 2004 hatte es laut IG Metall für STC Spinzwirn einen Tarifvertrag gegeben. Die Freie Presse berichtet, dass Mitarbeiter sich über das Insolvenzverfahren beklagt hätten. Mögliche andere Investoren seien nicht berücksichtigt worden. Das Blatt zitiert dazu die mit der Investorensuche beauftragte Firma ABG Consulting Partner.
0: Wir haben mit mehreren internationalen Interessenten Verhandlungen geführt. Es war jedoch keiner von ihnen bereit, das Unternehmen in seiner bisherigen Form zu übernehmen. Damit kam das beste Angebot vom bisherigen Gesellschafter Starlinger.
17: Es gäbe aber über weitere Teile von STC Spinzwirn noch Verhandlungen mit potenziellen Investoren.
1: Soweit der Bericht von René Sievert. Wir schauen auf das Wetter gemeinsam mit Diana Weise im MDR Aktuell Wetterstudio. Ein paar Wolken sind hier vom Studiofenster aus zu sehen. Sind das so Begleiter der Sonne oder ist auch heute noch Regen zu erwarten?
4: Heute erwarten wir keinen Regen, auch wenn diese Quellwolken durchaus mal ein bisschen größer aussehen. Aber im Großen und Ganzen ist noch ein Hochdruckgebiet wetterwirksam. Und in Verbindung mit südlichem Wind ist es dank Sonnenschein auch ganz schön warm geworden. Chemnitz hat zum Beispiel 23 Grad jetzt, gar nicht weit weg. Waldheim dann 26 Grad und in Sachsen-Anhalt gibt es sogar eine Messstation mit 29 Grad. Giersleben ist es derzeit. Und auch am Abend haben wir es durchaus noch warm mit 20 bis 25 Grad. Und da werden die Wolken immer kleiner und oft auch verschwinden.
1: Und dann noch einen kurzen Blick auf die nächsten Tage.
4: Morgen wird uns eine Kaltfront überqueren, von West nach Ost Schauer und teilweise auch mal kräftige Gewitter bringen. Und danach sind die Temperaturen deutlich niedriger, 18 bis 22 Grad.
1: Danke, Diana. In der kommenden halben Stunde gibt es mal wieder gute Nachrichten aus dem Bildungssektor. Nach der PISA-Studie letzte Woche gibt es nun diesen Lichtblick. Zwei sächsische Einrichtungen sind für den Deutschen Kita-Preis nominiert. Ein Beispiel und ein Thema in der kommenden halben Stunde hier bei MDR Aktuell.
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6: Um 14 Uhr mit Jean-Marc Heukemes. Verbraucherschützer gehen mit Verbandsklagen gegen Preiserhöhungen der Streamingportale Netflix, Apple TV und Wow vor. Der Verbraucherschutzverein wirft den Anbietern vor, die Abopreise ohne Zustimmung der Kunden angehoben zu haben. Die Anbieter berufen sich auf Klauseln in ihren allgemeinen Geschäftsbedingungen. Der Verein hält sie für unwirksam, weil sie die Verbraucher unangemessen benachteiligten. Betroffene können sich den Klagen kostenlos anschließen. Eine ähnliche Klage gegen DAZN wird derzeit vor Gericht verhandelt. Die Thüringer Landesregierung hat eine neue Tourismusstrategie vorgestellt. Wirtschaftsministerin Colette Boos-John sagte in Erfurt, Urlaub in Thüringen müsse ein Gesamterlebnis sein, das zum Wiederkommen einlade. Deshalb sollten Buchung, Anreise, Unterkunft, Gastronomie stärker miteinander verzahnt werden. Die Fahrpläne im Regionalbusverkehr müssten stärker auf touristische Interessen abgestimmt werden. Ziel sei es, den Weg von der ersten Reiseidee bis zur Buchung möglichst kurz zu halten. An den deutschen Tankstellen hat der Benzinpreis einen weiteren Höchststand erreicht. Wie der ADAC mitteilte, kostete ein Liter Super E10 gestern im bundesweiten Tagesdurchschnitt 2,28 €. Das war gut 1 Cent mehr als beim Rekordstand von Sonntag. Ein Liter Diesel kostete 2,41 €. Die Preisrallye an den Zapfsäulen erklärt die Mineralölwirtschaft mit Engpässen auf dem Weltmarkt infolge des Irankrieges. Die Bundesanwaltschaft hat zwei eritreische Regierungsgegner unter Terrorverdacht festnehmen lassen. Wie die Behörde mitteilte, handelt es sich um einen Eritreer und einen deutschen Staatsbürger. Den Männern werde Mitgliedschaft in der terroristischen Vereinigung Brigade Nehamedou sowie Landfriedensbruch in zwei Fällen zur Last gelegt. Die Brigade verfolgt das Ziel, die Regierung in Eritrea zu stürzen. Der deutsche Ableger soll Ausschreitungen unter anderem in Stuttgart und in Gießen organisiert haben. Deutschland richtet 2031 die Leichtathletik-WM aus. Das gab der Weltverband nach seiner Sitzung in Budapest bekannt. Austragungsort ist demnach das Olympiastadion in München. In Deutschland fanden die Welttitelkämpfe bisher zweimal statt, 1993 in Stuttgart und 2009 in Berlin. Die WM 2029 wurde an Nairobi in Kenia vergeben und somit zum ersten Mal überhaupt nach Afrika. Das waren die Nachrichten. Das Wetter mit den Temperaturen. Brocken fast wolkenlos 16 Grad, Chemnitz fast wolkenlos 22, Dresden leicht bewölkt 22, Eisenach wolkenlos 23, Erfurt fast wolkenlos 24, Fichtelberg stark bewölkt 16, Gera stark bewölkt 22, Görlitz leicht bewölkt 21 Grad, Halle 25, Leipzig wolkenlos 24, Magdeburg wolkig 26 und Meiningen wolkenlos 20 Grad. Am Nachmittag locker bewölkt mit Aufheiterungen und trocken 23 bis 27 Grad. In der Nacht dann teilweise klar, später in der Altmark Gewitter 18 bis 14 Grad. Morgen gelegentlich Sonne, von Westen her Schauer und Gewitter bei 18 bis 26 Grad. Und am Donnerstag Sonne, Wolken, dabei trocken, windig und mäßig warm. MDR Verkehrsdienst, A2 Richtung Hannover, Zwischenkreuz Magdeburg und Alsleben, 9 Kilometer stockender Verkehr an einer Baustelle. Hier brauchen Sie 45 Minuten länger. A14 Richtung Magdeburg zwischen Mutschen und Grimma, hier wird der Verkehr auf der linken Fahrspur an der Unfallstelle vorbeigeführt. Zurzeit aber 7 Kilometer Stau bis Leisnig. Vorsicht auf der A17 Richtung Prag, zwischen Dreieck Dresden-West und Dresden-Gorbitz, hier liegen Metallteile auf der Fahrbahn. Geblitzt wird auf der A2 Richtung Berlin gleich zweimal, zwischen Allerengersleben und Alsleben und zwischen Ziese und Wolin. Und außerdem wird geblitzt auf der A9 Richtung München zwischen Leipzig, West und Bad Dürrenberg. Soweit der MDR Verkehrsdienst, 14.04 Uhr.
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1: Mit Jan Kröger im Studio, guten Tag. Wenn Banden sich zusammentun und mit Diebstählen, Drogenhandel, Geldwäsche oder Waffenschmuggel Geschäfte machen, dann geht es um organisierte Kriminalität. Und während die Zahl der Gesamtstraftaten laut Kriminalstatistik im letzten Jahr leicht zurückgegangen ist, gehen die Zahlen bei der organisierten Kriminalität nach oben. Mehr Straftaten, mehr Schusswaffen, mehr Ermittlungsverfahren und mehr Tatverdächtige. Das geht aus dem Bundeslagebild organisierte Kriminalität hervor, heute vorgestellt vom Bundesinnenminister und vom BKA-Präsidenten. Wir wollen genauer darauf schauen. Das habe ich getan vorhin im Gespräch mit unserem Korrespondenten in Berlin, Philipp Eckstein aus dem ARD-Hauptstadtstudio. Hallo nach Berlin.
2: Hallo aus Berlin.
1: Die Zahlen, wie ich sagte, sind schon gestiegen im Trend und auch der Innenminister spricht von einer wachsenden Gefahr. Worin genau ist denn die organisierte Kriminalität hierzulande gefährlicher geworden?
2: Also ein Thema, was den Sicherheitsbehörden ja Kopfzerbrechen bereitet, ist das Thema Gewaltbereitschaft, auch Waffen. Also es gibt tatsächlich eine Zunahme von Schusswaffen, die sichergestellt werden, die festgestellt werden, aber auch wenn man Verdächtige kontrolliert, also dass Schusswaffen mit sich geführt werden. Es gibt auch immer mehr auch gefälschte Schusswaffen, die im Umlauf sind. Dann gibt es das Thema Minderjährige, also dass gewaltbereite Gruppen, dass organisierte Kriminelle Minderjährige gezielt rekrutieren. Und dann, was man sehen kann, ist einfach, dass die Professionalisierung von Jahr zu Jahr immer weiter voranschreitet. Also das ist so ein bisschen der Wettlauf zwischen den Sicherheitsbehörden und den organisierten Kriminellen.
1: Ja, nun hatte ich ein paar Beispiele schon stichwortartig genannt. Drogenhandel, Geldwäsche, Waffenschmuggel ist auch noch was. Sind das auch wirklich die Hauptbetätigungsfelder der organisierten Kriminalität?
2: Also dazu kommen natürlich noch so Bereiche wie die Wirtschaftskriminalität, Geldwäsche, Steuerdelikte, aber auch Schleusungskriminalität wird in dem Bericht einfach aufgeführt. Aber ganz klar, Drogenschmuggel und alles, was damit zusammenhängt, ist ein ganz großes Feld. Und das war auch heute hier bei der Präsentation ein großes Thema, insbesondere das Stichwort Kokain.
1: Ja, was ist denn beispielsweise beim Drogenhandel oder beim Kokain so bemerkenswert?
2: Also einmal muss man feststellen, dass seit Jahren immer mehr Kokain auch nach Deutschland kommt, hier auch konsumiert wird, dass man feststellen kann, dass der Preis auf der Straße sinkt, dass der Reinheitsgehalt nach oben geht. Also da merken einfach die Sicherheitsbehörden, dass immer mehr Kokain ins Land kommt, dass die Banden sehr professionell agieren. Uns wurde hier zum Beispiel so ein Schmuggelfahrzeug gezeigt. Das ist so ein unscheinbarer Fiat-Kleinwagen gewesen. Und wenn man da den Rückwärtsgang eingelegt hat, die Heckheizung angemacht hat und einen verborgenen Sensor gedrückt hat, dann hat sich im Fach hinten im Kofferraum eine Art geheime Vorrichtung geöffnet und damit werden dann viele Kilogramm Kokain auch geschmuggelt. Ganz unscheinbar, für die Polizei ist das schwer zu sehen. Man sieht, dass mittlerweile auch die Banden immer professioneller agieren und man einfach merkt, dass auch Polizei, aber auch Kriminelle, die einfach sehr, sehr viel Geld weiter damit verdienen, jeweils hochrüsten, um sich nicht entdeckt zu werden oder eben geschnappt zu werden.
1: Und was wollen die Behörden vielleicht auch stärker gegen organisierte Kriminalität jetzt tun?
2: Also es gibt einmal einen Aktionsplan, der ist im Frühjahr schon vorgestellt worden, unter anderem auch mit Zusammenarbeit vom Zoll und Polizei. Also da geht es viel darum, dass man auch Vermögen abschöpfen kann. Da arbeitet dann auch der Bundesinnenminister Alexander Dobrindt mit dem Finanzminister Lars Klingbeil eng zusammen. Man möchte die digitalen Netzwerke besser durchleuchten. Und was ich heute interessant fand bei der Präsentation, war auch Hendrik Streeck, der Drogenbeauftragte der Bundesregierung, dabei. Und der machte nochmal auf die hohe Zahl der Drogentoten aufmerksam. Mehr als 2000 Menschen sind im vergangenen Jahr im Drogenkonsum in Deutschland gestorben. Und er sagte, an jedem Gramm Kokain klebt Blut. Das müsse man sich einfach deutlich machen, weil natürlich die Konsumenten immer auch kriminelle Banden mitfinanzieren, wenn sie solche Drogen kaufen.
1: Philipp Eckstein war das aus dem ARD-Hauptstadtstudio zur Statistik zur organisierten Kriminalität, die heute vorgestellt wurde. Die Preise an den Tankstellen gehen seit Tagen wieder durch die Decke und auch die Bundesregierung zeigt sich besorgt. Aber allein von dieser Besorgnis wird der Sprit ja nicht billiger. Dabei haben die Regierungsfraktionen schon vor Monaten eine Taskforce eingerichtet, die sich um das Thema kümmern soll. Wir fragen mal nach bei Uwe Berndt in Berlin. Von dieser Taskforce hat man nun länger nichts gehört. Was macht die denn jetzt?
21: Tja, gute Frage. In dieser Taskforce sitzen Bundestagsabgeordnete der Regierungsparteien und sie hat den Auftrag, Vorschläge zu erarbeiten. Aber sie ist keine Behörde, also sie kann keine Strafen verhängen, sie kann schon gar keine Gesetze beschließen. Das muss natürlich die Regierung machen. Untätig war die Taskforce allerdings nicht. Sie hat mit Experten und auch mit Konzernvertretern viele Gespräche geführt und danach hat sie dann Vorschläge gemacht, zum Beispiel diese 12-Uhr-Regel, also dass man nur noch einmal am Tag die Preise anheben darf. Vorher war das Tanken ein reines Lottospiel, jetzt weiß man wenigstens, vormittags ist es am günstigsten. Dann hat sie zum Beispiel durchgesetzt, dass das Kartellamt mehr Befugnisse bekommt. Es soll härter durchgreifen können, wenn sich Konzerne heimlich absprechen. Das ist auch sinnvoll. Aber wenn der Weltmarktpreis steigt, weil sich die Krise im Iran oder in anderen Ölstaaten zuspitzt, so wie jetzt, dann sind das halt Fakten. Und daran kann auch das Kartellamt nichts ändern. Also ich denke, es wäre unfair zu sagen, dass die Taskforce nichts tut. Aber diese Bezeichnung weckt schon falsche Erwartungen. Dauerhaft sinken wird der Weltmarktpreis erst wieder, wenn Donald Trump den Krieg im Iran beendet. Aber der fragt sicherlich nicht vorher unsere Taskforce.
1: Soweit Uwe Berndt aus Berlin. Inzwischen hat sich vor einigen Minuten auch Bundeskanzler Merz zum Thema geäußert. Gast auf einer Unternehmertagung ist er heute. Und er scheint folgendermaßen gegen die hohen Spritpreise vorgehen zu wollen.
3: Ja, das schützt uns noch lange nicht vor den Ausschlägen, die wir momentan etwa am Benzinmarkt erleben, weil der Krieg am Golf immer neue Wolken schlägt. Ja, wir werden auf Preistreiberei reagieren. Wir haben dazu das Kartellamt mit einer entsprechenden Missbrauchsaufsicht ausgestattet. Aber wir spüren auch, jedenfalls aus dem Blickwinkel der Verbraucherinnen und Verbraucher, dass das nicht reicht. Die Lage im Mittleren Osten eskaliert, die Energiepreise, die Spritpreise an den Zapfsäulen steigen. Für viele Menschen, die täglich das Auto brauchen, ist eine Belastungsgrenze erreicht. Wir stehen dazu deshalb in engem Austausch in der Bundesregierung und mit den Ländern. Und ich bin der Meinung, dass wir handeln müssen. Das genaue Instrumentarium steht noch nicht fest. Sie können aber davon ausgehen, dass wir sehr bald einen Vorschlag dazu vorlegen werden.
1: Soweit die Ankündigung von Bundeskanzler Merz. Viele Stadtwerke zweifeln daran, dass Deutschland mit den aktuellen politischen Vorgaben die Wärmewende schafft. Vor allem die Neufassung der Heizregeln sorgt bei ihnen für Kritik. Sabine Stür berichtet.
8: 3/4 der befragten Stadtwerke halten die politischen Vorgaben für die Wärmewende für unzureichend. Das, so schreibt die Neue Osnabrücker Zeitung, geht aus einer Umfrage des Verbandes kommunaler Unternehmen hervor. Die Versorger bezweifeln, dass unter den derzeitigen Bedingungen bis 2045 Klimaneutralität erreicht werden kann. Etwa ein Drittel der Befragten bewerte das neue Heizungsgesetz sogar als Rückschritt. Kritik gibt es unter anderem an der geplanten Wahlfreiheit zwischen verschiedenen Heizsystemen. Der Verband warnt, das dürfte nicht bedeuten, dass Kommunen verschiedene Infrastrukturen, etwa für Gas, Wasserstoff oder Fernwärme, parallel vorhalten müssten. Das sei zu teuer und ineffizient. Der Verband fordert zudem vom Bund, den Ausbau der Wärmenetze langfristig zu unterstützen. Dafür seien jährlich 3,5 Milliarden Euro Förderung nötig. Die Wärmewende soll dafür sorgen, dass Gebäude künftig mit deutlich weniger fossiler Energie beheizt werden. Gerade im Gebäudesektor werden die Klimavorgaben bislang nicht erreicht.
1: Soweit Sabine Stör. In Litauen haben NATO-Kampfflugzeuge eine Drohne abgeschossen. Sie soll aus dem Nachbarland Belarus in den Luftraum eingedrungen sein. Nach Angaben des litauischen Verteidigungsministeriums waren es italienische Eurofighter, die die Drohne um kurz nach Mitternacht vom Himmel holten. Jana Sinram berichtet.
22: Der Vorfall ereignete sich demnach in einer ländlichen Gegend rund 50 Kilometer südöstlich der zweitgrößten Stadt Kaunas. Der litauische Rundfunk berichtet, die Trümmerteile der Drohne seien inzwischen gefunden worden. Militär- und Polizeikräfte seien vor Ort, um sie zu untersuchen. Angaben dazu, ob es sich um eine russische oder eine ukrainische Drohne handelte, machte das litauische Militär zunächst nicht. Litauens Präsident Gitanas Nauseda dankte den Einsatzkräften der Militärallianz für ihre schnelle Reaktion. Angesichts der zunehmenden Aggression Russlands gegen die Ukraine sei diese Bereitschaft für die gesamte Region von entscheidender Bedeutung. Gemeinsam mit den NATO-Verbündeten werde Litauen seinen Luftraum verteidigen. Litauen grenzt an die russische Ostsee-Exklave Kaliningrad sowie an Russlands Verbündeten Belarus. In den vergangenen Monaten waren immer wieder ukrainische Drohnen in den Luftraum der drei baltischen Staaten Estland, Lettland und Litauen eingedrungen. Nach Angaben aus Kiew wurden sie durch russische Störmaßnahmen vom Kurs abgebracht.
1: Soweit Jana Sinram. Verteidigungsminister Boris Pistorius ist seit heute unterwegs für mehrere Tage in den USA, wird in Washington unter anderem seinen Amtskollegen Pete Hegseth treffen. Und dann geht es noch weiter nach New York zu den Vereinten Nationen. Am Freitag wird Pistorius dann auch noch in Texas erwartet bei der Übergabe des ersten deutschen F-35-Kampfjets. Christina Nagel berichtet.
9: Die Entscheidung, die in die Jahre gekommenen Tornados durch F-35 abzulösen, war 2022, kurz nach Russlands Angriff auf die Ukraine, gefallen. Deutschland hat 35 dieser Tarnkappenkampfflugzeuge beim US-Hersteller Lockheed Martin bestellt. Die Übergabe in Texas, bei der Verteidigungsminister Pistorius dabei sein wird, ist zunächst einmal ein symbolischer Akt. Denn vorerst bleiben die deutschen F-35 in den USA, wo die Ausbildung aller Piloten in einer internationalen Staffel stattfindet. An ihren Standort im rheinland-pfälzischen Büchel werden die Kampfjets nach und nach im kommenden Jahr verlegt. Beim Besuch des SPD-Politikers in den USA geht es aber auch um die nächsten Anschaffungen für die Bundeswehr, zum Beispiel um den Kauf des Raketensystems Typhon samt Tomahawk-Marschflugkörpern. Auch Rüstungskooperationen und die Auslagerung von US-Produktionen an deutsche Standorte könnten bei dem Treffen mit seinem amerikanischen Amtskollegen heute im Pentagon Thema werden.
1: Soweit Christina Nagel und damit ist es 14.15 Uhr. Unser Topthema zur Stunde: Verbraucherschützer gehen mit Verbandsklagen gegen Preiserhöhungen mehrerer Streamingportale vor. Die Klagen richten sich gegen Netflix, Apple TV und Wow. Weitere Meldungen jetzt mit Jorma Kolkemis.
6: Der Brandenburger BSW-Landtagsabgeordnete Oliver Skopeck tritt aus Fraktion und Partei aus. Er kündigte an, sein Mandat als unabhängiger Abgeordneter

0: Tickets können jetzt schon gebucht werden. Das Wetter am Nachmittag. Locker bewölkt mit Aufheiterungen und Trocken bei 23 bis 27 Grad. In der Nacht dann teilweise klar, später in der Altmark Gewitter 18 bis 14 Grad. Morgen gelegentlich Sonne, von Westen her Schauer und Gewitter bei 18 bis 22 Grad. MDR aktuell Verkehrsdienst. A4 Richtung Frankfurt zwischen Wandersleben und Gotha. 5 Kilometer Stau an einer Tagesbaustelle plus 30 Minuten Fahrzeit. Die A14 Richtung Magdeburg ist zwischen Mutschen und Krimmer wegen Bergungsarbeiten gesperrt. Zurzeit Stau bis Leisnig. Vorsicht auf der A17 Richtung Prag zwischen Dreieck Dresden-West und Dresden-Gorbitz liegen Metallteile auf der Fahrbahn. Vorsicht auch auf der A72 Richtung Hof zwischen Zwickau-Ost und Zwickau-West liegt Kies auf der Fahrbahn. Im Landkreis Nordhausen auf der Straße zwischen dem Abzweig Mörbach und Elende Behinderungen durch einen brennenden LKW und geblitzt wird. Auf der A2 Richtung Berlin zweimal zwischen Allerengersleben und Alsleben und zwischen Ciesa und Wohlin. Außerdem auf der A9 Richtung Berlin zwischen Halle und Bitterfeld-Wolfen und auf der A72 Richtung Leipzig zwischen Pirk und Plauen Süd. Soweit der MDR Aktuell Verkehrsdienst, 14.18 Uhr.
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2: In den britischen Medien und in der britischen Politik läuft derzeit eine große Diskussion um Parteispenden. Ausgangspunkt ist die rechtspopulistische Partei Reform UK, die von 2 Milliardären insgesamt 72 Millionen Pfund erhalten hat. Das war mehr, als alle anderen britischen Parteien zusammen im vergangenen Jahr gespendet bekommen haben. Reform UK sieht sich dadurch im Aufwind. Die britische Regierung arbeitet währenddessen an neuen, härteren Regeln für Großspenden. Aus London, Lisa-Marie Röhling.
3: Es ist eine Rekordspende für die rechtspopulistische Reform UK. 72 Millionen Pfund gespendet von den Kryptomilliardären Ben Dilo und Christoph Harborn. Damit hat die Partei an zwei Tagen so viele Spenden eingefahren wie die gesamten restlichen britischen Parteien im vergangenen Jahr nicht. Robert Jenrick, Abgeordneter von Reform UK, sieht seine Partei damit im Aufwind. Das ist ein riesiger Vertrauensbeweis in Reform UK, ein echter Durchbruch. Jetzt sind wir kampfbereit, sollte Andy Burnham eine Wahl ansetzen. So einfach, wie Robert Jenrick es darstellt, ist die Sache allerdings nicht. Die Millionenspende für Reform UK hat die Debatten der vergangenen Monate rund um die Partei wieder angefacht. Denn Parteichef Nigel Farage muss sich aktuell bei einem parlamentarischen Untersuchungsausschuss wegen einer Spende von 5 Millionen Pfund verantworten, weil er die Summe nicht angemeldet hatte. Eine Investigativrecherche hat zudem aufgedeckt, dass Parteimitglieder von Reform UK versucht haben sollen, Großspender aus dem Ausland zu werben, obwohl das in Großbritannien verboten ist. Und nun die Spenden von zwei Kryptomilliardären, die zwar britische Staatsbürger sind, aber bis vor kurzem im Ausland gelebt und dort auch Steuern gezahlt haben. Sollten sie solche Summen spenden dürfen? Wenn es nach einem Gesetzesentwurf geht, der aktuell im britischen Ober- und Unterhaus diskutiert wird, dann lautet die Antwort nein. Mit den Neuregelungen sollen Spenden und damit der Einfluss der Spender stärker reguliert werden. Die Grundlagen für den Entwurf hatte der Verwaltungsbeamte Philip Rycroft im März vorgelegt. Er erklärt im Interview mit der BBC: Das Gesetz wird eine Deckelung für britische Spender, die im Ausland leben, beinhalten. Aber es wird auch Richtlinien geben, dass sie, wenn sie nach Großbritannien ziehen, schon eine gewisse Zeit hier gewohnt haben müssen, um höhere Summen zu spenden. Wahrscheinlich ein komplettes Kalenderjahr.
4: A full calendar year.
3: Mehr als 100.000 Pfund sollen britische Staatsbürger, die im Ausland leben, nicht spenden dürfen. Wenn das Gesetz durchgeht, soll es rückwirkend ab März 2026 gelten. Das könnte die Rekordspende für Reform UK gefährden. Parteivize Richard Tice sieht darin eine Kampagne gegen Reform. Wir haben im Einklang mit geltenden Gesetzen gehandelt. Man sieht doch deutlich, wie viel Angst diese sozialistische Regierung vor Reform UK hat, wenn sie jetzt die Spendenregelungen rückwirkend anpassen will, nur um eine Partei zu benachteiligen, die einfach die gleichen Möglichkeiten wie Labour haben will.
5: In order to significantly disadvantage another political party.
3: Kritiker fürchten, dass mit der Spende demokratische Prozesse gefährdet werden, auch weil Reform UK bei einer Regierungsübernahme Maßnahmen plant, von denen gerade die Kryptobranche profitieren würde. Reform UK sieht in den Großspenden kein Problem. Schließlich würde die regierende Labour-Partei auch von Gewerkschaften finanziell unterstützt, die ebenfalls ihre eigene Agenda verfolgten.

0: Gewerkschaftssprecher Paul Nowak hält diesen Vergleich für falsch, erklärt er im Interview mit der BBC. Wir sind eine offene, demokratische Organisation, die Millionen Arbeiter in diesem Land vertritt. Alle Entscheidungen über Spenden werden von unseren Mitgliedern gefällt. Das findet alles öffentlich statt. Das neue Gesetz muss nun in mehreren Lesungen durchs Ober- und Unterhaus. Allerdings hat ein Sprecher des Premierministers bereits angekündigt, man arbeite schon jetzt an weiteren Verschärfungen für Parteispenden.
1: Soweit Lisa-Marie Röhling. Ganz oben im Nordwesten von Alaska wird die Klimakrise auf ganz besondere Weise sichtbar. Eine Stadt kämpft dort gegen die Erosion. Der Grund, das Eis, das die Küste vor Stürmen schützt, kommt im Herbst immer später zurück. Die Lösung soll nun eine technische sein, ein riesiges Dammprojekt, um die Küste zu schützen. Antje Sieb berichtet.
2: Die Straße ist gesperrt. Den Spielplatz haben sie verlegt. Zu viel Erosion. Das ist der Ozean. Das sind die Herbststürme, die jedes Jahr ein Stück von unserem Strand mitnehmen.
3: Bryce Levitt Jr. ist mit uns in seiner Heimatstadt Utqiagvik unterwegs. Auch bekannt unter dem ehemaligen Namen Barrow, die nördlichste Stadt der USA. Ein paar tausend Menschen leben hier ganz oben im Norden Alaskas. Die Küstenstraße ist nur eine Schotterpiste. Die meiste Zeit des Jahres liegt das Meer unter einer Eisdecke. Selbst im Sommer ist es ziemlich kühl. Wir sehen viele Eisschollen. Im Winter kommt das Meereis zurück. Aber das passiert tendenziell später, erklärt uns Klimaforscher Rick Thoman von der Universität Fairbanks in Alaska.
4: Say the 20th century, it was not uncommon for a place like Utqiagvik to have open water.
5: Im 20. Jahrhundert war es nicht ungewöhnlich, dass man im Norden Alaskas nur 6 bis 10 Wochen offenes Wasser hatte und ansonsten Eis. Die eisfreie Zeit ist jetzt viel länger und damit haben die Wellen einfach mehr Zeit, Erosion zu verursachen.
4: So there's just more time in the year for wave action to do its thing and cause that coastal erosion.
3: Auch ein steigender Meeresspiegel und tauender Permafrost können die Erosion zusätzlich verstärken. Viele Meter Land hat Alaska hier oben schon ans Meer verloren. Der 30-jährige Price hat das selbst miterlebt.
6: Definitely a lot of erosion has happened throughout my time, right?
2: Als ich klein war, konnte man ein ganzes Stück rauslaufen, bevor man am Meer war. Jetzt ist gar kein Strand mehr da.
6: It's a lot different. There's no beach at all.
3: Auch Häuser mussten schon aufgegeben werden und die Stadt macht sich Sorgen um wichtige Infrastruktur, wie die Wasserversorgung. An vielen Stellen sind hier an der Küste riesige weiße Sandsäcke aufgetürmt und große dunkelrote Metalltanks stecken halb im Boden, alles um die Küste zu stabilisieren.
6: These big tanks as well, they put to protect our coastline. That doesn't really work that well.
3: Ein mehr als 7 Kilometer langer Damm soll jetzt vor der Stadt gebaut werden, sagt die Bürgermeisterin Assisa Ntuvak.
7: We have a seawall that's going to be a 5-mile seawall from back that way up to the football field.
3: Offiziell vereinbart wurde das Großprojekt vor 3 Jahren. Region und die Armee als Bauherr haben damals feierlich unterschrieben.
8: It's official.
3: Baustart war dann vergangenes Jahr. Ein großes Baustellenschild steht an der Küste. Als wir da sind, wird gerade nicht gearbeitet. Beim zuständigen Ingenieurkorps der Armee möchte auch gerade niemand mit uns über das Projekt reden. Momentan würde Baumaterial an die Küste transportiert, teilt man uns per Mail mit. Tausende Tonnen davon sind insgesamt nötig. Im Winter solle es dann mit dem Bau weitergehen. Denn hierher, in den äußersten Norden Alaskas, führt keine Straße. Im Sommer kann Material per Schiff angeliefert werden. Die Kosten für den Bau werden auf rund 400 Millionen Dollar geschätzt. 10% davon muss die Region beisteuern. In 6 bis 7 Jahren soll der Damm fertig sein.
1: Antje Sieb berichtete aus Alaska. Der aktuelle Bildungsmonitor stellt dem deutschen Bildungssystem ein weiteres Armutszeugnis aus. Nach der PISA-Studie in der vergangenen Woche verteidigt Sachsen zwar in diesem deutschlandweiten Ranking seine Spitzenposition, doch im Grunde ist der Freistaat, so die Meinung etwa eines Gewerkschaftschefs, nur der Einäugige unter den Blinden. Dass es trotz Personalnot Lichtblicke gibt, zeigt dabei Der Blick auf die frühkindliche Bildung. Gleich zwei sächsische Einrichtungen sind für den Deutschen Kita-Preis nominiert. Eine davon wollen wir uns jetzt näher anschauen, die Kita Naseweis in Oelsnitz. Monika Di Carlo hat sich dort für uns umgeschaut.
8: Schon von außen besticht die Kita durch ihre außergewöhnliche Bauweise. Ein zweistöckiger Flachbau aus Holz, unterbrochen durch mehrere rote Dreiecke mit Spitzdach. Innen drin ist alles aus Holz, riesige Fenster lassen viel Licht herein. Der meterlange Flur dient als Spielraum. Hier wird in einem Tuch geschaukelt, das von der Decke hängt, oder ein riesiges Banner gemalt. Im Hintergrund läuft leise Klaviermusik.
9: Wir haben ein ganz besonderes Konzept,
8: erzählt Anne Illing, eine der beiden Kita-Leiterinnen.
9: Wir haben in unserem Haus drei große Gruppen, wo Kinder von dem ersten Lebensjahr bis zum Schuleintritt gemeinsam betreut werden, mit festen Bezugspersonen. Das heißt, die Kinder haben so einen sicheren Ort zum Ankommen, dort viel Geborgenheit und Zuverlässigkeit, und von dort aus dürfen sie aber alle Möglichkeiten, die die Kita zu bieten hat, nutzen. Das heißt, sie können mit in den Wald gehen, sie können in den Garten gehen, sie können an Angeboten anderen Gruppen teilnehmen, haben aber immer diesen sicheren Ort, wo sie wissen, dort sind die Menschen, die ich kenne, dort sind meine Freunde, dort weiß ich einfach, dort gehöre ich hin.
8: Die Steppkes dürfen in der Kita selbst entscheiden, wie sie ihren Tag verbringen. Ihre Bedürfnisse stehen im Mittelpunkt. In mehreren Themenräumen finden sie verschiedene Angebote. Die fünfjährige Linnea war am Vormittag im Happy Place.
10: Ein Zimmer, wo man was machen kann.
11: Und was?
10: Buchstaben oder Verstecken spielen. Weil da kann man sich unterm Sofa verstecken.
11: Zeigst du mir mal den Happy Place?
10: Ja.
8: Im Happy Place steht eine Glasbox mit Aratschnecken und Tigerschnägeln. Ein Sofa mit hellem Überzug lädt zum Entspannen ein. Vor dem Zimmer sitzen die künftigen Schulanfänger und malen. Begleitet werden sie dabei von Christine Vogel. Sie hat 12 Jahre in der Kita als Erzieherin gearbeitet, gibt jetzt als Ehrenamtliche Malkurse in der Einrichtung.
12: Ich finde es wunderschön für die Kinder hier, muss ich wirklich sagen. Die können sich voll entfalten, können schöpferisch sein.
8: Dass die Kita Naseweis unter den 8 Finalisten für den Deutschen Kita-Preis ist, erfüllt das pädagogische Team der Einrichtung mit Stolz. Weniger erfreulich ist jedoch die Tatsache, dass die Kita auf der Kippe steht. Wegen sinkender Kinderzahlen und möglicherweise nötigen Bauarbeiten muss der Stadtrat noch über die Zukunft der Einrichtung entscheiden.
1: Monika Di Carlo berichtete von dieser Kita aus Oelsnitz im Erzgebirge. Nun schauen wir auf das Wetter gemeinsam mit Diana Weise im MDR Aktuell Wetterstudio. Wie sieht es denn da aus, zum Beispiel im Erzgebirge?
13: Im Erzgebirge ist die Temperatur zwischen 18 und 22 Grad zu finden im Allgemeinen. Und aussehen tut es eigentlich wie überall bei uns. Es gibt ein paar Quellwolken dazwischen, viel Sonnenschein. Nur in der Oberlausitz, da fehlen die Quellwolken zum Sonnenschein. Und auch im Landkreis Hildburghausen gibt es nur kleine Wölkchen. Am Allgemeinen wird es am Abend auch immer weniger Wolken geben. Und die Temperaturen außerhalb des Erzgebirges, die haben wir derzeit zwischen 23 und 27 Grad.
1: Also noch einmal richtig warm. Wie bleibt es die nächsten Tage?
13: Morgen wird sich die Wärme im östlichen Sachsen noch halten bis 26 Grad, bevor dann am Nachmittag hier auch Schauer und Gewitter aufziehen. Und in Thüringen und Sachsen-Anhalt ist die warme Luft schneller weg. Da haben wir es im Allgemeinen mit 18 bis 22 Grad zu tun. Aber da wird es am Nachmittag dann langsam wieder freundlicher.
1: Soweit die Aussichten. Danke, Diana. In der kommenden halben Stunde schauen wir auf die Spritpreise. Auch der Bundeskanzler kündigt Maßnahmen an dagegen, ohne mehr ins Detail zu gehen. Gleich mehr dazu in den Nachrichten. Und danach wollen wir schauen, wie etwa ein Spritpreisdeckel in Belgien und Luxemburg funktioniert. Das Gespräch nach den Nachrichten.
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15: Um 14.30 Uhr mit Jean-Marc Holkemes. Bundeskanzler Friedrich Merz hat Entlastungen bei Spritpreisen angekündigt. Merz sagte beim Unternehmertag des Handelsverbands BGA in Berlin, die Regierung müsse angesichts der hohen Preise handeln. Details nannte der Kanzler nicht. Dazu stehe man im Austausch mit den Ländern. Es werde sehr bald einen Vorschlag geben. Zuletzt waren eine Preisobergrenze und ein Aussetzen der CO2-Abgabe im Gespräch. Dem ADAC zufolge hatte gestern der Literpreis für Super E10 mit 2,29 Euro ein neues Allzeithoch erreicht. Verbraucherschützer gehen mit Verbandsklagen gegen Preiserhöhungen der Streamingportale Netflix, Apple TV und Wow vor. Der Verbraucherschutzverein wirft den Anbietern vor, die Abopreise ohne Zustimmung der Kunden angehoben zu haben. Die Anbieter berufen sich auf Klauseln in ihren allgemeinen Geschäftsbedingungen. Der Verein hält sie für unwirksam, weil sie die Verbraucher unangemessen benachteiligten. Betroffene können sich den Klagen kostenlos anschließen. Die Krankenkasse Barmer schätzt, dass Millionen Patienten in Deutschland unnötigerweise stationär im Krankenhaus behandelt werden. Vorstandschef Christoph Straub sagte, der Gesetzgeber habe zwar einiges getan, um mehr Menschen ambulant zu versorgen, der bisherige Effekt reiche aber noch nicht aus. Laut Barmer wäre im vergangenen Jahr jeder fünfte vollstationäre Krankenhausaufenthalt vermeidbar gewesen. Das betreffe knapp 3,5 Millionen Patienten. Beispiele seien Augen-OPs, Gelenkspiegelungen oder kleinere chirurgische Eingriffe. Die USA haben erstmals offiziell bestätigt, Waffen im Weltraum stationiert zu haben. Die US Space Force nannte keine Einzelheiten. Sie erklärte aber, dass die Waffen in der Lage seien, den gemeinsamen Kampfverband gegen feindliche Aktionen zu verteidigen. Die Raumfahrtabteilung der US-Streitkräfte ergänzte, die Fähigkeiten könnten für defensive und offensive Zwecke eingesetzt werden. China warnte vor einem Wettrüsten im All. In Berlin hat die jüdische Gemeinde dazu aufgerufen, übermorgen einen Davidstern zu tragen, zum Beispiel als Kette, Anstecker oder auf einem T-Shirt. Ziel soll es demnach sein, Solidarität mit einer Frau zu zeigen, die letzte Woche Opfer eines antisemitischen Angriffs geworden war. Den Angaben zufolge hatte die 43-Jährige zum jüdischen Neujahrsfest einen Davidstern getragen. Sie war dann in Berlin-Mitte von zwei Männern beleidigt und mit einer zerbrochenen Glasflasche verletzt worden. Das waren die Nachrichten. Das Wetter mit den Temperaturen, die uns derzeit leider nicht vorliegen, werden wir dann einfach in einer halben Stunde nochmal versuchen. Bis dahin die Aussichten am Nachmittag locker bewölkt mit Aufheiterungen und trocken. 23 bis 27 Grad. In der Nacht teilweise klar, später in der Altmark Gewitter 18 bis 14 Grad. Morgen gelegentlich Sonne, von Westen her Schauer und Gewitter 18 bis 22 Grad. Und am Donnerstag Sonne, Wolken, dabei trocken, windig und mäßig warm. MDR Aktuell Verkehrsdienst, A2 Richtung Hannover, zwischen Kreuz Magdeburg und Alsleben, 9 Kilometer stockender Verkehr an einer Baustelle. A4 Richtung Frankfurt, zwischen Wandersleben und Gotha, 5 Kilometer Stau an einer Tagesbaustelle plus 20 Minuten. Die A14 Richtung Magdeburg ist zwischen Mutschen und Grimma wegen Bergungsarbeiten gesperrt, zurzeit Stau bis Leisnig. A72 Richtung Hof, zwischen Zwickau Ost und Zwickau West, 5 Kilometer Stau, dort liegt Kies auf der Fahrbahn, plus 30 Minuten. Geblitzt wird auf der A2 Richtung Berlin zwischen Allerengersleben und Alsleben und auch zwischen Ziesam-Wohlin. Außerdem auf der A9 Richtung München zwischen Leipzig-West und Bad Dürrenberg. Soweit der MDR Aktuell Verkehrsdienst, 14.34 Uhr.
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1: Mit Jan Kröger im Studio. Guten Tag. Die Spritpreise in Deutschland sind auf einem Allzeithoch. Laut ADAC kostete Super E10 am Sonntag durchschnittlich 2,27 Euro je Liter. Der Wert für Diesel lag sogar bei mehr als 2,40 Euro. Nun liegen einige Vorschläge auf dem Tisch, wie die Politik darauf reagieren könnte. Angefangen bei Direktzahlungen an Pendler oder einem Aussetzen oder sogar Streichen der CO2-Abgabe. Das sind Vorschläge, die wir heute und in den nächsten Tagen sicher auch noch konkreter bei uns betrachten werden. Nun geht es um einen staatlichen Eingriff, den heute Morgen der SPD-Politiker Armand Zorn, Mitglied der Spritpreis-Taskforce, hier im Interview ins Gespräch gebracht hat. Ein Spritpreisdeckel nach dem Vorbild Belgiens und Luxemburgs. Aber wie genau funktioniert er eigentlich und ließe er sich auch auf Deutschland übertragen? Das habe ich vorhin mit unserem Korrespondenten in Brüssel, mit Jean-Marie Magro, besprochen. Ganz kurz erstmal zur Einordnung. Wie teuer dürfen denn Benzin und Diesel heute an belgischen oder luxemburgischen Tankstellen sein?
16: Ja, eigentlich gar nicht so viel billiger als in Deutschland. Also ich habe gerade noch nachgeschaut, Super 95 wird in Luxemburg gerade bei 1,79 Euro gehandelt, in Belgien sind es 2,05 Euro. Der Diesel ist dann wiederum bei 2,12 Euro in Luxemburg und in Belgien bei 2,46 Euro. Also Belgien ist jetzt nicht so viel billiger und ein Spritpreisparadies für den deutschen Autofahrer.
1: Wie kommt denn dieser Höchstpreis, dieser Spritpreisdeckel zustande?
16: Ja, eigentlich ganz ähnlich. Also ganz kurz erklärt, in Belgien legt die Regierung eben an jedem Werktag so einen maximalen Verkaufspreis für Kraftstoffe fest. Die staatlichen Abgaben auf Benzin und Diesel, die sind etwas niedriger als in Deutschland und deswegen kommt es da vielleicht auch zu ein paar Cent Unterschied. In Luxemburg ist das Ganze dann eben so ausbuchstabiert, dass man auf Grundlage von öffentlich vorhandenen Informationen, also wie hoch zum Beispiel der Preis für Rohöl auf dem Weltmarkt liegt, dann eben einen Festpreis festsetzt und die Tankstellen, die dürfen da eben nicht über diesen Preis darüber hinausgehen. Was da eben auch besonders dran ist, es zählt also eben nicht der Preis, zu dem das Öl dann tatsächlich vor Wochen oder Monaten gekauft wurde und dann sich eben über die Weltmeere aufgemacht hat nach Luxemburg, sondern allein ausschlaggebend ist der Preis an diesem Tag am Weltmarkt und das kann dann eben auch zu großen Preisverzerrungen führen.
17: Hauptargument der SPD ist ja, der Spritpreisdeckel verhindere, dass Mineralölkonzerne hohe Gewinne machen, vor allem dank kurzfristiger Preissprünge. Stimmt das Argument soweit?
16: Also in der Theorie stimmt das schon. In der Praxis könnte das aber auch zu Problemen führen, weil man gibt ja dadurch Verbrauchern das Signal, dass Sprit ja doch nicht so teuer ist und dadurch fragen sie mehr nach, als das Angebot eigentlich hergibt, was wiederum erst recht dazu führen kann, dass Sprit knapp wird. Also steigende Preise haben ja auch einen Sinn und Zweck. Sie sollen Verbraucherinnen und Verbrauchern eben signalisieren, ein Gut, in dem Fall Sprit, ist knapp.
17: Mhm. Nun ist das ja ein Vorbild, sagte bei uns auch SPD-Politiker Amons Zorn, dass man nach Deutschland übertragen könne. Aber geht das denn so ohne weiteres? Was muss man da vielleicht bedenken?
16: Naja, also ich würde sagen, im Prinzip ginge das schon. Ich bin jetzt allerdings auch kein Jurist, der sich dann in den Einzelheiten vielleicht auskennt. Aber was man natürlich auf jeden Fall braucht, ist eine willige Bundesregierung, die eben so etwas umsetzen würde. Aber es gibt eben auch viele Fachleute, vor allem Ökonomen, die davor warnen, so einen Schritt zu gehen, eben wegen der Gründe, die ich vorher schon genannt habe. Viel besser sei es zum Beispiel, solche Energieschecks an ärmere Haushalte auszugeben. Das hat zum Beispiel Frankreich in den vergangenen Monaten gemacht. Das sei wesentlich zielgerichteter, als eben pauschal so einen Deckel draufzupacken oder Steuern zu senken, weil dann profitieren ja auch diejenigen, die sich eigentlich höhere Preise leisten könnten.
17: Nun wird der Spritpreisdeckel nun als Vorbild genannt, aber Sie hatten ja schon gesagt, dass gerade in Belgien die Preise gar nicht so sehr sich von den Deutschen unterscheiden. Heißt das, dass es da trotz des Deckels auch bei Ihnen eine Debatte darüber gibt, dass die Politik nicht mehr tun müsse angesichts der hohen Preise?
16: Auf jeden Fall, diese Debatte gibt es und die konzentriert sich eigentlich vor allem auf die Mehrwertsteuer und da geht es eben darum, dass der belgische Staat in den vergangenen Monaten, also seit Jahresanfang, ungefähr 100 Millionen Euro mitverdient hat an diesen steigenden Preisen, dadurch, dass dann eben auch die Mehrwertsteuereinnahmen höher ausgefallen sind und da geht die Diskussion darum, ob man diese Steuer oder diese Mehreinnahmen aus der Steuer nicht irgendwie an die Haushalte zurücküberweisen könnte. Da stellt sich dann allerdings die Frage, wie das genau ausgestaltet werden soll. Und Belgien, muss man dazu wissen, ist ein Land in arger Finanznot. Hier gibt es einen sehr krassen Sparkurs und ich glaube nicht, dass dieser Vorschlag gerade in der Regierung eine Mehrheit eigentlich findet. Das wird bisher nur vom Wirtschaftsminister so geäußert.
17: Sagt unser Korrespondent in Brüssel, Jean-Marie Magro. 14.40 Uhr wird es.
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18: Mit Raimo Hinsdorf. Für Fußballer Assan Ouedraogo von RB Leipzig war das Heimspiel gegen den HSV schon während der ersten Halbzeit beendet. Nach seiner verletzungsbedingten Auswechslung steht nun die Diagnose fest. Jan Günther berichtet.
19: Der 20-jährige Offensivspieler von RB Leipzig hat sich im Heimspiel am Sonntag gegen den HSV eine Kapselverletzung in der rechten Schulter zugezogen. Um eine Operation kommt er nicht herum. Schon in der Vorbereitung auf die laufende Saison hatte eben diese Schulter Probleme gemacht. Assan habe in den letzten Jahren so viel Pech mit Verletzungen gehabt und sich trotzdem immer wieder zurückgekämpft. Umso härter sei es, dass er jetzt erneut einen Rückschlag verkraften müsse, kommentierte RBs Sportgeschäftsführer Marcel Schäfer. Seit seiner Ankunft in Leipzig im Sommer 2024 ist das aus der Schalker Jugend stammende Talent immer wieder von Verletzungen zurückgeworfen worden. Addiert betrug die Ausfallzeit Uedraogos seit Juli 2024 bereits über 380 Tage. Oft war das Knie betroffen.
18: 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In der Regionalliga Nordost will Spitzenreiter Rot-Weiß Erfurt in der Erfolgsspur bleiben. Bei der zweiten von Hertha BSC kann RWE im Fernduell mit dem Chemnitzer FC vorlegen. Die Partie in Berlin können Sie im MDR-Livestream verfolgen. Anpfiff 19 Uhr. 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Trainer aus beim Drittligisten Hansa Rostock. Nach einem durchwachsenen Saisonstart hat sich der Club von Daniel Brinkmann getrennt. Hansa hat aus den ersten 5 Spielen nur 8 Punkte geholt. Wer neuer Cheftrainer an der Küste wird, steht noch nicht fest. In 5 Jahren wird es zum insgesamt 3. Mal eine Leichtathletik-WM in Deutschland geben. München wird dann die Titelkämpfe der weltbesten Läufer, Springer und Werfer austragen. Kilian Mädele mit den Einzelheiten.
20: München hat den Zuschlag für 2031. 22 Jahre nach den Usain Bolt-Festspielen von Berlin findet wieder eine Leichtathletik-WM in Deutschland statt. Das hat der Leichtathletik-Weltverband im Anschluss an eine Council-Sitzung in Budapest verkündet. Jochen Schweizer, Aufsichtsratsvorsitzender des Deutschen Leichtathletikverbandes, zeigt sich erleichtert.
21: Wir wollen ein neues Sommermärchen produzieren. Es wird einfach ganz, ganz toll. Jetzt gerade bin ich einfach nur noch geflasht. 3 Jahre harte Arbeit sind zu Ende. 5 Jahre harte Arbeit liegen vor uns. Ich freue mich einfach sehr, dass dieses Event nach Deutschland kommt. Und es ist ein starkes Signal für unsere Athletinnen und Athleten, denn ich bin der Meinung, dass Athletinnen und Athleten aus Deutschland eine internationale Heimmeisterschaft erleben sollten.
20: München hat viel Werbung für sich gemacht. Eine WM wird dann im frisch renovierten Olympiastadion ausgetragen. Die Stadt plant derzeit mit Kosten in Höhe von 110 Millionen Euro. Die bayerische Landeshauptstadt hatte sich nach der rauschhaften EM 2022 gute Chancen ausgerechnet und sich jetzt gegen die namhaften Konkurrenten aus London und Rom durchgesetzt. Mit Nairobi wird 2029 erstmals eine afrikanische Stadt Gastgeber einer Leichtathletik-Weltmeisterschaft sein. Nairobi und München haben letztlich 2 überzeugende Konzepte vorgelegt. Sie bieten sehr unterschiedliche, aber gleichermaßen spannende Chancen für unseren Sport, sagt Sebastian Coe, der Präsident des Leichtathletik-Weltverbands, nach der Entscheidung.
18: Nicht weit vom Münchner Olympiastadion entfernt lockt schon in nicht einmal 2 Jahren das nächste europäische Fußball-Highlight. In der Allianz Arena im Norden Münchens wird der Champions-League-Sieger 2028 gekürt. Die Entscheidung der UEFA eröffnet dem FC Bayern eine große Chance auf ein neuerliches Finale daheim. München war schon 4-mal Gastgeber des Champions-League-Endspiels, zuletzt im Jahr 2025 beim 5:0-Sieg von Paris Saint-Germain gegen Inter Mailand. Bei seinem letzten Final-Heimspiel hatte sich der deutsche Rekordmeister 2012 dem FC Chelsea im Elfmeterschießen geschlagen geben müssen. Seit reichlich einem halben Jahr ist sie nicht mehr Profisportlerin in der Loipe und am Schießstand. Und doch wird Dorothea Wierer dem Biathlon-Publikum erhalten bleiben als TV-Expertin im Ersten. André Siems über den neuen Job der Südtirolerin.
22: Dorothea Wierer hat in ihrer frisch beendeten Karriere so ziemlich alles mitgenommen, was der Schnee bereitgestellt hat. 17 Jahre war sie im Weltcup unterwegs, 200 Tage mit ihrem Team. Seit sie 10 ist, hat der Biathlonsport sie nicht mehr losgelassen. Jetzt kann Wierer endlich mal einfach in den Tag reinleben.
23: Natürlich ist das am Anfang ein bisschen komisch, aber einerseits habe ich jetzt eben viel mehr Freiheit und kann irgendwie machen, was ich möchte, ohne Plan. Ich habe ja immer nach Plan gelebt und das ist jetzt schon sehr schön für mich.
22: Dorothea Wierer war die erste Italienerin, die Weltmeisterin im Biathlon wurde. Dazu kommen 2 Gesamtweltcup-Titel und einige olympische Bronzemedaillen. Letztes Jahr bei den Spielen in Cortina holte sie Silber in der Mixed-Staffel, ihr bestes olympisches Ergebnis. Als neue ARD-Expertin bringt sie vor allen Dingen einen besonderen Blick auf die Rennen mit, da sie ja selbst noch vor einigen Monaten in der Loipe war.
23: Also dieses Gefühl möchte ich irgendwie auch dem Publikum weitergeben. Klarerweise bin ich ja noch mit vielen in Kontakt, mit vielen Trainern, mit vielen Wachsmännern. Also habe ich vielleicht so ein paar Insider auch zu erzählen und das wird dann sicherlich sehr interessant.
22: Die neue Biathlon-Saison beginnt Ende November mit dem Weltcup im finnischen Kontiolahti.
18: Der Beitrag von André Siems.
17: 14.45 Uhr ist es jetzt, unser Top-Thema. Bundeskanzler Merz hat Entlastungen bei Spritpreisen angekündigt. Er sagte beim Unternehmertag eines Handelsverbands, die Regierung müsse angesichts der hohen Preise handeln, nannte allerdings noch keine Details. Weitere Meldungen jetzt mit Jean-Marc Holkemes.
15: In der Demokratischen Republik Kongo breitet sich die Ebola-Krankheit weiter aus. Nach Angaben der Weltgesundheitsorganisation wurden seit Mai rund 7.200 Krankheitsfälle gemeldet. 3.475 Menschen seien gestorben. Laut WHO ist inzwischen ein riesiges Gebiet von der Epidemie betroffen. Brennpunkt sei der Osten des Kongo. Am Flughafen Köln-Bonn müssen Reisende derzeit mit längeren Wartezeiten vor der Sicherheitskontrolle rechnen. Grund ist nach Angaben des Airports zu wenig Personal bei Dienstleistern. Reisende berichten in den sozialen Netzwerken von Schlangen, die mehrere hundert Meter lang seien. Zwischen Eisenach und Erfurt hat sich der Zugverkehr wieder normalisiert. Nach Angaben der Deutschen Bahn hatte es am Morgen eine Weichenstörung bei Gotha gegeben. Dadurch konnten Züge in dem Bereich nur eingleisig fahren. Das führte zu teils erheblichen Verspätungen im Regional- und Fernverkehr. Das Wetter am Nachmittag: locker bewölkt mit Aufheiterungen und trocken, 23 bis 27 Grad. In der Nacht dann teilweise klar, später in der Altmark Gewitter bei 18 bis 14 Grad. Morgen gelegentlich Sonne, von Westen her Schauer und Gewitter bei 18 bis 26 Grad. MDR aktuell Verkehrsdienst, A2 Richtung Hannover zwischen Kreuz Magdeburg und Alsleben. 12 Kilometer stockender Verkehr an einer Baustelle. Hier brauchen Sie 30 Minuten länger. A4 Richtung Frankfurt zwischen Wandersleben und Gotha. 5 Kilometer Stau an einer Tagesbaustelle plus 20 Minuten. Die A14 Richtung Magdeburg ist zwischen Mutschen und Krümmer wegen Bergungsarbeiten gesperrt. Zurzeit Stau bis Leisnig. Und A72 Richtung Hof zwischen Zwickau Ost und Zwickau West. 5 Kilometer Stau, dort liegt Kies auf der Fahrbahn. Geblitzt wird auf der A2 Richtung Berlin zweimal, zwischen Allerengersleben und Alsleben und zwischen Zehe Sanwolin. Außerdem auf der A9 Richtung Berlin zwischen Halle und Bitterfeld-Wolfen und auf der A9 Richtung München zwischen Leipzig West und Bad Dürrenberg. Soweit der MDR aktuell Verkehrsdienst, 14.48 Uhr.
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17: Allein in Deutschland leiden mehr als 6 Millionen Menschen an einer Autoimmunerkrankung. Wie genau solche Krankheiten entstehen, ist aber immer noch weitestgehend unklar. Einige wichtige Beiträge, um diese Frage zu beantworten, hat der australische Forscher Christopher Goodnow geleistet. Dafür soll er nun den Paul-Ehrlich- und Ludwig-Darmstädter-Preis erhalten, eine der renommiertesten Auszeichnungen auf dem Feld der Medizin in Deutschland. Warum seine Forschung so wegweisend ist, das erklärt Nina Kunze aus der ARD-Wissenschaftsredaktion.
0: Wenn wir krank sind, ist unser Immunsystem gefragt. Es erkennt und beseitigt die Krankheitserreger und infizierte Körperzellen. Eine zentrale Rolle spielen dabei die sogenannten Antikörper. Sie heften sich an Krankheitserreger, Giftstoffe und infizierte Zellen an und helfen dem Körper, diese zu zerstören. Der erste, der dazu eine wissenschaftliche Theorie aufstellte, war Paul Ehrlich selbst. Er sprach dabei noch von Toxinen und Antitoxinen. Thomas Böhm, Immunologe und Vorsitzender des Stiftungsrats der Paul-Ehrlich-Stiftung.
2: Und er hat natürlich auch schon erkannt, wenn diese, was wir heute Antikörper nennen, wenn die gegen eigene Strukturen im Körper reagieren würden, dann würden wir das ja nicht überleben. Und das hat er den Horror Autotoxicus genannt, also die große Gefahr der Selbstvergiftung.
0: Was Ehrlich damals nicht wusste, ist, dass es genau solche Selbstvergiftungen tatsächlich gibt. Heute bezeichnen wir sie als Autoimmunerkrankungen. Warum es in den meisten Fällen trotzdem nicht zu einer Autoimmunerkrankung kommt, das erforscht der zukünftige Paul Ehrlich und Ludwig Darmstädter Preisträger Christopher Goodnow bereits seit Jahrzehnten. Sein Fokus liegt dabei auf den Produktionswerkstätten der Antikörper, den sogenannten B-Zellen. B-Zellen sollten normalerweise keine Antikörper herstellen, die sich gegen den eigenen Körper richten. Wenn doch, dann werden diese B-Zellen schon während ihrer Entstehung aussortiert, so dachten zumindest viele. Beweisen konnte diese Theorie aber niemand, wie Christopher Goodnow erklärt.
4: There are needles in the haystack.
5: Die Theorie war, dass es Nadeln im Heuhaufen gibt, die aber entfernt wurden. Wie hätte man das überprüfen sollen? Es war unmöglich.
0: Doch Gudno ließ dieses Rätsel nicht los. Mithilfe modernster Technologie gelang es ihm, nachzuweisen, dass die Zellen gar nicht zerstört werden und sie sich stattdessen in einer Art Tiefschlaf befinden, in welchem sie keine Antikörper herstellen. Das wiederum warf eine Menge neuer Fragen auf.
5: Warum macht das Immunsystem so etwas? Wenn du die Antikörper nicht willst, warum behältst du dann die Zellen, die diese Antikörper herstellen können?
0: Gudno stellte eine neue Theorie auf, nämlich, dass die angeblich schädlichen B-Zellen gar nicht so schädlich sind wie gedacht. Was, wenn der Körper die Zellen wieder aus ihrem Tiefschlaf aufwecken könnte, um ihm im Kampf gegen Infektionen zur Seite zu stehen? Was, wenn das Risiko einer Autoimmunerkrankung der Preis dafür wäre, sich im Notfall bestmöglich verteidigen zu können? Mehr als zwei Jahrzehnte später gelang es Gudno, diese Theorie zu untermauern. Er konnte zeigen, dass der Körper die schlafenden B-Zellen tatsächlich als eine Art Reservearmee nutzt. Nach dem Motto, besser eine schlechte Verteidigung als gar keine Verteidigung. Damit sie möglichst nur Krankheitserreger bekämpfen und nicht den eigenen Körper, durchlaufen die frisch rekrutierten B-Zellen nochmal eine Art zusätzliches Training. Auch das konnte Gudno nachweisen. Aber das Training hat nicht immer Erfolg und das kann im schlimmsten Fall eine Autoimmunerkrankung zur Folge haben. Wie genau es dazu kommt, wird derzeit intensiv erforscht, sagt Christopher Gudno. Zudem sei es nur einer von vielen Wegen, wie Autoimmunerkrankungen entstehen können. Welcher davon die größte Rolle spielt, sei noch unklar.
5: Bislang wissen wir nur, warum wir normalerweise keine Antikörper gegen unseren eigenen Körper herstellen. Aber wenn man 10 verschiedene Immunologen fragen würde, warum jemand eine Autoimmunerkrankung hat, würden sie einem 10 verschiedene Antworten geben.
0: Klar ist dagegen, je besser wir die Prozesse verstehen, die zur Verhinderung oder Entstehung von Autoimmunerkrankungen beitragen, desto besser können wir gezielte Therapien dagegen entwickeln. Somit könnte Christopher Gudnos wegweisende Forschung in Zukunft vielen Betroffenen zugutekommen.
1: Ein Bericht von Nina Kunze. Wir schauen nun auf eine Bitterfelder Band, die Leidenschaft für Musik mit sozialem Engagement verbindet. Die Band heißt An und für sich. Die Künstler verlangen keine Gage für ihre Auftritte, sondern sammeln Spenden für Kindereinrichtungen. Und das tun sie seit genau 10 Jahren. Aus diesem Anlass gab es nun ein großes Jubiläumskonzert. Martin Krause war dabei.
3: Einen wunderschönen guten Abend hier in Sandersdorf am Sprengpark.
6: Die große Bühne ist ihr Zuhause.
7: Definitiv Glücksgefühle. Manchmal ist es so ein bisschen wie im Vergnügungspark.
9: Musik zu machen, das, was einem Spaß macht und damit Leute glücklich zu machen.
24: Wenn ich sehe, wie die Leute mit uns feiern, also sich einfach freuen mit uns, das ist einfach was Besonderes.
25: Wir sind authentisch, wir sind keine Profis, aber wir lieben das, was wir tun.
6: Anke, Andy, Brian und Jana, die 4 sind an und für sich.
26: Die Idee ist von mir gekommen und zwar habe ich den Andy über eine andere Band kennengelernt und wir hatten Bock auf Live-Musik.
27: So ganz klein, mit 2 Leuten, nur Gitarre und Gesang.
26: Ja, das war der Plan. Nur so für uns.
6: Die Musiker aus Bitterfeld sind alle über 40, beste Freunde mit einem großen Herz für Kinder.
27: Immer ohne Gage, aber immer für den guten Zweck und das vor allem für die ganz Kleinen auf dieser Welt, die Hilfe brauchen.
26: Und auch die Summe, die wir zusammengesammelt haben, über 23.000 in den 10 Jahren für Kindereinrichtungen, Seepferdchen, für eine Kindergruppe, also ganz tolle Sachen, die das Herz erweitern.
6: Und der Spaß überträgt sich auch aufs Publikum. Beim Jubiläumskonzert im Sandersdorfer Strandbad wird vor der Bühne mitgesungen und getanzt.
28: Wirklich noch handgemachte Musik, nicht vom Band. Das finde ich immer toll.
29: Super, selten so ein schönes Konzert erlebt.
30: Dass man gut mitsingen kann, dass man einfach Spaß hat und dass wir einen sehr guten Zweck immer halt sammeln.
6: Diesmal kommen fast 2.300 Euro zusammen für das Dessauer Kinderhospiz Lila Wolke, freut sich Leiterin Annette Simroth.
31: Das berührt mich und es macht mich glücklich, dass es Menschen gibt, die ihre Herzen öffnen und uns einfach mit einer Spende unterstützen.
6: Und die Bitterfeller Band denkt noch lange nicht an die Rockerrente.
32: Wir wollen noch ganz, ganz viel spielen. Wir wollen noch ganz viele Einrichtungen kennenlernen, die vielleicht auch unsere Hilfe möchten.
27: Wir möchten mehr Leute begeistern, noch ein bisschen mehr Leute dazu bringen, über ähnliche Projekte nachzudenken.
6: An und für sich doch eine sehr gute Idee.
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1: Da schauen wir heute 110 Jahre zurück auf ein Schlachtfeld des Ersten Weltkriegs. An diesem 15. September 1916 tauchte ein Fahrzeug erstmals auf, das im Krieg danach noch eine sehr, sehr wichtige Rolle spielen sollte. Der Panzer. Jan Breuer berichtet.
8: Der Himmel ist grau an diesem Freitag an der Somme in Frankreich. Die Landschaft ist gezeichnet vom Krieg. Wo einst Felder lagen, klaffen Granattrichter. Wo Bäume wuchsen, ragen nur noch Stümpfe in den Himmel. Der Boden ist schwarz und braun und aufgeweicht. Seit mehr als 2 Jahren tobt hier ein Stellungskrieg. Die Deutschen auf der einen Seite, Briten, Franzosen, Kanadier auf der anderen Seite. Meter um Meter wird erbittert verteidigt, jeder Schützengraben. Nichts bewegt sich mehr. Bis zu diesem Morgen.
10: Durch den Nebel sahen wir krötenartige Dinge auf 2 Ketten, die in Schrittgeschwindigkeit über den Granattrichter übersäten Grund vorwärts stolperten. Wenige Augenblicke später kam das Angriffssignal und wir krochen aus unseren Gräben. Einmal im offenen Gelände ließen die Spannung und die Furcht etwas nach. Stattdessen ein Gefühl der Erregung, unterstützt durch diese seltsamen Tanks.
8: Die Briten setzen an diesem Tag erstmals ihre neue Wunderwaffe ein, den Panzer Mark I, Codename Tank, seit 2014 entwickelt im Geheimen. Der Panzer ist 8 Meter lang, 4 Meter breit, 28 Tonnen schwer und hat eine Höchstgeschwindigkeit von 6 Stundenkilometern. Die Ketten laufen um den gesamten Fahrzeugkörper herum. An den Seiten sind Kanonen und Maschinengewehre installiert. Der Mark I hat eine Besatzung von 8 Mann, eingepfercht in einem engen Stahlkasten. Sie sitzen direkt am Motor, sind Temperaturen von deutlich über 40 Grad ausgesetzt, ebenso wie den Abgasen und dem Pulverdampf.
11: Der Tank hat etwas geschafft, was vielleicht kriegsentscheidend gewesen ist. Er hat die Front wieder in Bewegung gebracht.
8: So der Historiker Gerd Krummeich. Die Panzer walzen Stacheldraht nieder, überqueren Gräben und bieten der nachfolgenden Infanterie Schutz. Maschinengewehrsalven prallen wirkungslos von den Stahlplatten ab. Und doch ist für die Briten die Premiere des Panzers auf einem Schlachtfeld kein voller Erfolg. Ein Generalmajor hat es in seinen Notizen beschrieben.
10: 28 Tanks des E-Bataillons gingen ins Gefecht. Von diesen erreichte nur einer sein Ziel. 19 Tanks blieben stecken, 5 erhielten einen Volltreffer und 5 weitere hatten Pannen. Der Boden war jetzt so durchgebuttert, dass einige Tanks im Morast verschwanden.
8: Militärisch entscheidet der Mark I die Schlacht an der Somme nicht. Auch der Erste Weltkrieg geht noch mehr als 2 Jahre weiter. Und doch markiert dieser Tag im September einen Wendepunkt. Historiker Gerd Krummeich.
11: Das Problem war, dass je nachwuchsen diese Stahlkolosse. Und die Engländer dann, nachdem sie sich schließlich entschieden hatten, die Dinger wirklich einzusetzen, sie auch kontinuierlich bauten.
8: Ihren großen Durchbruch haben die Panzer als Waffengattung im Zweiten Weltkrieg. Heute sind sie unverzichtbar für jede Armee, wenn es darum geht, eigenes Gelände zu sichern oder feindliche Linien zu durchbrechen.
1: Soweit das Kalenderblatt von Jan Breuer. Nun schalten wir zu Diana Weise ins MDR Aktuell Wetterstudio. Was bringt der heutige Tag noch?
12: Da gibt es durchaus auch Wolken, aber dazwischen für alle auch Sonnenschein. Und im östlichen Sachsen, da haben es die Wolken nicht so richtig hingeschafft. Hier haben wir es sogar heiter. Die Temperaturen auch sommerlich 23 bis 27 Grad in Sachsen-Anhalt, auch vereinzelt bis 29 Grad warm. Und die Wärme hält sich auch am Abend und selbst die nächste Nacht wird nicht allzu kalt. Die Tiefstwerte erwarten wir zwischen 18 und 14 Grad. Die meiste Zeit ist es auch noch trocken. Teilweise klar, aber dann gegen morgen wird es in der Altmark schon die ersten Gewitter geben. Und die künden dann doch die Kaltfront an, die morgen von West nach Ost durchzieht und Schauer und Gewitter mitbringt. Zuerst in Thüringen und Sachsen-Anhalt. Am Nachmittag verlagert sich das dann nach Sachsen und hier wird es besonders warm, noch bis 26 Grad.
1: Soweit die Aussichten. Danke, Diana.
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1: In der kommenden halben Stunde schauen wir bei uns auf die Pläne gegen die hohen Spritpreise des Bundeskanzlers.
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0: Um 15 Uhr mit Jean-Marc Holkemes. Bundeskanzler Friedrich Merz hat Entlastungen bei Spritpreisen angekündigt. Merz sagte beim Unternehmertag des Handelsverbands BGA in Berlin, die Regierung müsse angesichts der hohen Preise handeln. Details nannte der Kanzler nicht. Dazu stehe man im Austausch mit den Ländern. Es werde sehr bald einen Vorschlag geben. Zuletzt waren eine Preisobergrenze und ein Aussetzen der CO2-Abgabe im Gespräch. Dem ADAC zufolge hatte gestern der Literpreis für Super E10 mit 2,29 Euro ein neues Allzeithoch erreicht. Der Kreml hat den Vorschlag von US-Präsident Donald Trump an Russland und die Ukraine begrüßt, Angriffe auf die Energieinfrastruktur zu beenden. Sprecher Dmitri Peskow sagte in Moskau, er halte das für eine gute Idee. Man sei mit den Amerikanern in Kontakt. Peskow betonte, es gehe nicht allein um Angriffe auf russische Raffinerien. Russland müsse sein Öl ungehindert exportieren dürfen. Dazu sei die Ukraine nicht bereit. Trump hatte gestern behauptet, Kiew und Moskau hätten zugestimmt, auf weitere Angriffe zu verzichten. Die Thüringer Landesregierung hat eine neue Tourismusstrategie vorgestellt. Wirtschaftsministerin Colette Bourgeon sagte in Erfurt, Urlaub in Thüringen müsse ein Gesamterlebnis sein, das zum Wiederkommen einlade. Deshalb sollten Buchung, Anreise, Unterkunft, Gastronomie stärker miteinander verzahnt werden. Die Fahrpläne im Regionalbusverkehr müssten stärker auf touristische Interessen abgestimmt werden. Ziel sei es, den Weg von der ersten Reiseidee bis zur Buchung möglichst kurz zu halten. Die Bundeswehr rechnet mit einer steigenden Anzahl von Reservisten, die zuvor nicht gedient haben. Das Kompetenzzentrum Reservistenangelegenheiten teilte mit, aktuell gäbe es 6.000 Interessenten. Für sie gäbe es bei der Bundeswehr seit 2018 eine Ausbildung außerhalb des Wehrdienstes. Die Ausbildungsplätze seien zuletzt verdoppelt worden. Die Absolventen seien keine Ungedienten mehr, sie würden im Inland in den Heimatschutzverbänden eingesetzt. Das Finale der Fußball-Champions League findet 2028 abermals in München statt. Das gab die Europäische Fußballunion bekannt. Die bayerische Landeshauptstadt war die einzige Bewerberin. München richtet sich somit das wichtigste Spiel im europäischen Fußball bereits zum 6. Mal aus. Ein Sieg im heimischen Stadion ist Bayern München bisher nicht gelungen. 2012 unterlag der deutsche Rekordmeister Chelsea im Elfmeterschießen. Das waren die Nachrichten. Das Wetter mit den Temperaturen. Trocken, leicht bewölkt 15 Grad, Chemnitz fast wolkenlos 22, Dresden wolkenlos 23, Eisenach wolkenlos 24, Erfurt wolkenlos 23, Fichtelberg stark bewölkt 16 Grad, Gera fast wolkenlos 24, Görlitz leicht bewölkt 22, Halle 26, Leipzig fast wolkenlos 25, Magdeburg stark bewölkt 26 und Meiningen wolkenlos 22 Grad. Am Nachmittag locker bewölkt mit Aufheiterungen und trocken 23 bis 27 Grad. In der Nacht dann teilweise klar, später in der Altmark Gewitter 18 bis 14 Grad. Morgen gelegentlich Sonne, von Westen her Schauer und Gewitter bei 18 bis 22 Grad. Und am Donnerstag Sonne, Wolken, windig und mäßig warm. MDR Verkehrsdienst. A2 Richtung Hannover, Zwischenkreuz Magdeburg und Alsleben. 12 Kilometer stockender Verkehr an einer Baustelle. Hier brauchen Sie 30 Minuten länger. A4 Richtung Frankfurt, zwischen Wandersleben und Gotha. 6 Kilometer Stau an einer Tagesbaustelle plus 45 Minuten Fahrzeit. Die A14 Richtung Magdeburg ist zwischen Mutschen und Grimma wegen Bergungsarbeiten gesperrt. Zurzeit Stau bis Leisnig. A72 Richtung Hof, zwischen Zwickau Ost und Zwickau West stockender Verkehr wegen Aufräumarbeiten. Hier brauchen Sie 10 Minuten länger. Geblitzt wird auf der A9 Richtung Berlin zwischen Halle und Bitterfeld-Wolfen und auf der A9 Richtung München zwischen Leipzig-West und Bad Dürrenberg. Soweit der MDR-Verkehrsdienst, 15.04 Uhr.
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1: Mit Jan Kröger im Studio. Die Spritpreise sind so hoch wie nie und viele fragen sich, wann die Bundesregierung etwas dagegen unternimmt. Bundeskanzler Merz hat das Thema zumindest angesprochen heute bei einer Rede auf einem Unternehmertag. Er scheint jedenfalls beim Thema handeln zu wollen.
2: Ja, das schützt uns noch lange nicht vor den Ausschlägen, die wir momentan etwa am Benzinmarkt erleben, weil der Krieg am Golf immer neue Wolken schlägt. Ja, wir werden auf Preistreiberei reagieren. Wir haben dazu das Kartellamt mit einer entsprechenden Missbrauchsaufsicht ausgestattet. Aber wir spüren auch, jedenfalls aus dem Blickwinkel der Verbraucherinnen und Verbraucher, dass das nicht reicht. Die Lage im Mittleren Osten eskaliert, die Energiepreise, die Spritpreise an den Zapfsäulen steigen. Für viele Menschen, die täglich das Auto brauchen, ist eine Belastungsgrenze erreicht. Wir stehen dazu deshalb in engem Austausch in der Bundesregierung und mit den Ländern. Und ich bin der Meinung, dass wir handeln müssen. Das genaue Instrumentarium steht noch nicht fest. Sie können aber davon ausgehen, dass wir sehr bald einen Vorschlag dazu vorlegen werden.
1: Die genauen Maßnahmen sind laut Kanzler Merz also noch unklar. Es werden ja nun einige diskutiert in der Regierung und in den Fraktionen, die ihr angehören. Frage deshalb an unsere Berlin-Korrespondentin Anne-Kathrin Mellmann. Was sind denn da die Vorstellungen, die innerhalb von Union und SPD geäußert werden?
3: Die Vorstellungen sind sehr unterschiedlich. Die SPD meint, Mineralölkonzerne würden die Situation ausnutzen. Sie hätte deswegen gerne einen Preisdeckel, so wie in anderen Ländern auch. Aber die Union ist dagegen, ebenso gegen eine Übergewinnsteuer. Bundeswirtschaftsministerin Katharina Reichert zum Beispiel. Sie hat nun wieder einmal Direktzahlungen an Geringverdiener in die Diskussion gebracht, allerdings in einem TV-Interview. Und CSU-Chef Markus Söder hat gesagt, die Bundesregierung muss sich dringend zusammensetzen und drüber reden. Reden würde er zum Beispiel auch über eine Übergewinnsteuer, von der viele in der Union aber nichts wissen wollen. Im Moment wird also viel diskutiert, aber wenig unternommen.
1: Und eine Möglichkeit, die ja bereits umgesetzt wurde für 3 Monate, war der Tankrabatt. Warum ist eine Wiederauflage dieses Tankrabatts eher unrealistisch?
3: Der war ja schon bevor er in Kraft trat umstritten. Als reines Gießkanneninstrument, das nicht allein denen hilft, die es nötig haben. Und außerdem sehr teuer für den Staat und mit dem Risiko behaftet, dass die Konzerne den Rabatt für sich behalten. Also der Tankrabatt war so eine Art kleinster gemeinsamer Nenner, auf den man sich kurzfristig einigen konnte, als vorübergehende Lösung gedacht. Zu dem Zeitpunkt hatte die Bundesregierung wahrscheinlich die Hoffnung, am Persischen Golf würde bald Ruhe einkehren.
1: Soweit Anne-Kathrin Mellmann aus Berlin. Kümmern wir uns nun um den Hauptgrund für die astronomischen Spritpreise derzeit. Das ist der Krieg der USA gegen den Iran. Denn zuvor war die Straße von Hormus frei. Jetzt sind es die iranischen Revolutionsgarden, die den Zugang streng kontrollieren wollen. Hinzu kamen in den letzten Tagen die vom Iran unterstützten Houthi-Milizen, die die Meerenge zum Roten Meer fast kontrollieren, jedenfalls die Landenge dort weitestgehend erobert haben. Das alles setzt nun auch den weltgrößten Ölexporteur Saudi-Arabien massiv unter Druck. Das Königreich musste nach Drohnenangriffen eine wichtige Pipeline abschalten. Moritz Behrendt berichtet.
4: Donald Trump nennt den saudischen Kronprinzen Mohammed bin Salman gerne seinen Freund. Vor allem dann, wenn dieser ihm milliardenschwere saudische Investitionen in den USA verspricht. Nun steckt Saudi-Arabien in der Klemme. Schnelle Hilfe von Trump scheint das Königreich aber nicht erwarten zu können. Der weltweit wichtigste Erdölexporteur hat Schwierigkeiten, seinen Rohstoff auf den Markt zu bringen. Die Straße von Hormus ist weiterhin teilweise blockiert und die Ausweichroute über das Rote Meer ist für Saudi-Arabien auch weitgehend dicht. Die wichtige Pipeline von Ost nach West ist nach einem Drohnenangriff vorübergehend außer Betrieb und an der Meerenge Bab al-Mandab kontrollieren inzwischen die pro-iranischen Houthi-Milizen komplett die jemenitische Seite. Nach dem schnellen militärischen Vorstoß der Houthi in der letzten Woche sollen die Saudis, Medienberichten zufolge, die USA um militärische Unterstützung gebeten haben. Trumps Antwort: Uns haben die Houthi nichts getan. Die Erfahrung, dass der wichtigste internationale Partner nicht zuverlässig ist, haben die Saudis schon mehrfach gemacht. Kritik an der Trump-Regierung ist in Saudi-Arabien inzwischen nicht mehr nur hinter vorgehaltener Hand zu hören. Nicht zuletzt der Hinweis, dass die Straße von Hormus für den internationalen Schiffsverkehr frei war, bevor die USA und Israel den Iran angegriffen haben. Als Konsequenz wird in Saudi-Arabien ebenso wie in anderen Golfstaaten immer offener über neue Formen der kollektiven Sicherheit nachgedacht. Allerdings kranken diese alternativen Pläne an einem doppelten Problem. Noch ist nicht klar, wie sie mit Leben gefüllt werden. Das gilt etwa für den kürzlich geschlossenen Mekka-Pakt zwischen Saudi-Arabien, der Türkei und Pakistan. Und dann sind die arabischen Golfstaaten auch untereinander uneins, wie gegenseitige Unterstützung aussehen könnte. Die beiden wichtigsten Mächte, Saudi-Arabien und die Vereinigten Arabischen Emirate, sehen sich mindestens ebenso sehr als Rivalen wie als Partner. Experten haben schon länger die Idee einer noch größeren regionalen Kooperation ins Gespräch gebracht, nach dem Vorbild der KSZE, der Konferenz für Sicherheit und Zusammenarbeit in Europa. Die würde neben den arabischen Staaten auch den Iran mit einbeziehen, und möglicherweise sogar Israel. Das klingt nach Wunschdenken, aber immerhin gibt es zwischen dem Iran und fast allen arabischen Golfstaaten Gesprächskanäle, trotz der massiven iranischen Angriffe auf seine Nachbarn. Ein für heute geplantes Treffen der Außenminister der Region wurde jedoch zunächst wieder abgesagt. Eingeladen hatten der Oman und der Iran. Es sollte um die Zukunft der Straße von Hormus gehen. Einigkeit darüber, wie künftig der Schiffsverkehr in der für den Welthandel so wichtigen Meerenge geregelt werden soll, gibt es jedoch längst nicht. Das heißt auch, mit einem sinkenden Ölpreis ist so schnell nicht zu rechnen, mit Frieden in der Region ebenso wenig.
1: Eine Analyse von Moritz Behrendt. Wenn Banden sich zusammentun und mit Diebstahl, Drogenhandel, Geldwäsche oder Waffenschmuggel Geschäfte machen, dann geht es um organisierte Kriminalität. Und während die Zahl der Gesamtstraftaten hierzulande laut Kriminalstatistik im letzten Jahr sogar leicht zurückgegangen ist, gehen die Zahlen bei der organisierten Kriminalität nach oben. Mehr Straftaten, mehr Schusswaffen im Einsatz, mehr Ermittlungsverfahren und mehr Tatverdächtige. Das alles geht aus dem Bundeslagebild organisierte Kriminalität hervor, heute vorgestellt vom Bundesinnenminister und vom BKA-Präsidenten. Wir wollen genauer darauf schauen mit Philipp Eckstein im ARD-Hauptstadtstudio. Mit ihm habe ich vorhin darüber gesprochen. Hallo, Herr Eckstein.
5: Hallo aus Berlin.
1: Die Zahlen, wie ich sagte, sind schon gestiegen im Trend und auch der Innenminister spricht von einer wachsenden Gefahr. Worin genau ist denn die organisierte Kriminalität hierzulande gefährlicher geworden?
5: Also ein Thema, was den Sicherheitsbehörden ja Kopfzerbrechen bereitet, ist das Thema Gewaltbereitschaft, auch Waffen. Also es gibt tatsächlich eine Zunahme von Schusswaffen, die sichergestellt werden, die festgestellt werden, aber auch wenn man Verdächtige kontrolliert, also dass Schusswaffen mit sich geführt werden. Es gibt auch immer mehr auch gefälschte Schusswaffen, die im Umlauf sind. Dann gibt es das Thema Minderjährige, also dass gewaltbereite Gruppen, dass organisierte Kriminelle Minderjährige gezielt rekrutieren. Und dann, was man sehen kann, ist einfach, dass die Professionalisierung von Jahr zu Jahr immer weiter voranschreitet. Also das ist so ein bisschen der Wettlauf zwischen den Sicherheitsbehörden und den organisierten Kriminellen.
1: Ja, nun hatte ich ein paar Beispiele schon stichwortartig genannt. Drogenhandel, Geldwäsche, Waffenschmuggel ist auch noch was. Sind das auch wirklich die Hauptbetätigungsfelder der organisierten Kriminalität?
5: Also dazu kommen natürlich noch so Bereiche wie die Wirtschaftskriminalität, Geldwäsche, Steuerdelikte, aber auch Schleusungskriminalität wird in dem Bericht einfach aufgeführt. Aber ganz klar, Drogenschmuggel und alles, was damit zusammenhängt, ist ein ganz großes Feld. Und das war auch heute hier bei der Präsentation ein großes Thema, insbesondere das Stichwort Kokain.
1: Ja, was ist denn beispielsweise beim Drogenhandel oder beim Kokain so bemerkenswert?
5: Also einmal muss man feststellen, dass seit Jahren immer mehr Kokain auch nach Deutschland kommt, hier auch konsumiert wird, dass man feststellen kann, dass der Preis auf der Straße sinkt, dass der Reinheitsgehalt nach oben geht. Also da merken einfach die Sicherheitsbehörden, dass immer mehr Kokain ins Land kommt, dass die Banden sehr professionell agieren. Uns wurde hier zum Beispiel so ein Schmuggelfahrzeug gezeigt. Das ist so ein unscheinbarer Fiat-Kleinwagen gewesen. Und wenn man da den Rückwärtsgang eingelegt hat, die Heckheizung angemacht hat und einen verborgenen Sensor gedrückt hat, dann hat sich im Fach hinten im Kofferraum eine Art geheime Vorrichtung geöffnet und damit werden dann viele Kilogramm Kokain auch geschmuggelt. Ganz unscheinbar, für die Polizei ist das schwer zu sehen. Man sieht, dass mittlerweile auch die Banden immer professioneller agieren und man einfach merkt, dass auch Polizei, aber auch Kriminelle, die einfach sehr, sehr viel Geld weiter damit verdienen, jeweils hochrüsten, um sich nicht entdeckt zu werden oder eben geschnappt zu werden.
1: Und was wollen die Behörden vielleicht auch stärker gegen organisierte Kriminalität jetzt tun?
5: Also es gibt einmal einen Aktionsplan, der ist im Frühjahr schon vorgestellt worden, unter anderem auch mit Zusammenarbeit vom Zoll und Polizei. Also da geht es viel darum, dass man auch Vermögen abschöpfen kann. Da arbeitet dann auch der Bundesinnenminister Alexander Dobrindt mit dem Finanzminister Lars Klingbeil eng zusammen. Man möchte die digitalen Netzwerke besser durchleuchten. Und was ich heute interessant fand bei der Präsentation, war auch Hendrik Streeck, der Drogenbeauftragte der Bundesregierung, dabei. Und der machte nochmal auf die hohe Zahl der Drogentoten aufmerksam. Mehr als 2000 Menschen sind im vergangenen Jahr im Drogenkonsum in Deutschland gestorben. Und er sagte, an jedem Gramm Kokain klebt Blut. Das müsse man sich einfach deutlich machen, weil natürlich die Konsumenten immer auch kriminelle Banden mitfinanzieren, wenn sie solche Drogen kaufen.
1: Informationen waren das von Philipp Eckstein aus Berlin. 15.15 Uhr wird es. Unser Topthema bei MDR aktuell. Bundeskanzler Friedrich Merz hat sich zu den hohen Spritpreisen geäußert und Entlastungen angekündigt, ohne dabei allerdings ins Detail zu gehen. Merz äußerte sich heute beim Unternehmertag des Handelsverbands BGA. Weitere Meldungen jetzt mit Jean-Marc Holkemes.
0: Die Polizei in Rheinland-Pfalz hat an einer Landstraße nahe Speyer ein Waffen- und Munitionslager entdeckt. Es handelt sich um mehrere Langwaffen, Schrotflinten, Jagdgewehre, mehrere Kurzwaffen und eine Maschinenpistole. Woher die Waffen stammen und wem sie gehören, ist unklar. In Thüringen gehen Prognosen davon aus, dass die Schülerzahlen in den kommenden Jahren deutlich zurückgehen werden. Das Bildungsministerium in Erfurt rechnet damit, dass es in 10 Jahren weniger als 200.000 sein werden. In den 90er Jahren waren es noch über 400.000. In Gotha ist der Polizei ein mehrfach verurteilter Drogendealer ins Netz gegangen. Die Beamten fanden bei einer Wohnungsdurchsuchung weitere Drogen und mehrere Messer. Der Mann wurde festgenommen, auch wegen einer noch offenen Haftstrafe. Das Wetter am Nachmittag. Locker bewölkt mit Aufheiterungen und trocken, 23 bis 27 Grad. In der Nacht dann teilweise klar, später in der Altmark Gewitter bei 18 bis 14 Grad. Morgen gelegentlich Sonne, von Westen her Schauer und Gewitter bei 18 bis 22 Grad und windig. MDR aktuell Verkehrsdienst. Vorsicht auf der A4 Görlitz Richtung Dresden zwischen Pulsnitz und Ottendorf-Ukrilla. Hier liegt ein PKW-Rad auf der Fahrbahn. A2

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1: Wir schauen nach Russland und auf die Situation der russischen Wirtschaft. Vom Präsidenten von Wladimir Putin wird die Lage als stabil bezeichnet. Doch Wirtschaftsvertreter und Experten warnen vor einer zunehmenden Abkühlung, Inflation, sinkender Konsum, schwache Investitionen. Der Krieg gegen die Ukraine, all das belastet die Konjunktur. Unser Korrespondent Stefan Lark berichtet.
2: Zu Beginn des Monats zeichnete Kreml-Chef Wladimir Putin beim östlichen Wirtschaftsforum in Wladiwostok ein durchaus positives Bild der russischen Wirtschaft. Trotz stürmischer Zeiten sei die russische Wirtschaft auf Kurs. Ja, wir sehen all die genannten Dinge und die Schwierigkeiten. Aber das Wichtigste ist, und das möchte ich betonen, dass sich die russische Wirtschaft in einem völlig stabilen Zustand befindet. Als der Moderator der Veranstaltung diese Aussage aufs normale Leben runterbrechen wollte und nachfragte, ob denn Putin auch wisse, was derzeit ein Kilo Äpfel kostet, war der Kreml-Chef um eine Antwort nicht verlegen. Russland sei das größte Land der Welt, da könne es mit dem Transport der Äpfel schon mal schwierig werden. Sie haben Äpfel erwähnt. Fragen Sie einmal nach Fisch und Meeresfrüchten. Hier sind sie größer und günstiger als im russischen Durchschnitt. Das zeigt die regionalen Unterschiede innerhalb Russlands. Man darf nicht vergessen, dass Russland das flächengrößte Land der Welt ist. Entsprechend spielen Logistik- und Transportkosten eine entscheidende Rolle für die Preisunterschiede zwischen den Regionen. Doch so einfach lassen sich die Probleme der russischen Wirtschaft offenbar nicht erklären. Auf demselben Forum äußerte Sberbank-Chef German Greve Sorge über die zunehmende Abkühlung der Wirtschaft. Der Geschäftsklimaindex sei auf -3,6% gefallen und habe damit den schlechtesten Wert seit 2022 erreicht. Auch der Konsum geht seit Anfang Juni, bereinigt um saisonale Effekte, zurück. Das ist besorgniserregend. Es handelt sich nicht nur um eine vorübergehende Konjunkturschwäche, sondern um einen Trend, der sich inzwischen klar abzeichnet. Sberbank-Chef Greve führt die höhere Inflation indirekt auf ukrainische Drohnenangriffe auf Ölraffinerien und Logistikzentren zurück. Für dieses Jahr erwartet er lediglich 0,6% Wirtschaftswachstum und fordert neue Wachstumsimpulse. Die Zentralbank hält den Leitzins jedoch bei 14%. Damit bleiben Zinsen für Kredite für Unternehmen und Verbraucher auf einem hohen Niveau. Die Menschen geben weniger Geld aus, der Preisanstieg wird gebremst, es ist allerdings auch schädlich für Investitionen. Der Wirtschaftsexperte Igor Lipsit sieht im Interview mit der ARD daher weiterhin keine Aussicht auf eine baldige Erholung der russischen Wirtschaft. In Russland wird die Inflation weiter steigen. Hauptgrund dafür sind die höheren Kraftstoffpreise. Teurerer Treibstoff belastet nicht nur die Verbraucher direkt, sondern verteuert auch Transport und Logistik. Diese zusätzlichen Kosten werden entlang der gesamten Lieferkette weitergegeben und schlagen sich letztlich in den Preisen für die Endverbraucher nieder. Allein deshalb ist mit weiter steigenden Preisen zu rechnen. Die Folgen seien bereits in vielen Bereichen der russischen Wirtschaft spürbar, so Lipsitz, von der Automobilindustrie bis zum Einzelhandel. Wir sehen, dass Einkaufszentren und Bekleidungsketten schließen, weil es keine Umsätze gibt. Die Russen wechseln zu Secondhand-Kleidung, weil sie sich keine neue Kleidung leisten können. Die russische Wirtschaft stehe unter wachsendem Druck. Ein schlechtes Investitionsklima, hohe Inflation und eine nachlassende Binnennachfrage bremsen die Entwicklung, so Lipsitz. Und er fügt an, der Kreml verfüge nur über begrenzte Möglichkeiten, solange ukrainische Drohnen ihre Ziele erreichen.
1: Stefan Lack berichtete für das ARD-Studio Moskau. Es ist 15.21 Uhr. Auf der Flucht. No Country for Old Men, Men in Black, das sind einige der Filme, die der Schauspieler Tommy Lee Jones geprägt hat. Oft war er in Western zu sehen, im Blockbuster-Bereich trotz der genannten Beispiele eher selten. Heute jedenfalls wird Tommy Lee Jones 80 Jahre alt. Ralf Borchert über einen stillen Hollywood-Star mit unverwechselbarem Gesicht.
3: Er hat eines dieser Gesichter, die man nie mehr vergisst. Sobald man einen seiner großen Filme gesehen hat, prägen sich die tiefen Falten, eher Furchen, in seinem Gesicht ein. Dieser Blick hart und gleichzeitig melancholisch. Wenn Tommy Lee Jones von seinen Träumen erzählt, als Sheriff

0: Tom Bell in No Country for Old Men wird klar, hier prägt kein Actionheld die Leinwand, hier wirkt die wortkarge Autorität eines nachdenklichen, alternden Menschen, der mit Realismus und trockenem Humor beobachtet, wie sich die Welt verändert.
1: I'm older now than he ever was by 20 years.
0: Ich bin jetzt älter, als mein Vater je war, um rund 20 Jahre, sinniert er als Sheriff und beschreibt, wie er im Traum zusammen mit seinem Vater durch die Berge reitet.
1: I was a horseback.
0: Geboren wurde Tommy Lee Jones 1946 in Texas als Sohn eines Ölarbeiters. Mit einem Stipendium als herausragender American Football-Spieler kam er an die Elite-Universität Harvard, studierte englische Literatur. Schon zum Ende des Studiums stand er am Broadway auf der Bühne. Es war eine wunderbare Zeit in New York. Das Theater war noch lebendig, in einer vitalen Art und Weise glaubwürdig, real, was heute nicht mehr der Fall ist, beschrieb Jones diese Zeit später in einem seiner seltenen Interviews. Seinen Durchbruch beim breiten Publikum hat ihm 1989 eine Fernsehrolle gebracht, als einsamer Ex-Ranger in der Serie Lonesome Dove. Den Oscar als bester Nebendarsteller erhielt er 1994 für seine Rolle in Auf der Flucht. Auch in Kassenschlagern hat er gespielt, in Man in Black etwa an der Seite von Will Smith. Doch am eindrucksvollsten war Tommy Lee Jones immer, wenn diese Mischung aus ländlicher, texanischer Herkunft und hohem literarischen Bildungsgrad zum Tragen kam. Wie in Die drei Begräbnisse des Melquiades Estrada, einem Roadmovie, in dem er selbst auch Regie führte, das auf beiden Seiten der US-mexikanischen Grenze spielt. Es ist eine Studie sozialer Gegensätze, sagte Tommy Lee Jones dem Radiosender NPR zum Start des Films. Es geht darum, was echte Überzeugung, echter Glaube bedeutet, wenn du an etwas glaubst, was dann passiert. Auch als Privatperson war Tommy Lee Jones stets eher wortkarg und verschlossen, schirmte sein Privatleben ab. Er lebt heute zurückgezogen auf seiner Farm in Texas. Anfang des Jahres musste er einen Schicksalsschlag verkraften. Seine Tochter Victoria starb in San Francisco. Doch Tommy Lee Jones scheint entschlossen, weiter vor der Kamera zu stehen. Mitte Oktober startet die zweite Staffel der Fernsehserie The Lowdown. An der Seite von Ethan Hawke spielt Tommy Lee Jones dessen entfremdeten Vater.
2: Soweit Ralf Borchert. Und wir bleiben noch etwas in der Filmwelt, kommen zu zwei israelischen Filmemachern. Das sind Oscar-Preisträger Yuval Abraham und seine Kollegin Rachel Zor. Die sind am Wochenende ausgezeichnet worden beim Filmfestival in Venedig für ihren Dokumentarfilm NASA. Dieser Film kommt aber in der israelischen Regierung alles andere als gut an. Ein Minister überlegt sogar, den beiden die Staatsbürgerschaft abzuerkennen. Bettina Meyer erzählt die ganze Geschichte.
3: Premier Netanyahu selbst postete am Abend ein Video, in dem er den Film aus Venedig, von dem er gehört habe, als schockierend und unerträglich bezeichnete und gleichzeitig die Wahlkampfgegner der Opposition angriff. Vor allem aber wird in den sozialen Medien über die Drohung des israelischen Kulturministers diskutiert, der den Film als Verrat am Staat bezeichnet. Er droht den Filmemachern mit dem Entzug der Staatsbürgerschaft. Das allerdings halten Vertreter der Opposition für Wahlkampftheater, so auch Oppositionspolitiker Avigdor Lieberman, der den Film dennoch scharf kritisierte. Er sagte einem israelischen Radiosender: Es gibt keinen Zweifel, dass es sich beim Inhalt des Films um Verrat an unseren Werten und den Menschen im Land handelt. Aber wir sind auch mitten im Wahlkampf in Israel. Es ist unmöglich, den Regisseuren die Staatsbürgerschaft zu entziehen. Der Kulturminister weiß, dass das nicht geht, aber er hat die Schlagzeile, die er wollte. Am 27. Oktober wird in Israel ein neues Parlament gewählt. Fast täglich lösen Äußerungen aus dem Regierungslager, aber auch Vorwürfe der Opposition Diskussionen aus, bei denen es darum gehe, sich ins Gespräch zu bringen, sagen Wahlbeobachter. Zwar ist der Entzug der israelischen Staatsbürgerschaft seit einigen Jahren im Land rechtlich möglich, allerdings sind die Hürden extrem hoch. Filme fallen außerdem unter die Kunst- und Meinungsfreiheit. Die Debatte in Israel dreht sich momentan eher um die Drohung, einem Israeli die Staatsbürgerschaft zu entziehen. Weniger geht es um den Inhalt des Films, der im Land noch nicht gezeigt wurde. Nazar-Regisseur Yuval Abraham will genau das ändern. Das Wichtige für mich sind die Aussagen der Soldaten und Offiziere im Film. Sie sprechen Hebräisch, weil sie die israelische Bevölkerung erreichen wollen. Sie wollen, dass die Menschen zu Hause hören, was sie in Gaza getan haben. Wir werden alles tun, damit der Film in Israel verbreitet wird. Alle, die uns jetzt angreifen und den Inhalt verleugnen, schauen Sie ihn an. Lediglich kurze Auszüge sind in israelischen Fernsehberichten zu sehen, in denen ehemalige Militär- und Geheimdienstmitarbeiter anonym über ihre Erfahrungen im Gazakrieg sprechen. Die 80-minütige Doku untersucht, wie Israel im Gazakrieg Ziele auswählt und Angriffe durchführt. Der Film stellt die Frage, ob zivile Opfer systematisch einkalkuliert werden. Die israelische Armee weist die Vorwürfe entschieden zurück, kritisiert, dass Quellen anonym und nicht überprüfbar seien. Der Film sei noch nicht vollständig veröffentlicht. Die im Trailer präsentierten Vorwürfe sind nicht korrekt und einige von ihnen werden sogar verzerrt, verfälscht und losgelöst von der Realität vor Ort dargestellt, so Armeesprecher Effi Defrin. Auch der rechte Minister für nationale Sicherheit, Ben-Gvir, nannte den Film Verleumdung. Das israelische Dokumentarfilmerforum stellte sich hinter die Filmemacher. Es warnt seit längerem vor politischen Eingriffen in die künstlerische Freiheit und sieht darin eine Gefahr für die Demokratie in Israel.
2: Soweit der Bericht von Bettina Meier. Kurz vor 3:30 schauen wir nun auf das Wetter in Mitteldeutschland mit Ralf Wallenscher im MDR aktuell Wetterstudio. Ich hatte mal gehört, dass es heute sowas wie der letzte warme Sommertag sein soll. Was heißt denn das genau?
4: Ja, das heißt, dass zum letzten Mal die Temperaturen nochmal über die Marke für den Sommertag klettern. Das haben sie auch getan. Bis 27 Grad haben wir es schon geschafft in weiten Teilen von Sachsen-Anhalt. Im Norden von Thüringen sind wir so bei 26 Grad. Und 26 Grad gibt es teilweise auch in Sachsen. Und wir werden also diesen Tag heute auf jeden Fall noch sommerlich beenden. Im Laufe des Abends liegen wir noch so bei 20 bis 25 Grad. In der Nacht geht es dann runter auf 18 bis 14 Grad.
2: Dann schauen wir mal auf die nächsten Tage, wenn es dann eben nicht mehr so sommerlich sein soll. Das nehme ich ja dann nur so.
4: Genau. Es kommt also der nächste Tiefauslauf herangezogen und zwar in Form einer Kaltfront. Heute befinden wir uns im sogenannten Warmsektor. Das Tief zieht also komplett über uns drüber. Deswegen auch die recht hohen Temperaturen. Morgen sieht es dann so aus, dass vielleicht schon im Laufe des Morgens von Nordwesten her die ersten Wolken hereinziehen. Später gibt es dann dort auch in der Altmark die ersten Gewitter und das Ganze zieht dann einmal durch, also im Laufe des bis zum Nachmittag dann auch bis zur Oberlausitz. Und die Temperaturen dann morgen, die liegen in der Oberlausitz nochmal bei 26 Grad. Ansonsten schaffen wir morgen mit Schauern und Gewittern 18 bis 22 Grad.
2: Soweit die Aussichten. Danke, Ralf Alenscher. Die hohen Spritpreise sorgen hierzulande bei Autofahrern für Frust, aber es geht politisch auch anders. Das zeigt ein Blick ins Ausland. Wir haben ein paar Beispiele zusammengetragen. Mehr dazu in der kommenden halben Stunde hier bei MDR Aktuell.
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6: Um 15.30 Uhr mit Jean-Marc Holkemes. Bundeskanzler Friedrich Merz hat Entlastungen bei Spritpreisen angekündigt. Merz sagte beim Unternehmertag des Handelsverbands BGA in Berlin, die Regierung müsse angesichts der hohen Preise handeln. Dazu stehe man im Austausch mit den Ländern. Sachsens Wirtschaftsminister Dirk Panther schlug bei MDR aktuell vor, die CO2-Abgabe auszusetzen oder die Energiesteuer auf Benzin und Diesel zu senken. Zudem verwies er auf Luxemburg. Dort werde täglich ein Preisdeckel festgesetzt und die Spritpreise seien bis zu 40 Cent niedriger als in Deutschland. Kulturstaatsminister Wolfram Weimer hat die Politik aufgefordert, beim Thema KI schnell zu handeln. Der Beauftragte der Bundesregierung sagte, man müsse aufpassen, dass die künstliche Intelligenz nicht ungehindert durch die Kultur- und Medienlandschaft ackere und sie zerstöre. Es gebe bereits Flurschäden durch KI. Beim Urheberrecht seien die Verstöße gravierend und sichtbar. Weimer begrüßte die jüngsten Äußerungen der Tech-Branche, die Entwicklungen von KI wegen möglicher Sicherheitsrisiken zu drosseln. Die Krankenkasse Barmer schätzt, dass Millionen Patienten in Deutschland unnötigerweise stationär im Krankenhaus behandelt werden. Vorstandschef Christoph Straub sagte, der Gesetzgeber habe zwar einiges getan, um mehr Menschen ambulant zu versorgen, der bisherige Effekt reiche aber noch nicht aus. Laut Barmer wäre im vergangenen Jahr jeder fünfte vollstationäre Krankenhausaufenthalt vermeidbar gewesen. Beispiele seien Augen-OPs, Gelenkspiegelungen oder kleinere chirurgische Eingriffe. Der Iran hat eine Online-Plattform erstellt, auf der angebliche Verräter aus dem Ausland angezeigt werden können. Medienberichten zufolge werde dazu etwa Befürworter von Sanktionen oder von militärischen Angriffen auf den Iran gezählt. Offiziell wurde das Webportal zum Schutz der nationalen Sicherheit gegründet. Die Nachrichtenagentur Fars erklärte, Verrat am Iran ziehe rechtliche Konsequenzen nach sich. Die Plattform selbst erklärte, aus der Bevölkerung schon 600 Anzeigen erhalten zu haben. Auf der A14 in Sachsen hat sich ein schwerer Unfall ereignet. Nach Angaben der Polizei war am Vormittag ein Transporter zwischen Mutschen und Krimme auf einen Sattelzug aufgefahren. Der Fahrer des Transporters wurde eingeklemmt und nach Bergung schwer verletzt in ein Krankenhaus geflogen. Die Autobahn ist in Richtung Leipzig seit Stunden gesperrt. Die Bergungsarbeiten dauern noch an. Es gibt lange Staus auch auf den Umleitungsstrecken. Das waren die Nachrichten. Das Wetter mit den Temperaturen: Atern leicht bewölkt 26 Grad, Dresden wolkenlos 24, Eisenach fast wolkenlos 24, Erfurt leicht bewölkt 25, Gardelegen stark bewölkt 27, Hoyerswerda wolkenlos 24, Magdeburg leicht bewölkt 27, Neuhaus wolkig 20, Oschatz wolkig 24, Plauen stark bewölkt 23, Wernigerode leicht bewölkt 26 und Lutherstadt-Wittenberg 24 Grad. Am Abend weniger Wolken, trocken 20 bis 25 Grad. In der Nacht teilweise klar, später in der Altmark Gewitter bei 18 bis 14 Grad. Morgen gelegentlich Sonne, von Westen her Schauer und Gewitter 18 bis 22 Grad. Und am Donnerstag Sonne, Wolken, dabei trocken, windig und mäßig warm. MDR aktuell Verkehrsdienst, A2 Richtung Hannover, zwischen Kreuz Magdeburg und Alsleben 12 Kilometer stockender Verkehr an einer Baustelle. Hier brauchen Sie eine Stunde länger. A4 Richtung Frankfurt, zwischen Mandersleben und Gotha 6 Kilometer Stau an einer Tagesbaustelle plus 45 Minuten. Die A14 Richtung Magdeburg ist zwischen Mutschen und Grimma wegen Bergungsarbeiten gesperrt, zurzeit Stau bis Leisnig. Geblitzt wird auf der A9 Richtung Berlin zwischen Halle und Bitterfeld-Wolfen und auf der A9 Richtung München zwischen Leipzig, West und Bad Dürrenberg. Soweit der MDR aktuell Verkehrsdienst, 15.34 Uhr.
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2: Mit Jan Kröger im Studio. Guten Tag. Man mag bei diesen Preisen eigentlich gar nicht mehr zur Tankstelle fahren, aber man muss ja irgendwann. Die steigenden Spritpreise, sie sorgen bei deutschen Autofahrern zunehmend für Frust. Vor allem dann, wenn sie in andere Länder schauen, auch Nachbarländer, und feststellen, dass es billiger, teilweise sogar viel billiger geht. Wie genau kann das sein? Unser Korrespondent in Brüssel, Jean-Marie Magro, hat zu einigen Beispielen recherchiert.
7: In Nachrichtenstücken wie in der Tagesschau begeben sich Reporterinnen und Reporter wieder an die Tankstellen.
8: Teuer. Teuer, gut. Gott sei Dank muss ich nicht viel Auto fahren.
9: Ich bin die ganze Zeit mit Auto angewiesen. Und das, wenn man im Monat rechnet, von dem Gehalt bleibt ja fast nichts übrig.
7: Mal wieder sind Spritpreise Thema. Die Straße von Hormuz ist fast zu, auch der Weg über das Rote Meer bedroht. Das Ölangebot wird knapp, die Preise steigen. Im Tagesdurchschnitt kostete der Liter Super in Deutschland vergangene Woche 2,33 Euro. Das liege vor allem an den hohen Steuern und Abgaben, meint ADAC-Vertreterin Katrin van Randenborg im ARD-Interview.
10: Wir sehen einfach, dass viele Menschen noch nicht auf die Elektromobilität umsteigen können und gleichzeitig aufs Auto angewiesen sind. Und deshalb muss man sehr genau die Belastungen prüfen. Und hier sind die Belastungsgrenzen erreicht.
7: Aber nicht nur in Deutschland wird Sprit teurer, wendet der Vorsitzende der Monopolkommission Professor Tommaso Duso ein.
11: Bei Benzin liegt Deutschland auf Platz 3 in der Europäischen Union hinter Dänemark und den Niederlanden. Und bei den Steuern sind andere Länder auch vor uns. Die Niederlande erheben über 80 Cent pro Liter, wir in Deutschland 65. Und unsere Mehrwertsteuer ist im europäischen Vergleich sogar eher niedrig.
7: Einige Deutsche fuhren in der Vergangenheit zum Beispiel nach Polen, wo der Sprit deutlich billiger war. Doch allein in der vergangenen Woche stieg hier der Durchschnittspreis am stärksten in der gesamten EU, um fast ein Fünftel. Auch in Frankreich fassen sich die Menschen beim Tanken an den Kopf. Schon die 2,50-Euro-Marke tut weh. Wir sind aber auf dem besten Weg, die 3-Euro-Marke zu erreichen. Ich glaube, das werden wir schaffen. Nun wird in Berlin erneut über den richtigen Umgang mit steigenden Preisen gesprochen. Die AfD will die meisten Steuern und Abgaben streichen, was jedoch eine Haushaltslücke von bis zu 27 Milliarden Euro reißen würde. Bundesfinanzminister Klingbeil bringt einen Preisdeckel mit Übergewinnsteuer für Mineralölkonzerne ins Spiel. Viele Volkswirte warnen dagegen, Vergünstigungen würden das falsche Signal setzen. Davon würden vor allem Vielfahrer profitieren und das sind im Durchschnitt die Haushalte, die viel Einkommen haben. Professor Tommaso Duso von der Monopolkommission.
11: Die bessere Lösung, wenn man entlasten will, ist eine direkte Zahlung an die Haushalte, die es am meisten brauchen, eventuell auch die kleinen Betriebe, die es am meisten brauchen.
7: Solch einen Vorschlag hat auch schon Bundeswirtschaftsministerin Reiche in Erwägung gezogen. So ein Modell gab es in den vergangenen Monaten etwa in Frankreich. Dort händigte der Staat Energieschecks für Menschen mit wenig Einkommen aus. So komisch es klingen mag, weil die Spritpreise in den Niederlanden am zweithöchsten in ganz Europa sind, für die Energieexpertin vom Jacques Delors Center, Alice Moscovici, macht gerade Den Haag vieles richtig. In ihrem Maßnahmenpaket haben sie 40% ihrer Ausgaben für strukturelle Maßnahmen vorgesehen. Sie kurbeln zum Beispiel die Elektrifizierung durch Kaufprogramme für Elektroautos an. Außerdem greifen sie spezifischen Sektoren unter die Arme, der Landwirtschaft, der Fischerei oder kleinen und mittelständischen Unternehmen. Der Rest des Budgets sind sehr gezielte Ausgaben, die also den am stärksten betroffenen Sektoren und Haushalten zugutekommen. Donc sur les secteurs et les ménages les plus touchés. Letztendlich, so die französische Forscherin, seien die Niederlande der einzige Staat in der EU, der die Krise als Chance begreift und nicht nur als ein kurzfristiges Problem.
2: Jean-Marie Magro berichtete. Die US-Umweltbehörde EPA plant, die geltenden Grenzwerte für den Ausstoß klimaschädlicher Treibhausgase bei Kohle- und Gaskraftwerken komplett abzuschaffen. Samuel Jakisch berichtet über diese Pläne.
12: Kraftwerke in den USA sollen demnach bei der Verbrennung von Kohle und Gas künftig deutlich mehr Emissionen ausstoßen dürfen, als bisher erlaubt. Mit dem Schritt würde die zentrale Klimaregulierung für den Stromsektor in den USA praktisch abgeschafft. Die geltenden Emissionsgrenzen wurden noch unter den Präsidenten Joe Biden und Barack Obama eingeführt. Der Stromsektor ist nach dem Verkehr die zweitgrößte Quelle von Treibhausgasen in den USA. Unter der Regierung von US-Präsident Trump argumentiert die Umweltbehörde nun juristisch, Treibhausgase aus Kraftwerken gefährdeten weder die menschliche Gesundheit noch die Umwelt direkt und dürften deshalb auch nicht nach dem geltenden Rechtsrahmen gegen Luftverschmutzung reguliert werden. Sollte diese Auffassung auch vor Gericht Bestand haben, könnte sie auch künftigen Regierungen die Möglichkeit nehmen, Kraftwerksemissionen zu begrenzen. Umweltverbände wie der Natural Resources Defense Council kritisierten die Pläne scharf und kündigten juristischen Widerstand an. Auch mehrere von der Demokratischen Partei geführte Bundesstaaten wollen vor Gericht dagegen vorgehen. Sie könnten außerdem stattdessen eigene Grenzwerte erlassen. Vertreter der Kohleindustrie begrüßten dagegen den geplanten Schritt zur Deregulierung.
2: Soweit Samuel Jakisch. 15.40 Uhr ist es.
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13: Mit Raimo Hinsdorf. Für Fußballer Asan Ouedraogo von RB Leipzig war das Heimspiel gegen den HSV schon während der ersten Halbzeit beendet. Nach seiner verletzungsbedingten Auswechslung steht nun die Diagnose fest. Jan Günther informiert.
14: Der 20-jährige Offensivspieler von RB Leipzig hat sich im Heimspiel am Sonntag gegen den HSV eine Kapselverletzung in der rechten Schulter zugezogen. Um eine Operation kommt er nicht herum. Schon in der Vorbereitung auf die laufende Saison hatte eben diese Schulter Probleme gemacht. Asan habe in den letzten Jahren so viel Pech mit Verletzungen gehabt und sich trotzdem immer wieder zurückgekämpft. Umso härter sei es, dass er jetzt erneut einen Rückschlag verkraften müsse, kommentierte RBs Sportgeschäftsführer Marcel Schäfer. Seit seiner Ankunft in Leipzig im Sommer 2024 ist das aus der Schalker Jugend stammende Talent immer wieder von Verletzungen zurückgeworfen worden. Addiert betrug die Ausfallzeit Ouedraogos seit Juli 2024 bereits über 380 Tage. Oft war das Knie betroffen.
13: Trainer aus bei Fußball-Drittligist Hansa Rostock. Nach einem durchwachsenen Saisonstart hat sich der Club von Daniel Brinkmann getrennt. Hansa hatte aus den ersten 5 Spielen der Saison 8 Punkte geholt. Wer in Rostock neuer Cheftrainer wird, steht noch nicht fest. In 5 Jahren wird es zum insgesamt 3. Mal eine Leichtathletik-WM in Deutschland geben. München wird dann die Titelkämpfe der weltbesten Läufer, Springer und Werfer austragen. Kilian Mädele mit den Einzelheiten.
15: München hat den Zuschlag für 2031. 22 Jahre nach den Usain Bolt-Festspielen von Berlin findet wieder eine Leichtathletik-WM in Deutschland statt. Das hat der Leichtathletik-Weltverband im Anschluss an eine Council-Sitzung in Budapest verkündet. Jochen Schweizer, Aufsichtsratsvorsitzender des Deutschen Leichtathletikverbandes, zeigt sich erleichtert.
16: Wir wollen ein neues Sommermärchen produzieren. Es wird einfach ganz, ganz toll. Jetzt gerade bin ich einfach nur noch geflasht. 3 Jahre harter Arbeit sind zu Ende. 5 Jahre harte Arbeit liegen vor uns. Ich freue mich einfach sehr, dass dieses Event nach Deutschland kommt. Und es ist ein starkes Signal für unsere Athletinnen und Athleten, denn ich bin der Meinung, dass Athletinnen und Athleten aus Deutschland eine internationale Heimmeisterschaft erleben sollten.
15: München hat viel Werbung für sich gemacht. Eine WM wird dann im frisch renovierten Olympiastadion ausgetragen. Die Stadt plant derzeit mit Kosten in Höhe von 110 Millionen Euro. Die bayerische Landeshauptstadt hatte sich nach der rauschhaften EM 2022 gute Chancen ausgerechnet und sich jetzt gegen die namhaften Konkurrenten aus London und Rom durchgesetzt. Mit Nairobi wird 2029 erstmals eine afrikanische Stadt Gastgeber einer Leichtathletik-Weltmeisterschaft sein. Nairobi und München haben letztlich 2 überzeugende Konzepte vorgelegt. Sie bieten sehr unterschiedliche, aber gleichermaßen spannende Chancen für unseren Sport, sagt Sebastian Coe, der Präsident des Leichtathletik-Weltverbands, nach der Entscheidung.
13: Nicht weit vom Münchner Olympiastadion entfernt, lockt schon in nicht mal 2 Jahren das nächste europäische Fußball-Highlight. In der Allianz Arena im Norden Münchens wird nämlich der Champions-League-Sieger 2028 gekürt. Die Entscheidung der UEFA eröffnet dem FC Bayern eine große Chance auf ein neuerliches Finale. München war schon 4-mal Gastgeber des Champions-League-Endspiels, zuletzt im Jahr 2025 beim 5:0-Sieg von Paris Saint-Germain gegen Inter Mailand. Seit reichlich einem halben Jahr ist sie nicht mehr als Profisportlerin in der Loipe und am Schießstand unterwegs und doch wird Dorothea Wierer dem Biathlon-Publikum erhalten bleiben als TV-Expertin im Ersten. André Siems über den neuen Job der Südtirolerin.
17: Dorothea Wierer hat in ihrer frisch beendeten Karriere so ziemlich alles mitgenommen, was der Schnee bereitgestellt hat. 17 Jahre war sie im Weltcup unterwegs, 200 Tage mit ihrem Team. Seit sie 10 ist, hat der Biathlonsport sie nicht mehr losgelassen. Jetzt kann Wierer endlich mal einfach in den Tag reinleben.
18: Natürlich ist das am Anfang ein bisschen komisch, aber einerseits habe ich jetzt eben viel mehr Freiheit und kann irgendwie machen, was ich möchte, ohne Plan. Ich habe ja immer nach Plan gelebt und das ist jetzt schon sehr schön für mich.
17: Dorothea Wierer war die erste Italienerin, die Weltmeisterin im Biathlon wurde. Dazu kommen 2 Gesamtweltcup-Titel und einige olympische Bronzemedaillen. Letztes Jahr bei den Spielen in Cortina holte sie Silber in der Mixed-Staffel, ihr bestes olympisches Ergebnis. Als neue ARD-Expertin bringt sie vor allen Dingen einen besonderen Blick auf die Rennen mit, da sie ja selbst noch vor einigen Monaten in der Loipe war.
18: Also dieses Gefühl möchte ich irgendwie auch dem Publikum weitergeben. Klarerweise bin ich ja noch mit vielen in Kontakt, mit vielen Trainern, mit vielen Wachsmännern. Also habe ich vielleicht so ein paar Insider auch zu erzählen und das wird dann sicherlich sehr interessant.
17: Die neue Biathlon-Saison beginnt Ende November mit dem Weltcup im finnischen Kontiolahti.
13: Mit Dorothea Wierer also als Fachfrau im Ersten.
12: Vielen Dank an Raimo Hinsdorf für den Sport. 15.45 Uhr ist es hier bei MDR aktuell. Unser Top-Thema zur Stunde sind die hohen Spritpreise und Vorschläge, wie man politisch damit umgehen soll. Sachsens Wirtschaftsminister Dirk Panther schlägt etwa vor, hier bei MDR aktuell die CO2-Abgabe auszusetzen oder die Energiesteuer zu senken. Mehr dazu wieder in den Nachrichten zur vollen Stunde. Weitere Meldungen jetzt mit Jean-Marc Holkemes.
6: Im Kampf gegen Kinderpornografie hat die Polizei Durchsuchungen bei 26 Verdächtigen durchgeführt. Betroffen waren nach Angaben der Staatsanwaltschaft Wohnungen und Geschäftsräume in Dresden und den Kreisen Meißen und Sächsische Schweiz-Osterzgebirge. Dabei seien Handys, Computer und andere Speichermedien beschlagnahmt worden. Demenzerkrankungen verursachen in Europa jedes Jahr gesellschaftliche Kosten von mehr als 220 Milliarden Euro. Das geht aus einer Studie hervor, die von einem internationalen Forschungsteam in Essen vorgestellt wurde. Pro Patient gehe es im Schnitt um rund 25.000 Euro. Die Forscher fordern eine bessere Prävention und mehr Entlastung für Angehörige. In den Tiroler Bergen ist ein deutscher Wanderer tödlich verunglückt. Nach Angaben der österreichischen Polizei verlor der 27-jährige Frankfurter auf einem Höhenweg in den Alpen den Halt. Er stürzte über eine sehr steile, mit Felsen durchsetzte Wiese ab. Das Wetter am Abend. Wenige Wolken, trocken, 20 bis 25 Grad. In der Nacht dann teilweise klar, später in der Altmark Gewitter bei 18 bis 14 Grad. Morgen gelegentlich Sonne, von Westen her Schauer und Gewitter bei 18 bis 22 Grad und windig. MDR aktuell Verkehrsdienst, A2 Richtung Hannover, zwischen Kreuz Magdeburg und Alsleben. 12 Kilometer stockender Verkehr an einer Baustelle, hier brauchen Sie eine Stunde länger. A4 Richtung Frankfurt, zwischen Wandersleben und Gotha, 6 Kilometer Stau an einer Tagesbaustelle, plus eine Stunde Fahrzeit. Die A14 Richtung Magdeburg ist zwischen Mutschen und Grimma wegen Bergungsarbeiten gesperrt, zurzeit Stau bis Leisnig. Geblitzt wird auf der A9 Richtung Berlin, zwischen Halle und Bitterfeld-Wolfen. Und auf der A9 Richtung München zwischen Leipzig-West und Bad Dürrenberg. Soweit der MDR aktuell Verkehrsdienst, 15.48 Uhr.
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2: Heute ist Internationaler Tag der Demokratie. Das ist ein Anlass auch für verschiedene deutsche Medienhäuser, sich zu Wort zu melden und für die Demokratie zu werben. Auch der Mitteldeutsche Rundfunk beteiligt sich daran. Ein paar Informationen zu dieser Aktion hat René Sievert.
19: Demokratie braucht viele Stimmen. Das ist ein Aktionsbündnis deutscher Medien und Titel einer Aktionswoche, die jetzt gerade stattfindet. Warum sich der Mitteldeutsche Rundfunk daran beteiligt, erklärt MDR-Chefredakteurin Christine Bohmann.
20: Wir sehen natürlich seit Jahren, dass der Druck auf freie und öffentliche Medien zunimmt. Zum einen sehen wir das in der täglichen Arbeit unserer Kolleginnen und Kollegen. Das sind Einschüchterungsversuche bis hin zu tätlichen Übergriffen. Aber auch insgesamt die Frage, wie Plattformen die Wahrnehmung von Informationen verändern, ist einmal mehr der Grund und Anlass, auch darauf zu schauen, warum braucht es einen wichtigen, vielfältig informierten Journalismus.
19: Die MDR-Chefredakteurin räumt ein, dass der öffentlich-rechtliche Rundfunk laut Umfragen Vertrauen verloren hat.
20: Was wir sehen, sind trotzdem sehr, sehr hohe Zustimmungswerte tatsächlich für den öffentlich-rechtlichen Journalismus und nach wie vor auch ein großes Vertrauen. Und gleichzeitig müssen wir uns verändern. Wir müssen unsere Arbeit besser erklären, auch Fehler transparenter machen, einordnen und auch letzten Endes den Menschen in ihren Lebenswirklichkeiten mehr Sichtbarkeit in unserem Programm bieten. Das machen wir darüber, um mit den Menschen tatsächlich intensiver ins Gespräch zu kommen. Und auch das kann uns immer nur noch helfen, unsere Angebote und Formate vielfältiger und breiter aufgestellt zu machen.
19: Bereits im März hatte der MDR selbst eine Initiative gestartet und den sogenannten Leipziger Appell zur Freiheit und Unabhängigkeit der Medien verfasst. Zu den Unterzeichnern gehören zahlreiche Medien, aber auch Vereine, Verbände, Stiftungen, Gewerkschaften oder die Leipziger Buchmesse und die Deutsche Nationalbibliothek. Deren Direktor Johannes Neuer erklärte im MDR-Fernsehen, warum die Nationalbibliothek den Appell unterzeichnet hat.
21: Der freie Zugang zu Informationen ist ganz wichtig, damit Menschen sich informieren können. Und die Informations- und Meinungsfreiheit ist auch eine Grundvoraussetzung dafür, dass Menschen überhaupt ihre Geschichten, ihre Meinungen und ihr Wissen und ihre Kenntnisse niederschreiben können und publizieren können und damit andere dann darauf Zugriff erhalten. Deswegen lag es auch nahe, dass wir den Leipziger Appell mit unterzeichnet haben.
19: Demokratie braucht viele Stimmen. Diese vielen Stimmen finden sich auch in der Nationalbibliothek, erklärt Neuer.
21: Wir sammeln eben alles, was in und über Deutschland publiziert wird, egal von wem es ist und worum es sich dreht. Und in unserer eigenen Geschichte, der Geschichte der Deutschen Nationalbibliothek, war es eben so, dass Informationsfreiheit und Medienzugang nicht immer gewährleistet wurde. Das war in der NS-Zeit und auch in der DDR eingeschränkt. Und so war es nicht möglich, eine freie und öffentliche Meinungsbildung zu erhalten. Und der Zugang zu Medien war erschwert und teilweise auch unmöglich gemacht.
19: In der Nationalbibliothek gäbe es außerdem bei diversen Veranstaltungen Raum für Austausch und Debatten. Getreu dem Motto der Aktionswoche also: Demokratie braucht viele Stimmen.
2: 15.51 Uhr ist es. Kleine Frage zur Landeskunde. In welchem Bundesland liegt Gerstungen? Wenn Sie nun Thüringen sagen, dann liegen Sie richtig und könnten trotzdem bald falsch liegen, wenn Gerstungen nämlich nach dem Willen des Bürgermeisters das Bundesland wechselt. Daniel Stephan liebäugelt nämlich mit einem Wechsel nach Hessen. Heute wird das Thema im Hauptausschuss der Gemeinde besprochen und unser Thüringen-Korrespondent Jan Breuer kann mal ein paar grundsätzliche Dinge dazu erklären. Erst einmal ein Umzug von Thüringen nach Hessen. Geht das überhaupt, zumindest theoretisch?
0: Also theoretisch geht alles. Praktisch ist es dann doch eher ein weiter Weg, obwohl Gerstungen, 8.900 Einwohner, 11 Ortsteile, unmittelbar an der Landesgrenze Thüringen-Hessen liegt. Denn wir sprechen hier von einer großen bürokratischen Mühle, die angeworfen werden müsste. Das geht los beim Gemeinderat. Der müsste einen Grundsatzbeschluss fassen, um den Wechselwunsch offiziell prüfen zu lassen und danach eventuell beim Land beantragen zu können. Dann braucht es die Zustimmung beider Landesregierungen zu diesem Wechsel. Dann muss es einen formellen Staatsvertrag geben. Der muss aufgesetzt werden, da es ja eine Änderung der gemeinsamen Landesgrenze geben würde, wenn Gerstungen eben die Länder wechselt. Dazu müssten Vertreter von Kommunen und Landkreis gehört werden. Eventuell gäbe es dann auch noch eine Bürgerbefragung oder einen Bürgerentscheid, um tatsächlich den Willen der Mehrheit der Bewohner von Gerstungen abzubilden. Und wenn all das positiv ausfallen sollte, müssten noch beide Landtage, also der von Thüringen und der von Hessen, dem geänderten Staatsvertrag zustimmen. Und dann könnte Gerstungen nach Hessen umziehen.
2: Was sind denn die Argumente, die der Gerstunger Bürgermeister nennt?
0: Naja, er hat einige Punkte ausgemacht, die für einen Wechsel sprechen würden. Da wäre zum Beispiel die Infrastruktur, die sei von Thüringen im Grenzgebiet eher vernachlässigt worden. Deshalb wären Straßen und Wege in der Region in einem eher schlechten Zustand. Die Forderung nach mehr Investitionen in dem Bereich gäbe es schon länger. Nur habe eben der Bürgermeister den Eindruck, man wird in Erfurt nicht gehört oder er wird nicht gehört in Erfurt. Dann würde es wohl viele Bauprojekte geben, die zu langsam bearbeitet werden durch das Thüringer Verwaltungsamt, was die Entwicklung der Gemeinde nachhaltig bremsen sollte oder könnte. Beim Blick über die Landesgrenze würde wohl auffallen, da geht vieles viel schneller. Der Lehrermangel ist auch ein Thema, der Unterrichtsausfall ist zu groß, es würde zu wenige Lehrer geben, weil die eben eher es nach Hessen zieht. Und generell würde auch die Lage direkt an der Landesgrenze dafür sprechen, weil viele Bewohner Gerstungens in Hessen arbeiten. Die hätten ihren Alltag auf den Rhythmus des Nachbarlandes ausgerichtet. Ja, und dann wirft der Bürgermeister der Thüringer Landesregierung auch noch vor, nicht alle Möglichkeiten ausgespielt zu haben, um die Pleite eines großen Unternehmens in der Kommune, hier geht es um 700 Arbeitsplätze in der Automobilzuliefererindustrie, verhindert zu haben, beziehungsweise habe die Landesregierung nach dieser Pleite die Gemeinde nicht ausreichend unterstützt, so der Vorwurf.
2: Ja, und wie wird diese Argumentation von der Landesregierung in Erfurt beurteilt?
0: Also dazu muss man sagen, dass das Wirtschaftsministerium das einzige ist, was sich bislang dazu geäußert hat und man weist da den Vorwurf zurück. Also ein Sprecher sagte, man habe von Seiten des Ministeriums, man habe von Seiten der Thüringer Aufbaubank und der Thüringer Landesentwicklungsgesellschaft über Monate intensiv nach möglichen Investoren gesucht und auch Perspektiven für das Unternehmen geprüft. Am Ende sei all das gescheitert, weil eben die Lage in der Automobilbranche gerade nicht die beste ist und das hätte die hessische Landesregierung wohl genauso wenig verhindern können.
2: Und was sagt eigentlich Hessen dazu?
0: Also man beobachtet es natürlich und von Seiten Hessens heißt es, das ist eine Thüringer Angelegenheit. Und solange es keine Gespräche geben muss über eine Änderung der Landesgrenze oder eines Staatsvertrages, werde man sich zurückhalten mit Kommentaren. Klar ist aber auch, man würde sicher nicht Nein sagen, wenn die Gerstunger Bürger mehrheitlich nach Hessen wollen, der Wartburgkreis zustimmen würde, die Thüringer Landesregierung ebenso. Aber wie gesagt, das fehlt alles noch und deshalb wird auf hessischer Seite im Moment nur beobachtet, wie es denn da so weitergeht.
2: Gerstungen will von Thüringen nach Hessen werden. Zumindest berät heute der Hauptausschuss der Gemeinde darüber. Informationen von Jan Breuer waren das. Firmenpleiten häufen sich, Industriearbeitsplätze verschwinden. Ein Beispiel haben wir gerade eben erst gehört. Das nächste kommt aus Chemnitz. Das Traditionsunternehmen STC Spinzwirn steckt in der Krise. Seit August läuft ein Insolvenzverfahren, nun mit einem Ergebnis, nämlich, dass es nicht für alle ein Happy End gibt. René Sievert dazu.
19: Schwieriges Marktumfeld. Davon sprach im August Insolvenzverwalter Joachim Vogt-Salus, als das Verfahren eröffnet wurde. Er meinte damit internationale Krisen, gestiegene Rohstoffkosten und Zölle. Dann machte er sich auf die Suche nach Investoren für den Chemnitzer Textilmaschinenbauer. Diese Suche verlief nur teilweise erfolgreich. Vogt-Salus teilte jetzt mit, dass von den 130 Beschäftigten 40 ihren Arbeitsplatz behalten können, Die neue Gesellschaft soll am bisherigen Standort von STC Spinswirn am 1. November mit der Arbeit beginnen. Für die übrigen 90 Beschäftigten werde eine Transfergesellschaft eingerichtet, in der sie noch 8 Monate angestellt sind, während sie bei der Suche nach neuen Arbeitsplätzen unterstützt werden sollen. Aktuelle Aufträge sollen noch bis Ende Oktober abgearbeitet werden. Dann sollen auch diese Beschäftigten in die Transfergesellschaft wechseln. Die Geschichte von STC Spinswirn reicht zurück bis 1866. In der DDR arbeitete das Werk als VEB Spinn- und Zwirnereimaschinenbau Karl Marx statt. Die aktuelle GmbH arbeitet seit 2018. Muttergesellschaft ist die Starlinger Gruppe aus Wien. Laut Berichten der Freien Presse Chemnitz hatte die Mutter viele Jahre Geld zugeschossen. Nachdem Starlinger damit aufhörte, musste STC Spinswirn im Mai 2026 Insolvenz anmelden. Trotz alledem ist der neue Investor, der nun die Produktion in Teilen fortführen wird, der alte Investor, nämlich die Starlinger Gruppe aus Wien. Die Produktion wird sich in Zukunft aber auf ein Tätigkeitsfeld fokussieren, nämlich auf den Bau von Extrusionsanlagen für Monofilamente. Das sind Maschinen, mit denen Ausgangsmaterial für Kunstrasen hergestellt wird. Auch Reparatur, Service und Wartung solcher Anlagen werde weitergeführt. Diese Fokussierung und die Trennung von 90 Mitarbeitern waren mutmaßlich der Grund dafür, dass die Wiener Starlinger Gruppe nun erneut als Investor einsteigt. Außerdem ist die Muttergesellschaft durch die Insolvenz die Tarifbindung losgeworden. Seit 2004 hatte es laut IG Metall für STC Spinswirn einen Tarifvertrag gegeben. Die Freie Presse berichtet, dass Mitarbeiter sich über das Insolvenzverfahren beklagt hätten. Mögliche andere Investoren seien nicht berücksichtigt worden. Das Blatt zitiert dazu die mit der Investorensuche beauftragte Firma ABG Consulting Partner.
1: Wir haben mit mehreren internationalen Interessenten Verhandlungen geführt. Es war jedoch keiner von ihnen bereit, das Unternehmen in seiner bisherigen Form zu übernehmen. Damit kam das beste Angebot vom bisherigen Gesellschafter Starlinger.
19: Es gäbe aber über weitere Teile von STC Spinswirn noch Verhandlungen mit potenziellen Investoren.
2: René Siebert berichtete und wir schauen jetzt zum Wetter mit Reifer Lentscher im MDR aktuell Wetterstudio. Wie warm wird es heute noch? Wahrscheinlich haben wir die Höchstwerte mittlerweile erreicht.
3: Die Höchstwerte haben wir erreicht, es wird jetzt wieder ein bisschen kühler, aber wir haben es geschafft auf 29,6 Grad in Giersleben in Sachsen-Anhalt und bis auf 29 Grad in Papstdorf in der Börde und Halberstadt-Emersleben war mit 28,1 Grad dabei. Also auf jeden Fall an vielen Stationen heute nochmal ein Sommertag, das heißt Temperaturen über 25 Grad, ein bisschen kühler. Ist es in den Bergen, im Harz, im Thüringer Wald und im Erzgebirge. Dort sind wir so zwischen 16 und 21 Grad geblieben.
2: Dann schauen wir mal auf die nächsten Tage.
3: Ja, in den nächsten Tagen geht es auf jeden Fall deutlich kühler weiter. Die Abkühlung kommt dann morgen in Form eines Tiefausläufers. Eine Kaltfront wird im Laufe des Tages durchziehen. Die bringt von Westen her Schauer und Gewitter mit. Nachfolgend dann auch noch ein bisschen Regen. Und die Temperaturen, die gehen dann runter auf 18 bis 22 Grad. Am wärmsten wird es nochmal im Osten von Sachsen. Dort sind auch morgen nochmal bis 26 Grad möglich.
2: Soweit die Aussichten. Danke, Ralfer Lentscher. Die Diskussion über die hohen Spritpreise, die ist auch in der Bundesregierung angekommen. Ihre führenden Vertreter hören wir uns gleich näher an mit ihren Ideen, mit ihren Vorschlägen nach 16 Uhr hier im Programm bei MDR aktuell. Dann wird meine Kollegin Romy Arndt für Sie moderieren. Ich bin Jan Kröger und danke fürs Zuhören in den letzten Stunden hier bei MDR aktuell. Ich wünsche Ihnen noch einen schönen Tag. Tschüss.
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6: Um 16 Uhr mit Jean-Marc Heukemess. Bundeskanzler Friedrich Merz hat Entlastungen bei Spritpreisen angekündigt. Merz sagte beim Unternehmertag des Handelsverbands BGA in Berlin, die Regierung müsse angesichts der hohen Preise handeln. Dazu stehe man im Austausch mit den Ländern. Sachsens Wirtschaftsminister Dirk Panther schlug bei MDR aktuell vor, die CO2-Abgabe auszusetzen oder die Energiesteuer auf Benzin und Diesel zu senken. Zudem verwies er auf Luxemburg. Dort sorge ein Preisdeckel für bis zu 40 Cent niedrigere Spritpreise. Dänemark hat mit scharfen Worten auf den Beschuss eines Hubschraubers mit Leuchtraketen durch ein russisches Kriegsschiff reagiert. Ministerpräsidentin Mette Frederiksen nannte das Vorgehen Russlands rücksichtslos. Es versuche einzuschüchtern und zu spalten. Der russische Botschafter in Kopenhagen wies die Anschuldigungen zurück und warf der Helikopterbesatzung Provokation vor. Nach dänischer Darstellung ereignete sich der Vorfall gestern vor der Küste Dänemarks. Die Geschosse hätten den Hubschrauber nur knapp verfehlt. Italiens Regierungschefin Giorgia Meloni treibt ihre Pläne für ein neues Wahlrecht voran. Der Senat stimmte dem Entwurf mit großer Mehrheit zu. Nun muss noch die Abgeordnetenkammer darüber entscheiden. Die Reform sieht im Kern eine Art Mehrheitsbonus vor für Parteienbündnisse, wenn sie mindestens 42% erzielen. Die linke Opposition wirft Meloni vor, sich einen Vorteil verschaffen zu wollen. Meloni argumentiert, Italien würde stabilere Regierungen bekommen. Gewählt wird voraussichtlich in einem Jahr. Die Thüringer Landesregierung hat eine neue Tourismusstrategie vorgestellt. Wirtschaftsministerin Colette Bos-John sagte in Erfurt, Urlaub in Thüringen müsse ein Gesamterlebnis sein, das zum Wiederkommen einlade. Deshalb sollten Buchung, Anreise, Unterkunft und Gastronomie stärker miteinander verzahnt werden. Die Fahrpläne im Regionalbusverkehr müssten stärker auf touristische Interessen abgestimmt werden. Ziel sei es, den Weg von der ersten Reiseidee bis zur Buchung möglichst kurz zu halten. Die Bundeswehr rechnet mit einer steigenden Anzahl von Reservisten, die zuvor nicht gedient haben. Das Kompetenzzentrum Reservistenangelegenheiten teilte mit, aktuell gäbe es 6.000 Interessenten. Für sie gäbe es bei der Bundeswehr seit 2018 eine Ausbildung außerhalb des Wehrdienstes. Die Ausbildungsplätze seien zuletzt verdoppelt worden. Die Absolventen seien keine Ungedienten mehr, sie würden im Inland in den Heimatschutzverbänden eingesetzt. Das waren die Nachrichten. Das Wetter mit den Temperaturen: Brockenwolkig 16 Grad, Chemnitz fast wolkenlos 23, Dresden wolkenlos 23, Eisenach fast wolkenlos 25, Erfurt leicht bewölkt 23, Fichtelberg stark bewölkt 17 Grad, Gera wolkig 23, Görlitz wolkig 23, Halle 26, Leipzig wolkig 26, Magdeburg leicht bewölkt 26 und Meiningen fast wolkenlos 23 Grad. Am Abend wenige Wolken und trocken bei 20 bis 25 Grad. In der Nacht dann teilweise klar, später in der Altmark Gewitter 18 bis 14 Grad. Morgen gelegentlich Sonne, von Westen her Schauer und Gewitter 18 bis 22, in Sachsen bis 26 Grad. Und am Donnerstag Sonne, Wolken, dabei trocken, windig und mäßig warm. MDR Verkehrsdienst A2 Richtung Hannover zwischen Kreuz Magdeburg und Alsleben. 12 Kilometer stockender Verkehr an einer Baustelle. Hier brauchen Sie eine Stunde länger. A4 Richtung Frankfurt zwischen Wandersleben und Gotha. 7 Kilometer Stau an einer Tagesbaustelle plus eine Stunde Fahrzeit. A72 Richtung Leipzig zwischen Dreieck Hochfranken und Pirk. 2 Kilometer Stau plus 15 Minuten Fahrzeit. Und geblitzt wird auf der A9 Richtung Berlin zwischen Halle und Bitterfeld-Wolfen. Auf der A9 Richtung München zwischen Leipzig-West und Bad Dürrenberg und auf der A72 Richtung Leipzig zwischen Pirk und Plauen-Süd. Soweit der MDR-Verkehrsdienst, 16.04 Uhr.
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8: Am Mikrofon begrüßt Sie Romy Arndt. Schönen guten Tag. Die Spritpreise so hoch wie nie und viele fragen sich, wann endlich unternimmt die Bundesregierung etwas dagegen. Gerade hat sich Bundeskanzler Merz zu der Sache geäußert. Er ist heute Gast auf einem Unternehmertag, hört dort die Klagen und scheint beim Thema Spritpreise handeln zu wollen.
22: Ja, das schützt uns noch lange nicht vor den Ausschlägen, die wir momentan etwa am Benzinmarkt erleben, weil der Krieg am Golf immer neue Wolken schlägt. Ja, wir werden auf Preistreiberei reagieren. Wir haben dazu das Kartellamt mit einer entsprechenden Missbrauchsaufsicht ausgestattet. Aber wir spüren auch, jedenfalls aus dem Blickwinkel der Verbraucherinnen und Verbraucher, dass das nicht reicht. Die Lage im Mittleren Osten eskaliert. Die Energiepreise, die Spritpreise an den Zapfsäulen steigen. Für viele Menschen, die täglich das Auto brauchen, ist eine Belastungsgrenze erreicht. Wir stehen dazu deshalb in engem Austausch in der Bundesregierung und mit den Ländern. Und ich bin der Meinung, dass wir handeln müssen. Das genaue Instrumentarium steht noch nicht fest. Sie können aber davon ausgehen, dass wir sehr bald einen Vorschlag dazu vorlegen werden.
9: Soweit also Bundeskanzler Merz heute, und auch Bundesfinanzminister Klingbeil hat sich zu Maßnahmen gegen steigende Benzinpreise geäußert.
10: Das ist für viele Menschen in unserem Land eine extrem hohe Belastung. Und diese Belastung nimmt durch die aktuellen Entwicklungen im Nahen Osten gerade stündlich zu. Wer jeden Tag zur Arbeit fährt, kann nicht einfach auf das Auto verzichten. Und deswegen ist Politik hier gefordert zu handeln. Meine Vorschläge liegen seit Wochen auf dem Tisch. Eine Übergewinnsteuer, wo ich die Kommission noch auffordere, dass es jetzt hier endlich konkrete Modelle und Instrumente gibt. Ein Preisdeckel, der ja auch gerade diskutiert wird. Und das Ziel etwa einer Übergewinnsteuer muss dann sein, dass wir das Geld zurückgeben an die Bürgerinnen und Bürger und dafür sorgen, dass es hier auch zu einer Entlastung an den Zapfsäulen kommt. Ich finde es unanständig, wenn die Konzerne sich jetzt gerade in der Krise bereichern. Das Ganze muss gestoppt werden.
9: Soweit Bundesfinanzminister Lars Klingbeil. Die organisierte Kriminalität bleibt in Deutschland auf hohem Niveau. Bundesinnenminister Dobrindt und BKA-Chef Münch lieferten dazu heute in einem Lagebericht die Fakten. Besonders herausfordernd für die Behörden ist die wachsende Zahl an sehr jungen Tätern. Auch auf den Anstieg der Drogenkriminalität ging Minister Dobrindt heute ein. Die Einzelheiten von Hauptstadtkorrespondentin Birte Sönnigsen, die ihrem Beitrag Ausschnitte aus Nachrichtensendungen voranstellt.
11: Die Serie der Angriffe auf Wohnhäuser, Cafés und Bars in Köln und Umgebung reißt nicht ab.
23: Sonntag früh wurden mehrere Schüsse abgefeuert.
24: Der Täter schoss von der gegenüberliegenden Straßenseite am helllichten Tag auf das Café.
25: Seit Jahren gibt es im Großraum Köln immer wieder Explosionen und Schüsse auf Wohnhäuser, Bars oder Cafés. Für das Bundeskriminalamt ein Beispiel dafür, dass kriminelle Banden häufiger zu exzessiver Gewalt greifen. Dahinter sollen mutmaßlich Mitglieder türkischer Jugendbanden stecken. BKA-Chef Holger Münch spricht von einer neuen Tätergeneration, die ihre Taten bewusst zur Schau stellt.
26: Die sogenannte Generation Z-Mafia, ihre Macht und Gewalttaten offensiv in Social Media inszeniert. Die Anwendung von Gewalt gilt für sie als legitime Handlungsoption.
25: Das BKA kommt zu dem Schluss, dass kriminelle Banden immer professioneller werden, auch indem sie sich auf Straftaten spezialisieren. So gibt es Gruppierungen, die Profis in Geldwäsche sind. Andere sind zum Beispiel Experten für Cybercrime. Verbrechen als Dienstleistung, Cyber as a Service nennen das die Fachleute. Kriminelle Banden können dadurch noch effektiver Verbrechen begehen, meint Bundesinnenminister Alexander Dobrindt.
27: Nach dem Prinzip, einer plant, einer bezahlt, einer schlägt zu.
25: Auftraggeber und derjenige, der die Tat am Ende ausführt, begegnen sich dabei oft überhaupt nicht. Für die Ermittler wird es deshalb noch schwerer, die kriminellen Banden zu schnappen. Sie müssen ihre Ermittlungsarbeit verändern, sagt der BKA-Chef.
26: Es ist nicht mehr nur die Frage, wer hat die Tat begangen, sondern wer hat sie bestellt, wer hat sie vermittelt, wer hat sie finanziert. Wer profitiert davon? Diese Fragen kommen heute dazu, wenn Sie ermitteln.
25: Im vergangenen Jahr hat die Polizei im Bereich organisierte Kriminalität knapp 8000 Verdächtige fassen können. So viele wie seit 5 Jahren nicht mehr. Die meisten Verdächtigen kamen aus Deutschland. Dahinter kommen kriminelle Banden aus der Türkei, Syrien und Albanien. Die Ermittler stellen fest, dass auch Kinder und Jugendliche immer häufiger von kriminellen Banden angeworben werden. Über soziale Netzwerke oder Gaming-Plattformen. Zum Teil sind sie erst 13 Jahre alt und sollen schwere Gewaltstraftaten begehen, mit Drogen handeln oder beim Online-Betrug helfen. Eine Entwicklung, die dem Innenminister Sorgen bereitet.
27: Dass Minderjährige auch zunehmend als sogenannte Wegwerftäter eingesetzt werden. Sie werden rekrutiert, verheizt, fallen gelassen, während die Hintermänner im Verborgenen bleiben.
25: Dass die organisierte Kriminalität in Deutschland weiter auf dem Vormarsch ist, liegt auch am weltweit boomenden Drogenhandel. Mit tödlichen Folgen. Mehr als 2100 Drogentote registriert die Statistik im vergangenen Jahr. Das treibt auch den Drogenbeauftragten der Bundesregierung um. Henrik Streeck kritisiert, dass für Teile der Gesellschaft Kokainkonsum in Büros oder auf Partys inzwischen normal geworden sei.
28: An jedem Gramm Kokain, was zum Spaß konsumiert wird, klebt
7: Blut.
25: Den kriminellen Banden geht es vor allem ums Geld. Rund 3 Milliarden Euro Schaden haben sie im letzten Jahr verursacht. Die Bundesregierung will dort ansetzen. Anfang des Jahres hatte sie einen Aktionsplan beschlossen. Der sieht mehr Personal und bessere Technik vor und einen besseren Datenaustausch zwischen den Behörden.
9: Aus Berlin berichtete Birte Sönnigsen. Die deutsche Chemiebranche leidet derzeit unter hohen Energie- und Rohstoffkosten. Gleichzeitig soll sie sich stark verändern, grüner und klimafreundlicher werden. Welche Strategie dafür notwendig ist, darüber diskutieren Experten aktuell in Leipzig. Inka Zimmermann berichtet.
12: Netto-Null-Chemie bedeutet, dass die gesamte Wertschöpfungskette in der Chemiebranche praktisch keine zusätzlichen Emissionen mehr in die Atmosphäre einbringt. Von diesem Ziel sind wir aktuell noch weit entfernt. Dazu leidet die Chemiebranche unter hohen Kosten und der Konkurrenz aus Asien. Wie die Transformation der Branche dennoch gelingen kann, ist aktuell Thema auf dem Transforming Chemistry Summit in Leipzig. Das neu gegründete Center for the Transformation of Chemistry, kurz CTC, ist der Veranstalter. Politik und Gesellschaft müsse klar sein, dass die Transformation der Chemieindustrie ohnehin stattfinde, erklärt Peter Seeberger, wissenschaftlicher Direktor des CTC.
13: Diese Transformation der Chemie, die wird stattfinden und die findet entweder jetzt hier in Deutschland statt oder sie findet irgendwann ein bisschen später woanders statt und dann ist hier Ende. Das heißt dann folgendes, 600.000 Arbeitsplätze in Deutschland werden wegfallen.
12: Überleben werde die Chemiebranche in Deutschland nur als Kreislaufwirtschaft. Stoffkreisläufe zwischen den einzelnen Unternehmen sind wichtig, damit die Prozesse wirtschaftlich bleiben und müssten bei der Transformation der gesamten Branche eigentlich mitgedacht werden.
9: Ohne Laster wäre das Fahren auf Autobahnen zwar stressfreier, aber Supermarktregale oder Getränkeshops wären leer. Lastwagen sind für unseren Alltag unersetzlich. In Hannover dreht sich ab heute alles um die Laster, Transporter und Co. Auf dem Messegelände wurde am Vormittag die IAA Transportation eröffnet. Bertil Starke berichtet aus der Wirtschaftsredaktion.
14: Ein Schwerpunkt der IAA Transportation sind Elektroantriebe. Beim Umstieg weg vom Verbrenner sind Reichweiten für die Logistikbranche wichtig. In Hannover präsentieren Hersteller wie Mercedes oder Volvo nun E-Laster, die mit einer Batterieladung zwischen 500 und 700 Kilometer schaffen. Selbstfahrende Lkw sind ein weiteres zentrales Thema in den Messehallen. Dazu stellt Volkswagen beispielsweise den umgebauten Kleintransporter ID. Buzz vor. Der soll ohne Fahrer beispielsweise Pizza, Lebensmittel oder Medikamente ausliefern können. Ein Pilotprojekt. In China ist man hier schon weiter. Der Hersteller Skyworth zeigt in Hannover autonom fahrende Laster. Die sind nach Angaben des Unternehmens bereits auf chinesischen Straßen regulär unterwegs. Die Branche will die IAA auch nutzen, um Druck auf die Politik auszuüben. Die Hersteller fordern, CO2-Ziele auf EU-Ebene zu lockern. Ihnen drohen Milliardenstrafen. Die IAA Transportation gehört zu den Leitmessen für Nutzfahrzeuge. Die Organisatoren erwarten bis Sonntag in Hannover mehr als 145.000 Besucher.

0: Nach Angaben aus Dänemark hat eine russische Fregatte Leuchtmunition auf einen dänischen Militärhubschrauber abgefeuert. Die Regierung in Kopenhagen reagierte daraufhin deutlich. Der Zwischenfall ereignete sich gestern in der Ostsee südlich der Hafenstadt Geza. Jana Sinram dazu.
1: Die russische Fregatte war in internationalen Gewässern unterwegs, als sich der dänische Helikopter routinemäßig dem Schiff näherte, um es zu fotografieren. Kurz darauf soll die russische Besatzung nach Angaben des dänischen Verteidigungsministeriums 2 Leuchtraketen auf den Helikopter abgefeuert haben. Eine davon sei nur knapp an dem Hubschrauber vorbeigeflogen. Der dänische Verteidigungsminister Jeppe Bruus sprach von einem ernsten Vorfall. Außenminister Lars Løkke Rasmussen nannte den Beschuss völlig inakzeptabel. Sein Ministerium bestellte den russischen Botschafter zu einem Gespräch ein. Laut dem dänischen Verteidigungsminister hatte die Fregatte keinen Versuch unternommen, mit dem Helikopter über Funk Kontakt aufzunehmen. Das Fotografieren eines Kriegsschiffes in der Nähe der dänischen Küste bezeichnete Bruus in einem Interview mit dem dänischen Rundfunk als normalen Vorgang. Die Spannungen zwischen Russland und Dänemark hatten zuletzt zugenommen, unter anderem, weil die dänischen Behörden regelmäßig gegen Schiffe der russischen Schattenflotte vorgehen, die Öl aus russischen Häfen durch die Ostsee transportieren.
0: Es ist 16.15 Uhr, Sie hören MDR aktuell mit diesem Top-Thema in den Nachrichten. Bundeskanzler Merz hat Entlastungen bei den Spritpreisen angekündigt, ohne Einzelheiten zu nennen. Was der sächsische Wirtschaftsminister Dirk Panther zur Entlastung der Bürger an der Zapfsäule fordert, hören Sie in circa 20 Minuten hier im Programm. Weitere Meldungen hat jetzt Jean-Marc Heukemes für Sie.
2: Im Osten Indiens sind derzeit fast 5 Millionen Menschen von Überflutungen betroffen. Das teilte die Katastrophenschutzbehörde im Bundesstaat Bihar mit. In einer Regierungserklärung hieß es, die Versorgung bedürftiger Familien laufe auf Hochtouren. An sie würden Lebensmittel, Trinkwasser, Arzneimittel und andere wesentliche Güter geliefert. In Leinefelde-Worbes ist die Außenstelle des Kreisjugendamts mit Hundekotbeuteln beworfen worden. Nach Angaben der Polizei handelte es sich um eine gezielte Attacke. Vermutet wird, dass sie im Zusammenhang mit Sorgerechtsentscheidungen stehen könnten. Die Polizeiinspektion Eichsfeld bittet um Zeugenhinweise. In Rheinland-Pfalz hat ein Motorradfahrer nach einem Unfall rund 19 Stunden verletzt in einem Wald gelegen. Der Polizei zufolge entdeckten Autoinsassen gestern zufällig das im Wald liegende Motorrad und fanden wenige Meter daneben den Mann. Der Polizei zufolge war der 69-Jährige schwer, aber nicht lebensgefährlich verletzt. Das Wetter am Abend. Wenige Wolken, trocken, 20 bis 25 Grad. In der Nacht dann teilweise klar, später in der Altmark Gewitter bei 18 bis 14 Grad. Morgen gelegentlich Sonne, von Westen her Schauer und Gewitter bei 18 bis 22 Grad und windig.

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1: Es war ein zentrales Projekt der sogenannten Zeitenwende. Sie erinnern sich vielleicht. Die Bundeswehr soll in Litauen mit einer eigenen Panzerbrigade, der Panzerbrigade 45, die NATO-Ostflanke absichern helfen. Zunächst fanden sich auch viele Freiwillige für diese Brigade. Doch einige hundert Soldaten, die fehlen noch. Bundesverteidigungsminister Pistorius hat deshalb nun angekündigt, das fehlende Personal für Litauen zum Dienst zu verpflichten. Was bedeutet das? Darüber habe ich mit dem Oberstabsgefreiten Markus Meißner gesprochen. Er ist stellvertretender Bundesvorsitzender des Bundeswehrverbandes. Herr Meißner, welche Aufgaben soll die Panzerbrigade 45 der Bundeswehr künftig in Litauen erfüllen?
2: Die Panzerbrigade 45 in Litauen soll natürlich die erste Front gegen einen möglichen Angriff eines Aggressors in Litauen sein.
1: Die Soldaten, die sich freiwillig dorthin gemeldet haben, für wie lange bleiben die dann in der Regel in Litauen?
2: Natürlich ist es in der Regel die Verpflichtungszeit 3 Jahre, wobei die Beteiligungsgremien und der Deutsche Bundeswehrverband darauf hinwirken konnten, die Verpflichtungszeiten zu reduzieren auf 12 Monate und dann jetzt wahrscheinlich auch auf weniger.
1: Für die Freiwilligen bei solchen Einsätzen der Bundeswehr gibt es ja auch gute Bezahlung. Wie viel macht das ungefähr aus? Wie viel ist das?
2: Ja, da haben wir schon das erste Problem, wenn wir mal auf die Bezahlung gehen. Wir haben momentan wenig nachvollziehbare Regelungen, zumindest sind sie schwer erklärbar und in jedem Einzelfall etwas anders, gekoppelt an Zonenstufen. Wenn man im Norden ist, bekommt man einen anderen Zuschlag, als wenn man im Süden dient. Und da müssten wir natürlich nochmal stark dran arbeiten in einem sogenannten Artikelgesetz.
1: Und ich hatte ja gefragt nach der Höhe der zusätzlichen Bezahlung für solche Auslandseinsätze. Können Sie das beziffern?
2: Kann man im Einzelfall nicht beziffern, aber wir reden im Schnitt ab 1.000, 1.300 Euro. Und dann je nach dem Dienstgrad geht es dann in die Höhe und nimmt man die Familie mit oder nicht.
1: Jetzt hat also Verteidigungsminister Pistorius angekündigt, das restliche Personal, das noch fehlt, für die Panzerbrigade quasi zwangs zu verpflichten. Hat es das auch bei anderen Auslandseinsätzen schon gegeben oder waren da immer alle freiwillig dabei?
2: Wir reden ja jetzt nicht mehr von einem Auslandseinsatz und müssen natürlich sagen, dass jeder befohlene einer zu viel ist, können aber voranstellen, dass natürlich bis jetzt auch 3 positive und 3 negative Dinge sind. Wir haben ja schon 80% der Dienstposten besetzt. Die Freiwilligkeit bleibt jetzt erstmal oberste Priorität. Und negativ ist vielleicht, dass uns jetzt noch 10% fehlen. In anderen Einsätzen war es dann so, dass man immer genügend Freiwillige gefunden hat, musste aber natürlich nicht in dieser Größenordnung Truppen innerhalb Europas verschieben.
1: Was genau wird denn jetzt noch gebraucht für die Litauen-Brigade? Also welche Leute werden konkret gesucht?
2: Wir hoffen natürlich, dass man jetzt nur noch Spitzenpersonal sucht oder ITler, Logistiker. Die fehlen aber jetzt schon im Inland und zeigt natürlich den Personalmangel, den wir jetzt schon im Inland haben.
1: Ich nehme mal an, diese Panzerbrigade 45 wird nicht in der wunderschönen Hauptstadt Vilnius stationiert sein, sondern irgendwo in der Provinz. Wie attraktiv, aber auch wie gefährlich ist dieser Dienstort verglichen mit anderen bisherigen Auslandseinsätzen der Bundeswehr?
2: Dadurch, dass wir hier nicht von einem Auslandseinsatz reden und einer festen Stationierung, also einer Brigade im Grundbetrieb, ähnlich wie in Deutschland, ist natürlich je nach Standort Vilnius attraktiv. In der Provinz Rugla, wo ehemals die einsatzgleiche Verpflichtung stattgefunden hat, nicht so attraktiv, weil man dort in Containern untergebracht ist. Hingegen in anderen Städten Kasernen gebaut werden, die einen guten europäischen Standard haben.
1: Sagt Markus Meißner, er ist der Vizechef des Bundeswehrverbandes. 16.22 Uhr. In der Ukraine erschüttert eine Korruptionsaffäre die Justiz. Das Parlament hat deswegen Generalstaatsanwalt Ruslan Kravtschenko abberufen. Hintergrund sind Vorwürfe, führende Mitarbeiter seiner Behörde hätten sogenannte Callcenter gedeckt. Dahinter verbergen sich Firmen, die offenbar systematisch Menschen beim Online-Banking betrogen haben. Beobachter gehen davon aus, dass solche Callcenter landesweit tätig sind. Der Skandal wirft zugleich ein Schlaglicht auf ein tiefgreifendes soziales Problem.

0: Tausende junge Menschen sollen in diesen Callcentern gearbeitet und mit Betrug vergleichsweise viel Geld verdient haben. Wie dieses Geschäft sogar Minderjährige davon abhält, die Schule zu besuchen, darüber hat Florian Kellermann mit einem Aussteiger aus Odessa gesprochen.
1: Dennis ist ausgebildeter Betriebswirt im Hotelgewerbe. Doch der Tourismusbranche geht es schlecht im Krieg. Und Dennis wollte schnell Geld verdienen. 1.000 US-Dollar im Monat sollte er bekommen, hieß es in der Annonce im Internet. Du kommst zum Vorstellungsgespräch, ein schönes Büro. Willst du Tee oder Kaffee? Du füllst ein Formular aus. Wir melden uns wieder bei Ihnen. Am nächsten Tag das nächste Vorstellungsgespräch, dann schon auf Englisch. Kein Hinweis darauf, dass das ein Office ist. Office nennen junge Leute in der Ukraine Firmen, die sich mit Betrug beschäftigen. Sie rufen Menschen an, um sie um ihr Geld zu bringen. Die ukrainischen Medien nennen sie deshalb Callcenter. Dennis heißt eigentlich anders. Er will nicht erkannt werden. Denn der 35-Jährige aus Odessa blieb dabei, auch als er verstand, dass er betrügen sollte. Er witterte das große Geld, Prämien für die von Konten abgezweigten Summen. Ich weiß von Leuten in Kiew, die am Tag 50.000 US-Dollar in die Firma gebracht haben. Für solche gilt ein BMW als Auto für Arme. Und das sind einfache Mitarbeiter, die um 8 Uhr zur Arbeit erscheinen müssen. Wenn so einer sich verspätet, muss er warten oder 50 Liegestützen machen. Er selbst habe aber kaum Erfolg gehabt, meint Dennis. Die Betrugsmethoden? Ganz unterschiedlich. Sie hätten sich als Polizisten ausgegeben oder als Mitarbeiter einer Bank. Die Opfer wurden unter Druck gesetzt. Sie sollten schnell Geld abheben und überweisen. Vor allem hätten sie Menschen in Russland angerufen, aber auch in der Europäischen Union. Immer mehr solche Callcenter entstanden in den vergangenen Jahren in der Ukraine. Dennis kennt alleine etwa 50 in Odessa. Die Strafverfolgungsbehörden sahen weg. Das gehe auch aus Ermittlungen der Antikorruptionsbehörden hervor, sagt Mikhailo Tkatsch, Investigativjournalist des Online-Mediums Ukrainska Pravda. Es stellt sich heraus, dass selbst das Büro des Generalstaatsanwalts daran beteiligt sein könnte, diese Geschäfte zu decken. Statt diese Firmen zu bekämpfen, haben sie ihnen garantiert, dass sie nicht verfolgt werden. Dafür könnten sie finanzielle Zuwendungen bekommen haben. Hier ist von ranghohen Mitarbeitern der Generalstaatsanwaltschaft die Rede. Tkatsch formuliert vorsichtig, die Verfahren laufen noch. Der Generalstaatsanwalt soll heute vom Parlament entlassen werden, auf Antrag von Präsident Zelensky. Dennis aus Odessa glaubt nicht, dass die korrupten Beamten tatsächlich verurteilt werden. Und selbst wenn, bleibe der Schaden, den die Offices in der Gesellschaft angerichtet hätten. 15-Jährige sind dabei, selbst 13-Jährige. Und die sind so talentiert, die machen das viel besser als du. Sie holen viel Geld rein und verdienen viel. Die sagen, warum soll ich noch in die Schule gehen? Da waren welche, die angefangen haben, als sie in die 9. Klasse gegangen sind. Die sind nie mehr in die Schule zurückgekehrt.
0: Der Bericht von Florian Kellermann aus Kiew. Prinz Harry und seine Frau Meghan leben seit kurzem wieder mit ihren zwei Kindern im Vereinigten Königreich. Aber kaum haben Archie und Lilibet, 7 und 5 Jahre alt, ihre ersten Tage an der neuen Schule absolviert, da müssen sie sie auch schon wieder wechseln. Der Grund sind Sicherheitsbedenken. Mehr dazu von unserer Korrespondentin Franziska Hoppen.
2: Laut Medienberichten sei der Schulweg zu lang und der Verkehr zu dicht gewesen. Es soll auch einen Vorfall mit dem Konvoi gegeben haben, in dem das Sicherheitspersonal mit der Familie fährt. Erstaunlich findet das im BBC-Radio Di Davies, ehemaliger Leiter des königlichen Personenschutzes. Waren sie nicht vorbereitet? Haben sie nicht mal ausprobiert, wie weit der Weg zur Schule ist? Das sind alles Punkte, von denen man hoffen würde, dass das Sicherheitsteam und ihre Berater darüber nachgedacht hätten.
3: and those advising them would have thought about.
2: Noch seltsamer findet Davies, dass die Familie Sussex einerseits auf ihre Privatsphäre poche und andererseits doch immer wieder Schnappschüsse auftauchten. Zum Beispiel von Meghan im exklusiven Soho Farmhouse, einem privaten Members Club in den Cotswolds, was die Gerüchte nach dem neuen Wohnort der Familie anfachte.
3: If you are going to have protection,
2: wenn Sie Schutz wollen, sollten Sie sich möglichst unauffällig verhalten. Hören Sie auf, Ihre Lieblingsjournalisten und Zeitungen fast täglich darüber zu informieren, was Sie gerade tun. Könnte der Schulwechsel also womöglich damit zu tun haben, dass gestern ebenfalls verkündet wurde, dass sowohl Harry als auch Meghan erneut einer Risikobewertung für ihren staatlichen Personenschutz unterzogen werden sollen? Das fragt sich ITV-Moderatorin Susanna Reid.
4: The cynics would say this is part of a bid for attention for their review of security.
2: Mit anderen Worten, Sicherheitsbedenken beim Schulweg könnten dem verantwortlichen Komitee ja womöglich einen triftigen Grund liefern, zugunsten von Harry und Meghan zu entscheiden. Weil beide nämlich keine arbeitenden Mitglieder der Königsfamilie mehr sind, entschied ein Gericht, dass sie für ihren Personenschutz selbst aufkommen müssen, der allerdings weder bewaffnet ist, noch Zugang zu Geheimdienstinformationen hat. Archie und Lilibet dürfte all das jedoch egal sein. Sie werden in diesen Tagen wohl damit beschäftigt sein, all ihre neuen englischen Klassenkameraden erneut kennenzulernen.
0: Wir sind beim Wetter und bei Ralf Valencia. Ralf, englisches Wetter heute nicht so richtig, ne?
5: Nee, heute nicht. Heute ist nochmal schönes Sommerwetter und das kann man vielleicht mit Spanien ganz gut vergleichen, wo es auch ähnlich warm ist heute. Bis 30 Grad haben wir es geschafft. Jetzt gehen natürlich die Temperaturen im Laufe des Nachmittags und Richtung Abend dann wieder zurück. Aber wir sind aktuell noch bei 27 Grad, die wir in vielen Teilen von Sachsen-Anhalt haben. Ähnlich sieht es auch in Nordthüringen aus und auch im Norden von Sachsen. Richtung Berge ist ein bisschen kühler, da sind wir so bei 19 bis 21. 20 Grad im Harz, auf dem Brocken oben bei 16 Grad. Aber so weitestgehend zwischen 20 und 25 Grad kommen wir raus.
0: Aber morgen ist die Herrlichkeit vorbei.
5: Es kommt ein Tiefausläufer hereingezogen. Der bringt in den Morgenstunden in der Altmark schon Gewitter bei 18 bis 14 Grad. Morgen zieht das Ganze dann über uns hinweg. Höchstwerte dann bei 18 bis 22 Grad. Nur im Osten von Sachsen gibt es nochmal Höchstwerte bis 26 Grad.
0: Danke, Ralf. Die hohen Spritpreise, die sorgen in Deutschland zunehmend für Frust. Was wäre dagegen zu tun? Wir sprechen gleich mit Sachsens Wirtschaftsminister Dirk Panther von der SPD. Und die Thüringer Landesregierung präsentiert die Tourismusstrategie 2035. Wir sprechen darüber mit unserem Landeskorrespondenten für Thüringen.
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7: Um 16.30 Uhr mit Jean-Marc Heukemes. Bundeskanzler Friedrich Merz hat Entlastungen bei Spritpreisen angekündigt. Merz sagte beim Unternehmertag des Handelsverbands BGA in Berlin, die Regierung müsse angesichts der hohen Preise handeln. Dazu stehe man im Austausch mit den Ländern. Sachsens Wirtschaftsminister Dirk Panther schlug bei MDR aktuell vor, die CO2-Abgabe auszusetzen oder die Energiesteuer auf Benzin und Diesel zu senken. Zudem verwies er auch auf Luxemburg. Dort werde täglich ein Preisdeckel festgesetzt und die Spritpreise seien bis zu 40 Cent niedriger als in Deutschland. Kulturstaatsminister Wolfram Weimer hat die Politik aufgefordert, beim Thema KI schnell zu handeln. Der Beauftragte der Bundesregierung sagte, man müsse aufpassen, dass die künstliche Intelligenz nicht ungehindert durch die Kultur- und Medienlandschaft ackere und sie zerstöre. Es gebe bereits Flurschäden durch KI. Beim Urheberrecht seien die Verstöße gravierend und sichtbar. Weimer begrüßte die jüngsten Äußerungen der Tech-Branche, die Entwicklung von KI wegen möglicher Sicherheitsrisiken zu drosseln. Die EU-Kommission will das Arbeiten im europäischen Ausland erleichtern. Unter anderem schlägt die Brüsseler Behörde vor, dass Berufsqualifikationen etwa von Ärztinnen, Krankenpflegern, Ingenieurinnen und Lehrern länderübergreifend schneller anerkannt werden, innerhalb von 5 Wochen statt 3 Monaten. Die Nachweise sollen künftig in einer digitalen Brieftasche abrufbar sein. Geplant ist außerdem, einen europäischen Sozialversicherungsausweis einzuführen. Das EU-Parlament und die Mitgliedstaaten müssen noch zustimmen. Der Iran hat eine Online-Plattform erstellt, auf der angebliche Verräter aus dem Ausland angezeigt werden können. Medienberichten zufolge werden dazu etwa Befürworter von Sanktionen oder von militärischen Angriffen auf den Iran gezählt. Offiziell wurde das Webportal zum Schutz der nationalen Sicherheit gegründet. Die Nachrichtenagentur Fars erklärte, Verrat am Iran ziehe rechtliche Konsequenzen nach sich. Auf der Plattform hieße es, aus der Bevölkerung seien schon 600 Anzeigen gemeldet worden. Auf der A14 in Sachsen hat sich ein schwerer Unfall ereignet. Nach Angaben der Polizei war am Vormittag ein Transporter zwischen Mutschen und Grimma auf einen Sattelzug aufgefahren. Der Fahrer des Transporters wurde eingeklemmt und nach der Bergung schwer verletzt in ein Krankenhaus geflogen. Die Autobahn ist in Richtung Leipzig seit Stunden gesperrt. Die Bergungsarbeiten dauern noch an. Es gibt lange Staus auch auf den Umleitungsstrecken. Das waren die Nachrichten. Das Wetter mit den Temperaturen. Atern fast wolkenlos 27 Grad, Dresden wolkig 24, Eisenach stark bewölkt 25, Erfurt wolkig 25, Gardelegen wolkig 26 Grad, Hoyerswerda wolkenlos 24, Magdeburg stark bewölkt 28, Neuhaus stark bewölkt 20, Oschatz wolkenlos 25, Plauen stark bewölkt 24, Wernigerode wolkenlos 26 und Lutherstadt-Wittenberg 25 Grad. Am Abend wenige Wolken, trocken 20 bis 25 Grad. In der Nacht dann teilweise klar, später in der Altmark Gewitter bei 18 bis 14 Grad. Morgen gelegentlich Sonne, von Westen her auch Schauer und Gewitter bei 18 bis 22 Grad. Und am Donnerstag Sonne, Wolken, dabei trocken, windig und mäßig warm. MDR aktuell Verkehrsdienst, A2 Richtung Hannover, zwischen Kreuz Magdeburg und Alsleben. 10 Kilometer stockender Verkehr an einer Baustelle, plus 20 Minuten Fahrzeit. A14 Richtung Magdeburg, zwischen Leisnig und Grimma. 9 Kilometer Stau und stockender Verkehr an der geräumten Unfallstelle. Die B174 ist zwischen Hilmersdorf, Heinzebank und Abzweig Groß-Olbersdorf nach einem Unfall gesperrt. Und geblitzt wird auf der A9 Richtung Berlin zwischen Halle und Bitterfeld-Wolfen und auf der A9 Richtung München zwischen Leipzig-West und Bad Dürrenberg. Soweit der MDR aktuell Verkehrsdienst, 16.34 Uhr.
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0: Schon der Gedanke, tanken zu müssen, sorgt bei vielen derzeit für schlechte Laune. Es gab eine regelrechte Preisexplosion an den Tankstellen. Grund sind natürlich vor allem die Spannungen im Nahen Osten. Aber nicht nur der Rohölpreis ist heftig angestiegen. Das schlägt sich natürlich an den deutschen Zapfsäulen nieder. Aber nicht nur der, sondern auch durch jede Menge Steuern und Abgaben steigen die oder sind enthalten in den Spritpreisen. Bundeskanzler Merz kündigte heute Entlastungen bei den Spritpreisen an, ohne aber Einzelheiten zu nennen. Einer, der schon länger Entlastungen für Bürger und Wirtschaft fordert, ist der sächsische Wirtschaftsminister Dirk Panter von der SPD. Er will konkret, dass der CO2-Preis ausgesetzt und die Energiesteuer abgesenkt wird. Ich habe heute Mittag mit Dirk Panter gesprochen, also das war bevor sich Friedrich Merz dann geäußert hat. Herr Panter, in Sachsen sind laut Ihrem Ministerium die Spritpreise derzeit im bundesweiten Vergleich besonders hoch. Wie kommt denn das?
8: Die Preise werden den Tankstellenbetreibern gemacht und wir können nur feststellen, dass sie besonders hoch sind und dass das uns besonders Sorgen bereitet. Natürlich auch, wenn wir über die angrenzenden Länder nachdenken, wo die Spritpreise deutlich niedriger sind. Ganz genau können wir es nicht ermitteln, aus dem einfachen Grund, weil das Kartellrecht in dem Falle Bundesrecht ist.
0: Nicht nur in Sachsen, sondern auch insgesamt in Deutschland. Sie sagen, es sind die Kraftstoffpreise derzeit viel zu hoch, Bürger und Wirtschaft dadurch schwer belastet. Was fordern Sie denn konkret? Für wie lange sollte der CO2-Preis ausgesetzt werden und wie weit sollte die Energiesteuer abgesenkt werden?
8: Naja, wir müssen jetzt erstmal ganz schnell handeln. Wie lange das dauert, das hängt auch von den Krisensituationen ab, weil natürlich leiden wir unter dem Krieg im Iran, unter der Problematik in der Straße von Hormuz. Aber ganz grundsätzlich leiden eben unsere Bürgerinnen und Bürger, die Handwerker, die Pendlerinnen und Pendler. Das geht so nicht weiter und fordere ich ja schon von Anfang an Maßnahmen. Das hat es temporär gegeben, aber mittlerweile, also heute sind die Kraftstoffpreise vor wenigen Minuten habe ich 2,59 Euro gesehen für einen Diesel in Leipzig. Also das ist nicht mehr hinnehmbar und deshalb muss die Bundesregierung da jetzt handeln. Die CO2-Abgabe, das sind so 17, 19 Cent pro Liter, je nachdem, ob es Benzin oder Diesel ist. Das wäre eine Maßnahme oder auch die Energiesteuer, die bei 65 Cent pro Liter liegt bei Benzin oder 47 Cent beim Diesel, die abzusenken. Das wären beides Maßnahmen, die auch übrigens damit einhergehen, dass die Bundesregierung und der Bund ja auch durch die Mehrwertsteuer erhöhte Einnahmen hat.
0: Kritiker einer solchen Maßnahme sagen, wenn der CO2-Preis wegfällt, wenn die Energiesteuer runtergeht, nutzen das die Mineralölkonzerne sofort und erhöhen den Preis weiter. Was sagen Sie denen?
8: Deshalb sagen wir ja eigentlich auch, dass wir das tun müssen, was andere Länder auch tun, zum Beispiel Luxemburg. Die haben einen dynamischen Preisdeckel, der festgesetzt wird. Der ist nicht einmal festgesetzt, sondern wird täglich ermittelt. Das bedeutet, dass in Luxemburg das, ja, meiner Ansicht nach auch ein Land der Europäischen Union ist und an dem wir uns da, denke ich, auch messen sollten, ähnlich wie auch an Frankreich, dass dort die Spritpreise 30, 35, teils 40 Cent niedriger sind als bei uns pro Liter und das ist erheblich.
0: Schon im Frühjahr hatten die drei mitteldeutschen Ministerpräsidenten Kretschmer, Vogt und Schulze wegen der hohen Spritpreise die sofortige Aussetzung der CO2-Abgabe gefordert. Passiert ist damals nichts, zumindest nicht das. Wie viel Hoffnung haben Sie, dass die Forderung diesmal Gehör findet?
8: Wir sagen das ja schon von Anfang an. Es geht ja auch bei dem Punkt nicht um Hoffnung. Es wird dann immer wieder im Bund gesagt, hier, wir wollen keine Schnellschüsse, aber da bin ich auch ganz klar, wir brauchen erstmal überhaupt einen Schuss und müssen schauen, dass wir von den Preisen runterkommen, denn das ist für die sächsische Wirtschaft, auch für die Pendlerinnen und Pendler nicht mehr zumutbar und deshalb muss da jetzt was passieren und wir werden weiter trommeln und das auch deutlich machen. Wir waren im Ausschuss im Bundesrat in der vergangenen Woche, haben da auch einen mehrheitlichen Beschluss mit einer erneuten Aufforderung des Bundesrates an die Bundesregierung zum Handeln weitergeleitet. Wir werden da auch weiterhin deutlich bleiben und auch deshalb sprechen wir ja miteinander, weil wir werden unsere Stimme erheben, denn wir halten diesen Zustand für unhaltbar.
0: Müsste die Politik nicht generell darüber nachdenken, was dem Bürger, was der Wirtschaft an Abgaben und Steuern eigentlich noch zugemutet werden kann, auch angesichts der allgemeinen Inflation, die der Bürger ja sowieso schon tragen muss, und der wirtschaftlichen Lage für die Unternehmen?
8: Ja gut, das ist ein ganz generelles Thema. Wir sind ja dabei zu schauen, dass wir vor allem auf sächsischer Ebene massiv Bürokratie abbauen und mahnen da auch den Bund, auch die EU an, nicht immer wieder neue bürokratische Hürden aufzulegen, die am Ende auch Kosten verursachen. Wir wollen gerne die Dinge einfacher und klarer handhaben. Auch der berühmt-berüchtigte gesunde Menschenverstand sollte da immer mal wieder zur Geltung kommen. Und daran halten wir uns als Freistaat. Da sind wir auch mit Hochdruck dran. Das wird auch von der Wirtschaft anerkannt. Aber wir können halt erstmal nur auf unserem Territorium diese Maßnahmen durchführen. Was den Bund angeht, werden wir weiterhin immer wieder auch der Zankapfel sein und den Finger in die Wunde legen.
0: Ganz kurz noch zum Schluss. Können Sie sagen, was Sie konkret in Sachsen schon an Bürokratie abgebaut haben?
8: Ja, wir sind dabei, haben die Gesetze auf den Weg gebracht, die Staatsmodernisierungsgesetze. Ich selber habe schon diverse Prozesse im Wirtschaftsministerium, Berichtspflichten, Vorlagen einfach gestrichen. Wir haben Prozesse deutlich vereinfacht, wie zum Beispiel Konsortialfinanzierung, was die SAB angeht, was die Wirtschaft entlastet. Und wir haben die Gesetze im Landtag eingebracht, die jetzt noch beschlossen werden müssen. Staatsmodernisierung 1 ist auf dem Weg und die 2 wird gerade in der Regierung beraten.
0: Sagt Sachsens Wirtschaftsminister Dirk Panther von der SPD. Damit ist es 16.40 Uhr.
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9: Mit Raimo Hinsdorf. Wir schauen zunächst auf den Fußball hier in der Region. Neben der dritten Liga gibt es ja auch in der Regionalliga eine sogenannte englische Woche mit Spielen am Dienstag und Mittwoch. Heute Teil 1 des Spieltages im Nordosten. Jan Günther blickt auf die Partie des aktuellen Tabellenführers.
10: 8 Spiele, 6 Siege. 2 Unentschieden. Das ist die starke Zwischenbilanz von Rot-Weiß Erfurt. Trainer Fabian Gerber steht mit seinem Team in der Tabelle gerade ganz oben.
11: Haben wir uns verdient. Am Ende des Tages, wenn du nach 8 Spieltagen an erster Stelle stehst, dann ist es auch kein Glück oder Zufall, sondern dann ist das ein Lohn der harten Arbeit, der Vorbereitung der letzten Wochen, wo die Jungs wirklich fantastische Leistungen gezeigt haben und uns das auch verdient haben.
10: Heute Abend stehen die Erfurter im Stadion auf dem Wurfplatz in Berlin auf dem Rasen. Gegner ist die zweite Mannschaft von Hertha BSC, der Tabellen 15.
11: Das ist wirklich eine sehr spielstarke Mannschaft, sehr junge Mannschaft, die ich glaube jetzt, wo die Tabellensituation täuscht, weil sie haben jetzt die ganzen Top-Mannschaften fast durch. Ja, sie haben wirklich in den letzten Spielen, in den letzten Wochen, wenn man es mal Revue passieren lässt, ja, gegen alle Mannschaften gespielt, die sich am Ende der Saison eigentlich oben wähnen und um den Aufstieg spielen wollen. Und dementsprechend täuscht natürlich jetzt der Tabellenplatz etwas.
10: Der Hertha-Nachwuchs verlor zuletzt in Jena und gegen Halle, holte aber einen Punkt in Aue und gewann sogar am vierten Spieltag auswärts bei Lok Leipzig. Noch einmal Fabian Gerber.
11: Wirklich eine gute Mannschaft, weiß natürlich auch nie, was von oben runterkommt. Das ist auch immer eine kleine Wundertüte, gerade unter der Woche. Ist da die Gefahr immer da, dass auch Profis eingesetzt werden. Dementsprechend erwarte ich eine sehr, sehr starke Berliner Mannschaft, wo wir wirklich ans Limit rangehen müssen, um da ja eine Chance zu haben, was mitzunehmen am Ende des Tages.
9: Erfurts Auftritt in Berlin ab 18.55 Uhr im MDR Livestream bei Sport im Osten. Und als Audiostream gibt es das Spiel Hallischer FC gegen den FC Carl Zeiss Jena ab 19 Uhr. Hier im Nachrichtenradio blenden wir uns immer mal wieder live in dieses Duell ein. Außerdem heute Zwickau gegen Alt-Lienicke und Luckenwalde gegen den BFC Preußen. Jetzt schauen wir ein paar Klassen höher. Nächster Rückschlag für den Nationalspieler Asan Ouedraogo. Der Offensivmann von Bundesligist RB Leipzig hat im Heimspiel gegen den Hamburger SV am Sonntag eine Kapselverletzung in der rechten Schulter erlitten und muss sich einer Operation unterziehen. Damit wird er RB und auch der deutschen Nationalmannschaft in den kommenden Wochen fehlen. 4 Jahre Zwangspause in der Fußballkarriere, das ist eine lange Zeit. Wer als Bundesliga-Profi so lange fehlt, der braucht schon einen starken Willen, um auf diesem Niveau wieder einzusteigen. Mario Vuškovic vom Hamburger SV wurde vor 4 Jahren wegen EPO-Dopings gesperrt, beteuerte stets seine Unschuld. Heute Nachmittag hat der Kroate sein erstes Training absolviert. Circa 3000 Fans sind ins Hamburger Volksparkstadion gekommen. Der HSV hatte dort extra seine Nordtribüne geöffnet. Lars Pegelow, wie wurde Vuškovic denn empfangen?
12: Mario Vuškovic ist gefeiert worden von etwa 3000 Fans im Volksparkstadion, die extra zum ersten Training des Kroaten nach 4 Jahren Dopingsperre gekommen sind. Vuškovic hat den Rasen betreten zwischen HSV-Kapitän Nikolaj Rimberg und Vizekapitän Nicolas Capaldo. Ein ganz besonderer Moment für ihn. Beim HSV, da gibt es ja die fast 100%ige Meinung, dass Vuškovic zu Unrecht verurteilt wurde. Wie dem auch sei, seine 4-Jahre-Sperre, die hat er nun offiziell abgesessen. Um ihn zu unterstützen, ist auch Ex-HSV-Trainer Tim weitergekommen. In dessen Amtszeit ist die Doping-Affäre ja hier losgegangen. Selbst der kroatische Honorarkonsul hat den Weg ins Volksparkstadion gefunden. In der Bundesliga darf Mario Vuškovic in 2 Monaten wieder spielen. So lange hat er nun Zeit, sich fit zu machen.
9: Viele Leichtathletik-Fans erinnern sich noch an die tollen Tage bei der letzten WM hierzulande. 2009 in Berlin war es mit der Weltrekordshow des Usain Bolt zum Beispiel oder auch an die Europameisterschaft 2022 in München. Dorthin hat der Leichtathletik-Weltverband nun die WM 2031 vergeben. Zum dritten Mal nach Stuttgart 1993 und eben Berlin vor 17 Jahren ist Deutschland dann Gastgeber der Welttitelkämpfe. Speerwerfer Julian Weber freut sich schon jetzt drauf.
13: Naja, auf der einen Seite gibt es natürlich den Athleten extrem viel, so eine Meisterschaft im eigenen Land zu haben mit dem heimischen Publikum vor Ort. Das ist natürlich nochmal eine riesengroße Motivation und das pusht einen auch extrem. Aber ich glaube generell für die deutsche Leichtathletik, aber auch für das deutsche Publikum, da noch mehr den Fokus mit so einer großen Meisterschaft nach Deutschland zu holen, das ist, macht auch ziemlich viel aus, glaube ich.
9: Große Freude bei Speerwerfer Julian Weber. Die Leichtathletik-Weltmeisterschaften in 5 Jahren, die gibt's in Deutschland.
0: Es ist 16:45 Uhr, Sie hören MDR aktuell mit diesem Top-Thema in den Nachrichten. Bundeskanzler Friedrich Merz hat Entlastungen bei den Spritpreisen angekündigt, ohne Einzelheiten zu nennen. Sachsens Wirtschaftsminister Dirk Panther schlug hier im Programm vor, die CO2-Abgabe auszusetzen oder die Energiesteuer auf Benzin und Diesel zu senken. Zudem verwies er auf Luxemburg. Dort werde täglich ein Preisdeckel festgesetzt und die Spritpreise seien bis zu 40 Cent niedriger als in Deutschland. Weitere Meldungen hat Anne Krambeer für Sie.
14: Die türkische Polizei hat bei einer Demonstration in Istanbul mindestens 150 Menschen festgenommen, darunter Journalisten und Anwälte. Die Demonstranten hatten vor einem Gerichtsgebäude gegen die Verfolgung homosexueller Menschen protestiert. Am Wochenende war die Polizei in mehreren Provinzen gegen queere Organisationen vorgegangen. Zudem wurde der Zugang zu Webseiten und Social-Media-Kanälen gesperrt.
15: Auf Sizilien bleibt der Flughafen von Catania wegen einer neuen Aschewolke des Vulkans Ätna gesperrt. Wie die Behörden mitteilten, wurden bis in den Abend hinein alle Starts und Landungen abgesagt. Seit gestern fielen bereits mehrere Dutzend Flüge aus. Die Aschewolke des Ätna reicht zurzeit etwa 4 Kilometer in den Himmel. In Japan ist die Zahl der 100-Jährigen erstmals über die Rekordmarke von 100.000 Menschen gestiegen. Das Gesundheitsministerium machte die medizinischen Fortschritte für die Entwicklung verantwortlich. Zu Beginn der Statistik im Jahr 1963 waren in Japan lediglich 153 100-Jährige gezählt worden. Zum Wetter: am Abend wenig Wolken, trocken, 20 bis 25 Grad, in der Nacht teilweise klar, später in der Altmark Gewitter bei 18 bis 14 Grad und morgen gelegentlich Sonne, von Westen her Schauer und Gewitter, 18 bis 22, in Sachsen bis 26 Grad und windig. MDR Verkehrsdienst, A2 Richtung Hannover zwischen Kreuz, Magdeburg und Alsleben, 10 Kilometer stockender Verkehr an einer Baustelle. A4 Richtung Frankfurt zwischen Wandersleben und Gotha, 5 Kilometer Stau an einer Tagesbaustelle. Sie brauchen 20 Minuten länger. A14 Richtung Magdeburg zwischen Leisnig und Grimmer, 9 Kilometer Stau und stockender Verkehr an der geräumten Unfallstelle. A72 Richtung Leipzig zwischen Dreikoch, Franken und Pirk, 4 Kilometer Stau, 20 Minuten hier länger. Geblitzt wird auf der A2 Richtung Berlin zwischen Cäsar und Wollin, auf der A9 Richtung Berlin zwischen Halle und Bitterfeld-Wolfen, auf der A9 Richtung München zwischen Leipzig-West und Bad Dürrenberg und auf der A72 Richtung Leipzig zwischen Pirk und Plauen-Süd. Soweit der MDR-Verkehrsdienst. Die Zeit 16.48 Uhr.
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0: Und jetzt geht es hier um das Tourismusland Thüringen. Was sind die Stärken und wo lässt sich noch nachbessern? All das soll eine Strategie benennen und als Wegweiser für die nächsten Jahre dienen. Heute hat die Landesregierung die Pläne bis 2035 besprochen und sie danach öffentlich gemacht. Jan Breuer hat die Pressekonferenz der Wirtschaftsministerin verfolgt. Frage an ihn: Wie geht's dem Tourismus in Thüringen überhaupt?
16: Der Tourismus entwickelt sich mehr und mehr zu einem wichtigen Wirtschaftsfaktor im Freistaat. Die Wirtschaftsministerin Colette Bosion von der CDU, die ja gleichzeitig auch zuständig ist für den Tourismus, hat dazu heute aktuelle Zahlen präsentiert. So ist der Umsatz von 2014 bis 2025 um 1 Milliarde Euro gewachsen, liegt im Moment bei 4,2 Milliarden Euro. Die Übernachtungszahlen haben die 10-Millionen-Marke erreicht. Im Durchschnitt bleiben Gäste 2,5 Tage in Thüringen. Es sei denn, sie sind Tagestouristen. Davon gab es im vergangenen Jahr 72,5 Millionen. All das seien gute Zahlen, so die Ministerin. Man sehe, Thüringen habe Potenzial im touristischen Bereich und das soll in den kommenden Jahren durch die Weiterschreibung und die Anpassung der Tourismusstrategie noch verstärkt gehoben werden.
0: Was genau beinhaltet nun die Thüringer Tourismusstrategie 2035?
16: Naja, also eines der Schlagworte dabei ist gemeinsam denken. Also alle Akteure des Tourismus in Thüringen sollen an einem Tisch sich wiederfinden, sollen Probleme von Vernetzung offen diskutieren und dann gemeinsam nach Lösungen suchen. Da geht es der Ministerin um Angebote, in denen nicht nur eine Unterkunft drin ist, sondern eben auch Fahrkarten für Bus oder Bahn oder Eintrittskarten für Museen oder Bäder oder dergleichen. Man will mehr kombinieren. Das gilt auch für landkreisübergreifende Fahrpläne im öffentlichen Personennahverkehr. Da müsse noch stärker touristisch gedacht werden. Dann kommt natürlich auch noch das, was man immer wieder hören, also Ausbau der Digitalisierung, schnellerer Ausbau der Digitalisierung. Wie lassen sich KI-Anwendungen noch besser, noch verstärkter nutzen? Die Ministerin sprach davon, dass der Weg von der ersten Reiseidee bis zur Buchung, wenn es um Thüringen geht, möglichst kurz gehalten werden soll, also maximal 2 Schritte, dann soll man schon da sein. Das ist das eine. Das andere ist, dass Thüringen als Ganzes für den Touristen attraktiver gemacht werden soll. Also man will weniger unterscheiden zwischen denen, die zum Wandern kommen oder Skilaufen im Winter und denen, die sich Weimar angucken wollen oder die Bachstadt Eisenach oder nur eben Kultur erleben wollen. Man will unter der Dachmarke Thüringen, das grüne Herz Deutschlands, den Kulturfan das Wandern oder auch das Mountainbiken schmackhaft machen. Und der Wanderer soll eingeladen werden, mal ins Theater zu gehen oder sich eben das Wirken Goethes in Weimar anzugucken.
0: Hat man sich auch konkrete Ziele gesetzt, was bis 2035 erreicht werden soll?
16: Ja, die gibt es. Allerdings will man erst einmal die Tourismustage Ende September in Bad Blankenburg nutzen, um allen Akteuren die Anpassung der Tourismusstrategie bis 2035 näher zu bringen, sie also vorzustellen. Man hofft dann auf ein positives Feedback. Und dabei werden die Akteure dann auch konkrete Vorgaben zu hören bekommen. Also laut Ministerin Colette Bourcion gibt es Zielmarken für den Bruttoumsatz. Der soll bis 2035 im Tourismus bei 5,4 Milliarden Euro liegen. Das wäre also ein Wachstum von knapp nochmal einer Milliarde. Es soll ein Wachstum geben bei den Übernachtungszahlen von etwa 5%, dann also 10,5 Millionen. Die Bettenauslastung soll sich erhöhen von 34% auf über 39%. Und all das bei einer Durchschnittsnote in der Gästezufriedenheit, die sich zwischen sehr gut und gut bewegt. Also als Zielmarke hat man hier eine 1,5 anvisiert.
0: Jan Breuer war das mit Informationen über die Thüringer Tourismusstrategie 2035. Am Flugplatz in Kamenz ist gestern eine Neuansiedlung gefeiert worden. Die Firma Mietep mit Sitz in Großweitschen bei Döbeln konzentriert dort nun all ihre Flugzeugtechnik-Ambitionen in der Oberlausitz. Im neuen Hangar in Kamenz sollen elektrische Motorsegler gebaut werden. Aber nicht nur, auch unbemannte Luftschiffe werden dort in Zukunft entwickelt. Martin Wenk war vor Ort.
17: Nur ein leises Summen ist zu hören, als der Prototyp des unbemannten Luftschiffs anmutig im Hangar kreist. 12 Meter lang ist der Mini-Zeppelin, der in Zukunft bei der Fernerkundung helfen soll, erklärt Mietep-Geschäftsführer Dr. Udo Berthold.
18: Eine typische Anwendung für Luftschiffdrohnen ist Inspektion von Stromferntrassen zum Beispiel. So ein Luftschiff kann ohne weiteres 50 Kilometer fliegen und mehr.
17: Das Luftschiff ist noch nicht marktreif, aber für den Weg dahin ist Kamenz ideal, nicht nur wegen der Nähe zur Ingenieurstadt Dresden.
18: Ein zweiter Grund war, dass hier die Firma AIF tätig ist. Die Firma AIF betreibt ein Drohnentestgelände für Drohnenflug außerhalb Sichtweite. Und genau das brauchen wir für die Weiterentwicklung des Luftschiffs.
17: Die Begeisterung für Flugzeugtechnik bei der Mietep kommt nicht von ungefähr. Dr. Udo Berthold hat über 20 Jahre Erfahrung in der Flugzeugzuliefererbranche. Jetzt will er auch mal direkt am Endprodukt arbeiten.
18: Um dann letztlich auch an die Innovation heranzukommen, an die Möglichkeit, selbst Innovationen zu machen. Das ist nämlich im Zulieferbereich äußerst schwierig, weil die Innovationen in der Regel bei dem Endkunden stattfinden und der dann vorgibt, wie er die Bauteile haben möchte.
17: Dass es mit den Innovationen in Kamenz funktioniert, hofft auch Oberbürgermeister Michael Preuß. Denn das könnte weitere Investitionen und Ansiedlungen am städtischen Flugplatz beflügeln.
19: Das muss die große Zielrichtung sein, dass wir das Flugfeld sichern, dass wir auch weiter investieren können. Und dazu brauchen wir aktive Partner hier am Platz. Und mit der Mietep haben wir einen weiteren sehr guten Partner gefunden.
17: Dass der Oberbürgermeister die Mietep für den richtigen Partner hält, liegt auch daran, wie er den Geschäftsführer der Firma erlebt hat.
19: Man merkt schon, wenn man Herrn Dr. Berthold schwärmen hört, da ist jemand ein Enthusiast, einer, der dranbleibt. Und genau das hat sich hier auch bewahrheitet und es ist relativ schnell klar geworden, eine schnelle Investition, die hier auch getätigt worden ist, dass Herr Dr. Berthold nicht nur redet, sondern im wahrsten Sinne des Wortes macht.
17: Umso passender, dass der Mietep-Standort am Flugplatz in Kamenz an der Macherstraße liegt.

0: Fünf Minuten vor fünf ist es. In Leipzig trifft sich seit gestern die Arthouse-Kinobranche zur 26. Filmkunstmesse. Kinobetreiber und Verleiher aus ganz Deutschland sind angereist. Bis zum Freitag werden kommende Kino-Highlights gezeigt und die Branche tauscht sich aus über aktuelle Trends. Lars Thunscheid berichtet aus Leipzig.
1: Spiel, Satz und Sieg. Extrawurst ist der erfolgreichste deutsche Film im ersten Kinohalbjahr. Mehr als 2 Millionen Besucher wollten die Komödie mit Harpe Kerkeling und Farih Yardim bereits sehen. Und das ist nicht der einzige Hit im Kinojahr. Felix Bruder von der AG Kinogilde.
2: Wir haben von Anfang an sehr gute Titel gehabt. Wir denken an Hamnet, an The Astronaut, Marty Supreme, aber auch deutsche Filme wie diese Lücke, die entsetzliche Lücke. All das waren Filme, die wirklich sehr, sehr viele Menschen in die Kinos gebracht haben. Insofern glaube ich, dass die Stimmung unter den Kinobetreibenden jetzt sehr gut ist. Und wenn die hier nach Leipzig kommen und das Line-up sehen, dann sind sie wahrscheinlich noch zufriedener für den Herbst.
1: Rund 100 Millionen Tickets werden es am Ende des Jahres wohl sein, schätzt Bruder. Das wären 14% mehr als im vergangenen Jahr und fast so viele wie vor Corona. Allein beim Kinofest am vergangenen Wochenende kamen mehr als 2 Millionen Besucher und schauten Filme wie Die Odyssee oder Spider-Man. Ein absoluter Rekord. Kino ist wieder in. Ein Grund dafür sieht Bruder in der Sehnsucht nach dem gemeinsamen Erlebnis.
2: Ja, ich glaube, das ist ein gesellschaftliches Phänomen, was es allgemein gibt, dass sozusagen der digitale Overkill ein Stück weit dazu führt, dass die Menschen auch wieder analoge Erlebnisse suchen, gemeinsam etwas unternehmen, rauszugehen. Und das fällt uns auf. Natürlich, das betrifft die jüngere Generation noch mehr, weil die eben voll digital aufgewachsen sind, in der Corona-Zeit sowieso eigentlich auch sehr kaserniert waren. Und das wirkt schon nach. Ich glaube, dass jetzt auch das Verständnis da ist, dass Kino ein Treffpunkt ist, wo man Filme sehen kann, aber darüber hinaus eben auch sich austauschen kann über den Film, über Themen. Und das zahlt schon darauf ein, glaube ich.
1: Und auch im kommenden Kinoherbst warten wieder etliche Highlights auf die Kinogänger. Einige davon gibt es exklusiv vorab für das Leipziger Publikum bei der 26. Filmkunstmesse.
0: Wir schauen mal aufs Wetter für Mitteldeutschland und das tun wir mit Ralf Valencia. Ralf, das ist ja heute nochmal so ein richtiger Sommertag. Wo kommt denn der her und wo geht er hin?
3: Naja, der kommt daher, dass wir es mit einem Tief zu tun haben, welches zum einen erst eine Warmfront über uns hinweggeschickt hat. Wir liegen jetzt im sogenannten Warmsektor. Das ist also der Teil, wo das Wetter sehr freundlich ist und die warme Luft sich richtig durchgesetzt hat. Wir haben es heute bis auf knapp 30 Grad geschafft. Die haben wir zum Beispiel in Giersleben erreicht und es ist jetzt immer noch sehr warm mit Temperaturen so zwischen 26 und 28 Grad, zumindest in Sachsen-Anhalt. In Thüringen und Sachsen sind wir ein bisschen drunter mit Werten so um die 22 bis 26 Grad und in den Bergen bei 19 bis 21 Grad. Ein bisschen kühler ist es auf dem Brocken oben mit 16 Grad. Aber insgesamt können wir heute an vielen Wetterstationen nochmal den Sommertag in die Statistik eintragen. In der Nacht geht es dann runter auf 18 bis 14 Grad und in der Nacht kommt dann so ganz allmählich die Kaltfront von Nordwesten her reingezogen. Die bringt dann zum einen Wolken mit und in der zweiten Nachthälfte dann von Nordwesten her in der Altmark schon mal erste Gewitter. Und morgen breitet sich das dann in den Morgenstunden von Nordwesten her weiter aus. Diese Kaltfront zieht dann also über Sachsen-Anhalt und Thüringen hinweg nach Sachsen und bringt dort auch Schauer und Gewitter. Auf der Rückseite lockern dann die Wolken wieder auf. Die Temperaturen dann morgen zwischen 18 und 22, im Osten von Sachsen nochmal bei 26 Grad.
0: Also mir scheint, wir schaukeln immer so ein bisschen hin und her, ne? Zwischen Sommer, noch Rest Sommer und schon Herbstbeginn.
3: Jetzt geht es auf jeden Fall Richtung Herbst, wenn das Ganze durchgezogen ist, denn wir bleiben dann bis zum Wochenende bei Höchstwerten bis 20 Grad.
0: Ralf Valencia mit den Wetteraussichten. Dankeschön.
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0: So geht's weiter im Programm. Spritpreise sind auf Rekordniveau. Was sagt die Bundesregierung dazu? Und wie sieht es eigentlich im europäischen Ausland aus? Dazu gleich mehr. Außerdem, junge Leute schauen sich den Lebensstil von ihren Großeltern ab. Vintage ist das Stichwort. Es darf gern wieder analog sein. Dieser Trend setzt sich zunehmend auch in der Reisebranche durch. Wenn Sie das interessiert, bleiben Sie dran, dann hören Sie mehr.
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6: Um 17 Uhr mit Anne Kramwehr. Bundeskanzler Friedrich Merz hält trotz schlechter Umfragewerte am Reformkurs und an der Koalition mit der SPD fest. Der CDU-Chef sagte beim Unternehmertag in Berlin, die Regierung sei für 4 Jahre gewählt worden. Die Zeit wolle er nutzen, das Land aus der schwierigen Phase herauszuführen. Das bittere Wahlergebnis von Sachsen-Anhalt ändere daran nichts. Spekulationen über eine Entlassung von Arbeitsministerin Bärbel Baas oder eine Minderheitsregierung wies der Kanzler als Hirngespinste zurück. Berlin bekommt vom Bund mehr Geld für Sicherheit und Kultur. Dazu wurde ein neuer Hauptstadtvertrag unterzeichnet, der von 2028 bis 2037 gelten soll. Danach gibt der Bund in 10 Jahren 2,1 Milliarden Euro für Sicherheit und 2,9 Milliarden Euro für Kultureinrichtungen. Das sind 350 Millionen Euro mehr als bisher. Das Geld für die Berliner Philharmoniker und die Opernstiftung wird aufgestockt. Neu gefördert wird das Bauhausarchiv. Mecklenburg-Vorpommern will sich im Bundesrat für ein Recht auf Vergessen einsetzen. Konkret geht es um Menschen, die eine Krebserkrankung überwunden haben. Die Staatskanzlei in Schwerin erklärte, Betroffene sollten nach Ablauf bestimmter Fristen frühere Erkrankungen bei Banken oder Versicherungen nicht mehr angeben müssen. Bereits gespeicherte Daten sollten gelöscht werden. Zur Begründung sagte Ministerpräsidentin Manuela Schwesig, Versicherungen, Kredite oder Adoptionen könnten durch solche Eintragungen schwieriger werden oder ganz scheitern. Dabei seien viele Krebsarten heute heilbar. Dänemark hat mit scharfen Worten auf den Beschuss eines Hubschraubers mit Leuchtraketen durch ein russisches Kriegsschiff reagiert. Ministerpräsidentin Mette Frederiksen nannte das Vorgehen Russlands rücksichtslos. Es versuche, einzuschüchtern und zu spalten. Der russische Botschafter in Kopenhagen wies die Anschuldigungen zurück und warf der Helikopterbesatzung Provokation vor. Nach dänischer Darstellung ereignete sich der Vorfall gestern vor der Küste Dänemarks. Die Geschosse hätten den Hubschrauber nur knapp verfehlt. Italiens Regierungschefin Giorgia Meloni treibt ihre Pläne für ein neues Wahlrecht voran. Der Senat stimmte dem Entwurf mit großer Mehrheit zu. Nun muss noch die Abgeordnetenkammer darüber entscheiden. Die Reform sieht im Kern eine Art Mehrheitsbonus vor für Parteibündnisse, wenn sie mindestens 42% erzielen. Die linke Opposition wirft Meloni vor, sich einen Vorteil verschaffen zu wollen. Meloni argumentiert, Italien würde stabilere Regierungen bekommen. Das waren die Nachrichten. Zum Wetter zunächst die Temperaturen. Auf dem Brocken ist es wolkig bei 16 Grad, Chemnitz wolkig 23, Dresden wolkig 24 Grad, Eisenach stark bewölkt 25, Erfurt wolkig 25, Fichtelberg wolkig 17 Grad, Gera stark bewölkt 24, Görlitz wolkenlos 23 Grad, Halle wolkenlos 27, Leipzig fast wolkenlos 26 Grad, Magdeburg dunstig 28 und Meiningen wolkig bei 23 Grad. Die Vorhersage, am Abend wenig Wolken und trocken, 20 bis 25 Grad, in der Nacht teilweise klar, später in der Altmark Gewitter, 18 bis 14 Grad, morgen gelegentlich Sonne, von Westen her Schauer und Gewitter, 18 bis 22, in Sachsen bis 26 Grad windig, am Donnerstag Sonne und Wolken, dabei trocken, windig und mäßig warm. MDR Verkehrsdienst A2 Richtung Hannover zwischen Irxleben und Bornstedt 8 Kilometer stockender Verkehr an einer Baustelle. Sie brauchen hier 20 Minuten länger. A13 Richtung Berlin zwischen Großköris und Bestensee befindet sich eine ungesicherte Unfallstelle. A72 Richtung Leipzig zwischen Dreikoch, Franken und Pirk 4 Kilometer Stau. Die B174 ist zwischen Hilmersdorf und Heinzebank und am Abzweig Groß-Olbersdorf nach einem Unfall gesperrt. Geblitzt wird auf der A2 Richtung Berlin zwischen Ziesa und Wollin, auf der A4 Richtung Frankfurt zwischen Kreuz Erfurt und Neudietendorf, auf der A9 Richtung Berlin zwischen Halle und Bitterfeld-Wolfen, auf der A9 Richtung München zwischen Leipzig-West und Bad Dürrenberg und auf der A72 Richtung Leipzig zwischen Pirk und Plauen Süd. Soweit der MDR-Verkehrsdienst, die Zeit 17.05 Uhr.
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7: Mit Romy Arndt am Mikrofon, ich grüße Sie.
0: Die Spritpreise gehen gerade durch die Decke und das hat jetzt auch die Bundesregierung gemerkt. Der Bundeskanzler hat sich heute auf einer Veranstaltung auch dazu geäußert. Unser Hauptstadtkorrespondent Uwe Berndt hat sich das angehört. Frage an ihn, was hat Friedrich Merz den Menschen, die Autofahren, versprochen?
7: Versprochen hat er noch nichts, aber er hat viel Verständnis geäußert. In der Rede beim Außenhandelsverband hat Merz betont, dass die Regierung ja schon einiges unternommen hätte. Zum Beispiel hat das Kartellamt mehr Befugnisse bekommen, um unberechtigte Preistreiberei zu untersuchen. Aber er würde inzwischen auch sehen, dass dies aus Sicht der Verbraucher eben nicht reicht. Für viele Menschen, die täglich das Auto brauchen, sei die Belastungsgrenze erreicht, sagt Merz. Der Bundeskanzler hat versprochen, auf die Preistreiberei zu reagieren. Aber das genaue Instrumentarium stehe noch nicht fest. Das würde er bald vorstellen.
0: Wenige Minuten später hat sich ja auch Finanzminister Lars Klingbeil zu dem gleichen Thema geäußert. Wurde er denn konkreter?
7: Ja, das kann man wohl sagen. Der Finanzminister sagt, meine Vorschläge liegen seit Wochen auf dem Tisch. Klingbeil fordert eine Übergewinnsteuer auf europäischer Ebene, dafür setzt er sich in Brüssel ein. Und er fordert den Preisdeckel, also eine staatlich festgelegte Obergrenze für die Spritpreise. Dafür ist aber das Wirtschaftsministerium zuständig und Ministerin Reiche lehnt dieses Instrumentarium bisher ab. Sie hat vorgeschlagen, ärmere Haushalte mit gezielten Direktzahlungen zu entlasten. Also Klingbeils Botschaft war, wenn es nach mir ginge, wären wir längst weiter, aber die CDU bremst leider.
0: Soweit Uwe Berndt aus dem ARD-Hauptstadtstudio in Berlin. Ja, bei uns sorgen die hohen Preise an der Tanksäule für Frust und Ärger. Noch mehr aber, wenn wir über die Grenzen schauen und feststellen, dass es anderswo viel billiger ist. Wie kann das denn sein? Unser Korrespondent in Brüssel, Jean-Marie Magro, hat recherchiert.
8: In Nachrichtenstücken wie in der Tagesschau begeben sich Reporterinnen und Reporter wieder an die Tankstellen.
9: Teuer. Teuer, gut. Gott sei Dank muss ich nicht viel Auto fahren.
10: Ich bin die ganze Zeit mit Auto angewiesen. Und das, wenn man im Monat rechnet, von dem Gehalt bleibt ja fast nichts übrig.
8: Mal wieder sind Spritpreise Thema. Die Straße von Hormuz ist fast zu, auch der Weg über das Rote Meer bedroht. Das Ölangebot wird knapp, die Preise steigen. Im Tagesdurchschnitt kostete der Liter Super in Deutschland vergangene Woche 2,33 Euro. Das liege vor allem an den hohen Steuern und Abgaben, meint ADAC-Vertreterin Katrin van Randenborg im ARD-Interview.
11: Wir sehen einfach, dass viele Menschen noch nicht auf die Elektromobilität umsteigen können und gleichzeitig aufs Auto angewiesen sind. Und deshalb muss man sehr genau die Belastungen prüfen. Und hier sind die Belastungsgrenzen erreicht.
8: Aber nicht nur in Deutschland wird Sprit teurer, wendet der Vorsitzende der Monopolkommission Professor Tommaso Duso ein.
12: Bei Benzin liegt Deutschland auf Platz 3 in der Europäischen Union hinter Dänemark und den Niederlanden. Und bei den Steuern sind andere Länder auch vor uns. Die Niederlande erheben über 80 Cent pro Liter, wir in Deutschland 65. Und unsere Mehrwertsteuer ist im europäischen Vergleich sogar eher niedrig.
8: Einige Deutsche fuhren in der Vergangenheit zum Beispiel nach Polen, wo der Sprit deutlich billiger war. Doch allein in der vergangenen Woche stieg hier der Durchschnittspreis am stärksten in der gesamten EU, um fast ein Fünftel. Auch in Frankreich fassen sich die Menschen beim Tanken an den Kopf. Schon die 2,50-Euro-Marke tut weh. Wir sind aber auf dem besten Weg, die 3-Euro-Marke zu erreichen. Ich glaube, das werden wir schaffen. Nun wird in Berlin erneut über den richtigen Umgang mit steigenden Preisen gesprochen. Die AfD will die meisten Steuern und Abgaben streichen, was jedoch eine Haushaltslücke von bis zu 27 Milliarden Euro reißen würde. Bundesfinanzminister Klingbeil bringt einen Preisdeckel mit Übergewinnsteuer für Mineralölkonzerne ins Spiel. Viele Volkswirte warnen dagegen, Vergünstigungen würden das falsche Signal setzen. Davon würden vor allem Vielfahrer profitieren und das sind im Durchschnitt die Haushalte, die viel Einkommen haben. Professor Tommaso Duso von der Monopolkommission.
12: Die bessere Lösung, wenn man entlasten will, ist eine direkte Zahlung an die Haushalte, die es am meisten brauchen, eventuell auch die kleinen Betriebe, die es am meisten brauchen.
8: Solch einen Vorschlag hat auch schon Bundeswirtschaftsministerin Reiche in Erwägung gezogen. So ein Modell gab es in den vergangenen Monaten etwa in Frankreich. Dort händigte der Staat Energieschecks für Menschen mit wenig Einkommen aus. So komisch es klingen mag, weil die Spritpreise in den Niederlanden Niederlanden am zweithöchsten in ganz Europa sind, für die Energieexpertin vom Jacques Delors Center, Alice Moscovici, macht gerade Den Haag vieles richtig. In ihrem Maßnahmenpaket haben sie 40% ihrer Ausgaben für strukturelle Maßnahmen vorgesehen. Sie kurbeln zum Beispiel die Elektrifizierung durch Kaufprogramme für Elektroautos an. Außerdem greifen sie spezifischen Sektoren unter die Arme, der Landwirtschaft, der Fischerei oder kleinen und mittelständischen Unternehmen. Der Rest des Budgets sind sehr gezielte Ausgaben, die also den am stärksten betroffenen Sektoren und Haushalten zugutekommen. Donc sur les secteurs et les ménages les plus touchés. Letztendlich, so die französische Forscherin, seien die Niederlande der einzige Staat in der EU, der die Krise als Chance begreift und nicht nur als ein kurzfristiges Problem.
13: Jean-Marie Magro berichtete aus Brüssel. Der Zwischenfall mit einer russischen Fregatte und einem dänischen Helikopter auf der Ostsee hat für scharfe Reaktionen gesorgt. Dänemark bezeichnete den Beschuss seines Hubschraubers mit Leuchtmunition als ernsten Vorfall. Der russische Botschafter in Kopenhagen warf Dänemark dagegen gezielte Provokation vor. Auch EU-Kommissionspräsidentin von der Leyen hat mittlerweile reagiert. Aus Stockholm Christian Stichler.
14: Der dänische Rundfunk veröffentlichte eine schriftliche Stellungnahme des russischen Botschafters. Darin schreibt Wladimir Babin, die Besatzung des Militärhubschraubers habe die Fregatte, die sich in internationalem Gewässer befunden habe, gezielt provoziert. Er warf Dänemark Rücksichtslosigkeit vor. Von einer Routinemaßnahme könne man nicht sprechen. Das dänische Außenministerium hatte den Botschafter zuvor einbestellt. Verteidigungsminister Jeppe Bruus nannte das Abfeuern von Leuchtmunition auf den Helikopter einen ernsten Vorfall. Wenn ein russisches Kriegsschiff sich so nah vor der dänischen Küste aufhalte, werde es genau beobachtet. Auch EU-Kommissionspräsidentin Ursula von der Leyen verurteilte den Beschuss und nannte ihn eine gezielte Aggression und Provokation. Der Vorfall werde die Entschlossenheit der NATO zur kollektiven Abschreckung und Verteidigung nur stärken. Bei dem Zwischenfall vor der Hafenstadt Gedser hatte eine der beiden Leuchtraketen gestern den Helikopter nur knapp verfehlt.
13: Die US-Umweltbehörde EPA plant, die geltenden Grenzwerte für den Ausstoß klimaschädlicher Treibhausgase aus Kohle- und Gaskraftwerken komplett abzuschaffen. Mehrere US-Medien berichten, EPA-Chef Zeldin wolle die Pläne im Rahmen des laufenden G20-Energieministertreffens in Houston ankündigen. Samuel Jakisch dazu.
15: Kraftwerke in den USA sollen demnach bei der Verbrennung von Kohle und Gas künftig deutlich mehr Emissionen ausstoßen dürfen als bisher erlaubt. Mit dem Schritt würde die zentrale Klimaregulierung für den Stromsektor in den USA praktisch abgeschafft. Die geltenden Emissionsgrenzen wurden noch unter den Präsidenten Joe Biden und Barack Obama eingeführt. Der Stromsektor ist nach dem Verkehr die zweitgrößte Quelle von Treibhausgasen in den USA. Unter der Regierung von US-Präsident Trump argumentiert die Umweltbehörde nun juristisch, Treibhausgase aus Kraftwerken gefährdeten weder die menschliche Gesundheit noch die Umwelt direkt und dürften deshalb auch nicht nach dem geltenden Rechtsrahmen gegen Luftverschmutzung reguliert werden. Sollte diese Auffassung auch vor Gericht Bestand haben, könnte sie auch künftigen Regierungen die Möglichkeit nehmen, Kraftwerksemissionen zu begrenzen. Umweltverbände wie der Natural Resources Defense Council kritisierten die Pläne scharf und kündigten juristischen Widerstand an. Auch mehrere von der Demokratischen Partei geführte Bundesstaaten wollen vor Gericht dagegen vorgehen. Sie könnten außerdem stattdessen eigene Grenzwerte erlassen. Vertreter der Kohleindustrie begrüßten dagegen den geplanten Schritt zur Deregulierung.
13: Tausende Bahnreisende in den Niederlanden konnten heute Morgen nicht den Zug nehmen. In weiten Teilen des Landes kam es zu massiven Ausfällen, offenbar wegen Sabotage. Thomas Spickhofen zum aktuellen Stand.
16: Der Zugverkehr sei an mehreren Orten im ganzen Land beeinträchtigt, heißt es von ProRail, dem niederländischen Bahnbetreiber. Besonders betroffen seien der Norden und Osten des Landes, unter anderem die Städte Utrecht, Apeldoorn und Zwolle. Nach Angaben von ProRail wurden an mehreren Stellen entlang der Gleise absichtlich Rohre platziert. Daraufhin habe das Sicherheitssystem an mindestens 20 verschiedenen Stellen reagiert. Das Unternehmen geht von Sabotage aus und bezeichnet den Vorfall als einzigartig. Videoaufnahmen zeigen Sicherheitskräfte beim Abtransport von Rohren, die etwa faustdick und bis zu 2 Meter lang sind. Zu möglichen Tätern ist noch nichts bekannt. Wann der Zugbetrieb wieder normal laufen wird, ist unklar. In den Niederlanden ist heute der sogenannte Prinzjestag, an dem der König in Den Haag das Regierungsprogramm für die nächsten 12 Monate vorträgt und die Königsfamilie in der Kutsche durch die Stadt fährt. Dazu werden tausende Schaulustige erwartet.
13: Es wird 17.15 Uhr, Sie hören MDR aktuell mit diesem Top-Thema in den Nachrichten. Bundeskanzler Merz hat Entlastungen bei den Spritpreisen angekündigt, ohne Einzelheiten zu nennen. Sachsens Wirtschaftsminister Dirk Panther schlug hier bei MDR aktuell vor, die CO2-Abgabe auszusetzen oder die Energiesteuer auf Benzin und Diesel zu senken. Zudem verwies er auf Luxemburg, wo mithilfe eines Preisdeckels die Spritpreise bis zu 40 Cent niedriger seien als in Deutschland. Weitere Meldungen hat Anne Krambeer für Sie.
6: Nach den jüngsten russischen Drohnenangriffen in der polnisch-ukrainischen Grenzregion will Polen seine Grenzübergänge befestigen. Verteidigungsminister Władysław Kosiniak-Kamysz teilte mit, die Grenzposten würden mit Barrieren verstärkt. Außerdem würden in der Nähe von Grenzübergängen zusätzliche Beobachtungs- und Wachposten gebaut. Die AfD kann nach den Kommunalwahlen in Niedersachsen viele der ihr zustehenden Sitze nicht besetzen. Wie die Landeswahlleitung mitteilte, bleiben nach den vorläufigen Ergebnissen landesweit 314 Sitze in Kommunalvertretungen unbesetzt. Darunter seien 258 Mandate der AfD. Im Istanbuler Touristenviertel sind bei einer Schießerei in einem Geschäft drei Menschen getötet und eine weitere Person verletzt worden. Laut der türkischen Nachrichtenagentur Anadolu war es zu einem Streit zwischen dem Ladenbesitzer und einem Kunden gekommen. Die Schießerei habe sich in einer Einkaufspassage unweit des großen Basars ereignet. Zum Wetter: am Abend wenig Wolken und trocken, 20 bis 25 Grad. In der Nacht teilweise klar, später in der Altmark Gewitter, 18 bis 14 Grad. Morgen gelegentlich Sonne, von Westen her Schauer und Gewitter, 18 bis 22. In Sachsen bis 26 Grad und windig. MDR Verkehrsdienst, A2 Richtung Berlin, zwischen Allerengersleben und Eilsleben, 4 Kilometer stockender Verkehr. A2 Richtung Hannover, zwischen Irxleben und Bornstedt, 8 Kilometer stockender Verkehr an einer Baustelle. A72 Richtung Leipzig, zwischen Dreikow, Franken und Pirk, 4 Kilometer Stau, Sie brauchen hier 20 Minuten länger. A72 Richtung Hof, zwischen Zwickau-Ost und Zwickau-West, Stau und stockender Verkehr wegen Aufräumarbeiten. Geblitzt wird auf der A2 Richtung Berlin zwischen Ziesa und Wollin, auf der A4 Richtung Frankfurt zwischen Kreuz Erfurt und Neudietendorf, auf der A9 Richtung Berlin zwischen Halle und Bitterfeld-Wolfen, auf der A9 Richtung München zwischen Leipzig-West und Bad Dürrenberg, auf der A72

0: Feinde finden mehr und mehr Zustimmung. Heute ist der Internationale Tag der Demokratie Anlass für verschiedene deutsche Medien, sich zu Wort zu melden und für Demokratie zu werben. Auch der MDR beteiligt sich. Ein paar Informationen dazu von René Siefert.
1: Demokratie braucht viele Stimmen. Das ist ein Aktionsbündnis deutscher Medien und Titel einer Aktionswoche, die jetzt gerade stattfindet. Warum sich der Mitteldeutsche Rundfunk daran beteiligt, erklärt MDR-Chefredakteurin Christine Bohmann.
2: Wir sehen natürlich seit Jahren, dass der Druck auf freie und öffentliche Medien zunimmt. Zum einen sehen wir das in der täglichen Arbeit unserer Kolleginnen und Kollegen. Das sind Einschüchterungsversuche bis hin zu tätlichen Übergriffen. Aber auch insgesamt die Frage, wie Plattformen die Wahrnehmung von Informationen verändern, ist einmal mehr der Grund und Anlass, auch darauf zu schauen, warum braucht es einen wichtigen, vielfältig informierten Journalismus.
1: Die MDR-Chefredakteurin räumt ein, dass der öffentlich-rechtliche Rundfunk laut Umfragen Vertrauen verloren hat.
2: Was wir sehen, sind trotzdem sehr, sehr hohe Zustimmungswerte tatsächlich für den öffentlich-rechtlichen Journalismus und nach wie vor auch ein großes Vertrauen. Und gleichzeitig müssen wir uns verändern. Wir müssen unsere Arbeit besser erklären, auch Fehler transparenter machen, einordnen und auch letzten Endes den Menschen in ihren Lebenswirklichkeiten mehr Sichtbarkeit in unserem Programm bieten. Das machen wir darüber, um mit den Menschen tatsächlich intensiver ins Gespräch zu kommen. Und auch das kann uns immer nur noch helfen, unsere Angebote und Formate vielfältiger und breiter aufgestellt zu machen.
1: Bereits im März hatte der MDR selbst eine Initiative gestartet und den sogenannten Leipziger Appell zur Freiheit und Unabhängigkeit der Medien verfasst. Zu den Unterzeichnern gehören zahlreiche Medien, aber auch Vereine, Verbände, Stiftungen, Gewerkschaften oder die Leipziger Buchmesse und die Deutsche Nationalbibliothek. Deren Direktor Johannes Neuer erklärte im MDR-Fernsehen, warum die Nationalbibliothek den Appell unterzeichnet hat.
3: Der freie Zugang zu Informationen ist ganz wichtig, damit Menschen sich informieren können. Und die Informations- und Meinungsfreiheit ist auch eine Grundvoraussetzung dafür, dass Menschen überhaupt ihre Geschichten, ihre Meinungen und ihr Wissen und ihre Kenntnisse niederschreiben können und publizieren können und damit andere dann darauf Zugriff erhalten. Deswegen lag es auch nahe, dass wir den Leipziger Appell mit unterzeichnet haben.
1: Demokratie braucht viele Stimmen. Diese vielen Stimmen finden sich auch in der Nationalbibliothek, erklärt Neuer.
3: Wir sammeln eben alles, was in und über Deutschland publiziert wird, egal von wem es ist und worum es sich dreht. Und in unserer eigenen Geschichte, der Geschichte der Deutschen Nationalbibliothek, war es eben so, dass Informationsfreiheit und Medienzugang nicht immer gewährleistet wurde. Das war in der NS-Zeit und auch in der DDR eingeschränkt. Und so war es nicht möglich, eine freie und öffentliche Meinungsbildung zu erhalten. Und der Zugang zu Medien war erschwert und teilweise auch unmöglich gemacht.
1: In der Nationalbibliothek gäbe es außerdem bei diversen Veranstaltungen Raum für Austausch und Debatten. Getreu dem Motto der Aktionswoche also: Demokratie braucht viele Stimmen.
0: Leben wie eine Oma, das liegt im Trend. Unter verschiedenen Hashtags zeigen sich junge Menschen auf der ganzen Welt in den sozialen Medien beim Backen, beim Stricken oder Spazierengehen. Und auch der Tourismus, auch die Tourismusbranche hat der Trend inzwischen erreicht. Workshops und Aktivitäten, die von älteren Menschen geleitet werden, sind gerade besonders beliebt. Zum Beispiel Kochnachmittag bei italienischen Omas in der Nähe von Rom. Korrespondentin Judith Rubatscher hat dort vorbeigeschaut.
4: Katzen räkeln sich auf warmen Pflastersteinen und vor den Fenstern flattert die Wäsche. In einem verschlafenen Bergdorf in der Nähe von Rom sind Mats und Nelly unterwegs. Hier wollen sie gleich eine italienische Oma besuchen und von ihr lernen, wie man Pasta macht.
5: Wir wollten einfach ein Erlebnis mitnehmen, wo wir uns auch in 10 Jahren daran erinnern werden und nicht einfach nur eine Sightseeing-Tour, die man ja eher so standardmäßig macht.
4: Den Besuch bei der Oma hat das junge Pärchen aus Mönchengladbach im Internet gebucht. Genau wie 5 andere Reisende, die einen aus den USA, die anderen aus Österreich. Nonna Marisa wartet schon in der Tür, die Hände in die Hüften gestemmt. Oh, was du für tolle Augen hast. Komm her, mein Liebling. Willkommen bei Nonna Marisa. Die Oma küsst ihre Leihenkel und kneift sie in die Wange. Im Wohnzimmer stehen auf einer langen Holztafel Mehl und Eier bereit für den Pastateig. Die Idee für das alles stammt von Unternehmensgründerin Chiara Nicolanti. Sie selbst hat große Teile ihrer Kindheit bei der Oma verbracht und sagt, Omas tragen

0: Ein Wissen in sich, das uns dabei hilft, uns nicht zu verlieren in der heutigen Welt, die so schnelllebig ist. Immer mehr Menschen scheinen das ähnlich zu sehen. Die Online-Plattform Get Your Guide verzeichnet einen Anstieg von 50% bei Buchungen von Reiseaktivitäten, die von älteren Personen geführt werden. Und auch, dass die Teilnehmer gerade immer jünger werden, beobachtet Chiara. Eine Gruppe von 20-Jährigen, die zu Oma kommt. Als ich das zum ersten Mal gesehen habe, dachte ich, was machen die? Warum sind die nicht in der Disco? Dann habe ich verstanden, die brauchen genau das. Inzwischen sind es fast 20 Omas, die bei ihr eingestellt sind. Wie Nonna Marisa, die Mats gerade einen kritischen Blick zuwirft. Sein Nudelteig sieht ziemlich runzelig aus.
1: Dann willst du auch irgendwie wie Nonna machen und da fehlt dann schon irgendwie 50, 60 Jahre Erfahrung.
0: Mit Nonnas Hilfe klappt's am Ende doch. Der widerspenstige Teig verwandelt sich in weiche Farfalle mit Mandelpesto. Mats Freundin Nelly findet's
2: super lecker. Ich glaube, dass man sich noch mal mehr Zeit nehmen sollte, so solche Sachen auch selbst zu machen in Zukunft. Nicht einfach nur Pesto zu kaufen.
0: Mit viel Zeit und Ruhe etwas mit den eigenen Händen machen. Mats und Nelly hat Oma Marisa auf den Geschmack gebracht.
3: Platoon, The Doors, JFK, die Liste seiner Filme ist sehr, sehr lang. Oliver Stone gilt als einer der einflussreichsten, aber auch umstrittensten amerikanischen Regisseure. Heute wird er 80 Jahre alt, Gabi Biesinger berichtet.
4: Weißt du nicht, was es mir bedeutet, ein Marine zu sein, Dad? Ich will nach Vietnam. Und wenn es sein muss, werde ich dort sterben.
5: Tom Cruise in dem Oliver Stone-Film Geboren am 4. Juli, wie er zunächst begeistert in den Vietnamkrieg zieht. Das Thema Krieg zieht sich durch Oliver Stones persönliches Leben. Sein Großvater kämpfte für die Franzosen im Ersten Weltkrieg, sein Vater als Offizier für die Amerikaner im Zweiten. Auf seine Kindheit blickt Stone bedrückt zurück. Die nukleare Bedrohung habe ihn geprägt.
6: Growing up in America for me was a very scary experience.
5: Er habe das Gefühl gehabt, er wolle sich einmischen. Schmiss sein Studium an der Elite-Uni Yale, arbeitete zunächst als Lehrer in Saigon und verpflichtete sich 1967 als Soldat im Vietnamkrieg, wurde zweimal verwundet. Und griff diese Erfahrungen auch in den Filmen Zwischen Himmel und Hölle sowie Platoon auf, für den er 1987 den Oscar für die beste Regie erhielt.
7: Charlie hat das 3. Bataillon 15 Kilometer nördlich unter Beschuss genommen.
8: Der Vietcong hat Hellermin in die Bäume gehängt, dann einen ganzen Zug in die Luft gesprengt, die verdammten Schlitzaugen. Beschissen.
5: Stones ungeschönte Darstellung der Brutalität des Krieges löste in den USA heftige Diskussionen aus. So war das bei vielen seiner Filme. Natural Born Killers von 1994 nahm Gewalt in den Medien aufs Korn und in Wall Street von 1987 feiert Michael Douglas als Börsenhai Gordon Gekko den Raubtierkapitalismus.
9: Die Gier ist richtig. Die Gier funktioniert. Gier in all ihren Formen wird nicht nur die Rettung sein für Telda Paper, sondern eben auch für diese andere schlecht funktionierende Firma, die USA.
5: Es scheint kaum eine kontroverse Figur zu geben, die Stone nicht filmisch oder später auch dokumentarisch ausgeleuchtet hat.
10: Mein Name ist Edward Joseph Snowden.
5: Ob Whistleblower Edward Snowden, den kubanischen Nationalhelden Fidel Castro, die israelischen Staatsmänner Barack, Netanyahu und Peres, sieben südamerikanische Regierungschefs von Chavez bis Morales oder die US-Präsidenten Nixon und George W. Bush. Stone bezieht Stellung, sieht sich aber auch immer wieder Vorwürfen ausgesetzt, er verzerre und verharmlose Sachverhalte. Seine Musikerbiografie The Doors verfälschte die Tatsachen, warfen ihm Fans vor. Und nach einer Reihe von Interviews, die Stone vor einigen Jahren für eine Dokumentation mit dem russischen Präsidenten Wladimir Putin führte, zeigt er sich auch heute noch als Putin-Versteher. Selbst wenn er den konkreten Einmarsch Russlands in die Ukraine verurteilt.
11: If he was a monster, which is pictured in the West, he'd be out of office because it wouldn't work.
5: Er habe 30 Stunden mit Putin verbracht und wenn der tatsächlich dieses Monster wäre, das der Westen in ihm sehe, dann wäre Putin sicher nicht mehr an der Macht, weil das nicht funktionieren würde, so Stone. Was die Außenpolitik seiner Heimat, der USA, angeht, so vertritt Stone schon seit Jahren eine kritische Position.
12: Amerika könnte eine wunderbare Rolle in der Welt spielen, könnte Frieden bringen. Aber unsere Haltung ist so aggressiv und kriegerisch. Das besorgt mich, weil ich selbst im Krieg war und den Schaden des Krieges gesehen habe.
3: Und jetzt schauen wir aufs Wetter mit Ralf Valencia. Ralf, was bringt der Abend? Wie wird der?
13: Ja, der Abend bringt eigentlich noch recht viel Sonne mit. Wir haben es mit ein paar Quellwolken zu tun. Über dem Osten von Sachsen gibt es sogar wolkenlosen Himmel. Das heißt, die Sonne, die wird also jetzt so ganz langsam dann auch untergehen. Für den Abend liegen dann die Temperaturen bei angenehmen 15 bis 21 Grad. Und in der Nacht geht es dann runter auf Werte zwischen 18 und 14 Grad. In der Nacht allerdings kommt dann so ganz allmählich von Westen her der Tiefausläufer herangezogen. Der bringt dann auf jeden Fall gegen morgen von der Altmark her auch mal Schauer und Gewitter mit. Und morgen zieht das Ganze dann über uns hinweg Richtung Sachsen und bringt dann auch nochmal Regen, teilweise auch Gewitter. In Sachsen wird es nochmal am wärmsten, bis 26 Grad. Ansonsten schaffen wir morgen 18 bis 22 Grad.
3: Und ist das dann auch so der Trend für die kommenden Tage?
13: Ja, es ist tatsächlich so, wahrscheinlich das Ende des Sommers, muss man tatsächlich sagen. Denn in den nächsten Tagen, da geht es dann mit Temperaturen weiter, die sich so zwischen 16 und 20, vielleicht auch mal 21 Grad bewegen. Am Donnerstag ist es aber nicht unfreundlich. Sonne und Wolken wechseln sich ab. Es ist trocken und teilweise auch noch relativ windig. Am Freitag gibt es vereinzelt ein paar Schauer.
3: Ralf Valencia, danke schön. Die Spritpreise sind hoch wie nie, aber die Bundesregierung, die zögert noch. Doch jedes Zögern kostet Vertrauen der Menschen, findet unser Kommentator, zu hören gleich nach den Nachrichten. Und wir berichten über die europäische Flex-Mission. Es geht um die Beobachtung der Photosynthese auf der Erde aus dem All. Ich spreche darüber mit Professor Uwe Rascher vom Forschungszentrum Jülich, das diese Mission begleitet.
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15: Um 17.30 Uhr mit Anne Krambeer. Bundeskanzler Friedrich Merz hält trotz schlechter Umfragewerte am Reformkurs und an der Koalition mit der SPD fest. Der CDU-Chef sagte beim Unternehmertag in Berlin, die Regierung sei für 4 Jahre gewählt worden. Die Zeit wolle er nutzen, das Land aus der schwierigen Phase herauszuführen. Das bittere Wahlergebnis von Sachsen-Anhalt händere daran gar nichts. Spekulationen über eine Entlassung von Arbeitsministerin Bärbel Baas oder eine Minderheitsregierung wies Merz als Hirngespinste zurück. Nach dem Kanzler hat sich auch Finanzminister Lars Klingbeil dafür ausgesprochen, Autofahrer beim Tanken zu entlasten. Der SPD-Chef sagte in Berlin, wer jeden Tag zur Arbeit fahre, könne nicht auf das Auto verzichten. Seine Vorschläge liegen seit Wochen auf dem Tisch. Zuvor hatte Friedrich Merz Entlastungen in Aussicht gestellt, aber keine Details genannt. Sachsens Wirtschaftsminister Dirk Panther sprach sich bei MDR aktuell für ein Aussetzen der CO2-Abgabe oder eine Senkung der Energiesteuer aus. Die EU-Kommission will das Arbeiten im europäischen Ausland erleichtern. Unter anderem schlägt die Brüsseler Behörde vor, dass bestimmte Berufsqualifikationen länderübergreifend schneller anerkannt werden, innerhalb von 5 Wochen statt 3 Monaten. Die Nachweise sollen künftig in einer digitalen Brieftasche abrufbar sein. Geplant ist außerdem, einen europäischen Sozialversicherungsausweis einzuführen. Das EU-Parlament und die Mitgliedstaaten müssen noch zustimmen. In der rumänischen Hauptstadt Bukarest ist es bei Protesten von Hirten zu Ausschreitungen gekommen. Medienberichten zufolge wurden Polizisten mit Steinen und Flaschen beworfen. Die Beamten reagierten mit dem Einsatz von Tränengas. 18 Demonstranten mussten ärztlich versorgt werden. Weitere 15 wurden auf Polizeiwachen gebracht, um die Personalien zu prüfen. Hintergrund der Proteste sind Ausbrüche der Schaf- und Ziegenpest in Rumänien. Die Regierung will deshalb ein Exportverbot bis zum Jahresende verlängern. Die sächsische Landesregierung will den Tourismus im Erzgebirge, im Vogtland und in der Region Chemnitz-Zwickau ankurbeln. Die zuständige Landesministerin Barbara Klepsch sagte, Ziel sei eine grenzüberschreitende Reise- und Erlebnisregion im Herzen Europas. Die CDU-Politikerin verwies auf einen bereits existierenden Masterplan, für den zahlreiche Projektideen zusammengetragen wurden. Demnach soll etwa das Areal um die Göltschtalbrücke entwickelt werden. Angedacht ist außerdem ein Ausbau des Gesundheits- und Radtourismus in der Region. Das waren die Nachrichten. Zum Wetter zunächst die Temperaturen. In Adern ist es fast wolkenlos bei 27 Grad, Dresden wolkig 24, Eisenach stark bewölkt 25 Grad, Erfurt wolkig 25, Gardelegen wolkig 26, Hoyerswerda wolkenlos 24 Grad, Magdeburg dunstig 28, Neuhaus am Rennweg stark bewölkt 20 Grad, Oschatz wolkenlos 25, Plauen stark bewölkt 24, Wernigerode wolkenlos 26 Grad und Lutherstadt-Wittenberg wolkenlos bei 25 Grad. Am Abend wenig Wolken und trocken, 20 bis 25 Grad, in der Nacht teilweise klar, später in der Altmark Gewitter 18 bis 14, morgen gelegentlich Sonne, von Westen her Schauer und Gewitter 18 bis 22, in Sachsen bis 26 Grad und windig, am Donnerstag Sonne und Wolken, dabei trocken, windig und mäßig warm. MDR Verkehrsdienst, A2 Richtung Berlin, zwischen Allerengersleben und Eilsleben, 4 Kilometer stockender Verkehr. A2 Richtung Hannover, zwischen Irxleben und Bornstedt, stockender Verkehr an einer Baustelle. A4 Richtung Frankfurt, zwischen Dresden-Wildermann und Dresden-Neustadt, Stau wegen eines defekten LKW. A72 Richtung Leipzig, zwischen Dreieckhochfranken und Pirk, 4 Kilometer Stau, Sie brauchen hier 20 Minuten länger. A72 Richtung Hof, zwischen Zwickau-Ost und Zwickau-West, Stau und stockender Verkehr, hier ebenfalls 20 Minuten mehr einplanen. Auch geblitzt wird auf der A2 Richtung Berlin zwischen Cesa und Wollin, auf der A4 Richtung Frankfurt zwischen Kreuz Erfurt und Neudietendorf, auf der A9 Richtung Berlin zwischen Halle und Bitterfeld-Wolfen und auf der A72 Richtung Leipzig zwischen Pirk und Plauen Süd. Soweit der MDR Verkehrsdienst, die Zeit 17.35 Uhr.
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3: Noch nie war Sprit so teuer. Bundeskanzler Friedrich Merz hat angesichts der hohen Spritpreise Entlastungen angekündigt. Merz sagte beim Unternehmertag des Handelsverbandes BGA, er sei der Meinung, dass wir handeln müssen. Was das genau bedeutet, ließ Merz aber offen. Dieses Zögern schadet der Bundesregierung, kommentiert Hauptstadtkorrespondent Maximilian Ulrich.
16: Das Problem ist ja seit über 6 Monaten das gleiche. Durch Trumps Krieg am Golf sind Diesel und Benzin teuer und werden es wohl bleiben. Dafür kann auch die Bundesregierung erstmal nichts. Doch auf die Frage, ob und wie der Staat denn darauf nun reagieren könnte, antwortet Friedrich Merz mit dem Satz, das genaue Instrumentarium steht noch nicht fest. Aber Moment mal, über das genaue Instrumentarium diskutiert die Bundesregierung doch seit Beginn des Iran-Krieges. Sie hat sogar extra eine Taskforce eingerichtet, die Maßnahmen gegen die hohen Spritpreise prüfen sollte. Und es gibt ja auch welche, die 12-Uhr-Regel an der Tankstelle, ein schärferes Kartellrecht, im Frühsommer hatten wir einen 2-monatigen Tankrabatt. Doch das Problem ist immer noch da. Tanken ist gerade so teuer wie noch nie. Und die Mitglieder der Koalition üben sich weiterhin im Unterbreiten von Vorschlägen. Der SPD-Finanzminister will die Mineralölkonzerne per Übergewinnsteuer zur Kasse bitten. Die CDU-Wirtschaftsministerin will lieber eine Direktauszahlung für bestimmte Bevölkerungsgruppen. Auch die Forderung nach einem Preisdeckel oder einem erneuten Steuerrabatt an der Zapfsäule sind aus den Reihen der Koalition zu hören. Das ist genau die gleiche Diskussion, wie wir sie schon im April hatten. Es wäre jetzt Zeit, sich ehrlich zu machen. Die Bundesregierung muss eine grundlegende Entscheidung fällen und diese dann auch klar kommunizieren. Will sie sich unabhängiger vom Erdöl machen, zum Spritsparen aufrufen und den Umstieg auf Elektromobilität stärker fördern? Oder will sie vermeintliche Verbrennerenthusiasten nicht verprellen und die hohen Spritpreise irgendwie finanziell abfedern und an anderer Stelle Geld sparen? Beide Varianten würden sowohl auf Zustimmung wie auch auf Ablehnung stoßen. So ist das nun mal bei politischen Entscheidungen. Das genaue Instrumentarium aber nur anzukündigen und vage zu bleiben, kostet mit jeder 100-Euro-Tankfüllung Vertrauen. Und beim Vertrauen läuft der Motor dieser Bundesregierung schon auf Reserve.
3: Der Kommentar von Maximilian Ulrich war das. Bundesverkehrsminister Bilger kann sich Zugangskontrollen an großen Bahnhöfen in Deutschland vorstellen. In anderen Ländern sei es normal, dass Reisende nur mit einer gültigen Fahrkarte zu den Bahnsteigen gelangten, sagte der CDU-Politiker den Funke-Medien. Patricia Wern dazu.
0: In Frankreich und Großbritannien gibt es solche Kontrollen schon seit längerem. Dort sind elektronische Ticketprüfungen an Zugangsschleusen und elektronischen Schranken eingeführt worden. Bilger räumt aber ein, dass dieses System hier nicht 1:1 kopiert werden könne. Die Gleispläne in Deutschland seien komplexer als in anderen Ländern. Und dennoch, der Verkehrsminister kann sich vorstellen, die Idee weiterzuentwickeln und auch praktisch auszuprobieren. Wie die möglichen Zugangskontrollen finanziert werden sollen, sagte Bilger nicht.
3: Die Welthandelsorganisation WTO in Genf warnt vor den Folgen einer weiteren Zersplitterung des Welthandels. Wenn also künftig vermehrt nur noch Staaten miteinander Handel treiben, die sich auch politisch nahestehen, könnte die weltweite Wirtschaftsleistung um mehr als 5% zurückgehen. Ein entsprechendes Szenario wurde heute veröffentlicht. Sandra Bieger informiert.
17: Soweit die Prognose. Aktuell zeigt sich der Welthandel allerdings noch robuster als erwartet. So wächst der weltweite Warenhandel laut aktuellem WTO-Güterhandelsbarometer weiter, allen geopolitischen Spannungen und handelspolitischen Unsicherheiten zum Trotz. Die Welthandelsorganisation in Genf erklärt diese Entwicklung unter anderem mit der hohen Nachfrage nach elektronischen Bauteilen und Produkten im Zusammenhang mit künstlicher Intelligenz. Wie lange diese Entwicklung die negativen Folgen der Konflikte im Nahen Osten und Unsicherheiten in der Handelspolitik zumindest teilweise noch ausgleichen kann, ist nach Ansicht der WTO jedoch fraglich. Detailliertere Zahlen, wie sich beispielsweise Störungen im Schiffsverkehr durch die Straße von Hormus auf den weltweiten Handel auswirken, erwartet die Welthandelsorganisation in Genf im kommenden Monat.
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18: Mit Raimo Hinsdorf. Wir schauen zunächst auf den Fußball hier in der Region. Neben der dritten Liga gibt es ja auch in der Regionalliga eine sogenannte englische Woche mit Spielen am Dienstag und Mittwoch. Heute Teil 1 des Spieltages im Nordosten. Jan Günther blickt auf die Partie des aktuellen Tabellenführers.
19: 8 Spiele, 6 Siege, 2 Unentschieden. Das ist die starke Zwischenbilanz von Rot-Weiß Erfurt. Trainer Fabian Gerber steht mit seinem Team in der Tabelle gerade ganz oben.
20: Haben wir uns verdient. Am Ende des Tages, wenn du nach 8 Spieltagen an erster Stelle stehst, dann ist es auch kein Glück oder Zufall, sondern dann ist das ein Lohn der harten Arbeit, der Vorbereitung der letzten Wochen, wo die Jungs wirklich fantastische Leistungen gezeigt haben und uns das auch verdient haben.
19: Heute Abend stehen die Erfurter im Stadion auf dem Wurfplatz in Berlin auf dem Rasen. Gegner ist die zweite Mannschaft von Hertha BSC, der Tabellen 15.
20: Es ist wirklich eine sehr spielstarke Mannschaft, sehr junge Mannschaft, die, ich glaube jetzt, wo die Tabellensituation täuscht, weil sie haben jetzt die ganzen Top-Mannschaften fast durch. Sie haben wirklich in den letzten Spielen, in den letzten Wochen, wenn man es mal Revue passieren lässt, gegen alle Mannschaften gespielt, die sich am Ende der Saison eigentlich oben wähnen und um den Aufstieg spielen wollen. Und dementsprechend täuscht natürlich jetzt der Tabellenplatz etwas.
19: Der Hertha-Nachwuchs verlor zuletzt in Jena und gegen Halle, holte aber einen Punkt in Aue und gewann sogar am 4. Spieltag auswärts bei Lok Leipzig. Noch einmal Fabian Gerber.
20: Wirklich eine gute Mannschaft, weiß natürlich auch nie, was von oben runterkommt. Ist auch immer eine kleine Wundertüte, gerade unter der Woche ist da die Gefahr immer da, dass auch Profis eingesetzt werden. Dementsprechend erwarte ich eine sehr, sehr starke Berliner Mannschaft, wo wir wirklich ans Limit rangehen müssen, um da ja eine Chance zu haben, was mitzunehmen am Ende des Tages.
18: Die Bilder aus dem Berliner Stadion am Wurfplatz gibt es ab 18.55 Uhr im MDR-Livestream bei Sport im Osten. Und als Audiostream gibt es das Spiel Hallescher FC gegen den FC Carl Zeiss Jena. Hier im Nachrichtenradio blenden wir uns immer wieder live in dieses Duell ein. Außerdem spielt heute Zwickau gegen Altlinicke. 4 Jahre Zwangspause in der Fußballkarriere, das ist eine lange Zeit. Wer als Fußballprofi so lange fehlt, der braucht schon einen starken Willen, um auf diesem Niveau wieder einzusteigen. Mario Vuškovic vom Hamburger SV wurde vor 4 Jahren wegen Epo-Dopings gesperrt, beteuerte stets seine Unschuld. Heute Nachmittag hat der Kroate sein erstes Training absolviert. Vor vielen 100 Fans im Volksparkstadion Lars Pegelow, wie wurde Vuškovic denn empfangen?
21: Mario Vuškovic ist gefeiert worden von etwa 3000 Fans im Volksparkstadion, die extra zum ersten Training des Kroaten nach 4 Jahren Dopingsperre gekommen sind. Vuškovic hat den Rasen betreten zwischen HSV-Kapitän Nikolaj Rimberg und Vizekapitän Nicolas Capaldo. Ein ganz besonderer Moment für ihn. Beim HSV, da gibt es ja die fast 100%ige Meinung, dass Vuškovic zu Unrecht verurteilt wurde. Wie dem auch sei, seine 4 Jahre Sperre, die hat er nun offiziell abgesessen. Um ihn zu unterstützen, ist auch Ex-HSV-Trainer Tim Tim Walter gekommen. In dessen Amtszeit ist die Doping-Affäre ja hier losgegangen. Selbst der kroatische Honorarkonsul hat den Weg ins Volksparkstadion gefunden. In der Bundesliga darf Mario Vuškovic in 2 Monaten wieder spielen. So lange hat er nun Zeit, sich fit zu machen.
18: Viele Leichtathletik-Fans erinnern sich noch an die tollen Tage bei der letzten Weltmeisterschaft hierzulande 2009 in Berlin. Mit der Weltrekordshow des Usain Bolt zum Beispiel. Oder auch an die Europameisterschaften 2022 in München. Dorthin hat der Leichtathletik-Weltverband nun die WM 2031 vergeben. Zum 3. Mal nach Stuttgart 1993 und eben Berlin vor 17 Jahren ist Deutschland dann Gastgeber der Welttitelkämpfe. Speerwerfer Julian Weber freut sich schon jetzt drauf.
1: Naja, auf der einen Seite gibt es natürlich den Athleten extrem viel, so eine Meisterschaft im eigenen Land zu haben mit dem heimischen Publikum vor Ort. Das ist natürlich nochmal eine riesengroße Motivation und das pusht einen auch extrem. Aber ich glaube generell für die deutsche Leichtathletik, aber auch für das deutsche Publikum, da noch mehr den Fokus mit so einer großen Meisterschaft nach Deutschland zu holen, macht auch ziemlich viel aus, glaube ich.
18: Speerwerfer Julian Weber über die Vergabe der Leichtathletik-WM in 5 Jahren an München. Wir haben noch eine Meldung vom Fußball, ganz aktuell reingekommen. Torhüter Oliver Baumann ist beim Neuaufbau der Nationalmannschaft unter Jürgen Klopp offenbar nicht dabei. Wie mehrere Medien berichten, verzichtet der neue Bundestrainer auf eine Einladung des Keepers der TSG Hoffenheim für die anstehenden Nations League-Spiele. Unterdessen winkt Kölns Stürmer Said El-Malah das Debüt unter Klopp. Laut Kicker-Informationen wird Klopp den Youngster informieren, nominieren. El-Malah stand bereits im November 2025 im Kader bei Julian Nagelsmann. Er wurde aber nach der ersten Partie gegen Luxemburg wieder gestrichen und bei der WM gehörte der Kölner nicht zum Aufgebot.
3: Es ist gleich 5:45. Sie hören MDR aktuell mit diesem Top-Thema in den Nachrichten. Bundeskanzler Merz hält trotz schlechter Umfragewerte am Reformkurs und an der Koalition mit der SPD fest. Beim Unternehmertag in Berlin sagte Merz, die Regierung sei für 4 Jahre gewählt worden. Die Zeit wolle er nutzen, das Land aus der schwierigen Phase herauszuführen. Weitere Meldungen hat jetzt Anne Kramberg für Sie.
15: Im Kampf gegen Kinderpornografie hat die Polizei Durchsuchungen bei 26 Verdächtigen durchgeführt. Betroffen waren nach Angaben der Staatsanwaltschaft Wohnungen und Geschäftsräume in Dresden und den Kreisen Meißen und Sächsische Schweiz-Osterzgebirge. Dabei seien Handys, Computer und andere Speichermedien beschlagnahmt worden. Erstmals steht eine Frau an der Spitze einer Fregatte der deutschen Marine. In Wilhelmshaven übernahm Ute Niklas das Kommando über die Rheinland-Pfalz. Zuletzt war sie als Einsatzstabsoffizier im operativen Führungskommando in Schwielowsee in Brandenburg eingesetzt. Demenzerkrankungen verursachen in Europa jedes Jahr gesellschaftliche Kosten von mehr als 220 Milliarden Euro. Das geht aus einer Studie hervor, die von einem internationalen Forschungsteam in Essen vorgestellt wurde. Pro Patient gehe es im Schnitt um rund 25.000 Euro. Die Forscher fordern eine bessere Prävention und mehr Entlastung für Angehörige. Zum Wetter: am Abend wenig Wolken und trocken bei 20 bis 25 Grad, in der Nacht teilweise klar, später in der Altmark Gewitter 18 bis 14 Grad, morgen gelegentlich Sonne, von Westen her Schauer und Gewitter 18 bis 22, in Sachsen bis 26 Grad und windig. MDR Verkehrsdienst A2 Richtung Berlin zwischen Allerengersleben und Eilsleben, 4 Kilometer stockender Verkehr. A2 Richtung Hannover zwischen Irxleben und Bornstedt stockender Verkehr an einer Baustelle. A4 Richtung Frankfurt zwischen Dresden-Wildermann und Dresden-Neustadt, Stau wegen eines defekten LKW. A72 Richtung Leipzig zwischen Dreikoch, Franken und Pirk, 4 Kilometer Stau, Sie brauchen hier 20 Minuten länger. A72 Richtung Hof zwischen Zwickau-Ost und Zwickau-West, Stau und stockender Verkehr, hier ebenfalls 20 Minuten mehr einplanen. Geblitzt wird auf der A2 Richtung Berlin zwischen Zieser und Wollin, auf der A4 Richtung Frankfurt zwischen Kreuz, Erfurt und Neu-Dietendorf, auf der A9 Richtung Berlin zwischen Halle und Bitterfeld-Wolfen, außerdem auf der A72 Richtung Leipzig zwischen Pirk und Plauen-Süd. Soweit der MDR-Verkehrsdienst. Die Zeit 17.47 Uhr.
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3: In der vergangenen Nacht ist der europäische Forschungssatellit FLEX an Bord einer Vega-Rakete vom Weltraumbahnhof Kourou gestartet. Laut dem Forschungszentrum Jülich beginnt damit eine neue Ära der Pflanzenforschung aus dem All. Der Satellit FLEX wurde eigens dafür entwickelt, die Photosynthese der Pflanzen auf der Erde zu beobachten. Er kann messen, wie Pflanzen weltweit auf Trockenheit, Hitze und anderen Umweltstress reagieren. Das Forschungszentrum Jülich begleitet diese sogenannte FLEX-Mission und bringt seine wissenschaftliche Expertise in die Mission ein. Und ich habe darüber mit Professor Dr. Uwe Rascher gesprochen. Er ist Direktor des Instituts für Bio- und Geowissenschaften am Forschungszentrum Jülich. Und wir haben ihn in Kourou erreicht, wo er den Start des Satelliten in der vergangenen Nacht verfolgt hat. Professor Rascher, der Satellit für die FLEX-Mission ist gestartet. Wann wird er denn anfangen zu arbeiten und Daten zu liefern?
2: Also, Sie haben vollkommen recht. Er ist gestern Abend erfolgreich gestartet in Französisch-Guyana. Und er arbeitet schon. Er hat gestern Abend schon sein erstes Lebenszeichen hier zum Kontrollzentrum geschickt. Er hat seine Solarpanel ausgefaltet. Aber damit haben wir natürlich noch keine Daten. Das heißt, die nächsten Schritte sind jetzt, dass die Europäische Raumfahrtsorganisation den Satelliten auf Herz und Nieren prüft. Die einzelnen Systeme werden hochgefahren. Er wird getestet, ob er wirklich so funktioniert, wie er funktioniert, sprich, ob er den Start überlebt hat. Wir rechnen dann mit den ersten Daten im Ende Oktober, Anfang November diesen Jahres. Das sind noch keine Daten, die Wissenschaftler oder die Allgemeinheit zur Verfügung gestellt bekommen wird, sondern dann testen wir am Boden erstmal die Qualität der Daten in der sogenannten Consolidation-Phase. Das heißt, wir validieren, ob wirklich die Datenqualität so ist, wie wir das erwartet haben. Erste Daten für die Allgemeinbevölkerung erwarten wir dann Anfang nächsten Jahres zum Beginn der Vegetationsperiode.
3: Der Satellit soll die Photosynthese der Pflanzen weltweit beobachten. Wie macht er das? Also wie kann man aus dem All sowas überhaupt sehen und messen?
2: Ja, wir nutzen da ein Signal. Das ist ein rotes Leuchten, was die Pflanzen immer abgeben, wenn sie Photosynthese betreiben. Und dieses rote Signal, das nennen wir Fluoreszenz, Chlorophyllfluoreszenz, daher auch der Name des Satelliten. Dieses Signal nutzen wir Biologen schon seit langer Zeit im Labor, um die Photosynthese der Pflanzen im Labor zu messen, wenn wir nah an der Pflanze dran sind. Mit dem Satelliten nehmen wir nun einen messtechnischen Trick. Und zwar nehmen wir spezielle Absorptionsbanden in unserer Atmosphäre, in denen das Licht durch die Sonne oder die Atmosphäre, das einfallende Licht, absorbiert wird. Und wenn wir diese Banden auflösen können, dann können wir diese schwache rote Hintergrundleuchten auch aus dem All von dem Satelliten detektieren.
3: Beobachtet dieser Satellit den ganzen Erdball, also rundherum, oder nur ausgewählte Regionen?
2: Nein, der Satellit beobachtet den ganzen Erdball. Das war eine Idee der Mission, dass wir von Anfang an versuchen wollten, wirklich global die Vegetation und die Photosynthese der Vegetation aufzunehmen. Das heißt, der Satellit wird wirklich die gesamte Erde aufnehmen und das alle 20 bis 25 Tage auch wiederholen. Das heißt, wir sehen wirklich einmal im Monat oder sogar ein bisschen öfters, wirklich wie aktiv, wie effizient die Photosynthese ist weltweit. Und wir sehen, wo auf der Welt die Vegetation potenziell gestresst ist und die Photosynthese eben nicht optimal funktioniert. Und das ist für uns auch der große Wert, dass wir das erste Mal in der Lage sind, Vegetation und die Vitalität, die Photosynthese und die Gesundheit der Vegetation weltweit zu beobachten und zu verstehen, wo Klimaereignisse, wo Stressevents, wie wir sie zum Beispiel diesen Sommer erlebt haben, wo und wie stark die Vegetation weltweit beeinflusst und beeinträchtigt ist.
3: Die Daten des Satelliten werden dann frei verfügbar sein. Für wen sind sie aber besonders interessant? Also wer wird damit wahrscheinlich arbeiten?
2: Sie haben vollkommen recht. Die Daten werden frei verfügbar sein und zwar auch relativ zeitnah. Also wir haben uns vorgenommen, 1,5 Tage nach der Messung auch wirklich die Daten schon zur Verfügung zu stellen. Und da komme ich gleich zu dem zweiten Teil. Für wen ist das interessant? Das ist zum einen mal interessant für Leute, die sich darüber Gedanken machen, wie der weltweite Klimawandel unsere Vegetation beeinflusst. Diese Communities und diese Leute werden natürlich die Daten nutzen, um in ihren Klimamodellen genau anzupassen, wann ist eine Vegetation nicht nur grün, sondern wann nimmt sie wirklich CO2 auf, wann produziert sie Sauerstoff. Aber auch für andere Gruppen, wie zum Beispiel die Landwirtschaft, ist der Satellit extrem interessant, um frühzeitig zu sehen, wo Landwirtschaftspflanzen potenziell gestresst sind, wo man vielleicht in der Zukunft oder demnächst mit einem Ernteeinbruch rechnen kann. Für den Wald ist es relevant, für die Förster ist es relevant, um zum Beispiel die Auswirkungen von so extremen Hitzewellen und Trockenheiten auf die Wälder global festzustellen. Und dann haben wir noch ganz andere Nutzergruppen, wie zum Beispiel von den Küstenforschern, die Interesse haben zu sehen, wo gibt es Algenblooms, wie sieht die küstennahe aquatische Vegetation aus. Das heißt, dadurch, dass die Photosynthese so ein zentraler Teil ist, der die Produktion, den Ertrag und die Gesundheit von Pflanzen wirklich bestimmt, haben wir eine ganz breite Nutzer-Community, die, glaube ich, jetzt sich schon freut, die Daten bald zu haben.
3: Sagt Professor Dr. Uwe Rascher, Direktor des Instituts für Bio- und Geowissenschaften am Forschungszentrum Jülich hier bei MDR Aktuell. Und damit ist es 17.53 Uhr. Es war ein Fall, der in Leipzig vor einigen Jahren für großes Aufsehen sorgte. Die Prokuristin einer Immobilienfirma wurde an ihrer Wohnungstür von Maskierten überfallen und erheblich ins Gesicht geschlagen. Man wollte sie da treffen, wo es weh tut. Im Gesicht, hieß es später in einem Bekennerschreiben auf indimedia.org. Den Hinweis auf die Maklerin soll eine Krankenhausangestellte geliefert haben. Sie wurde wegen Datenspionage angeklagt. Ihr Fall wurde heute vorm Landgericht Leipzig sich erneut verhandelt. Silvia Stadler berichtet.
4: Es war bereits die zweite Instanz, die sich mit dem Fall beschäftigte. Am Amtsgericht war die 56-jährige Angeklagte im Frühjahr noch zu einer Bewährungsstrafe verurteilt worden. Heute nun stand am Ende ein Freispruch für Ines F., auf den sie in Tränen aufgelöst reagierte, 7 Jahre nach der eigentlichen Tat. Die Ermittlungen hatten einige Jahre in Anspruch genommen, aber direkt zum Rechner der Angeklagten geführt, berichtete jetzt Jana Fruth, die Sicherheitsbeauftragte am Uniklinikum Magdeburg, als Zeugin vor Gericht.
6: Ja, sie hat die Funktion missbraucht. Sie wurde vorher datenschutzrechtlich aufgeklärt und hat aber umfassend Recht und hat die ausgenutzt, um Daten abzugreifen, Adressdaten.
4: Die Angeklagte verlor damals ihren Job. Sie hatte im Mahnwesen der Klinik gearbeitet, trieb also offene Rechnungen ein. Doch das Opfer aus Leipzig war nie Patientin in Magdeburg. Ein Zeuge vom Landesmelderegister Sachsen legte dem Gericht schwarz auf weiß die Abfragen der Angeklagten vom August 2019 vor. Wenige Wochen später wurde die Prokuristin damals vor ihrer Wohnungstür überfallen. Noch im Frühjahr bei der Verhandlung am Amtsgericht sagte sie aus, in psychiatrischer Behandlung zu sein. Eine ähnliche zeitliche Abfolge hatte es zu jemandem aus Wurzen gegeben, der nur wenige Wochen später von Maskierten überfallen worden war. Für das Amtsgericht waren die Zusammenhänge eindeutig, Gerichtssprecherin Katrin Seidel.
22: Diese Prüfung hat das Amtsgericht vollzogen mit der Auffassung, dass gemeinsam mit der als sogenannten linkspolitisch verorteten Gesinnung der Angeklagten, dass dann zeitlich später Übergriffe stattgefunden haben in diesem Kontext rechts, links und es die Angeklagte gewesen sein muss, die diese Daten direkt oder über Mittelsmänner preisgegeben hat.
4: Am Landgericht aber sah die Kammer jetzt Lücken in der Beweiskette. Es sei nicht eindeutig nachzuweisen, an wen und wann genau die Angeklagte die Adressen weitergereicht habe. Deshalb der Freispruch, so der Richter. Das Urteil dürfte zumindest in Bezug auf den Datenschutz zweifelhafte Signale senden. Ob die Generalstaatsanwaltschaft Revision einlegt, steht noch nicht fest.
3: Silvia Stadler berichtete. Es war nass in den letzten Tagen. Jetzt wird es wieder wärmer. Mit anderen Worten, bestes Pilzwetter. Die kleinen und großen Exemplare schießen aus dem Boden. Zeit also für ein gutes Messer. Reporterin Manja Kraus war deshalb in einer kleinen Schmiede im sächsischen Hammerbrücke. Dort fertigt Alexander Cegula in seiner Werkstatt hinterm Wohnhaus ganz besondere Messer an. Für jeden Gebrauch. Ob Küchenmesser, ein schickes Messer für die Jagd oder eben auch für Pilze. Manja Kraus.
23: Das Schmiedefeuer lodert, die Lüftung brummt laut. Immer wieder legt Alexander Cegula den Rohling in die Glut. Der wird bei 1200 Grad zum Glühen gebracht und dann Schlag für Schlag bearbeitet.
24: Ich nehme Schwedenstahl, die werden ausgeschmiedet.
23: Und der 61-Jährige prüft, wie viel er noch zu hämmern hat. Dafür dreht er den Rohling hochkant.
25: Also wenn man es hochkant stellt, schaut man, ob die Klinge gerade ist. Das halt ordentliches Messer rauskommen.
23: Verwendet wird für die Messer ganz unterschiedlicher Stahl. Cegula schmunzelt. Das sei eine Glaubensfrage.
24: Ein rostfreier Stahl ist pflegeleicht. Rostende Stähle, die sind für viele das Nonplusultra. Sie werden bedeutend schärfer. Aber für den, der Liebhaber ist, ist ein rostendes Messer besser.
23: Das muss einfach nach jedem Gebrauch mit einem Tuch abgewischt und eingeölt werden. Auch in der Form sind sich die Messerliebhaber nicht einig, wenn es zum Beispiel ums richtige Pilzmesser geht.
24: Die Schneide ist gekrümmt, dass es sich am Stiel anpasst. Und das ist skandinavisches, als Mora. Dort hat man eine gerade Schneide.
23: Alexander Cigula nutzt beide Messertypen, das mit der gekrümmten und das mit einer geraden Klinge. Das Messer, was er gerade in Arbeit hat, wird ein einfaches Küchenmesser. Das Schmieden ist geschafft. Nun wird es in Öl gehärtet.
24: Wenn dort noch ein bisschen Eisen rausscheidet, was glüht, dann brennt es halt ein bisschen.
23: Kleine Flammen tanzen auf der Öloberfläche und es blubbert leicht, so als ob das Öl kocht. Für seine Messer fertigt der Messerliebhaber übrigens auch die Griffe selbst.
24: Das sind die unterschiedlichsten Holzstücke von Buche über Mooreiche, Nussbaum. Die sind dann stabilisiert, die werden in einem Epoxidharz getränkt unter Vakuum und dann... Ja, ist die Haltbarkeit größer.
23: Der Holzgriff ist dann glatt und glänzend. Wirklich eine Augenweide. Passend dazu die selbstgenähten Ledertaschen, auch für den Gürtel. Der Preis für so viel Handarbeit?
24: Ja, das geht los bis 20, 30 Euro. Nach oben keine Grenzen. Also handgemachtes Messer aus Damast mit Tropenholz und Messerscheide, dort liegt mal schnell mal bis 700, 800 Euro.
23: Das sind dann aber echte Liebhaberstücke. Zum Schwammigi, also zum Pilzesuchen jetzt im Wald, reicht natürlich auch ein einfacheres Pilzmesser aus.
5: Schauen wir mal, ob das Pilzwetter weiter anhält. Ralf Valencia, wie sieht's denn aus?
13: Naja, für die einen oder anderen Pilze könnte es eventuell noch ein bisschen trocken sein, aber das beheben wir dann ab morgen. Dann zieht nämlich eine Kaltfront durch und die bringt Regen und teilweise auch Gewitter mit. Vorher liegt noch die Nacht mit 18 bis 14 Grad, die größtenteils noch trocken abgeht. Erst in den Morgenstunden geht es dann mit dieser Kaltfront von der Altmark her los. Und der Tag morgen, der gibt es dann noch ein paar Auflockerungen in Sachsen. Dort wird es auch noch mal am wärmsten bis 26 Grad. Und ansonsten schaffen wir morgen bei den vielen Wolken mit Schauen und Gewittern 18 bis 22 Grad. Im Laufe des Nachmittags wird es dann von Nordwesten her wieder freundlicher.
5: Danke, Ralf. Verteidigungsminister Pistorius will fehlendes Personal für Litauen für die Brigade dort zum Dienst verpflichten. Was bedeutet das? Dazu hören Sie ein Interview mit dem Vizechef des Bundeswehrverbandes, Markus Meissner, in der kommenden halben Stunde.
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15: Um 18 Uhr mit Anne Krambeer. Bundeskanzler Friedrich Merz hat Autofahrern kurzfristig eine finanzielle Entlastung beim Tanken in Aussicht gestellt. Der CDU-Chef sagte in Berlin, die Regierung werde auf Preistreiberei an den Tankstellen reagieren. Man könne verschiedene Steuern und Abgaben in den Blick nehmen, um den Verbrauchern zu helfen. Konkrete Maßnahmen nannte Merz nicht. Eine Übergewinnsteuer für Mineralölkonzerne schloss er allerdings aus. Finanzminister Lars Klingbeil begrüßte den Vorstoß. Seine Vorschläge liegen seit Wochen auf dem Tisch. Berlin bekommt vom Bund mehr Geld für Sicherheit und Kultur. Dazu wurde ein neuer Hauptstadtvertrag unterzeichnet, der von 2028 bis 2037 gelten soll. Danach gibt der Bund in 10 Jahren 2,1 Milliarden für Sicherheit und 2,9 Milliarden Euro für Kultureinrichtungen. Das sind 350 Millionen Euro mehr als bisher. Das Geld für die Berliner Philharmoniker und die Opernstiftung wird aufgestockt. Neu gefördert wird das Bauhausarchiv. Leipzig bekommt vom Land bis zu 60 Millionen Euro, um das Sportforum weiterzuentwickeln. Wie die Stadt mitteilte, soll das Gelände um die Red Bull Arena zum zentralen Standort für Leistungs- und Spitzensport sowie internationale Großveranstaltungen werden. Für den Breitensport sei zudem ein hochmoderner Hallencampus geplant. Sachsens Ministerpräsident Michael Kretschmer sagte, die Investition sei langfristig angelegt. Sie werde den traditionsreichen Sportstandort weiter voranbringen. Der Schauspieler Ralf Richter ist tot. Wie seine Kinder mitteilten, starb er vergangene Nacht im Alter von 69 Jahren. Einem breiten Publikum wurde Richter Anfang der 80er Jahre durch seine Rolle im Filmklassiker Das Boot bekannt. Später spielte er häufiger den Ruhrpott-Proleten in Streifen wie Bang, Boom, Bang, Superstau oder Was nicht passt, wird passend gemacht. DFB-Präsident Bernd Neuendorf hat sich klar wie nie von FIFA-Chef Gianni Infantino distanziert. Neuendorf sagte dem Sender RTL, das Vertrauensverhältnis sei zerrüttet. Es sei zwingend erforderlich, das System Infantino zu beenden. Infantino strebt ungeachtet massiver Kritik eine weitere Amtszeit an. Mehrere europäische Landesverbände haben sich bereits dagegen ausgesprochen. Die UEFA bereitet eine Strafanzeige gegen Infantino vor. Das waren die Nachrichten. Zum Wetter zunächst die Temperaturen. Auf dem Brocken ist es wolkig bei 16 Grad, Chemnitz wolkig 23, wolkig in Dresden bei 24 Grad, Eisenach stark bewölkt 25 Grad, Erfurt wolkig 25, Fichtelberg wolkig bei 17 Grad, Gera stark bewölkt 24, Görlitz wolkenlos 23 Grad, Halle wolkenlos 27, Leipzig fast wolkenlos 26 Grad, Magdeburg dünstig bei 28 Grad und in Meiningen ist es wolkig bei 23 Grad. Die Vorhersage: am Abend gebietsweise Wolken und trocken, 20 bis 25 Grad, in der Nacht teilweise klar, später in der Altmark Gewitter, 18 bis 14 Grad, morgen gelegentlich Sonne, von Westen her Schauer und Gewitter, 18 bis 22, in Sachsen bis 26 Grad, windig und am Donnerstag Sonne und Wolken, dabei trocken, windig und mäßig warm. MDR Verkehrsdienst. A2 Richtung Hannover zwischen Irxleben und Allerengersleben. 6 Kilometer Stau und stockender Verkehr an einer Baustelle. Sie brauchen 20 Minuten länger. A13 Richtung Dresden zwischen Thiendorf und Radeburg steht ein defekter LKW im Baustellenbereich. A72 Richtung Leipzig zwischen Dreikochfranken und Pürk. 4 Kilometer Stau. 20 Minuten brauchen Sie hier mehr. Im Landkreis Görlitz ist die Straße zwischen Dunkelhäuser und Bremerhain nach einem Unfall gesperrt. Und es wird geblieben. Auf der A4 Richtung Frankfurt zwischen Kreuz Erfurt und Neudietendorf, auf der A9 Richtung Berlin zwischen Halle und Bitterfeld-Wolfen und auf der A72 Richtung Leipzig zwischen Pirk und Plauen Süd. Soweit der MDR Verkehrsdienst, die Zeit 18.04 Uhr.
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7: Mit Romy Ernter, Mikrofon, schönen guten Abend. Tanken kostet derzeit so viel wie noch nie. Die Bundesregierung will deshalb zügig Entlastungen für Autofahrer vorlegen. Noch ist aber offen, ob ein Preisdeckel, Direktzahlungen oder andere Hilfen kommen. Dietrich Karl Maurer berichtet.
8: Egal ob Super, E10 oder Diesel, tanken ist in Deutschland so teuer wie nie. Die Kosten an den Zapf sollen steigen wegen der Eskalation im Nahen Osten und höherer Ölpreise. Gleichzeitig kritisieren Beobachter, dass Benzin und Diesel zuletzt deutlich stärker zugelegt haben als das Rohöl. Genau das nährt den Verdacht, dass die Krise für zusätzliche Preisaufschläge genutzt werden könnte.
9: Wir werden auf Preistreiberei reagieren,
8: kündigt Bundeskanzler Friedrich Merz in Berlin an, auf einer Veranstaltung des Handelsverbands BGA. Schon jetzt greift der Staat am Spritmarkt ein. Seit April dürfen Tankstellen ihre Preise grundsätzlich nur noch einmal täglich erhöhen. Außerdem erhielt das Bundeskartellamt neue Befugnisse. Unternehmen können verpflichtet werden, Preiserhöhungen zu begründen.
9: Aber wir spüren auch, jedenfalls aus dem Blickwinkel der Verbraucherinnen und Verbraucher, dass das nicht reicht.
8: CDU-Chef Merz verweist auf die Belastung für Millionen Autofahrer.
9: Für viele Menschen, die täglich das Auto brauchen, ist eine Belastungsgrenze erreicht.
8: Doch welche Entlastung kommt und wann, lässt der Kanzler offen.
9: Das genaue Instrumentarium steht noch nicht fest. Sie können aber davon ausgehen, dass wir sehr bald einen Vorschlag dazu vorlegen werden.
8: In der Diskussion sind verschiedene Modelle, etwa Direktzahlungen für besonders belastete Haushalte. Die SPD fordert einen Preisdeckel nach dem Vorbild von Belgien oder Luxemburg. Der Staat würde dabei einen Höchstpreis für Kraftstoffe festlegen. SPD-Chef und Bundesfinanzminister Lars Klingbeil spricht mit Blick auf die hohen Spritpreise von Abzocke und dringt auf rasche Entscheidungen, denn
0: es ist für viele Menschen in unserem Land eine extrem hohe Belastung.
8: Besonders betroffen seien Pendler und Menschen auf dem Land.
0: Wer jeden Tag zur Arbeit fährt, kann nicht einfach auf das Auto verzichten und deswegen ist Politik hier gefordert zu handeln.
8: Klingbeil fordert außerdem eine Übergewinnsteuer für Mineralölkonzerne. Krisengewinne sollen abgeschöpft und für Entlastungen genutzt werden.
0: Ich finde es unanständig, wenn die Konzerne sich jetzt gerade in der Krise bereichern. Das Ganze muss gestoppt werden.
8: Für eine solche Übergewinnsteuer setzt Klingbeil auf eine europäische Regelung. Wirtschaftsministerin Katharina Reicher von der CDU ist dagegen gegen einen Preisdeckel und setzt stattdessen auf gezielte Direktzahlungen für Menschen mit niedrigen Einkommen. Beim Direktauszahlungsmechanismus verteilt Klingbeil einen Seitenhieb in Richtung der Kabinettskollegin.
0: Wir haben jetzt mit Hochdruck auch am Direktauszahlmechanismus gearbeitet. Also wir haben mit Hochdruck daran gearbeitet. Das hat ja sehr lange gedauert, auch bis man da vorangekommen ist. Das ist der Fall, dass wir da vorankommen. Trotzdem sage ich Ihnen nur auch, bei allem, was wir jetzt machen, muss auch klar sein, woher kommt das Geld.
8: Ein Blick zurück zeigt, wie schwierig Entlastungen sind. Bereits im Mai und Juni gab es einen Tankrabatt. Die zeitweise Senkung der Energiesteuer brachte rechnerisch rund 17 Cent Entlastung pro Liter. Umstritten blieb, wie viel davon tatsächlich bei den Autofahrern ankam. Wie die Politik jetzt reagiert, ist offen. Fest steht, der Druck auf die Bundesregierung ist enorm.
7: Dietrich Karl Meurer berichtete aus Berlin. Die organisierte Kriminalität bleibt in Deutschland auf hohem Niveau. Bundesinnenminister Dobrindt und BKA-Chef Münch lieferten dazu heute in einem Lagebericht die Fakten. Besonders herausfordernd für die Behörden ist die wachsende Zahl an sehr jungen Tätern. Auch auf den Anstieg der Drogenkriminalität ging Minister Dobrindt ein. Die Einzelheiten von Hauptstadtkorrespondentin Birte Sönnigsen, die ihrem Beitrag Ausschnitte aus Nachrichtensendungen voranstellt.
10: Die Serie der Angriffe auf Wohnhäuser, Cafés und Bars in Köln und Umgebung reißt nicht ab.
11: Sonntag früh wurden mehrere Schüsse abgefeuert.
12: Der Täter schoss von der gegenüberliegenden Straßenseite am helllichten Tag auf das Café.
16: Seit Jahren gibt es im Großraum Köln immer wieder Explosionen und Schüsse auf Wohnhäuser, Bars oder Cafés. Für das Bundeskriminalamt ein Beispiel dafür, dass kriminelle Banden häufiger zu exzessiver Gewalt greifen. Dahinter sollen mutmaßlich Mitglieder türkischer Jugendbanden stecken. BKA-Chef Holger Münch spricht von einer neuen Tätergeneration, die ihre Taten bewusst zur Schau stellt.
17: Die sogenannte Generation Z-Mafia, ihre Macht und Gewalttaten offensiv in Social Media inszeniert. Die Anwendung von Gewalt gilt für sie als legitime Handlungsoption.
16: Das BKA kommt zu dem Schluss, dass kriminelle Banden immer professioneller werden, auch indem sie sich auf Straftaten spezialisieren. So gibt es Gruppierungen, die Profis in Geldwäsche sind. Andere sind zum Beispiel Experten für Cybercrime. Verbrechen als Dienstleistung, Cyber as a Service nennen das die Fachleute. Kriminelle Banden können dadurch noch effektiver Verbrechen begehen, meint Bundesinnenminister Alexander Dobrindt.
26: Nach dem Prinzip, einer plant, einer bezahlt, einer schlägt zu.
16: Auftraggeber und derjenige, der die Tat am Ende ausführt, begegnen sich dabei oft überhaupt nicht. Für die Ermittler wird es deshalb noch schwerer, die kriminellen Banden zu schnappen. Sie müssen ihre Ermittlungsarbeit verändern, sagt der BKA-Chef.
17: Es ist nicht mehr nur die Frage, wer hat die Tat begangen, sondern wer hat sie bestellt, wer hat sie vermittelt, wer hat sie finanziert. Wer profitiert davon? Diese Fragen kommen heute dazu, wenn Sie ermitteln.
16: Im vergangenen Jahr hat die Polizei im Bereich organisierte Kriminalität knapp 8000 Verdächtige fassen können. So viele wie seit 5 Jahren nicht mehr. Die meisten Verdächtigen kamen aus Deutschland. Dahinter kommen kriminelle Banden aus der Türkei, Syrien und Albanien. Die Ermittler stellen fest, dass auch Kinder und Jugendliche immer häufiger von kriminellen Banden angeworben werden. Über soziale Netzwerke oder Gaming-Plattformen. Zum Teil sind sie erst 13 Jahre alt und sollen schwere Gewaltstraftaten begehen, mit Drogen handeln oder beim Online-Betrug helfen. Eine Entwicklung, die dem Innenminister Sorgen bereitet.
26: Dass Minderjährige auch zunehmend als sogenannte Wegwerftäter eingesetzt werden. Sie werden rekrutiert, verheizt, fallen gelassen, während die Hintermänner im Verborgenen bleiben.
16: Dass die organisierte Kriminalität in Deutschland weiter auf dem Vormarsch ist, liegt auch am weltweit boomenden Drogenhandel. Mit tödlichen Folgen. Mehr als 2100 Drogentote registriert die Statistik im vergangenen Jahr. Das treibt auch den Drogenbeauftragten der Bundesregierung um. Henrik Streeck kritisiert, dass für Teile der Gesellschaft Kokainkonsum in Büros oder auf Partys inzwischen normal geworden sei.
1: An jedem Gramm Kokain, was zum Spaß konsumiert wird, klebt Blut.
16: Den kriminellen Banden geht es vor allem ums Geld. Rund 3 Milliarden Euro Schaden haben sie im letzten Jahr verursacht. Die Bundesregierung will dort ansetzen. Anfang des Jahres hatte sie einen Aktionsplan beschlossen. Der sieht mehr Personal und bessere Technik vor und einen besseren Datenaustausch zwischen den Behörden.
7: Birte Sönnigsen berichtete. Der Zwischenfall mit einer russischen Fregatte und einem dänischen Helikopter auf der Ostsee hat für scharfe Reaktionen gesorgt. Dänemark bezeichnete den Beschuss des Hubschraubers mit Leuchtmunition als ernsten Vorfall. Der russische Botschafter in Kopenhagen warf Dänemark wiederum gezielte Provokationen vor. Auch EU-Kommissionspräsidentin von der Leyen hat mittlerweile reagiert. Aus Stockholm Christian Stichler.
2: Noch gibt es keine Bilder von dem gestrigen Zwischenfall auf der Ostsee, aber der Beschuss eines dänischen Helikopters mit Leuchtmunition durch eine russische Fregatte hat nun ein diplomatisches Nachspiel. Dänemark hat den russischen Botschafter einbestellt. Der dänische Rundfunk veröffentlichte eine schriftliche Stellungnahme von Wladimir Babin. Darin erklärte Russlands Botschafter in Kopenhagen, die Besatzung des Militärhubschraubers habe die Fregatte, die sich in internationalem Gewässer befunden habe, gezielt provoziert. Er warf der Besatzung Rücksichtslosigkeit vor. Dänemarks Außenminister Lars Løkke Rasmussen wies diesen Vorwurf zurück. Das, was wir tun, um unseren eigenen Nahbereich zu überwachen, ist völlig legal. Es gibt den Russen kein Recht, auf uns zu schießen, selbst wenn es sich dabei nur um Leuchtkugeln handelt. Auch EU-Kommissionspräsidentin Ursula von der Leyen verurteilte den Beschuss und nannte ihn eine gezielte Aggression und Provokation. Der Vorfall werde die Entschlossenheit der NATO zur kollektiven Abschreckung und Verteidigung nur stärken. Gestern hatte eine russische Fregatte mit Leuchtmunition auf einen dänischen Helikopter geschossen, der sich in der Nähe des Schiffes befunden haben soll. Der dänische Rundfunk veröffentlichte am Nachmittag ein Video, das einen ähnlichen Zwischenfall mit einem russischen Forschungsschiff von Anfang September zeigt. Bei diesem näherte sich ein Helikopter gleichen Typs bis auf wenige Meter und kreiste unmittelbar über dem Schiff. Das dänische Verteidigungsministerium wollte dazu nach Angaben des dänischen Rundfunks keine Stellungnahme abgeben. Die Spannungen zwischen Russland und Dänemark waren zuletzt gestiegen, auch weil Dänemark mehrfach Tanker der russischen Schattenflotte festgesetzt hatte. Diese transportieren russisches Öl, mit dem Moskau auch den Krieg gegen die Ukraine finanziert. Niels Fastrup, Investigativjournalist beim dänischen Rundfunk, bezeichnete die steigende Präsenz der russischen Marine auf der Ostsee als direkte Reaktion auf die Festsetzung der Tanker.
6: Und da haben wir indeed, blandet Östersøen, auch die dänische Fahrbahn.
2: Russland hat darauf reagiert, indem es eine große Marineoperation gestartet hat, bei der die Ostsee, das Kattegat, die dänischen Schifffahrtsstraßen, die Nordsee und auch der Ärmelkanal in sogenannte Patrouillenzonen unterteilt wurden. Fastrup erklärte, in jeder dieser Zonen halte sich mehr oder weniger dauerhaft ein russisches Kriegsschiff auf. Es sei damit beauftragt, ein Entern der Tanker zu verhindern. Der dänische Journalist stützt seine Recherchen nach eigenen Angaben auf Unterlagen mehrerer Verteidigungsministerien in Skandinavien und Finnland.
7: Und damit ist es 18.15 Uhr, Sie hören MDR aktuell mit diesem Top-Thema in den Nachrichten. Bundeskanzler Merz hat Autofahrern kurzfristig eine finanzielle Entlastung beim Tanken in Aussicht gestellt. In Berlin sagte er, die Regierung werde auf Preistreiberei an den Tankstellen reagieren. Man könne verschiedene Steuern und Abgaben in den Blick nehmen, um den Verbrauchern zu helfen. Weitere Meldungen hat Anne Kramberg für Sie.
15: Im Osten Indiens sind derzeit fast 5 Millionen Menschen von Überflutungen betroffen. Das teilte die Katastrophenschutzbehörde im Bundesstaat Bihar mit. In einer Regierungserklärung hieß es, die Versorgung bedürftiger Familien laufe auf Hochtouren. An sie würden Lebensmittel, Trinkwasser, Arzneimittel und andere wesentlichen Güter geliefert. In Leinefelde-Worbis ist die Außenstelle des Kreisjugendamts mit Hundekotbeuteln beworfen worden. Nach Angaben der Polizei handelte es sich um eine gezielte Attacke. Vermutet wird, dass sie im Zusammenhang mit Sorgerechtsentscheidungen stehen könnten. Die Polizeiinspektion Eichsfeld bittet um Zeugenhinweise. In Rheinland-Pfalz hat ein Motorradfahrer nach einem Unfall rund 19 Stunden verletzt in einem Wald gelegen. Der Polizei zufolge entdeckten Autoinsassen gestern zufällig das im Wald liegende Motorrad und fanden wenige Meter daneben dann den Mann. Der Polizei zufolge war der 69-Jährige schwer, aber nicht lebensgefährlich verletzt. Zum Wetter. Am Abend wenig Wolken und trocken, 20 bis 25 Grad, in der Nacht teilweise klar, später in der Altmark Gewitter, 18 bis 14 Grad, morgen gelegentlich Sonne, von Westen her Schauer und Gewitter, 18 bis 22, in Sachsen bis 26 Grad und windig. MDR Verkehrsdienst. A2 Richtung Hannover. Zwischen Irxleben und Allerengersleben 6 Kilometer Stau und stockender Verkehr an einer Baustelle. Sie brauchen 20 Minuten mehr. A72 Richtung Leipzig. Zwischen Dreikochfranken und Pirk 4 Kilometer Stau. Im Landkreis Görlitz ist die Straße zwischen Dunkelhäuser und Bremenhain nach einem Unfall gesperrt. Geblitzt wird auf der A4 Richtung Frankfurt zwischen Kreuz Erfurt und Neudietendorf und auf der A9 Richtung Berlin zwischen Halle und Bitterfeld. Wolfen. Soweit der MDR Verkehrsdienst, die Zeit 18.17 Uhr.
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3: Es war ein zentrales Projekt der sogenannten Zeitenwende. Sie erinnern sich vielleicht. Die Bundeswehr soll in Litauen mit einer eigenen Panzerbrigade die NATO-Ostflanke absichern helfen. Zunächst fanden sich auch viele Freiwillige für diese Brigade. Doch einige hundert Soldaten fehlen noch. Bundesverteidigungsminister Pistorius hat deshalb nun angekündigt, das fehlende Personal für Litauen zum Dienst zu verpflichten. Was bedeutet das? Darüber habe ich mit dem Oberstabsgefreiten Markus Meisner gesprochen. Er ist stellvertretender Bundesvorsitzender des Bundeswehrverbandes.

0: Wegen bei solchen Einsätzen der Bundeswehr gibt es ja auch gute Bezahlung. Wie viel macht das ungefähr aus? Wie viel ist das?
1: Ja, da haben wir schon das erste Problem, wenn wir mal auf die Bezahlung gehen. Wir haben momentan wenig nachvollziehbare Regelungen, zumindest sind sie schwer erklärbar und in jedem Einzelfall etwas anders, gekoppelt an Zonenstufen. Wenn man im Norden ist, bekommt man einen anderen Zuschlag, als wenn man im Süden dient. Und da müssten wir natürlich nochmal stark dran arbeiten in einem sogenannten Artikelgesetz.
0: Und ich hatte ja gefragt nach der Höhe der zusätzlichen Bezahlung für solche Auslandseinsätze. Können Sie das beziffern?
1: Kann man im Einzelfall nicht beziffern, aber wir reden im Schnitt ab 1.000, 1.300 Euro. Und dann je nach dem Dienstgrad geht es dann in die Höhe und nimmt man die Familie mit oder nicht.
0: Jetzt hat also Verteidigungsminister Pistorius angekündigt, das restliche Personal, das noch fehlt, für die Panzerbrigade quasi zwangs zu verpflichten. Hat es das auch bei anderen Auslandseinsätzen schon gegeben oder waren da immer alle freiwillig dabei?
1: Wir reden ja jetzt nicht mehr von einem Auslandseinsatz und müssen natürlich sagen, dass jeder befohlene Einer zu viel ist, können aber voranstellen, dass natürlich bis jetzt auch drei positive und drei negative Dinge sind. Wir haben ja schon 80% der Dienstposten besetzt. Die Freiwilligkeit bleibt jetzt erstmal oberste Priorität. Und negativ ist vielleicht, dass uns jetzt noch 10% fehlen. In anderen Einsätzen war es dann so, dass man immer genügend Freiwillige gefunden hat, musste aber natürlich nicht in dieser Größenordnung Truppen innerhalb Europas verschieben.
0: Was genau wird denn jetzt noch gebraucht für die Litauen-Brigade? Also welche Leute werden konkret gesucht?
1: Wir hoffen natürlich, dass man jetzt nur noch Spitzenpersonal sucht oder ITler, Logistiker. Die fehlen aber jetzt schon im Inland und zeigt natürlich den Personalmangel, den wir jetzt schon im Inland haben.
0: Ich nehme mal an, diese Panzerbrigade 45 wird nicht in der wunderschönen Hauptstadt Vilnius stationiert sein, sondern irgendwo in der Provinz. Wie attraktiv, aber auch wie gefährlich ist dieser Dienstort verglichen mit anderen bisherigen Auslandseinsätzen der Bundeswehr?
1: Dadurch, dass wir hier nicht von einem Auslandseinsatz reden und einer festen Stationierung, also einer Brigade im Grundbetrieb, ähnlich wie in Deutschland, ist natürlich je nach Standort Vilnius attraktiv. In der Provinz Rugla, wo ehemals die einsatzgleiche Verpflichtung stattgefunden hat, nicht so attraktiv, weil man dort in Containern untergebracht ist. Hingegen in anderen Städten Kasernen gebaut werden, die einen guten europäischen Standard haben.
0: Sagt der Vizechef des Bundeswehrverbandes Markus Meißner hier bei MDR aktuell. Damit wird es 18.22 Uhr. In der Ukraine erschüttert eine Korruptionsaffäre die Justiz. Das Parlament hat deswegen Generalstaatsanwalt Ruslan Kravtschenko abberufen. Hintergrund sind Vorwürfe, führende Mitarbeiter seiner Behörde hätten sogenannte Callcenter gedeckt. Dahinter verbergen sich Firmen, die offenbar systematisch Menschen beim Online-Banking betrogen haben. Beobachter gehen davon aus, dass solche Callcenter landesweit tätig sind. Der Skandal wirft zugleich ein Schlaglicht auf ein tiefgreifendes soziales Problem. Tausende junge Menschen sollen in diesen Callcentern gearbeitet und mit Betrug vergleichsweise viel Geld verdient haben. Wie dieses Geschäft sogar Minderjährige davon abhält, die Schule zu besuchen, darüber hat Florian Kellermann mit einem Aussteiger aus Odessa gesprochen.
2: Dennis ist ausgebildeter Betriebswirt im Hotelgewerbe. Doch der Tourismusbranche geht es schlecht im Krieg und Dennis wollte schnell Geld verdienen. 1.000 US-Dollar im Monat sollte er bekommen, hieß es in der Annonce im Internet. Du kommst zum Vorstellungsgespräch, ein schönes Büro, willst du Tee oder Kaffee? Du füllst ein Formular aus, wir melden uns wieder bei Ihnen. Am nächsten Tag das nächste Vorstellungsgespräch, dann schon auf Englisch. Kein Hinweis darauf, dass das ein Office ist. Office nennen junge Leute in der Ukraine Firmen, die sich mit Betrug beschäftigen. Sie rufen Menschen an, um sie um ihr Geld zu bringen. Die ukrainischen Medien nennen sie deshalb Callcenter. Dennis heißt eigentlich anders. Er will nicht erkannt werden. Denn der 35-Jährige aus Odessa blieb dabei, auch als er verstand, dass er betrügen sollte. Er witterte das große Geld, Prämien für die von Konten abgezweigten Summen. Ich weiß von Leuten in Kiew, die am

0: Tag 50.000 US-Dollar in die Firma gebracht haben. Für solche gilt ein BMW als Auto für Arme. Und das sind einfache Mitarbeiter, die um 8 Uhr zur Arbeit erscheinen müssen. Wenn so einer sich verspätet, muss er warten oder 50 Liegestützen machen. Er selbst habe aber kaum Erfolg gehabt, meint Dennis. Die Betrugsmethoden ganz unterschiedlich. Sie hätten sich als Polizisten ausgegeben oder als Mitarbeiter einer Bank. Die Opfer wurden unter Druck gesetzt. Sie sollten schnell Geld abheben und überweisen. Vor allem hätten sie Menschen in Russland angerufen, aber auch in der Europäischen Union. Immer mehr solche Callcenter entstanden in den vergangenen Jahren in der Ukraine. Dennis kennt alleine etwa 50 in Odessa. Die Strafverfolgungsbehörden sahen weg. Das gehe auch aus Ermittlungen der Antikorruptionsbehörden hervor, sagt Mikhailo Tkatsch, Investigativjournalist des Online-Mediums Ukrainska Pravda. Es stellt sich heraus, dass selbst das Büro des Generalstaatsanwalts daran beteiligt sein könnte, diese Geschäfte zu decken. Statt diese Firmen zu bekämpfen, haben sie ihnen garantiert, dass sie nicht verfolgt werden. Dafür könnten sie finanzielle Zuwendungen bekommen haben. Hier ist von ranghohen Mitarbeitern der Generalstaatsanwaltschaft die Rede. Tkatsch formuliert vorsichtig, die Verfahren laufen noch. Der Generalstaatsanwalt soll heute vom Parlament entlassen werden, auf Antrag von Präsident Zelensky. Dennis aus Odessa glaubt nicht, dass die korrupten Beamten tatsächlich verurteilt werden. Und selbst wenn, bleibe der Schaden, den die Offices in der Gesellschaft angerichtet hätten. 15-Jährige sind dabei, selbst 13-Jährige. Und die sind so talentiert, die machen das viel besser als du. Sie holen viel Geld rein und verdienen viel. Die sagen, warum soll ich noch in die Schule gehen? Da waren welche, die angefangen haben, als sie in die 9. Klasse gegangen sind. Die sind nie mehr in die Schule zurückgekehrt.
1: Florian Kellermann über ein aktuelles Beispiel für die Korruption in der Ukraine. Prinz Harry und seine Frau Meghan leben seit kurzem wieder mit ihren zwei Kindern im Vereinigten Königreich. Aber kaum haben Archie und Lilibet, 7 und 5 Jahre alt, ihre ersten Tage an der neuen Schule absolviert, da müssen sie auch schon wieder wechseln. Der Grund? Sicherheitsbedenken. Mehr dazu von Korrespondentin Franziska Hoppen.
2: Laut Medienberichten sei der Schulweg zu lang und der Verkehr zu dicht gewesen. Es soll auch einen Vorfall mit dem Konvoi gegeben haben, in dem das Sicherheitspersonal mit der Familie fährt. Erstaunlich findet das im BBC-Radio Di Davies, ehemaliger Leiter des königlichen Personenschutzes. Waren sie nicht vorbereitet? Haben sie nicht mal ausprobiert, wie weit der Weg zur Schule ist? Das sind alles Punkte, von denen man hoffen würde, dass das Sicherheitsteam und ihre Berater darüber nachgedacht hätten. Noch seltsamer findet Davies, dass die Familie Sussex einerseits auf ihre Privatsphäre poche und andererseits doch immer wieder Schnappschüsse auftauchten. Zum Beispiel von Meghan im exklusiven Soho Farmhouse, einem privaten Members Club in den Cotswolds, was die Gerüchte nach dem neuen Wohnort der Familie anfachte. Wenn Sie Schutz wollen, sollten Sie sich möglichst unauffällig verhalten. Hören Sie auf, Ihre Lieblingsjournalisten und Zeitungen fast täglich darüber zu informieren, was Sie gerade tun. Könnte der Schulwechsel also womöglich damit zu tun haben, dass gestern ebenfalls verkündet wurde, dass sowohl Harry als auch Meghan erneut einer Risikobewertung für ihren staatlichen Personenschutz unterzogen werden sollen? Das fragt sich ITV-Moderatorin Susanna Reid.
3: The cynics would say this is part of a bid for attention for their Review of Security.
2: Mit anderen Worten, Sicherheitsbedenken beim Schulweg könnten dem verantwortlichen Komitee ja womöglich einen triftigen Grund liefern, zugunsten von Harry und Meghan zu entscheiden. Weil beide nämlich keine arbeitenden Mitglieder der Königsfamilie mehr sind, entschied ein Gericht, dass sie für ihren Personenschutz selbst aufkommen müssen, der allerdings weder bewaffnet ist, noch Zugang zu Geheimdienstinformationen hat. Archie und Lilibet dürfte all das jedoch egal sein. Sie werden in diesen Tagen wohl damit beschäftigt sein, all ihre neuen englischen Klassenkameraden erneut kennenzulernen.
1: Und damit ist es kurz vor 6:30. Wir sind beim Wetter mit Ralf Valencia. Ralf, was bringt der Abend noch?
4: Ja, der Abend bringt auf jeden Fall jetzt noch die untergehende Sonne. Das geht dann relativ schnell. Allerdings 19.27 Uhr ist in Halle Schluss. Weiter östlich ein bisschen eher, westlich ein bisschen später. Ja, und ansonsten werden die Wolken im Laufe der Nacht von Nordwesten her dann ganz allmählich dichter. Es baut sich eine Kaltfront auf, die im Laufe der Nacht dann über uns hinwegzieht. In der zweiten Nachthälfte wird es von der Altmark her losgehen mit Regen und auch Gewittern. Für einige wird es dann einen Gewitterwecker geben in Sachsen-Anhalt und Thüringen. Und in Sachsen ist die Nacht noch größtenteils klar. Dort werden die Wolken dann im Laufe des Vormittags von der Region Leipzig ja dichter und dann gibt es auch dort Regen und Gewitter für den Nachmittag. Die Temperaturverteilung sieht morgen so aus, bis 26 Grad im Osten von Sachsen und ansonsten 18 bis 22 Grad.
1: Kurzer Blick noch auf die Tage danach.
4: Ja, die Tage danach sind dann geprägt von kälterer Luft und es ist aber im Prinzip nicht unfreundlich. Sonne und Wolken wechseln sich ab. Am Donnerstag bleibt es trocken. Richtung Freitag und Samstag sind ein paar einzelne Schauer möglich. Bei den Temperaturen müssen wir uns auf Herbst einstellen. Da kommen wir so bis 20 Grad.
1: Danke, Ralf. Die hohen Spritpreise sorgen in Deutschland zunehmend für Frust. Was wäre dagegen zu tun? Wir sprechen mit Sachsens Wirtschaftsminister Dirk Panther von der SPD. Und außerdem geht es um die europäische Flex-Mission Pflanzenbeobachtung aus dem All. Wir sprechen mit Professor Uwe Rascher vom Forschungszentrum Jülich.
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6: Um 18.30 Uhr mit Anne Kramwehr. Bundeskanzler Friedrich Merz hat Autofahrern kurzfristig eine finanzielle Entlastung beim Tanken in Aussicht gestellt. Der CDU-Chef sagte in Berlin, die Regierung werde auf Preistreiberei an den Tankstellen reagieren. Man könne verschiedene Steuern und Abgaben in den Blick nehmen, um den Verbrauchern zu helfen. Konkrete Maßnahmen nannte Merz nicht. Eine Übergewinnsteuer für Mineralölkonzerne schloss er allerdings aus. Finanzminister Lars Klingbeil begrüßte den Vorstoß. Der Bundeswehrverband kritisiert, dass Soldaten zur Panzerbrigade nach Litauen befohlen werden sollen. Vizeverbandschef Markus Meissner sagte dem MDR, jeder Befohlene sei einer zu viel. Zugleich betonte er, 80% der Dienstposten seien besetzt. Es werde vor allem Spitzenpersonal gesucht, etwa IT-Experten oder Logistiker. Das zeige natürlich auch den Personalmangel bei der Bundeswehr im Inland. Verteidigungsminister Boris Pistorius hatte gestern angekündigt, Soldatinnen und Soldaten zum Dienst in Litauen zu verpflichten. Im Gespräch ist eine mittlere dreistellige Zahl. Die Thüringer Industriebetriebe fordern niedrigere Netzentgelte. Nach dem Willen des Branchenverbands Automotive Thüringen und der IHK Südthüringen soll der Bund künftig einen größeren Teil der Kosten für den Ausbau der Stromnetze tragen. Ziel sei es, Unternehmen und Verbraucher zu entlasten. Der Verband befürchtet, dass Betriebe wegen der hohen Energiekosten nicht mehr investieren und ihre Produktion ins Ausland verlagern. Deshalb brauche es wettbewerbsfähige Preise und Sicherheit beim Ausbau der Stromnetze. Sachsen will schärfere Regeln gegen Jugendgewalt durchsetzen. Die Landesregierung plant, dazu nächste Woche einen Antrag in den Bundesrat einzubringen. Justizministerin Constanze Geiert von der CDU sieht dringenden Handlungsbedarf wegen steigender Fallzahlen. Sachsen will unter anderem erreichen, dass bei schweren Gewaltstraftaten von Heranwachsenden nicht mehr das mildere Jugendstrafrecht angewendet wird. Außerdem soll eine neue Studie des Bundes auch Delikte von strafunmündigen Kindern einbeziehen. In Berlin hat die jüdische Gemeinde dazu aufgerufen, übermorgen einen Davidstern zu tragen, zum Beispiel als Kette, Anstecker oder auf einem T-Shirt. Ziel soll es demnach sein, Solidarität mit einer Frau zu zeigen, die letzte Woche Opfer eines antisemitischen Angriffs geworden war. Den Angaben zufolge hatte die 43-Jährige zum jüdischen Neujahrsfest einen Davidstern getragen. Sie wurde anschließend beleidigt und verletzt. Das waren die Nachrichten. Zum Wetter zunächst die Temperaturen. In Atern ist der Himmel leicht bewölkt bei 26 Grad, in Dresden starke Bewölkung 23, Eisenach und Erfurt leichte Bewölkung 24 Grad, Gardelegen leicht bewölkt 26, Hoyerswerda wolkenlos 24, Magdeburg leicht bewölkt 27 Grad, Neuhaus am Rennweg fast wolkenlos 20 Grad, Oschatz fast wolkenlos 25, Plauen bedeckt 23, Wernigerode wolkenlos 26 und Lutherstadt-Wittenberg Baden-Württemberg, wolkenlos bei 25 Grad. In der Nacht erst noch klar, später von Nordwesten her Wolken und in der Altmark Regen, teilweise auch Gewitter, 18 bis 14 Grad, morgen gelegentlich Sonne, von Westen her Schauer oder Gewitter, 18 bis 22, in Sachsen bis 26 Grad und windig, am Donnerstag neben Sonne auch Wolken, trocken, windig und mäßig warm. MDR Verkehrsdienst. A2 Richtung Hannover zwischen Irxleben und Allerengersleben. 6 Kilometer stockender Verkehr an einer Baustelle. Im Landkreis Görlitz ist die Straße zwischen Dunkelhäuser und Bremenhain nach einem Unfall gesperrt. Geblitzt wird auf der A4 Richtung Frankfurt zwischen Kreuz Erfurt und Neudietendorf und auf der A9 Richtung Berlin zwischen Halle und Bitterfeld-Wolfen. Soweit der MDR Verkehrsdienst. Die Zeit 18.34 Uhr.
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1: Allein der Gedanke, tanken zu müssen, sorgt bei vielen derzeit schon für schlechte Laune. Diesel über 2,40 Euro, super um die 2,30 Euro. Hauptgrund für die aktuelle Preisexplosion sind natürlich die Spannungen im Nahen Osten. Der Rohölpreis ist heftig angestiegen, aber der Preis an den deutschen Zapfsäulen wird nicht nur vom Ölpreis bestimmt, sondern auch durch jede Menge Steuern und Abgaben. Bundeskanzler Merz kündigte heute Entlastungen bei den Spritpreisen an, ohne Einzelheiten zu nennen. Einer, der schon länger Entlastungen für Bürger und Wirtschaft fordert, ist der sächsische Wirtschaftsminister Dirk Panther von der SPD. Er will, dass der CO2-Preis ausgesetzt und die Energiesteuer abgesenkt wird. Ich habe heute Mittag mit Dirk Panther gesprochen, also bevor sich Friedrich Merz geäußert hatte. Herr Panther, in Sachsen sind laut Ihrem Ministerium die Spritpreise derzeit im bundesweiten Vergleich besonders hoch. Wie kommt denn das?
7: Die Preise werden den Tankstellenbetreibern gemacht und wir können nur feststellen, dass sie besonders hoch sind und dass das uns besonders Sorgen bereitet. Natürlich auch, wenn wir über die angrenzenden Länder nachdenken, wo die Spritpreise deutlich niedriger sind. Ganz genau können wir es nicht ermitteln, aus dem einfachen Grund, weil das Kartellrecht in dem Falle Bundesrecht ist.
1: Nicht nur in Sachsen, sondern auch insgesamt in Deutschland. Sie sagen, es sind die Kraftstoffpreise derzeit viel zu hoch, Bürger und Wirtschaft dadurch schwer belastet. Was fordern Sie denn konkret? Für wie lange sollte der CO2-Preis ausgesetzt werden und wie weit sollte die Energiesteuer abgesenkt werden?
7: Naja, wir müssen jetzt erstmal ganz schnell handeln. Wie lange das dauert, das hängt auch von den Krisensituationen ab, weil natürlich leiden wir unter dem Krieg im Iran, unter der Problematik in der Straße von Hormuz. Aber ganz grundsätzlich leiden eben unsere Bürgerinnen und Bürger, die Handwerker, die Pendlerinnen und Pendler. Das geht so nicht weiter und fordere ich ja schon von Anfang an Maßnahmen. Das hat es temporär gegeben, aber mittlerweile, also heute sind die Kraftstoffpreise vor wenigen Minuten, habe ich 2,59 Euro gesehen für einen Diesel in Leipzig. Also das ist nicht mehr hinnehmbar und deshalb muss die Bundesregierung da jetzt handeln. Die CO2-Abgabe, das sind so 17, 19 Cent pro Liter, je nachdem, ob es Benzin oder Diesel ist. Das wäre eine Maßnahme. Oder auch die Energiesteuer, die bei 65 Cent pro Liter liegt bei Benzin oder 47 Cent beim Diesel, die abzusenken. Das wären beides Maßnahmen, die auch übrigens damit einhergehen, dass die Bundesregierung und der Bund ja auch durch die Mehrwertsteuer erhöhte Einnahmen hat.
1: Kritiker einer solchen Maßnahme sagen, wenn der CO2-Preis wegfällt, wenn die Energiesteuer runtergeht, nutzen das die Mineralölkonzerne sofort und erhöhen den Preis weiter. Was sagen Sie denen?
7: Deshalb sagen wir ja eigentlich auch, dass wir das tun müssen, was andere Länder auch tun, zum Beispiel Luxemburg. Die haben einen dynamischen Preisdeckel, der festgesetzt wird. Der ist nicht einmal festgesetzt, sondern wird täglich ermittelt. Das bedeutet, dass in Luxemburg das, meiner Ansicht nach auch ein Land der Europäischen Union ist und an dem wir uns da, denke ich, auch messen sollten, ähnlich wie auch an Frankreich, dass dort die Spritpreise 30, 35, teils 40 Cent niedriger sind als bei uns pro Liter. Und das ist erheblich.
1: Schon im Frühjahr hatten die drei mitteldeutschen Ministerpräsidenten Kretschmer, Vogt und Schulze wegen der hohen Spritpreise die sofortige Aussetzung der CO2-Abgabe gefordert. Passiert ist damals nichts, zumindest nicht das. Wie viel Hoffnung haben Sie, dass die Forderung diesmal Gehör findet?
7: Wir sagen das ja schon von Anfang an. Es geht ja auch bei dem Punkt nicht um Hoffnung. Es wird dann immer wieder im Bund gesagt, hier, wir wollen keine Schnellschüsse, aber da bin ich auch ganz klar, wir brauchen erstmal überhaupt Schuss und müssen schauen, dass wir von den Preisen runterkommen, denn das ist für die sächsische Wirtschaft, auch für die Pendlerinnen und Pendler nicht mehr zumutbar und deshalb muss da jetzt was passieren und wir werden weiter trommeln und das auch deutlich machen. Wir waren im Ausschuss im Bundesrat in der vergangenen Woche, haben da auch einen mehrheitlichen Beschluss mit einer erneuten Aufforderung des Bundesrates an die Bundesregierung zum Handeln weitergeleitet. Wir werden da auch weiterhin deutlich bleiben und auch deshalb sprechen wir ja miteinander, weil wir werden unsere Stimme erheben, denn wir halten diesen Zustand für unhaltbar.
1: Müsste die Politik nicht generell darüber nachdenken, was dem Bürger, was der Wirtschaft an Abgaben und Steuern eigentlich noch zugemutet werden kann, auch angesichts der allgemeinen Inflation, die der Bürger ja sowieso schon tragen muss, und der wirtschaftlichen Lage für die Unternehmen?
7: Ja gut, das ist ein ganz generelles Thema. Wir sind ja dabei zu schauen, dass wir vor allem auf sächsischer Ebene massiv Bürokratie abbauen und mahnen da auch den Bund, auch die EU an, nicht immer wieder neue bürokratische Hürden aufzulegen, die am Ende auch Kosten verursachen. Wir wollen gerne die Dinge einfacher und klarer handhaben. Auch der berühmt-berüchtigte gesunde Menschenverstand sollte da immer mal wieder zur Geltung kommen. Und daran halten wir uns als Freistaat. Da sind wir auch mit Hochdruck dran. Das wird auch von der Wirtschaft anerkannt. Aber wir können halt erstmal nur auf unserem Territorium diese Maßnahmen durchführen. Was den Bund angeht, werden wir weiterhin immer wieder auch der Zankapfel sein und den Finger in die Wunde legen.
1: Sagt Sachsens Wirtschaftsminister Dirk Panther von der SPD und damit wird es 18.40 Uhr.
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8: Mit Raimo Hinsdorf. Torhüter Oliver Baumann ist beim Neuaufbau der Fußballnationalmannschaft unter Jürgen Klopp offenbar nicht dabei. Wie mehrere Medien berichten, verzichtet der neue Bundestrainer auf eine Einladung des Keepers der TSG Hoffenheim für die anstehenden Nations League-Spiele. Unterdessen winkt Kölns Stürmer Said El-Mahler das Debüt unter Jürgen Klopp. Laut Kicker-Informationen wird Klopp den Youngster nominieren. Jetzt schauen wir auf den Fußball hier in der Region. Neben der dritten Liga gibt ja auch die Regionalliga eine englische Woche mit Spielen am Dienstag und Mittwoch. Heute Teil 1 des Spieltages im Nordosten. Jan Günther blickt für uns auf die Partie des aktuellen Tabellenführers.
9: 8 Spiele, 6 Siege, 2 Unentschieden. Das ist die starke Zwischenbilanz von Rot-Weiß Erfurt. Trainer Fabian Gerber steht mit seinem Team in der Tabelle gerade ganz oben.
10: Haben wir uns verdient. Am Ende des Tages, wenn du nach 8 Spieltagen an erster Stelle stehst, dann ist es auch kein Glück oder Zufall, sondern dann ist das ein Lohn der harten Arbeit, der Vorbereitung der letzten Wochen, wo die Jungs wirklich fantastische Leistungen gezeigt haben und uns das auch verdient haben.
9: Heute Abend stehen die Erfurter im Stadion auf dem Wurfplatz in Berlin auf dem Rasen. Gegner ist die zweite Mannschaft von Hertha BSC, der Tabellen 15.
10: Das ist wirklich eine sehr spielstarke Mannschaft, sehr junge Mannschaft, die, ich glaube jetzt, wo die Tabellensituation täuscht, weil sie haben jetzt die ganzen Top-Mannschaften fast durch. Sie haben wirklich in den letzten Spielen, in den letzten Wochen, wenn man es mal die Revue passieren lässt, gegen alle Mannschaften gespielt, die sich am Ende der Saison eigentlich oben wähnen und um den Aufstieg spielen wollen. Und dementsprechend täuscht natürlich jetzt der Tabellenplatz etwas.
9: Der Hertha-Nachwuchs verlor zuletzt in Jena und gegen Halle, holte aber einen Punkt in Aue und gewann sogar am 4. Spieltag auswärts bei Lok Leipzig. Noch einmal Fabian Gerber.
10: Wirklich eine gute Mannschaft, weiß natürlich auch nie, was von oben runterkommt. Das ist auch immer eine kleine Wundertüte, gerade unter der Woche. Ist da die Gefahr immer da, dass auch Profis eingesetzt werden. Dementsprechend erwarte ich eine sehr, sehr starke Berliner Mannschaft, wo wir wirklich ans Limit rangehen müssen, um da eine Chance zu haben, was mitzunehmen am Ende des Tages.
8: Hertha 2 gegen Erfurt ab 19 Uhr im MDR-Livestream bei Sport im Osten und als Audiostream gibt es das Spiel Hallischer FC gegen den FC Carl Zeiss Jena. Auf der Seite von Sport im Osten hier im Nachrichtenradio blenden wir uns in diese Partie immer wieder live ein. Außerdem heute Zwickau gegen Altlinicke. Viele Leichtathletik-Fans erinnern sich noch an die tollen Tage bei der letzten WM hierzulande 2009 in Berlin oder an die Europameisterschaft 2022 in München. Dorthin hat der Leichtathletik-Weltverband nun die WM 2031 vergeben. Frage an unseren Leichtathletik-Fachmann Martin Raspe. Womit hat München bei der Vergabe gepunktet?
11: Die Münchner WM-Bewerbung hat sicherlich profitiert von den European Championships 2022. Damals eine stimmungsvolle Veranstaltung in der Stadt. integriert darin ja die Leichtathletik-Europameisterschaften mit einem gut gefüllten Olympiastadion, mit einem Publikum, das fachkundig und begeisterungswillig war. Das sicherlich ein Grund, warum München gute Karten hatte. Das zweite, das Münchner Olympiastadion hat Geschichte, hat Tradition und wird ja auch aktuell modernisiert, sodass für die Weltmeisterschaften 2031 dann ein frisch renoviertes Leichtathletikstadion zur Verfügung steht. Und dann hat München ja schon oft genug bewiesen, dass es in der Lage ist, Großveranstaltungen professionell über die Bühne zu bringen. Und all das hat dann auch den Ausschlag dafür mitgegeben, dass München der dritte deutsche Veranstalter von Leichtathletik-Weltmeisterschaften sein wird, nach Stuttgart 1993 und Berlin 2009.
12: Was bedeutet denn so eine WM für die hiesige Leichtathletik?
11: Also das wird sicherlich der Leichtathletik einen weiteren Schub geben, denn gerade für junge Athletinnen und Athleten ist natürlich die Aussicht auf Leichtathletik-Weltmeisterschaften im eigenen Land eine Riesenmotivation. Jetzt also die Leichtathletik-WM 2031 in 5 Jahren. Das ist eine Herausforderung, aber es sollte und wird der deutschen Leichtathletik sicherlich weiter nach vorne helfen.
12: Große Pläne nicht nur in München, sondern auch in Sachsen. Mehr Platz für Zuschauer, eine neue Halle für den Bundesliga-Handball. Mit der Modernisierung des Sportforums will sich die Stadt Leipzig auch bereit machen für Olympia als Partner der Berliner Bewerbung. Nicht nur der Spitzensport soll profitieren. Bis zu 60 Millionen Euro bekommt die Stadt dafür. Den entsprechenden Zuwendungsvertrag unterzeichneten Oberbürgermeister Burkhard Jung und Ministerpräsident Michael Kretschmer. Geplant ist ein hochmoderner überregionaler Hallencampus auch für den Breitensport. Konkret sieht das Konzept vor, die Quarterback Immobilien Arena grundlegend zu sanieren und deren Zuschauerkapazität auf rund 12.000 Plätze auszubauen. Neu hinzu kommt eine Ballsporthalle für bis zu 5.000 Besucher, die zur Heimspielstätte für die Handballmannschaften des SC DAFK und des HC Leipzig werden soll.
1: 18.45 Uhr ist es, 6:45. 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Das ist das Top-Thema in den Nachrichten derzeit. Bundeskanzler Merz will Autofahrer kurzfristig beim Tanken entlasten. Der CDU-Chef sagte in Berlin, die Regierung werde auf Preistreiberei an den Tankstellen reagieren. Konkrete Maßnahmen nannte Merz aber nicht. Weitere Meldungen jetzt mit Anne Krambeer.
13: Die türkische Polizei hat bei einer Demonstration in Istanbul mindestens 150 Menschen festgenommen, darunter Journalisten und Anwälte. Die Demonstranten hatten vor einem Gerichtsgebäude gegen die Verfolgung homosexueller Menschen protestiert. Am Wochenende war die Polizei in mehreren Provinzen gegen queere Organisationen vorgegangen. Zudem wurde der Zugang zu Webseiten und Social-Media-Kanälen gesperrt. Auf Sizilien bleibt der Flughafen von Catania wegen einer neuen Aschewolke des Vulkans Ätna gesperrt. Wie die Behörden mitteilten, wurden bis in den Abend hinein alle Starts und Landungen abgesagt. Seit gestern fielen bereits mehrere Dutzend Flüge aus. Die Aschewolke des Ätna reicht zurzeit etwa 4 Kilometer in den Himmel. In Japan ist die Zahl der 100-Jährigen erstmals über die Rekordmarke von 100.000 Menschen gestiegen. Das Gesundheitsministerium machte die medizinischen Fortschritte für die Entwicklung verantwortlich. Zu Beginn der Statistik im Jahr 1963 waren in Japan lediglich 153 100-Jährige gezählt worden. Zum Wetter. In der Nacht erst noch klar, später von Nordwesten her Wolken und in der Altmark Regen, teilweise auch Gewitter bei 18 bis 14 Grad. Morgen gelegentlich Sonne, von Westen her Schauer oder Gewitter, 18 bis 22 in Sachsen bis 26 Grad und windig. MDR Verkehrsdienst, A2 Richtung Hannover, zwischen Irxleben und Allerengersleben 6 Kilometer stockender Verkehr an einer Baustelle. Und im Landkreis Görlitz ist die Straße zwischen Dunkelhäuser und Bremenhain nach einem Unfall gesperrt. Geblitzt wird auf der A4 Richtung Frankfurt zwischen Kreuz Erfurt und Neudietendorf und auf der A9 Richtung Berlin zwischen Halle und Bitterfeld-Wolfen. Soweit der MDR Verkehrsdienst, die Zeit 18.47 Uhr.
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1: Und wie immer um diese Zeit schauen wir mal, was die Kollegen vom Fernsehen heute Abend so planen. Olenka Pilz ist jetzt bei mir im Studio. Hallo Olenka.
14: Grüß dich, hallo.
1: Du moderierst ja heute Abend die späte Sendung MDR aktuell um 21.45 Uhr. Was habt ihr denn so auf der Pfanne, sag ich mal?
14: Ja, wir schauen auf einen Satz, den du eben auch bei den Meldungen schon ein bisschen angeteasert hast. Einen Satz, den heute der Kanzler Merz gesagt hat, nämlich: Ich bin der Meinung, dass wir handeln müssen mit Blick auf die Spritpreise. Tja, und nun fragen wir uns alle, aber wie genau? Das konnte, wollte er ja nicht beschreiben. Und doch war es dann aber eben ein sehr großes Thema beim Unternehmertag heute in Berlin. Das ist ein Treffen, bei dem Politik und Wirtschaft zusammenkommen. Und mit dabei war eine Logistikerin aus Stolberg im Erzgebirge. Ja, und wie sie eben mit der derzeitigen Spritpreissituation umgeht, was sie fordert und was Unternehmer auch insgesamt gerade noch so beschäftigt, das wollen wir uns dann in unserer Sendung anschauen. Und wir haben auch noch ein paar sehr schöne Bilder aus dem All. Zwei Satelliten der ESA sind vergangene Nacht gestartet mit dem Ziel, irgendwann mal herauszufinden im All, wie es um die Gesundheit unserer Pflanzen auf der Erde bestellt ist. So, das kann, glaube ich, erstmal viele Fragezeichen hervorrufen. Wir versuchen, einige davon zu beseitigen um 21.45 Uhr.
1: Und da geht's um den Flex-Satelliten unter anderem. Den werden wir gleich auch noch näher vorstellen. Danke erstmal, Olenka Pilz, und eine schöne Sendung heute
14: Vielen
1: Abend.
14: Dank.
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1: Ja, in der vergangenen Nacht, Olenka hat es erwähnt, da ist unter anderem der europäische Forschungssatellit Flex an Bord einer Vega-Rakete vom Weltraumbahnhof Kourou gestartet. Damit beginnt, wenn man den Machern und den beteiligten Forschern glaubt, eine neue Ära der Pflanzenforschung aus dem All. Der Satellit Flex wurde nämlich eigens dafür entwickelt, die Photosynthese der Pflanzen auf der Erde zu beobachten. Er kann messen, wie Pflanzen weltweit auf Trockenheit, auf Hitze und andere Stressfaktoren reagieren. Und das Forschungszentrum Jülich begleitet diese Mission und bringt auch seine eigene wissenschaftliche Expertise ein. Ich habe darüber mit Professor Dr. Uwe Rascher gesprochen. Er ist Direktor des Instituts für Bio- und Geowissenschaften am Forschungszentrum Jülich. Und wir haben ihn in Kourou erreicht, wo er den Start des Satelliten verfolgt hatte. Professor Rascher, der Satellit für die Flex-Mission ist gestartet. Wann wird er denn anfangen zu arbeiten und Daten zu liefern?
15: Also, Sie haben vollkommen recht. Er ist gestern Abend erfolgreich gestartet in Französisch-Guyana und er arbeitet schon. Er hat gestern Abend schon sein erstes Lebenszeichen hier zum Kontrollzentrum geschickt. Er hat seine Solarpanel ausgefaltet. Aber damit haben wir natürlich noch keine Daten. Das heißt, die nächsten Schritte sind jetzt, dass die Europäische Raumfahrtsorganisation den Satelliten auf Herz und Nieren prüft. Die einzelnen Systeme werden hochgefahren. Er wird getestet, ob er wirklich so funktioniert, wie er funktioniert, sprich, ob er den Start überlebt hat. Wir rechnen dann mit den ersten Daten im Ende Oktober, Anfang November diesen Jahres. Das sind noch keine Daten, die die Wissenschaftler oder die Allgemeinheit zur Verfügung gestellt bekommen wird, sondern dann testen wir am Boden erstmal die Qualität der Daten in der sogenannten Consolidation-Phase. Das heißt, wir validieren, ob wirklich die Datenqualität so ist, wie wir das erwartet haben. Erste Daten für die Allgemeinbevölkerung erwarten wir dann Anfang nächsten Jahres zum Beginn der Vegetationsperiode.
1: Der Satellit soll die Photosynthese der Pflanzen weltweit beobachten. Wie macht er das? Also wie kann man aus dem All sowas überhaupt sehen und messen?
15: Ja, wir nutzen da ein Signal. Das ist ein rotes Leuchten, was die Pflanzen immer abgeben, wenn sie Photosynthese betreiben. Und dieses rote Signal, das nennen wir Fluoreszenz, Chlorophyllfluoreszenz, daher auch der Name des Satellitens. Dieses Signal nutzen wir Biologen schon seit langer Zeit im Labor, um die Photosynthese der Pflanzen im Labor zu messen, wenn wir nah an der Pflanze dran sind. Mit dem Satelliten nehmen wir nun einen messtechnischen Trick. Und zwar nehmen wir spezielle Absorptionsbanden in unserer Atmosphäre, in denen das Licht durch die Sonne oder die Atmosphäre, das einfallende Licht, absorbiert wird. Und wenn wir diese Banden auflösen können, dann können wir diese schwache rote Hintergrundleuchten auch aus dem All von dem Satelliten detektieren.
1: Beobachtet dieser Satellit den ganzen Erdball, also rundherum, oder nur ausgewählte Regionen?
15: Nein, der Satellit beobachtet den ganzen Erdball. Das war eine Idee der Mission, dass wir von Anfang an versuchen wollten, wirklich global die Vegetation und die Photosynthese der Vegetation aufzunehmen. Das heißt, der Satellit wird wirklich die gesamte Erde aufnehmen und das alle 20 bis 25 Tage auch wiederholen. Das heißt, wir sehen wirklich einmal im Monat oder sogar ein bisschen öfters wirklich, wie aktiv wie effizient die Photosynthese ist weltweit. Und wir sehen, wo auf der Welt die Vegetation potenziell gestresst ist und die Photosynthese eben nicht optimal funktioniert. Und das ist für uns auch der große Wert, dass wir das erste Mal in der Lage sind, Vegetation und die Vitalität, die Photosynthese und die Gesundheit der Vegetation weltweit zu beobachten und zu verstehen, wo Klimaereignisse, wo Stressevents, wie wir sie zum Beispiel diesen Sommer erlebt haben, wo und wie stark die Vegetation weltweit beeinflusst und beeinträchtigt ist.
1: Die Daten des Satelliten werden dann frei verfügbar sein. Für wen sind sie aber besonders interessant? Also wer wird damit wahrscheinlich arbeiten?
15: Sie haben vollkommen recht. Die Daten werden frei verfügbar sein und zwar auch relativ zeitnah. Also wir haben uns vorgenommen, 1,5 Tage nach der Messung auch wirklich die Daten schon zur Verfügung zu stellen. Und da komme ich gleich zu dem zweiten Teil. Für wen ist das interessant? Das ist zum einen mal interessant für Leute, die sich darüber Gedanken machen, wie der weltweite Klimawandel unsere Vegetation beeinflusst. Diese Communities und diese Leute werden natürlich die Daten nutzen, um in ihren Klimamodellen genau anzupassen, wann ist eine Vegetation nicht nur grün, sondern wann nimmt sie wirklich CO2 auf, wann produziert sie Sauerstoff. Aber auch für andere Gruppen, wie zum Beispiel die Landwirtschaft, ist der Satellit extrem interessant, um frühzeitig zu sehen, wo Landwirtschaftspflanzen potenziell gestresst sind, wo man vielleicht in der Zukunft oder demnächst mit einem Ernteeinbruch rechnen kann. Für den Wald ist es relevant, für die Förster ist es relevant, um zum Beispiel die Auswirkungen von so extremen Hitzewellen und Trockenheiten auf die Wälder global festzustellen. Und dann haben wir noch ganz andere Nutzergruppen, wie zum Beispiel von den Küstenforschern, die Interesse haben zu sehen, wo gibt es Algenblooms, wie sieht die küstennahe aquatische Vegetation aus. Das heißt, dadurch, dass die Photosynthese so ein zentraler Teil ist, der die Produktion, den Ertrag und die Gesundheit von Pflanzen wirklich bestimmt, haben wir eine ganz breite Nutzer-Community, die, glaube ich, jetzt sich schon freut, die Daten bald zu haben.
1: Sagt Professor Dr. Uwe Rascher, Direktor des Instituts für Bio- und Geowissenschaften am Forschungszentrum Jülich hier bei MDR aktuell. 7:05 ist es. Am Flugplatz in Kamenz ist gestern eine Neuansiedlung gefeiert worden. Die Firma Mitep mit Sitz in Großweitschen bei Döbeln konzentriert dort nun all ihre Flugzeugtechnikambitionen in der Oberlausitz. Im neuen Hangar in Kamenz sollen elektrische Motorsegler gebaut werden. Aber nicht nur, auch unbemannte Luftschiffe werden dort in Zukunft entwickelt. Martin Wenk war vor Ort.
16: Nur ein leises Summen ist zu hören, als der Prototyp des unbemannten Luftschiffs anmutig im Hangar kreist. 12 Meter lang ist der Mini-Zeppelin, der in Zukunft bei der Fernerkundung helfen soll, erklärt Mitep-Geschäftsführer Dr. Udo Berthold.
17: Eine typische Anwendung für Luftschiffdrohnen ist Inspektion von Stromferntrassen zum Beispiel. So ein Luftschiff kann ohne weiteres 50 Kilometer fliegen und mehr.
16: Das Luftschiff ist noch nicht marktreif, aber für den Weg dahin ist Kamenz ideal, nicht nur wegen der Nähe zur Ingenieurstadt Dresden.
17: Ein zweiter Grund war, dass hier die Firma AEF tätig ist. Die Firma AEF betreibt ein Drohnentestgelände für Drohnenflug außerhalb Sichtweite. Und genau das brauchen wir für die Weiterentwicklung des Luftschiffs.
16: Die Begeisterung für Flugzeugtechnik bei der Mitep kommt nicht von ungefähr. Dr. Udo Berthold hat über 20 Jahre Erfahrung in der Flugzeugzuliefererbranche. Jetzt will er auch mal direkt am Endprodukt arbeiten.
17: Um dann letztlich auch an die Innovation heranzukommen, an die Möglichkeit, selbst Innovationen zu machen. Das ist nämlich im Zulieferbereich äußerst schwierig, weil die Innovationen in der Regel bei dem Endkunden stattfinden und der dann vorgibt, wie er die Bauteile haben möchte.
16: Dass es mit den Innovationen in Kamenz funktioniert, hofft auch Oberbürgermeister Michael Preuß. Denn das könnte weitere Investitionen und Ansiedlungen am städtischen Flugplatz beflügeln.
18: Das muss die große Zielrichtung sein, dass wir das Flugfeld sichern, dass wir auch weiter investieren können. Und dazu brauchen wir aktive Partner hier am Platz. Und mit der Mitep haben wir einen weiteren sehr guten Partner gefunden.
16: Dass der Oberbürgermeister die Mitep für den richtigen Partner hält, liegt auch daran, wie er den Geschäftsführer der Firma erlebt hat.
18: Man merkt schon, wenn man Herrn Dr. Berthold schwärmen hört, da ist jemand ein Enthusiast, einer, der dranbleibt. Und genau das hat sich hier auch bewahrheitet und es ist relativ schnell klar geworden. Eine schnelle Investition, die hier auch getätigt worden ist, dass Herr Dr. Berthold nicht nur redet, sondern im wahrsten Sinne des Wortes macht.
16: Umso passender, dass der Mitep-Standort am Flugplatz in Kamenz an der Macherstraße liegt.
1: Unser Macher im Wetterstudio ist heute Ralf Valencia. Ralf, wie wird der Abend, wie wird die Nacht?
4: Ja, aber nicht der Wettermacher, sondern nur der drüber erzählt. Aber die Nacht, die wird auf jeden Fall ja stellenweise klar sein. Es gibt ein paar Wolken und im Laufe der Nacht, so gegen morgen, werden dann die Wolken von Nordwesten her dichter. Es zieht eine Kaltfront zu uns herein und die wird den einen oder anderen dann durchaus auch mal mit Gewitterdonner aufwecken. Das Ganze zieht dann von Sachsen-Anhalt und Thüringen weiter Richtung Sachsen. Da kommen die Wolken dann im Westen von Sachsen im Laufe des Vormittags an. Und dann zieht das Ganze bis zum Nachmittag dann auch weiter Richtung Oberlausitz. Vorher ist es dort aber nochmal am wärmsten. Da schaffen wir eventuell nochmal einen Sommertag mit Höchstwerten bis 26 Grad. Ansonsten dann Werte zwischen 18 und 22 Grad.
1: Wie geht's dann weiter?
4: Ja, weiter geht's dann auf jeden Fall mit niedrigeren Temperaturen. Es wird herbstlich, aber das entspricht dann auch der Jahreszeit, muss man auch dazu sagen. Temperaturen liegen dann am Donnerstag bei Werten so zwischen 16 und 20, vielleicht auch mal 21 Grad. Sonne und Wolken wechseln sich ab. Am Donnerstag selber bleibt's trocken. Richtung Freitag und Samstag, da kann's dann auch mal ein paar einzelne Schauer geben. Aber wie gesagt, an den Temperaturen ändert sich dann nicht nochmal was.
1: Die Wetteraussichten für Mitteldeutschland mit Ralf Valencia. Herzlichen Dank.
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1: So geht's weiter hier im Programm. Gleich nach den Nachrichten erwartet Sie Silke Müller hier am Mikrofon mit diesen Themen. Der Bundesinnenminister hat den Lagebericht zur organisierten Kriminalität vorgestellt. Die Täter werden immer jünger und brutaler. Außerdem, junge Leute schauen sich den Lebensstil von ihren Großeltern ab. Vintage ist das Stichwort. Es darf gern wieder analog sein. Dieser Trend setzt sich auch in der Reisebranche durch. Auch das wird ein Thema sein. Wenn Sie interessiert sind, bleiben Sie dran. Mein Name ist Traum. Ich sage Tschüss für heute.
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6: Um 19 Uhr mit Anne Kramwehr. Bundeskanzler Friedrich Merz hat Autofahrern kurzfristig eine finanzielle Entlastung beim Tanken in Aussicht gestellt. Der CDU-Chef sagte in Berlin, die Regierung werde auf Preistreiberei an den Tankstellen reagieren. Man könne verschiedene Steuern und Abgaben in den Blick nehmen, um den Verbrauchern zu helfen. Konkrete Maßnahmen nannte Merz nicht. Eine Übergewinnsteuer für Mineralölkonzerne schloss er allerdings aus. Finanzminister Lars Klingbeil begrüßte den Vorstoß. Seine Vorschläge liegen seit Wochen auf dem Tisch. Leipzig bekommt vom Land bis zu 60 Millionen Euro, um das Sportforum weiterzuentwickeln. Wie die Stadt mitteilte, soll das Gelände um die Red Bull Arena zum zentralen Standort für Leistungs- und Spitzensport sowie internationale Großveranstaltungen werden. Für den Breitensport sei zudem ein hochmoderner Hallencampus geplant. Sachsens Ministerpräsident Michael Kretschmer sagte, die Investition sei langfristig angelegt. Sie werde den traditionsreichen Sportstandort weiter voranbringen. Mecklenburg-Vorpommern will sich im Bundesrat für ein Recht auf Vergessenwerden einsetzen. Konkret geht es um Menschen, die eine Krebserkrankung überwunden haben. Die Staatskanzlei in Schwerin erklärte, Betroffene sollten nach Ablauf bestimmter Fristen frühere Erkrankungen bei Banken oder Versicherungen nicht mehr angeben müssen. Bereits gespeicherte Daten sollten gelöscht werden. Zur Begründung sagte Ministerpräsidentin Manuela Schwesig, Versicherungen, Kredite oder Adoptionen könnten durch solche Eintragungen schwieriger werden oder ganz scheitern. Dabei seien viele Krebsarten heute heilbar. Das ukrainische Militär hat eine Gegenoffensive im Gebiet Donetsk öffentlich gemacht. Der Kommandeur des 3. Armeekorps berichtete, man habe nördlich der Stadt Lyman mehrere Dörfer von russischen Truppen befreit. Dies sei jedoch nur ein Teil der Offensive. Videoaufnahmen aus der Region legen nahe, dass es der Ukraine gelungen ist, die Stadt Lyman zu sichern und einen großen Vorstoß der russischen Streitkräfte zurückzuwerfen. Auch russische Militärblocker räumten Probleme bei Lyman ein.
0: DFB-Präsident Bernd Neuendorf hat sich klar wie nie von FIFA-Chef Gianni Infantino distanziert. Neuendorf sagte dem Sender RTL, das Vertrauensverhältnis sei zerrüttet. Es sei zwingend erforderlich, das System Infantino zu beenden. Infantino strebt ungeachtet massiver Kritik eine weitere Amtszeit an. Mehrere europäische Landesverbände haben sich bereits dagegen ausgesprochen. Die UEFA bereitet eine Strafanzeige gegen Infantino vor. Das waren die Nachrichten. Zum Wetter zunächst die Temperaturen. Auf dem Brocken ist es fast wolkenlos bei 16 Grad, Chemnitz stark bewölkt 23, Dresden stark bewölkt 23, in Eisenach und Erfurt leicht bewölkt 24 Grad, Fichtelberg stark bewölkt 15, Gera leicht bewölkt 23, Görlitz wolkenlos 22 Grad, Halle wolkenlos 26, Leipzig fast wolkenlos 25, leicht bewölkt in Magdeburg bei 27 und in Meiningen leicht bewölkt bei 23 Grad. In der Nacht erst noch klar, später von Nordwesten her Wolken und in der Altmark Regen, teilweise auch Gewitter, 18 bis 14 Grad. Morgen gelegentlich Sonne, von Westen her Schauer oder Gewitter, 18 bis 22, in Sachsen bis 26 Grad und windig. Sonnenuntergang in Halle ist heute 19.27 Uhr, Sonnenaufgang ist morgen 6.48 Uhr. MDR Verkehrsdienst A2 Richtung Berlin. Zwischen Kreuz Wolfsburg, Königslutter und Königslutter stehen ein defekter LKW auf der rechten Spur. A2 Richtung Hannover zwischen Irxleben und Bornstedt 4 Kilometer stockender Verkehr an einer Baustelle. A4 Richtung Frankfurt am Hermsdorfer Kreuz in der Überfahrt zur A9 Richtung München steht ein defektes Fahrzeug. Im Landkreis Görlitz ist die Straße zwischen Dunkelhäuser und Bremenhain nach einem Unfall gesperrt. Geblitzt wird auf der A4 Richtung Frankfurt zwischen Kreuz Erfurt und Neudietendorf und auf der A9 Richtung Berlin zwischen Halle und Bitterfeld-Wolfen. Soweit der MDR-Verkehrsdienst, die Zeit 19.05 Uhr.
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21: Mit Silke Müller jetzt im Studio. Schönen guten Abend. Bundeskanzler Friedrich Merz hat es nicht leicht in diesen Tagen, in denen stets und ständig über seine Zukunft und die seiner Regierung spekuliert und jedes seiner Worte interpretiert wird. Das war heute beim Besuch eines Unternehmertages in Berlin nicht anders. Dort versprach Merz, etwas gegen die hohen Spritpreise zu unternehmen und ja, er wolle weiter regieren, allen Unkenrufen zum Trotz. In München sah sich Markus Söder indessen genötigt, ihm Rückendeckung zu geben. Sabine Henkel zur aktuellen Gemengelage.
22: Da sagt noch mal einer, Friedrich Merz stehe nicht für Frohsinn. Vor Unternehmern versichert der Kanzler, sich trotz allem noch freuen zu können.
23: Über die deutsche Rakete im Weltraum. Ich habe mich darüber gefreut.
22: Und möglicherweise freut Merz sich auch darüber, was Markus Söder einige hundert Kilometer entfernt in München über Merz sagt. Nämlich auf die Fragen, ob Merz der Richtige ist, um die AfD klein zu kriegen und ob er auch nächste Woche noch den Rückhalt des CDU-Präsidiums haben wird.
24: Ja und ja.
22: Und damit sollte alles gesagt sein zum Bundeskanzler. Rückhalt maximal komprimiert und kombiniert mit einer Überleitung auf Söders Sitznachbarn Johann Wadephul, der zu Gast in Bayern ist.
24: Ich habe, glaube ich, also seit letzten Tagen viel bekräftigt. Allerdings habe ich es noch nie vom Außenminister gehört. Deswegen ist das jetzt die wirkliche News.
22: Die wirkliche News ist es nicht, denn Johann Wadephul hat sich gestern schon schützend vor seinen Parteichef und Bundeskanzler gestellt. Es ist vielmehr ein klassischer Söder. Die prekäre Lage für den Bundeskanzler auf seine ganz spezielle Art zu besprechen. Rückendeckung verspricht er und vermittelt dabei doch auch irgendwie das Gefühl, die letzte Chance für sich selbst zu wittern. Der Traum vom Kanzleramt erscheint noch nicht ausgeträumt. Söder spricht das nicht aus, aber seine Leute in Berlin üben hinter vorgehaltener Hand scharfe Kritik an Merz. Und der Kanzler selbst? Er versichert beinahe zeitgleich, dass er überhaupt nicht daran denkt, seinen Platz zu räumen.
25: Wir sind eine gewählte Regierung. Wir sind für 4 Jahre gewählt. Ich bin für 4 Jahre gewählt und ich möchte, dass wir diese 4 Jahre nutzen, um das Land aus dieser schwierigen Phase herauszuführen.
22: Das ist Applaus von Unternehmern, die zuvor durchaus auch kritische Worte fanden. Die Wirtschaft soll wieder wachsen, Merz soll was tun. Und Merz verspricht zunächst mal, was gegen die hohen Spritpreise zu tun. Um sich dann unbequemen Fragen eines Journalisten zu stellen. Die haben nichts mit Wirtschaft zu tun, weswegen Merz gekommen ist, sondern ausschließlich mit ihm, dem angezählten Kanzler. Eine dieser Fragen lautet, was er denn von dem Vorschlag eines Parteifreundes halte, Bärbel Baas zu entlassen.
2: Gar nichts. Ich halte relativ wenig davon, jetzt über eine Minderheitsregierung zu spekulieren. Die SPD hat ihr Personal, wir haben unser Personal. Wir haben das gemeinsam verabredet und dahinter steht ja die Illusion zu glauben, man könnte in der Zusammensetzung des Deutschen Bundestages, wie wir sie heute haben, sozusagen alleine durchregieren.
22: Alleine durchregieren kann er nicht. Aber Merz will weiter regieren. So viel macht er noch einmal klar. Für Sonntag, wenn die Prognosen und Hochrechnungen aus Mecklenburg-Vorpommern und Berlin einlaufen, hat er die CDU-Spitze in die Parteizentrale eingeladen. Nichts Besonderes, aber diesmal ein Treffen unter besonderer Beobachtung.
21: Sabine Henkel berichtete. Die organisierte Kriminalität bleibt in Deutschland auf hohem Niveau. Bundesinnenminister Dobrindt und BKA-Chef Münch lieferten dazu heute in einem Lagebericht die Fakten. Besonders herausfordernd für die Behörden ist die wachsende Zahl an sehr jungen Tätern. Auch auf den Anstieg der Drogenkriminalität ging Minister Dobrindt ein. Einzelheiten von Birte Sönnigsen, die ihrem Bericht Ausschnitte aus Nachrichtensendungen voranstellt.
3: Die Serie der Angriffe Wohnhäuser, Cafés und Bars in Köln und Umgebung reißt nicht ab.
7: Sonntag früh wurden mehrere Schüsse abgefeuert.
8: Der Täter schoss von der gegenüberliegenden Straßenseite am helllichten Tag auf das Café.
7: Seit Jahren gibt es im Großraum Köln immer wieder Explosionen und Schüsse auf Wohnhäuser, Bars oder Cafés. Für das Bundeskriminalamt ein Beispiel dafür, dass kriminelle Banden häufiger zu exzessiver Gewalt greifen. Dahinter sollen mutmaßlich Mitglieder türkischer Jugendbanden stecken. BKA-Chef Holger Münch spricht von einer neuen Tätergeneration, die ihre Taten bewusst zur Schau stellt.
9: Die sogenannte Generation Z-Mafia, ihre Macht und Gewalttaten offensiv in Social Media inszeniert. Die Anwendung von Gewalt gilt für sie als legitime Handlungsoption.
7: Das BKA kommt zu dem Schluss, dass kriminelle Banden immer professioneller werden, auch indem sie sich auf Straftaten spezialisieren. So gibt es Gruppierungen, die Profis in Geldwäsche sind. Andere sind zum Beispiel Experten für Cybercrime. Verbrechen als Dienstleistung, Cyber as a Service nennen das die Fachleute. Kriminelle Banden können dadurch noch effektiver Verbrechen begehen, meint Bundesinnenminister Alexander Dobrindt.
10: Nach dem Prinzip, einer plant, einer bezahlt, einer schlägt zu.
7: Auftraggeber und derjenige, der die Tat am Ende ausführt, begegnen sich dabei oft überhaupt nicht. Für die Ermittler wird es deshalb noch schwerer, die kriminellen Banden zu schnappen. Sie müssen ihre Ermittlungsarbeit verändern, sagt der BKA-Chef.
9: Es ist nicht mehr nur die Frage, wer hat die Tat begangen, sondern wer hat sie bestellt, wer hat sie vermittelt, wer hat sie finanziert. Wer profitiert davon? Diese Fragen kommen heute dazu, wenn Sie ermitteln.
7: Im vergangenen Jahr hat die Polizei im Bereich organisierte Kriminalität knapp 8000 Verdächtige fassen können. So viele wie seit 5 Jahren nicht mehr. Die meisten Verdächtigen kamen aus Deutschland. Dahinter kommen kriminelle Banden aus der Türkei, Syrien und Albanien. Die Ermittler stellen fest, dass auch Kinder und Jugendliche immer häufiger von kriminellen Banden angeworben werden. Über soziale Netzwerke oder Gaming-Plattformen. Zum Teil sind sie erst 13 Jahre alt und sollen schwere Gewaltstraftaten begehen, mit Drogen handeln oder beim Online-Betrug helfen. Eine Entwicklung, die dem Innenminister Sorgen bereitet.
10: Dass Minderjährige auch zunehmend als sogenannte Wegwerftäter eingesetzt werden. Sie werden rekrutiert, verheizt, fallen gelassen, während die Hintermänner im Verborgenen bleiben.
7: Dass die organisierte Kriminalität in Deutschland weiter auf dem Vormarsch ist, liegt auch am weltweit boomenden Drogenhandel. Mit tödlichen Folgen. Mehr als 2100 Drogentote registriert die Statistik im vergangenen Jahr. Das treibt auch den Drogenbeauftragten der Bundesregierung um. Henrik Streeck kritisiert, dass für Teile der Gesellschaft Kokainkonsum in Büros oder auf Partys inzwischen normal geworden sei.
26: An jedem Gramm Kokain, was zum Spaß konsumiert wird, klebt
11: Blut.
7: Den kriminellen Banden geht es vor allem ums Geld. Rund 3 Milliarden Euro Schaden haben sie im letzten Jahr verursacht. Die Bundesregierung will dort ansetzen. Anfang des Jahres hatte sie einen Aktionsplan beschlossen. Der sieht mehr Personal und bessere Technik vor und einen besseren Datenaustausch zwischen den Behörden.
21: Der Zwischenfall mit einer russischen Fregatte und einem dänischen Helikopter auf der Ostsee hat für scharfe Reaktionen gesorgt, und zwar sowohl in Dänemark als auch in Russland. Christian Stichler berichtet.
12: Noch gibt es keine Bilder von dem gestrigen Zwischenfall auf der Ostsee, aber der Beschuss eines dänischen Helikopters mit Leuchtmunition durch eine russische Fregatte hat nun ein diplomatisches Nachspiel. Dänemark hat den russischen Botschafter einbestellt. Der dänische Rundfunk veröffentlichte eine schriftliche Stellungnahme von Wladimir Babin. Darin erklärte Russlands Botschafter in Kopenhagen, die Besatzung des Militärhubschraubers habe die Fregatte, die sich in internationalem Gewässer befunden habe, gezielt provoziert. Er warf der Besatzung Rücksichtslosigkeit vor. Dänemarks Außenminister Lars Løkke Rasmussen wies diesen Vorwurf zurück. Das, was wir tun, um unseren eigenen Nahbereich zu überwachen, ist völlig legal. Es gibt den Russen kein Recht, auf uns zu schießen, selbst wenn es sich dabei nur um Leuchtkugeln handelt. Auch EU-Kommissionspräsidentin Ursula von der Leyen verurteilte den Beschuss und nannte ihn eine gezielte Aggression und Provokation. Der Vorfall werde die Entschlossenheit der NATO zur kollektiven Abschreckung und Verteidigung nur stärken. Gestern hatte eine russische Fregatte mit Leuchtmunition auf einen dänischen Helikopter geschossen, der sich in der Nähe des Schiffes befunden haben soll. Der dänische Rundfunk veröffentlichte am Nachmittag ein Video, das einen ähnlichen Zwischenfall mit einem russischen Forschungsschiff von Anfang September zeigt. Bei diesem näherte sich ein Helikopter gleichen Typs bis auf wenige Meter und kreiste unmittelbar über dem Schiff. Das dänische Verteidigungsministerium wollte dazu nach Angaben des dänischen Rundfunks keine Stellungnahme abgeben. Die Spannungen zwischen Russland und Dänemark waren zuletzt gestiegen, auch weil Dänemark mehrfach Tanker der russischen Schattenflotte festgesetzt hatte. Diese transportieren russisches Öl, mit dem Moskau auch den Krieg gegen die Ukraine finanziert. Niels Fastrup, Investigativjournalist beim dänischen Rundfunk, bezeichnete die steigende Präsenz der russischen Marine auf der Ostsee als direkte Reaktion auf die Festsetzung der Tanker.
13: Und da haben wir indeed, blandet Östersjön, auch die dänische Fahrbahne.
12: Russland hat darauf reagiert, indem es eine große Marineoperation gestartet hat, bei der die Ostsee, das Kattegat, die dänischen Schifffahrtsstraßen, die Nordsee und auch der Ärmelkanal in sogenannte Patrouillenzonen unterteilt wurden. Fastrup erklärte, in jeder dieser Zonen halte sich mehr oder weniger dauerhaft ein russisches Kriegsschiff auf. Es sei damit beauftragt, ein Entern der Tanker zu verhindern. Der dänische Journalist stützt seine Recherchen nach eigenen Angaben auf Unterlagen mehrerer Verteidigungsministerien in Skandinavien und Finnland.
21: 19.15 Uhr auf die Sekunde genau, und das ist unser Top-Thema zur Stunde. Bundeskanzler Friedrich Merz hat kurzfristig eine finanzielle Entlastung beim Tanken in Aussicht gestellt. Konkrete Maßnahmen nannte er allerdings nicht. Weitere Meldungen jetzt mit Anne Krambeer.
0: Nach den jüngsten russischen Drohnenangriffen in der polnisch-ukrainischen Grenzregion will Polen seine Grenzübergänge befestigen. Verteidigungsminister Władysław Kosiniak-Kamysz teilte mit, die Grenzposten würden mit Barrieren verstärkt. Außerdem würden in der Nähe von Grenzübergängen zusätzliche Beobachtungs- und Wachposten gebaut. Die AfD kann nach den Kommunalwahlen in Niedersachsen viele der ihr zustehenden Sitze nicht besetzen. Wie die Landeswahlleitung mitteilte, bleiben nach den vorläufigen Ergebnissen landesweit 314 Sitze in Kommunalvertretungen unbesetzt. Darunter seien 258 Mandate der AfD. Im Istanbuler Touristenviertel sind bei einer Schießerei in einem Geschäft 3 Menschen getötet und eine weitere Person verletzt worden. Laut der türkischen Nachrichtenagentur Anadolu war es zu einem Streit zwischen dem Ladenbesitzer und einem Kunden gekommen. Die Schießerei habe sich in einer Einkaufspassage unweit des großen Basars ereignet. Zum Wetter in der Nacht erst noch klar, später von Nordwesten her Wolken und in der Altmark Regen, teilweise auch Gewitter bei 18 bis 14 Grad. Morgen gelegentlich Sonne, von Westen her Schauer oder Gewitter, 18 bis 22, in Sachsen bis 26 Grad und windig. MDR-Verkehrsdienst, A2 Richtung Berlin. Zwischen Kreuz Wolfsburg, Königslutter und Königslutter steht ein defekter LKW auf der rechten Spur. A2 Richtung Hannover, zwischen Irxleben und Bornstedt, 4 Kilometer stockender Verkehr an einer Baustelle. A4 Richtung Frankfurt am Hermsdorfer Kreuz. In der Überfahrt zur A9 Richtung München steht ein defektes Fahrzeug. Geblitzt wird auf der A4 Richtung Frankfurt, zwischen Kreuz Erfurt und Neudietendorf und auf der A9 Richtung Berlin, zwischen Halle und Bitterfeld-Wolfen. Soweit der MDR-Verkehrsdienst, die Zeit 19.17 Uhr.
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11: Mit Ramo Hinsdorfer Mikrofon. Wir haben Fußball mitten in der Woche, sowohl in der dritten Liga, da ist heute schon ein Tor gefallen für den SC Verl bei der SG Sonnenhof Groß-Asbach. Und es hat den Trainer Rauschmiss in Rostock gegeben, den von Daniel Brinkmann. Aber es wird auch in der vierten Liga gespielt. Und da ist der Spitzenreiter heute gefordert in einer Partie gegen die Hertha-Talente, gegen die zweite von Hertha BSC. Und es hat gut begonnen für die Thüringer, für den aktuellen Tabellenführer, die Auswahl von Trainer Gerber. Jeremias Diehl.
14: So, der HFC gegen Carl Zeiss Jena immer noch 0:0. Gerade der Ball von den Hallensern rausgeschlagen in die gegnerische Hälfte hinein. Wir warten noch so ein bisschen auf die erste wirkliche Torchance. Wir haben gleich 18 Minuten gespielt. Immer noch 0:0 zwischen dem HFC und Carl Zeiss Jena. Jena jetzt mal mit dem Ball am Fuß. Noch in der eigenen Hälfte. Der HFC wartet und lauert auf Höhe der Mittellinie. Und dann starten sie ihr Pressing mit Stierlin, mit Atilgan über die linke Seite, Jena nach hinten gedrückt in den eigenen 16-Meter-Raum, dann der lange Ball und sofort auch der Ballverlust. Ratifo ist dazwischen, kann den Ball aber nicht kontrollieren und dann geht's schnell mit einem erneuten langen Ball, aber die

0: nicht ärgern, dass sie wieder schlampig verteidigt haben, hatte vor dem Spiel Intensität, eine gewisse Sorglosigkeit ja, kritisiert, die fehlende Intensität und die Sorglosigkeit, die sich auf dem Platz in Halle so ein bisschen breit gemacht hat. Der Ball ist hinten wieder bei Marius Liesegang. Wir warten auf den ersten richtigen Torschuss. Der war nämlich eben vorbei, nach knapp 20 Spielminuten immer noch 0:0.
1: Da haben wir diese beiden ambitionierten Mannschaften mal dann gehabt. Halle gegen Jena. Da also noch torlos und Rot-Weiß Erfurt ist mit 1:0 in Führung gegangen in Berlin durch ein Eigentor. Der zweiten von Hertha David Schopper hat es erzielt. Und schauen wir auch noch auf die dritte Partie mit mitteldeutscher Beteiligung. Zwickau liegt zu Hause hinten gegen die VSG Altlinike mit 0:1. Gleich sind wir wieder live bei Jeremias Diehl. Silke Müller, bitte.
2: Und wir schauen nach Berlin. Da ist heute der irakische Ministerpräsident zu Gast gewesen. Es ist der Besuch aus einer Krisenregion, in der sich auch Deutschland sicherheitspolitisch engagiert. Gabor Hallas berichtet.
3: Ein Besuch in unruhigen Zeiten. Der irakische Ministerpräsident trifft den Bundeskanzler. Im Mittelpunkt der Gespräche die schwierige Lage in der Region. Also der Konflikt um den Iran, der die Ölpreise in die Höhe treibt. Das verschärfe die Lage auf dem Energiemarkt und treffe auch Deutschland, so Friedrich Merz.
4: Deutschland hat Interesse an einem starken und gedeihenden Irak.
3: Allerdings, der Einsatz der Bundeswehr vor Ort soll in 2 Wochen enden, auf Wunsch des Iraks, wie der Kanzler betonte.
4: Deutschland bleibt bereit, die sicherheitspolitische Zusammenarbeit mit dem Irak fortzusetzen, wenn ihre Regierung dies wünscht. Das ist ihre Entscheidung, das gilt für den gesamten Irak.
3: Laut Merz laufen derzeit dazu gute Gespräche. Der irakische Ministerpräsident Ali al-Saidi sieht in Deutschland vor allem einen wirtschaftlichen Partner. Er betonte, dass sein Land Rohstoffe wie Erdöl habe. Die wolle man nicht nur nach Ostasien, sondern in Zukunft auch nach Europa exportieren. Er könne sich sogar vorstellen, eine Pipeline zu bauen. Al-Saidi betonte, er hoffe auf deutsche Technologie. Der Irak wolle von Deutschland profitieren und Unternehmen seien willkommen.
2: Die Welthandelsorganisation WTO in Genf warnt vor den Folgen einer weiteren Zersplitterung des Welthandels. Wenn also künftig vermehrt nur noch Staaten miteinander Handel treiben, die sich auch politisch nahestehen, könnte die weltweite Wirtschaftsleistung um mehr als 5% zurückgehen. Sandra Bieger mit Informationen dazu.
5: Soweit die Prognose. Aktuell zeigt sich der Welthandel allerdings noch robuster als erwartet. So wächst der weltweite Warenhandel laut aktuellem WTO-Güterhandelsbarometer weiter, allen geopolitischen Spannungen und handelspolitischen Unsicherheiten zum Trotz. Die Welthandelsorganisation in Genf erklärt diese Entwicklung unter anderem mit der hohen Nachfrage nach elektronischen Bauteilen und Produkten im Zusammenhang mit künstlicher Intelligenz. Wie lange diese Entwicklung die negativen Folgen der Konflikte im Nahen Osten und Unsicherheiten in der Handelspolitik zumindest teilweise noch ausgleichen kann, ist nach Ansicht der WTO jedoch fraglich. Detailliertere Zahlen, wie sich beispielsweise Störungen im Schiffsverkehr durch die Straße von Hormus auf den weltweiten Handel auswirken, erwartet die Welthandelsorganisation in Genf im kommenden Monat.
2: Leben wie eine Oma liegt im Trend. Unter verschiedenen Hashtags zeigen sich junge Menschen auf der ganzen Welt in den sozialen Medien beim Backen, Stricken oder Spazierengehen. Und auch die Tourismusbranche hat der Trend inzwischen erreicht. Workshops, die von älteren Menschen geleitet werden, sind gerade besonders beliebt. Zum Beispiel ein Kochnachmittag bei italienischen Omas in der Nähe von Rom. Judith Rubaccia hat dort vorbeigeschaut.
6: Katzen räkeln sich auf warmen Pflastersteinen und vor den Fenstern flattert die Wäsche. In einem verschlafenen Bergdorf in der Nähe von Rom sind Mats und Nelly unterwegs. Hier wollen sie gleich eine italienische Oma besuchen und von ihr lernen, wie man Pasta macht.
7: Wir wollten einfach ein Erlebnis mitnehmen, wo wir uns auch in 10 Jahren dran erinnern werden und nicht einfach nur eine Sightseeing-Tour, die man ja eher so standardmäßig macht.
6: Den Besuch bei der Oma hat das junge Pärchen aus Mönchengladbach im Internet gebucht. Genau wie 5 andere Reisende. Die einen aus den USA, die anderen aus Österreich. Nonna Marisa wartet schon in der Tür, die Hände in die Hüften gestemmt. Oh, was du für tolle Augen hast. Komm her, mein Liebling. Willkommen bei Nonna Marisa. Die Oma küsst ihre Leihenkel und kneift sie in die Wange. Im Wohnzimmer stehen auf einer langen Holztafel Mehl und Eier bereit für den Pastateig. Die Idee für das alles stammt von Unternehmensgründerin Chiara Nicolanti. Sie selbst hat große Teile ihrer Kindheit bei der Oma verbracht und sagt, Omas tragen ein Wissen in sich.

0: Ich, das uns dabei hilft, uns nicht zu verlieren in der heutigen Welt, die so schnelllebig ist. Immer mehr Menschen scheinen das ähnlich zu sehen. Die Online-Plattform Get Your Guide verzeichnet einen Anstieg von 50% bei Buchungen von Reiseaktivitäten, die von älteren Personen geführt werden. Und auch, dass die Teilnehmer gerade immer jünger werden, beobachtet Chiara. Eine Gruppe von 20-Jährigen, die zu Oma kommt. Als ich das zum ersten Mal gesehen habe, dachte ich, was machen die? Warum sind die nicht in der Disco? Dann habe ich verstanden, die brauchen genau das. Inzwischen sind es fast 20 Omas, die bei ihr eingestellt sind. Wie Nonna Marisa, die Mats gerade einen kritischen Blick zuwirft. Sein Nudelteig sieht ziemlich runzelig aus.
1: Dann willst du auch irgendwie wie Nonna machen. Und da fehlt dann schon irgendwie 50, 60 Jahre Erfahrung.
0: Mit Nonnas Hilfe klappt's am Ende doch. Der widerspenstige Teig verwandelt sich in weiche Farfalle mit Mandelpesto. Mats Freundin Nelly findet's
2: super lecker. Ich glaube, dass man sich noch mal mehr Zeit nehmen sollte, so solche Sachen auch selbst zu machen in Zukunft. Nicht einfach nur Pesto zu kaufen.
0: Mit viel Zeit und Ruhe etwas mit den eigenen Händen machen. Mats und Nelly hat Oma Marisa auf den Geschmack gebracht.
3: Die Reportage von Judith Rubatscher und wir kommen zur nächsten Fußballreportage und freuen uns auf die Partie Hallescher FC gegen Carl Zeiss Jena in der Regionalliga und erleben einen Torhüter, der sich vor Schmerzen ein bisschen krümmt, Jeremias Diehl.
4: Genau so sieht's aus. Marius Liesegang, der Torhüter von den Gästen aus Jena, liegt da ja mit schmerzverzerrtem Gesicht auf seiner eigenen Torlinie und wird behandelt und das jetzt auch schon seit 1-2 Minuten. Ich glaube, es wird sich auch warm gemacht auf der Bank. Es sind 3-4 Ärzte, wenn ich es richtig sehe, auch von beiden Mannschaften da. Also Fair Play wird in dieser Situation groß geschrieben, wenn dort einer verletzt am Boden liegt. Für mich nicht zu erkennen gewesen, was da passiert ist. Das Ganze nach einer Großchance für den Halleschen FC. Eben hatte noch Marius Liesegang mit den Fingerspitzen das 0-1 verhindert. Und jetzt wird er ja seit 1-2 Minuten dort behandelt. Auf der eine Seitenauslinie macht sich Till Herting aktuell so gut es geht noch warm. Also diese Begegnung hier unterbrochen. Hoffen wir mal, dass es nichts Schlimmeres ist bei Marius Liesegang, der sich erst den Schritt gehalten hatte. Aber ich glaube es doch, dass es sein rechter Oberarm bzw. die Schulter ist. Hoffen wir mal, dass es nichts Schlimmeres, wie gesagt, ist. Till Herting ist 19 Jahre jung. Er wird also gleich mal hier ins kalte Wasser geworfen. Ich schaue kurz nochmal auf die Wiederholung. Liesegang, er ist mit einer tollen Parade. Da muss er wohl auf den rechten Arm gefallen sein. Ja, so ist es. Hält sich sofort den rechten Ellenbogen und geht dann, ja, sackt dann zu Boden. Versucht sich noch irgendwie aufrecht zu halten, nachdem er sieht, dass die Situation noch nicht geklärt war. Also der Ball noch nicht im Seitenaus war und ist dann aber zu Boden gegangen und wird noch immer behandelt. Die Begegnung mittlerweile ja 2, 3, vielleicht 4 Minuten unterbrochen. 27. Spielminute, hier immer noch 0-0.
3: Wir hoffen, dass es da irgendwann weitergeht bei unserem Kollegen Jeremias Diehl. Wenn Sie wollen, dieses Spiel in voller Länge verfolgen möchten, Halle gegen Jena, dann können Sie das in der Sport im Osten-App tun. Wir schauen mal auf die anderen Plätze. Der Spitzenreiter Rot-Weiß Erfurt führt immer noch bei Hertha BSC, der zweiten Mannschaft natürlich durch das Eigentor der Berliner mit 1-0. Und Zwickau liegt noch zurück mit 0-1 gegen die VSG Alt-Gelinicke. Luckenwalde gegen BFC Preußen noch keine Tore. In der dritten Liga steht zwischen Regensburg und Fortuna Düsseldorf 1-1. Groß Asbach liegt gegen Ferl hinten 0-1. Auf allen anderen Plätzen noch keine Tore gefallen.
5: Wir schauen aufs Wetter in Mitte Deutschland. In der Nacht ist es erst noch klar, später dann von Nordwesten her wolkig. Und in der Altmark regnet es. Teilweise gibt es dort auch Gewitter. Die Temperaturen zwischen 18 und 14 Grad. Morgen dann zeitweise stark bewölkt, von Westen her kräftiger Regen und einzelne Gewitter, davor und danach aufgelockert mit Sonne. Die Höchstwerte liegen zwischen 18 und 22 Grad, in Sachsen noch bis 26 Grad und es weht ein auffrischender westlicher Wind. Am Donnerstag neben Sonne auch Wolken, es bleibt trocken, windig und mäßig warm. Die Spritpreise sind so hoch wie nie, aber die Bundesregierung zögert noch, wenn es um Gegenmaßnahmen geht. Hören Sie gleich nach den Nachrichten einen Kommentar unseres Hauptstadtkorrespondenten. Und wir berichten über die europäische Flex-Mission. Es geht um die Beobachtung der Photosynthese auf der Erde aus dem All. Wir haben darüber mit Professor Uwe Rascher vom Forschungszentrum Jülich gesprochen.
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7: Um 19.30 Uhr mit Anne Krambeer. Bundeskanzler Friedrich Merz hat Autofahrern kurzfristig eine finanzielle Entlastung beim Tanken in Aussicht gestellt. Der CDU-Chef sagte in Berlin, die Regierung werde auf Preistreiberei an den Tankstellen reagieren. Man könne verschiedene Steuern und Abgaben in den Blick nehmen, um den Verbrauchern zu helfen. Konkrete Maßnahmen nannte Merz nicht. Eine Übergewinnsteuer für Mineralölkonzerne schloss er allerdings aus. Finanzminister Lars Klingbeil begrüßte den Vorstoß. Der Bundeswehrverband kritisiert, dass Soldaten zur Panzerbrigade nach Litauen befohlen werden sollen. Vizeverbandschef Markus Meissner sagte dem MDR, jeder Befohlene sei einer zu viel. Zugleich betonte er, 80% der Dienstposten seien besetzt. Es werde vor allem Spitzenpersonal gesucht, etwa IT-Experten oder Logistiker. Das zeige natürlich auch den Personalmangel bei der Bundeswehr im Inland. Verteidigungsminister Boris Pistorius hatte gestern angekündigt, Soldatinnen und Soldaten zum Dienst in Litauen zu verpflichten. Im Gespräch ist eine mittlere dreistellige Zahl. Die Thüringer Industriebetriebe fordern niedrigere Netzentgelte. Nach dem Willen des Branchenverbands Automotive Thüringen und der IHK Südthüringen soll der Bund künftig einen größeren Teil der Kosten für den Ausbau der Stromnetze tragen. Ziel sei es, Unternehmen und Verbraucher zu entlasten. Der Verband befürchtet, dass Betriebe wegen der hohen Energiekosten nicht mehr investieren und ihre Produktion ins Ausland verlagern. Deshalb brauche es wettbewerbsfähige Preise und Sicherheit beim Ausbau der Stromnetze. Sachsen will schärfere Regeln gegen Jugendgewalt durchsetzen. Die Landesregierung plant dazu, nächste Woche einen Antrag in den Bundesrat einzubringen. Justizministerin Constanze Geiert von der CDU sieht dringenden Handlungsbedarf wegen steigender Fallzahlen. Sachsen will unter anderem erreichen, dass bei schweren Gewaltstraftaten von Erwachsenen nicht mehr das mildere Jugendstrafrecht angewendet wird. Außerdem soll eine neue Studie des Bundes auch Delikte von strafunmündigen Kindern einbeziehen. Die EU-Kommission will das Arbeiten im europäischen Ausland erleichtern. Unter anderem schlägt die Brüsseler Behörde vor, dass bestimmte Berufsqualifikationen länderübergreifend schneller anerkannt werden. Innerhalb von 5 Wochen statt 3 Monaten. Die Nachweise sollen künftig in einer digitalen Brieftasche abrufbar sein. Geplant ist außerdem, einen europäischen Sozialversicherungsausweis einzuführen. Das EU-Parlament und die Mitgliedstaaten müssen noch zustimmen. Das waren die Nachrichten. Zum Wetter zunächst die Temperaturen. In Atern ist der Himmel leicht bewölkt bei 26 Grad, Dresden stark bewölkt 23, Eisenach und Erfurt leicht bewölkt 24, Gardelegen leicht bewölkt 26 Grad, Hoyerswerda wolkenlos 24, Magdeburg leicht bewölkt 27 Grad, Neuhaus am Rennweg wolkenlos 20, Oschatz wolkenlos 25, Plauen bedeckt 23, Wernigerode wolkenlos 26 und Lutherstadt-Wittenberg ebenfalls wolkenloser Himmel, dort bei 25 Grad. Die Vorhersage: in der Nacht erst noch klar, später von Nordwesten her Wolken, in der Altmark Regen, teilweise auch Gewitter, 18 bis 14 Grad, morgen gelegentlich Sonne, von Westen her Schauer oder Gewitter, 18 bis 22, in Sachsen bis 26 Grad und windig. MDR Verkehrsdienst, A2 Richtung Berlin. Zwischen Kreuz Wolfsburg, Königslutter und Königslutter steht ein defekter LKW auf der rechten Spur. A2 Richtung Hannover, zwischen Irxleben und Bornstedt, 4 Kilometer stockender Verkehr an einer Baustelle. A4 Richtung Frankfurt, zwischen Wilsdruf und Dreieck-Nossen steht ein defekter LKW auf der rechten Fahrspur. Die B97 Dresden-Hoyerswerda ist zwischen Bernsdorf und Bröten-Michalken nach einem Unfall gesperrt. Geblitzt wird auf der A4 Richtung Frankfurt zwischen Kreuz Erfurt und Neudietendorf und auf der A9 Richtung Berlin zwischen Halle und Bitterfeld-Wolfen. Soweit der MDR-Verkehrsdienst, die Zeit 19.34 Uhr.
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5: Guten Abend, sagt Silke Müller im Studio. Noch nie war Sprit so teuer. Bundeskanzler Friedrich Merz hat angesichts der hohen Spritpreise Entlastungen angekündigt. Merz sagte beim Unternehmertag des Handelsverbandes BGA, er sei der Meinung, dass wir handeln müssen. Was das genau bedeutet, ließ Merz allerdings offen. Dieses Zögern aber schadet der Bundesregierung, kommentiert unser Hauptstadtkorrespondent Maximilian Ulrich.
8: Das Problem ist ja seit über 6 Monaten das gleiche. Durch Trumps Krieg am Golf sind Diesel und Benzin teuer und werden es wohl bleiben. Dafür kann auch die Bundesregierung erstmal nichts. Doch auf die Frage, ob und wie der Staat denn darauf nun reagieren könnte, antwortet Friedrich Merz mit dem Satz, das genaue Instrumentarium steht noch nicht fest. Aber Moment mal, über das genaue Instrumentarium diskutiert die Bundesregierung doch seit Beginn des Iran-Krieges. Sie hat sogar extra eine Taskforce eingerichtet, die Maßnahmen gegen die hohen Spritpreise prüfen sollte. Und es gibt ja auch welche, die 12-Uhr-Regel an der Tankstelle, ein schärferes Kartellrecht. Im Frühsommer hatten wir einen 2-monatigen Tankrabatt. Doch das Problem ist immer noch da. Tanken ist gerade so teuer wie noch nie. Und die Mitglieder der Koalition üben sich weiterhin im Unterbreiten von Vorschlägen. Der SPD-Finanzminister will die Mineralölkonzerne per Übergewinnsteuer zur Kasse bitten. Die CDU-Wirtschaftsministerin will lieber eine Direktauszahlung für bestimmte Bevölkerungsgruppen. Auch die Forderung nach einem Preisdeckel oder einem erneuten Steuerrabatt an der Zapfsäule sind aus den Reihen der Koalition zu hören. Das ist genau die gleiche Diskussion, wie wir sie schon im April hatten. Es wäre jetzt Zeit, sich ehrlich zu machen. Die Bundesregierung muss eine grundlegende Entscheidung fällen und diese dann auch klar kommunizieren. Will sie sich unabhängiger vom Erdöl machen, zum Spritsparen aufrufen und den Umstieg auf Elektromobilität stärker fördern? Oder will sie vermeintliche Verbrennerenthusiasten nicht verprellen und die hohen Spritpreise irgendwie finanziell abfedern und an anderer Stelle Geld sparen? Beide Varianten würden sowohl auf Zustimmung wie auch auf Ablehnung stoßen. So ist das nun mal bei politischen Entscheidungen. Das genaue Instrumentarium aber nur anzukündigen und vage zu bleiben, kostet mit jeder 100-Euro-Tankfüllung Vertrauen. Und beim Vertrauen läuft der Motor dieser Bundesregierung schon auf Reserve.
5: Meint Maximilian Ulrich in seinem Kommentar. Die deutsche Chemiebranche leidet derzeit unter hohen Energie- und Rohstoffkosten. Gleichzeitig soll sie sich stark verändern, grüner und klimafreundlicher werden. Welche Strategie dafür notwendig ist, darüber diskutieren Experten aktuell in Leipzig. Inka Zimmermann berichtet.
9: Netto-Null-Chemie bedeutet, dass die gesamte Wertschöpfungskette in der Chemiebranche praktisch keine zusätzlichen Emissionen mehr in die Atmosphäre einbringt. Von diesem Ziel sind wir aktuell noch weit entfernt. Dazu leidet die Chemiebranche unter hohen Kosten und der Konkurrenz aus Asien. Wie die Transformation der Branche dennoch gelingen kann, ist aktuell Thema auf dem Transforming Chemistry Summit in Leipzig. Das neu gegründete Center for the Transformation of Chemistry, kurz CTC, ist der Veranstalter. Politik und Gesellschaft müsse klar sein, dass die Transformation der Chemieindustrie ohnehin stattfinde, erklärt Peter Seeberger, wissenschaftlicher Direktor des CTC.
10: Diese Transformation der Chemie, die wird stattfinden und die findet entweder jetzt hier in Deutschland statt oder sie findet irgendwann ein bisschen später woanders statt und dann ist hier Ende. Das heißt dann folgendes, 600.000 Arbeitsplätze in Deutschland werden wegfallen.
9: Überleben werde die Chemiebranche in Deutschland nur als Kreislaufwirtschaft. Stoffkreisläufe zwischen den einzelnen Unternehmen sind wichtig, damit die Prozesse wirtschaftlich bleiben und müssten bei der Transformation der gesamten Branche eigentlich mitgedacht werden.
5: In den Niederlanden konnten heute tausende Bahnreisende heute Morgen nicht den Zug nehmen. Es kam zu massiven Ausfällen, offenbar wegen Sabotage. Thomas Spickhofen berichtet.
11: Der Zugverkehr sei an mehreren Orten im ganzen Land beeinträchtigt, heißt es von ProRail, dem niederländischen Bahnbetreiber. Besonders betroffen seien der Norden und Osten des Landes, unter anderem die Städte Utrecht, Apeldoorn und Zwolle. Nach Angaben von ProRail wurden an mehreren Stellen entlang der Gleise absichtlich Rohre platziert. Daraufhin habe das Sicherheitssystem an mindestens 20 verschiedenen Stellen reagiert. Das Unternehmen geht von Sabotage aus und bezeichnet den Vorfall als einzigartig. Videoaufnahmen zeigen Sicherheitskräfte beim Abtransport von Rohren, die etwa faustdick und bis zu 2 Meter lang sind. Zu möglichen Tätern ist noch nichts bekannt. Wann der Zugbetrieb wieder normal laufen wird, ist unklar. In den Niederlanden ist heute der sogenannte Prinsjestag, an dem der König in Den Haag das Regierungsprogramm für die nächsten 12 Monate vorträgt und die Königsfamilie in der Kutsche durch die Stadt fährt. Dazu werden tausende Schaulustige erwartet.
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3: Mit Raimo Hinsdorf zurück auf den Fußballplatz in der Regionalliga Nordost. Wir verfolgen seit geraumer Zeit die Partie Hallesche FC gegen FC Karl Sasena. Bei Jena musste der Keeper raus, ein ganz junger Torhüter jetzt drin. Und wie viel der zu tun bekommt gegen Halle, das sagt Ihnen Jeremia Stiel.
12: Ja, jetzt gibt es einen Einwurf für den HFC in dieser 40. Spielminute. Reingeworfen in den 16-Meter-Raum, aber Till Herting, der junge Keeper, muss erstmal nicht eingreifen, wird jetzt aber angespielt, beziehungsweise der HFC versucht sofort mit einem langen Ball in den 16-Meter-Raum. Den nimmt er ja ganz cool erstmal an, geht so leicht in die Knie und nimmt ihn mit der Brust runter, möchte ihn erstmal nicht in die Hand nehmen und schlägt ihn jetzt über die rechte Seite raus. Aber viele Zweikämpfe in diesem ersten Durchgang, nicht unfair, aber durchaus intensiv. Lenkfurt jetzt für Jena über die linke Seite. Guter Steckpass in den 16-Meter-Raum. Hauptmann ist da, aber Talabidi setzt nach. Der Linksverteidiger von Carl Zeiss Jena, jetzt aber vom Ball getrennt, und Hauptmann kommt dann zu Fall, gibt einen Freistoß, gepfiffen von Luis Riedel. Der ist auch wie ziemlich jung, mit 25 erst sein 13. Regionalligaspiel. Gibt Freistoß für den HFC. Der Schiedsrichter hat hier alles unter Kontrolle, musste ja mehrere Minuten das Spiel pausieren, weil Marius Liesegang dann am Ende geschient werden musste. Sein rechter Ellenbogen scheinbar schwerer verletzt, wohl auf dem Weg ins Krankenhaus. Gute Besserung von dieser Stelle. Ruhender Ball jetzt am 16-Meter-Raum des HFC, vom Keeper Luca Bendel nach vorne geschlagen, kommt 20 Meter hinter der Mittellinie runter, und der HFC setzt gut nach mit Niklas Stierlin. Der hat schon 5 Tore gemacht, außerdem auch schon 1 im DFB-Pokal gegen Schalke 04. Das ist die Lebensversicherung beim HFC. Hier wird er aber fair vom Ball getrennt, läuft schon wieder in den Reihen von Carl Zeiss Jena. Ja, keine Mannschaft hat so richtig Spielkontrolle. Dafür steht für beide zu viel auf dem Spiel. Saale-Derby nennt die eine, Saale-Duell die anderen. Und sie wollen natürlich beide oben an der Spitze von Erfurt und Chemnitz weiter rankommen. Aber hier in der 42. Spielminute erstmal noch 0:0.
3: Jeremias Diehl, Ihr Reporter, die Schlussphase in der ersten Halbzeit in diesem Spiel gibt es nach den Kurznachrichten. Aber wenn Sie wollen, können Sie Jerry Diehl auch in voller Länge zuhören in der Sport im Osten App. Gibt's den Audiostream von der Partie aus Halle? Wir schauen auf die anderen Plätze. Hertha BSC 2 gegen Rot-Weiß Erfurt 1:1. Inzwischen der Ausgleich für die jungen Berliner. Der FSV Zwickau liegt mit 0:1 gegen die VSG Altlinicke zurück. Luckenwalde gegen BFC Preußen 0:0. Wir schauen in den etwas höheren Fußball, in die Bundesliga. 4 Jahre Zwangspause in der Fußballkarriere. Das ist wirklich eine lange Zeit, schwer vorstellbar, dass es ein Bundesliga-Profi auf diesem Niveau schafft, wieder einzusteigen. Mario Vuschkovic vom Hamburger SV wurde vor 4 Jahren wegen Epo-Dopings gesperrt, besteuerte stets seine Unschuld. Heute Nachmittag hat der Kroate sein erstes Training nach der erzwungenen Pause absolviert, vor vielen 100 Fans im Volksparkstadion. Lars Pegelow.
13: Volksparkstadion, 3:15. Die HSV-Spieler betreten den Rasen. In erster Reihe Mario Vuschkovic. 4 Jahre musste Mario Vuschkovic auf diesen Moment warten. Mit ihm Teamkollege Miro Muheim.
14: Ja, einfach unglaublich schön, ihn wieder hier zu sehen. Ja, auf den Tag hat er, glaube ich, am längsten gewartet. Ich glaube, wir können gar nicht uns vorstellen, wie er sich gefühlt hat in diesen 4 Jahren. Und es ist einfach sehr schön, ihn wieder hier zu haben.
13: Mario Vuschkovic hat nun 2 Monate Zeit, um sich auf die Bundesliga vorzubereiten. Mitte November darf er wieder spielen. Für HSV-Vorstand Erik Huber bahnt sich ein Happy End an.
15: Die Familie Vuschkovic steht so ein bisschen auch für die HSV-Familie. Deswegen sehr emotionaler Tag heute. Da geht aber noch mehr. Wenn dann irgendwann auch noch ein Trikot übergezogen wird. Ja, mal gucken, was da noch emotional möglich ist. Aber heute schon Gänsehauttag. Ja.
13: Mario Vuskovic wurde vom Internationalen Sportgerichtshof CAS verurteilt. Die strafrechtlichen Ermittlungen der Hamburger Staatsanwaltschaft laufen noch. Und trotzdem, der HSV hat ihn permanent unterstützt. Mitspieler, Trainerteam, Vorstand und die Fans.
16: Ich bin überzeugt, dass er unschuldig ist.
17: Und ich glaube ihn auch, dass er unschuldig ist, definitiv.
18: Es ist eigentlich mittlerweile egal, finde ich. Hauptsache, er kommt jetzt zurück. Ich meine, er hat seine Strafe abgesessen. So, wer kann er nicht machen? Und einfach nach vorne gucken.
13: Und auch Teamkollege Muheim hat, wie er sagt,
14: Nie Zweifel gehabt. Ich kenne ihn jetzt schon ein paar Jahre. Ich weiß, dass er wirklich ein aufrichtiger Mensch ist. Und ich war mir immer zu 100% sicher, dass er die Wahrheit sagt. Und deshalb habe ich mir da nie Gedanken gemacht.
13: Vuskovic selbst hat nach seinem ersten Training noch kein Interview gegeben, konnte sich zum Trainingscomeback aber über breite Unterstützung freuen. Ex-HSV-Trainer Tim Walter ist gekommen, die früheren Mitspieler Sebastian Schonlau und Jonas Meffert und sogar der Honorarkonsul von Kroatien. Einige der 3000 Fans auf der Tribüne haben ein Plakat auf Kroatisch mitgebracht. Die Reise war lang, aber das Ziel rückt näher. Jetzt ist alles gut, Mario.
3: Und in 2 Monaten dürfte er dann auch wieder in der Bundesliga im Wettkampfmodus einsteigen, Mario Vuskovic.
5: 19.45 Uhr ist es geworden. Das ist unser Top-Thema heute Abend hier bei MDR Aktuell. Bundeskanzler Friedrich Merz hat kurzfristig eine finanzielle Entlastung beim Tanken in Aussicht gestellt. Konkrete Maßnahmen nannte Merz allerdings noch nicht. Weitere Meldungen hat jetzt Anne Krambeer für Sie.
7: Im Kampf gegen Kinderpornografie hat die Polizei Durchsuchungen bei 26 Verdächtigen durchgeführt. Betroffen waren nach Angaben der Staatsanwaltschaft Wohnungen und Geschäftsräume in Dresden und den Kreisen Meißen und Sächsische Schweiz-Osterzgebirge. Dabei seien Handys, Computer und andere Speichermedien beschlagnahmt worden. Erstmals steht eine Frau an der Spitze einer Fregatte der deutschen Marine. In Wilhelmshaven übernahm Ute Niklas das Kommando über die Rheinland-Pfalz. Zuletzt war sie als Einsatzstabsoffizier im operativen Führungskommando in Schwielowsee in Brandenburg eingesetzt. Demenzerkrankungen verursachen in Europa jedes Jahr gesellschaftliche Kosten von mehr als 220 Milliarden Euro. Das geht aus einer Studie hervor, die von einem internationalen Forschungsteam in Essen vorgestellt wurde. Pro Patient gehe es im Schnitt um rund 25.000 Euro. Die Forscher fordern eine bessere Prävention und mehr Entlastung für Angehörige. Zum Wetter: in der Nacht erst noch klar, später von Nordwesten her Wolken, in der Altmark Regen, teilweise auch Gewitter, 18 bis 14 Grad, morgen gelegentlich Sonne, von Westen her Schauer oder Gewitter, 18 bis 22, in Sachsen bis 26 Grad und windig. MDR Verkehrsdienst, A2 Richtung Berlin, zwischen Kreuz Wolfsburg, Königslutter und Königslutter steht ein defekter LKW auf der rechten Spur. A2 Richtung Hannover, zwischen Irxleben und Bornstedt, 4 Kilometer stockender Verkehr an einer Baustelle. A4 Richtung Frankfurt, zwischen Wilsdorf und Dreieckgnossen steht ein defekter LKW auf der rechten Spur. Geblitzt wird auf der A4 Richtung Frankfurt, zwischen Kreuz Erfurt und Neudietendorf und auf der A9 Richtung Berlin, zwischen Halle und Bitterfeld-Wolfen. Soweit der MDR-Verkehrsdienst. Die Zeit 19.47 Uhr.
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3: Da sind wir wieder mit dem Regionalliga-Fußball zur Stelle. Wir verfolgen ja seit geraumer Zeit die Partie Hallescher FC gegen den FC Karl Zeiss Jena. Das Ganze in der ersten Hälfte ein paar Minuten verzögert, weil Jenas Keeper Marius Liesegang verletzt ausgewechselt werden musste und zwischendurch auch behandelt werden musste. Keine Tore, also dort bislang die letzten Sekunden oder Minuten der ersten Hälfte, schildert Ihnen Jeremia Stiel.
12: Ja, Raimo, es werden deutliche Minuten werden. 7 Minuten Nachspielzeit wurden angezeigt. 2,5 haben wir davon schon gespielt. Also der Schiedsrichter hat ordentlich was oben drauf gepackt. Der HFC jetzt in der Vorwärtsbewegung über die rechte Seite mit Hartmann, der ja viel Tempo in den ersten 30 Minuten immer auf den Platz bringt, aber noch nicht so richtig durchgekommen ist. Über rechts, das macht Talabidi, der Linksverteidiger von Karl Zeiss Jena, bis hier sehr ordentlich. Ball ist im Seiten aus, gibt
4: Also Einwurf für den HFC mit Hauptmann. Wir sind auf Höhe des 16-Meter-Raums. Hauptmann macht's kurz und will dann die Flanke reinbringen. Die wird aber wieder vom guten Talabidi abgefangen und dann kann es mal schnell gehen. Über die rechte Seite. Einmal diagonal hoch und weit Richtung linke Seite, Richtung Lenkfurt gespielt. Der ist im 16-Meter-Raum. Lenkfurt ist auf dem Weg zum Tor. Legt nochmal rüber. Abschlussmöglichkeit und Pfostentreffer! Wir sind in der dritten Spielminute der Nachspielzeit und Luca Wollschläger trifft den Pfosten. Fast das 1:0 für den FC Carl Zeiss Jena. Situation immer noch nicht geklärt. Über die linke Seite nochmal Chipball in den 16er. Löder kommt nicht ran. Gibt es Eckball oder Abstoß? Es sieht eher so aus, als würde es Abstoß geben. Löder zeigt den Daumen hoch zu dem Flankengeber. Von der linken Seite, 5 Meter entfernt vom linken Strafraumeck. Aber vorher viel besser die Situation. Lenkfurt geht bis an die Grundlinie, legt den zurück an den 16-Meter-Raum. Da steht Luca Wollschläger komplett frei, freigelassen von der Hallenser Hintermannschaft und drückt den dann mit der rechten Innenseite links an den Pfosten. Von dort springt er ab. Und dann gab es nochmal die zweite Flankenmöglichkeit. Ball mittlerweile längst freigegeben. Der HFC in der Vorwärtsbewegung in der Zentrale. Aber unsauberes Passspiel. Immer wieder Thema an diesem heutigen Abend. Ball schon wieder weg. Wollschläger, der eben diesen Pfostenkracher rausgeholt hat. In der Vorwärtsbewegung. 10 Meter vor dem 16-Meter-Raum. Wird er dann aber fair vom Ball getrennt? Ausnahmsweise bleibt die Pfeife mal stumm beim Schiedsrichter. In so einer Situation hat das aber hier alles in guter Kontrolle. Jena macht es dann doch ruhig. Sie sind über die linke Seite mit Lenkfurt nicht durchgekommen. Also Rückwärtsgang eingelegt. Auf Höhe der Mittellinie ist das Abwehrchef Sören Redemann. Der gibt den links rüber zu Talabidi. Und jetzt eröffnet der HFC das Pressing. Fast hätte es funktioniert. Da hatten sie die Jena schon fast am Ballverlust, aber gut nachgesetzt vom rechten defensiven Mittelspieler Jannis Werner über Löder, der jetzt versucht, die Flanke reinzubringen, aber die missglückt ihm auch wieder komplett, springt ihm vom Fuß und geht nicht in den 16-Meter-Raum, sondern über das Tor ins Tor aus. Deutlich drüber kann keiner drankommen, heißt Abstoß beim HFC-Keeper Luca Bendel. Super Atmosphäre übrigens in Halle. Da wurde ja die Kritik immer lauter an Robert Schröder, der eine Rückendeckung bekommen hat vom Verein. Aber so langsam müssten da unbedingt mehr Punkte her. Der HFC nur im Tabellenmittelfeld, mittlerweile 7 Punkte hinter der Spitze Erfurt und Chemnitz. Ganz anders sieht es ja aus bei den Jenaern. Die Gäste, die haben nur 4 Punkte Rückstand. Sie wollen heute auch wieder noch näher an die Spitze ranspringen. Jetzt über die linke Seite, wieder mit Talabidi, mit Redemann, nochmal nach hinten gespielt. Wir sind 15 Meter entfernt vom linken Strafraumeck, gehen dann aber doch nochmal den Rückwärtsgang. Also der HFC versucht es immer mal ein bisschen anders. Einmal mit hohem Pressing, dann tief stehen, jetzt aktuell eher tief stehen. Deswegen der lange Ball von Sören Redemann über die linke Seite auf Lenkfurt. Der wird vom Kapitän des HFCs aber vom Ball getrennt. Ball springt ins Tor aus, gibt also nochmal Eckball. So langsam sollten die 7 Minuten abgelaufen sein. Schauen wir mal, wie lang es noch geht beim unparteiischen Luis Riedel. Jetzt erstmal Ecke von der linken Seite. Lenkfurt hat sich den Ball hingelegt, ist ein Rechtsfuß. Also wird er ihn mit Zug zum Tor reinbringen. Auf den Kasten von Luca Bendel, aber nochmal getauscht. Jetzt ist es Nils Butzen, auch ein Rechtsfuß. Der Kapitän hebt den rechten Arm und bringt den Ball mit dem rechten Fuß rein in den 5-Meter-Raum. Luca Bendel ist aber da, springt hoch und mit einer Einfaustabwehr klärt er den Ball ins gegenüberliegende Seiten aus. Einwurf also nochmal für Jena. Jetzt zeigt der Schiedsrichter an, ihr habt genau 5 Sekunden Zeit, den wieder reinzubringen, weil ich würde jetzt mal so langsam in die Pause gehen. Also eingeworfen, sofort Flankenball aus dem rechten Halbfeld Richtung Wollschläger. Der ist der Stürmer von Jena, 1,95 groß. Zurückgespielt in die Zentrale, links raus zu Elias Löder, wieder auf Lenkfurt, der mit der Flanke in den Fünfer wird es nochmal gefährlich. Wieder ist Bendel da,
12: mit der Ein-Faustabwehr. Und dann nach 7,5 Minuten Nachspielzeit geht diese Begegnung in die Pause. Es steht 0:0 zwischen dem HFC und dem FC Carl Zeiss Jena.
3: Jeremias Diehl, Ihr Reporterpause ist schon lange bei Zwickau gegen Alt-Lienicke nach wie vor 0:1. Und zwischen der zweiten von Hertha und Rot-Weiß Erfurt steht es 1:1. Silke Müller, bitte.
5: In der vergangenen Nacht ist der europäische Forschungssatellit FLEX an Bord einer Vega-Rakete vom Weltraumbahnhof Kourou gestartet. Damit beginnt eine neue Ära der Pflanzenforschung aus dem All. Der Satellit FLEX wurde eigens dafür entwickelt, die Photosynthese der Pflanzen auf der Erde zu beobachten. Er kann messen, wie Pflanzen weltweit auf Trockenheit, Hitze und anderen Umweltstress reagieren. Das Forschungszentrum Jülich begleitet die FLEX-Mission und bringt seine wissenschaftliche Expertise in die Mission ein. Darüber hat meine Kollegin Romy Arndt mit Professor Dr. Uwe Rascher gesprochen. Er ist Direktor des Instituts für Bio- und Geowissenschaften am Forschungszentrum Jülich, zurzeit aber in Kourou, wo er den Start des Satelliten verfolgt hat.
19: Professor Rascher, der Satellit für die FLEX-Mission ist gestartet. Wann wird er denn anfangen zu arbeiten und Daten zu liefern?
20: Also Sie haben vollkommen recht, er ist gestern Abend erfolgreich gestartet in Französisch-Guyana und er arbeitet schon. Er hat gestern Abend schon sein erstes Lebenszeichen hier zum Kontrollzentrum geschickt, er hat seine Solarpanel ausgefaltet, aber damit haben wir natürlich noch keine Daten. Das heißt, die nächsten Schritte sind jetzt, dass die Europäische Raumfahrtsorganisation den Satelliten auf Herz und Nieren prüft, die einzelnen Systeme werden hochgefahren, er wird getestet, ob er wirklich so funktioniert, wie er funktioniert, sprich, ob er den Start überlebt hat. Wir rechnen dann mit den ersten Daten im Ende Oktober, Anfang November diesen Jahres. Das sind noch keine Daten, die Wissenschaftler oder die Allgemeinheit zur Verfügung gestellt bekommen wird, sondern dann testen wir am Boden erstmal die Qualität der Daten in der sogenannten Consolidation-Phase. Das heißt, wir validieren, ob wirklich die Datenqualität so ist, wie wir das erwartet haben. Erste Daten für die Allgemeinbevölkerung erwarten wir dann Anfang nächsten Jahres zum Beginn der Vegetationsperiode.
19: Der Satellit soll die Photosynthese der Pflanzen weltweit beobachten. Wie macht er das? Also wie kann man aus dem All sowas überhaupt sehen und messen?
20: Ja, wir nutzen da ein Signal. Das ist ein rotes Leuchten, was die Pflanzen immer abgeben, wenn sie Photosynthese betreiben. Und dieses rote Signal, das nennen wir Fluoreszenz, Chlorophyllfluoreszenz, daher auch der Name des Satelliten. Dieses Signal nutzen wir Biologen schon seit langer Zeit im Labor, um die Photosynthese der Pflanzen im Labor zu messen, wenn wir nah an der Pflanze dran sind. Mit dem Satelliten nehmen wir nun einen messtechnischen Trick. Und zwar nehmen wir spezielle Absorptionsbanden in unserer Atmosphäre, in denen das Licht durch die Sonne oder die Atmosphäre, das einfallende Licht, absorbiert wird. Und wenn wir diese Banden auflösen können, dann können wir diese schwache rote Hintergrundleuchten auch aus dem All von dem Satelliten detektieren.
19: Beobachtet dieser Satellit den ganzen Erdball, also rundherum, oder nur ausgewählte Regionen?
20: Nein, der Satellit beobachtet den ganzen Erdball. Das war eine Idee der Mission, dass wir von Anfang an versuchen wollten, wirklich global die Vegetation und die Photosynthese der Vegetation aufzunehmen. Das heißt, der Satellit wird wirklich die gesamte Erde aufnehmen und das alle 20 bis 25 Tage auch wiederholen. Das heißt, wir sehen wirklich einmal im Monat oder sogar ein bisschen öfters, wirklich wie aktiv, wie effizient die Photosynthese ist weltweit. Und wir sehen, wo auf der Welt die Vegetation potenziell gestresst ist und die Photosynthese eben nicht optimal funktioniert. Und das ist für uns auch der große Wert, dass wir das erste Mal in der Lage sind, Vegetation und die Vitalität, die Photosynthese und die Gesundheit der Vegetation weltweit zu beobachten und zu verstehen, wo Klimaereignisse, wo Stressevents, wie wir sie zum Beispiel diesen Sommer erlebt haben, wo und wie stark die Vegetation weltweit beeinflusst und beeinträchtigt ist.
19: Die Daten des Satelliten werden dann frei verfügbar sein. Für wen sind sie aber besonders interessant? Also wer wird damit wahrscheinlich arbeiten?
20: Sie haben vollkommen recht, die Daten werden frei verfügbar sein und zwar auch relativ zeitnah. Also wir haben uns vorgenommen, 1,5 Tage nach der Messung auch wirklich die Daten schon zur Verfügung zu stellen. Und da komme ich gleich zu dem zweiten Teil. Für wen ist das interessant? Das ist zum einen mal interessant für Leute, die sich darüber Gedanken machen, wie der weltweite Klimawandel unsere Vegetation beeinflusst. Diese Communities und diese Leute werden natürlich die Daten nutzen, um in ihren Klimamodellen genau anzupassen, wann ist eine Vegetation nicht nur grün, sondern wann nimmt sie wirklich CO2 auf, wann produziert sie Sauerstoff. Aber auch für andere Gruppen, wie zum Beispiel die Landwirtschaft, ist der Satellit extrem interessant, um frühzeitig zu sehen, wo Landwirtschaftspflanzen potenziell gestresst sind, wo man vielleicht in der Zukunft oder demnächst mit einem Ernteeinbruch rechnen kann. Für den Wald ist es relevant, für die Förster ist es relevant, um zum Beispiel die Auswirkungen von so extremen Hitzewellen und Trockenheiten auf die Wälder global festzustellen. Und dann haben wir noch ganz andere Nutzergruppen, wie zum Beispiel von den Küstenforschern, die Interesse haben zu sehen, wo gibt es Algenblooms, wie sieht die küstennahe aquatische Vegetation aus. Das heißt, dadurch, dass die Photosynthese so ein zentraler Teil ist, der die Produktion, den Ertrag und die Gesundheit von Pflanzen wirklich bestimmt, haben wir eine ganz breite Nutzer-Community, die, glaube ich, jetzt sich schon freut, die Daten bald zu haben.
5: Sagt Professor Dr. Uwe Rascher, der Direktor des Instituts für Bio- und Geowissenschaften am Forschungszentrum Jülich, hier im Gespräch bei MDR Aktuell. Kurz der Blick aufs Wetter. In der Nacht erst noch klar, später von Nordwesten her Wolken und in der Altmark Regen bei 18 bis 14 Grad. Morgen gelegentlich Sonne, von Westen her Schauer oder Gewitter bei 18 bis 22 Grad. In Sachsen noch bis 26 Grad. Nach den Nachrichten berichten wir unter anderem über den Lagebericht zur organisierten Kriminalität, den der Bundesinnenminister heute vorgestellt hat. Darin wurde erkannt, die Täter werden immer jünger und brutaler.
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7: Um 20 Uhr mit Anne Krambeer. Bundeskanzler Friedrich Merz hat Autofahrern kurzfristig eine finanzielle Entlastung beim Tanken in Aussicht gestellt. Der CDU-Chef sagte in Berlin, die Regierung werde auf Preistreiberei an den Tankstellen reagieren. Man könne verschiedene Steuern und Abgaben in den Blick nehmen, um den Verbrauchern zu helfen. Konkrete Maßnahmen nannte Merz nicht. Eine Übergewinnsteuer für Mineralölkonzerne schloss er allerdings aus. Finanzminister Lars Klingbeil begrüßte den Vorstoß. Seine Vorschläge liegen seit Wochen auf dem Tisch. Wegen des Bürgerkriegs im Jemen berät der UN-Sicherheitsrat in New York am Abend über die Situation an der wichtigen Meerenge Bab al-Mandab. Das Treffen war von Bahrain, Dänemark, Frankreich, Griechenland, Lettland und Großbritannien beantragt worden. Zusätzlich zu den 15 Mitgliedstaaten des Sicherheitsrats sollen auch Jemen und Saudi-Arabien teilnehmen. Die jemenitische Husi-Miliz ist bis an die Meerenge vorgerückt und könnte Handelsschiffe angreifen. Die Miliz hat allerdings erklärt, dass sie die Sicherheit der Schifffahrt gewährleisten möchte und nur saudische Schiffe als Ziele betrachtet. Das ukrainische Militär hat eine Gegenoffensive im Gebiet Donetsk öffentlich gemacht. Der Kommandeur des 3. Armeekorps berichtete, man habe nördlich der Stadt Lyman mehrere Dörfer von russischen Truppen befreit. Dies sei jedoch nur ein Teil der Offensive. Videoaufnahmen aus der Region legen nahe, dass es der Ukraine gelungen ist, die Stadt Lyman zu sichern und einen großen Vorstoß der russischen Streitkräfte zurückzuwerfen. Auch russische Militärblocker räumten Probleme bei Lyman ein. Die Bundesregierung hat 13 ausreisepflichtige Afghanen mit einem Charterflugzeug in ihr Herkunftsland bringen lassen. Wie eine Sprecherin des Bundesinnenministeriums mitteilte, handelte es sich um männliche afghanische Staatsangehörige. Sie seien ausnahmslos hier strafrechtlich in Erscheinung getreten. Bei den Straftaten ging es demnach unter anderem um Sexualdelikte, Körperverletzung und Drogenhandel. Der Schauspieler Ralf Richter ist tot. Wie seine Kinder mitteilten, starb er vergangene Nacht im Alter von 69 Jahren. Einem breiten Publikum wurde Richter Anfang der 80er Jahre durch seine Rolle im Filmklassiker Das Boot bekannt. Später spielte er häufiger den Ruhrpott-Proleten in Streifen wie Bang Boom Bang, Superstau oder Was nicht passt, wird passend gemacht. Das waren die Nachrichten. Zum Wetter. In der Nacht erst noch Regen, später von Nordwesten her Wolken und in der Altmark Regen, teilweise auch Gewitter, 18 bis 14 Grad. Morgen gelegentlich Sonne, von Westen her Schauer und Gewitter, 18 bis 22 Grad, in Sachsen 26 Grad. Es ist 20.03 Uhr. MDR Verkehrsdienst. A2 Richtung Berlin zwischen Kreuz Wolfsburg-Königslutter und Königslutter steht ein defekter LKW auf der rechten Spur. A2 Richtung Berlin zwischen Magdeburg-Rothensee und Lostau Behinderungen durch ein brennendes Fahrzeug. Vorsicht auf der A4 Richtung Frankfurt zwischen Hermsdorf Ost und Hermsdorfer Kreuz liegt ein Plasteteil auf der Fahrbahn. Und die B97 Dresden-Hoyerswerda ist zwischen Bernsdorf und Bröten-Michalken nach einem Unfall gesperrt. Geblitzt wird auf der A4 Richtung Frankfurt zwischen Kreuz Erfurt und Neudietendorf und auf der A9 Richtung Berlin zwischen Halle und Bitterfeld-Wolfen. Soweit der MDR-Verkehrsdienst, die Zeit 20.04 Uhr.
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5: Guten Abend, sagt Silke Müller. Tanken kostet so viel wie nie. Die Bundesregierung will deshalb zügig Entlastungen für Autofahrer vorlegen. Noch ist offen, ob ein Preisdeckel, Direktzahlungen oder andere Hilfen kommen. Dietrich Kalmeurer berichtet.
1: Egal ob Super, E10 oder Diesel, tanken ist in Deutschland so teuer wie nie. Die Kosten an den Zapf sollen steigen wegen der Eskalation im Nahen Osten und höherer Ölpreise. Gleichzeitig kritisieren Beobachter, dass Benzin und Diesel zuletzt deutlich stärker zugelegt haben als das Rohöl. Genau das nährt den Verdacht, dass die Krise für zusätzliche Preisaufschläge genutzt werden könnte.
21: Wir werden auf Preistreiberei reagieren,
1: kündigt Bundeskanzler Friedrich Merz in Berlin an, auf einer Veranstaltung des Handelsverbands BGA. Schon jetzt greift der Staat am Spritmarkt ein. Seit April dürfen Tankstellen ihre Preise grundsätzlich nur noch einmal täglich erhöhen. Außerdem erhielt das Bundeskartellamt neue Befugnisse. Unternehmen können verpflichtet werden, Preiserhöhungen zu begründen.
21: Aber wir spüren auch, jedenfalls aus dem Blickwinkel der Verbraucherinnen und Verbraucher, dass das nicht reicht.
1: CDU-Chef Merz verweist auf die Belastung für Millionen Autofahrer.
21: Für viele Menschen, die täglich das Auto brauchen, ist eine Belastungsgrenze erreicht.
1: Doch welche Entlastung kommt und wann, lässt der Kanzler offen.
21: Das genaue Instrumentarium steht noch nicht fest. Sie können aber davon ausgehen, dass wir sehr bald einen Vorschlag dazu vorlegen werden.
1: In der Diskussion sind verschiedene Modelle, etwa Direktzahlungen für besonders belastete Haushalte. Die SPD fordert einen Preisdeckel nach dem Vorbild von Belgien oder Luxemburg. Der Staat würde dabei einen Höchstpreis für Kraftstoffe festlegen. SPD-Chef und Bundesfinanzminister Lars Klingbeil spricht mit Blick auf die hohen Spritpreise von Abzocke und dringt auf rasche Entscheidungen, denn
22: es ist für viele Menschen in unserem Land eine extrem hohe Belastung.
1: Besonders betroffen seien Pendler und Menschen auf dem Land.
22: Wer jeden Tag zur Arbeit fährt, kann nicht einfach auf das Auto verzichten und deswegen ist Politik hier gefordert zu handeln.
1: Klingbeil fordert außerdem eine Übergewinnsteuer für Mineralölkonzerne. Krisengewinne sollen abgeschöpft und für Entlastungen genutzt werden.
22: Ich finde es unanständig, wenn die Konzerne sich jetzt gerade in der Krise bereichern. Das Ganze muss gestoppt werden.
1: Für eine solche Übergewinnsteuer setzt Klingbeil auf eine europäische Regelung. Wirtschaftsministerin Katharina Reiche von der CDU ist dagegen gegen einen Preisdeckel und setzt stattdessen auf gezielte Direktzahlungen für Menschen mit niedrigen Einkommen. Beim Direktauszahlungsmechanismus verteilt Klingbeil einen Seitenhieb in Richtung der Kabinettskollegin.
22: Wir haben jetzt mit Hochdruck auch am Direktauszahlmechanismus gearbeitet. Also wir haben mit Hochdruck daran gearbeitet. Das hat ja sehr lange gedauert, auch bis man da vorangekommen ist. Das ist der Fall, dass wir da vorankommen. Trotzdem sage ich Ihnen nur auch, bei allem, was wir jetzt machen, muss auch klar sein, woher kommt das Geld.
1: Ein Blick zurück zeigt, wie schwierig Entlastungen sind. Bereits im Mai und Juni gab es einen Tankrabatt. Die zeitweise Senkung der Energiesteuer brachte rechnerisch rund 17 Cent Entlastung pro Liter. Umstritten blieb, wie viel davon tatsächlich bei den Autofahrern ankam. Wie die Politik jetzt reagiert, ist offen. Fest steht, der Druck auf die Bundesregierung ist enorm.
5: Die organisierte Kriminalität bleibt in Deutschland auf hohem Niveau. Bundesinnenminister Dobrindt und BKA-Chef Münch lieferten dazu heute in einem Lagebericht die Fakten. Besonders herausfordernd für die Behörden ist die wachsende Zahl an sehr jungen Tätern. Die Einzelheiten von Hauptstadtkorrespondentin Birte Sönnigsen, die ihren Bericht Ausschnitte aus Nachrichtensendungen voranstellt.
23: Die Serie der Angriffe auf Wohnhäuser, Cafés und Bars in Köln und Umgebung reißt nicht ab.
24: Sonntag früh
0: früh wurden mehrere Schüsse abgefeuert.
2: Der Täter schoss von der gegenüberliegenden Straßenseite am helllichten Tag auf das Café.
8: Seit Jahren gibt es im Großraum Köln immer wieder Explosionen und Schüsse auf Wohnhäuser, Bars oder Cafés. Für das Bundeskriminalamt ein Beispiel dafür, dass kriminelle Banden häufiger zu exzessiver Gewalt greifen. Dahinter sollen mutmaßlich Mitglieder türkischer Jugendbanden stecken. BKA-Chef Holger Münch spricht von einer neuen Tätergeneration, die ihre Taten bewusst zur Schau stellt.
23: Die sogenannte Generation Z-Mafia, ihre Macht und Gewalttaten offensiv in Social Media inszeniert. Die Anwendung von Gewalt gilt für sie als legitime Handlungsoption.
8: Das BKA kommt zu dem Schluss, dass kriminelle Banden immer professioneller werden, auch indem sie sich auf Straftaten spezialisieren. So gibt es Gruppierungen, die Profis in Geldwäsche sind. Andere sind zum Beispiel Experten für Cybercrime. Verbrechen als Dienstleistung, Cyber as a Service nennen das die Fachleute. Kriminelle Banden können dadurch noch effektiver Verbrechen begehen, meint Bundesinnenminister Alexander Dobrindt.
24: Nach dem Prinzip, einer plant, einer bezahlt, einer schlägt zu.
8: Auftraggeber und derjenige, der die Tat am Ende ausführt, begegnen sich dabei oft überhaupt nicht. Für die Ermittler wird es deshalb noch schwerer, die kriminellen Banden zu schnappen. Sie müssen ihre Ermittlungsarbeit verändern, sagt der BKA-Chef.
23: Es ist nicht mehr nur die Frage, wer hat die Tat begangen, sondern wer hat sie bestellt, wer hat sie vermittelt, wer hat sie finanziert. Wer profitiert davon? Diese Fragen kommen heute dazu, wenn Sie ermitteln.
8: Im vergangenen Jahr hat die Polizei im Bereich organisierte Kriminalität knapp 8000 Verdächtige fassen können. So viele wie seit 5 Jahren nicht mehr. Die meisten Verdächtigen kamen aus Deutschland. Dahinter kommen kriminelle Banden aus der Türkei, Syrien und Albanien. Die Ermittler stellen fest, dass auch Kinder und Jugendliche immer häufiger von kriminellen Banden angeworben werden. Über soziale Netzwerke oder Gaming-Plattformen. Zum Teil sind sie erst 13 Jahre alt und sollen schwere Gewaltstraftaten begehen, mit Drogen handeln oder beim Online-Betrug helfen. Eine Entwicklung, die dem Innenminister Sorgen bereitet.
24: Dass Minderjährige auch zunehmend als sogenannte Wegwerftäter eingesetzt werden. Sie werden rekrutiert, verheizt, fallen gelassen, während die Hintermänner im Verborgenen bleiben.
8: Dass die organisierte Kriminalität in Deutschland weiter auf dem Vormarsch ist, liegt auch am weltweit boomenden Drogenhandel. Mit tödlichen Folgen. Mehr als 2100 Drogentote registriert die Statistik im vergangenen Jahr. Das treibt auch den Drogenbeauftragten der Bundesregierung um. Henrik Streeck kritisiert, dass für Teile der Gesellschaft Kokainkonsum in Büros oder auf Partys inzwischen normal geworden sei.
25: An jedem Gramm Kokain, was zum Spaß konsumiert wird, klebt Blut.
8: Den kriminellen Banden geht es vor allem ums Geld. Rund 3 Milliarden Euro Schaden haben sie im letzten Jahr verursacht. Die Bundesregierung will dort ansetzen. Anfang des Jahres hatte sie einen Aktionsplan beschlossen. Der sieht mehr Personal und bessere Technik vor und einen besseren Datenaustausch zwischen den Behörden.
5: Der Zwischenfall mit einer russischen Fregatte und einem dänischen Helikopter auf der Ostsee hat für scharfe Reaktionen gesorgt. Dänemark bezeichnete den Beschuss seines Hubschraubers mit Leuchtmunition als ernsten Vorfall. Der russische Botschafter in Kopenhagen warf Dänemark dagegen gezielte Provokation vor. Auch EU-Kommissionspräsidentin von der Leyen hat mittlerweile reagiert. Christian Stichler berichtet.
26: Der dänische Rundfunk veröffentlichte eine schriftliche Stellungnahme des russischen Botschafters. Darin schreibt Wladimir Babin, die Besatzung des Militärhubschraubers habe die Fregatte, die sich in internationalem Gewässer befunden habe, gezielt provoziert. Er warf Dänemark Rücksichtslosigkeit vor. Von einer Routinemaßnahme könne man nicht sprechen. Das dänische Außenministerium hatte den Botschafter zuvor einbestellt. Verteidigungsminister Jeppe Bruus nannte das Abfeuern von Leuchtmunition auf den Helikopter einen ernsten Vorfall. Wenn ein russisches Kriegsschiff sich so nah vor der dänischen Küste aufhalte, werde es genau beobachtet. Auch EU-Kommissionspräsidentin Ursula von der Leyen verurteilte den Beschuss und nannte ihn eine gezielte Aggression und Provokation. Der Vorfall werde die Entschlossenheit der NATO zur kollektiven Abschreckung und Verteidigung nur stärken. Bei dem Zwischenfall vor der Hafenstadt Geza hatte eine der beiden Leuchtraketen gestern den Helikopter nur knapp verfehlt.
5: 20.12 Uhr, es geht weiter mit Sport und Raimo Hinsdorf.
3: Fußball-Regionalliga-Zeit hier bei MDR aktuell. Zwickau liegt Anfang der zweiten Halbzeit noch zurück gegen Alt-Lienicke mit 0:1. Die zweite von Hertha spielt heute gegen Spitzenreiter Erfurt, da steht es noch 1:1. Und die Partie Halle gegen Jena, die können Sie in der Sport im Osten-App im Audio-Stream live in voller Länge hören. Und jetzt hat uns hier im Programm Jeremias Diehl den ersten Treffer mitzuteilen.
12: Genau so ist es. Das Stadion hat sich so ganz ein bisschen beruhigt. Es steht 1:0 für den HFC. Stanley Ratifo mit seinem ersten Saisontor. Sein Knoten ist geplatzt, wird geschnickt in den 16-Meter-Raum, geht dann durch die Abwehr und kann den Ball dann mit dem rechten Fuß am jungen Keeper Till Herting, dem Ersatztorhüter, vorbei aus Nahdistanz ins Tor reinbuxieren. Riesenjubel. Und jetzt müssen sie aber aufpassen auf der gegenüberliegenden Seite. Jena sofort mit der Antwort. Schussmöglichkeit aus der zweiten Reihe. Nee, nochmal rübergelaufen. Reingeflankt in den 5-Meter-Raum, da ist Elias Löder. Boah, jetzt geht's hier aber richtig zur Sache. In der zweiten Halbzeit sind 6,5 Minuten gespielt. Das war fast die perfekte Antwort vom FC Carl Zeiss Jena. Super über die rechte Seite durchgespielt. Dann der Flankenball an den 5-Meter-Raum und Elias Löder, der scheitert nur knapp bei diesem Kopfball in der 52. Spielminute. Fast also der Ausgleich in diesem Spiel. Der HFC führt 1:0 und wie gut das getan hat, das hat man Ratifo wirklich deutlich angesehen. Er hat bestimmt eine Minute gejubelt. Er war fast davor, das Trikot auszuziehen, hat sich mehrfach als gebürtiger Hallenser auf das Wappen geschlagen und jetzt scheint er so richtig angekommen zu sein in der Saalestadt. 1:0 führt der HFC gegen den FC Carl Zeiss Jena in der 53. Spielminute.
3: Jeremias Diehl hier bei MDR aktuell und ihm können Sie weiter zuhören in der Sport im Osten App im Audio-Stream. Das war's für heute hier bei MDR aktuell. Silke Müller und Raimo Hinsdorf sagen danke, dass Sie dabei waren. Sie sind morgen früh ab 6 Uhr wieder mit Neuigkeiten aus der Region für Sie zur Stelle. Jetzt geht's weiter mit dem ARD-Infoabend heute von den Kollegen des Norddeutschen Rundfunks.

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1: Aus dem NDR-Studio in Hamburg mit Ulrike Heckmann. Guten Abend. Sie ziehen wieder an. Aufgrund der Lieferengpässe von Öl und Gas aus dem Mittleren Osten steigen die Benzin- und Dieselpreise erneut. Nach Ansicht des Tankstelleninteressenverbandes in Deutschland können wir uns schon mal auf eine 3 vor dem Komma einstellen. Tankstellenbetreiber verweisen auf die Mineralölkonzerne, die würden abkassieren und die Situation ausnutzen. WDR-Reporter Johannes Hoppe mit Reaktionen an den Zapfsäulen.
2: Vormittag 10:30. Es herrscht großer Andrang an der kleinen freien Tankstelle in Düsseldorf-Derendorf. Auf einem gelben Schild zeigen schwarze Zahlen 2,28 Euro der Liter Benzin, 2,31 Euro für Diesel. Cornelia Schmidt hat gerade für 30 Euro getankt.
3: Es ärgert mich. Ja, und es ist, ich muss auch hantieren. Ich bin Rentnerin, habe eine gewisse Summe, ja, muss meine Miete bezahlen, meine laufenden Kosten, wie alle Leute auch. So, und das fehlen mir dann schon wieder mal im Monat 50, 60 Euro. Wo kommen die her?
2: Klaus Fahrt tankt gerade seinen Dienstwagen, einen Kleinwagen eines kleinen Pflegedienstes.
4: Früher haben wir 50 Euro für eine Tankfüllung bezahlt, heute bezahlen wir über 100 Euro. Das ist also, macht sich hinten am Ende des Tages schon bemerkbar. Man kann wütend sein, aber das bringt ja nichts. Also man muss sich da irgendwie, ja, in sein Schicksal will ich nicht sagen, aber man muss sich halt fügen und gucken, hoffen, dass das irgendwann besser wird.
2: Umran El Said hat seine ganz eigene Taktik für günstige Spritangebote.
5: Klar suche ich bei das Internet, wo ist etwas günstig, und dann mache ich das, ja. Und dann fahre ich weniger. Das ist das Ergebnis, ja.
2: Clemens Zakowski machen die hohen Spritpreise fast täglich zu schaffen. Seine Mutter lebt in Mönchengladbach und ist krank. Er besucht sie deshalb häufiger als sonst.
6: Da macht sich bemerkbar, ne? Ist klar. Nicht jeder kann sich sowas leisten. Und da muss man ein bisschen achten auf das Portemonnaie, ne? Und der Monat ist lang.
2: Glücklicherweise hat er vor 12 Uhr getankt. Da kommt dann ja immer der Preissprung beim Sprit an den Tankstellen.
6: Das ist Lotto. Kann sein, dass das niedriger wird, oder ich vermute, das wird teurer. Der größte Hammer ist, dass der Diesel ist 7 Cent teurer als Benzin, ja? Wofür das alles?
2: Tatsächlich soll Clemens Zakowski recht behalten. Um kurz nach 12 steigen die Spritpreise wieder. Um 19 Cent beim Diesel, um 17 Cent beim Benzin. Rentnerin Cornelia Schmidt aus Düsseldorf ist bedient.
3: Andere Länder wie Holland, wie Belgien, Polen haben die Steuern gesenkt auf Benzin. Warum kann Deutschland das nicht? Ich weiß, dass wir hochgradig verschuldet sind. Da können wir aber nichts dafür. Ja? Das sind unsere Politiker. Punkt.
1: Deutsche Autofahrerinnen und Autofahrer stehen mit dem Preisanstieg an den Zapfsäulen nicht allein da. Brüssel-Korrespondent Jean-Marie Magro mit einem europäischen Vergleich.
7: Nicht nur in Deutschland wird Sprit teurer, wendet der Vorsitzende der Monopolkommission Professor Tommaso Duso ein.
8: Bei Benzin liegt Deutschland auf Platz 3 in der Europäischen Union hinter Dänemark und den Niederlanden. Und bei den Steuern sind andere Länder auch vor uns. Die Niederlande erheben über 80 Cent pro Liter, wir in Deutschland 65. Und unsere Mehrwertsteuer ist im europäischen Vergleich sogar eher niedrig.
7: Einige Deutsche fuhren in der Vergangenheit zum Beispiel nach Polen, wo der Sprit deutlich billiger war. Doch allein in der vergangenen Woche stieg hier der Durchschnitt

0: Dagegen, Vergünstigungen würden das falsche Signal setzen. Davon würden vor allem Vielfahrer profitieren und das sind im Durchschnitt die Haushalte, die viel Einkommen haben. Professor Tommaso Duso von der Monopolkommission.
1: Die bessere Lösung, wenn man entlasten will, ist eine direkte Zahlung an die Haushalte, die es am meisten brauchen, eventuell auch die kleinen Betriebe, die es am meisten brauchen.
0: Solch einen Vorschlag hat auch schon Bundeswirtschaftsministerin Reiche in Erwägung gezogen. So ein Modell gab es in den vergangenen Monaten etwa in Frankreich. Dort händigte der Staat Energieschecks für Menschen mit wenig Einkommen aus. So komisch es klingen mag, weil die Spritpreise in den Niederlanden am zweithöchsten in ganz Europa sind, für die Energieexpertin vom Jacques Delors Center, Alice Moscovici, macht gerade Den Haag vieles richtig. In ihrem Maßnahmenpaket haben sie 40% ihrer Ausgaben für strukturelle Maßnahmen vorgesehen. Sie kurbeln zum Beispiel die Elektrifizierung durch Kaufprogramme für Elektroautos an. Außerdem greifen sie spezifischen Sektoren unter die Arme, der Landwirtschaft, der Fischerei oder kleinen und mittelständischen Unternehmen. Der Rest des Budgets sind sehr gezielte Ausgaben, die also den am stärksten betroffenen Sektoren und Haushalten zugutekommen.
2: Donc sur les secteurs et les ménages les plus touchés.
0: Letztendlich, so die französische Forscherin, seien die Niederlande der einzige Staat in der EU, der die Krise als Chance begreift und nicht nur als ein kurzfristiges Problem.
3: Die Debatte über staatliche Eingriffe in die Spritpreisentwicklung nimmt, zumindest hierzulande, wieder an Fahrt auf. Die Bundesregierung will handeln. Was wäre ein sinnvoller Schritt? Das hat NDR-Moderatorin Birgit Langhammer Professor Manuel Frondel vom RWI in Essen gefragt, dem Leibniz-Institut für Wirtschaftsforschung.
4: Wenn ich gestern für 2,35 Euro den Liter Diesel getankt habe, dann sind da 11 Cent mehr Mehrwertsteuer zu entrichten gewesen als zu Zeiten vor dem Krieg, als ich noch 1,70 Euro gezahlt habe für den Liter Diesel. Und diese 11 Cent pro Liter, die sollte man zurückgeben. Das fände ich nur recht und billig. Und damit es möglichst einfach geht, sollte man das nicht durch eine Mehrwertsteuersenkung machen, sondern durch eine entsprechende Energiesteuersenkung. Weil bei der Energiesteuersenkung, da ist nur der Bund gefordert. Da müssen die Bundesländer nicht zustimmen. Und deswegen wäre das der einfachste Weg. Wenn man schon entlasten möchte, dann ist das die von mir präferierte Variante, weil man nimmt die Mehrwertsteuereinnahmen, die man zusätzlich gewonnen hat, gibt man einfach wieder an diejenigen, die sie gezahlt haben, auch wieder zurück und das fände ich fair.
5: Außer die Mineralölkonzerne behalten die Cent pro Liter, die man so senken würde, weil das haben wir ja beim Tankrabatt auch gesehen. Ein paar Cent sind eben nicht weitergegeben worden an Kunden und wir sehen ja seit Monaten auch die massiven Gewinne. Also wie kann Deutschland vielleicht doch auch Mineralölkonzerne noch begrenzen?
4: Also wir haben erst zum kürzlichen Tankrabatt ein neues Paper geschrieben und wir finden ganz klar, dass der Tankrabatt wirklich beim Diesel zum Beispiel zu über 100% sogar weitergegeben worden ist. Aufgrund der massiven medialen Situation und so wird es auch bei einer Energiesteuersenkung sein.
5: Hängt das dann wirklich nur mit der jeweiligen individuellen Besteuerung zusammen oder könnte man durchaus auch als EU da nochmal eine Schlagkraft entwickeln?
4: Nein, es hängt sehr viel da an den individuellen Steuern und Abgaben ab. Es gibt auch die Schweiz beispielsweise, die eine deutlich höhere Energiesteuer hat, dafür ein bisschen weniger Mehrwertsteuer verlangt als wir beispielsweise in Deutschland. Insofern gibt es länderspezifische Unterschiede, die aber vor allen Dingen Steuergründe sind und die Ursache in den unterschiedlichen Besteuerungen haben. Viele osteuropäische Länder haben von Grund auf eine geringere Energiesteuer und deswegen sind da auch die Preise niedriger. Und dann kommt noch hinzu, dass eben beispielsweise Polen auch die Mehrwertsteuer gesenkt hat. Und das ist ja letztendlich genau mein Vorschlag, dass man die zusätzlichen Mehrwertsteuereinnahmen, dass man die wieder zurückgibt, nur nicht mithilfe einer Mehrwertsteuersenkung, sondern mit einer Energiesteuersenkung.
5: Mhm. Und Sie haben es ja auch vorgerechnet, da kommt man auf 11 Cent, haben Sie gerade gesagt. Das würde ja aber trotzdem heißen, dass Spritpreise weiterhin über 2 Euro liegen würden. Also müssen wir uns darauf einstellen, dass Autofahren mit fossilen Brennstoffen dauerhaft auch teurer wird, teuer bleibt?
4: Nein, darauf müssen wir uns nicht einstellen. Wir können davon ausgehen, dass wenn der Iran-Krieg tatsächlich mal enden sollte, und ich hoffe sehr, dass das bald geschieht und dass Herr Trump da ein Einsehen hat, dann sehen wir auch wieder Preise unter 2 Euro.

0: Professor Manuel Frondel vom RWI in Essen, dem Leibniz-Institut für Wirtschaftsforschung, im Interview mit NDR-Moderatorin Birgit Langhammer.
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0: Nächste Woche entscheidet sich, mit welcher Stadt oder Region sich Deutschland für Olympische Sommerspiele bewirbt. Mit München, mit Berlin oder mit der Rhein-Ruhr-Region. Und heute, da hat München nochmal Argumente für sich gesammelt, Henrik Lückhoff.
2: Denn München hat gleich zwei sportliche Großereignisse an Land gezogen. Zum einen hat die Stadt den Zuschlag für das Finale der Fußball-Champions League im Jahr 2028 bekommen, das dann wieder in der großen Arena des FC Bayern ausgetragen wird. Zum dritten Mal ja schon, nach dem vergangenen Jahr und 2012. Außerdem werden auch die Leichtathletik-Weltmeisterschaften 2031 in München ausgetragen. Kilian Mädele.
3: Die bayerische Landeshauptstadt hatte sich nach der rauschhaften EM 2022 gute Chancen ausgerechnet und sich jetzt gegen die namhaften Konkurrenten aus London und Rom durchgesetzt. Mit Nairobi wird 2029 erstmals eine afrikanische Stadt Gastgeber einer Leichtathletik-Weltmeisterschaft sein. München hat viel Werbung für sich gemacht. Eine WM wird dann im frisch renovierten Olympiastadion ausgetragen. Die Stadt plant derzeit mit Kosten in Höhe von 110 Millionen Euro. Nairobi und München haben letztlich zwei überzeugende Konzepte vorgelegt. Sie bieten sehr unterschiedliche, aber gleichermaßen spannende Chancen für unseren Sport. Und ich freue mich sehr, dass wir nun gemeinsam mit beiden Städten die Ausrichtung zweier Weltklasse-Meisterschaften in Angriff nehmen können, sagt Sebastian Coe, der Präsident des Leichtathletik-Weltverbands, nach der Entscheidung.
2: Und München hofft natürlich, dass dieser Zuschlag der Stadt auch Rückenwind gibt für die Entscheidung über die deutsche Olympiabewerbung nächste Woche. Jetzt kommen wir zum Fußball. In der dritten Liga, da steht eine englische Woche an, heißt auch heute und morgen wird gespielt. Unter anderem ist der Tabellenführer heute gefordert, der MSV Duisburg, im Heimspiel gegen den TSV Havelse aus Niedersachsen. Und die Duisburger liegen nach knapp 70 Minuten überraschend zurück mit 0:1. Und auch der Tabellenzweite ist im Einsatz, Viktoria Köln, heute bei Aufsteiger Meppen. Tite Tedinger ist für uns im Emsland, deutet sich auch da eine Überraschung an?
4: Nicht so richtig, aber wir haben zumindest wieder ein Fußballspiel. Jetzt, wo hier 70 Minuten rum sind, bis gerade eben hatte Viktoria Köln die Partie fest im Griff, führte mit 2:0, hatte viel Ballbesitz, hat durch Wolf und Kloss in der ersten bzw. zweiten Hälfte zwei richtig blitzsaubere Tore geschossen. Aber dann ein langer Ball der bis dato sehr, sehr harmlosen Emsländer, die hier insbesondere defensiv stark ersatzgeschwächt angetreten sind. Und dann klug zurückgelegt im 16er und Akono im zweiten Versuch mit dem ganz langen Bein zum Anschlusstreffer. Und jetzt ist die Kulisse da und jetzt wird es vielleicht nochmal eng für Köln. 2:1 für die Gäste weiterhin.
2: Tite Tedinger live aus Meppen. 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Stichwort Sportschau. Die Sportschau hat eine neue Biathlon-Expertin. Die Italienerin Dorothea Vira, eine der erfolgreichsten Biathletinnen der vergangenen Jahre, verstärkt das Expertenteam. Mehr von André Siems.
5: Dorothea Vira war die erste Italienerin, die Weltmeisterin im Biathlon wurde. Dazu kommen zwei Gesamtweltcup-Titel und einige olympische Bronzemedaillen. Letztes Jahr bei den Spielen in Cortina holte sie Silber in der Mixed-Staffel, ihr bestes olympisches Ergebnis. Als neue ARD-Expertin bringt sie vor allen Dingen einen besonderen Blick auf die Rennen mit, da sie ja selbst noch vor einigen Monaten in der Loipe war.
6: Also dieses Gefühl möchte ich irgendwie auch dem Publikum weitergeben. Klarerweise bin ich ja noch mit vielen in Kontakt, mit vielen Trainern, mit vielen Wachsmännern. Also habe ich vielleicht so ein paar Insider auch zu erzählen und das wird dann sicherlich sehr interessant.
5: Die neue Biathlon-Saison beginnt Ende November mit dem Weltcup im finnischen Kontiolahti.
2: Zum Schluss noch ein Ergebnis von der Volleyball-Europameisterschaft. Da haben die deutschen Männer ihr Vorrundenspiel gegen Olympiasieger Frankreich klar verloren mit 0:3 Sätzen. Das Achtelfinalticket hatten die deutschen Volleyballer aber schon vorher sicher, nach 4 Siegen in den ersten 4 Spielen.
0: Sophie vom Sport mit Hendrik Lückhoff.

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1: Um 20.30 Uhr mit Gisela Former. Bundeskanzler Merz hat angekündigt, für Entlastung beim Spritpreis zu sorgen. Für viele sei eine Belastungsgrenze erreicht, so Merz bei einer Veranstaltung des Handelsverbands BGA. Was konkret geplant ist, sagte er nicht. Was möglich ist, erklärt aus Berlin Jan Zimmermann.
2: Ich kann mir gut vorstellen, dass die Bundesregierung plant, die Energiesteuern zu senken. Ein nicht unbedeutender Teil des Spritpreises machen ja Steuern und Abgaben aus. Bundeswirtschaftsministerin Reiche von der CDU hat ja so etwas bereits ins Gespräch gebracht. Und sie sprach sich für gezielte Entlastungen aus, Direktzahlungen an Menschen, die nicht viel Geld verdienen. Für diesen Weg ist sicherlich auch die SPD zu haben. Die Frage ist dann nur, wie will die Bundesregierung solche oder ähnliche Maßnahmen gegenfinanzieren. All das wissen wir noch nicht.
1: Außenminister Wadephul hat in Genf dafür geworben, dass Deutschland in den UN-Menschenrechtsrat gewählt wird. Dafür hat er den Vereinten Nationen zusätzliche Zahlungen in Aussicht gestellt. Aus Genf, Sandra Bieger.
3: So kündigte er beispielsweise zusätzliche 25 Millionen Euro für das IKRK an. Die WHO soll von Deutschland weitere 2 Millionen Euro für die Ebola-Bekämpfung in Afrika bekommen. Die Wahl Deutschlands in das Gremium Mitte Oktober gilt so gut wie sicher. Auf die beiden von Westeuropa zu besetzenden Plätze bewirbt sich neben Deutschland Irland. Der Rat tagt regelmäßig in Genf, ist das wichtigste Menschenrechtsgremium der Vereinten Nationen und soll Menschenrechtsverletzungen weltweit beobachten.
1: Die Ukraine beklagt einen zunehmenden Mangel an Lokomotiven für den Zugverkehr. Außenminister Sibiha sagte, seit Kriegsbeginn habe die russische Armee mehr als 500 Lokomotiven zerstört oder beschädigt. Mehr als die Hälfte davon sei in diesem Jahr getroffen worden. Sibiha appellierte an Partnerstaaten, Lokomotiven mit der sogenannten russischen Breitspur zur Verfügung zu stellen. EU- und NATO-Staaten mit dieser Spurweite sind Finnland, Estland, Lettland und Litauen. Die Hamburger Polizei bekommt eine neue Drohnenabwehr. Der Senat beschloss, rund 4,2 Millionen Euro in das System zu investieren. Dafür werden 3 moderne Abfangdrohnen angeschafft. Das System soll den Luftraum scannen und mögliche Gefahren melden. Die Drohnen können dann mit Hilfe künstlicher Intelligenz die Verfolgung aufnehmen und die fremde Drohne mit einem Netz einfangen. Gedacht sind die Abfangdrohnen insbesondere für Großveranstaltungen oder für Hamburgs kritische Infrastruktur. Und das Wetter in Deutschland. In der Nacht von Nordwesten her Regen, im Südosten meist trocken, teils neblig, bei Tiefstwerten von 17 bis 10 Grad. Morgen wechselhaft mit Schauern und Gewittern, an den Alpen zum Teil kräftig, gebietsweise gibt's aber auch Sonne, Höchstwerte 18 bis 26 Grad. Am Donnerstag Sonne und Wolken, von Nordwesten später Regen, die Temperaturen erreichen 17 bis 24 Grad. Das waren die Nachrichten.
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4: Aus dem NDR-Studio in Hamburg mit Ulrike Heckmann. Wir sind nicht im Krieg, aber wir sind täglich Ziel hybrider Kriegsführung. Das hat Bundesinnenminister Dobrindt letzte Woche im Bundestag gesagt, bei der Debatte über den Etat des Innenministeriums. Nur wie würde Deutschland ganz konkret im Fall eines möglichen Angriffs Russlands auf das NATO-Gebiet reagieren? Der sogenannte Operationsplan Deutschland enthält Anweisungen für einen solchen Ernstfall. Das streng geheime Dokument liegt bei allen 16 Landesregierungen und umfasst auch vorgesehene NATO-Bewegungen in Europa. Der Reservistenverband, der befürchtet allerdings, dass eine mögliche AfD-Regierung in Sachsen-Anhalt diese Geheiminformationen an Moskau weitergeben könnte und will den Plan deshalb aus Sachsen-Anhalt nach Berlin holen. Christine Kilon hat nachgefragt, was in diesem Dokument eigentlich so Brisantes steht.
5: Mehr als 1000 Seiten umfasst das Dokument, das das operative Führungskommando der Bundeswehr zusammengestellt hat. Die Details sind geheim, aber eine grobe Einordnung gibt es. Oberst Armin Schaus spricht im NDR-Podcast Streitkräfte und Strategien von einer nationalen Verteidigungsplanung.
6: Also wie stellt sich Deutschland auf militärisch, um hier diese Aufgaben zu erfüllen? Das abgeleitet aus der NATO-Verteidigungsplanung. Wir müssen halt im NATO-Bündnis denken und haben halt da wesentliche Aufgabe A, selber Kräfte an die sogenannte Ostflanke zu bringen, da wo wir uns engagieren wollen, aber im Schwerpunkt auch Kräfte durch Deutschland durchzuführen, um dann an der Ostflanke zur Wirkung zu kommen.
5: Die Strategie ist Abschreckung, um einen Angriff zu verhindern, so Schaus. Der Operationsplan ist also gegenüber den Partnern der NATO eines der zentralen Dokumente, betonte der Präsident des Reservistenverbandes Journalistenverbandes Bastian Ernst. Er hat deshalb Sorge, dass Details nach Moskau gelangen könnten.
7: Die AfD ist mit ihrer Verbindung nach Russland, mit dieser engen Nähe, natürlich ein Sicherheitsrisiko für unsere nationale Sicherheit.
5: Denn der Operationsplan regle unter anderem Abläufe, Vorgehen und Ansprechpartner. Es werden Szenarien in verschiedenen Eskalationsstufen durchgespielt und mit Prozessen und Meldeketten hinterlegt, so Ernst. Der Geheimplan liegt deshalb in allen Bundesländern in einer speziell zugeschnittenen Version vor.
7: Nun, die Bundesländer haben natürlich im Fall des Falles auch besondere Aufgaben und bereiten sich ja jetzt schon auch auf gewisse Übungen vor, wo jedes Bundesland eine eigene Rolle hat zum Durchfahren oder zum Durchtransportieren von Material und Personal. Und deswegen hat jedes Bundesland natürlich auch über die Landeskommandos die Möglichkeit, damit zu arbeiten und auch sich darauf vorzubereiten.
5: Sachsen-Anhalt ist mit seiner Lage ein wichtiges Transitland. Aber auch die Länder an den Ostgrenzen, wie etwa Sachsen, spielen eine zentrale Rolle, erläutert Nina Locher vom Zentrum für Sicherheit und Verteidigung der Deutschen Gesellschaft für Auswärtige Politik.
8: Wenn man sich die geografischen Routen anschaut, die Truppen durch Deutschland nehmen müssen, sozusagen einerseits in Richtung Ostflanke, aber dann ja auch wieder zurück, wenn man über Szenarien spricht, wie zum Beispiel die Versorgung von Verwundeten und so weiter, führt es unweigerlich über Bundesländer, die sozusagen an Polen, Tschechien und so weiter grenzen.
5: Locher erklärt, dass Deutschland innerhalb der NATO als Drehkreuz für Truppenbewegungen diene. Im Ernstfall müssten bis zu 800.000 Soldaten nach Osten gebracht werden.
8: Es geht auch um die Frage von Waffen, von militärischer Ausstattung, aber auch von ziviler Ausstattung. Also diese Menschen brauchen ja ein Bett zum Schlafen, die brauchen ein Essen zur Versorgung, Trinkwasser, die brauchen geschützte Räume, wo sie rasten können. Es geht auch um ganz praktische Fragen, welche Zugverbindungen werden dafür genommen, welche Autobahnen können für sehr schweres Gerät genutzt werden, wo würden eigentlich diese Geräte tanken.
5: Schlüsselelement ist also die Zusammenarbeit zwischen zivilen Akteuren und dem Militär. So definiere der Operationsplan auch, welche zivile Unterstützung die Bundeswehr braucht, um ihre Funktion zu erfüllen. Locher erinnert deshalb daran, dass die Landesregierungen bis zum Ernstfall noch zuständig für den Zivilschutz sind. Die gebotene Vorsicht gegenüber unsicheren Akteuren dürfe deshalb nicht verhindern, dass die Bundesländer einen angemessenen Schutz der Bevölkerung vorbereiten können.
4: MDR-Reporterin Christine Kilon berichtete.
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4: Schnelle Termine, Chefarztbehandlung, umfassende Leistungen. Eine private Krankenversicherung, die klingt erst einmal sehr verlockend. Doch im Alter können die Beiträge zur finanziellen Belastung werden. Vor allem dann, wenn die Rente oder Pension gering ausfällt. Da geht dann für viele Versicherte die Rechnung plötzlich nicht mehr auf. Ein Weg zurück in die gesetzliche ist dann aber quasi unmöglich. Svenja Stemmig über Möglichkeiten, doch zurück in die gesetzliche Krankenversicherung zu kommen.
9: Jung und selbstständig mit einem boomenden Geschäft. Da lohnt sich die private Krankenversicherung häufig. Denn die Beiträge sind günstiger und die Leistungen oft besser als bei der gesetzlichen. Aber was, wenn das Geschäft irgendwann nicht mehr läuft? Das kann langfristig existenzbedrohend werden, sagt Julika Unger von der Verbraucherzentrale, die auch zu einem möglichen Wechsel berät.
10: Wir kriegen hier halt tatsächlich sehr oft Anrufe von Personen, die eben über 55 sind, die eben nicht mehr das hohe Einkommen haben, die eben Existenzsorgen haben, die eben diesen Beitrag für die private Krankenversicherung nicht mehr so leicht bezahlen können.
9: Und trotzdem zahlen müssen. Denn ein Wechsel zurück in die gesetzliche Krankenversicherung ist grundsätzlich nur für Versicherte unter 55 Jahren möglich. Damit wird das solidarische Prinzip der gesetzlichen Krankenversicherung sichergestellt, also dass Vielverdiener für Geringverdiener mitbezahlen. Wer zurückwechseln will, muss unter die Versicherungspflichtgrenze kommen, also weniger als 77.400 Euro brutto jährlich verdienen. Das erreicht man zum Beispiel durch eine Teilzeitvereinbarung, sagt Julika Unger.
10: Oder ich bin arbeitslos, das heißt, ich habe einen Anspruch auf Arbeitslosengeld 1 und komme dadurch eben in die Pflichtmitgliedschaft, weil das ist von Gesetzes wegen automatisch. Und wenn ich in der gesetzlichen Krankenversicherung dann bin, kann ich natürlich im Anschluss von dieser Pflichtmitgliedschaft, zum Beispiel als Arbeitslose, weiter mich freiwillig auch gesetzlich versichern.
9: Für Selbstständige, die meist nicht in die Arbeitslosenversicherung einzahlen, ist der einzige Weg dann, ihre Selbstständigkeit aufzugeben und noch vor dem 55. Lebensjahr in ein Anstellungsverhältnis zu wechseln. Danach sieht der Gesetzgeber keinen Wechsel mehr vor.
10: Selbst dieser Umweg übers EU-Ausland, der ja oft auch eine Möglichkeit darstellte für ältere Personen, ist zugemacht worden insofern, als dass ich, wenn ich schon 55 bin, dann ins EU-Ausland gehe und dort in die Sozialversicherung aufgenommen werde, reicht es nicht dafür aus, dass ich dann zurückkehre und in die gesetzliche hier aufgenommen werde.
9: Wer seine Versicherungsbeiträge dennoch senken möchte, hat dann nur noch die Möglichkeit, innerhalb der privaten Krankenversicherung den Tarif zu wechseln. Alle privaten Krankenversicherer müssen einen Basistarif anbieten. Der ist bei Leistungen und Beitragshöhe mit der gesetzlichen Krankenversicherung vergleichbar. Besser ist es aber, schon vor dem Abschluss einer privaten Krankenversicherung zu prüfen, ob die Beiträge auch im Rentenalter noch bezahlbar sind.
4: Bei der jüngsten PISA-Studie haben Schülerinnen und Schüler in Deutschland so schwach abgeschnitten wie noch nie. Jedem dritten Jugendlichen fehlen laut Studie grundlegende Kompetenzen in Lesen und Mathematik, jedem vierten in Naturwissenschaften. Ausbildungsbetriebe dürfte dieses Ergebnis gar nicht überraschen, denn viele klagen schon seit Jahren darüber, dass Schulabgängerinnen und Schulabgänger oft nicht mehr die Voraussetzungen für eine Ausbildung mitbringen. Wie zum Beispiel die Firma Hectronic in Bondorf im Hochschwarzwald damit umgeht, die Park- und Tanktechnik herstellt und in die halbe Welt liefert. Das hat sich SWR-Reporterin Stefanie Geißler angesehen.
11: Als ich ihn auf die PISA-Studie anspreche, winkt Ausbildungsleiter Alexander Ebi ab und gibt erstmal Entwarnung.
12: Es sind viele verschiedene Auszubildende, die ganz unterschiedliche Stärke, Schwächen haben. Aber am Ende muss man einfach immer ganz klar sagen, egal ob sie Probleme hatten oder nicht, am Ende sind alles richtig tolle Fachkräfte geworden.
11: Noten seien nicht so aussagekräftig, auf die Motivation komme es an, ergänzt er. Dass er das nicht nur aus diplomatischen Gründen sagt, das merkt man Alexander Ebi im Gespräch an. Seit fast 25 Jahren organisiert er die Ausbildung bei Hectronic in Bondorf und scheint darin seine Berufung gefunden zu haben. Das Herzblut für die Aufgabe und für seine Azubis ist offenkundig. Dass sich bei den jungen Menschen aber schon grundlegende Dinge verändert haben in den letzten zwei Jahrzehnten, das sei dennoch nicht von der Hand zu weisen. Vor allem das Thema mentale Belastung sei präsenter als früher, meint Alexander Ebi.
12: Früher gab es schon natürlich mentale Schwierigkeiten, gibt es heute auch. Heute redet man offener drüber, was mit Sicherheit auch nicht falsch ist. Der Unterschied zu früher ist, früher hatte jemand einfach ein fachliches Problem, man hat es ihm erklärt, er hat es verstanden. Heutzutage sind es eigentlich eher die Themen drumherum, dass man eigentlich als Ausbilder, Animateur, Dompteur, Vater, Psychologe und sonstige Rollen einnimmt, um auch den Auszubildenden durch die Ausbildung zu bringen.
11: Die schlechte PISA-Bilanz wird ja unter anderem auf die sozialen Medien geschoben. Auch darin sieht Alexander Ebi Vor- und Nachteile. Weil sich die jungen Leute permanent mit TikTok und Instagram beschäftigten, wo ja typischerweise viele Informationen in kurzer Zeit auf sie einprasseln, hätten die Jugendlichen aus seiner Sicht
12: eine sehr schnelle und hohe Auffassungsgabe. Natürlich auf der anderen Seite gibt es dann die Thematik, dass die Konzentration vielleicht stellenweise schwierig ist.
11: In der Tat hat die exzessive Beschäftigung mit TikTok und Co. ihre Schattenseiten. Gehen wir rüber in den Aufenthaltsraum der Azubis und fragen die, die es wissen müssen.
13: Oh Gott, viel zu viel. Einige Stunden an TikTok und Insta auf jeden Fall. Das ist nicht mehr normal.
11: Das sagt Jona Plattach. Er ist im zweiten Lehrjahr Elektronik. Seinem Kollegen Aragon Anders, erstes Lehrjahr Elektronik, geht's da ganz ähnlich. Bei ihm geht der Medienkonsum auf Kosten vom Lesen. Mit den Worten der PISA-Studie, auf Kosten der Lesekompetenz.
14: Ich habe mal mehr gelesen und das ist jetzt weniger geworden. Ich meine, Lesen braucht ja auch irgendeine Art von Konzentration und soziale Medien sind halt so das schnelle Mittel und ja.
11: Viktoria Juschtak kommt dazu, es ist Mittagspause. Bei Hectronic macht Viktoria eine Ausbildung zur Industriekauffrau. In der Schule habe sie zwar viel gelernt, vor allem Fachwissen aus Büchern, aber wertvolle Erfahrungen für den Einstieg ins Berufsleben habe sie vor allem bei ihren Schülerjobs gesammelt.
15: Wenn man während der Schule einen Minijob macht oder irgendwo nebenbei schafft, dann lernt man halt das ganze Arbeitsleben, würde ich mal sagen, und wie man mit Leuten gut umgeht und wie Respekt an der Arbeitsstelle halt funktioniert.
4: Ein Bericht aus Bondorf im Hochschwarzwald war das von SWR-Reporterin Stefanie Geißler.

0: Es ist 20.45 Uhr.
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0: In der Ukraine droht Generalstaatsanwalt Kravtschenko die Abberufung durch das Parlament. Er ist über die sogenannten Callcenter gestolpert. Zentrale Mitarbeiter von ihm haben deren illegale Geschäfte gedeckt mit dem systematischen Betrug beim Internetbanking. Im ganzen Land soll es solche Firmen geben, sagen Beobachter. Eine gigantische Korruptionsaffäre, die ein soziales Problem offenbart. Tausende junge Menschen in der Ukraine haben sich von solchen sogenannten Callcentern beschäftigen lassen und vergleichsweise viel Geld damit verdient, andere zu betrügen. Ein Aussteiger aus Odessa erzählt, wie das schon Minderjährige davon abhält, die Schule zu besuchen.
2: Dennis ist ausgebildeter Betriebswirt im Hotelgewerbe. Doch der Tourismusbranche geht es schlecht im Krieg. Und Dennis wollte schnell Geld verdienen. 1.000 US-Dollar im Monat sollte er bekommen, hieß es in der Annonce im Internet. Du kommst zum Vorstellungsgespräch, ein schönes Büro. Willst du Tee oder Kaffee? Du füllst ein Formular aus. Wir melden uns wieder bei Ihnen. Am nächsten Tag das nächste Vorstellungsgespräch, dann schon auf Englisch. Kein Hinweis darauf, dass das ein Office ist. Office nennen junge Leute in der Ukraine Firmen, die sich mit Betrug beschäftigen. Sie rufen Menschen an, um sie um ihr Geld zu bringen. Die ukrainischen Medien nennen sie deshalb Callcenter. Dennis heißt eigentlich anders. Er will nicht erkannt werden. Denn der 35-Jährige aus Odessa blieb dabei, auch als er verstand, dass er betrügen sollte. Er witterte das große Geld, Prämien für die von Konten abgezweigten Summen. Ich weiß von Leuten in Kiew, die am Tag 50.000 US-Dollar in die Firma gebracht haben. Für solche gilt ein BMW als Auto für Arme. Und das sind einfache Mitarbeiter, die um 8 Uhr zur Arbeit erscheinen müssen. Wenn so einer sich verspätet, muss er warten oder 50 Liegestützen machen. Er selbst habe aber kaum Erfolg gehabt, meint Dennis. Die Betrugsmethoden? Ganz unterschiedlich. Sie hätten sich als Polizisten ausgegeben oder als Mitarbeiter einer Bank. Die Opfer wurden unter Druck gesetzt. Sie sollten schnell Geld abheben und überweisen. Vor allem hätten sie Menschen in Russland angerufen, aber auch in der Europäischen Union. Immer mehr solche Callcenter entstanden in den vergangenen Jahren in der Ukraine. Dennis kennt alleine etwa 50 in Odessa. Die Strafverfolgungsbehörden sahen weg. Das gehe auch aus Ermittlungen der Antikorruptionsbehörden hervor, sagt Mikhailo Tkatsch, Investigativjournalist des Online-Mediums Ukrainska Pravda. Es stellt sich heraus, dass selbst das Büro des Generalstaatsanwalts daran beteiligt sein könnte, diese Geschäfte zu decken. Statt diese Firmen zu bekämpfen, haben sie ihnen garantiert, dass sie nicht verfolgt werden. Dafür könnten sie finanzielle Zuwendungen bekommen haben. Hier ist von ranghohen Mitarbeitern der Generalstaatsanwaltschaft die Rede. Tkatsch formuliert vorsichtig, die Verfahren laufen noch. Der Generalstaatsanwalt soll heute vom Parlament entlassen werden, auf Antrag von Präsident Zelensky. Dennis aus Odessa glaubt nicht, dass die korrupten Beamten tatsächlich verurteilt werden. Und selbst wenn, bleibe der Schaden, den die Offices in der Gesellschaft angerichtet hätten. 15-Jährige sind dabei, selbst 13-Jährige. Und die sind so talentiert, die machen das viel besser als du. Sie holen viel Geld rein und verdienen viel. Die sagen, warum soll ich noch in die Schule gehen? Da waren welche, die angefangen haben, als sie in die 9. Klasse gegangen sind. Die sind nie mehr in die Schule zurückgekehrt.
0: Florian Kellermann berichtete aus dem ARD-Studio in Kiew. Laos gilt als eines der am meisten bombardierten Länder der Welt. Heute, 51 Jahre nach dem Ende des Vietnamkrieges, versteht sich das südostasische Land führend, wenn es um Erfahrung bei der Kampfmittelbeseitigung geht. Im Moment läuft in Laos eine internationale Konferenz, bei der es um weiterführende Verbote für Streubomben geht. Neben den Regierungen der Vertragsstaaten, darunter Deutschland, nehmen auch zahlreiche Vertreter von Nichtregierungsorganisationen teil. Deren Unterstützung wird wichtiger, denn weltweit werden die Mittel der Staaten zur Minenräumung gekürzt. Unser Südostasien-Korrespondent Florian Barth war mit einem Räumteam unterwegs.
1: Dieses Geräusch bedeutet Gefahr, Lebensgefahr. P. Fangchalern hat mit ihrem Metalldetektor ein Objekt entdeckt. Sie checkt es. Nur ein kleiner Bombensplitter. Harmlos im Gegensatz zu dem, was sie hier sucht. Scharfe Blindgänger, Bomben, die bei der kleinsten Berührung hochgehen können.
3: Meine Familie hat sich anfangs große Sorgen gemacht. Und manchmal überkommt mich auch noch die Angst, weil es einfach so viele Bomben sind, die hier liegen.
1: Hilfsorganisationen wie Handicap International unterstützen die Arbeiterinnen. Und sie finden fast täglich etwas. Meistens solche Exemplare, sogenannte Bombies, hochgefährliche Streumunition. Die liegt überall in den Bergen von Laos, auf Feldern, in Waldstücken, neben Straßen. Vor allem in der Grenzregion zu Vietnam. Denn auch hier haben amerikanische Soldaten vor 60 Jahren den kommunistischen Norden Vietnams bekämpft. Der hat Nachschub für die Front nach Süden durch Laos transportiert. Die USA werfen insgesamt 270 Millionen Bomben ab. Alle 8 Minuten ein Flug, über Jahre hinweg. Mit Bombenhüllen, die sich in der Luft öffnen. Kleine Sprengkörper hageln dann über eine große Fläche am Boden. Doch ein Drittel davon ist damals gar nicht explodiert. Darunter leiden die Menschen in den Bergdörfern noch heute. Vor allem Kinder sind Opfer. Es reicht ein Fußball, der mal im Gebüsch landet. Jede Woche erwischt es jemanden in Laos. Das Entschärfungsteam um P. Fangchalern macht die Blindgänger sofort unschädlich. Auch das ist aufwendig, aber die sicherste Methode. 400 Meter Draht von der Bombenfundstelle bis zu einem sicheren Ort für die Sprengung. Jedes Mal müssen sie das Gelände absperren, sicher gehen, dass keiner in der Nähe ist.
3: Achtung, Achtung, wir sprengen jetzt.
1: Wieder eine Bombe weniger, eine von 80 Millionen, die in Laos noch im Boden stecken. Selbst wenn sie hier in diesem Tempo weitermachen, blindgängerfrei wird Laos wahrscheinlich nie. Doch Renier Carabin von Handicap International findet, jede einzelne Sprengung zählt für die Zukunft des Landes. Man kann nicht so schnell Straßen bauen oder Schulen, ohne das Gebiet erstmal von Bomben gesäubert zu haben. Das muss auch ordentlich dokumentiert sein. Aber Eisenbahnstrecken, Straßen, Schulen sind wichtig für die Entwicklung. Die Menschen wollen Gemüse anbauen, Tiere halten. Wenn die sicher sind, haben sie viel mehr Möglichkeiten, etwas zu erwirtschaften. P. hat ihren Bereich für heute abgesucht. Morgen geht es weiter mit dem nächsten Abschnitt, Quadratmeter für Quadratmeter. Kleine, mühsame Schritte für ein unbeschwerteres Leben in Laos.
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0: Die Schauspielerin und Kabarettistin Lisa Fitz wird heute 75, Kerstin Bohlager mit einem Porträt.
5: Schon ihr Großvater Hans ist Schriftsteller und Schauspieler. Ihre Oma Ilse leitet ein Theater. Die Eltern sind Künstler und auch Tanten und Onkel stehen auf der Bühne. Dorthin zieht es dann fast zwangsläufig auch Lisa Fitz. Ab 1972 moderiert sie im öffentlich-rechtlichen Fernsehen und tritt dort auch selbst auf.
6: Wissen, wie es geht. Nur ich bin blöd.
5: Es folgen bald Rollen im Fernsehen. Schon in der Lach- und Schießgesellschaft in den 1970er Jahren tritt Lisa Fitz dann mit einem eigenen Kabarett-Solo-Programm auf, als erste Frau in Deutschland.
7: Meine Mutter, die hat gefragt, was möchtest du mal werden? Und dann habe ich gesagt, Kasperl. Gretel wollte ich nicht werden. Die nölende, zickige Ehefrau. Und er war der charmante Sunnyboy, der Krokodil und Polizisten besiegt, und zwar mit Witz.
5: 1990 bekommt die Münchnerin den Deutschen Kleinkunstpreis, ist regelmäßig zu Gast in Satiresendungen. Ab 2003 moderiert sie beim Saarländischen Rundfunk die Kabarett-Ursendung Gesellschaftsabend. bis es Stress gibt. Denn sie entscheidet sich, bei der RTL-Sendung »Ich bin ein Star, holt mich hier raus« mitzumachen. Der SR kündigt Lisa Fitz daraufhin. Sie spiele auf der Klaviatur der Rechten, schreibt die Frankfurter Rundschau 2019 und bezieht sich dabei unter anderem auf Fitz' Song »Ich sehe was, was du nicht siehst«, der antisemitische Narrative enthalte.
8: Wir nennen die Namen und die Sünden dieser feinen Herren, die Rothschilds, Rockefeller, Soros und Konsorten.
5: Während der Corona-Pandemie spricht Lisa Fitz in der SWR-Sendung Spätschicht von 5000 Impftoten in der EU. Eine falsche Tatsachenbehauptung, die den Sender dazu veranlasst, die Sendung aus der Mediathek zu nehmen. Heute wird die Kabarettistin und Schauspielerin 75.
0: Der Stichtag von Kerstin Burlage.
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0: Für die österreichische Regisseurin Marie Kreutzer war es ein Albtraum. Da wurde ihr Film Corsage über die alternde Kaiserin Sissi von der Kritik gefeiert, gleichzeitig gegen ihren männlichen Hauptdarsteller Florian Teichtmeister ermittelt, wegen des Besitzes von Kinderpornografie. Ihr neuer Film Gentle Monster greift nun 4 Jahre später das schwierige Thema auf. Wally Müller hat ihn gesehen.
9: Was jetzt wie die Flucht nach vorn wirkt, hatte Marie Kreutzer als Filmidee tatsächlich schon vorher im Kopf.
10: Also ich habe dann schon an dem Projekt gearbeitet, recherchiert, geschrieben, habe aber dann eben Corsage gemacht. Und als dann die genannte Causa aufgekommen ist, habe ich zuerst gedacht, ich kann den Film jetzt nicht mehr machen. Aber relativ bald danach eingesehen, ich muss ihn wahrscheinlich erst recht machen, weil sich ja gerade bestätigt hat, was ich auch in meiner Recherche gelernt habe oder was mir klar geworden ist, dass ich eben auch ganz sicher Täter im Umfeld habe.
9: In Gentle Monster steht nun nicht der Täter im Mittelpunkt, sondern die Frau, die ihn arglos liebt, bis ihr der Boden unter den Füßen weggezogen wird. Die Französin Lucy, gespielt von Léa Seydoux, ist mit Ehemann Philipp aufs bayerische Land gezogen, wo er sein Burnout kurieren will. Eines Tages jedoch steht die Polizei mit Durchsuchungsbefehl vor der Tür.
11: Was ist los?
12: Frau Weiß nehme ich an. Elsa Kühn, Kriminalpolizei München. Wir ermitteln gegen ihren Mann und stellen seine Datenträger sicher.
9: Die Vorwürfe gegen den Ehemann stürzen Lucy dann in ein schwarzes Loch. Kinderpornografische Bilder auf seinem Computer. Nur aus beruflichen Gründen beteuert er, und sie würde es ihm gerne glauben, fürchtet aber doch um den gemeinsamen Sohn. Könnte auch er zum Opfer geworden sein? Instinktiv packt sie das Kind ins Auto und flieht zu ihrer Mutter. Sprechen über das Unsagbare aber kann sie nur mit der ermittelnden Polizistin.
13: Wie geht es weiter?
12: Mit der Auswertung der Datenträger, das kann Monate dauern. Fälle, in denen wir davon ausgehen müssen, dass aktuell Übergriffe stattfinden, werden vorgereiht und schneller bearbeitet, um die Betroffenen zu finden und in Sicherheit zu bringen. Aber im Falle ihres Mannes ist die Sachlage mutmaßlich eine andere.
13: Are you saying it's not that bad?
12: Das kann ich Ihnen noch nicht sagen. Für eine Hausdurchsuchung hat es gereicht.
9: Jella Haase spielt die Ermittlerin mit eindrucksvoller Ruhe und Sachlichkeit. Spürbar die einzige Art, mit den Ungeheuerlichkeiten fertig zu werden, die sie bei der Soko-Pädokriminalität täglich wegstecken muss. Ein toller, weil sinnvoller Job, findet Elsa.
12: It's the best job I ever had. It's the first one that makes sense.
9: Auf Jella Haase muss man erstmal kommen in der Rolle. Dass die Regisseurin den Geistesblitz hatte, die lustige Chantal im Märchenland als Polizistin in so heikler Mission zu besetzen, ist ein absoluter Gewinn für den Film. Und Haase kann ihre schauspielerische Bandbreite zeigen. Marie Kreutzer gelingt es, dem Publikum einen Zugang zum Tabuthema zu öffnen, über die Perspektive der Ehefrau, die sich quälende Fragen stellen muss. Liebe ich ein Monster? Und konnte oder wollte ich das nicht sehen?
10: Man kann ein sehr netter, aufmerksamer Mensch sein und trotzdem schreckliche Dinge tun. Und das schließt sich nicht aus. Und das ist der Konflikt, mit dem wir als Menschen miteinander ja auch leben müssen.
9: Zur Wahrheit gehört, dass die Zahl der von Natur aus pädophil Veranlagten gar nicht so niedrig ist. Sich Hilfe zu suchen, fiele womöglich leichter, wenn das Thema weniger totgeschwiegen würde. Aber noch etwas anderes hat Kreutzer bei ihrer Recherche gelernt.
10: Ungefähr 60% der Täter haben diese Neigung gar nicht. Die werden aus anderen Gründen zu Gewalttätern gegenüber Kindern. Also es ist einfach viel schwieriger und viel differenzierter, wie so oft die Dinge im Leben.
9: In Gentle Monster gelingt ihr genau dieser differenzierte Blick auf die schmerzlichen Abgründe der menschlichen Seele. In leisem Ton, die Dämme brechen innerlich. Ein eindringliches Drama.
0: Wally Müller über den Film Gentle Monster von der österreichischen Regisseurin Marie Kreutzer.

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1: Um 21 Uhr mit Anne Kramwehr. Bundeskanzler Friedrich Merz hat offenbar seine für nächste Woche geplante Reise zur UN-Generaldebatte nach New York abgesagt. Das berichten mehrere Nachrichtenagenturen. Merz werde nicht in die USA reisen, da seine Präsenz in Berlin erforderlich sei. Die Rede des Kanzlers in der Generaldebatte der UN-Vollversammlung war für Mittwochnachmittag eingeplant, 3 Tage nach den Landtagswahlen in Mecklenburg-Vorpommern und Berlin. Merz ist seit dem Wahldebakel der CDU in Sachsen-Anhalt massiv unter Druck. Bundeskanzler Friedrich Merz hat Autofahrern kurzfristig eine finanzielle Entlastung beim Tanken in Aussicht gestellt. Der CDU-Chef sagte in Berlin, die Regierung werde auf Preistreiberei an den Tankstellen reagieren. Man könne verschiedene Steuern und Abgaben in den Blick nehmen, um den Verbrauchern zu helfen. Konkrete Maßnahmen nannte Merz nicht. Eine Übergewinnsteuer für Mineralölkonzerne schloss er allerdings aus. Wegen des Bürgerkriegs im Jemen berät der UN-Sicherheitsrat in New York am Abend über die Situation an der wichtigen Meerenge Bab al-Mandab. Zusätzlich zu den 15 Mitgliedstaaten des Sicherheitsrats sollen auch Jemen und Saudi-Arabien teilnehmen. Die jemenitische Houthi-Miliz ist bis an die Meerenge vorgerückt und könnte Handelsschiffe angreifen. Die Miliz hat allerdings erklärt, dass sie nur saudische Schiffe als Ziele betrachte. Im Streit um die Sanierung der Giftschlammgrube Brüchau hat sich der Bund für Umwelt- und Naturschutz Deutschland erneut durchgesetzt. Das Oberverwaltungsgericht in Magdeburg bestätigte per Mitteilung, dass die Einkapselung quecksilberhaltiger Abfälle gestoppt bleibt. In der Grube der Altmark lagern seit Jahrzehnten belastete Abfälle. Anwohner und Umweltverbände fordern die Entfernung. Das zuständige Landesamt erlaubte, sie vor Ort einzukapseln. Im Juni stoppte das Verwaltungsgericht das und verwies auf fehlende Prüfungen. Gegen die Eilentscheidung wollten sich das Landesamt und der Betreiber wehren. Der Stopp gilt nun bis zum Hauptverfahren. DFB-Präsident Bernd Neuendorf hat sich klar wie nie von FIFA-Chef Gianni Infantino distanziert. Neuendorf sagte dem Sender RTL, das Vertrauensverhältnis sei zerrüttet. Es sei zwingend erforderlich, das System Infantino zu beenden. Infantino strebt ungeachtet massiver Kritik eine weitere Amtszeit an. Mehrere europäische Landesverbände haben sich bereits dagegen ausgesprochen. Die UEFA bereitet eine Strafanzeige gegen Infantino vor. Das waren die Nachrichten. Zum Wetter. In der Nacht erst noch klar, später von Nordwesten her Wolken und in der Altmark Regen, teilweise auch Gewitter, 18 bis 14 Grad. Morgen gelegentlich Sonne, von Westen her Schauer und Gewitter. Es ist 21.03 Uhr.
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2: Aus dem NDR-Studio in Hamburg mit Ulrike Heckmann. Guten Abend. Die organisierte Kriminalität bleibt in Deutschland auf hohem Niveau. International vernetzte Tätergruppen stellen die Sicherheitsbehörden nach Einschätzung des Bundeskriminalamtes weiter vor große Herausforderungen. Das geht aus den Bundeslagebildern organisierte Kriminalität und Rauschgiftkriminalität hervor, die für das letzte Jahr vorgestellt worden sind. Heute von Bundesinnenminister Dobrindt von der CSU und BKA-Präsident Holger Münch. Bitte Sönnigsen aus dem Hauptstadtstudio fasst die beiden Berichte zusammen.
3: Die Serie der Angriffe auf Wohnhäuser, Cafés und Bars in Köln und Umgebung reißt nicht ab.
4: Sonntag früh wurden mehrere Schüsse abgefeuert. In dem Haus wohnt der Besitzer einer großen türkischen Imbisskette.
5: Der Täter schoss von der gegenüberliegenden Straßenseite am helllichten Tag auf das Café.
6: Seit Jahren gibt es im Großraum Köln immer wieder Explosionen und Schüsse auf Wohnhäuser, Bars oder Cafés. Für das Bundeskriminalamt ein Beispiel dafür, dass kriminelle Banden häufiger zu exzessiver Gewalt greifen. Dahinter sollen mutmaßlich Mitglieder türkischer Jugendbanden stecken. BKA-Chef Holger Münch spricht von einer neuen Tätergeneration, die ihre Taten bewusst zur Schau stellt.
7: Die sogenannte Generation Z-Mafia, ihre Macht und Gewalttaten offensiv in Social Media inszeniert.
6: Das BKA kommt zu dem Schluss, dass kriminelle Banden immer professioneller werden, auch indem sie sich auf Straftaten spezialisieren. So gibt es Gruppierungen, die etwa Profis in Geldwäsche sind, andere kennen sich in Cybercrime besonders gut aus. Verbrechen als Dienstleistung, Cyber as a Service nennen das die Fachleute. Kriminelle Banden können dadurch noch effektiver Verbrechen begehen, meint Innenminister Alexander Dobrindt.
8: Nach dem Prinzip, einer plant, einer bezahlt, einer schlägt zu.
6: Auftraggeber und derjenige, der die Tat am Ende ausführt, begegnen sich dabei oft nicht. Für die Ermittler wird es deshalb noch schwerer, die kriminellen Banden zu schnappen. Sie müssen ihre Ermittlungsarbeit verändern, sagt BKA-Chef Holger Münch.
7: Es ist nicht mehr nur die Frage, wer hat die Tat begangen, sondern wer hat sie bestellt, wer hat sie vermittelt, wer hat sie finanziert. Wer profitiert davon? Diese Fragen kommen heute dazu, wenn Sie ermitteln.
6: Im vergangenen Jahr hat die Polizei im Bereich organisierte Kriminalität knapp 8.000 Verdächtige fassen können. So viele wie seit 5 Jahren nicht mehr. Die meisten Verdächtigen kamen aus Deutschland. Dahinter kommen kriminelle Banden aus der Türkei, Syrien und Albanien. Die Ermittler stellen auch fest, dass Kinder und Jugendliche immer häufiger von kriminellen Banden angeworben werden. Über soziale Netzwerke oder Gaming-Plattformen. Zum Teil sind sie erst 13 Jahre alt und sollen schwere Gewaltstraftaten begehen, mit Drogen handeln oder beim Online-Betrug helfen. Eine Entwicklung, die Bundesinnenminister Dobrindt Sorgen bereitet.
8: Dass Minderjährige auch zunehmend als sogenannte Wegwerftäter eingesetzt werden. Sie werden rekrutiert, verheizt, fallen gelassen, während die Hintermänner im Verborgenen bleiben.
6: Dass die organisierte Kriminalität in Deutschland weiter auf dem Vormarsch ist, liegt auch am weltweit boomenden Drogenhandel. Mehr als 2.100 Drogentote registriert die Statistik im vergangenen Jahr. Das treibt auch den Drogenbeauftragten der Bundesregierung um.
9: An jedem Gramm Kokain, was zum Spaß konsumiert wird, klebt Blut.
6: Hendrik Streeck kritisiert, dass Kokainkonsum in Teilen der Gesellschaft inzwischen als normal gilt. Es geht den kriminellen Banden vor allem ums Geld. Rund 3 Milliarden Euro Schaden haben sie im letzten Jahr verursacht. Die Bundesregierung will dort ansetzen. Anfang des Jahres hat sie einen Aktionsplan beschlossen. Der sieht mehr Personal und bessere Technik vor und einen besseren Datenaustausch zwischen den Behörden.
2: Innenminister Dobrindt warnte bei der Vorstellung der Berichte heute davor, dass Gewalttaten mittlerweile wie eine Dienstleistung bestellt werden könnten und dafür teilweise auch Jugendliche angeworben werden. Gewalt wird jünger, bestätigt auch Benedikt Strunz aus dem NDR-Team Investigation, der sich mit den Themen organisierte Kriminalität und Drogenkriminalität befasst.
10: Das ist ein besonders erschreckender Trend. Wir kennen aus der organisierten Kriminalität, insbesondere aus dem Kokainhandel, dieses Phänomen der Dienstleister, also dass einzelne kriminelle Aufgaben an Dienstleister ausgelagert werden, zum Beispiel die Geldwäsche. Ermittler sprechen dann in dem Zusammenhang von Crime as a Service, also Verbrechen als Dienstleistung. Und seit einiger Zeit sehen wir eben auch, wie kriminelle Banden über Social Media wirklich ganz gezielt junge Menschen anwerben, 13-, 14-Jährige, und sie dazu bringen, für wenige 1.000 Euro wirklich Auftragsmorde durchzuführen. Häufig wird den Jugendlichen dann das Ganze quasi als eine Art Computerspiel verkauft. Also dein Endgegner ist die und die Zielperson. Wenn du die erschießt, kommst du einen Level weiter. Die Ermittler nennen das Gamification. Und das ist ein Phänomen, das derzeit nicht nur in den Niederlanden Überhand nimmt, sondern auch in Belgien, Frankreich und in Schweden angetroffen werden kann. Und dieses Phänomen hat mittlerweile auch Deutschland erreicht. Das ist ein Problem. Was macht man mit solchen Tätern, die fast noch Kinder sind? Die wahrscheinlich noch drängendere Frage dürfte allerdings sein, wie hält man Jugendliche davon ab, den Verlockungen der organisierten Kriminalität zu erliegen? Denn die heute veröffentlichten Zahlen zeigen ja auch ganz klar, offenbar haben kriminelle Banden derzeit kein Problem, Nachwuchs zu finden. Und genau hier liegt meiner Meinung nach auch ein Punkt, wie man diese kriminelle Schattenwirtschaft wirklich erfolgreich bekämpfen könnte. Aber da ist noch viel zu tun.
2: Benedikt Strunz aus dem NDR-Team Investigation. Die Landtagswahl in Niedersachsen am letzten Sonntag hat ein unvorhergesehenes Nachspiel. Nicht die Landtagswahl, die Kommunalwahl in Niedersachsen. Pardon, Hahn. Also nochmal klar. Kommunalwahl in Niedersachsen am letzten Sonntag. Die hat eine Folge, die nicht erwartet wurde. Nach CDU und SPD landete die AfD vor den Grünen hier auf dem 3. Platz. Die vom Verfassungsschutz beobachtete Partei hat damit so viele Stimmen hinzugewonnen, dass mehr als 250 Sitze in den Kommunalvertretungen unbesetzt bleiben, und zwar mangels Kandidaten. Auch andere Parteien sind betroffen, aber in weitaus geringerem Umfang. Das ist Jonas Hanst.
11: Dieser Vorgang bedeutet für die Kommunalräte in Niedersachsen, dass die Sitze schlicht unbesetzt bleiben für die gesamte Wahlperiode. Nachbesetzen geht nicht, das verbietet das Kommunalgesetz. Das heißt, dass zum Beispiel bei Abstimmungen im Rat die betroffenen Parteien gar nicht so viele Stimmen einbringen können, wie ihnen eigentlich zustünden, weil schlicht niemand da ist. Das wiederum zu verhindern, ist Aufgabe der jeweiligen Parteien, sagt der niedersächsische Landeswahlleiter Markus Steinmetz.
12: Der Gesetzgeber hat die Verantwortung dafür, dass genug Bewerberinnen und Bewerber auch aufgestellt und auf die Liste kommen, eindeutig den Parteien zugewiesen. Das heißt, es ist Aufgabe der jeweiligen Partei, für jeden möglichen Wahlausgang auch ausreichend Kandidatinnen und Kandidaten vorzuhalten.
11: Durch die unbesetzten Plätze verändert sich auch das Mehrheitsverhältnis in den Räten. Ein Beispiel: in Rauderfehn im Landkreis Leer hat die AfD 6 Sitze errungen, aber nur einen Kandidaten aufgestellt. 5 Sitze bleiben dort also frei. Und das wirkt sich dann auch beispielsweise auf die Arbeit in den Ausschüssen aus, weil sie im Verhältnis zur Ratsgröße gebildet werden. Ist das fair, fragen sich nun vielleicht einige Wähler. Sie haben ja schließlich einer Partei die Stimme gegeben, die nun deutlich schwächer vertreten sein wird, als sie eigentlich sein sollte. Die Antwort: ja, das ist fair, zumindest laut dem Kommunalgesetz. Denn die Parteien haben im Vorfeld transparent verkündet, mit wie vielen Kandidaten sie ins Rennen gehen. Und laut Kommunalwahlgesetz müssen Wähler vorher wissen, wem sie eine Stimme geben können. Auch im Stadtrat Peine können Sitze der AfD nicht besetzt werden. 8 stehen der Partei nach der Wahl zu, 4 Kandidaten hat sie aber nur. Sonja Niels, AfD-Kreisvorsitzende in Peine, sagt uns dazu:
13: Wir müssen die Aufbauarbeit im AfD-Kreisverband weiter vorantreiben. Auch wenn wir immer noch nicht genug Personen haben, die bereit sind, sich in der Öffentlichkeit quasi für ein Mandat unter dem Label AfD zu bewerben. Und daran müssen wir jetzt auch weiterarbeiten.
11: Der AfD fehlen landesweit die meisten Kandidaten, 258 an der Zahl. Aber auch bei anderen Parteien bleiben einzelne Sitze unbesetzt. Bei der SPD 10, bei den Grünen beispielsweise 4 Sitze.
2: Jonas Hanst über die Ergebnisse nach der Kommunalwahl in Niedersachsen. Landtagswahl findet unter anderem in Mecklenburg-Vorpommern statt am nächsten Sonntag. Rund 1,3 Millionen Wahlberechtigte gibt es und erstmals dürfen auch 16- und 17-Jährige ihre Stimme abgeben. Aber was gut ist für die Jugend, das entscheiden in den kommunalen Parlamenten oft die langjährigen, älteren, aktiven Ratsmitglieder. Die Jugend vor Ort verlangt allerdings Mitsprache. Und bei U16-Wahlen können Sie das Abstimmen und Meinung äußern auch schon mal üben. Reporterin Celine Schmock war in Mecklenburg-Vorpommern dabei.
14: Bei Entscheidungen, die Kinder und Jugendliche betreffen, will Jason Blönningen nicht, dass über ihre Köpfe hinweg entschieden wird. Der 15-Jährige ist Vorsitzender des Kinder- und Jugendrates in Schwerin.
15: Da wird mein Spielplatz geschlossen, da wird ein Jugendclub umkonzeptioniert. Und dann in die Jugend nicht zu fragen, ist schwachsinnig, weil es halt Jugendräume sind, die entfallen.
14: An diesem Nachmittag organisiert Jason eine der mehr als 50 U16-Wahlen im Land mit. Wahlkabinen stehen bereit, die Stimmzettel auch, nur die Jugendlichen. Die lassen zunächst auf sich warten. Nach rund einer Stunde kommen die ersten Wählerinnen und Wähler, um ihre Stimmen abzugeben.
15: Warum 2?
14: Wer sich noch nicht entschieden hat, kann sich vor Ort über die Parteien informieren. Auf Infokarten haben die Selbstwerte genannt, für die sie stehen wollen. Die Linke zum Beispiel soziale Gerechtigkeit, Solidarität und Mitbestimmung. Bei der AfD stehen unter anderem ganzheitliche Bildung, Achtung und Wertschätzung und Widerständigkeit. Für den 12-jährigen Wolf ist es das allererste Mal, dass er bei einer solchen Wahl sein Kreuz machen kann.
16: Es ist ein gutes Gefühl, weil man merkt halt so viel, man selber mitbestimmen kann. Also es ist ja noch nicht richtige Wahl, aber man kann sich schon mal so vorbereiten.
14: Die 13-jährige Lilly beschäftigt sich gern mit Politik. Und ihr ist wichtig:
17: Generell, man könnte ein bisschen was am Schulsystem ändern. Ich finde es nicht so gut für Jugendliche, so früh aufzustehen und dann auch bis so spät in der Schule bleiben zu müssen.
14: Am Ende haben in diesem Schweriner Wahllokal 29 Kinder und Jugendliche gewählt. Landesweit waren es über 1.500. Die AfD liegt da mit gut 33% vorn. Dahinter folgt die Linke mit rund 25%. Vor 5 Jahren lag bei der damaligen U18-Wahl noch die SPD vorn. AfD und Linke schnitten deutlich schwächer ab. Vergleichen lässt sich das aber nur bedingt, denn damals konnten auch 16- und 17-Jährige mitmachen, diesmal nur ambitionierter 16-Jähriger. Und repräsentativ ist die Wahl auch nicht. Mitorganisator Jason will auch über solche Wahlen hinaus mehr Mitsprache.
15: Dass man einen Beauftragten hat im Landtag, der die Meinung der Kinder und Jugendliche vertritt. Wenn da jemand die Meinung vertritt, tut er es aktuell freiwillig und nicht, weil er einen Dienstposten dafür hat. Und ich finde, man sollte so Dienstposten einrichten.
14: Und auch der Landesjugendring, der die U16-Wahlen organisiert, fordert mehr feste Beteiligungsmöglichkeiten und eine Kinder- und Jugendstrategie für Mecklenburg-Vorpommern.
2: Es ist 21.15 Uhr.
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2: Schneller, schlauer, effizienter. Künstliche Intelligenz wird in rasender Geschwindigkeit weiterentwickelt. Zu schnell? Offenbar haben selbst KI-Fachleute das Gefühl, da könnte etwas entgleiten. Der Chef des KI-Unternehmens Anthropic, Amodei, rief auf seiner Webseite gerade dazu auf, das Tempo zu verlangsamen. Die dadurch gewonnene Zeit solle sinnvoll genutzt werden, um die durch KI entstehenden Risiken besser zu verstehen und einzudämmen. Unterstützung bekam er von Sam Altman, dem Chef von OpenAI, von Elon Musk und den Chefs von Microsoft sowie DeepMind. Wo liegen die Gefahren durch KI, zum Beispiel für die Demokratie? Das hat WDR-Moderatorin Andrea Oster Björn Ommer gefragt, Professor für Informatik und KI-Experte an der LMU München.
18: Ich sehe die Gefahr durch KI, die nur durch Skalieren, durch reines immer höher, schneller, weiter entwickelt wird in einem sehr, sehr schnellen Wettkampf. Und hier ist das Problem, dass das Training der künstlichen Intelligenz immer schneller voranschreitet, aber die Absicherung, die zu einem guten Teil immer noch Menschen bedarf, um ein sogenanntes Alignment durchzuführen zu unseren Werten, dem immer schwerer hinterherkommt. Und das sorgt dafür, dass natürlich Sicherheitslücken entstehen. Sie können sich das vorstellen wie bei Ihrem Betriebssystem, vielleicht Windows, bei dem über Monate nach einer neuen Version immer noch Patches oder über Jahre noch Patches eingespielt werden sollten. Und das ist nur ein Betriebssystem, was sich deutlich langsamer entwickelt als künstliche Intelligenz. Jetzt können Sie sich vorstellen, was passiert, wenn so ein System entsprechende Sicherheitslücken hat. Und das ist etwas, was ich durchaus als Risiko sehe. Aber wichtig, das gilt nicht für alle künstliche Intelligenz. Wovon wir hier reden, sind diese Frontier Models, die größten Sprachmodelle, die es gibt, die für sehr, sehr teures Geld von nur sehr wenigen Firmen in den USA insbesondere entwickelt werden. Und dass hier Leute, die von außen kommen, drüber schauen sollten, das ist sicherlich kein ganz schlechter Vorschlag, der von Anthropic eingebracht wurde. Also wenn man sowas wie den TÜV hat, dann sollte das idealerweise auch ein externer sein und nicht der Autohersteller selber.
19: Sie haben in einem Interview auf die Frage, welche Situation könnten wir in 10 Jahren vielleicht haben, gesagt, KI hat in Teilen der Welt Mittel zur Machtkonzentration geschaffen, die Gesellschaften erschüttert haben. Europa hat darauf keine perfekte Antwort gefunden. Das klingt als Szenario für die Zukunft ziemlich gruselig, Herr Ommer.
18: Naja, ich will keinen gruseln. Ich versuche das schon etwas dialektisch darzustellen. Künstliche Intelligenz hat sicherlich einiges an Potenzial, um uns in der medizinischen Wirkstoffforschung und ähnlichen Dingen zu helfen. Aber gleichzeitig, ja, genau das, was wir sehen. Die Frontier Models werden von einigen wenigen Firmen entwickelt und werden von diesen auch betrieben. Und wenn diese Technologie in Zukunft auch wichtig ist, um zum Beispiel Cyberangriffe abzuwehren, dann kann man sich vorstellen, dass eine durchaus tiefe Abhängigkeit von einer Technologie entsteht, über die wir hier vielleicht gar nicht in Europa, in Deutschland souverän verfügen können. Und diese Abhängigkeiten sind welche, die mir durchaus Gedanken bereiten.
19: Welche Folgen hätte das denn möglicherweise auf demokratische Systeme, also die Systeme, in denen wir hier in Europa leben?
18: Ja, wir haben das bei den amerikanischen Präsidentschaftswahlen ja schon vor 10 Jahren gesehen, was passiert, wenn künstliche Intelligenz verwendet wird, um den Diskurs zu steuern. Und mittlerweile informieren sich ja sehr, sehr viele Menschen durch künstliche Intelligenz. Und das ist keine neutrale Technologie und es kann auch keine neutrale Technologie sein. Nur muss man wissen, wovon man sich dort in diesem Fall abhängig macht. Und wenn man dann Entwickler hat wie Elon Musk zum Beispiel, der gegen eine zu, wie er sagt, Vocal KI zum Beispiel schimpft und sie gleichzeitig dann in eine etwas andere Richtung abdriften lässt, dann kann man sich vorstellen, dass man mit künstlicher Intelligenz Meinung machen kann und Meinungen durchaus auch in gewisse Richtungen drücken kann. Und das ist etwas, was unter demokratischen Aspekten sicherlich problematisch sein kann.
19: Geht es um die Manipulation von Meinung oder geht es auch um so ganz konkrete Sachen wie künstliche Agenten machen eigenständige Hackeraktionen auf Behörden, Infrastruktur oder im Bereich der Rüstung zum Beispiel?
18: Es ist die ganze Bandbreite. Natürlich, ein Agent ist besonders leistungsfähig, ein KI-Agent, wenn ich ihm Zugang zu meinen persönlichen Daten gebe, zu meinen Accounts bis zum Bankaccount. Und dann kann man sich vorstellen, was er natürlich damit anstellen kann. Und wenn jetzt nicht nur ein Agent, sondern verschiedene Agenten noch zusammenkommen zu einer Interaktion effektiv, dann wird es sehr schwer vorhersagbar auch, was diese KI-Agenten denn dann machen werden. Und das versucht man dann danach dem Training noch mit Menschenhand etwas zu steuern. Aber da schlüpft natürlich vieles auch bei durch.
19: Müssen demokratische Gesellschaften sich also vor KI schützen? Und wie können sie das tun?
18: Also zuerst mal nicht allgemein vor KI, aber von der KI, wie wir sie aktuell bei den Frontier-Models haben, ja. Es gibt parallel andere Entwicklungen, die sich um erklärbare oder um abgesicherte künstliche Intelligenz noch etwas mehr bemühen. Ansätze, die

0: Problem, Nein zu sagen, weil wenn es hier dunkel wird, dann werden wir im Zweifelsfall lieber eine KI nehmen, selbst wenn sie uns nicht gefällt.
1: Also das heißt, Europa muss, um sich vielleicht vor den Gefahren von KI zu schützen, selber bei der KI mit vorne mitspielen.
0: Das ist sehr wichtig, alleine schon aus dem Grund, dass künstliche Intelligenz weltweit entwickelt wird. Wenn wir Nein dazu sagen, wird die Entwicklung der künstlichen Intelligenz mitnichten stoppen. Und wir reden ja nicht nur von USA, China ist ja nun in einem sehr, sehr schnellen Tempo unterwegs, was hier oder da selbst die USA erschüttert. Und das auch der Grund war, warum Juli, der amerikanische Präsident, der zuerst Nein zu Anthropic gesagt hatte, hinten heraus dann doch wieder Anything Goes geschrien hatte, weil er Sorge hatte, dass sie sonst mit China ins Hintertreffen geraten. Und in diesem Wettlauf wäre es etwas übertrieben, wenn wir denken würden, dass wir mit einem einfachen Nein die Entwicklung weltweit dort anhalten könnten. Und deswegen ist es wichtig, Souveränität dort zu haben.
2: Björn Ommer, Professor für Informatik und KI-Experte an der LMU München, im Interview mit WDR-Moderatorin Andrea Oster. Wohnmobil, Wohnwagen oder Zelt. Wenn Camping je ein angestaubtes Image gehabt haben sollte, die Zeiten sind vorbei. Immer mehr Menschen zieht es auf die Campingplätze und das selbst jetzt, wo die klassische Hauptsaison eigentlich schon vorbei ist. Warum ist das so? Was schätzen Urlauber daran und wie stellen sich die Campingplatzbetreiber auf den Boom ein? Mit diesen Fragen war BR-Reporterin Laura Gutkamp in Oberbayern auf dem Campingplatz in Waging am See.
3: Okay, dann fahr ich doch mal raus.
4: Rundfahrt mit Moritz Seehuber. Mit seinem Golfkart ist der stellvertretende Platzleiter unterwegs in einem ziemlich großen Revier. 36 Hektar, über 600 Stellplätze für Urlauber. Wohnwagen und Wohnmobile stehen unter Bäumen, davor Campingstühle, Fahrräder und Vorzelte. Eigentlich geht die Hauptsaison im September zu Ende. Doch auch jetzt sind nur wenige Plätze frei. Dass Camping immer beliebter wird, beobachtet Seehuber schon länger.
5: Ich glaube, viele Leute, die wollen das einfach auch nicht mehr, dass irgendwo in der Weltgeschichte rumgeflogen wird. Man hat halt auch mehr von seinem Urlaub, wenn ich nicht erst eine ewig lange Anreise habe.
4: Camping boomt, das zeigen die Zahlen, besonders hier in Waging. 2025 wurden rund 418.000 Campingübernachtungen gezählt. Das sind etwa 85% aller Gästeübernachtungen im Ort. Christina Quenberger und ihr Mann aus dem Salzburger Land sind Stammgäste. Mehr als 10-mal waren sie allein in diesem Jahr schon hier. Ihr Wohnmobil ist relativ neu, ein kleines Zuhause auf Rädern. Drinnen eine kleine Küche und Bettnische, draußen der Hund. Was Christina Quenberger am Camping besonders mag, die Ungezwungenheit.
6: Dass ich in der Früh aufstehe und mich so wie ich bin, nur gerade ein Pyjama wechselt auf Kuschelklamotten, zum Frühstück sitze und im Freien bin. Es ist trotzdem alles so ein bisschen familiär. Auch das mit dem Hund ist super praktisch. Wir haben die Hundewiese, die große, wo der Seezugang ist.
4: Ein paar Stellplätze weiter sieht Camping noch mal anders aus. Steffen Flore aus Osnabrück braucht dafür nicht einmal ein Wohnmobil. Auf seinem VW Golf ein Dachzelt. Aufgeklappt wird daraus sein Schlafzimmer mit Matratze, Fenstern und Fliegengitter. Das Zelt hat er erst seit ein paar Wochen.
7: Also das Dachzelt, glaube ich, steht in 3 Minuten. Du musst nur die Querverstrebung hochdrücken. Und dann einmal in der Mitte noch eine Stange spannen und das war's.
4: Mehr Freiheit, aber nicht unbedingt weniger Komfort. Die Ansprüche der Camper steigen. WLAN und genügend Stromquellen sind unentbehrlich. Aber nicht nur darauf müssen sich Betreiber von Campingplätzen einstellen, erklärt Moritz Seehuber.
5: Und wir müssen uns natürlich auch darauf einstellen, dass halt die Saison nicht 4 Monate geht, sondern halt vielleicht jetzt dann 6 oder 7 Monate, was natürlich schön ist für uns.
4: Camping in Bayern boomt. 8,6 Millionen Übernachtungen waren es 2025. Ein Rekordjahr. Und auch 2026 könnte wieder eins werden. Ziemlich sicher auf jeden Fall hier in Waging am See.
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2: Fußball-Bundesligist HSV hat heute seine Fans ins Volksparkstadion eingeladen zu einem öffentlichen Training. Grund ist die Rückkehr von Mario Vuškovic nach seiner Dopingsperre. Florian Neuhaus.
9: Ja, genau. Für 4 Jahre ist der kroatische Verteidiger gesperrt worden und durfte eben beim HSV auch in dieser Zeit nicht mittrainieren. Obwohl Vuškovic wegen Epo-Dopings verurteilt worden ist, waren sich Club und Fans immer einig und sicher, dass der Spieler unschuldig ist. Dementsprechend groß war heute im Volksparkstadion die Freude über seine Rückkehr. Lars Pegelow war in Hamburg mit dabei.
10: Volksparkstadion, 3:15. Die HSV-Spieler betreten den Rasen. In erster Reihe Mario Vuškovic. 4 Jahre musste Mario Vuškovic auf diesen Moment warten. Mit ihm Teamkollege Miro Muheim.
11: Ja, einfach unglaublich schön, ihn wieder hier zu sehen. Ja, auf den Tag hat er, glaube ich, am längsten gewartet. Ich glaube, wir können gar nicht

0: uns vorstellen, wie er sich gefühlt hat in diesen 4 Jahren und es ist einfach sehr schön, ihn wieder hier zu haben.
1: Mario Vuškovic hat nun 2 Monate Zeit, um sich auf die Bundesliga vorzubereiten. Mitte November darf er wieder spielen. Für HSV-Vorstand Erik Huber bahnt sich ein Happy End an.
2: Die Familie Vuškovic steht so ein bisschen auch für die HSV-Familie. Deswegen sehr emotionaler Tag heute. Da geht aber noch mehr, wenn dann irgendwann auch noch ein Trikot übergezogen wird. Ja, mal gucken, was da noch emotional möglich ist, aber heute schon Gänsehauttag. Ja.
1: Mario Vuškovic wurde vom Internationalen Sportgerichtshof KAS verurteilt. Die strafrechtlichen Ermittlungen der Hamburger Staatsanwaltschaft laufen noch. Und trotzdem, der HSV hat ihn permanent unterstützt. Mitspieler, Trainerteam, Vorstand und die Fans.
3: Ich bin überzeugt, dass er unschuldig ist.
4: Und ich glaube ihn auch, dass er unschuldig ist, definitiv.
5: Es ist eigentlich mittlerweile egal, finde ich. Hauptsache, er kommt jetzt zurück. Ich meine, er hat seine Strafe abgesessen. So, mehr kann er nicht machen. Und einfach nach vorne gucken.
1: Und auch Teamkollege Muheim hat, wie er sagt,
0: nie Zweifel gehabt. Ich kenne ihn jetzt schon ein paar Jahre. Ich weiß, dass er wirklich ein aufrichtiger Mensch ist. Und ich war mir immer zu 100% sicher, dass er die Wahrheit sagt. Und deshalb habe ich mir da nie Gedanken gemacht.
1: Vuškovic selbst hat nach seinem ersten Training noch kein Interview gegeben, konnte sich zum Trainingscomeback aber über breite Unterstützung freuen. Ex-HSV-Trainer Tim Walter ist gekommen, die früheren Mitspieler Sebastian Schonler und Jonas Meffert und sogar der Honorarkonsul von Kroatien.
6: Hoher Besuch also. In der Bundesliga geht es erst am Freitag weiter, dann mit der Partie Bayern München gegen Union Berlin. Gespielt wurde heute Abend dafür in der dritten Liga und Spitzenreiter MSV Duisburg hat sich überraschend schwer getan. Gegen den TSV Havelse, so ist es richtig, aus dem Tabellenkeller, der ab der 64. Minute auch noch in Unterzahl spielte, stand es bis tief in die Nachspielzeit nur 1:1. Ein Eigentor des Teams aus Garbsen brachte dem MSV dann aber doch noch den 5. Saisonsieg im 6. Spiel. Alle weiteren Ergebnisse finden Sie bei sportschau.de und in der Sportschau-App. Und zum Schluss kommen wir noch zur Volleyball-EM der Männer und einer deutlichen Niederlage für Deutschland gegen Frankreich. Raimo Hinsdorf berichtet.
7: Im direkten Duell um den Gruppensieg sind die deutschen Volleyballer abgeschmettert worden. Gegen Olympiasieger Frankreich stand das Team von Bundestrainer Massimo Botti beim 0:3 auf verlorenem Posten. Schnell zogen die Franzosen zum Auftakt auf 10:3 davon. Deren herausragende Aufschläge brachten die Deutschen in der Annahme zu unpräzise nach vorn. Der erste Satz ging mit 21:25 verloren. Auch im zweiten Satz glänzte Frankreich mit starker Angriffsquote. Die DVV-Männer am Netz am ehesten noch über Mittelblocker Anton Brehme erfolgreich. Auch der zweiter Abschnitt wurde mit 17:25 verloren. Weiter hoher Aufschlagdruck der Franzosen, die insgesamt 9 Asse schlugen. Die deutschen Männer schenkten nichts ab, hielten den dritten Satz lange offen. Letztlich die Franzosen an diesem Tag zu stark mit dem zweiten Matchball zum 25:19.
6: Deutschland ist damit Gruppenzweiter und bekommt es am Wochenende im Achtelfinale gegen die Ukraine oder Bulgarien schon eine schwierige Aufgabe dafür, die Deutschen.
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1: Um 21.30 Uhr mit Anne Kramwehr. Bundeskanzler Friedrich Merz hat offenbar seine für nächste Woche geplante Reise zur UN-Generaldebatte nach New York abgesagt. Das berichten mehrere Nachrichtenagenturen. Merz werde nicht in die USA reisen, da seine Präsenz in Berlin erforderlich sei. Die Rede des Kanzlers in der Generaldebatte der UN-Vollversammlung war für Mittwochnachmittag eingeplant, 3 Tage nach den Landtagswahlen in Mecklenburg-Vorpommern und Berlin. Der Bundeswehrverband kritisiert, dass Soldaten zur Panzerbrigade nach Litauen befohlen werden sollen. Vizeverbandschef Markus Meissner sagte dem MDR, jeder Befohlene sei einer zu viel. Zugleich betonte er, 80% der Dienstposten seien besetzt. Es werde vor allem Spitzenpersonal gesucht, etwa IT-Experten oder Logistiker. Das zeige natürlich auch den Personalmangel bei der Bundeswehr. Verteidigungsminister Boris Pistorius hatte gestern angekündigt, Soldaten zum Dienst in Litauen zu verpflichten. Mecklenburg-Vorpommern will sich im Bundesrat für ein Recht auf Vergessenwerden einsetzen. Konkret geht es um Menschen, die eine Krebserkrankung überwunden haben. Die Staatskanzlei in Schwerin erklärte, Betroffene sollten nach Ablauf bestimmter Fristen frühere Erkrankungen bei Banken oder Versicherungen nicht mehr angeben müssen. Bereits gespeicherte Daten sollten gelöscht werden. Zur Begründung sagte Ministerpräsidentin Manuela Schwesig, Versicherungen, Kredite oder Adoptionen könnten durch solche Eintragungen schwieriger werden oder ganz scheitern. Dabei seien viele Krebsarten heute heilbar. Berlin bekommt vom Bund mehr Geld für Sicherheit und Kultur. Dazu wurde ein neuer Hauptstadtvertrag unterzeichnet, der von 2028 bis 2037 gehen soll. Danach gibt der Bund in 10 Jahren 2,1 Milliarden Euro für Sicherheit und 2,9 Milliarden Euro für Kultureinrichtungen. Das sind 350 Millionen Euro mehr als bisher. Das Geld für die Berliner Philharmoniker und die Opernstiftung wird aufgestockt. Neu gefördert wird das Bauhausarchiv. Die sächsische Landesregierung will den Tourismus im Erzgebirge, im Vogtland und in der Region Chemnitz-Zwickau ankurbeln. Die zuständige Landesministerin Barbara Klepsch sagte, Ziel sei eine grenzüberschreitende Reise- und Erlebnisregion im Herzen Europas. Die CDU-Politikerin verwies auf einen bereits existierenden Masterplan, für den zahlreiche Projektideen zusammengetragen wurden. Demnach soll etwa das Areal um die Göltschtalbrücke entwickelt werden. Angedacht ist außerdem ein Ausbau des Gesundheits- und Radtourismus in der Region. Das waren die Nachrichten. Zum Wetter. In der Nacht erst noch klar, später von Westen her Wolken und in der Altmark Regen, teilweise auch Gewitter. Es ist 21.33 Uhr.
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2: Aus dem NDR-Studio in Hamburg mit Ulrike Heckmann. Bundeskanzler Merz war heute bei einem Unternehmertag in Berlin zu Gast und versprach dort nicht nur etwas gegen hohe Spritpreise zu unternehmen, sondern auch weiter regieren zu wollen, allen Unkenrufen zum Trotz. Rückendeckung bekam er aus dem entfernten München von Markus Söder. Hauptstadtkorrespondentin Sabine Henkel berichtet.
3: Da sagt noch mal einer, Friedrich Merz stehe nicht für Frohsinn. Vor Unternehmern versichert der Kanzler, sich trotz allem noch freuen zu können.
4: Über die deutsche Rakete im Weltraum. Ich habe mich darüber gefreut.
3: Und möglicherweise freut Merz sich auch darüber, was Markus Söder einige 100 Kilometer entfernt in München über Merz sagt. Nämlich auf die Fragen, ob Merz der Richtige ist, um die AfD klein zu kriegen und ob er auch nächste Woche noch den Rückhalt des CDU-Präsidiums haben wird.
5: Ja und ja.
3: Und damit sollte alles gesagt sein zum Bundeskanzler. Rückhalt maximal komprimiert und kombiniert mit einer Überleitung auf Söders Sitznachbarn Johann Wadephul, der zu Gast in Bayern ist.
5: Ich habe, glaube ich, seit letzten Tagen viel bekräftigt. Allerdings habe ich es noch nie vom Außenminister gehört. Deswegen ist das jetzt die wirkliche News.
3: Die wirkliche News ist es nicht, denn Johann Wadephul hat sich gestern schon schützend vor seinen Parteichef und Bundeskanzler gestellt. Es ist vielmehr ein klassischer Söder. Die prekäre Lage für den Bundeskanzler auf seine ganz spezielle Art zu besprechen. Rückendeckung verspricht er und vermittelt dabei doch auch irgendwie das Gefühl, die letzte Chance für sich selbst zu wittern. Der Traum vom Kanzleramt erscheint noch nicht ausgeträumt. Söder spricht das nicht aus, aber seine Leute in Berlin üben hinter vorgehaltener Hand scharfe Kritik an Merz. Und der Kanzler selbst? Er versichert beinahe zeitgleich, dass er überhaupt nicht daran denkt, seinen Platz zu räumen.
6: Wir sind eine gewählte Regierung. Wir sind für 4 Jahre gewählt. Ich bin für 4 Jahre gewählt und ich möchte, dass wir diese 4 Jahre nutzen, um das Land aus dieser schwierigen Phase herauszuführen.
3: Das ist Applaus von Unternehmern, die zuvor durchaus auch kritische Worte fanden. Die Wirtschaft soll wieder wachsen, Merz soll was tun. Und Merz verspricht zunächst mal, was gegen die hohen Spritpreise zu tun. Um sich dann unbequemen Fragen eines Journalisten zu stellen. Die haben nichts mit Wirtschaft zu tun, weswegen Merz gekommen ist, sondern ausschließlich mit ihm, dem angezählten Kanzler. Eine dieser Fragen lautet, was er denn von dem Vorschlag eines Parteifreundes halte, Bärbel Baas zu entlassen.
6: Gar nichts. Ich halte relativ wenig davon, jetzt über eine Minderheitsregierung zu spekulieren. Die SPD hat ihr Personal, wir haben unser Personal. Wir haben das gemeinsam verabredet und dahinter steht ja die Illusion zu glauben, man könnte in der Zusammensetzung des Deutschen Bundestages, wie wir sie heute haben, sozusagen alleine durchregieren.
3: Alleine durchregieren kann er nicht. Aber Merz will weiter regieren. So viel macht er noch einmal klar. Für Sonntag, wenn die Prognosen und Hochrechnungen aus Mecklenburg-Vorpommern und Berlin einlaufen, hat er die CDU-Spitze in die Parteizentrale eingeladen. Nichts Besonderes, aber diesmal ein Treffen unter besonderer Beobachtung.
2: Sabine Henkel aus Berlin. Es war die Nachricht in Großbritannien vor wenigen Wochen. Harry und Meghan zurück im Vereinigten Königreich. 6 Jahre nach ihrem Rückzug in die USA. Seit jener Entscheidung damals gilt das Verhältnis zum britischen Königshaus als zerrüttet. Besonders das zu Harrys großem Bruder William, dem Thronfolger und künftigen Staatsoberhaupt. Mareike Aden, unsere Korrespondentin im ARD-Studio London, beobachtet die Royals und kann einschätzen, welche familiären und wirtschaftlichen Gründe hinter der Rückkehr stecken könnten, warum es bei Meghan und Harry um deutlich mehr geht als um Boulevard-Gossip und was die neue Entwicklung nun bedeutet für die britische Monarchie. Das alles erklärt sie in dieser aktuellen Folge des Tagesschau-Podcasts 11KM, heute mit Nadja Mitzgart.
7: Meghan und Harry haben ja Anfang 2020 das Königreich verlassen und dann kam vor so ungefähr 3 Wochen die Riesenüberraschung, sie kehren zurück, was eigentlich niemand erwartet hätte in dem Moment. Vor allem, weil ja das Verhältnis zum Königshaus, na sagen wir mal, mindestens als angespannt gilt, wenn nicht sogar als zerrüttet. Und die Millionen-Dollar-Frage jetzt an dich, Mareike, woher kommt diese Kehrtwende?
8: Ja, hier bei uns in Großbritannien ist das natürlich die Millionen-Pfund-Frage, die sich alle stellen. Jetzt sind sie wieder hier im Vereinigten Königreich, sind geräuschlos, ohne dass es davon Bilder gab, eingereist, sind in Birmingham wohl gelandet. Und danach ist es nach diesem großen Boom der Breaking News, sie kommen zurück, auch zunächst erstmal still um sie geworden. Und es wird aber viel spekuliert. Da sind einmal die familiären Gründe. Harry, der jüngere Sohn von King Charles, denkt der daran, mein Vater hat Krebs, wird weiterhin behandelt. Wie viel Zeit hat er noch? Diesen Gedanken hat er auch mal ausgesprochen, offen in einem Interview. Da waren viele hier sehr wütend. Will er, dass seine Kinder Lilibet und Archie, die ja klein sind, jetzt mehr Zeit mit ihm verbringen? Dann gibt es auch Spekulationen, stecken wirtschaftliche, knallharte Überlegungen dahinter, dass sie sagen, sie müssen die Marke Sussex, sie sind ja das Haus Sussex, der Herzog und die Herzogin von Sussex, müssen sie das aufwerten? Werten sie das nicht vielleicht sogar mehr auf, wenn sie sich in Großbritannien aufhalten, in der Nähe des Königs, wenn auch ihre Kinder tatsächlich eine reale Beziehung zum Großvater, dem König, haben und nicht nur per Zoom mit ihm sprechen? Kann Meghan wieder Schauspielerin werden? Großbritannien ist bei Filmproduktionen ganz weit vorne. Also das ist sehr, sehr unklar. Das ist auch ein Risiko aus der Sicht vieler. Und man ist auch wirklich sehr gespannt, wie das alles wird und wie lange sie überhaupt bleiben.
7: Ja, genau, das wollte ich dich nämlich gerade fragen. Weiß man denn, was sie genau in Großbritannien vorhaben und für wie lange sie eben vor Ort bleiben wollen?
8: Sie können jetzt nicht einfach, glaube ich, nur 3 Monate hier bleiben, weil sie schulen ihre Kinder hier ein. Die sind hier in Großbritannien im schulpflichtigen Alter beide. Es kann aber auch sein, dass sie das vielleicht mal nur ausprobieren, dass das ein paar Jahre sind, dass es Man weiß es nicht, aber es sieht eher so aus, wie sie wollen bleiben. Sie behalten aber auch ein Anwesen in Montecito in Kalifornien und sie haben wohl auch ein Sommerdomizil in Portugal, was sie auch halten wollen.
7: Und sag mal, von William und Kate, dem Thronfolgerpaar, ist man das ja gewohnt, dass die bei Wohltätigkeitsveranstaltungen auftreten. Meghan und Harry, das kannten wir ja von denen früher auch. Ist das was, was jetzt auch wieder kommen wird, wo sie zurück sind?
8: Es wird hier unterschieden zwischen Working Royals und Non-Working Royals. Die Working Royals, das sind alle Mitglieder der Königsfamilie, die im Auftrag der britischen Monarchie Termine wahrnehmen. Zum Beispiel Wohltätigkeitsevents und so weiter. Als Harry und Meghan 2020 gesagt haben, sie verlassen Großbritannien, da haben sie aufgehört, Working Royals zu sein, haben keine Termine mehr wahrgenommen, aber haben trotzdem privat weiter Wohltätigkeit betrieben. Man sieht ja auch Harry oft für eine Veteranenorganisation, die er selber ins Leben auch mitgerufen hat, die Invictus Games, da tritt er sehr viel auf. Aber all das werden sie eben nicht mehr und weiterhin auch nicht machen im Auftrag der britischen Monarchie. Das ist natürlich auch etwas verwirrend für die Öffentlichkeit, weil sie sehen aus wie Royals. Sie machen Dinge, die Royals machen, aber sie sind es nicht. Und der Palast hat sich jetzt sogar gezwungen gefühlt, das noch einmal in einem Brief klarzustellen seit der Rückkehr, dass sich daran nichts geändert hat. Dieser Brief, der veröffentlicht wurde und der den Sussexes, so ein Sprecher, wohl auch etwas vor den Kopf gestoßen haben soll. Sie haben zumindest verlautbaren lassen, dass sie da doch überrascht seien, dass der so in dieser Form veröffentlicht wurde.
7: Also ziemlich klare Kante vom Königshaus in die Richtung von Meghan und Harry. Wie nimmt die britische Öffentlichkeit deren Rückkehr auf? Also weil die beiden sind ja nicht, ich sag jetzt mal, still und leise gegangen, sondern naja, mit einem heftigen Knall oder einem medialen Getöse im Sinne von, dass die familiären Verwerfungen, die es da gab, auch öffentlich ausgetragen wurden. Wenn wir da an Harrys Autobiografie Spare denken oder an dieses Interview mit der US-Talkshow-Queen Oprah Winfrey. Also wie gucken die Leute, die in Großbritannien leben, darauf, dass die beiden jetzt wieder zurück sind?
8: Repräsentative Umfragen, die seitdem in Auftrag gegeben wurden, die zeigen, dass eine Mehrheit der Briten sagt, we don't care, ist uns eigentlich egal. Als wir in den Tagen gerade nach dieser Breaking News, die auch bei der BBC eben eine Breaking News und Push-Nachricht war auf allen Kanälen, die Leute gefragt haben, wie findet ihr das eigentlich, auch für unsere Berichterstattung? Wir haben zum Beispiel mit jemandem gesprochen, der sagt, na, ist jetzt nicht die Erfüllung seiner Träume.
9: Not delighted, wishing the best of luck, but kind of wish they would probably stay somewhere else. Sorry.
8: Er wünscht ihnen trotzdem alles Gute, aber hätte sich auch durchaus gewünscht, dass sie wegbleiben, weil sie eben auch viele First World Problems haben.
9: There's a lot of people who are struggling in the world and maybe people with First World Problems should not bring them back to their place. Anyway.
8: Tatsache ist aber auch, wenn jetzt in den Umfragen die Leute sagen, es ist ihnen eigentlich egal, das kann auch nicht so richtig sein, weil wenn man auch von britischen Kollegen hört und es gibt auch viele Podcasts und Abhandlungen zu diesem Thema, auch in den Feuilletons, dann hört man immer wieder und sieht die Klickzahlen bei dem Thema Harry und Meghan, die gehen durch die Decke. Also das ist auch einfach so eine dramatische und wendungsvolle Geschichte. Man kann da auch eigentlich kaum wegsehen. Und gerade Harry, der ist als Dianas Sohn, die ja so tragisch gestorben ist, jemand, der vielen Briten früher ganz nah am Herzen lag. Man fand, er war am meisten Diana, hatte viel Charme, hat mit der Queen ja auch immer wahnsinnig lustige Videos aufgenommen. Und dann hatte er auf einmal auch die Liebe seines Lebens gefunden. Da haben sich viele Briten gefreut. Und auch Meghan war dann am Anfang sehr, sehr beliebt.
7: Man hatte ja irgendwie so gehofft auf so eine Erneuerung durch die beiden, aber es hat nicht geklappt, oder?
8: Damals schwang ganz viel Hoffnung auf eine Erneuerung der Monarchie mit, auf eine Modernisierung, dass sie auch als eine Tochter einer schwarzen Mutter ein diverseres Königreich symbolisieren kann, dass sie Großbritannien, das ist ja auch sehr diverses Land, da total gut verstehen kann. Das hat man auch auf den Reisen, die danach gemacht haben, gesehen. Aber jetzt tatsächlich, Harry und Meghan, wenn man das Ranking anguckt, der beliebtesten Royals, total im Keller. Das Interesse ist aber weiter da. Sie sind total oft auf den Titelseiten, auch gerade in diesen Wochen. Und Regierungschefs äußern sich auch zu ihnen. Donald Trump zum Beispiel, nicht zum ersten Mal. Der hat jetzt neulich gesagt, na, ich hätte sie nicht zurückgenommen, ganz ehrlich.
10: I wouldn't have taken him back, frankly. If I were the royal family, I would not have taken him back.
7: Ich muss auch gestehen, dass ich diese ganze Geschichte um Meghan und Harry verfolgt habe und auch jetzt wieder verfolge. Und das, obwohl ich sonst überhaupt gar kein Fan von irgendwelchen Königshäusern bin. Woran liegt das? Weil das betrifft ja nicht nur mich und auch nicht nur dich, sondern sehr viele andere Menschen, bis hoch zum US-Präsidenten, hast du es gerade gesagt. Woran liegt das?
8: Genau, wir sind da zwei. Mich interessiert das auch. Ich muss mich dafür auch interessieren, weil es ja hier zur Berufsbeschreibung der Korrespondentin in London dazugehört. Ich verfolge also diese Beziehung und dann die Ehe von den beiden seit etwa 10 Jahren. Habe auch über die Hochzeit von den beiden berichtet. Ein fast perfekter Tag.
11: 600 Gäste in der Kirche, Familie, die Mutter der Braut, Freunde, auch Promis sind Zeugen, als sich Harry und Meghan das Ja-Wort geben. Der Erzbischof von Canterbury nimmt ihnen das Eheversprechen ab.
10: I will.
8: Auch das hat dann wieder die Weltpresse fasziniert. Und ich habe auch noch aus den Tagen tatsächlich eine Harry und Meghan-Tasse im Schrank stehen, die mir neulich beim Umzug mal wieder in die Hände gefallen ist, die nicht in aktiver Nutzung ist. Und gerade beim Umzug habe ich die angeguckt und habe gedacht, schon krass, was seitdem alles passiert ist und wie dieses Paar der Hoffnung zu eigentlich einer Desastergeschichte geworden ist. Also das ist eine Familiengeschichte, die einen, glaube ich, berührt. Das ist aber eben auch eine Firma. Die Windsors sind eine Firma. Das heißt, da passieren auch einfach dann Dinge, wie der Brief, über den wir schon gesprochen haben, der einfach geschrieben werden muss, auch wenn der König sagt, er empfindet natürlich ganz viel Zuneigung gegenüber Harry, den Enkelkindern und Meghan und auch viele Themen schwingen mit, auch ernsthafte Themen. Da ist auch Frauenfeindlichkeit einfach ein Motiv, was auftritt. Also da werden diese beiden Frauen, Kate, Williams Ehefrau und Harrys Ehefrau Meghan, gegeneinander ausgespielt auch oft, dass man sich fast entscheiden muss, auf welcher Seite man denn jetzt eigentlich steht. Und ganz früh in den Zeiten, wo Meghan das erste Mal dann Thema wurde in den britischen Boulevardmedien, da schwang dann auch Rassismus mit, gerade in den Murdoch-Medien, in der Sun zum Beispiel, im Daily Telegraph. Es hieß dann in einer Schlagzeile, sie sei straight out of Compton. Damit wollte man dann insinuieren, dass sie aus einer Gangstergegend eigentlich kommt, obwohl Meghan aufgewachsen ist in einer Mittelklasse-Familie. Ihre Mutter ist Yogalehrerin, ihr Vater hat damals an Filmsets, an Seriensets gearbeitet. Ihre Hautfarbe wird viel diskutiert. Auch in dem Oprah Winfrey-Interview, was es gab, da hat auch das Paar gesagt, dass in der Königsfamilie auch sogar Thema war, dass man gefragt hat, welche Hautfarbe wird denn eigentlich dieses Kind haben? Und all solche Diskussionen haben auch immer in Großbritannien eine Rolle gespielt.
7: Du hast es ja gesagt, diese Faszination für die beiden rührt vermutlich auch daher, dass man an denen und auch ihrem Verhältnis zum Rest der Familie irgendwie so diese ganz großen gesellschaftspolitischen Themen auch mitverhandelt oder mitverfolgt und sich dann vielleicht auch innerlich eher auf die eine oder eher auf die andere Seite schlägt. Jetzt ist ja Großbritannien eine parlamentarische Monarchie. Mich würde interessieren, welche Rolle spielt aus deiner Sicht diese Royal Family, die britische Königsfamilie mit Charles als Oberhaupt für diese Gesellschaft?
8: Also Charles, der König, der Vater von Harry und Schwiegervater von Meghan, ist das Staatsoberhaupt des Vereinigten Königreiches. Man merkt es einfach auch hier im Alltag. Läuft man an Briefkästen vorbei, dann ist da, das ist die Royal Mail, da ist dann die Krone drauf. Die Regierung ist auch His Majesty's Government. Der Premierminister, die Premierministerin, bevor es in die Downing Street geht, da fährt man erstmal in den Buckingham-Palast und muss offiziell ernannt werden. Es ist auch so, dass der König am Anfang einer parlamentarischen Zeit die Regierungsrede, die in diesem Fall jetzt King's Speech, früher war das dann ja immer die Queen's Speech, vorträgt, wo er vorträgt, was die Regierung eigentlich alles machen will. Das schreibt natürlich die Regierung für ihn, aber er trägt das vor auf dem Thron sitzend und alle anderen, die Politiker, die eigentlich das Sagen haben, die sitzen dann daneben. Also die Monarchie, das ist nicht nur Händeschütteln oder Ausstellungseröffnung.
7: Wie füllt Charles diese Rolle aus? Da gab es ja in der Geschichte durchaus unterschiedliche Angänge.
8: Ja, seine Mutter hat das sehr politisch zurückhaltend ausgefüllt. Man wusste auch eigentlich gar nicht, was sie für politische Meinungen hat. Von ihm dagegen, einfach weil er auch so lange, jahrzehntelang Thronfolger war und er sich nicht zurückgehalten hat, man kennt seine Ansichten. Man weiß, er ist seit Jahrzehnten für Klimaschutz, für Umweltschutz. Er pflanzt gerne Bäume. Er mag brutalistische Architektur gar nicht, sondern mag es eher klassisch. Er setzt sich für Homöopathie ein. Also all diese Dinge, die weiß man. Er hat früher auch Briefe geschrieben an Minister und deswegen hatte er den Spitznamen Meddling Prince, also jemand, der sich zu sehr einmischt. Aber er ist da doch zurückhaltend geworden, ist sich seiner Rolle bewusst und wird, das ist fast so ein manchmal Witz der Geschichte, eher von der Politik gebeten, von seiner Regierung, dass er sich in die Politik einmischt beziehungsweise als diplomatischer Joker tätig wird. Wir haben schon gehört, Donald Trump ist ein großer Fan der Königsfamilie. Die Beziehungen zu den USA sind total wichtig für Großbritannien und da hat man eben diese Karte gezogen. Und wenn es dann zum Beispiel Streit zwischen Trump und Volodymyr Zelensky, dem ukrainischen Präsidenten, gab, also der hat ja auch da im Oval Office es oft schwer gehabt mit Trump, dann ist danach zum Beispiel auch ganz bewusst Zelensky eingeladen worden zum König und dann gab es ein Foto und das war dann nicht nur eine symbolische Unterstützung für die Ukraine, für die Menschen in der Ukraine, dass die das sehen, sondern auch, dass jemand wie Donald Trump das sieht und sagt, ah, okay, Zelensky ist bei meinem Freund, dem König Charles, eingeladen. Also das wird ganz gezielt eingesetzt, dass Charles da den Weg ebnet und so manchen politischen Problemen ein bisschen verhilft zu mehr Glanz oder die eben glättet.
7: Und dann gibt es ja auch in Großbritannien selbst jemanden, der vermutlich mal nicht ganz so gut zu sprechen ist auf die beiden. Das ist William, der ältere Bruder von Harry, der Thronfolger. Wie steht's aktuell um das Verhältnis zwischen Harry und William?
8: Ja, das ist wahnsinnig verhärtet zwischen den beiden. Es ist bekannt, dass es privaten Austausch gibt zwischen dem König und Harry. Aber bei William sieht das alles ganz, ganz anders aus. William ist wahnsinnig wütend und enttäuscht, dass Harry und eben auch Meghan, aber vor allem Harry in seiner Biografie sehr viel Persönliches ausgeplaudert hat, von Streitereien da im Detail geschrieben hat, ihn auch kritisiert hat, Kate kritisiert hat. Und man weiß auch, dass Kate und Meghan gestritten haben, dass es da Konflikte gab. Ein anfänglich gutes Verhältnis ist schnell abgekühlt. Und dieser Konflikt zwischen den Brüdern, der ist umso dramatischer, weil die beiden eben als Söhne von Diana nach ihrem Tod sehr, sehr eng waren, sich gegenseitig viel Halt gegeben haben. Und im Grunde wäre es für William auch total wichtig, seinen Bruder an seiner Seite zu haben, perspektivisch alleine, was die Arbeitslast angeht. Denn alle anderen Working Royals, die sind 60, die sind 70, die sind über 80. Und in dieser jüngeren Generation, da wird es dann ganz schnell sehr dünn.
7: Denkst du, dieser Konflikt könnte auch Williams künftige Zeit als König, er wird ja irgendwann Charles beerben, beschädigen? Also ist das so ein fundamentaler Konflikt, dass da die Monarchie irgendwie in Gefahr gerät?
8: Ich sehe eher als Gefahr für die britische Monarchie Andrew, früher Prinz Andrew, den Bruder des Königs, der ja eine sehr enge Beziehung zu Jeffrey Epstein hat, dem Sexualstraftäter, dem selber vorgeworfen wird, dass er Frauen missbraucht haben soll. Und das ist eher das, was aus meiner Sicht langfristig zu Schaden führen kann. Andrew übrigens, so hört man, der ist eigentlich gerade ganz happy mit der Situation, dass Meghan und Harry so viel Medienaufmerksamkeit erzeugen, denn bisher war er der große Buhmann. Es laufen auch weiter polizeiliche Ermittlungen gegen ihn. Also im Moment ist er so ein bisschen aus den Schlagzeilen verdrängt, aber dieses Problem, das wird wiederkommen.
7: Das lenkt so ein bisschen davon ab, ne, von ihm gerade, der Rummel um die beiden. Und sag mal, ein Thema, was da ja diskutiert wird, sind die Kosten für die Sicherheit von Harry und Meghan. Kannst du uns das ein bisschen aufdröseln, worum es da geht?
8: Also das Thema Sicherheit, das ist für Harry und auch für Meghan der größte Schmerzpunkt im Moment. Als sie 2022 aus Großbritannien weggegangen sind, haben sie das Recht auf steuerfinanzierten Schutz verloren, den eigentlich automatisch alle Mitglieder der Königsfamilie bekommen. Und dagegen ist er rechtlich vorgegangen in Großbritannien, hat aber in mehreren Instanzen verloren. Das heißt, auf einmal, als er in den USA war, musste er für diese Sicherheit selber bezahlen. Es gibt keine offiziellen Zahlen, wie viel er da aufbringen muss. Schätzungen, die hier kursieren, sind so zwischen 3 bis 5 Millionen Pfund jährlich. Harry und Meghan fühlen sich auch tatsächlich sehr bedroht. Auch Äußerungen der britischen Polizei haben gezeigt, ja, es gab Vorfälle, wo es Stalker gab, wo es Bedrohungen gab. Harry hat ja in Afghanistan, war ja im Einsatz für die britische Armee. Da gibt es wohl auch von Al-Qaida immer wieder Drohungen gegen ihn. Aber er hat eben diesen automatischen Schutz damals verloren. Also diese Frage nach den Sicherheitskosten, das ist, glaube ich, etwas, was Harry und Meghan tatsächlich nachts wach hält.
7: Und wie stehen die Leute in Großbritannien zu dem Thema? Weil sie sind es ja am Ende, die diese Sicherheitsmaßnahmen, aber im Grunde ja die Kosten für die ganze königliche Familie aufbringen über ihre Steuern.
8: Also diese Frage nach den Kosten für Harrys Sicherheit, die ist ein großes Thema in den Medien, die eben auch die Rückkehr von Harry und Meghan skandalisieren. Also die, die Harry und Meghan sowieso nicht mögen. Das wird, sollte es da eine neue Entscheidung geben, da sicher für Aufsehen sorgen. Es gibt auch, wenn wir mit Leuten sprechen, diejenigen, die sagen so, naja, er kann jetzt auch nichts dafür, dass er als Prinz in diese Familie geboren wurde, will auch nicht jeder. Dann sollten wir ihn auch beschützen. Also es ist nicht so, dass alle sagen, sollte man nicht zahlen. Generell, wenn man die Kosten der Monarchie anguckt, also was Steuerzahler direkt für die Königsfamilie ausgeben müssen für solche Dinge wie Personal, Verwaltung, offizielle Reisen oder Staatszeremonien oder Instandhaltung der königlichen Paläste, dann kommt man auf so eine Summe von ein paar Euro pro Einkommensteuerzahler im Jahr, also eigentlich nicht viel. Die Finanzen der Königsfamilie, ihr Privatvermögen, was sie auch sonst an Zuwendungen bekommen, das ist aber in diesen Monaten und Jahren ein größeres Thema geworden, auch wegen Andrew und dieser Skandale. Privilegien und Intransparenz, da werfen diese Skandale doch eher ein Schlaglicht drauf. Da gucken gerade jüngere Briten mehr hin, dann sagen Monarchiebefürworter aber auch, ja, wir verdienen aber auch dank der Royals total viel Geld, weil das so ein Touristenmagnet ist. Also das ist, je nachdem, auf welcher Seite man steht, ein durchaus emotionales Thema.
7: Und meinst du, man müsste dann eigentlich wieder dahin kommen, die doch in irgendeiner Form wieder einzubinden?
8: Ich habe das Gefühl, es wird langfristig kein Weg daran vorbeiführen, dass Harry und William sich in irgendeiner Art wieder zusammenfinden müssen, arrangieren müssen miteinander. Wenn jetzt dann eines Tages William König wird, wenn Charles stirbt, dann wird zum Beispiel eine Krönung anstehen. Davor wird es noch eine Beerdigung geben. Da wird natürlich auch ein Harry sein. In der Generation von William und von Harry, da gibt es keine anderen Royals mehr. Jedenfalls keine anderen Working Royals. Andererseits ist gerade auch überhaupt nicht klar, wie es da zu einer Aussöhnung kommen kann. Die Skepsis ist noch wahnsinnig hoch. Gerade William fürchtet sehr, aber auch im Palast fürchtet man sehr, dass sobald man wieder eine Beziehung öffentlich auch aufnimmt, dass da auch einfach dann viel wieder in den Medien landet. Vielleicht in der nächsten Netflix-Doku. Und das will man natürlich überhaupt nicht.
2: Das war 11KM mit Mareike Aden und Nadja Mitzgert. 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
1: Um 22 Uhr mit Gisela Vogt.
2: Und wir müssen gleich zu Beginn einmal unterbrechen mit einer dringenden Verkehrsmeldung. Achtung, Falschfahrer auf der B535 Heidelberg-Schwetzingen. Zwischen Schwetzingen-Nord, Hirschacker und Mannheim-Schwetzingen kommt Ihnen ein Falschfahrer entgegen. Fahren Sie äußerst rechts und überholen Sie nicht. Auf der B535 Heidelberg-Schwetzingen zwischen Schwetzingen-Nord, Hirschacker und Mannheim-Schwetzingen ist ein Falschfahrer unterwegs. Vorsicht in beiden Richtungen. Und jetzt weiter mit den Nachrichten.
3: Senken, aber auch eine Direktausschüttung an Geringverdiener ist möglich. Alle diese Varianten kosten viel Geld, egal welche man am Ende wählt. Noch aber ist offenbar nicht endgültig entschieden. Alle, mit denen wir sprechen, sagen aber, es muss jetzt schnell gehen.
1: Kriminelle Banden in Deutschland greifen immer häufiger zu Gewalt, um Opfer einzuschüchtern und Macht durchzusetzen. Das geht aus dem Bundeslagebild organisierte Kriminalität hervor. Darin werden für das vergangene Jahr 20 Tötungsdelikte aufgeführt, 7 mehr als 2024. Auch die Zahl der Fälle von Körperverletzung hat deutlich zugenommen. Der Rauschgifthandel steht demnach weiter im Zentrum der organisierten Kriminalität. Die meisten Ermittlungsverfahren dazu hatten mit Drogen zu tun. Eine US-Behörde hat bestätigt, dass der Iran-Krieg zu Munitionsmangel geführt hat. Die unabhängige Aufsichtsbehörde des Pentagon schreibt das in einem Bericht an den Kongress. Aus Washington Carsten Kühntop.
4: In dem Bericht heißt es, der Munitionsverbrauch während des Krieges habe strategische Bestandslücken verursacht und er habe Engpässe in der Rüstungsindustrie bei der Nachschubversorgung offenbart. Präsident Trump hat immer wieder bestritten, dass die Munition knapp geworden ist. Menschen, die das behaupteten, drohte er mit Haftstrafen. US-Medien hatten in den vergangenen Wochen mehrmals über schwindende Vorräte berichtet. Dabei gehe es vor allem um Marschflugkörper vom Typ Tomahawk und Patriot-Abfangraketen.
1: Der Schauspieler Ralf Richter ist tot. Er starb im Alter von 69 Jahren in Köln. Berühmt wurde Richter durch den Kriegsfilmklassiker Das Boot. Aus Köln Fabian May.
5: Auch in der Ruhrgebietsfamiliensaga Rote Erde des WDR spielte er eine tragende Rolle als Kumpel Otto Schablowski. Später war Richter in vielen Ruhrpott-Komödien zu sehen, wie Bang Boom Bang oder Was nicht passt, wird passend gemacht. Auch seine Rolle in der Serie Pastewka ist unvergessen. Da spielte er sich selbst als Choleriker, der nur teilweise zum Buddhisten bekehrt ist. Richter war ein Kind des Ruhrgebiets. Er wuchs in einer kinderreichen Familie in einem Bochumer Arbeiterviertel auf. Zuletzt lebte er lange in Köln.
1: Das waren die Nachrichten. Das Wetter in Deutschland. In der Nacht von Nordwesten her Regen, im Südosten meist trocken, teils neblig, bei Tiefstwerten von 17 bis 10 Grad. Morgen wechselhaft mit Schauern und Gewittern, an den Alpen zum Teil kräftig, gebietsweise aber auch Sonne bei Höchstwerten von 18 bis 26 Grad. Am Donnerstag Sonne und Wolken, von Nordwesten später Regen, 17 bis 24 Grad. Es ist gleich 22.03 Uhr.
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2: Mit einer Entwarnung für die B535 Heidelberg-Schwetzingen. Kein Falschfahrer mehr zwischen Schwetzingen-Nord, Hirschacker und Mannheim-Schwetzingen. Die Autobahn 1 Hamburg Richtung Lübeck ist zwischen Kreuz Bargte Heide und Bad Oldesloe wegen einer Fahrbahnerneuerung bis 6 Uhr gesperrt. Die A4 Aachen Richtung Köln ist zwischen Köln-Poll und Dreieck Heumer bis 5 Uhr gesperrt. Dort werden Verkehrszeichenbrücken montiert. Die Umleitung führt über die A559 und die A59. Die A7 Flensburg Richtung Hamburg ist zwischen Rendsburg-Büdelsdorf und Kreuz-Rendsburg wegen Bauarbeiten bis 22 Uhr gesperrt. Das ist jetzt eigentlich vorbei. Dadurch staut es sich oder hat es sich gestaut. Die Autobahn 29 Oldenburg Richtung Alhorner Heide ist zwischen Wartenburg und Großen Kneten wegen einer Nachtbaustelle bis Freitag jeweils zwischen 19 und 5 Uhr gesperrt. Die A40 Essen Richtung Dortmund ist zwischen Dreieck Bochum West und Bochum Zentrum wegen Bauarbeiten bis zum 25.09. gesperrt. Die A40 Essen Richtung Duisburg ist im Kreuz Kaiserberg wegen Bauarbeiten bis 5 Uhr gesperrt. Die Umleitung führt über die A3, die A42 und die A59. Und die A94 München Richtung Passau ist zwischen Heldenstein und Waldkraiburg-Ampfing wegen Tunnelwartungsarbeiten bis 3 Uhr gesperrt. Die Umleitung führt über die U25.
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2: Und die kommt aus den Studios von NDR Info in Hamburg. Am Mikrofon begrüßt sie Sven Hasenclever. Die Schmerzgrenze bei den Benzinpreisen ist erreicht. Das haben der Bundeskanzler und seine Minister messerscharf erkannt. Man will auch sehr bald was tun. Nur wann genau? Der Instrumentenkasten liegt schon lange offen auf dem Tisch. Mineralölsteuer, Mehrwertsteuer, Übergewinnsteuer, Tankrabatt, Sonderzahlungen für Bedürftige, Verhinderung von Preistreiberei, Preisdeckel. Man müsste vielleicht mal zugreifen. Dietrich Karl Meurer schildert die aktuelle Lage.
6: Egal ob Super, E10 oder Diesel, tanken ist in Deutschland so teuer wie nie. Die Kosten an den Zapfsäulen steigen wegen der Eskalation im Nahen Osten und höherer Ölpreise. Gleichzeitig kritisieren Beobachter, dass Benzin und Diesel zuletzt deutlich stärker zugelegt haben als das Rohöl. Genau das nährt den Verdacht, dass die Krise für zusätzliche Preisaufschläge genutzt werden könnte.
7: Wir werden auf Preistreiberei reagieren,
6: kündigt Bundeskanzler Friedrich Merz in Berlin an, auf einer Veranstaltung des Handelsverbands BGA. Schon jetzt greift der Staat am Spritmarkt ein. Seit April dürfen Tankstellen ihre Preise grundsätzlich nur noch einmal täglich erhöhen. Außerdem erhielt das Bundeskartellamt neue Befugnisse. Unternehmen können verpflichtet werden, Preiserhöhungen zu begründen.
7: Aber wir spüren auch, jedenfalls aus dem Blickwinkel der Verbraucherinnen und Verbraucher, dass das nicht reicht.
6: CDU-Chef Merz verweist auf die Belastung für Millionen Autofahrer. Doch welche Entlastung kommt und wann, lässt der Kanzler offen.
7: Das genaue Instrumentarium steht noch nicht fest. Sie können aber davon ausgehen, dass wir sehr bald einen Vorschlag dazu vorlegen werden.
6: In der Diskussion sind verschiedene Modelle, etwa Direktzahlungen für besonders belastete Haushalte. Die SPD fordert einen Preisdeckel nach dem Vorbild von Belgien oder Luxemburg. Der Staat würde dabei einen Höchstpreis für Kraftstoffe festlegen. SPD-Chef und Bundesfinanzminister Lars Klingbeil spricht mit Blick auf die hohen Spritpreise von Abzocke und dringt auf rasche Entscheidungen, denn
8: es ist für viele Menschen in unserem Land eine extrem hohe Belastung.
6: Besonders betroffen seien Pendler und Menschen auf dem Land.
8: Wer jeden Tag zur Arbeit fährt, kann nicht einfach auf das Auto verzichten und deswegen ist Politik hier gefordert zu handeln.
6: Klingbeil fordert außerdem eine Übergewinnsteuer für Mineralölkonzerne. Krisengewinne sollen abgeschöpft und für Entlastungen genutzt werden.
8: Ich finde es unanständig, wenn die Konzerne sich jetzt gerade in der Krise bereichern. Das Ganze muss gestoppt werden.
6: Für eine solche Übergewinnsteuer setzt Klingbeil auf eine europäische Regelung. Wirtschaftsministerin Katharina Reiche von der CDU ist dagegen gegen einen Preisdeckel und setzt stattdessen auf gezielte Direktzahlungen für Menschen mit niedrigen Einkommen. Ein Blick zurück zeigt, wie schwierig Entlastungen sind. Bereits im Mai und Juni gab es einen Tankrabatt. Die zeitweise Senkung der Energiesteuer brachte rechnerisch rund 17 Cent Entlastung pro Liter. Umstritten blieb, wie viel davon tatsächlich bei den Autofahrern ankam. Wie die Politik jetzt reagiert, ist offen. Fest steht, der Druck auf die Bundesregierung ist enorm.
2: Der Kanzler will also handeln. Wieso gelingt es unseren Nachbarländern, deutlich günstigere Preise zu halten? Bereichert sich bei uns der Staat, wie es in einigen Kommentaren zu lesen und zu hören ist? Darüber hat meine Kollegin Birgit Langhammer mit Manuel Freundl gesprochen. Er ist Professor am RWI Essen, Leibniz-Institut für Wirtschaftsforschung. Was ist der größte Preistreiber, war die Frage.
9: Wenn ich gestern für 2,35 Euro den Liter Diesel getankt habe, dann sind da 11 Cent mehr Mehrwertsteuer zu entrichten gewesen als zu Zeiten vor dem Krieg, als ich noch 1,70 Euro gezahlt habe für den Liter Diesel. Und diese 11 Cent pro Liter, die sollte man zurückgeben. Das fände ich nur recht und billig. Und damit es möglichst einfach geht, sollte man das nicht durch eine Mehrwertsteuersenkung machen, sondern durch eine entsprechende Energiesteuersenkung. Weil bei der Energiesteuersenkung, da ist nur der Bund gefordert, da müssen die Bundesländer nicht zustimmen. Und deswegen wäre das der einfachste Weg. Wenn man schon entlasten möchte, dann ist das die von mir präferierte Variante, weil man nimmt die Mehrwertsteuereinnahmen, die man zusätzlich gewonnen hat, gibt man einfach wieder an diejenigen, die sie gezahlt haben, auch wieder zurück und das fände ich fair.
10: Außer die Mineralölkonzerne behalten die Cent pro Liter, die man so senken würde, weil das haben wir ja beim Tankrabatt auch gesehen. Ein paar Cent sind eben nicht weitergegeben worden an Kunden und wir sehen ja seit Monaten auch die massiven Gewinne. Also wie kann Deutschland vielleicht doch auch Mineralölkonzerne noch begrenzen?
9: Also wir haben erst zum kürzlichen Tankrabatt ein neues Paper geschrieben und wir finden ganz klar, dass der Tankrabatt wirklich beim Diesel zum Beispiel zu über 100% sogar weitergegeben worden ist, aufgrund der massiven medialen Situation, und so wird es auch bei einer Energiesteuersenkung sein.
10: Hängt das dann wirklich nur mit der jeweiligen individuellen Besteuerung zusammen oder könnte man durchaus auch als EU da nochmal eine Schlagkraft entwickeln?
9: Nein, es hängt sehr viel da an den individuellen Steuern und Abgaben ab. Es gibt auch die Schweiz beispielsweise, die eine deutlich höhere Energiesteuer hat, dafür ein bisschen weniger Mehrwertsteuer verlangt als wir beispielsweise in Deutschland. Insofern gibt es länderspezifische Unterschiede, die aber vor allen Dingen Steuergründe sind und die Ursache in den unterschiedlichen Besteuerungen haben. Viele osteuropäische Länder haben von Grund auf eine geringere Energiesteuer und deswegen sind da auch die Preise niedriger. Und dann kommt noch hinzu, dass eben beispielsweise Polen auch die Mehrwertsteuer gesenkt hat. Und das ist ja letztendlich genau mein Vorschlag, dass man die zusätzlichen Mehrwertsteuereinnahmen, dass man die wieder zurückgibt, nur nicht mithilfe einer Mehrwertsteuersenkung, sondern mit einer Energiesteuersenkung.
10: Mhm. Und Sie haben es ja auch vorgerechnet, da kommt man auf 11 Cent, haben Sie gerade gesagt. Das würde ja aber trotzdem heißen, dass Spritpreise weiterhin über 2 Euro liegen würden. Also müssen wir uns darauf einstellen, dass Autofahren mit fossilen Brennstoffen dauerhaft auch teurer wird, teuer bleibt?
9: Nein, darauf müssen wir uns nicht einstellen. Wir können davon ausgehen, dass wenn der Iran-Krieg tatsächlich mal enden sollte, und ich hoffe sehr, dass das bald geschieht und dass Herr Trump da ein Einsehen hat, dann sehen wir auch wieder Preise unter 2 Euro.
2: Professor Manuel Frondel vom RWI in Essen, dem Leibniz-Institut für Wirtschaftsforschung, im Interview mit NDR-Moderatorin Birgit Langhammer. Dass an den Tankstellen nicht gerade Sektlaune herrscht, dürfte klar sein. Aber wie schlecht ist die Stimmung wirklich? Johannes Hoppe hat sich für uns in Nordrhein-Westfalen umgehört.
11: Vormittag 10:30. Es herrscht großer Andrang an der kleinen freien Tankstelle in Düsseldorf-Derendorf. Auf einem gelben Schild zeigen schwarze Zahlen 2,28 Euro der Liter Benzin, 2,31 Euro für Diesel. Cornelia Schmidt hat gerade für 30 Euro getankt.
12: Es ärgert mich. Ja, und es ist, ich muss auch hantieren. Ich bin Rentnerin, habe eine gewisse Summe, ja, muss meine Miete bezahlen, meine laufenden Kosten, wie alle Leute auch. So, und das fehlen mir dann schon wieder mal im Monat 50, 60 Euro. Wo kommen die her?
11: Klaus Fahrt tankt gerade seinen Dienstwagen, einen Kleinwagen eines kleinen Pflegedienstes.
13: Früher haben wir 50 Euro für eine Tankfüllung bezahlt, heute bezahlen wir über 100 Euro. Das ist also, macht sich hinten am Ende des Tages schon bemerkbar. Man kann wütend sein, aber das bringt ja nichts. Also man muss sich da irgendwie, ja, in sein Schicksal will ich nicht sagen, aber man muss sich halt fügen und gucken, hoffen, dass das irgendwann besser wird.
11: Umran El Said hat seine ganz eigene Taktik für günstige Spritangebote.
14: Klar suche ich bei das Internet, wo ist etwas günstig, und dann mache ich das, ja. Und dann fahre ich weniger. Das ist das Ergebnis, ja.
11: Clemens Zakowski machen die hohen Spritpreise fast täglich zu schaffen. Seine Mutter lebt in Mönchengladbach und ist krank. Er besucht sie deshalb häufiger als sonst.
15: Da macht sich bemerkbar, ne? Ist klar. Nicht jeder kann sich sowas leisten. Und da muss man ein bisschen achten auf das Portemonnaie, ne? Und der Monat ist lang.
11: Glücklicherweise hat er vor 12 Uhr getankt. Da kommt dann ja immer der Preissprung beim Sprit an den Tankstellen.
15: Das ist Lotto. Kann sein, dass das niedriger wird, oder ich vermute, das wird teurer. Der größte Hammer ist, dass der Diesel ist 7 Cent teurer als Benzin, ja? Wofür das alles?
11: Tatsächlich soll Clemens Zakowski recht behalten. Um kurz nach 12 steigen die Spritpreise wieder. Um 19 Cent beim Diesel, um 17 Cent beim Benzin. Rentnerin Cornelia Schmidt aus Düsseldorf ist bedient.
12: Andere Länder wie Holland, wie Belgien, Polen haben die Steuern gesenkt auf Benzin. Warum kann Deutschland das nicht? Ich weiß, dass wir hochgradig verschuldet sind. Da können wir aber nichts dafür. Ja? Das sind unsere Politiker. Punkt.
2: Schlechte Stimmung an der Tankstelle. Das war eine Umfrage von Johannes Hoppe.

0: Und die Zeit, es ist 22.15 Uhr.
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0: Wie würde Deutschland im Fall eines Angriffs Russlands auf das NATO-Gebiet reagieren? Dafür gibt es einen Plan. Der Operationsplan Deutschland enthält Anweisungen für einen Ernstfall. Der Reservistenverband befürchtet allerdings, dass eine mögliche AfD-Regierung in Sachsen-Anhalt diese Informationen an Moskau weitergeben könnte und will den Plan deshalb nach Berlin holen. Christine Kilon berichtet.
2: Mehr als 1000 Seiten umfasst das Dokument, das das operative Führungskommando der Bundeswehr zusammengestellt hat. Die Details sind geheim, aber eine grobe Einordnung gibt es.
0: Und wir unterbrechen kurz für eine dringende Verkehrsmeldung. Achtung, ein Falschfahrer auf der A20 Rostock Kreuz Uckermark. Zwischen Jamen und Anklam kommt Ihnen ein Falschfahrer entgegen. Fahren Sie äußerst rechts und überholen Sie nicht. Auf der A20 Rostock Kreuz Uckermark zwischen Jamen und Anklam ist ein Falschfahrer unterwegs. Vorsicht in beiden Richtungen.
2: Oberst Armin Schaus spricht im NDR-Podcast Streitkräfte und Strategien von einer nationalen Verteidigungsplanung.
3: Also wie stellt sich Deutschland auf militärisch, um hier diese Aufgaben zu erfüllen? Das abgeleitet aus der NATO-Verteidigungsplanung. Wir müssen halt im NATO-Bündnis denken und haben halt da wesentliche Aufgabe, A, selber Kräfte an die sogenannte Ostflanke zu bringen, da wo wir uns engagieren wollen, aber im Schwerpunkt auch Kräfte durch Deutschland durchzuführen, um dann an der Ostflanke zur Wirkung zu kommen.
2: Die Strategie ist Abschreckung, um einen Angriff zu verhindern, so Schaus. Der Operationsplan ist also gegenüber den Partnern der NATO eines der zentralen Dokumente, betonte der Präsident des Reservistenverbandes Bastian Ernst. Er hat deshalb Sorge, dass Details nach Moskau gelangen könnten.
4: Die AfD ist mit ihrer Verbindung nach Russland, mit dieser engen Nähe, natürlich ein Sicherheitsrisiko für unsere nationale Sicherheit.
2: Denn der Operationsplan regle unter anderem Abläufe, Vorgehen und Ansprechpartner. Es werden Szenarien in verschiedenen Eskalationsstufen durchgespielt und mit Prozessen und Meldeketten hinterlegt, so Ernst. Der Geheimplan liegt deshalb in allen Bundesländern in einer speziell zugeschnittenen Version vor.
4: Nun, die Bundesländer haben natürlich im Fall des Falles auch besondere Aufgaben und bereiten sich ja jetzt schon auch auf gewisse Übungen vor, wo jedes Bundesland eine eigene Rolle hat zum Durchfahren oder zum Durchtransportieren von Material und Personal. Und deswegen hat jedes Bundesland natürlich auch über die Landeskommandos die Möglichkeit, damit zu arbeiten und auch sich darauf vorzubereiten.
2: Sachsen-Anhalt ist mit seiner Lage ein wichtiges Transitland. Aber auch die Länder an den Ostgrenzen, wie etwa Sachsen, spielen eine zentrale Rolle, erläutert Nina Locher vom Zentrum für Sicherheit und Verteidigung der Deutschen Gesellschaft für Auswärtige Politik.
5: Wenn man sich die geografischen Routen anschaut, die Truppen durch Deutschland nehmen müssen, sozusagen einerseits in Richtung Ostflanke, aber dann ja auch wieder zurück, wenn man über Szenarien spricht, wie zum Beispiel die Versorgung von Verwundeten und so weiter, führt es unweigerlich über Bundesländer, die sozusagen an Polen, Tschechien und so weiter grenzen.
2: Locher erklärt, dass Deutschland innerhalb der NATO als Drehkreuz für Truppenbewegungen diene. Im Ernstfall müssten bis zu 800.000 Soldaten nach Osten gebracht werden.
5: Es geht auch um die Frage von Waffen, von militärischer Ausstattung, aber auch von ziviler Ausstattung. Also diese Menschen brauchen ja ein Bett zum Schlafen, die brauchen ein Essen zur Versorgung, Trinkwasser, die brauchen geschützte Räume, wo sie rasten können. Es geht auch um ganz praktische Fragen, welche Zugverbindungen werden dafür genommen, welche Autobahnen können für sehr schweres Gerät genutzt werden, wo würden eigentlich diese Geräte tanken.
2: Schlüsselelement ist also die Zusammenarbeit zwischen zivilen Akteuren und dem Militär. So definiere der Operationsplan auch, welche zivile Unterstützung die Bundeswehr braucht, um ihre Funktion zu erfüllen. Locher erinnert deshalb daran, dass die Landesregierungen bis zum Ernstfall noch zuständig für den Zivilschutz sind. Die gebotene Vorsicht gegenüber unsicheren Akteuren dürfe deshalb nicht verhindern, dass die Bundesländer einen angemessenen Schutz der Bevölkerung vorbereiten können.
0: Wie groß aber ist die Bedrohung aus Russland und wie weit geht der Kreml schon jetzt mit gezielten Grenzüberschreitungen, wenn Kampfjets oder Drohnen in den NATO-Raum eindringen? Solche Vorfälle gab es in den letzten Monaten immer wieder, vor allem in den baltischen Staaten, in Finnland und in Polen. Nun haben NATO-Kampfflugzeuge in Litauen eine Drohne abgeschossen. Sie soll aus dem Nachbarland Belarus in den Luftraum der baltischen EU- und NATO-Staaten eingedrungen sein. Jana Sinram berichtet.
6: Nach Angaben des litauischen Verteidigungsministeriums holten Eurofighter die Drohne in der Nacht vom Himmel. Die Behörden hatten zuvor die Bevölkerung in mehreren Regionen über eine mögliche Bedrohung aus der Luft gewarnt. Die Drohne sei etwa eine halbe Stunde im litauischen Luftraum unterwegs gewesen, sagte der Leiter des Nationalen Krisenzentrums Vilmantas Vitkauskas dem Sender LRT.
7: Die Flugbahn verlief im Süden des Landes. Das Flugobjekt kam aus Belarus und flog südlich von Vilnius in Richtung Kaunas. Kurz vor Mitternacht wurden italienische Kampfflugzeuge alarmiert. Sie haben das Ziel erfolgreich unschädlich gemacht. Der litauische Rundfunk berichtet, die Trümmerteile der Drohne seien inzwischen gefunden worden. Militär- und Polizeikräfte seien vor Ort, um sie zu untersuchen. Angaben dazu, ob es sich um eine russische oder eine ukrainische Drohne handelte, könne man noch nicht machen, so der Leiter des Nationalen Krisenzentrums. Wir müssen auf die Ergebnisse unserer Militärpolizei warten, nachdem alle Trümmer geborgen sind und geklärt ist, um welche Art von Drohne es sich handelte und

0: Nach Angaben aus Kiew wurden sie durch russische Störmaßnahmen vom Kurs abgebracht.
1: Birgitta Söhling berichtete. Nee, Jana Sinram war das, Entschuldigung. Auf den Weinbergen im Rheingau wird geerntet und es riecht überall nach Most. Während die Lese noch läuft, hat der Weinbauverband schon einen Blick auf diesen Jahrgang gerichtet. Wie haben sich die Reben bei der Hitze entwickelt und was ist von dem neuen Jahrgang zu erwarten? Und jetzt berichtet Birgitta Söhling.
2: Sonnige Tage, kalte Nächte. Für die Rheingauer Winzer ist das ein Spätsommer wie aus dem Bilderbuch. Besser könnte es gerade nicht laufen, denn sie stehen mitten in der Lese, erklärt Peter Seifert, Winzer aus Martinstal und Präsident des Rheingauer Weinbauverbands.
3: Ich erwarte einen herausragenden Jahrgang, wenn uns das Wetter hold bleibt und es nicht reinregnet. Das Potenzial bei den Rebsorten, die wir im Rheingau haben, ist sehr, sehr hoch. Wir haben Spätburgunder schon gelesen mit sehr hoher Qualität und sind im Moment am Riesling. Und dort höre ich schon von den Betrieben, dass sie sehr, sehr zufrieden sind.
2: Je nach Rebsorte haben die Betriebe schon Ende Juli mit der Lese angefangen, so früh wie noch nie. Die Reife, messbar an Zuckergehalt und Säureabbau, hat sich im August zügig entwickelt. Die Burgundersorten gären schon im Fass.
3: Also wir sind sehr zufrieden mit der Qualität des Spätburgunders. Wir haben bis zu 100 Öxle gelesen und sehr, sehr tiefrote Trauben bekommen, sodass wir haben sie gestern schon abgepresst, also das verspricht sich ein sehr großer Jahrgang zu werden.
2: Sonnenscheindauer, Temperaturen, alles in diesem Rekordsommer deutlich über dem langjährigen Mittel. Nur der Regen hat gefehlt. Von Mitte Juni bis Mitte August kein einziger Tropfen. Der Vorteil, die Trauben sind topgesund. Von Mehltau keine Spur. Man sieht es ihnen an, lacht Professor Manfred Stoll von der Uni Geisenheim.
4: Der Riesling strahlt im Moment. Die Beeren sind voll Lumineszenz. Eine Traube, die sie in der Sonne sich anschauen, die ist goldgelb und macht einfach Spaß, Lust reinzubeißen. Aber wir warten gerne ab, bis aus dem Most auch der fertige Wein dann letztendlich entstanden ist.
2: Die Hochschule hat selbst ein Versuchsweingut. Für die Rheingauer Winzer ist die Expertise der Wissenschaftler in der Nachbarschaft ein unschätzbarer Vorteil, um die Herausforderungen des Klimawandels zu meistern. So kann die Hochschule sehr genau die Bodenfeuchte und den Durst der Reben beurteilen und Hinweise zur Bewässerung geben. In den felsigen Steilhängen am Rüdesheimer Berg hat der Weinbau nur so eine Zukunft. Weinbaupräsident Peter Seifert.
3: Es ist schon ein Problem für uns, die Trockenheit, insbesondere in den Steillagen. Und wir haben einen Wasser- und Bodenverband gegründet und wir wollen eine Bewässerung in diesen Berg reinlegen, sodass die Winzer auch dauerhaft dort positiv weiterwirtschaften können.
2: Man sieht die Unterschiede deutlich. In den Steillagen sind die Trauben klein geblieben, weil die Reben Trockenstress hatten. Das mindert den Ertrag deutlich. Die Frage, wie man das Wasser im Weinberg halten kann, wird deshalb immer wichtiger. Man muss die Flurbereinigung der 80er Jahre wieder zurückdrehen, als es darum ging, das Wasser abzuleiten, sagt Weinbauprofessor Manfred Stoll.
4: Wo kann man entweder durch kleine Maßnahmen die Infiltration erhöhen oder wo wären vielleicht auch größere Aufstauungen möglich? Das wird man in der Zukunft anders diskutieren.
2: In der Fläche jedoch ist das Landschaftsbild erstaunlich grün. Die Reben haben auf lehmigen Böden dank tiefer Wurzeln und eines nassen Winters den Rekordsommer gut verkraftet und Bilderbuchtrauben hervorgebracht.
5: Sport.
1: Nächste Woche entscheidet sich, mit welcher Stadt oder Region sich Deutschland für Olympische Sommerspiele bewirbt. Mit München, mit Berlin oder mit der Rhein-Ruhr-Region. Und heute hat München nochmal Argumente für sich gesammelt. Hendrik Lückhoff.
6: Ja, die bayerische Landeshauptstadt hat heute nämlich gleich zwei große Sportereignisse an Land gezogen. Zum einen wird 2028 in der großen Fußballarena des FC Bayern das Finale der Fußball-Champions League ausgetragen. Zum insgesamt dritten Mal dann nach dem vergangenen Jahr und 2012. Und zum anderen hat München auch den Zuschlag für die Leichtathletik-Weltmeisterschaften im Jahr 2031 bekommen. Mehr von Kilian Mädele.
7: Die bayerische Landeshauptstadt hatte sich nach der rauschhaften EM 2022 gute Chancen ausgerechnet und sich jetzt gegen die namhaften Konkurrenten aus London und Rom durchgesetzt. Mit Nairobi wird 2029 erstmals eine afrikanische Stadt Gastgeber einer Leichtathletik-Weltmeisterschaft sein. München hat viel Werbung für sich gemacht. Eine WM wird dann im frisch renovierten Olympiastadion ausgetragen. Die Stadt plant derzeit mit Kosten in Höhe von 110 Millionen Euro. Nairobi und München haben letztlich zwei überzeugende Konzepte vorgelegt. Sie bieten sehr unterschiedliche, aber gleichermaßen spannende Chancen für unseren Sport

0: Und ich freue mich sehr, dass wir nun gemeinsam mit beiden Städten die Ausrichtung zweier Weltklasse-Meisterschaften in Angriff nehmen können, sagt Sebastian Coe, der Präsident des Leichtathletik-Weltverbands, nach der Entscheidung.
1: Und München hofft natürlich, dass dieser Zuschlag der Stadt auch Rückenwind gibt für die Entscheidung über die deutsche Olympiabewerbung nächste Woche. Bei der Volleyball-Europameisterschaft haben die deutschen Männer ihr letztes Vorrundenspiel klar verloren mit 0:3 gegen Olympiasieger Frankreich. Aber, das ist die gute Nachricht, das Achtelfinalticket hatten die deutschen Volleyballer schon vor der Partie sicher durch die 4 Siege in den ersten 4 Gruppenspielen. Durch die abschließende Niederlage haben sie nur Gruppenplatz 1 verpasst und bekommen es so im ersten K.O.-Rundenduell mit einem mutmaßlich schwierigeren Gegner zu tun, entweder mit der Ukraine oder mit Bulgarien. In der dritten Fußballliga, da steht eine englische Woche an, heißt auch heute und morgen wurde bzw. wird gespielt. Und heute hatte der Tabellenführer MSV Duisburg große Mühe gegen den TSV Havelse aus dem Tabellenkeller. Und trotzdem holten die Duisburger am Ende den Sieg. Burkhard Hupe war dabei.
2: Auf den letzten Drücker und mit sehr, sehr viel Glück ist der MSV Duisburg seiner Favoritenrolle gegen Havelse doch noch gerecht geworden. Ein Eigentor des Havelsers Dennis Dua in der letzten Minute der Nachspielzeit sorgte für den 2:1 Siegtreffer des MSV, der sich über weite Strecken sehr, sehr schwer tat gegen den Tabellen 17. aus Niedersachsen. Havelse ging sogar in Führung in der ersten Hälfte durch einen Kopfball von Nduka. Duisburg fiel so gut wie gar nichts ein. Aber nach einer berechtigten gelb-roten Karte gegen den Havelser Mausehund im zweiten Durchgang kippte das Spiel. Duisburg kam durch den eingewechselten Susek zum Ausgleich. Ein sehenswerter Halbvolley aus 8 Metern. Und Susek war es dann auch, der die Flanke schlug von der linken Seite, die Dennis Dua höchst unglücklich ins eigene Tor beförderte. Und so jubelt Duisburg über einen recht schmeichelhaften 2:1 Erfolg gegen den TSV Havelse.
1: Und auch Absteiger Fortuna Düsseldorf hat gejubelt, denn die Fortuna hat den 2. Sieg in Folge geholt mit dem 2:1 Sieg in Regensburg. Die Ergebnisse der weiteren Partien und die Tabelle der 3. Liga finden Sie jederzeit auf sportschau.de. Zum Schluss gibt's gute Nachrichten für die deutschen Tennismänner, denn Alexander Zverev wird für das deutsche Team am Wochenende beim Davis Cup aufschlagen. 2 Tage nach seinem Sieg bei den US Open in New York hat Zverev seine Teilnahme endgültig zugesagt. Beim Duell mit Kroatien in Halle-Westfalen geht es um die Qualifikation für das Davis Cup Finalturnier.

Russland scheint weiter zu provozieren, dieses Mal offensichtlich die Dänen. Wir berichten ausführlich in der kommenden Viertelstunde nach den nächsten Nachrichten um 10:30.

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1: Um 22.30 Uhr mit Gisela Vormer. Bundeskanzler Merz hat seine für nächste Woche geplante Reise nach New York zur UN-Vollversammlung abgesagt. Außerdem wurde eine Präsidiumssitzung der CDU auf Sonntagabend vorgezogen, bei der es mehreren Medien zufolge schon um seine Zukunft als Kanzler gehen könnte. Nach Einschätzung von Hauptstadtkorrespondent Matthias Deiß hängt extrem viel an den beiden Landtagswahlen am Sonntag.
2: Ja, die Generalvollversammlung, das ist die große Weltbühne, die Friedrich Merz da sausen lässt. Das macht er nicht gerne. Er werde die Reise nicht antreten, da seine Präsenz in Berlin erforderlich ist, hören wir aus Regierungskreisen. Heißt übersetzt, die Hütte brennt, und zwar so richtig. Friedrich Merz fürchtet eine Schockwelle nach den Landtagswahlen am kommenden Sonntag. Er kämpft um sein Amt, er muss die Lage beruhigen. Das geht nur vor Ort hier in Berlin.
1: Der geplante Kauf von US-Marschflugkörpern für die Bundeswehr verzögert sich. Zwar hat Verteidigungsminister Pistorius bei seiner USA-Reise eine Absichtserklärung für mehr Rüstungszusammenarbeit unterzeichnet. Außerdem stimmten Deutschland und die USA in der Bewertung der Sicherheitslage in Europa überein. Eine Einigung mit seinem US-Kollegen Hegseth für die Tomahawk erreichte Pistorius aber nicht. Trotz guter Gespräche müssten noch Einzelheiten geklärt werden, sagte der Minister. 43 israelische Menschenrechts- und Friedensorganisationen haben sich mit den Machern des Dokumentarfilms NASA solidarisiert. Die Reaktionen der Regierung Netanyahu seien typisch für diktatorische Regime, heißt es in einer gemeinsamen Erklärung. Das Kulturministerium droht unter anderem den Regisseuren Yuval Abraham und Rachel Jor die Staatsbürgerschaft zu entziehen. Der preisgekrönte Film beleuchtet die israelische Kriegsführung im Gazastreifen. Soldaten und Geheimdienstmitarbeiter berichten darin anonym von Kriegsverbrechen gegen palästinensische Zivilisten. Die Organisationen fordern Israels Regierung in der Erklärung zudem erneut auf, Journalisten nach Gaza zu lassen, um alle Berichte und Vorwürfe unabhängig zu untersuchen. Der Schauspieler Ralf Richter ist tot. Ihr Vater sei in der vergangenen Nacht gestorben, schrieben seine Kinder Aline und Maxwell bei Facebook. Richter wurde 69 Jahre alt. Bekannt wurde er durch den Kinofilm Das Boot, aber auch in Bang Boom Bang, Fußball ist unser Leben und in vielen TV-Rollen war er zu sehen. Richter litt schon seit längerem an gesundheitlichen Problemen. Und das Wetter in Deutschland. In der Nacht von Nordwesten her Regen, im Südosten meist trocken, teils neblig, bei Tiefstwerten von 17 bis 10 Grad. Morgen wechselhaft mit Schauern und Gewittern, an den Alpen zum Teil kräftig, gebietsweise kommt aber auch die Sonne heraus und die Temperaturen erreichen 18 bis 26 Grad. Am Donnerstag Sonne und Wolken, von Nordwesten später Regen, bei 17 bis 24 Grad. Am Freitag im Norden leicht unbeständig, im Westen länger freundlich, dazu 15 bis 23 Grad. Das waren die Nachrichten.
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3: Achtung, noch immer ein Falschfahrer auf der A20 Rostock Kreuz Uckermark. Zwischen Stralsund und Jamen kommt Ihnen ein Falschfahrer entgegen. Fahren Sie äußerst rechts und überholen Sie nicht. Auf der A20 Rostock Kreuz Uckermark zwischen Stralsund und Jamen ist ein Falschfahrer unterwegs. Vorsicht in beiden Richtungen. Die A1 Osnabrück Richtung Bremen ist zwischen Wildeshausen West und Wildeshausen Nord wegen Bauarbeiten bis 6 Uhr gesperrt. Die A1 Hamburg Richtung Lübeck ist zwischen Kreuz Bargteheide und Bad Oldesloe wegen einer Fahrbahnerneuerung bis 6 Uhr gesperrt. A1 Lübeck-Hamburg auf der Norderelbbrücke kommt es wegen eines Schwertransports mehrfach zu kurzfristigen Sperrungen. Die A4 Aachen Richtung Köln ist zwischen Kreuz Pölln und Dreieck Heumer bis 5 Uhr gesperrt. Dort werden Verkehrszeichenbrücken montiert. Die Umleitung führt über die A559 und die A59. Die Autobahn 29 Oldenburg Richtung Ahlhorner Heide ist zwischen Wardenburg und Großen Kneten wegen einer Nachtbaustelle bis Freitag jeweils zwischen 19 und 5 Uhr gesperrt. Die A40 Essen Richtung Dortmund ist zwischen Dreieck Bochum West und Bochum Zentrum wegen Bauarbeiten noch bis zum 25.09. gesperrt. Und die A40 Essen Richtung Duisburg ist im Kreuz Kaiserberg wegen Bauarbeiten bis 5 Uhr gesperrt. Die Umleitung führt über die A3, die A42 und die A59. Die A94 München Richtung Passau ist zwischen Heldenstein und Waldkraiburg-Ampfingen wegen Tunnelwartungsarbeiten bis 3 Uhr gesperrt. Die Umleitung über die U25. Und die A113 Schönefeld Richtung Wilmersdorf ist zwischen Dreieck Neukölln und Oberlandstraße wegen Bauarbeiten bis 5 Uhr gesperrt.
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3: Mit Sven Hasenklever. Der Zwischenfall mit einer russischen Fregatte und einem dänischen Helikopter auf der Ostsee hat für scharfe Reaktionen gesorgt. Dänemark bezeichnete den Beschuss des Hubschraubers mit Leuchtmunition als ernsten Vorfall. Der russische Botschafter in Kopenhagen warf Dänemark hingegen gezielte Provokation vor. Auch EU-Kommissionspräsidentin von der Leyen hat mittlerweile reagiert. Aus Stockholm Christian Stichler.
4: Noch gibt es keine Bilder von dem Zwischenfall auf der Ostsee, aber der Beschuss eines dänischen Helikopters mit Leuchtmunition durch eine russische Fregatte hat nun ein diplomatisches Nachspiel. Dänemark hat den russischen Botschafter einbestellt. Der dänische Rundfunk veröffentlichte eine schriftliche Stellungnahme von Wladimir Babin. Darin erklärte Russlands Botschafter in Kopenhagen, die Besatzung des Militärhubschraubers habe die Fregatte, die sich in internationalem Gewässer befunden habe, gezielt provoziert. Er warf der Besatzung Rücksichtslosigkeit vor. Dänemarks Außenminister Lars Løkke Rasmussen wies diesen Vorwurf zurück. Das, was wir tun, um unseren eigenen Nahbereich zu überwachen, ist völlig legal. Es gibt den Russen kein Recht, auf uns zu schießen, selbst wenn es sich dabei nur um Leuchtkugeln handelt. Auch EU-Kommissionspräsidentin Ursula von der Leyen verurteilte den Beschuss und nannte ihn eine gezielte Aggression und Provokation. Der Vorfall werde die Entschlossenheit der NATO zur kollektiven Abschreckung und Verteidigung nur stärken. Der dänische Rundfunk veröffentlicht ein Video, das einen ähnlichen Zwischenfall mit einem russischen Forschungsschiff von Anfang September zeigt. Bei diesem näherte sich ein Helikopter gleichen Typs bis auf wenige Meter und kreiste unmittelbar über dem Schiff. Das dänische Verteidigungsministerium wollte dazu nach Angaben des dänischen Rundfunks keine Stellungnahme abgeben. Die Spannungen zwischen Russland und Dänemark waren zuletzt gestiegen, auch weil Dänemark mehrfach Tanker der russischen Schattenflotte festgesetzt hatte. Diese transportieren russisches Öl, mit dem Moskau auch den Krieg gegen die Ukraine finanziert. Niels Fastrup, Investigativjournalist beim dänischen Rundfunk, bezeichnete die steigende Präsenz der russischen Marine auf der Ostsee als direkte Reaktion auf die Festsetzung der Tanker.
5: Und da haben wir indeed, blandet Östersøen, auch die dänische Fahrbahn.
4: Russland hat darauf reagiert, indem es eine große Marineoperation gestartet hat, bei der die Ostsee, das Kattegat, die dänischen Schifffahrtsstraßen, die Nordsee und auch der Ärmelkanal in sogenannte Patrouillenzonen unterteilt wurden. Fastrup erklärte, in jeder dieser Zonen halte sich mehr oder weniger dauerhaft ein russisches Kriegsschiff auf. Es sei damit beauftragt, ein Entern der Tanker zu verhindern. Der dänische Journalist stützt seine Recherchen nach eigenen Angaben auf Unterlagen mehrerer Verteidigungsministerien in Skandinavien und Finnland.
0: Wirtschaft.
3: Während Kreml-Chef Putin die russische Wirtschaft als stabil bezeichnet, warnen Wirtschaftsvertreter und Experten vor einer zunehmenden Abkühlung. Inflation, sinkender Konsum und schwache Investitionen belasten die Konjunktur. Eine schnelle Besserung ist nicht in Sicht. Über die Situation der russischen Wirtschaft berichtet Stefan Lack.
6: Zu Beginn des Monats zeichnete Kreml-Chef Wladimir Putin beim östlichen Wirtschaftsforum in Wladiwostok ein durchaus positives Bild der russischen Wirtschaft. Trotz stürmischer Zeiten sei die russische Wirtschaft auf Kurs. Ja, wir sehen all die genannten Dinge und die Schwierigkeiten, aber das Wichtigste ist, und das möchte ich betonen, dass sich die russische Wirtschaft in einem völlig stabilen Zustand befindet. Als der Moderator der Veranstaltung diese Aussage aufs normale Leben runterbrechen wollte und nachfragte, ob denn Putin auch wisse, was derzeit ein Kilo Äpfel kostet, war der Kreml-Chef um eine Antwort nicht verlegen. Russland sei das größte Land der Welt, da könne es mit dem Transport der Äpfel schon mal schwierig werden. Sie haben Äpfel erwähnt. Fragen Sie einmal nach Fisch und Meeresfrüchten. Hier sind sie größer und günstiger als im russischen Durchschnitt. Das zeigt die regionalen Unterschiede innerhalb Russlands. Man darf nicht vergessen, dass Russland das flächengrößte Land der Welt ist. Entsprechend spielen Logistik und Transportkosten eine entscheidende Rolle für die Preisunterschiede zwischen den Regionen. Doch so einfach lassen sich die Probleme der russischen Wirtschaft offenbar nicht erklären. Auf demselben Forum äußerte Sberbank-Chef German Greve Sorge über die zunehmende Abkühlung der Wirtschaft. Der Geschäftsklimaindex sei auf minus 3,6% gefallen und habe damit den schlechtesten Wert seit 2022 erreicht. Auch der Konsum geht seit Anfang Juni, bereinigt um saisonale Effekte, zurück. Das ist besorgniserregend. Es handelt sich nicht nur um eine vorübergehende Konjunkturschwäche, sondern um einen Trend, der sich inzwischen klar abzeichnet. Sberbank-Chef Greh führt die höhere Inflation indirekt auf ukrainische Drohnenangriffe auf Ölraffinerien und Logistikzentren zurück. Für dieses Jahr erwartet er lediglich 0,6% Wirtschaftswachstum und fordert neue Wachstumsimpulse. Die Zentralbank hält den Leitzins jedoch bei 14%. Damit bleiben Zinsen für Kredite für Unternehmen und Verbraucher auf einem hohen Niveau. Die Menschen geben weniger Geld aus, der Preisanstieg wird gebremst, es ist allerdings auch schädlich für Investitionen. Der Wirtschaftsexperte Igor Lipsit sieht im Interview mit der ARD daher weiterhin keine Aussicht auf eine baldige Erholung der russischen Wirtschaft. In Russland wird die Inflation weiter steigen. Hauptgrund dafür sind die höheren Kraftstoffpreise. Teurerer Treibstoff belastet nicht nur die Verbraucher direkt, sondern verteuert auch Transport und Logistik. Diese zusätzlichen Kosten werden entlang der gesamten Lieferkette weitergegeben und schlagen sich letztlich in den Preisen für die Endverbraucher nieder. Allein deshalb ist mit weiter steigenden Preisen zu rechnen. Die Folgen seien bereits in vielen Bereichen der russischen Wirtschaft spürbar, so Lipsitz, von der Automobilindustrie bis zum Einzelhandel. Die russische Wirtschaft stehe unter wachsendem Druck. Ein schlechtes Investitionsklima, hohe Inflation und eine nachlassende Binnennachfrage bremsen die Entwicklung, so Lipsitz. Und er fügt an, der Kreml verfüge nur über begrenzte Möglichkeiten, solange ukrainische Drohnen ihre Ziele erreichen.
7: Stefan Lag berichtete. Am Sonntag geht der September-Wahlmarathon weiter. Mit der Wahl in Berlin und der Landtagswahl in Mecklenburg-Vorpommern, auf die wir ja besonders schauen. Christoph Zirulis mit den Themen, die den Wahlkampf im Nordosten bestimmen.
8: Mecklenburg-Vorpommern steht vor einer Richtungswahl. SPD und AfD liefern sich seit Wochen ein Rennen um Platz 1. Insbesondere der CDU droht am kommenden Sonntag ein politisches Fiasko. Mit historisch niedrigen 7% im Mecklenburg-Vorpommern-Trend maximal unter Druck, sieht sich die Partei bereits selbst in einem Existenzkampf.
9: Links oder rechts, beides tut unserem Land nicht gut. Und deshalb muss man einfach sagen, Frau Schwesig, hören Sie auf damit. Es kommt auf die politische Mitte an und auf den Zusammenhalt in der Gesellschaft.
8: So Generalsekretärin Kati Hoffmeister. Ähnliche Anspannung auch bei den Grünen und dem BSW. Der Einzug in den Landtag ist keineswegs sicher. Wie viele Parteien in den Landtag einziehen werden, beeinflusst letztlich auch, welche Mehrheiten und Regierungsoptionen sich ergeben. Für knapp ein Drittel der Menschen wäre laut einer Infratest-Umfrage von Anfang September eine Landesregierung unter Führung der AfD eine Option. Bisher nur in der Opposition gilt die Partei vielen im Land als politisch unbefleckt.
10: Die Menschen wollen Veränderung. Veränderung wird es nur mit der AfD geben und man muss diese unsäglichen Brandmauern endlich niederreißen.
8: Sagt AfD-Spitzenkandidat Enrico Schuld, der als Ultima Ratio etwa für einen landesweiten Aufnahmestopp für Asylsuchende plädiert, zurück zur Atomkraft möchte oder den NDR-Staatsvertrag sowie den Medienstaatsvertrag kündigen will. Die Sozialdemokraten setzen im Wahlkampf vor allem auf Abgrenzung zum Programm der AfD. Als die Frau gegen Blau bringt sich Schwesig gegen die AfD in Stellung.
11: Vor allem sieht man an Sachsen-Anhalt, dass wenn die AfD stärkste Kraft wird, sie gar keinen Plan hat, wie und mit wem sie eine Regierung bilden will. Was aber Menschen nicht gebrauchen können, ist Regierungschaos, sondern Menschen wollen eine stabile, verlässliche Regierung, die das Land voranbringt.
8: So die Ministerpräsidentin. Neben der AfD grenzt sich Schwesigs SPD immer wieder auch von der eigenen Bundespartei ab und fordert beispielsweise einen Tankpreisdeckel und das Festhalten an der Rente nach 45 Beitragsjahren. Bei dieser Wahl rechnet der Rostocker Politologe Wolfgang Muno, ähnlich wie in Sachsen-Anhalt, mit einer hohen Wahlbeteiligung und erklärt:
12: Sehr viele Menschen sind noch unentschlossen bis zum letzten Tage. Die Wählerbindung wird immer geringer in Deutschland. Und da ist es nicht überraschend, dass dann auch Abweichungen von den Prognosen existieren.
8: Die Parteien wollen nichts unversucht lassen, die Unentschlossenen von sich zu überzeugen. Bis Samstagabend soll der Wahlkampf andauern.

0: Die Zeit, es ist 22.45 Uhr.
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0: Das ukrainische Parlament hat für die Entlassung des Generalstaatsanwalts Kravtschenko gestimmt. Er ist über die sogenannte Callcenter-Affäre gestolpert. Seine Mitarbeiter sollen systematischen Betrug beim Internetbanking gedeckt haben. Im ganzen Land soll es solche Firmen geben, sagen Beobachter. Eine gigantische Korruptionsaffäre, die auch ein soziales Problem offenbart. Tausende junge Menschen in der Ukraine haben sich von diesen Callcentern beschäftigen lassen und vergleichsweise viel Geld damit verdient, andere zu betrügen. Ein Aussteiger aus Odessa erzählt, wie das schon Minderjährige davon abhält, die Schule zu besuchen. Florian Kellermann berichtet.
2: Dennis ist ausgebildeter Betriebswirt im Hotelgewerbe. Doch der Tourismusbranche geht es schlecht im Krieg. Und Dennis wollte schnell Geld verdienen. 1.000 US-Dollar im Monat sollte er bekommen, hieß es in der Annonce im Internet. Du kommst zum Vorstellungsgespräch, ein schönes Büro, willst du Tee oder Kaffee? Du füllst ein Formular aus, wir melden uns wieder bei Ihnen. Am nächsten Tag das nächste Vorstellungsgespräch, dann schon auf Englisch. Kein Hinweis darauf, dass das ein Office ist. Office nennen junge Leute in der Ukraine Firmen, die sich mit Betrug beschäftigen. Sie rufen Menschen an, um sie um ihr Geld zu bringen. Die ukrainischen Medien nennen sie deshalb Callcenter. Dennis heißt eigentlich anders. Er will nicht erkannt werden. Denn der 35-Jährige aus Odessa blieb dabei, auch als er verstand, dass er betrügen sollte. Er witterte das große Geld, Prämien für die von Konten abgezweigten Summen. Ich weiß von Leuten in Kiew, die am Tag 50.000 US-Dollar in die Firma gebracht haben. Für solche gilt ein BMW als Auto für Arme. Und das sind einfache Mitarbeiter, die um 8 Uhr zur Arbeit erscheinen müssen. Wenn so einer sich verspätet, muss er warten oder 50 Liegestützen machen. Er selbst habe aber kaum Erfolg gehabt, meint Dennis. Die Betrugsmethoden? Ganz unterschiedlich. Sie hätten sich als Polizisten ausgegeben oder als Mitarbeiter einer Bank. Die Opfer wurden unter Druck gesetzt. Sie sollten schnell Geld abheben und überweisen. Vor allem hätten sie Menschen in Russland angerufen, aber auch in der Europäischen Union. Immer mehr solche Callcenter entstanden in den vergangenen Jahren in der Ukraine. Dennis kennt alleine etwa 50 in Odessa. Die Strafverfolgungsbehörden sahen weg. Das gehe auch aus Ermittlungen der Antikorruptionsbehörden hervor, sagt Mikhailo Tkatsch, Investigativjournalist des Online-Mediums Ukrainska Pravda. Es stellt sich heraus, dass selbst das Büro des Generalstaatsanwalts daran beteiligt sein könnte, diese Geschäfte zu decken. Statt diese Firmen zu bekämpfen, haben sie ihnen garantiert, dass sie nicht verfolgt werden. Dafür könnten sie finanzielle Zuwendungen bekommen haben. Hier ist von ranghohen Mitarbeitern der Generalstaatsanwaltschaft die Rede. Tkatsch formuliert vorsichtig, die Verfahren laufen noch. Der Generalstaatsanwalt soll heute vom Parlament entlassen werden, auf Antrag von Präsident Zelensky. Dennis aus Odessa glaubt nicht, dass die korrupten Beamten tatsächlich verurteilt werden. Und selbst wenn, bleibe der Schaden, den die Offices in der Gesellschaft angerichtet hätten. 15-Jährige sind dabei, selbst 13-Jährige. Und die sind so talentiert, die machen das viel besser als du. Sie holen viel Geld rein und verdienen viel. Die sagen, warum soll ich noch in die Schule gehen? Da waren welche, die angefangen haben, als sie in die 9. Klasse gegangen sind. Die sind nie mehr in die Schule zurückgekehrt.
0: Florian Kellermann berichtete aus unserem ARD-Studio in Kiew. In Laos ist das Erbe des Vietnamkriegs noch immer allgegenwärtig. Es gilt als das am stärksten bombardierte Land der Welt. Denn während des Vietnamkriegs haben die USA über Laos unfassbare Mengen an Munition abgeworfen, um die Nachschubrouten für den Vietcong zu zerstören. Schätzungsweise 80 Millionen Sprengkörper liegen noch immer nicht explodiert in der Erde. Jedes Jahr sterben Dutzende Menschen bei Explosionen. Um das zu verhindern, versuchen Einheimische, ihre Heimat von den Blindgängern zu befreien. Unser Südostasien-Korrespondent Florian Barth war mit einem Räumungsteam unterwegs.
3: Dieses Geräusch bedeutet Gefahr. Lebensgefahr. P. Fangtschalern hat mit ihrem Metalldetektor ein Objekt entdeckt. Sie checkt es. Nur ein kleiner Bombensplitter. Harmlos im Gegensatz zu dem, was sie hier sucht. Scharfe Blindgänger, Bomben, die bei der kleinsten Berührung hochgehen können.
4: Meine Familie hat sich anfangs große Sorgen gemacht. Und manchmal überkommt mich auch noch die Angst, weil es einfach so viele Bomben sind, die hier liegen.
3: Hilfsorganisationen wie Handicap International unterstützen die Arbeiterinnen. Und sie finden fast täglich etwas. Meistens solche Exemplare, sogenannte Bombis, hochgefährliche Streumunition. Die liegt überall in den Bergen von Laos, auf Feldern, in Waldstücken, neben Straßen. Vor allem in der Grenzregion zu Vietnam. Denn auch hier haben amerikanische Soldaten vor 60 Jahren den kommunistischen Norden Vietnams bekämpft. Der hat Nachschub für die Front nach Süden durch Laos transportiert. Die USA werfen insgesamt 270 Millionen Bomben ab. Alle 8 Minuten ein Flug, über Jahre hinweg. Mit Bombenhüllen, die sich in der Luft öffnen. Kleine Sprengkörper hageln dann über eine große Fläche am Boden. Doch ein Drittel davon ist damals gar nicht explodiert. Darunter leiden die Menschen in den Bergdörfern noch heute. Vor allem Kinder sind Opfer. Es reicht ein Fußball, der mal im Gebüsch landet. Jede Woche erwischt es jemanden in Laos. Das Entschärfungsteam um P. Fangtschalern macht die Blindgänger sofort unschädlich. Auch das ist aufwendig, aber die sicherste Methode. 400 Meter Draht von der Bombenfundstelle bis zu einem sicheren Ort für die Sprengung. Jedes Mal müssen sie das Gelände absperren, sicher gehen, dass keiner in der Nähe ist.
4: Achtung, Achtung, wir sprengen jetzt.
3: Wieder eine Bombe weniger, eine von 80 Millionen, die in Laos noch im Boden stecken. Selbst wenn sie hier in diesem Tempo weitermachen, blindgängerfrei wird Laos wahrscheinlich nie. Doch Renier Carabin von Handicap International findet, jede einzelne Sprengung zählt für die Zukunft des Landes. Man kann nicht so schnell Straßen bauen oder Schulen, ohne das Gebiet erstmal von Bomben gesäubert zu haben. Das muss auch ordentlich dokumentiert sein. Aber Eisenbahnstrecken, Straßen, Schulen sind wichtig für die Entwicklung. Die Menschen wollen Gemüse anbauen, Tiere halten. Wenn die sicher sind, haben sie viel mehr Möglichkeiten, etwas zu erwirtschaften. P. hat ihren Bereich für heute abgesucht. Irgendwann ist dieses Waldstück wieder sicher. Das treibt sie an, das tut ihr gut.
4: Ich habe jetzt mehr Erfahrung und weiß besser, wie man die Bomben erkennt. Und wenn wieder eine entschärft wird, weil ich sie gefunden habe, dann ist das einfach ein gutes Gefühl.
3: Morgen geht es weiter mit dem nächsten Abschnitt, Quadratmeter für Quadratmeter. Kleine, mühsame Schritte für ein unbeschwerteres Leben in Laos.
0: Florian Barth berichtete. Auch Brasilien steht vor einer Wahl. Im Oktober wird ein knappes Rennen zwischen dem Präsidenten Lula da Silva und Flavio Bolsonaro, dem Sohn des früheren Präsidenten, erwartet. So knapp vor der Wahl sorgt jetzt die Festnahme eines Richters für Schlagzeilen. Er hatte den Prozess gegen den damaligen Staatschef Jair Bolsonaro geleitet und steht jetzt im Zentrum des größten Finanzskandals der jüngeren Geschichte Brasiliens. Anne Herberg berichtet.
5: Brasiliens wohl prominentester Richter Alexandre de Moraes gerät selbst ins Visier der Justiz. Das oberste Gericht, dem er selbst angehört, hat eine offizielle Überprüfung seiner Beziehungen zu einem Bankier eingeleitet, der im Zentrum des größten Finanzskandals der jüngeren Geschichte Brasiliens steht. Das Gericht berief am Dienstag eine Sitzung ein, um mögliche Verbindungen zwischen Richter de Moraes und dem inzwischen inhaftierten Banker Daniel Vorcaro zu untersuchen. Vorcaro leitete die brasilianische Banco Master zum Zeitpunkt ihres Zusammenbruchs. Tausende Anleger sind betroffen. Die Schulden belaufen sich auf umgerechnet 6 Milliarden Euro. Ein Anfang September veröffentlichter Polizeibericht enthielt Textnachrichten, die Vorcaro an eine Nummer geschickt haben soll, die de Moraes zugeschrieben wird. Ziel der Nachrichten war offenbar, eine Untersuchung gegen Vorcaro zu stoppen, die im November dann aber letztlich zu dessen Festnahme führte. Jim Moraes wies die Vorwürfe zurück und sprach von einem politisch motivierten Verfahren. Nur 3 Wochen vor den Präsidentschaftswahlen birgt der Skandal enormen politischen Sprengstoff. Umso mehr, als Jim Moraes von Anhängern des rechten Bolsonaro-Lagers als Widersacher angesehen wird. Er leitete das Verfahren gegen den Ex-Präsidenten, der im vergangenen Jahr zu mehr als 27 Jahren Haft verurteilt wurde. Bolsonaros Sohn will nun in seine Fußstapfen treten. Flávio Bolsonaro gilt als stärkster Kontrahent des amtierenden linken Präsidenten Lula da Silva bei den anstehenden Wahlen im Oktober. Dabei ist auch Flávio Bolsonaro selbst in den Skandal um Volcado verwickelt. Er soll von dem Banker Geld für die Finanzierung eines Films über seinen Vater erhalten haben.
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0: Für die österreichische Regisseurin Marie Kreuzer war es ein Albtraum. Da wurde ihr Film Corsage über die alternde Kaiserin Sisi von der Kritik gefeiert, aber gleichzeitig gegen ihren männlichen Hauptdarsteller Florian Teichtmeister ermittelt, wegen des Besitzes von Kinderpornografie. Eine traumatische Erfahrung, die die Regisseurin verarbeitet hat. Ihr neuer Film Gentle Monster greift 4 Jahre später das schwierige Thema auf. Wally Müller hat ihn gesehen.
6: Was jetzt wie die Flucht nach vorn wirkt, hatte Marie Kreuzer als Filmidee tatsächlich schon vorher im Kopf.
7: Also ich habe dann schon an dem Projekt gearbeitet, recherchiert, geschrieben, habe aber dann eben Corsage gemacht. Und als dann die genannte Causa aufgekommen ist, habe ich zuerst gedacht, ich kann den Film jetzt nicht mehr machen. Aber relativ bald danach eingesehen, ich muss ihn wahrscheinlich erst recht machen, weil sich ja gerade bestätigt hat, was ich auch in meiner Recherche gelernt habe oder was mir klar geworden ist, dass ich eben auch ganz sicher Täter im Umfeld habe.
6: In Gentle Monster steht nun nicht der Täter im Mittelpunkt, sondern die Frau, die ihn arglos liebt, bis ihr der Boden unter den Füßen weggezogen wird. Die Französin Lucy, gespielt von Léa Seydoux, ist mit Ehemann Philipp aufs bayerische Land gezogen, wo er sein Burnout kurieren will. Eines Tages jedoch steht die Polizei mit Durchsuchungsbefehl vor der Tür.
8: Was ist los?
9: Frau Weiß nehme ich an. Elsa Kühn, Kriminalpolizei München. Wir ermitteln gegen ihren Mann und stellen seine Datenträger sicher.
6: Die Vorwürfe gegen den Ehemann stürzen Lucy dann in ein schwarzes Loch. Kinderpornografische Bilder auf seinem Computer. Nur aus beruflichen Gründen, beteuert er, und sie würde es ihm gerne glauben, fürchtet aber doch um den gemeinsamen Sohn. Könnte auch er zum Opfer geworden sein? Instinktiv packt sie das Kind ins Auto und flieht zu ihrer Mutter. Sprechen über das Unsagbare aber kann sie nur mit der ermittelnden Polizistin.
10: Wie geht es weiter?
9: Mit der Auswertung der Datenträger, das kann Monate dauern. Fälle, in denen wir davon ausgehen müssen, dass aktuell Übergriffe stattfinden, werden vorgereiht und schneller bearbeitet, um die Betroffenen zu finden und in Sicherheit zu bringen. Aber im Falle ihres Mannes ist die Sachlage mutmaßlich eine andere.
10: Are you saying it's not that bad?
9: Das kann ich Ihnen noch nicht sagen. Für eine Hausdurchsuchung hat es gereicht.
6: Jella Haase spielt die Ermittlerin mit eindrucksvoller Ruhe und Sachlichkeit. Spürbar die einzige Art, mit den Ungeheuerlichkeiten fertig zu werden, die sie bei der Soko-Pädokriminalität täglich wegstecken muss. Ein toller, weil sinnvoller Job, findet Elsa.
9: It's the best job I ever had. It's the first one that makes sense.
6: Auf Jella Haase muss man erstmal kommen in der Rolle. Dass die Regisseurin den Geistesblitz hatte, die lustige Chantal im Märchenland als Polizistin in so heikler Mission zu besetzen, ist ein absoluter Gewinn für den Film. Und Haase kann ihre schauspielerische Bandbreite zeigen. Marie Kreuzer gelingt es, dem Publikum einen Zugang zum Tabuthema zu öffnen, über die Perspektive der Ehefrau, die sich quälende Fragen stellen muss. Liebe ich ein Monster? Und konnte oder wollte ich das nicht sehen?
7: Man kann ein sehr netter, aufmerksamer Mensch sein und trotzdem schreckliche Dinge tun. Und das schließt sich nicht aus. Und das ist der Konflikt, mit dem wir als Menschen miteinander ja auch leben müssen.
6: Zur Wahrheit gehört, dass die Zahl der von Natur aus pädophil Veranlagten gar nicht so niedrig ist. Sich Hilfe zu suchen, fiele womöglich leichter, wenn das Thema weniger totgeschwiegen würde. Aber noch etwas anderes hat Kreuzer bei ihrer Recherche gelernt.
7: Ungefähr 60% der Täter haben diese Neigung gar nicht. Die werden aus anderen Gründen zu Gewalttätern gegenüber Kindern. Also es ist einfach viel schwieriger und viel differenzierter, wie so oft die Dinge im Leben.
6: In Gentle Monster gelingt ihr genau dieser differenzierte Blick auf die schmerzlichen Abgründe der menschlichen Seele. In leisem Ton, die Dämme brechen innerlich. Ein eindringliches Drama.
0: Gentle Monster jetzt neu im Kino. Wally Müller berichtet.

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1: Um 23 Uhr mit Gisela Former. Bundeskanzler Merz wappnet sich für ein schlechtes Abschneiden seiner Partei in Mecklenburg-Vorpommern. Die CDU steht in Umfragen bei 7%. Dazu hat der CDU-Chef nun auch seinen Terminplan für den Wahlsonntag und die Tage danach geändert. Aus der Nachrichtenredaktion Christoph Tietz.
2: Der Kanzler hat für die Woche nach der Mecklenburg-Vorpommern-Wahl seine Reisepläne geändert. Er fliegt nicht zu den Vereinten Nationen nach New York. Statt Auftritt auf der Weltbühne bleibt Merz in der Hauptstadt. Seine Präsenz sei in Berlin erforderlich, erfuhr das ARD-Hauptstadtstudio. Bereits am frühen Sonntagabend, wenn zu den Wahlen in Mecklenburg-Vorpommern und Berlin die ersten Zahlen vorliegen, kommt Merz in der Berliner CDU-Zentrale mit dem Parteipräsidium zusammen. Dabei sind dann die wichtigsten Christdemokraten aus Bundestag, Bundesregierung und den Ländern. Und dann geht es um eine Reaktion. Und die hängt davon ab, wie groß oder klein der Zahlenwert für die CDU vor dem Prozentzeichen wirklich ist.
1: Kriminelle Banden in Deutschland greifen immer häufiger zu Gewalt, um Opfer einzuschüchtern und Macht durchzusetzen. Das geht aus dem Bundeslagebild organisierte Kriminalität hervor. Darin werden für das vergangene Jahr 20 Tötungsdelikte aufgeführt, 7 mehr als 2024. Auch die Zahl der Fälle von Körperverletzung hat deutlich zugenommen. Der Rauschgifthandel steht demnach weiter im Zentrum der organisierten Kriminalität. Eine US-Behörde hat bestätigt, dass der Iran-Krieg zu Munitionsmangel geführt hat. Die unabhängige Aufsichtsbehörde des Pentagon schreibt das in einem Bericht an den Kongress. Aus Washington, Carsten Kühntop.
3: In dem Bericht heißt es, der Munitionsverbrauch während des Krieges habe strategische Bestandslücken verursacht und er habe Engpässe in der Rüstungsindustrie bei der Nachschubversorgung offenbart. Präsident Trump hat immer wieder bestritten, dass die Munition knapp geworden ist. Menschen, die das behaupteten, drohte er mit Haftstrafen. US-Medien hatten in den vergangenen Wochen mehrmals über schwindende Vorräte berichtet. Dabei gehe es vor allem um Marschflugkörper vom Typ Tomahawk und Patriot-Abfangraketen.
1: Der Schauspieler Ralf Richter ist tot. Ihr Vater sei in der vergangenen Nacht gestorben, schrieben seine Kinder Aline und Maxwell bei Facebook. Richter wurde 69 Jahre alt. Bekannt wurde er durch den Kinofilm Das Boot, aber auch in Bang Boom Bang, Fußball ist unser Leben und in vielen TV-Rollen war er zu sehen. Richter litt schon seit längerem an gesundheitlichen Problemen. Das waren die Nachrichten. Das Wetter in Deutschland. In der Nacht von Nordwesten her Regen, im Südosten meist trocken, teils neblig, bei Tiefstwerten von 17 bis 10 Grad. Morgen wechselhaft mit Schauern und Gewittern, an den Alpen zum Teil kräftig, gebietsweise aber auch Sonne, dazu Höchstwerte von 18 bis 26 Grad. Am Donnerstag Sonne und Wolken, von Nordwesten später Regen, die Temperaturen erreichen 17 bis 24 Grad und am Freitag im Norden leicht unbeständig, im Westen länger freundlich, 15 bis 23 Grad. Es ist 23.03 Uhr.
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4: Mit einer Entwarnung für die A20 Rostock-Kreuz-Uckermark. Kein Falschfahrer mehr zwischen Stralsund und Jameln. Die A1 Osnabrück Richtung Bremen ist zwischen Wildeshausen-West und Wildeshausen-Nord wegen Bauarbeiten bis 6 Uhr gesperrt. Die A1 Hamburg Richtung Lübeck ist zwischen Bargteheide und Bad Oldesloe wegen einer Fahrbahnerneuerung ebenfalls bis 6 Uhr gesperrt. A1 Lübeck-Hamburg auf der Norderelbbrücke kommt es wegen eines Schwertransports mehrfach zu kurzfristigen Sperrungen. Die A4 Aachen Richtung Köln ist zwischen Köln-Poll und Dreieck Heumer bis 5 Uhr gesperrt. Dort werden Verkehrszeichenbrücken montiert. Die Umleitung führt über die A559 und die A59. Die A14 Leipzig Richtung Halle ist zwischen Leipzig Nordost und Leipzig Messegelände im Baustellenbereich gesperrt. Dadurch staut es sich. Die A29 Oldenburg Richtung Ahlhorner Heide ist zwischen Wartenburg und Großen Kneten wegen einer Nachtbaustelle bis Freitag jeweils zwischen 19 und 5 Uhr gesperrt. Die A40 Essen Richtung Dortmund ist zwischen Dreieck Bochum West und Bochum Zentrum wegen Bauarbeiten bis zum 25.09. gesperrt. Die A40 Essen Richtung Duisburg ist im Kreuz Kaiserberg wegen Bauarbeiten bis 5 Uhr gesperrt. Die Umleitung führt über die A3, die A42 und die A59. Die A94 München Richtung Passau ist zwischen Heldenstein und Waldkraiburg-Ampfing wegen Tunnelwartungsarbeiten bis 3 Uhr gesperrt. Die Umleitung führt über die U25. Und die A113, A100 Schönefeld Richtung Wilmersdorf ist zwischen Dreieck Neukölln und Oberlandstraße wegen Bauarbeiten bis 5 Uhr gesperrt.
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4: Die kommt vom Norddeutschen Rundfunk in Hamburg. Am Mikrofon ist Sven Hasenclever. Die organisierte Kriminalität bleibt in Deutschland auf hohem Niveau. International vernetzte Tätergruppen stellen die Sicherheitsbehörden laut BKA weiter vor große Herausforderungen. Das geht aus den Bundeslagebildern organisierte Kriminalität und Rauschgiftkriminalität 2025 hervor, die Bundesinnenminister Dobrindt und BKA-Präsident Münch heute in Berlin vorgestellt haben. Birte Sönnigsen fasst die Lage zusammen.
5: Die Serie der Angriffe auf Wohnhäuser, Cafés und Bars in Köln und Umgebung reißt nicht ab.
6: Sonntag früh wurden mehrere Schüsse abgefeuert. In dem Haus wohnt der Besitzer einer großen türkischen Imbisskette.
7: Der Täter schoss von der gegenüberliegenden Straßenseite am helllichten Tag auf das Café.
8: Seit Jahren gibt es im Großraum Köln immer wieder Explosionen und Schüsse auf Wohnhäuser, Bars oder Cafés. Für das Bundeskriminalamt ein Beispiel dafür, dass kriminelle Banden häufiger zu exzessiver Gewalt greifen. Dahinter sollen mutmaßlich Mitglieder türkischer Jugendbanden stecken. BKA-Chef Holger Münch spricht von einer neuen Tätergeneration, die ihre Taten bewusst zur Schau stellt.
9: Die sogenannte Generation Z-Mafia, ihre Macht und Gewalttaten offensiv in Social Media inszeniert. Die Anwendung von Gewalt gilt für sie als legitime Handlungsoption.
8: Das BKA kommt zu dem Schluss, dass kriminelle Banden immer professioneller werden, auch indem sie sich auf Straftaten spezialisieren. So gibt es Gruppierungen, die etwa Profis in Geldwäsche sind. Andere kennen sich in Cybercrime besonders gut aus. Verbrechen als Dienstleistung, Cyber as a Service nennen das die Fachleute. Kriminelle Banden können dadurch noch effektiver Verbrechen begehen, meint Innenminister Alexander Dobrindt.
10: Nach dem Prinzip, einer plant, einer bezahlt, einer schlägt zu.
8: Auftraggeber und derjenige, der die Tat am Ende ausführt, begegnen sich dabei oft nicht. Für die Ermittler wird es deshalb noch schwerer, die kriminellen Banden zu schnappen. Sie müssen ihre Ermittlungsarbeit verändern, sagt BKA-Chef Holger Münch.
9: Es ist nicht mehr nur die Frage, wer hat die Tat begangen, sondern wer hat sie bestellt, wer hat sie vermittelt, wer hat sie finanziert. Wer profitiert davon? Diese Fragen kommen heute dazu, wenn Sie ermitteln.
8: Im vergangenen Jahr hat die Polizei im Bereich organisierte Kriminalität knapp 8000 Verdächtige fassen können. So viele wie seit 5 Jahren nicht mehr. Die meisten Verdächtigen kamen aus Deutschland. Dahinter kommen kriminelle Banden aus der Türkei, Syrien und Albanien. Die Ermittler stellen auch fest, dass Kinder und Jugendliche immer häufiger von kriminellen Banden angeworben werden. Über soziale Netzwerke oder Gaming-Plattformen. Zum Teil sind sie erst 13 Jahre alt und sollen schwere Gewaltstraftaten begehen, mit Drogen handeln oder beim Online-Betrug helfen. Eine Entwicklung, die Bundesinnenminister Dobrindt Sorgen bereitet.
10: Dass Minderjährige auch zunehmend als sogenannte Wegwerftäter eingesetzt werden. Sie werden rekrutiert, verheizt, fallen gelassen, während die Hintermänner im Verborgenen bleiben.
8: Dass die organisierte Kriminalität in Deutschland weiter auf dem Vormarsch ist, liegt auch am weltweit boomenden Drogenhandel.
10: In dem Bereich Kokain, Drogen, Alarmstimmung, deutlich erhöhte Verfügbarkeit mit steigenden Drogentoten.
8: Mehr als 2100 Drogentote registriert die Statistik im vergangenen Jahr. Das treibt auch den Drogenbeauftragten der Bundesregierung um.
11: An jedem Gramm Kokain, was zum Spaß konsumiert wird, klebt Blut.
8: Hendrik Streeck kritisiert, dass Kokainkonsum in Teilen der Gesellschaft inzwischen als normal gilt.
11: Es wird im Büro konsumiert, es wird im Freundeskreis bei Partys konsumiert, es wird in Restaurants konsumiert. Und jedes Gramm, das hier zum Spaß konsumiert wird, finanziert Gewalt, finanziert Ausbeutung, finanziert Korruption und Geldwäsche.
8: Es geht den kriminellen Banden vor allem ums Geld. Rund 3 Milliarden Euro Schaden haben sie im letzten Jahr verursacht. Die Bundesregierung will dort ansetzen. Anfang des Jahres hat sie einen Aktionsplan beschlossen. Der sieht mehr Personal und bessere Technik vor und einen besseren Datenaustausch zwischen den Behörden.
4: Mein Kollege Benedikt Strunz vom Investigativteam beschäftigt sich mit den Themen organisierte und Drogenkriminalität. Birgit Langhammer vom NDR hat ihn gefragt, warum es denn so viel mehr Gewalttaten gibt, auch mit Schusswaffengebrauch.
12: Also es ist nicht neu, dass Täter in der organisierten Kriminalität mitunter bewaffnet sind. Es gibt seit einigen Jahren aber zwei Trends, die Ermittlern wirklich Sorgen bereiten. Erstens, die Bewaffnung nimmt zu. Es ist heute so, dass nicht nur die Spitzen einer kriminellen Organisation über Schusswaffen verfügen, sondern mittlerweile trägt auch wirklich der kleine Straßendealer im Zweifelsfall eine scharfe Pistole und setzt die dann im Zweifelsfall auch ein. Und das hat mit dem zweiten Trend zu tun. Es sind heute viel, viel mehr Waffen auf dem Schwarzmarkt verfügbar. Und wer die richtigen Kontakte hat, der kann in Hamburg, Berlin oder Köln wirklich problemlos für ein paar hundert Euro an eine halbautomatische Pistole kommen, die dann auch funktioniert.
13: Innenminister Dobrindt hat ja heute auch davor gewarnt, dass Gewalttaten mittlerweile wie eine Dienstleistung bestellt werden könnten und dafür teilweise auch Jugendliche angeworben werden, die dann andere töten sollen. Also Gewalt wird auch jünger?
12: Ja, das ist ein besonders erschreckender Trend. Wir kennen aus der organisierten Kriminalität, insbesondere aus dem Kokainhandel, dieses Phänomen der Dienstleister, also dass einzelne kriminelle Aufgaben an Dienstleister ausgelagert werden, zum Beispiel die Geldwäsche. Ermittler sprechen dann in dem Zusammenhang von Crime as a Service, also Verbrechen als Dienstleistung. Und seit einiger Zeit sehen wir eben auch, wie kriminelle Banden über Social Media wirklich ganz gezielt junge Menschen anwerben, 13-, 14-Jährige, und sie dazu bringen, für wenige tausend Euro wirklich Auftragsmorde durchzuführen. Häufig wird den Jugendlichen dann das Ganze quasi als eine Art Computerspiel verkauft. Also dein Endgegner ist die und die Zielperson. Wenn du die erschießt, kommst du einen Level weiter. Die Ermittler nennen das Gamification. Und das ist ein Phänomen, das derzeit nicht nur in den Niederlanden überhand nimmt, sondern auch in Belgien, Frankreich und in Schweden angetroffen werden kann. Und dieses Phänomen hat mittlerweile auch Deutschland erreicht.
13: 13-jährige Täter heißt ja auch, es kann nicht ganz so hart bestraft werden wie bei Erwachsenen. Ist die Justiz darauf schon vorbereitet?
12: Nein, also das ist ein Problem. Was macht man mit solchen Tätern, die fast noch Kinder sind? Die wahrscheinlich noch drängendere Frage dürfte allerdings sein, wie hält man Jugendliche davon ab, den Verlockungen der organisierten Kriminalität zu erliegen? Denn die heute veröffentlichten Zahlen zeigen ja auch ganz klar, offenbar haben kriminelle Banden derzeit kein Problem, Nachwuchs zu finden. Und genau hier liegt meiner Meinung nach auch ein Punkt, wie man diese kriminelle Schattenwirtschaft wirklich erfolgreich bekämpfen könnte. Aber da ist noch viel zu tun.
13: Wir wollen auch nicht die Opferseite vergessen. Da hieß es heute auch, dass Opfer jünger werden.
12: Ja, das ist in der Tat so. Das wird häufig auch vergessen. Die Gewalt, die von der organisierten Kriminalität ausgeht, die kann natürlich auch völlig Unschuldige treffen, die mit all dem gar nichts zu tun haben. Ein ganz erschütterndes Beispiel ist das der 11-jährigen Fidura, die 2023 in Belgien quasi durch Zufall im Kugelhagel von Drogenkriminellen starb. Man muss aber auch sagen, dass man da gar nicht so weit gehen muss, um solche Beispiele zu finden. Schauen wir beispielsweise hier vor unserer Haustür nach Hamburg. Hier wurde im wirklich schicken Stadtteil Ottensen vor wenigen Tagen ein 14-jähriger Junge von Schüssen verletzt. Nach meinem Kenntnisstand vermuten Ermittler hinter dieser Schießerei die organisierte Drogenkriminalität.
13: Und vielleicht noch eine Einordnung zu Social Media. Eigentlich denkt man ja, organisierte Kriminalität agiert eher im Verborgenen, aber das ändert sich auch. Was meint das BKA da mit Gen Z Mafia?
12: Also die Gen Z, Generation Z-Mafia sozusagen, die hat einen anderen Modus operandi. Normal, wenn man Mafia-Gruppen anschaut, dann arbeiten die leise, sagen die Ermittler. Diese Gruppe arbeitet laut und das ist ein Phänomen, das man immer mehr beobachten kann, dass insbesondere junge Täter darauf setzen, sich selbst und die eigenen Taten auf Social Media darzustellen. Auf diese Weise rekrutieren sie zum einen Nachwuchs und zum anderen, ja, sorgen sie auch dafür, dass die eigene Marke bekannter wird, vielleicht auch gefürchteter. Übrigens, dieses Phänomen der Darstellung von organisierter Kriminalität über Social Media, das war bei uns gerade auch Thema im NDR-Info-Recherche-Podcast Organisiertes Verbrechen, Recherchen im Verborgenen. Die neueste Staffel trägt den Titel Kokain ohne Ende. Und da geht es eben wirklich um den Stoff, der uns die wachsenden Probleme mit der organisierten Kriminalität überhaupt erst einbockt, nämlich Kokain, das wirklich gerade massenhaft nach Europa strömt und das wirklich wie ein Brandbeschleuniger auf das organisierte Verbrechen wirkt.
4: Informationen von Benedikt Strunz.

0: Die Zeit, es ist 23.15 Uhr.
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0: Kanzler Merz hat Maßnahmen gegen die hohen Spritpreise angekündigt. Unter anderem der Iran-Krieg hat die Kraftstoffpreise in der EU in die Höhe getrieben. Deutschland hat die stärksten Preissteigerungen aller EU-Staaten. Aber auch in den anderen Ländern wird an der Zapfsäule gelitten. Jean-Marie Magro berichtet.
2: In Nachrichtenstücken wie in der Tagesschau begeben sich Reporterinnen und Reporter wieder an die Tankstellen.
3: Teuer. Teuer, gut. Gott sei Dank muss ich nicht viel Auto fahren.
4: Ich bin die ganze Zeit mit Auto angewiesen. Und das, wenn man im Monat rechnet, von dem Gehalt bleibt ja fast nichts übrig.
2: Mal wieder sind Spritpreise Thema. Die Straße von Hormuz ist fast zu, auch der Weg über das Rote Meer bedroht. Das Ölangebot wird knapp, die Preise steigen. Im Tagesdurchschnitt kostete der Liter Super in Deutschland vergangene Woche 2,33 Euro. Das liege vor allem an den hohen Steuern und Abgaben, meint ADAC-Vertreterin Katrin van Randenborg im ARD-Interview.
5: Wir sehen einfach, dass viele Menschen noch nicht auf die Elektromobilität umsteigen können und gleichzeitig aufs Auto angewiesen sind. Und deshalb muss man sehr genau die Belastungen prüfen. Und hier sind die Belastungsgrenzen erreicht.
2: Aber nicht nur in Deutschland wird Sprit teurer, wendet der Vorsitzende der Monopolkommission Professor Tommaso Duso ein.
6: Bei Benzin liegt Deutschland auf Platz 3 in der Europäischen Union hinter Dänemark und den Niederlanden. Und bei den Steuern sind andere Länder auch vor uns. Die Niederlande erheben über 80 Cent pro Liter, wir in Deutschland 65. Und unsere Mehrwertsteuer ist im europäischen Vergleich sogar eher niedrig.
2: Einige Deutsche fuhren in der Vergangenheit zum Beispiel nach Polen, wo der Sprit deutlich billiger war. Doch allein in der vergangenen Woche stieg hier der Durchschnittspreis am stärksten in der gesamten EU, um fast ein Fünftel. Auch in Frankreich fassen sich die Menschen beim Tanken an den Kopf. Schon die 2,50-Euro-Marke tut weh. Wir sind aber auf dem besten Weg, die 3-Euro-Marke zu erreichen. Ich glaube, das werden wir schaffen. Nun wird in Berlin erneut über den richtigen Umgang mit steigenden Preisen gesprochen. Die AfD will die meisten Steuern und Abgaben streichen, was jedoch eine Haushaltslücke von bis zu 27 Milliarden Euro reißen würde. Bundesfinanzminister Klingbeil bringt einen Preisdeckel mit Übergewinnsteuer für Mineralölkonzerne ins Spiel. Viele Volkswirte warnen dagegen, Vergünstigungen würden das falsche Signal setzen. Davon würden vor allem Vielfahrer profitieren und das sind im Durchschnitt die Haushalte, die viel Einkommen haben. Professor Tommaso Duso von der Monopolkommission.
6: Die bessere Lösung, wenn man entlasten will, ist eine direkte Zahlung an die Haushalte, die es am meisten brauchen, eventuell auch die kleinen Betriebe, die es am meisten brauchen.
2: Solch einen Vorschlag hat auch schon Bundeswirtschaftsministerin Reiche in Erwägung gezogen. So ein Modell gab es in den vergangenen Monaten etwa in Frankreich. Dort händigte der Staat Energieschecks für Menschen mit wenig Einkommen aus. So komisch es klingen mag, weil die Spritpreise in den Niederlanden am zweithöchsten in ganz Europa sind, für die Energieexpertin vom Jacques Delors Center, Alice Moscovici, macht gerade Den Haag vieles richtig. In ihrem Maßnahmenpaket haben sie 40% ihrer Ausgaben für strukturelle Maßnahmen vorgesehen. Sie kurbeln zum Beispiel die Elektrifizierung durch Kaufprogramme für Elektroautos an. Außerdem greifen sie spezifischen Sektoren unter die Arme, der Landwirtschaft, der Fischerei oder kleinen und mittelständischen Unternehmen. Der Rest des Budgets sind sehr gezielte Ausgaben, die also den am stärksten betroffenen Sektoren und Haushalten zugutekommen.
7: Donc sur les secteurs et les ménages les plus touchés.
2: Letztendlich, so die französische Forscherin, seien die Niederlande der einzige Staat in der EU, der die Krise als Chance begreift und nicht nur als ein kurzfristiges Problem.
0: Jean-Marie Magro in Brüssel darüber, wie es unsere europäischen Nachbarn mit dem Tanken halten. Meine Kollegin Katrin Schmidt vom WDR hat über die Spritpreise mit Sebastian Rohloff gesprochen. Er ist der wirtschaftspolitische Sprecher der SPD-Fraktion im Bundestag und sie hat ihn gefragt, was er denkt, wenn er volltankt.
8: Ich fahre tatsächlich, weil ich das Glück habe, in München und Berlin zu wohnen und zu arbeiten, fast ausschließlich öffentlich. Ich kann mir aber vorstellen, dass man zunehmend blass wird und das ja nicht erst die letzten Wochen, wenn man an der Zapfsäule guckt, wie das Geld da runterrinnt. Und wir haben ja die Situation auch schon seit April. Und es ist uns auf berufenem Munde ja signalisiert worden, nee, das wird sich bald wieder irgendwie ausgleichen. Das tut es offensichtlich nicht und deswegen ist immer noch großer Handlungsbedarf.
9: Ja, wie sieht der aus? Was ist zu tun, Herr Rohloff?
8: Die SPD und auch ich sind schon länger, die Diskussion führen wir auch schon seit April, für einen Spritpreisdeckel nach belgischem Vorbild, der dazu führt, dass alle zum einen wissen, was sie an der Zapfsäule zu erwarten haben, dass nicht mehr exponentiell durch die Decke geht und wir auch nicht die Situation haben, dass sich die Mineralölkonzerne schöne Zusatzgewinne einschieben. Gewinne gönne ich denen, dass die jetzt aber Krisengewinne auf dem Rücken der Autofahrer und Pendler machen. Nicht. Das halte ich weiter für die sinnvollste Maßnahme, aber das ist im Moment noch nicht mehrheitsfähig in der Bundesregierung.
9: Ja, genau. Den Preisdeckel, den wollen Sie, die Union, aber nicht. Die will aber eine Übergewinnsteuer oder denkt zumindest laut drüber nach. Warum können Sie sich eigentlich mit dem Koalitionspartner nicht einigen?
8: Naja, es ist natürlich immer der andere, der schuld ist. Jetzt augenzwinkernd gemeint, aber es gab natürlich schon eine ganze Reihe, auch in der genannten Taskforce, der ich ja auch angehöre, von inhaltlichen Diskussionen. Da ist die Bundesregierung ja auch vertreten, auf was man sich einigen kann. Und wir hatten ja die Situation, dass das einzige wirklich einigungsfähige neben dem schärferen Kartellrecht eben dieser Tankrabatt für die 2 Monate war, die legendären 17 Cent. Immerhin war natürlich wahnsinnig teuer und ist bei allen angekommen und nicht nur bei denen, die es besonders brauchen. Und so funktioniert halt Demokratie leider. Aber solange ich keine Bewegung bei der Union sehe, ist es natürlich auch so, dass wir keinen Grund haben, von unserer Position wegzugehen, weil halt was passieren muss.

0: dann sagt, gut, dann fahren wir runter, dann hat keiner ein Problem damit, dass die Spitzengewinne machen und die Leute sind trotzdem irgendwie entlastet. Also es muss dann schon über eine Übergewinnsteuer abgeschöpft und refinanziert werden. Mhm. Dann könnte man drüber diskutieren.
1: Also wir haben es ja eben auch schon im Beitrag gehört, der Ball liegt im Feld der Union. Das ist so ein bisschen jetzt die Aussage. Die SPD, also ihre Partei, macht einen Vorschlag nach dem anderen. Die Union, ich interpretiere jetzt, blockiert eher, vor allem die Wirtschaftsministerin Katharina Reicher sagt, kostet zu viel, können wir uns nicht leisten. Nun ist aber Lars Klingbeil, der Bundesfinanzminister und ein ausgewiesener SPD-Mann, der Herr über das Geld, und der sagt ja auch immer, Geld ist zu wenig da. Alles so hin und her zu schieben, bringt uns ja nicht weiter.
0: Das ist korrekt. Deswegen können wir auch was machen, was nichts kostet. Und das wäre der genannte Spritpreisdeckel. Da hätten wir die Situation, dass das keine Mittel aus dem Haushalt braucht und man da recht schnell wäre. Da ist die Katharina Reiche ist ja auch die zuständige Energieministerin. Das ist ja nochmal problematisch. Also sie blockiert ja nicht einfach nur, sie ist die inhaltlich Zuständige. Wenn man sich darauf ordnungspolitisch nicht einigen kann, dann können wir gerne dem Vorschlag einer Zahlung für Geringverdiener näher treten. Da ist aus meiner Sicht, also das ist ja das, was Frau Reiche neuerdings als akzeptabel signalisiert. Es war vorher auch anders. Aber immerhin, ja, das können wir machen. Aber die Gegenfinanzierung muss, finde ich, über eine Übergewinnsteuer, was die Unternehmen und ihre Übergewinne jetzt betrifft, passieren.
2: Sebastian Rohloff war das, wirtschaftspolitischer Sprecher der SPD-Fraktion im Bundestag. Hamburg investiert große Summen in die Drohnenabwehr. Für mehr als 4 Millionen Euro bekommt die Polizei ein System mit 3 modernen Abfangdrohnen. Das hat der Senat beschlossen. Aus Hamburg, Frauke Reinig.
3: Die Bedrohung durch Drohnen hat in den vergangenen Jahren massiv zugenommen, heißt es von der Innenbehörde. Wie etwa beim versuchten Anschlag am Flughafen in Leipzig Anfang August. Die Sprengstoffdrohne dort hätte mit der neuen Technik einfach vom Himmel geholt werden können, so die Innenbehörde. Das System der Firma Argus Interception scannt den Luftraum und meldet potenzielle Gefahren. Bei Bedarf wird eine Abfangdrohne losgeschickt. Die arbeitet mit Hilfe künstlicher Intelligenz und kann die Verfolgung aufnehmen, um Informationen über die fremde Drohne und den Piloten zu ermitteln. Sie kann aber auf Befehl auch ein Netz abschießen und die andere Drohne in der Luft einfangen. Flexibel und lageangepasst könne die Polizei so auf Bedrohungen reagieren, meint Polizeipräsident Falk Schnabel. Besonders im Umfeld kritischer Infrastruktur und bei Großveranstaltungen. Die Polizei arbeitet auch noch mit der Hafenverwaltung HPA und dem Rüstungsunternehmen Rheinmetall weiter an der Drohnenabwehr für den Hamburger Hafen. Das Geld für die Drohnenabwehr kommt aus dem Infrastruktursondervermögen des Bundes. Der Senat hatte bereits angekündigt, daraus insgesamt rund 60 Millionen Euro für Maßnahmen zur Stärkung der Krisenbewältigung auszugeben.
4: Sport.
5: Mit Florian Neuhaus und einer klaren Niederlage der deutschen Volleyball-Nationalmannschaft bei der Europameisterschaft gegen Frankreich. Gegen den Olympiasieger verloren die Männer von Bundestrainer Massimo Botti glatt in 3 Sätzen. Raimo Hinsdorf berichtet.
6: Im direkten Duell um den Gruppensieg sind die deutschen Volleyballer abgeschmettert worden. Gegen Olympiasieger Frankreich stand das Team von Bundestrainer Massimo Botti beim 0:3 auf verlorenem Posten. Schnell zogen die Franzosen zum Auftakt auf 10:3 davon. Deren herausragende Aufschläge brachten die Deutschen in der Annahme zu unpräzise nach vorn. Der erste Satz ging mit 21:25 verloren. Auch im zweiten Satz glänzte Frankreich mit starker Angriffsquote. Die DVV-Männer am Netz am ehesten noch über Mittelblocker Anton Brehme erfolgreich. Auch der zweite Abschnitt wurde mit 17:25 verloren. Weiter hoher Aufschlagdruck der Franzosen, die insgesamt 9 Asse schlugen. Die deutschen Männer schenkten nichts ab, hielten den dritten Satz lange offen. Letztlich die Franzosen an diesem Tag zu stark mit dem zweiten Matchball zum 25:19. Als Gruppenzweiter wird die deutsche Auswahl im Achtelfinale am Wochenende mit der Ukraine oder Bulgarien schon eine schwere Aufgabe bekommen.
5: Wir machen weiter mit Fußball und der englischen Woche in der dritten Liga. Der MSV Duisburg hat sich beim 2:1-Erfolg gegen Außenseiter TSV Havelse überraschend schwer getan. Der Spitzenreiter spielte eine halbe Stunde lang in Überzahl. Den Sieg brachte aber erst ein Eigentor des Teams aus Niedersachsen tief in der Nachspielzeit. 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Im Jahr 2028 findet das Finale der Fußball-Champions League wieder in der bayerischen Landeshauptstadt statt. Das gab die UEFA bekannt, allerdings war München auch der einzige Bewerber. Anders war es bei der zweiten Entscheidung, aber wieder hat München den Zuschlag bekommen. Und zwar für die Leichtathletik-Weltmeisterschaften 2031. DLV-Präsident Jochen Schweizer freute sich sehr.
7: Es wird einfach ganz, ganz toll. Jetzt gerade bin ich einfach nur noch geflasht. 3 Jahre harte Arbeit sind zu Ende. 5 Jahre harte Arbeit liegen vor uns. Ich freue mich einfach sehr, dass dieses Event nach Deutschland kommt

0: Und es ist ein starkes Signal für unsere Athletinnen und Athleten, denn ich bin der Meinung, dass Athletinnen und Athleten aus Deutschland immer zu Hause auch einmal oder jede Athletengeneration eine internationale Heimmeisterschaft erleben sollten.
1: München hofft mit dem Zuschlag jetzt auf Rückenwind für seine Olympiabewerbung. 2029 wird die WM übrigens in Kenias Hauptstadt Nairobi ausgetragen und damit zum ersten Mal auf dem afrikanischen Kontinent überhaupt. Rom und London gingen bei der Entscheidung des Weltverbandes leer aus. Und zum Schluss kommen wir noch zum Tennis. US Open-Sieger Alexander Zverev hat seine Teilnahme am Davis Cup zugesagt. Uli Schäfer mit den Einzelheiten.
2: Es hat ein bisschen gedauert, aber jetzt hat Alexander Zverev ja gesagt. Der US Open-Sieger kommt nach Halle in Westfalen und spielt am Wochenende im Davis Cup für Deutschland gegen Kroatien. Alle in seinem Umfeld hätten ihm davon abgeraten, hatte Zverev kurz nach seinem Erfolg bei den US Open erklärt. Und allen war klar, warum. Die Belastung in den vergangenen Wochen war enorm und wird nicht kleiner werden. Nach dem Davis Cup gibt es noch den Laver Cup und zahlreiche Turniere. Und Zverev hat da die Chance, Jannik Sinner vom Thron zu stoßen und selbst die Nummer 1 der Welt zu werden. Doch Zverev hat offenbar auch im Davis Cup noch Großes vor und will dafür sorgen, dass sich Deutschland mit einem Sieg gegen Kroatien für das Finalturnier der besten 8 Mannschaften im November in Bologna qualifiziert. Mit Zverev sind die Chancen nochmal deutlich gestiegen. Davis Cup-Kapitän Michael Kohlmann freut sich und spricht von einem tollen Zeichen für unsere Mannschaft und die deutschen Tennisfans.
1: Zverev hat zuletzt bei der Endrunde 2025 im Davis Cup mitgespielt und war mit Deutschland im Halbfinale gegen Spanien ausgeschieden.

schön und günstig, wenn man jung und gesund ist, aber kaum noch zu bezahlen im Fall von Alter und Krankheit. Kostenfalle, private Krankenversicherung. Wie kommt man da raus? Das Thema bei uns in der Wirtschaft in der kommenden Viertelstunde nach den nächsten Nachrichten um 11:30 Uhr.

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1: Um 23.30 Uhr mit Olaf Knapp. Bundeskanzler Merz hat seine für nächste Woche geplante Reise nach New York zur UN-Vollversammlung abgesagt. Außerdem wurde eine Präsidiumssitzung der CDU auf Sonntagabend vorgezogen, bei der es mehreren Medien zufolge schon um seine Zukunft als Kanzler gehen könnte. Nach Einschätzung von Hauptstadtkorrespondent Matthias Deiß hängt extrem viel an den beiden Landtagswahlen am Sonntag.
2: Ja, die Generalvollversammlung, das ist die große Weltbühne, die Friedrich Merz da sausen lässt. Das macht er nicht gerne. Er werde die Reise nicht antreten, da seine Präsenz in Berlin erforderlich ist, hören wir aus Regierungskreisen. Heißt übersetzt, die Hütte brennt, und zwar so richtig. Friedrich Merz fürchtet eine Schockwelle nach den Landtagswahlen am kommenden Sonntag. Er kämpft um sein Amt, er muss die Lage beruhigen. Das geht nur vor Ort hier in Berlin.
1: Der geplante Kauf von US-Marschflugkörpern für die Bundeswehr verzögert sich. Zwar hat Verteidigungsminister Pistorius bei seiner USA-Reise eine Absichtserklärung für mehr Rüstungszusammenarbeit unterzeichnet. Außerdem stimmten Deutschland und die USA in der Bewertung der Sicherheitslage in Europa überein. Eine Einigung mit seinem US-Kollegen Hegseth für die Tomahawk erreichte Pistorius aber nicht. Trotz guter Gespräche müssten noch Einzelheiten geklärt werden, sagte der Minister. 43 israelische Menschenrechts- und Friedensorganisationen haben sich mit den Machern des Dokumentarfilms NASA solidarisiert. Die Reaktionen der Regierung Netanyahu seien typisch für diktatorische Regime, heißt es in einer gemeinsamen Erklärung. Das Kulturministerium droht unter anderem den Regisseuren Yuval Abraham und Rachel Shaw die Staatsbürgerschaft zu entziehen. Der preisgekrönte Film beleuchtet die israelische Kriegsführung im Gazastreifen. Soldaten und Geheimdienstmitarbeiter berichten darin anonym von Kriegsverbrechen gegen palästinensische Zivilisten. Die Organisationen fordern Israels Regierung in der Erklärung zudem erneut auf, Journalisten nach Gaza zu lassen, um alle Berichte und Vorwürfe unabhängig zu untersuchen. Der Schauspieler Ralf Richter ist tot. Ihr Vater sei in der vergangenen Nacht gestorben, schrieben seine Kinder Aline und Maxwell bei Facebook. Richter wurde 69 Jahre alt. Bekannt wurde er durch den Kinofilm Das Boot, aber auch in Bang Boom Bang, Fußball ist unser Leben und in vielen TV-Rollen war er zu sehen. Richter litt schon seit längerem unter gesundheitlichen Problemen. Das Wetter in Deutschland, nachts von Nordwesten her Regen, im Südosten meist trocken, teils neblig, Tiefstwerte 17 bis 10 Grad. Das waren die Nachrichten.
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3: Die Autobahn 1 Osnabrück Richtung Bremen ist zwischen Wildeshausen West und Wildeshausen Nord wegen Bauarbeiten bis 6 Uhr gesperrt. Die A1 Hamburg Richtung Lübeck ist zwischen Kreuzberg der Heide und Bad Oldesloe wegen einer Fahrbahnerneuerung ebenfalls bis 6 Uhr gesperrt. A1 Lübeck-Hamburg auf der Norderelbbrücke kommt es wegen eines Schwertransports mehrfach zu kurzfristigen Sperrungen. Die A4 Aachen Richtung Köln ist zwischen Köln-Poll und Dreieck Heumar bis 5 Uhr gesperrt. Dort werden Verkehrszeichenbrücken montiert. Die Umleitung führt über die A559 und die A59. Die A14 Leipzig Richtung Halle ist zwischen Leipzig Nordost und Leipzig Messegelände im Baustellenbereich gesperrt. Die A29 Oldenburg Richtung Ahlhorner Heide ist zwischen Wadenburg und Großenkneten wegen einer Nachtbaustelle bis 5 Uhr gesperrt. Die A40 Essen Richtung Dortmund ist zwischen Dreieck Bochum West und Bochum Zentrum wegen Bauarbeiten bis nächste Woche Freitag gesperrt. Die A40 Essen Richtung Duisburg ist im Kreuz Kaiserberg wegen Bauarbeiten bis 5 Uhr gesperrt. Die Umleitung führt über die A3, die A42 und die A59. Die A94 München Richtung Passau ist zwischen Heldenstein und Waldkraiburg-Ampfing wegen Tunnelwartungsarbeiten noch bis 3 Uhr gesperrt. Die Umleitung führt über die U25. Und Berlin, die A113, A100 Schönefeld Richtung Wilmersdorf ist zwischen Dreieck Neukölln und Oberlandstraße wegen Bauarbeiten bis 5 Uhr gesperrt.
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3: Heute mit Sven Hasenclever. In Niedersachsen haben am Sonntag bekanntlich Kommunalwahlen stattgefunden. Und auch wenn die Union stärkste Kraft geworden ist, hat die AfD doch viele Ämter und Sitze in Kreistagen gewonnen. Aber viele können offenbar nicht besetzt werden. Mehr als 250 Sitze der AfD werden mangels Kandidaten leer bleiben. Auch andere Parteien sind betroffen, aber in geringerem Umfang. Dazu Jonas Hanst.
4: Dieser Vorgang bedeutet für die Kommunalräte in Niedersachsen, dass die Sitze schlicht unbesetzt bleiben für die gesamte Wahlperiode. Nachbesetzen geht nicht, das verbietet das Kommunalgesetz. Das heißt, dass zum Beispiel bei Abstimmungen im Rat die betroffenen Parteien gar nicht so viele Stimmen einbringen können, wie ihnen eigentlich zustünden, weil schlicht niemand da ist. Das wiederum zu verhindern, ist Aufgabe der jeweiligen Parteien, sagt der niedersächsische Landeswahlleiter Markus Steinmetz.
5: Der Gesetzgeber hat die Verantwortung dafür, dass genug Bewerberinnen und Bewerber auch aufgestellt und auf die Liste kommen, eindeutig den Parteien zugewiesen. Das heißt, es ist Aufgabe der jeweiligen Partei, für jeden möglichen Wahlausgang auch ausreichend Kandidatinnen und Kandidaten vorzuhalten.
4: Durch die unbesetzten Plätze verändert sich auch das Mehrheitsverhältnis in den Räten. Ein Beispiel: in Rauderfehn im Landkreis Leer hat die AfD 6 Sitze errungen, aber nur einen Kandidaten aufgestellt. 5 Sitze bleiben dort also frei. Und das wirkt sich dann auch beispielsweise auf die Arbeit in den Ausschüssen aus, weil sie im Verhältnis zur Ratsgröße gebildet werden. Ist das fair, fragen sich nun vielleicht einige Wähler. Sie haben ja schließlich einer Partei die Stimme gegeben, die nun deutlich schwächer vertreten sein wird, als sie eigentlich sein sollte. Die Antwort: ja, das ist fair, zumindest laut dem Kommunalgesetz. Denn die Parteien haben im Vorfeld transparent verkündet, mit wie vielen Kandidaten sie ins Rennen gehen. Und laut Kommunalwahlgesetz müssen Wähler vorher wissen, wem sie eine Stimme geben können. Auch im Stadtrat Peine können Sitze der AfD nicht besetzt werden. 8 stehen der Partei nach der Wahl zu, 4 Kandidaten hat sie aber nur. Sonja Nils, AfD-Kreisvorsitzende in Peine, sagt uns dazu:
6: Wir müssen die Aufbauarbeit im AfD-Kreisverband weiter vorantreiben. Auch wenn wir immer noch nicht genug Personen haben, die bereit sind, sich in der Öffentlichkeit quasi für ein Mandat unter dem Label AfD zu bewerben. Und daran müssen wir jetzt auch weiterarbeiten.
4: Der AfD fehlen landesweit die meisten Kandidaten, 258 an der Zahl. Aber auch bei anderen Parteien bleiben einzelne Sitze unbesetzt. Bei der SPD 10, bei den Grünen beispielsweise 4 Sitze.
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3: Schnelle Termine, Chefarztbehandlung, umfassende Leistungen, die private Krankenversicherung klingt erstmal verlockend. Doch im Alter können die Beiträge zur Belastung werden, vor allem wenn die Rente oder die Pension gering ausfällt, geht für viele Versicherte die Rechnung nicht mehr auf. Ein Weg zurück in die gesetzliche ist äußerst schwierig. Wie man es dennoch schaffen kann, berichtet Svenja Stemig.
7: Jung und selbstständig mit einem boomenden Geschäft. Da lohnt sich die private Krankenversicherung häufig. Denn die Beiträge sind günstiger und die Leistungen oft besser als bei der gesetzlichen. Aber was, wenn das Geschäft irgendwann nicht mehr läuft? Das kann langfristig existenzbedrohend werden, sagt Julika Unger von der Verbraucherzentrale, die auch zu einem möglichen Wechsel berät.
8: Wir kriegen hier halt tatsächlich sehr oft Anrufe von Personen, die eben über 55 sind, die eben nicht mehr das hohe Einkommen haben, die eben Existenzsorgen haben, die eben diesen Beitrag für die private Krankenversicherung nicht mehr so leicht bezahlen können.
7: Und trotzdem zahlen müssen. Denn ein Wechsel zurück in die gesetzliche Krankenversicherung ist grundsätzlich nur für Versicherte unter 55 Jahren möglich. Damit wird das solidarische Prinzip der gesetzlichen Krankenversicherung sichergestellt, also dass Vielverdiener für Geringverdiener mitbezahlen. Wer zurückwechseln will, muss unter die Versicherungspflichtgrenze kommen, also weniger als 77.400 Euro brutto jährlich verdienen. Das erreicht man zum Beispiel durch eine Teilzeitvereinbarung, sagt Julika Unger.
8: Oder ich bin arbeitslos, das heißt, ich habe einen Anspruch auf Arbeitslosengeld 1 und komme dadurch eben in die Pflichtmitgliedschaft, weil das ist von Gesetzes wegen automatisch. Und wenn ich in der gesetzlichen Krankenversicherung dann bin, kann ich natürlich im Anschluss von dieser Pflichtmitgliedschaft, zum Beispiel als Arbeitslose, weiter mich freiwillig auch gesetzlich versichern.
7: Für Selbstständige, die meist nicht in die Arbeitslosenversicherung einzahlen, ist der einzige Weg dann, ihre Selbstständigkeit aufzugeben und noch vor dem 55. Lebensjahr in ein Anstellungsverhältnis zu wechseln. Danach sieht der Gesetzgeber keinen Wechsel mehr vor.
8: Selbst dieser Umweg übers EU-Ausland, der ja oft auch eine Möglichkeit darstellte für ältere Personen, ist zugemacht worden insofern, als dass ich, wenn ich schon 55 bin, dann ins EU-Ausland gehe und dort in die Sozialversicherung aufgenommen werde, reicht es nicht dafür aus, dass ich dann zurückkehre und in die gesetzliche hier aufgenommen werde.
7: Wer seine Versicherungsbeiträge dennoch senken möchte, hat dann nur noch die Möglichkeit, innerhalb der privaten Krankenversicherung den Tarif zu wechseln. Alle privaten Krankenversicherer müssen einen Basistarif anbieten. Der ist bei Leistungen und Beitragshöhe mit der gesetzlichen Krankenversicherung vergleichbar. Besser ist es aber, schon vor dem Abschluss einer privaten Krankenversicherung zu prüfen, ob die Beiträge auch im Rentenalter noch bezahlbar sind.
3: Informationen von Svenja Stemig. Radfahren ohne ins Schwitzen zu kommen, E-Bikes machen das möglich. Allerdings ist so manchen die erlaubte Höchstgeschwindigkeit von 25 Kilometern pro Stunde zu langsam. Deshalb werden immer mehr E-Bikes frisiert, was illegal ist. Die Polizei führt inzwischen verstärkt Kontrollen durch und wird dabei oft fündig. Zum Beispiel in Nürnberg. Oliver Tubenauer war vor Ort dabei.
9: Polizei, ich sag's Ihnen gleich, Sie sind bei Rot davon über die Ampel gefahren.
10: Hallo, die Polizei. Rolle, bitte mal rüber.
11: Unterwegs mit Marco Meyer und seinen Kollegen von der Nürnberger Verkehrspolizei. Die Beamten haben sich heute selbst aufs Rad geschwungen, um Radfahrer zu kontrollieren. Es geht um alltägliche Verkehrsverstöße, vor allem aber suchen sie E-Bikes, an denen Manipulationen vorgenommen wurden. Nach mehreren Kontrollen, bei denen alles in Ordnung war, kommen den Beamten ein Fahrrad und auch dessen Fahrer verdächtig vor.
12: Hier ist irgendwas mit dem Klebeband angebracht und auf der anderen Seite ist auch irgendwas angebracht.
13: Und auf den ersten Eindruck war er auch sehr flott unterwegs. Eine äußerst komische Sache. Ich würde es fast mitnehmen.
11: Mitnehmen bedeutet aber, dass die Polizisten zunächst die Genehmigung der Staatsanwaltschaft einholen müssen. Da der Fahrer des E-Bikes in der Vergangenheit schon einschlägig aufgefallen ist, werden den Beamten aber keine Steine in den Weg gelegt. Das Bike wird beschlagnahmt und landet zur technischen Überprüfung bei Gutachter Michael Jander, der allerdings weitaus mehr E-Bikes zu untersuchen hat.
14: Wenn man jetzt einfach das Jahr 2026 anschaut, von Januar bis heute, so viele E-Bikes, die wir zur Überprüfung bekommen haben, waren die letzten Jahre nicht der Fall. Also es ist heuer extrem hohes Aufkommen.
11: Kein Wunder, denn das Internet bietet in Sachen E-Bike-Tuning so ziemlich alles, was man braucht. Vom Zubehör bis zur technischen Anleitung.
15: In diesem Video zeige ich euch, wie ich mein E-Bike mit Bosch-Motor innerhalb von unter einer Minute per Handy auf bis zu 45 km/h tune.
16: Es geht super einfach und ist komplett gratis. Wir verarschen einfach den Computer des E-Bikes.
15: Wir haben das Fahrrad per Handy getuned.
16: Auf dem Tacho steht zwar 6, 7 oder 8 km/h, aber eigentlich fahre ich jetzt gerade schon 45 km/h.
11: Es ist einfach, aber eben auch gefährlich und kaum jemand macht sich Gedanken über die möglichen Folgen. Die können es nämlich in sich haben, sagt Helge Wirker. Er ist Fachanwalt für Verkehrsrecht.
17: Wenn ich einen blöden Unfallschaden habe und ich vielleicht ein Kind oder einen Heranwachsenden verunfalle und der dadurch dann in seiner beruflichen Karriere behindert wird, kann es sein, dass ich sogar sein ganzes Leben lang bis zum Renteneintrittsalter für ihn unterhaltspflichtig bin in Form von einer Rente oder sonstigem. Und das kann ganz schnell richtig teuer werden.
11: Zurück zu Gutachter Michael Jander, der bei seinem Test wieder einmal ein E-Bike überprüft hat, das viel zu schnell ist.
18: Wie ich vermutet habe, über 40, 44,52 war die Höchstgeschwindigkeit, die wir jetzt erreicht haben, ohne Mühe.
19: Ist das jetzt außergewöhnlich oder wie ist das einzuschätzen?
18: Durchschnitt. Also in der Regel bewegen sie sich so zwischen 40 und 50 km/h.
11: Allerdings haben die Tests auch noch etwas ergeben. Das ursprünglich beschlagnahmte E-Bike war nicht manipuliert, allen Verdachtsmomenten zum Trotz.
3: Oliver Tubenauer hat Polizisten begleitet, die auf der Suche nach E-Bike-Tunern waren.
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3: Dem Oscar-Preisträger Yuval Abraham und der Filmemacherin Rachel Sohr droht die Aberkennung ihrer israelischen Staatsbürgerschaft, nachdem sie am Sonnabend beim Filmfestival in Venedig für ihren Dokumentarfilm NASA ausgezeichnet und gefeiert wurden. Israels Kulturminister wirft den beiden Filmemachern Verrat am Heimatland vor, weil auch Geheimdienstler in dem Film zu Wort kommen und über den Einsatz im Gazastreifen sprechen. Bettina Meyer hat Reaktionen in Israel auf den Film zusammengetragen.
20: In Israel ist der Dokumentarfilm Nazar, was so viel wie Kollateralschaden bedeutet, von Yuval Abraham und Rachel Sohr noch nicht öffentlich zu sehen. Doch die Reaktionen, vor allem aus dem rechten Lager der Regierung von Benjamin Netanyahu, fallen heftig aus. Premier Netanyahu selbst postete ein Video, in dem er den Film aus Venedig, von dem er gehört habe, als schockierend und unerträglich bezeichnete und gleichzeitig die Wahlkampfgegner der Opposition angriff. Vor allem aber wird in den sozialen Medien über die Drohung des israelischen Kulturministers diskutiert, der den Film als Verrat am Staat bezeichnet. Er droht den Filmemachern mit dem Entzug der Staatsbürgerschaft. Das allerdings halten Vertreter der Opposition für Wahlkampftheater, so auch Oppositionspolitiker Avigdor Lieberman, der den Film dennoch scharf kritisierte. Er sagte einem israelischen Radiosender:
2: Es gibt keinen Zweifel, dass es sich beim Inhalt des Films um Verrat an unseren Werten und den Menschen im Land handelt. Aber wir sind auch mitten im Wahlkampf in Israel. Es ist unmöglich, den Regisseuren die Staatsbürgerschaft zu entziehen. Der Kulturminister weiß, dass das nicht geht, aber er hat die Schlagzeile, die er wollte. Am 27. Oktober wird in Israel ein neues Parlament gewählt. Fast täglich lösen Äußerungen aus dem Regierungslager, aber auch Vorwürfe der Opposition Diskussionen aus, bei denen es darum gehe, sich ins Gespräch zu bringen, sagen Wahlbeobachter. Zwar ist der Entzug der israelischen Staatsbürgerschaft seit einigen Jahren im Land rechtlich möglich, allerdings sind die Hürden extrem hoch. Filme fallen außerdem unter die Kunst- und Meinungsfreiheit. Die Debatte in Israel dreht sich momentan eher um die Drohung, einem Israeli die Staatsbürgerschaft zu entziehen. Weniger geht es um den Inhalt des Films, der im Land noch nicht gezeigt wurde. Nazar-Regisseur Yuval Abraham will genau das ändern. Das Wichtige für mich sind die Aussagen der Soldaten und Offiziere im Film. Sie sprechen Hebräisch, weil sie die israelische Bevölkerung erreichen wollen. Sie wollen, dass die Menschen zu Hause hören, was sie in Gaza getan haben. Wir werden alles tun, damit der Film in Israel verbreitet wird. Alle, die uns jetzt angreifen und den Inhalt verleugnen, schauen Sie ihn an. Lediglich kurze Auszüge sind in israelischen Fernsehberichten zu sehen, in denen ehemalige Militär- und Geheimdienstmitarbeiter anonym über ihre Erfahrungen im Gazakrieg sprechen. Die 80-minütige Doku untersucht, wie Israel im Gazakrieg Ziele auswählt und Angriffe durchführt. Der Film stellt die Frage, ob zivile Opfer systematisch einkalkuliert werden. Die israelische Armee weist die Vorwürfe entschieden zurück, kritisiert, dass Quellen anonym und nicht überprüfbar seien. Der Film sei noch nicht vollständig veröffentlicht. Die im Trailer präsentierten Vorwürfe sind nicht korrekt und einige von ihnen werden sogar verzerrt, verfälscht und losgelöst von der Realität vor Ort dargestellt, so Armeesprecher Effi Defrin. Auch der rechte Minister für nationale Sicherheit, Ben-Gvir, nannte den Film Verleumdung. Das israelische Dokumentarfilmerforum stellte sich hinter die Filmemacher. Es warnt seit längerem vor politischen Eingriffen in die künstlerische Freiheit und sieht darin eine Gefahr für die Demokratie in Israel.
3: Bettina Meyer berichtete. Heute war der irakische Ministerpräsident Ali al-Saidi in Berlin zu Gast. Es ist der Besuch aus einer Krisenregion, in der sich auch Deutschland noch mit der Bundeswehr engagiert. Gabor Hallas berichtet.
21: Ein Besuch in unruhigen Zeiten. Der irakische Ministerpräsident trifft den Bundeskanzler. Im Mittelpunkt der Gespräche die schwierige Lage in der Region. Also der Konflikt um den Iran, der die Ölpreise in die Höhe treibt. Das verschärfe die Lage auf dem Energiemarkt und treffe auch Deutschland, so Friedrich Merz.
22: Deutschland hat Interesse an einem starken und gedeihenden Irak.
21: Allerdings, der Einsatz der Bundeswehr vor Ort soll in 2 Wochen enden, auf Wunsch des Iraks, wie der Kanzler betonte.
22: Deutschland bleibt bereit, die sicherheitspolitische Zusammenarbeit mit dem Irak fortzusetzen, wenn ihre Regierung dies wünscht. Das ist ihre Entscheidung, das gilt für den gesamten Irak.
21: Laut Merz laufen derzeit dazu gute Gespräche. Der irakische Ministerpräsident Ali al-Saidi sieht in Deutschland vor allem einen wirtschaftlichen Partner. Er betonte, dass sein Land Rohstoffe wie Erdöl habe. Die wolle man nicht nur nach Ostasien, sondern in Zukunft auch nach Europa exportieren. Er könne sich sogar vorstellen, eine Pipeline zu bauen. Al-Saidi betonte, er hoffe auf deutsche Technologie. Der Irak wolle von Deutschland profitieren und Unternehmen seien willkommen.
0: Standpunkte.
23: Für viele Menschen, die täglich das Auto
22: brauchen, ist eine Belastungsgrenze erreicht. Und ich bin der Meinung, dass wir handeln müssen.
3: Der Kanzler verspricht, die Bundesregierung will den inzwischen schon astronomisch hohen Spritpreisen entgegenwirken. Wie und wann, das wird noch diskutiert. Unser Gastkommentar kommt heute von Beatrice Achterberg, Politikredakteurin der Neuen Zürcher Zeitung in Berlin. Sie sagt, Spritpreis senken, ja, aber.
1: 3 Euro könnte der Liter Diesel bald kosten. Bundeskanzler Merz, politisch unter Druck, wittert eine Gelegenheit, etwas für seine Beliebtheitswerte zu tun. Runter mit den Spritpreisen. Das mag aktionistisch sein, falsch wäre eine Steuersenkung aber nicht. Nur bitte nicht wieder als Tankrabatt auf Zeit, beschlossen kurz vor einer Wahl und ein paar Wochen später wieder abgeschafft. Denn den bezahlt am Ende nicht der Staat, sondern der Steuerzahler selbst. Erst verzichtet der Bund für ein paar Monate auf Milliarden, danach steigen die Steuern wieder. Das ist nur teures politisches Strohfeuer. Wenn CDU und CSU es ernst meinen, sollten sie dauerhaft an die Abgaben ran. An die Energiesteuer und an den CO2-Preis. Allein der macht derzeit rund 18 Cent beim Benzin und 20 Cent bei Diesel aus. Weg damit. Dauerhaft.
3: Ein Kommentar von Beatrice Achterberg. Dorothee Holz vom Deutschlandfunk meint:
5: Rekordpreise bei E10 und vielleicht auch bald bei Diesel tun richtig weh, aber nicht allen gleich weh. Wer sich für ein großes Auto mit hohem Benzinverbrauch entschieden hat, sorry, ist selbst schuld. Menschen mit niedrigem Einkommen, die auf ihr Auto angewiesen sind, Handwerksbetriebe, Logistiker, die trifft es viel härter. Nur die sollte man tatsächlich entlasten. Wer nach dem Gießkannenprinzip handelt, sendet ein fatales Signal. Ihr müsst an eurem Verhalten nichts ändern, auch wenn Öl knapp ist, der Staat regelt alles. Dabei hat der hohe Ölpreis nachweislich positive Effekte. In Deutschland hat der Absatz von E-Autos in den vergangenen Monaten rasant angezogen, ebenso die Nachfrage nach Wärmepumpen. Das wird auch staatlich gefördert und das ist gut so, denn damit sinkt auch die Abhängigkeit von Öl und von Gas. Denn diese Abhängigkeit macht uns ärmer.
3: Ein Kommentar von Dorothee Holz. Ähnlich sieht es das Handelsblatt aus Düsseldorf, das die Forderung eines Spritpreisdeckels von CSU-Chef Söder ablehnt.
6: Söder sollte auf Wirtschaftsministerin Reiche hören, die gezielte Hilfen für einkommensschwache Haushalte vorschlägt. Auf diese Weise ließe sich gezielt helfen, ohne aber Milliarden der Steuerzahler wirkungslos zu verschwenden. Die technischen Voraussetzungen stehen zur Verfügung, um das Geld direkt an die Bedürftigen auszuzahlen.
3: Und der Verkehrsservice mit einer dringenden Meldung. Achtung, ein Falschfahrer auf der Autobahn 14 Halle-Leipzig. Zwischen Schkeuditz und Leipzig-Mitte kommt Ihnen ein Falschfahrer entgegen. Fahren Sie äußerst rechts und überholen Sie nicht. Auf der A14 Halle-Leipzig zwischen Schkeuditz und Leipzig-Mitte ist ein Falschfahrer unterwegs. Vorsicht in beiden Richtungen. Und weiter mit den Pressestimmen. Die Nürnberger Nachrichten denken über Zapfsäule und Geldbeutel hinaus.
6: Die schaffen es nicht, uns zu helfen, die Alltagsprobleme zu lösen. Solche Sätze sind derzeit häufig zu hören. Auch den Parlamentariern der Großen Koalition sollten sie nicht entgehen. Umso erstaunlicher ist, wie wenig passiert. Deutlicher, als es in Sachsen-Anhalt der Fall gewesen ist, kann ein Warnschuss nicht ausfallen. Deshalb sollte das Motto der Berliner Koalitionäre lauten: Außergewöhnliche Zeiten erfordern ungewöhnliche Maßnahmen. Wer jetzt die Spritpreise senkt, dämpft auch die Erfolgsaussichten der Radikalen und Extremisten.
3: Die Augsburger Allgemeine hält fest:
6: Die Houthi setzen fort, was der Iran in der Straße von Hormus begonnen hat. Nicht mit Bomben und Terror traktieren Teheran und seine Verbündeten den Feind, sondern dort, wo er besonders schutzlos ist, bei der Wirtschaft. In die Hand gedrückt hat ihnen diesen Trumpf Donald Trump. Durch seinen strategielosen Krieg gegen den Iran hat ausgerechnet der selbsternannte größte Dealmaker der Welt großen Schaden zugefügt.
3: Das waren die Standpunkte, zusammengestellt von Martin Seiler.
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3: Nate Amos ist ein Name, den man sich merken sollte. Der 35-jährige US-Amerikaner ist musikalischer Kopf der Einmannband This Is Lorelei, die von der New York Times als Zukunft des Indie-Rock gefeiert wird. Dabei klingt sein neues Album The Singer in My Band eher nach lupenreinem Amerikaner. Marcel Anders hat reingehört und mit dem Shooting Star gesprochen.
4: Ich habe einen Großteil meines Künstlerlebens damit verbracht, bewusst antagonistisch und schwierig zu sein. Das war es, was ich in der Musik gesucht habe. Ich stand auf Sachen, die eine Herausforderung waren. Deshalb wollte ich genau so klingen.
7: That felt challenging and alien to me.
8: Das ist wörtlich zu nehmen. Nate Ames ist erst Mitte 30, aber seit rund 20 Jahren aktiv und hat über 80 Alben aufgenommen. Die meisten sind nur über seine Homepage erhältlich. Ihr Sound, kauzige Lo-Fi-Kompositionen mit einem ausgesprochen experimentellen Vibe.

0: Das ist Schnee von gestern. Sein neuestes Werk, The Singer in My Band, ist das erste, das bei einer größeren Plattenfirma erscheint. Und das schlägt sich auch musikalisch nieder. Es wirkt aufgeräumter, strukturierter, ambitionierter, mit einem stark verbesserten Klang und dem Schwerpunkt auf Bluegrass und Country, kombiniert mit ein bisschen Folk und Rock. Ein Betriebsunfall, wie Amos zugibt.
1: The more I try to do a specific thing,
2: je mehr ich versuche, eine bestimmte Sache zu machen, desto unwahrscheinlicher ist es, dass mir das tatsächlich gelingt. Meine Schreibmethode beruht eher darauf, mit Unfällen klarzukommen. Auch The Singer in My Band ist längst nicht das Album geworden, das mir vorgeschwebt hat, sondern etwas ganz anderes. Ich hatte eigentlich vor, komplett auf Country zu verzichten und bin dadurch genau dort gelandet.
1: That made me rubber band back into it somehow.
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0: Das musikalische Vorbild von Nate Amos, der kanadische Singer-Songwriter Gordon Lightfoot, wegen seiner glasklaren Produktion und seiner lyrischen Intensität. Auch der steht Amos in nichts nach. Er serviert Geschichten aus seiner Jugend und seinem Erwachsenenleben mit Figuren, die er nur skizziert, aber nie ausführt. Billy, der Karaoke-König, Sarah, die unglückliche Liebschaft, Joey, der Jugendfreund, der auf die schiefe Bahn geraten ist.
1: I'm presenting something.
2: Ich gebe dem Hörer etwas, das nur halb fertig ist, und seine Interpretation ergänzt es. Ich tue also, was ich kann, um mein Publikum aktiv mit einzubeziehen. Dadurch werden Stücke zu einem gemeinschaftlichen Erlebnis.
1: It just makes it more of a collaborative experience.
3: Hey.

0: ein innovativer Songwriter-Ansatz, der The Singer in My Band zu einem spannenden Album macht. Und was den seltsamen Künstlernamen This is Lorelei betrifft, den erklärt Nate Amos so.
1: Lorelei is the name of a planet.
2: Lorelei ist ein Planet aus Star Trek, der animierten Serie. Ich hatte ja keine Ahnung, dass es Fabelwesen, Orte und echte Menschen mit diesem Namen gibt. Ich dachte, ich bediene mich bei einem Fantasiebegriff.
1: I thought I was just taking a word from a Star Trek episode.
3: The Singer in My Band, das neue Album von Nate Amos. Marcel Anders hat es vorgestellt.

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1: Um 0 Uhr Mitternacht mit Olaf Knapp. Bundeskanzler Merz bereitet sich offenbar auf ein schlechtes Abschneiden seiner Partei bei der Landtagswahl in Mecklenburg-Vorpommern vor. Der CDU-Chef reist nicht wie geplant zur UN-Vollversammlung in New York. Aus der Nachrichtenredaktion Christoph Tietz.
2: Statt Auftritt auf der Weltbühne bleibt Merz in der Hauptstadt. Seine Präsenz sei in Berlin erforderlich, erfuhr das ARD-Hauptstadtstudio. Bereits am frühen Sonntagabend, wenn zu den Wahlen in Mecklenburg-Vorpommern und Berlin die ersten Zahlen vorliegen, kommt Merz in der Berliner CDU-Zentrale mit dem Parteipräsidium zusammen. Dabei sind dann die wichtigsten Christdemokraten aus Bundestag, Bundesregierung und den Ländern. Und dann geht es um eine Reaktion. Und die hängt davon ab, wie groß oder klein der Zahlenwert für die CDU vor dem Prozentzeichen wirklich ist.
1: In den Niederlanden ist der Zugverkehr wieder angelaufen. Die Betriebsstörungen seien behoben, teilte der Bahnbetreiber ProRail mit. In einigen Landesteilen war der Bahnverkehr gestern über Stunden komplett zum Erliegen gekommen. Grund war laut ProRail, dass auf mehreren wichtigen Strecken Gegenstände auf den Gleisen lagen. Die niederländische Regierung spricht von Sabotage und hat Aufklärung versprochen. Kriminelle Banden in Deutschland greifen immer häufiger zu Gewalt, um Opfer einzuschüchtern und Macht durchzusetzen. Das geht aus dem Bundeslagebild Organisierte Kriminalität hervor. Darin werden für das vergangene Jahr 20 Tötungsdelikte aufgeführt, 7 mehr als 2024. Auch die Zahl der Fälle von Körperverletzung hat deutlich zugenommen. Der Rauschgifthandel steht demnach weiter im Zentrum der organisierten Kriminalität. Der Schauspieler Ralf Richter ist tot. Er starb im Alter von 69 Jahren in Köln. Seinen Durchbruch hatte Richter Anfang der 1980er Jahre in Wolfgang Petersens Welterfolg Das Boot. Aus Köln Fabian May.
3: Auch in der Ruhrgebietsfamiliensaga Rote Erde des WDR spielte er eine tragende Rolle als Kumpel Otto Schablowski. Später war Richter in vielen Ruhrpott-Komödien zu sehen, wie Bang Boom Bang oder Was nicht passt, wird passend gemacht. Auch seine Rolle in der Serie Pastewka ist unvergessen. Da spielte er sich selbst als Choleriker, der nur teilweise zum Buddhisten bekehrt ist. Richter war ein Kind des Ruhrgebiets. Er wuchs in einer kinderreichen Familie in einem Bochumer Arbeiterviertel auf. Zuletzt lebte er lange in Köln.
1: Das Wetter in Deutschland. In der Nacht von Nordwesten her Regen, im Südosten meist trocken, teils neblig bei Tiefstwerten von 17 bis 10 Grad. Am Tage wird es wechselhaft mit Schauern und Gewittern, an den Alpen zum Teil kräftig, gebietsweise Sonne, Höchstwerte 18 bis maximal 26 Grad und am Donnerstag Sonne und Wolken, später von Nordwesten Regen bis 24 Grad. Es ist 0:03 Uhr.
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4: Achtung, noch immer der Falschfahrer auf der A14 Halle-Leipzig zwischen Schkeuditz und Leipzig-Mitte. Kommt Ihnen ein Falschfahrer entgegen, fahren Sie äußerst rechts und überholen Sie nicht. Auf der A14 Halle-Leipzig zwischen Schkeuditz und Leipzig-Mitte ist ein Falschfahrer unterwegs. Vorsicht bitte in beiden Richtungen. Die A1 Osnabrück Richtung Bremen ist zwischen Wildeshausen-West und Wildeshausen-Nord wegen Bauarbeiten bis 6 Uhr gesperrt. Die A1 Hamburg Richtung Lübeck ist zwischen Kreuz Bargteheide und Bad Oldesloe wegen einer Fahrbahnerneuerung ebenfalls bis 6 Uhr gesperrt. A1 Lübeck-Hamburg auf der Norderelbbrücke kommt es wegen eines Schwertransports mehrfach zu kurzfristigen Sperrungen. Die A4 Aachen Richtung Köln ist zwischen Köln-Poll und Dreieck Heumer bis 5 Uhr gesperrt. Dort werden Verkehrszeichenbrücken montiert. Die Umleitung führt über die A559 und die A59. Die A14 Leipzig Richtung Halle ist zwischen Leipzig Nordost und Leipzig Messegelände im Baustellenbereich gesperrt. Und die A29 Oldenburg Richtung Alhorner Heide ist zwischen Wardenburg und Großen Kneten wegen einer Nachtbaustelle noch bis 5 Uhr gesperrt.
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4: Die kommt aus Hamburg aus den Studios von NDR Info. Am Mikrofon begrüßt Sie Sven Hasenclever. Die Schmerzgrenze bei den Benzinpreisen ist erreicht oder bereits überschritten. Das haben der Bundeskanzler und seine Minister messerscharf erkannt. Man will auch sehr bald etwas tun. Nur wann genau? Der Instrumentenkasten liegt ja schon lange offen auf dem Tisch. Mineralölsteuer, Mehrwertsteuer, Übergewinnsteuer, Tankrabatt, Sonderzahlung für Bedürftige, Verhinderung von Preistreiberei, Preisdeckel. Man müsste vielleicht mal in diesen Besteckkasten greifen. Dietrich Karl Meurer schildert die aktuelle Lage.
5: Egal ob Super, E10 oder Diesel, tanken ist in Deutschland so teuer wie nie. Die Kosten an den Zapfsäulen steigen wegen der Eskalation im Nahen Osten und höherer Ölpreise. Gleichzeitig kritisieren Beobachter, dass Benzin und Diesel zuletzt deutlich stärker zugelegt haben als das Rohöl. Genau das nährt den Verdacht, dass die Krise für zusätzliche Preisaufschläge genutzt werden könnte.
6: Wir werden auf Preistreiberei reagieren,
5: kündigt Bundeskanzler Friedrich Merz in Berlin an, auf einer Veranstaltung des Handelsverbands BGA. Schon jetzt greift der Staat am Spritmarkt ein. Seit April dürfen Tankstellen ihre Preise grundsätzlich nur noch einmal täglich erhöhen. Außerdem erhielt das Bundeskartellamt neue Befugnisse. Unternehmen können verpflichtet werden, Preiserhöhungen zu begründen.
6: Aber wir spüren auch, jedenfalls aus dem Blickwinkel der Verbraucherinnen und Verbraucher, dass das nicht reicht.
5: CDU-Chef Merz verweist auf die Belastung für Millionen Autofahrer.
6: Für viele Menschen, die täglich das Auto brauchen, ist eine Belastungsgrenze erreicht.
5: Doch welche Entlastung kommt und wann, lässt der Kanzler offen.
6: Das genaue Instrumentarium steht noch nicht fest. Sie können aber davon ausgehen, dass wir sehr bald einen Vorschlag dazu vorlegen werden.
5: In der Diskussion sind verschiedene Modelle, etwa Direktzahlungen für besonders belastete Haushalte. Die SPD fordert einen Preisdeckel nach dem Vorbild von Belgien oder Luxemburg. Der Staat würde dabei einen Höchstpreis für Kraftstoffe festlegen. SPD-Chef und Bundesfinanzminister Lars Klingbeil spricht mit Blick auf die hohen Spritpreise von Abzocke und dringt auf rasche Entscheidungen, denn
7: es ist für viele Menschen in unserem Land eine extrem hohe Belastung.
5: Besonders betroffen seien Pendler und Menschen auf dem Land.
7: Wer jeden Tag zur Arbeit fährt, kann nicht einfach auf das Auto verzichten und deswegen ist Politik hier gefordert zu handeln.
5: Klingbeil fordert außerdem eine Übergewinnsteuer für Mineralölkonzerne. Krisengewinne sollen abgeschöpft und für Entlastungen genutzt werden.
7: Ich finde es unanständig, wenn die Konzerne sich jetzt gerade in der Krise bereichern. Das Ganze muss gestoppt werden.
5: Für eine solche Übergewinnsteuer setzt Klingbeil auf eine europäische Regelung. Wirtschaftsministerin Katharina Reiche von der CDU ist dagegen gegen einen Preisdeckel und setzt stattdessen auf gezielte Direktzahlungen für Menschen mit niedrigen Einkommen. Beim Direktauszahlungsmechanismus verteilt Klingbeil einen Seitenhieb in Richtung der Kabinettskollegin.
7: Wir haben jetzt mit Hochdruck auch am Direktauszahlmechanismus gearbeitet. Also wir haben mit Hochdruck daran gearbeitet. Das hat ja sehr lange gedauert, auch bis man da vorangekommen ist. Das ist der Fall, dass wir da vorankommen. Trotzdem sage ich Ihnen nur auch, bei allem, was wir jetzt machen, muss auch klar sein, woher kommt das Geld.
5: Ein Blick zurück zeigt, wie schwierig Entlastungen sind. Bereits im Mai und Juni gab es einen Tankrabatt. Die zeitweise Senkung der Energiesteuer brachte rechnerisch rund 17 Cent Entlastung pro Liter. Umstritten blieb, wie viel davon tatsächlich bei den Autofahrern ankam. Wie die Politik jetzt reagiert, ist offen. Fest steht, der Druck auf die Bundesregierung ist enorm.
4: Der Kanzler will also handeln. Wieso gelingt es unseren Nachbarländern, deutlich günstigere Preise zu halten, jedenfalls einigen von ihnen? Bereichert sich der Staat, wie es in einigen Kommentaren zu lesen und zu hören ist? Darüber hat meine Kollegin Birgit Langhammer mit Manuel Frondel gesprochen. Er ist Professor am RWE Essen, Leibniz-Institut für Wirtschaftsforschung. Frage war, was ist der größte Preistreiber?
8: Der größte Preistreiber ist ganz klar der Iran-Krieg, also letztendlich Herr Trump. Wir sind jetzt wieder fast bei einem Niveau von 110 US-Dollar, wie wir mal zu Beginn des Krieges waren. Also insofern muss man sich nicht wundern, dass auch die Benzin- und Dieselpreise wieder ähnliche Höhen wie am Anfang des Krieges wieder sind.
9: Dazwischen hatten wir ja noch mal eine kurze Entlastung, 2 Monate. Jetzt hat Bundeskanzler Merz heute wieder Entlastungen angekündigt, aber das genaue Instrumentarium steht noch nicht fest. Was sollte aus Ihrer Sicht Politik tun? Was ist Symbolpolitik? Was ist wirklich hilfreich?
8: Wenn ich gestern für 2,35 Euro den Liter Diesel getankt habe, dann sind da 11 Cent mehr Mehrwertsteuer zu entrichten gewesen als zu Zeiten vor dem Krieg, als ich noch 1,70 Euro gezahlt habe für einen Liter Diesel. Und diese 11 Cent pro Liter, die sollte man zurückgeben. Das fände ich nur recht und billig. Und damit es möglichst einfach geht, sollte man das nicht durch eine Mehrwertsteuersenkung machen, sondern durch eine entsprechende Energiesteuersenkung. Weil bei der Energiesteuersenkung, da ist nur der Bund gefordert, da müssen die Bundesländer nicht zustimmen und deswegen wäre das der einfachste Weg. Wenn man schon entlasten möchte, dann ist das die von mir präferierte Variante, weil man nimmt die Mehrwertsteuereinnahmen, die man zusätzlich gewonnen hat, gibt man einfach wieder an diejenigen, die sie gezahlt haben, auch wieder zurück und das fände ich fair.
9: Außer die Mineralölkonzerne behalten die Cent pro Liter, die man so senken würde, weil das haben wir ja beim Tankrabatt auch gesehen. Ein paar Cent sind eben nicht weitergegeben worden an Kunden und wir sehen ja seit Monaten auch die massiven Gewinne. Also wie kann Deutschland vielleicht doch auch Mineralölkonzerne noch begrenzen?
8: Also wir haben erst zum kürzlichen Tankrabatt ein neues Paper geschrieben und wir finden ganz klar, dass der Tankrabatt wirklich beim Diesel zum Beispiel zu über 100% sogar weitergegeben worden ist. Aufgrund der massiven medialen Situation und so wird es auch bei einer Energiesteuersenkung sein.
9: Hängt das dann wirklich nur mit der jeweiligen individuellen Besteuerung zusammen oder könnte man durchaus auch als EU da nochmal eine Schlagkraft entwickeln?
8: Nein, es hängt sehr viel da an den individuellen Steuern und Abgaben ab. Es gibt auch die Schweiz beispielsweise, die eine deutlich höhere Energiesteuer hat, dafür ein bisschen weniger Mehrwertsteuer verlangt als wir beispielsweise in Deutschland. Insofern gibt es länderspezifische Unterschiede, die aber vor allen Dingen Steuergründe sind und die Ursache in den unterschiedlichen Besteuerungen haben. Viele osteuropäische Länder haben von Grund auf eine geringere Energiesteuer und deswegen sind da auch die Preise niedriger. Und dann kommt noch hinzu, dass eben beispielsweise Polen auch die Mehrwertsteuer gesenkt hat. Und das ist ja letztendlich genau mein Vorschlag, dass man die zusätzlichen Mehrwertsteuereinnahmen, dass man die wieder zurückgibt, nur nicht mithilfe einer Mehrwertsteuersenkung, sondern mit einer Energiesteuersenkung.
9: Mhm. Und Sie haben es ja auch vorgerechnet, da kommt man auf 11 Cent, haben Sie gerade gesagt. Das würde ja aber trotzdem heißen, dass Spritpreise weiterhin über 2 Euro liegen würden. Also müssen wir uns darauf einstellen, dass Autofahren mit fossilen Brennstoffen dauerhaft auch teurer wird, teuer bleibt?
8: Nein, darauf müssen wir uns nicht einstellen. Wir können davon ausgehen, dass wenn der Iran-Krieg tatsächlich mal enden sollte, und ich hoffe sehr, dass das bald geschieht und dass Herr Trump da ein Einsehen hat, dann sehen wir auch wieder Preise unter 2 Euro.
4: Professor Manuel Frondel vom RWI in Essen, dem Leibniz-Institut für Wirtschaftsforschung. Dass an den Tankstellen nicht gerade Sektlaune herrscht, dürfte klar sein. Aber wie schlecht ist die Stimmung wirklich? Johannes Hoppe hat sich für uns in Nordrhein-Westfalen umgehört.
10: Vormittag 10:30. Es herrscht großer Andrang an der kleinen freien Tankstelle in Düsseldorf-Derendorf. Auf einem gelben Schild zeigen schwarze Zahlen 2,28 Euro der Liter Benzin, 2,31 Euro für Diesel. Cornelia Schmidt hat gerade für 30 Euro getankt.
11: Es ärgert mich. Ja, und es ist, ich muss auch hantieren. Ich bin Rentnerin, habe eine gewisse Summe, ja, muss meine Miete bezahlen, meine laufenden Kosten, wie alle Leute auch. So, und das fehlen mir dann schon wieder mal im Monat 50, 60 Euro. Wo kommen die her?
10: Klaus Fahrt tankt gerade seinen Dienstwagen, einen Kleinwagen eines kleinen Pflegedienstes.
12: Früher haben wir 50 Euro für eine Tankfüllung bezahlt, heute bezahlen wir über 100 Euro. Das ist also, macht sich hinten am Ende des Tages schon bemerkbar. Man kann wütend sein, aber das bringt ja nichts. Also man muss sich da irgendwie, ja, in sein Schicksal will ich nicht sagen, aber man muss sich halt fügen und gucken, hoffen, dass das irgendwann besser wird.
10: Umran El Said hat seine ganz eigene Taktik für günstige Spritangebote.
13: Klar suche ich bei das Internet, wo es etwas günstig ist und dann mache ich das, ja. Und dann fahre ich weniger. Das ist das Ergebnis, ja.
10: Clemens Zakowski machen die hohen Spritpreise fast täglich zu schaffen. Seine Mutter lebt in Mönchengladbach und ist krank. Er besucht sie deshalb häufiger als sonst.
14: Da macht sich bemerkbar, ne? Ist klar. Nicht jeder kann sich sowas leisten. Und da muss man ein bisschen achten auf das Portemonnaie, ne? Und der Monat ist lang.
10: Glücklicherweise hat er vor 12 Uhr getankt. Da kommt dann ja immer der Preissprung beim Sprit an den Tankstellen.
14: Das ist Lotto. Kann sein, dass das niedriger wird, oder ich vermute, das wird teurer. Der größte Hammer ist, dass der Diesel ist 7 Cent teurer als Benzin, ja? Wofür das alles?
10: Tatsächlich soll Clemens Zarkowski recht behalten. Um kurz nach 12 steigen die Spritpreise wieder. Um 19 Cent beim Diesel, um 17 Cent beim Benzin. Rentnerin Cornelia Schmidt aus Düsseldorf ist bedient.
11: Andere Länder wie Holland, wie Belgien, Polen haben die Steuern gesenkt auf Benzin. Warum kann Deutschland das nicht? Ich weiß, dass wir hochgradig verschuldet sind. Da können wir aber nichts dafür. Ja? Das sind unsere Politiker. Punkt.
4: Die Stimmung an der Zapfsäule. Johannes Hoppe hat nachgefragt.
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4: Wie würde Deutschland im Fall eines Angriffs durch Russland reagieren? Dafür gibt es einen Plan. Der Operationsplan Deutschland enthält Anweisungen für einen Ernstfall. Der Reservistenverband befürchtet allerdings, dass eine mögliche AfD-Regierung in Sachsen-Anhalt diese Informationen an Moskau weitergeben könnte und will den Plan deshalb nach Berlin holen. Christine Kilon berichtet.
15: Mehr als 1000 Seiten umfasst das Dokument, das das operative Führungskommando der Bundeswehr zusammengestellt hat. Die Details sind geheim, aber eine grobe Einordnung gibt es. Oberst Armin Schaus spricht im NDR-Podcast Streitkräfte und Strategien von einer nationalen Verteidigungsplanung.
16: Also wie stellt sich Deutschland auf militärisch, um hier diese Aufgaben zu erfüllen? Das abgeleitet aus der NATO-Verteidigungsplanung. Wir müssen halt im NATO-Bündnis denken und haben halt da wesentliche Aufgabe A, selber Kräfte an die sogenannte Ostflanke zu bringen, da wo wir uns engagieren wollen, aber im Schwerpunkt auch Kräfte durch Deutschland durchzuführen, um dann an der Ostflanke zur Wirkung zu kommen.
15: Die Strategie ist Abschreckung, um einen Angriff zu verhindern, so Schaus. Der Operationsplan ist also gegenüber den Partnern der NATO eines der zentralen Dokumente, betonte der Präsident des Reservistenverbandes Bastian Ernst. Er hat deshalb Sorge, dass Details nach Moskau gelangen könnten.
17: Die AfD ist mit ihrer Verbindung nach Russland, mit dieser engen Nähe, natürlich ein Sicherheitsrisiko für unsere nationale Sicherheit.
15: Denn der Operationsplan regle unter anderem Abläufe, Vorgehen und Ansprechpartner. Es werden Szenarien in verschiedenen Eskalationsstufen durchgespielt und mit Prozessen und Meldeketten hinterlegt, so Ernst. Der Geheimplan liegt deshalb in allen Bundesländern in einer speziell zugeschnittenen Version vor.
17: Nun, die Bundesländer haben natürlich im Fall des Falles auch besondere Aufgaben und bereiten sich ja jetzt schon auch auf gewisse Übungen vor, wo jedes Bundesland eine eigene Rolle hat zum Durchfahren oder zum Durchtransportieren von Material und Personal. Und deswegen hat jedes Bundesland natürlich auch über die Landeskommandos die Möglichkeit, damit zu arbeiten und auch sich darauf vorzubereiten.
15: Sachsen-Anhalt ist mit seiner Lage ein wichtiges Transitland. Aber auch die Länder an den Ostgrenzen, wie etwa Sachsen, spielen eine zentrale Rolle, erläutert Nina Locher vom Zentrum für Sicherheit und Verteidigung der Deutschen Gesellschaft für Auswärtige Politik.
18: Wenn man sich die geografischen Routen anschaut, die Truppen durch Deutschland nehmen, ist sozusagen einerseits in Richtung Ostflanke, aber dann ja auch wieder zurück, wenn man über Szenarien spricht, wie zum Beispiel die Versorgung von Verwundeten und so weiter, führt es unweigerlich über Bundesländer, die sozusagen an Polen, Tschechien und so weiter grenzen.
15: Locher erklärt, dass Deutschland innerhalb der NATO als Drehkreuz für Truppenbewegungen diene. Im Ernstfall müssten bis zu 800.000 Soldaten nach Osten gebracht werden.
18: Es geht auch um die Frage von Waffen, von militärischer Ausstattung, aber auch von ziviler Ausstattung. Also diese Menschen brauchen ja ein Bett zum Schlafen, die brauchen ein Essen zur Versorgung, Trinkwasser, die brauchen geschützte Räume, wo sie rasten können. Es geht auch um ganz praktische Fragen, welche Zugverbindungen werden dafür genommen, welche Autobahnen können für sehr schweres Gerät genutzt werden, wo würden eigentlich diese Geräte tanken.
15: Schlüsselelement ist also die Zusammenarbeit zwischen zivilen Akteuren und dem Militär. So definiere der Operationsplan auch, welche zivile Unterstützung die Bundeswehr braucht, um ihre Funktion zu erfüllen. Locher erinnert deshalb daran, dass die Landesregierungen bis zum Ernstfall noch zuständig für den Zivilschutz sind. Die gebotene Vorsicht gegenüber unsicheren Akteuren dürfe deshalb nicht verhindern, dass die Bundesländer einen angemessenen Schutz der Bevölkerung vorbereiten können.
4: Wie groß aber ist die Bedrohung aus Russland und wie weit geht der Kreml schon jetzt mit gezielten Grenzüberschreitungen, wenn Kampfjets oder Drohnen in den NATO-Raum eindringen? Solche Vorfälle gibt es in den letzten Monaten immer wieder, vor allem in den baltischen Staaten oder in Finnland und Polen. Nun haben NATO-Kampfflugzeuge in Litauen eine Drohne abgeschossen. Sie soll aus dem Nachbarland Belarus in den Luftraum des baltischen EU- und NATO-Landes eingedrungen sein. Jana Sinram berichtet.
9: Nach Angaben des litauischen Verteidigungsministeriums holten Eurofighter die Drohne in der Nacht vom Himmel. Die Behörden hatten zuvor die Bevölkerung in mehreren Regionen über eine mögliche Bedrohung aus der Luft gewarnt. Die Drohne sei etwa eine halbe Stunde im litauischen Luftraum unterwegs gewesen, sagte der Leiter des Nationalen Krisenzentrums Vilmantas Vitkauskas dem Sender LRT. Die Flugbahn verlief im Süden des Landes. Das Flugobjekt kam aus Belarus und flog südlich von Vilnius in Richtung Kaunas. Kurz vor Mitternacht wurden italienische Kampfflugzeuge alarmiert. Sie haben das Ziel erfolgreich unschädlich gemacht. Der litauische Rundfunk berichtet, die Trümmerteile der Drohne seien inzwischen gefunden worden. Militär- und Polizeikräfte seien vor Ort, um sie zu untersuchen. Angaben dazu, ob es sich um eine russische oder eine ukrainische Drohne handelte, könne man noch nicht machen, so der Leiter des Nationalen Krisenzentrums. Wir müssen auf die Ergebnisse unserer Militärpolizei warten, nachdem alle Trümmer geborgen sind und geklärt ist, um welche Art von Drohne es sich handelte und welchem Ziel sie möglicherweise galt. Litauens Präsident Gitanas Nausėda dankte den Einsatzkräften der Militärallianz für ihre schnelle Reaktion. Angesichts der zunehmenden Aggression Russlands gegen die Ukraine sei diese Bereitschaft für die gesamte Region von entscheidender Bedeutung. Gemeinsam mit den NATO-Verbündeten werde Litauen seinen Luftraum verteidigen. Litauen grenzt an die russische Ostsee-Exklave Kaliningrad sowie an Russlands Verbündeten Belarus. In den vergangenen Monaten waren immer wieder ukrainische Drohnen in den Luftraum der drei baltischen Staaten Estland, Lettland und Litauen eingedrungen. Nach Angaben aus Kiew wurden sie durch russische Störmaßnahmen vom Kurs abgebracht.
4: Auf den Weinbergen im Rheingau wird geerntet und es riecht überall nach Most. Während die Lese noch läuft, hat der Weinbauverband schon jetzt einen Blick auf diesen Jahrgang gerichtet. Wie haben die Reben die Hitze vertragen und was ist von diesem neuen Jahrgang zu erwarten? Birgitta Söhling berichtet.
19: Sonnige Tage, kalte Nächte. Für die Rheingauer Winzer ist das ein Spätsommer wie aus dem Bilderbuch. Besser könnte es gerade nicht laufen, denn sie stehen mitten in der Lese, erklärt Peter Seifert, Winzer aus Martinstal und Präsident des Rheingauer Weinbauverbands.
20: Ich erwarte einen herausragenden Jahrgang, wenn uns das Wetter hold bleibt und es nicht reinregnet. Das Potenzial bei den Rebsorten, die wir im Rheingau haben, ist sehr, sehr hoch. Wir haben Spätburgunder schon gelesen mit sehr hoher Qualität und sind im Moment am Riesling. Und dort höre ich schon von den Betrieben, dass sie sehr, sehr zufrieden sind.
19: Je nach Rebsorte haben die Betriebe schon Ende Juli mit der Lese angefangen, so früh wie noch nie. Die Reife, messbar an Zuckergehalt und

0: Die Beeren sind voll Lumeszenz, eine Traube, die sie in der Sonne sich anschauen. Die ist goldgelb und macht einfach Spaß, Lust reinzubeißen. Aber wir warten gerne ab, bis aus dem Most auch der fertige Wein dann letztendlich entstanden ist.
1: Die Hochschule hat selbst ein Versuchsweingut. Für die Rheingauer Winzer ist die Expertise der Wissenschaftler in der Nachbarschaft ein unschätzbarer Vorteil, um die Herausforderungen des Klimawandels zu meistern. So kann die Hochschule sehr genau die Bodenfeuchte und den Durst der Reben beurteilen und Hinweise zur Bewässerung geben. In den felsigen Steilhängen am Rüdesheimer Berg hat der Weinbau nur so eine Zukunft. Weinbaupräsident Peter Seifert.
2: Es ist schon ein Problem für uns, die Trockenheit, insbesondere in den Steillagen. Und wir haben ein Wasser- und Bodenverband gegründet und wir wollen eine Bewässerung in diesen Berg reinlegen, sodass die Winzer auch dauerhaft dort positiv weiterwirtschaften können.
1: Man sieht die Unterschiede deutlich. In den Steillagen sind die Trauben klein geblieben, weil die Reben Trockenstress hatten. Das mindert den Ertrag deutlich. Die Frage, wie man das Wasser im Weinberg halten kann, wird deshalb immer wichtiger. Man muss die Flurbereinigung der 80er Jahre wieder zurückdrehen, als es darum ging, das Wasser abzuleiten, sagt Weinbauprofessor Manfred Stoll.
0: Wo kann man entweder durch kleine Maßnahmen die Infiltration erhöhen oder wo wären vielleicht auch größere Aufstauungen möglich? Das wird man in der Zukunft anders diskutieren.
1: In der Fläche jedoch ist das Landschaftsbild erstaunlich grün. Die Reben haben auf lehmigen Böden dank tiefer Wurzeln und eines nassen Winters den Rekordsommer gut verkraftet und Bilderbuchtrauben hervorgebracht.
3: Sport. Mit Hendrik Lückhoff. Nur noch gut eine Woche, dann steht fest, mit welcher Stadt oder Region sich Deutschland für Olympische Sommerspiele bewirbt. Berlin, München oder die Rhein-Ruhr-Region. Alle wollen natürlich nochmal für sich werben auf den letzten Drücker. Und da hat München jetzt einen oder sogar zwei unschlagbare Argumente mehr. Denn die bayerische Landeshauptstadt hat gestern gleich zwei große Sportereignisse an Land gezogen. Zum einen wird 2028 in der großen Fußballarena des FC Bayern das Finale der Fußball-Champions League ausgetragen. Zum insgesamt dritten Mal dann nach dem vergangenen Jahr und 2012. Zum anderen hat München auch den Zuschlag für die Leichtathletik Weltmeisterschaften im Jahr 2031 bekommen. Mehr von Kilian Mädele.
4: Die bayerische Landeshauptstadt hatte sich nach der rauschhaften EM 2022 gute Chancen ausgerechnet und sich jetzt gegen die namhaften Konkurrenten aus London und Rom durchgesetzt. Mit Nairobi wird 2029 erstmals eine afrikanische Stadt Gastgeber einer Leichtathletik-Weltmeisterschaft sein. München hat viel Werbung für sich gemacht. Eine WM wird dann im frisch renovierten Olympiastadion ausgetragen. Die Stadt plant derzeit mit Kosten in Höhe von 110 Millionen Euro. Nairobi und München haben letztlich zwei überzeugende Konzepte vorgelegt. Sie bieten sehr unterschiedliche, aber gleichermaßen spannende Chancen für unseren Sport. Und ich freue mich sehr, dass wir nun gemeinsam mit beiden Städten die Ausrichtung zweier Weltklasse-Meisterschaften in Angriff nehmen können, sagt Sebastian Coe, der Präsident des Leichtathletik-Weltverbands, nach der Entscheidung.
3: Und München hofft natürlich, dass dieser Zuschlag der Stadt auch Rückenwind gibt für die Entscheidung über die deutsche Olympiabewerbung nächste Woche. Bei der Volleyball-Europameisterschaft, da haben die deutschen Männer ihr letztes Vorrundenspiel klar verloren mit 0:3 gegen Olympiasieger Frankreich. Aber, das ist die gute Nachricht, das Achtelfinalticket hatten die deutschen Volleyballer schon vor der Partie sicher durch die 4 Siege in den ersten 4 Gruppenspielen. Durch die abschließende Niederlage haben sie nur Gruppenplatz 1 verpasst und bekommen es so im ersten K.O.-Rundenduell mit einem mutmaßlich schwierigeren Gegner zu tun, entweder mit der Ukraine oder Bulgarien. In der dritten Fußballliga, da steht eine englische Woche an. Das heißt, gestern und auch heute wird bzw. wurde gespielt. Und da hatte der Tabellenführer MSV Duisburg große Mühe gegen den TSV Havelse aus dem Tabellenkeller. Und trotzdem holten die Duisburger am Ende den Sieg. Burkhard Hupe war dabei.
5: Auf den letzten Drücker und mit sehr, sehr viel Glück ist der MSV Duisburg seiner Favoritenrolle gegen Havelse doch noch gerecht geworden. Ein Eigentor des Havelsers Dennis Dua in der letzten Minute der Nachspielzeit sorgte für den 2:1 Siegtreffer des MSV, der sich über weite Strecken sehr, sehr schwer tat gegen den Tabellen-17. Aus Niedersachsen. Havelse ging sogar in Führung in der ersten Hälfte durch einen Kopfball von Nduka. Duisburg fiel so gut wie gar nichts ein, aber nach einer berechtigten gelb-roten Karte gegen den Havelser Mausehund im zweiten Durchgang kippte das Spiel. Duisburg

0: kam durch den eingewechselten Susek zum Ausgleich. Ein sehenswerter Halbvolley aus 8 Metern. Und Susek war es dann auch, der die Flanke schlug von der linken Seite, die Dennis Dua höchst unglücklich ins eigene Tor beförderte. Und so jubelt Duisburg über einen recht schmeichelhaften 2:1 Erfolg gegen den TSV Havelse.
1: Den zweiten Sieg in Folge holte Absteiger Fortuna Düsseldorf mit dem 2:1 in Regensburg. 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Zum Schluss gibt's gute Nachrichten für die deutschen Tennismänner, denn Alexander Zverev wird für das deutsche Team am Wochenende beim Davis Cup aufschlagen. 2 Tage nach seinem Sieg bei den US Open in New York hat Zverev seine Teilnahme endgültig zugesagt. Beim Duell mit Kroatien in Halle-Westfalen geht's um die Qualifikation für das Davis Cup Finalturnier.

Welche Qualität liefert der Modegigant H&M? Das ist die Frage bei uns in der Wirtschaft in der kommenden Viertelstunde nach den nächsten Nachrichten um 12:30.

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1: Um 0.30 Uhr mit Olaf Knapp. Bundeskanzler Merz hat seine für nächste Woche geplante Reise nach New York zur UN-Vollversammlung abgesagt. Außerdem wurde eine Präsidiumssitzung der CDU auf Sonntagabend vorgezogen, bei der es mehreren Medien zufolge schon um seine Zukunft als Kanzler gehen könnte. Nach Einschätzung von Hauptstadtkorrespondent Matthias Deiß hängt extrem viel an den beiden Landtagswahlen am Sonntag.
2: Ja, die Generalvollversammlung, das ist die große Weltbühne, die Friedrich Merz da sausen lässt. Das macht er nicht gerne. Er werde die Reise nicht antreten, da seine Präsenz in Berlin erforderlich ist, hören wir aus Regierungskreisen. Heißt übersetzt, die Hütte brennt, und zwar so richtig. Friedrich Merz fürchtet eine Schockwelle nach den Landtagswahlen am kommenden Sonntag. Er kämpft um sein Amt, er muss die Lage beruhigen. Das geht nur vor Ort hier in Berlin.
1: In der Regierungskoalition gehen die Meinungen darüber auseinander, wie Entlastungen angesichts der Rekordspritpreise aussehen könnten. Wirtschaftsministerin Reiche lehnt Forderungen aus der SPD ab. Die Sozialdemokraten machen sich unter anderem für einen Preisdeckel und eine Übergewinnsteuer für die Mineralölkonzerne stark. Reiche hält daran fest, bestimmten Bevölkerungsgruppen gezielt über einen Direktzahlmechanismus zu helfen. Der geplante Kauf von US-Marschflugkörpern für die Bundeswehr verzögert sich. Zwar hat Verteidigungsminister Pistorius bei seiner USA-Reise eine Absichtserklärung für mehr Rüstungszusammenarbeit unterzeichnet, auch stimmten Deutschland und die USA in der Bewertung der Sicherheitslage in Europa überein. Eine Einigung mit seinem US-Kollegen Hegseth für die Tomahawk erreichte Pistorius aber nicht. Trotz guter Gespräche müssten noch Einzelheiten geklärt werden, sagte der Minister. US-Präsident Trump hat die sofortige Schließung des renommierten Kennedy Centers in Washington verkündet. In seinem Online-Dienst schrieb er, der Vorstand habe das einstimmig beschlossen. Grund seien Sicherheitsmängel am Gebäude und dass sehr komplexe Renovierungsarbeiten nötig seien. Die würden aber erst beginnen, wenn sein eigener Name wieder an der Fassade angebracht wird. Trump versucht seit Jahren, das Kennedy Center umzubenennen. Mehrere Gerichte haben ihm untersagt, den Namen Trump auf dem Gebäude zu installieren. Die Kultureinrichtung war 1971 zu Ehren des ermordeten US-Präsidenten John F. Kennedy eröffnet worden. Das Wetter in Deutschland. Nachts von Nordwesten her Regen, im Südosten meist trocken, teils neblig, Tiefstwerte 17 bis 10 Grad. Am Tage wechselhaft mit Schauern und Gewittern, an den Alpen zum Teil kräftig, gebietsweise Sonne, Höchstwerte 18 bis maximal 26 Grad. Das waren die Nachrichten.
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3: Mit einer Entwarnung für die A14 Halle-Leipzig. Kein Falschfahrer mehr zwischen Schkeuditz und Leipzig-Mitte.
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3: Heute mit Sven Hasenklever. Der Zwischenfall mit einer russischen Fregatte und einem dänischen Helikopter auf der Ostsee hat für scharfe Reaktionen gesorgt. Dänemark bezeichnete den Beschuss des Hubschraubers mit Leuchtmunition als ernsten Vorfall. Der russische Botschafter in Kopenhagen warf Dänemark dagegen gezielte Provokationen vor. Aus Stockholm Christian Stichler.
4: Noch gibt es keine Bilder von dem Zwischenfall auf der Ostsee, aber der Beschuss eines dänischen Helikopters mit Leuchtmunition durch eine russische Fregatte hat nun ein diplomatisches Nachspiel. Dänemark hat den russischen Botschafter einbestellt. Der dänische Rundfunk veröffentlichte eine schriftliche Stellungnahme von Wladimir Babin. Darin erklärte Russlands Botschafter in Kopenhagen, die Besatzung des Militärhubschraubers habe die Fregatte, die sich in internationalem Gewässer befunden habe, gezielt provoziert. Er warf der Besatzung Rücksichtslosigkeit vor. Dänemarks Außenminister Lars Løkke Rasmussen wies diesen Vorwurf zurück. Das, was wir tun, um unseren eigenen Nahbereich zu überwachen, ist völlig legal. Es gibt den Russen kein Recht, auf uns zu schießen, selbst wenn es sich dabei nur um Leuchtkugeln handelt. Auch EU-Kommissionspräsidentin Ursula von der Leyen verurteilte den Beschuss und nannte ihn eine gezielte Aggression und Provokation. Der Vorfall werde die Entschlossenheit der NATO zur kollektiven Abschreckung und Verteidigung nur stärken. Der dänische Rundfunk veröffentlicht ein Video, das einen ähnlichen Zwischenfall mit einem russischen Forschungsschiff von Anfang September zeigt. Bei diesem näherte sich ein Helikopter gleichen Typs bis auf wenige Meter und kreiste unmittelbar über dem Schiff. Das dänische Verteidigungsministerium wollte dazu nach Angaben des dänischen Rundfunks keine Stellungnahme abgeben. Die Spannungen zwischen Russland und Dänemark waren zuletzt gestiegen, auch weil Dänemark mehrfach Tanker der russischen Schattenflotte festgesetzt hatte. Diese transportieren russisches Öl, mit dem Moskau auch den Krieg gegen die Ukraine finanziert. Niels Fastrup, Investigativjournalist beim dänischen Rundfunk, bezeichnete die steigende Präsenz der russischen Marine auf der Ostsee als direkte Reaktion auf die Festsetzung der Tanker.
5: Und da haben wir indeed, blende Östersjön, auch die dänische Fahrwähne.
4: Russland hat darauf reagiert, indem es eine große Marineoperation gestartet hat, bei der die Ostsee, das Kattegat, die dänischen Schifffahrtsstraßen, die Nordsee und auch der Ärmelkanal in sogenannte Patrouillenzonen unterteilt wurden. Fastrup erklärte, in jeder dieser Zonen halte sich mehr oder weniger dauerhaft ein russisches Kriegsschiff auf. Es sei damit beauftragt, ein Entern der Tanker zu verhindern. Der dänische Journalist stützt seine Recherchen nach eigenen Angaben auf Unterlagen mehrerer Verteidigungsministerien in Skandinavien und Finnland.
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3: Wer durch deutsche Innenstädte geht, kommt an H&M nicht vorbei, einem der größten Modekonzerne der Welt. Wie wurde aus dem Damenmodegeschäft in einer schwedischen Kleinstadt einer der größten Modekonzerne mit über 4000 Filialen rund um den Globus? Marktcheck checkt, blickt hinter die Kulissen von H&M und untersucht Qualität und Haltbarkeit der Produkte und den Service im Alltagstest. Magdalena Uwa fasst die Ergebnisse zusammen.
6: 1 Million Kleidungsstücke bringt H&M schätzungsweise jeden Tag auf den Markt. Und das allein in Deutschland. Das entspricht etwa 10.000 großen Reisekoffern voll mit neuer Kleidung. Philipp Held von der Verbraucherzentrale NRW kennt sich mit dieser Art von Massenproduktion aus.
7: H&M würde man bei Fast Fashion einordnen. Da spricht man davon, dass die so bis zu 10 Kollektionen im Jahr haben.
6: Aber wie gut kann die Qualität solcher Fast Fashion Kleidung sein? Und wie kann es sein, dass der Konzern trotzdem mit Nachhaltigkeit und Recycling wirbt? Für den Qualitätscheck wurden einzelne Kleidungsstücke im Labor auf Haltbarkeit und Verarbeitung getestet. Darunter ein Klassiker, den fast jeder zu Hause hat: die dunkelblaue Jeans. Es sind 3 vergleichbare Hosen von Konkurrenzmarken wie Zara und C&A gegen die H&M-Hose angetreten. Sie alle wurden dem Waschtest unterzogen und 10-mal hintereinander gewaschen. Das entspricht ungefähr einer Abnutzung von einem halben Jahr. Textiltechnologe Professor Lutz Vossebein und sein Team haben den Versuch begleitet und überraschende Ergebnisse festgestellt.
8: Gleich ist erstmal keins geblieben. Klarer Verlierer dieser Untersuchung ist die Hose von H&M. Und zwar einzig und allein durch die Maßänderung, die dazu führt, dass ich nach 10 Wäschen die Hose wahrscheinlich über dem Knöchel hängen habe und deswegen nicht mehr tragen kann.
6: Die gewaschene H&M-Hose ist um 7 cm geschrumpft. Neben der Qualität haben die Journalisten aber natürlich auch die Preise geprüft und haben dabei ein paar überraschende Dinge herausgefunden, die ihnen beim nächsten Shoppingtrip etwas Geld sparen könnten. Der erste ungewöhnliche Tipp: Im Laden sind die Klamotten oft günstiger als online. Zum Beispiel eine grüne Cargo-Shorts. Im Laden ist sie auf 17,99 Euro reduziert. Im Onlineshop kostet sie ganze 12 Euro mehr. Aber noch etwas fällt auf. Einige Teile sind wiederum im Laden teurer als im Onlineshop. Und auch hiervon können Kunden profitieren. Modeexpertin Anna Specht hat den Marktcheck begleitet und das direkt ausprobiert.
9: Ich musste eigentlich nur den Preis nennen, der dann online günstiger war, und dann wurde er praktisch schon in die Kasse eingetippt.
6: Neben Rabattaktionen und täglich neuen Produkten wirbt H&M aber auch mit Nachhaltigkeitsprogrammen. Kunden können zum Beispiel ihre Altkleider in H&M-Filialen gegen Gutscheine eintauschen. Die abgegebenen Kleider sollen dann recycelt oder als Secondhand-Ware weiterverkauft werden. Um dieses Versprechen zu überprüfen, haben die Journalisten Tracker in Altkleider genäht und sie in der Filiale abgegeben, um so ihren Weg nachzuvollziehen. Das Ergebnis legt nahe, dass die abgegebenen Textilien wahrscheinlich in den Secondhand-Markt gelangen. Allerdings legen sie dafür einen weiten Weg zurück und landen am Ende in ärmeren Ländern. Philipp Held von der Verbraucherzentrale sagt dazu:
7: Ja, man sieht an den Daten eigentlich, dass die Textilien, die abgegeben wurden, eigentlich so die üblichen Wege des globalen Altkleiderhandels nehmen. Man kann auf jeden Fall sehen, es hat sich auf verschiedene Länder verteilt. Die gehen dann tatsächlich um die gesamte Erde. Man kann auf jeden Fall von einer Überproduktion sprechen, die wir im Textilsektor haben. Der Markt ist hemmungslos übersättigt. Wir haben viel zu viele Kleidungsstücke in den reichen Ländern.
6: Das Fazit? Wer bei H&M einkauft, sollte Preise vergleichen und Nachhaltigkeitsversprechen kritisch hinterfragen.
3: Und die Zeit gleich 0.40 Uhr. Am Sonntag geht der September-Wahlmarathon weiter mit der Abgeordnetenhauswahl in Berlin und der Landtagswahl in Mecklenburg-Vorpommern, auf die wir ja besonders schauen. Christoph Cerulli ist mit den Themen, die den Wahlkampf im Nordosten bestimmen.
10: Mecklenburg-Vorpommern steht vor einer Richtungswahl. SPD und AfD liefern sich seit Wochen ein Rennen um Platz 1. Insbesondere der CDU droht am kommenden Sonntag ein politisches Fiasko. Mit historisch niedrigen 7% im Mecklenburg-Vorpommern-Trend maximal unter Druck, sieht sich die Partei bereits selbst in einem Existenzkampf.
11: Links oder rechts, beides tut unserem Land nicht gut. Und deshalb muss man einfach sagen, Frau Schwesig, hören Sie auf damit. Es kommt auf die politische Mitte an und auf den Zusammenhalt in der Gesellschaft.
10: So Generalsekretärin Kathi Hoffmeister. Ähnliche Anspannung auch bei den Grünen und dem BSW. Der Einzug in den Landtag ist keineswegs sicher. Wie viele Parteien in den Landtag einziehen werden, beeinflusst letztlich auch, welche Mehrheiten und Regierungsoptionen sich ergeben. Für knapp ein Drittel der Menschen wäre laut einer Infratest-Umfrage von Anfang September eine Landesregierung unter Führung der AfD eine Option. Bisher nur in der Opposition gilt die Partei vielen im Land als politisch unbefleckt.
12: Die Menschen wollen Veränderung. Veränderung wird es nur mit der AfD geben und man muss diese unsäglichen Brandmauern endlich niederreißen.
10: Sagt AfD-Spitzenkandidat Enrico Schuld, der als Ultima Ratio etwa für einen landesweiten Aufnahmestopp für Asylsuchende plädiert, zurück zur Atomkraft möchte oder den NDR-Staatsvertrag sowie den Medienstaatsvertrag kündigen will. Die Sozialdemokraten setzen im Wahlkampf vor allem auf Abgrenzung zum Programm der AfD. Als die Frau gegen Blau bringt sich Schwesig gegen die AfD in Stellung.
13: Vor allem sieht man an Sachsen-Anhalt, dass wenn die AfD stärkste Kraft wird, sie gar keinen Plan hat, wie und mit wem sie eine Regierung bilden will. Was aber Menschen nicht gebrauchen können, ist Regierungschaos, sondern Menschen wollen eine stabile, verlässliche Regierung, die das Land voranbringt.
10: So die Ministerpräsidentin. Neben der AfD grenzt sich Schwesigs SPD immer wieder auch von der eigenen Bundespartei ab und fordert beispielsweise einen Tankpreisdeckel und das Festhalten an der Rente nach 45 Beitragsjahren. Bei dieser Wahl rechnet der Rostocker Politologe Wolfgang Mono, ähnlich wie in Sachsen-Anhalt, mit einer hohen Wahlbeteiligung und erklärt,
14: sehr viele Menschen sind noch unentschlossen bis zum letzten Tage. Die Wählerbindung wird immer geringer in Deutschland. Und da ist es nicht überraschend, dass dann auch Abweichungen von den Prognosen existieren.
10: Die Parteien wollen nichts unversucht lassen, die Unentschlossenen von sich zu überzeugen. Bis Samstagabend soll der Wahlkampf andauern.
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3: Das ukrainische Parlament hat für die Entlassung des Generalstaatsanwalts Kravtschenko gestimmt. Er ist über die sogenannte Callcenter-Affäre gestolpert. Seine Mitarbeiter sollen systematischen Betrug beim Internetbanking gedeckt haben. Im ganzen Land soll es solche Firmen geben, sagen Beobachter. Eine gigantische Korruptionsaffäre, die auch ein soziales Problem offenbart. Tausende junge Menschen in der Ukraine haben sich von sogenannten Callcentern beschäftigen lassen und vergleichsweise viel Geld damit verdient, andere zu betrügen. Ein Aussteiger aus Odessa erzählt, wie das schon Minderjährige davon abhält, die Schule zu besuchen. Florian Kellermann berichtet.
15: Dennis ist ausgebildeter Betriebswirt im Hotelgewerbe. Doch der Tourismusbranche geht es schlecht im Krieg. Und Dennis wollte schnell Geld verdienen. 1.000 US-Dollar im Monat sollte er bekommen, hieß es in der Annonce im Internet. Du kommst zum Vorstellungsgespräch, ein schönes Büro. Willst du Tee oder Kaffee? Du füllst ein Formular aus. Wir melden uns wieder bei Ihnen. Am nächsten Tag das nächste Vorstellungsgespräch, dann schon auf Englisch. Kein Hinweis darauf, dass das ein Office ist. Office nennen junge Leute in der Ukraine Firmen, die sich mit Betrug beschäftigen. Sie rufen Menschen an, um sie um ihr Geld zu bringen. Die ukrainischen Medien nennen sie deshalb Callcenter. Dennis heißt eigentlich anders. Er will nicht erkannt werden. Denn der 35-Jährige aus Odessa blieb dabei, auch als er verstand, dass er betrügen sollte. Er witterte das große Geld, Prämien für die von Konten abgezweigten Summen. Ich weiß von Leuten in Kiew, die am Tag 50.000 US-Dollar in die Firma gebracht haben. Für solche gilt ein BMW als Auto für Arme. Und das sind einfache Mitarbeiter, die um 8 Uhr zur Arbeit erscheinen müssen. Wenn so einer sich verspätet, muss er warten oder 50 Liegestützen machen. Er selbst habe aber kaum Erfolg gehabt, meint Denis. Die Betrugsmethoden? Ganz unterschiedlich. Sie hätten sich als Polizisten ausgegeben oder als Mitarbeiter einer Bank. Die Opfer wurden unter Druck gesetzt. Sie sollten schnell Geld abheben und überweisen. Vor allem hätten sie Menschen in Russland angerufen, aber auch in der Europäischen Union. Immer mehr solche Callcenter entstanden in den vergangenen Jahren in der Ukraine. Denis kennt alleine etwa 50 in Odessa. Die Strafverfolgungsbehörden sahen weg. Das gehe auch aus Ermittlungen der Antikorruptionsbehörden hervor, sagt Mikhailo Tkatsch, Investigativjournalist des Online-Mediums Ukrainska Pravda. Es stellt sich heraus, dass selbst das Büro des Generalstaatsanwalts daran beteiligt sein könnte, diese Geschäfte zu decken. Statt diese Firmen zu bekämpfen, haben sie ihnen garantiert, dass sie nicht verfolgt werden. Dafür könnten sie finanzielle Zuwendungen bekommen haben. Hier ist von ranghohen Mitarbeitern der Generalstaatsanwaltschaft die Rede. Tkatsch formuliert vorsichtig, die Verfahren laufen noch. Der Generalstaatsanwalt soll heute vom Parlament entlassen werden, auf Antrag von Präsident Zelensky. Denis aus Odessa glaubt nicht, dass die korrupten Beamten tatsächlich verurteilt werden. Und selbst wenn, bleibe der Schaden, den die Offices in der Gesellschaft angerichtet hätten. 15-Jährige sind dabei, selbst 13-Jährige. Und die sind so talentiert, die machen das viel besser als du. Sie holen viel Geld rein und verdienen viel. Die sagen, warum soll ich noch in die Schule gehen? Da waren welche, die angefangen haben, als sie in die 9. Klasse gegangen sind. Die sind nie mehr in die Schule zurückgekehrt.
3: Florian Kellermann berichtete aus dem ARD-Studio in Kiew. In Laos ist das Erbe des Vietnamkriegs noch immer allgegenwärtig. Es gilt als das am stärksten bombardierte Land der Welt. Denn während des Krieges haben die USA über Laos unfassbare Mengen an Munition abgeworfen, um die Nachschubrouten für den Vietcong zu zerstören. Schätzungsweise 80 Millionen Sprengkörper liegen noch immer nicht explodiert in der Erde. Jedes Jahr sterben Dutzende Menschen bei Explosionen. Um das zu verhindern, versuchen Einheimische, ihre Heimat von den Blindgängern zu befreien. Unser Südostasien-Korrespondent Florian Barth war mit einem Räumungsteam unterwegs.
16: Dieses Geräusch bedeutet Gefahr, Lebensgefahr. P. Fangchalern hat mit ihrem Metalldetektor ein Objekt entdeckt. Sie checkt es. Nur ein kleiner Bombensplitter, harmlos im Gegensatz zu dem, was sie hier sucht. Scharfe Blindgänger. Bomben, die bei der kleinsten Berührung hochgehen können.
17: Meine Familie hat sich anfangs große Sorgen gemacht. Und manchmal überkommt mich auch noch die Angst, weil es einfach so viele Bomben sind, die hier liegen.
16: Hilfsorganisationen wie Handicap International unterstützen die Arbeiterinnen. Und sie finden fast täglich etwas. Meistens solche Exemplare, sogenannte Bombies, hochgefährliche Streumunition. Die liegt überall in den Bergen von Laos, auf Feldern, in Waldstücken, neben Straßen. Vor allem in der Grenzregion zu Vietnam. Denn auch hier haben amerikanische Soldaten vor 60 Jahren den kommunistischen Norden Vietnams bekämpft. Der hat Nachschub für die Front nach Süden durch Laos transportiert. Die USA werfen insgesamt 270 Millionen Bomben ab. Alle 8 Minuten ein Flug. Über Jahre hinweg. Mit Bombenhüllen, die sich in der Luft öffnen. Kleine Sprengkörper hageln dann über eine große Fläche am Boden. Doch ein Drittel davon ist damals gar nicht explodiert. Darunter leiden die Menschen in den Bergdörfern noch heute. Vor allem Kinder sind Opfer. Es reicht ein Fußball, der mal im Gebüsch landet. Jede Woche erwischt es jemanden in Laos. Das Entschärfungsteam um P. Fangchalern macht die Blindgänger sofort unschädlich. Auch das ist aufwendig, aber die sicherste Methode. 400 Meter Draht von der Bombenfundstelle bis zu einem sicheren Ort für die Sprengung. Jedes Mal müssen sie das Gelände absperren, sicher gehen, dass keiner in der Nähe ist.
17: Achtung, Achtung, wir sprengen jetzt.
16: Wieder eine Bombe weniger, eine von 80 Millionen, die in Laos noch im Boden stecken. Selbst wenn sie hier in diesem Tempo weitermachen, blindgängerfrei wird Laos wahrscheinlich nie. Doch Renier Carabin von Handicap International findet, jede einzelne Sprengung zählt für die Zukunft des Landes. Man kann nicht so schnell Straßen bauen oder Schulen, ohne das Gebiet erstmal von Bomben gesäubert zu haben. Das muss auch ordentlich dokumentiert sein. Aber Eisenbahnstrecken, Straßen, Schulen sind wichtig für die Entwicklung. Die Menschen wollen Gemüse anbauen, Tiere halten. Wenn die sicher sind, haben sie viel mehr Möglichkeiten, etwas zu erwirtschaften. P hat ihren Bereich für heute abgesucht. Irgendwann ist dieses Waldstück wieder sicher. Das treibt sie an, das tut ihr gut.
17: Ich habe jetzt mehr Erfahrung und weiß besser, wie man die Bomben erkennt. Und wenn wieder eine entschärft wird, weil ich sie gefunden habe, dann ist das einfach ein gutes Gefühl.
16: Morgen geht es weiter mit dem nächsten Abschnitt, Quadratmeter für Quadratmeter. Kleine, mühsame Schritte für ein unbeschwerteres Leben in Laos.
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3: Berühmt wurde Ralf Richter durch seine Rolle im Weltkriegsdrama Das Boot, aber seine Glanzrolle waren die Bewohner des Ruhrgebiets, wo er aufgewachsen ist. In der Ruhrgebietshistorie Rote Erde spielte er einen Bergmann, der aus Polen zugewandert ist. In den Pottkomödien Bang Boom Bang und Was nicht passt, wird passend gemacht, verkörpert er Charaktertypen. Bodenständig, schlagfertig, kantig und liebevoll. Nun ist Ralf Richter im Alter von 69 Jahren gestorben. Andrea Burz mit einem Nachruf.
18: Meine Familie, weil ich 7 Geschwister habe, war total bekannt in Bochum. Weil das damals so, ich bin 57 geboren, ja, da war das schon nicht mehr so alltäglich, so viele Kinder zu haben.
19: Ralf Richter ist in einer kinderreichen Familie in Bochum groß geworden. Seinen Ruhrpott-Slang hat er nie abgelegt. Im Gegenteil, er half dabei, derbe Ruhrpott-Typen, die er häufig spielte, authentischer zu machen. Wie Kalle Grabowski, den cholerischen Gangster in der Kultkomödie Bang Boom Bang. Fokuhila-Frisur, geripptes Unterhemd und viel Wut im Bauch.
20: Kalle, was ist denn? Hast du dir bei dessen Dreck mal angeguckt?
21: Nee, bin ich noch nicht zugekommen.
20: Hast du eine Knarre?
21: Nee, ich hab keine Knarre, weiß ich, mag die Dinger nicht, das ist gegen meine Überzeugung. Was wird's denn mit dem Messer?
20: Ich steck den Typen ab!
21: Wen verdammt?
20: Den Arsch, der meine Olle gefickt hat!
19: Ralf Richter erzählte gern, dass ihn ein Zufall zum Schauspiel gebracht habe. Als Schreiner, sein erlernter Beruf, wollte er damals nicht weiterarbeiten. Und er war zufällig in Bochum, als der Termin der Aufnahmeprüfung an der Westfälischen Schauspielschule anstand. Er sprach vor und wurde genommen. Allerdings noch vor dem Diplom wieder entlassen, weil er nicht ausbildungsfähig sei.
18: Ganz genau haben sie mich rausgeschmissen, weil ich letztendlich eine geknallt habe.
19: Von seinem Ziel, als Schauspieler zu arbeiten, hat Ralf Richter das nicht abgebracht. Gemeinsam mit Schauspielkollege Claude-Oliver Rudolph hat er seine Karriere auf eigene Art vorangetrieben.
18: Ich bin mit Claude-Oliver Rudolph damals, weil in Bochum gibt es ja nichts. Ne? Ich war Schauspielschule mal, Claude war am Theater so. Dann sind wir mit einem großen Auto nach München gefahren und haben auf dem Parkplatz immer außerhalb geschlafen irgendwo, ne? Weil wir gar kein Geld hatten. Und haben die Agenturen abgeklappert, bis uns eine genommen hat. Und dann haben wir den Willi Schlender kennengelernt, den damaligen Besetzungschef von der Bavaria mit englischem Bart. Der kannte alle Stars und so. Und der hat uns überall empfohlen.
19: So bekam Ralf Richter erste kleine Rollen. Wie ein Drogendealer im Tatort mit Schimanski und Tanner.
22: Das haben wir bei ihm sichergestellt. Er sagt, er hat's von Ihnen.
23: Und? Was soll das sein?
22: Crack. Das guckst für Arme. Und ihr habt sie abhängig gemacht von dem Zeug.
23: Ach was? Krieg, Crack, Krank, Balla, Balla.
19: Auch Regisseur Wolfgang Petersen wurde auf den energiegeladenen Mann mit dem markanten Gesicht und dem bohrenden Blick aufmerksam, der häufig Kriminelle spielte. Er gab dem 24-Jährigen die Rolle, die ihm in Deutschland den Durchbruch verschaffte und ihn auch international bekannt machte. Zentralmat Frenzen im Kriegsdrama Das Boot.
24: Alarm!
19: Ralf Richter spielte viele körperbetonte Rollen, in denen er flüchten und sich prügeln musste, in Krimis und Komödien, häufig in seiner Heimat, dem Ruhrgebiet. und mit dem typischen Ruhrpott-Slang, den er seit seiner Kindheit sprach. In Bochum vermissen sie den Schauspieler, der selbst 2 Kinder und 6 Enkel hatte, besonders.
1: Ich finde es schade, ja, weil war ja einer aus dem Pott, ne, und einer von uns sozusagen.
2: Der hat wohl auch in Das Boot gespielt. Und ansonsten habe ich denn eigentlich mehr in Erinnerung so Bösewichtrollen in Krimis oder so. Wenn so Lokalgrößen dann verloren gehen, ist das sehr schade. Ne?
4: Ganz viele Filme, Das Boot oder Rote Erde und ganz toller Schauspieler, sehr wandlungsfähig auch und hat vor allem so das Ruhrgebiet verkörpert.
3: Zum Tod von Ralf Richter, das war ein Nachruf von Andrea Burz.
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5: Für viele Menschen, die täglich das Auto brauchen, ist eine Belastungsgrenze erreicht. Und ich bin der Meinung, dass wir handeln müssen.
3: Kanzler Merz verspricht, die Bundesregierung will den inzwischen astronomisch hohen Spritpreisen entgegenwirken. Wie und wann, das wird noch diskutiert. Unser Gastkommentar kommt heute von Beatrice Achterberg, Politikredakteurin der Neuen Zürcher Zeitung in Berlin. Sie sagt, Spritpreis senken, ja, aber.
8: 3 Euro könnte der Liter Diesel bald kosten. Bundeskanzler Merz, politisch unter Druck, wittert eine Gelegenheit, etwas für seine Beliebtheitswerte zu tun. Runter mit den Spritpreisen. Das mag aktionistisch sein, falsch wäre eine Steuersenkung aber nicht. Nur bitte nicht wieder als Tankrabatt auf Zeit, beschlossen kurz vor einer Wahl und ein paar Wochen später wieder abgeschafft. Denn den bezahlt am Ende nicht der Staat, sondern der Steuerzahler selbst. Erst verzichtet der Bund für ein paar Monate auf Milliarden, danach steigen die Steuern wieder. Das ist nur teures politisches Strohfeuer. Wenn CDU und CSU es ernst meinen, sollten sie dauerhaft an die Abgaben ran. An die Energiesteuer und an den CO2-Preis. Allein der macht derzeit rund 18 Cent beim Benzin und 20 Cent bei Diesel aus. Weg damit. Dauerhaft.
3: Ein Kommentar von Beatrice Achterberg. Dorothee Holz vom Deutschlandfunk meint.
25: Rekordpreise bei E10 und vielleicht auch bald bei Diesel tun richtig weh, aber nicht allen gleich weh. Wer sich für ein großes Auto mit hohem Benzinverbrauch entschieden hat, sorry, ist selbst schuld. Menschen mit niedrigem Einkommen, die auf ihr Auto angewiesen sind, Handwerksbetriebe, Logistiker, die trifft es viel härter. Nur die sollte man tatsächlich entlasten. Wer nach dem Gießkannenprinzip handelt, sendet ein fatales Signal. Ihr müsst an eurem Verhalten nichts ändern, auch wenn Öl knapp ist, der Staat regelt alles. Dabei hat der hohe Ölpreis nachweislich positive Effekte. In Deutschland hat der Absatz von E-Autos in den vergangenen Monaten rasant angezogen, ebenso die Nachfrage nach Wärmepumpen. Das wird auch staatlich gefördert und das ist gut so, denn damit sinkt auch die Abhängigkeit von Öl und von Gas. Denn diese Abhängigkeit macht uns ärmer.
3: Ein Kommentar von Dorothee Holz. Die Nürnberger Nachrichten denken über Zapfsäule und Geldbeutel hinaus.
26: Die schaffen es nicht, uns zu helfen, die Alltagsprobleme zu lösen. Solche Sätze sind derzeit häufig zu hören. Auch den Parlamentariern der Großen Koalition sollten sie nicht entgehen. Umso erstaunlicher ist, wie wenig passiert. Deutlicher, als es in Sachsen-Anhalt der Fall gewesen ist, kann ein Warnschuss nicht ausfallen. Deshalb sollte das Motto der Berliner Koalitionäre lauten: Außergewöhnliche Zeiten erfordern ungewöhnliche Maßnahmen. Wer jetzt die Spritpreise senkt, dämpft auch die Erfolgsaussichten der Radikalen und Extremisten.
3: Die Augsburger Allgemeine hält fest.
26: Die Houthi setzen fort, was der Iran in der Straße von Hormus begonnen hat. Nicht mit Bomben und Terror traktieren Teheran und seine Verbündeten den Feind, sondern dort, wo er besonders schutzlos ist, bei der Wirtschaft. In die Hand gedrückt hat ihnen diesen Trumpf Donald Trump. Durch seinen strategielosen Krieg gegen den Iran hat ausgerechnet der selbsternannte größte Dealmaker der Welt großen Schaden zugefügt.
3: Das waren die Standpunkte, zusammengestellt von Martin Seiler. Jünger, schneller, brutaler. Die organisierte Kriminalität in Deutschland erreicht eine neue, gefährliche Dimension. Das Thema ausführlich bei uns in der kommenden Viertelstunde nach den nächsten Nachrichten um 1 Uhr.

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1: Um 1 Uhr mit Olaf Knapp. Bundeskanzler Merz hat seine für kommende Woche geplante Reise zur UN-Vollversammlung in New York abgesagt. Seine Anwesenheit in Berlin sei erforderlich, heißt es aus Regierungskreisen. Aus Berlin Dietrich Karl Meurer.
2: Merz hatte ursprünglich geplant, bei den Vereinten Nationen zu sprechen. Der CDU-Chef steht nach dem Wahldebakel seiner Partei in Sachsen-Anhalt unter Druck. In der Partei wird vereinzelt über einen Wechsel an der Spitze diskutiert. Am Sonntag wird zudem in Mecklenburg-Vorpommern und Berlin gewählt. Noch am Wahlabend will Merz mit dem CDU-Präsidium über die Ergebnisse beraten. Für die folgenden Tage sind weitere Sitzungen der Parteigremien geplant. Deutschland wird bei der UNO nun von Außenminister Johann Wadephul vertreten, heißt es weiter.
1: In den Niederlanden ist der Zugverkehr wieder angelaufen. Die Betriebsstörungen seien behoben, teilte der Bahnbetreiber ProRail mit. In einigen Landesteilen war der Bahnverkehr gestern über Stunden komplett zum Erliegen gekommen. Grund war laut ProRail, dass auf mehreren wichtigen Strecken Gegenstände auf den Gleisen lagen. Die niederländische Regierung spricht von Sabotage und hat Aufklärung versprochen. Die NATO wird sich nach den Worten von Außenminister Wadephul konsequent gegen Verletzungen der Souveränität zur Wehr setzen. Mit Blick auf den Abschuss einer Drohne über Litauen sagte Wadephul, man sehe erneut Feindseligkeiten von russischer Seite gegen NATO-Verbündete. Moskau versuche zu spalten und zu verunsichern. Beides dürfe nicht gelingen, mahnte der Minister. Ein italienisches Kampfflugzeug hatte in der vergangenen Nacht über Litauen eine Drohne abgeschossen. 43 israelische Menschenrechts- und Friedensorganisationen haben sich mit den Machern des Dokumentarfilms NASA solidarisiert. Die Reaktionen der Regierung Netanyahu seien typisch für diktatorische Regime, heißt es in einer gemeinsamen Erklärung. Das israelische Kulturministerium droht unter anderem den Regisseuren Yuval Abraham und Rachel Shor die Staatsbürgerschaft zu entziehen. Der preisgekrönte Film beleuchtet die israelische Kriegsführung im Gazastreifen. Soldaten und Geheimdienstmitarbeiter berichten darin anonym von Kriegsverbrechen gegen palästinensische Zivilisten. Die Organisationen fordern Israels Regierung in der Erklärung zudem erneut auf, Journalisten nach Gaza zu lassen, um alle Berichte und Vorwürfe unabhängig zu untersuchen. Das Wetter in Deutschland. Von Nordwesten her Regen, im Südosten meist trocken, teils neblig, Tiefstwerte 17 bis 10 Grad. Am Tage wechselhaft, mit Schauern und Gewittern. An den Alpen zum Teil kräftig, gebietsweise Sonne, Höchstwerte 18 bis maximal 26 Grad. Es ist 1.03 Uhr.
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3: Die Autobahn 1 Osnabrück Richtung Bremen ist zwischen Wildeshausen West und Wildeshausen Nord wegen Bauarbeiten bis 6 Uhr gesperrt. Die A1 Hamburg Richtung Lübeck ist zwischen Kreuzberg der Heide und Bad Oldesloe wegen einer Fahrbahnerneuerung bis 6 Uhr gesperrt. A1 Lübeck Richtung Hamburg. Auf der Norderelbbrücke kommt es wegen eines Schwertransports mehrfach zu kurzfristigen Sperrungen. Die A4 Aachen Richtung Köln ist zwischen Aachen-Laurensberg und Kreuz-Aachen mehrfach kurzfristig gesperrt. Die A4 Aachen Richtung Köln ist zwischen Köln-Poll und Dreieck-Heumer bis 5 Uhr gesperrt. Die Umleitung führt über die A559 und die A59. Die A14 Leipzig Richtung Halle ist zwischen Leipzig-Nordost und Leipzig-Messegelände im Baustellenbereich gesperrt. Die A29 Oldenburg Richtung Ahlhorner Heide ist zwischen Wardenburg und Großen Kneten wegen einer Nachtbaustelle bis 5 Uhr gesperrt. Die A40 Essen Richtung Dortmund ist zwischen Dreieck Bochum West und Bochum Zentrum wegen Bauarbeiten bis nächste Woche Freitag gesperrt. Die A40 Essen Richtung Duisburg ist im Kreuz Kaiserberg wegen Bauarbeiten bis 5 Uhr gesperrt. Die Umleitung führt über die A3, die A42 und die A59. Die A94 München Richtung Passau ist zwischen Heldenstein und Waldkraiburg am Fing wegen Tunnelwartungsarbeiten noch bis 3 Uhr gesperrt. Die Umleitung führt über die U25. Berlin, die A100 Wedding Richtung Wilmersdorf ist in Höhe Beusselstraße wegen Bauarbeiten gesperrt. Und nochmal Berlin, die A113 A100 Schönefeld Richtung Wilmersdorf ist zwischen Dreieck Neukölln und Oberlandstraße wegen Bauarbeiten bis 5 Uhr gesperrt.
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3: Die kommt vom Norddeutschen Rundfunk in Hamburg. Am Mikrofon begrüßt sie Sven Hasenclever. Die organisierte Kriminalität bleibt in Deutschland auf hohem Niveau. International vernetzte Tätergruppen stellen die Sicherheitsbehörden laut BKA weiter vor große Herausforderungen. Das geht aus den Bundeslagebildern organisierte Kriminalität und Rauschgiftkriminalität hervor, die Bundesinnenminister Dobrindt und BKA-Präsident Münch heute in Berlin vorgestellt haben.
4: Die Serie der Angriffe auf Wohnhäuser, Cafés und Bars in Köln und Umgebung reißt nicht ab.
5: Sonntag früh wurden mehrere Schüsse abgefeuert. In dem Haus wohnt der Besitzer einer großen türkischen Imbisskette.
6: Der Täter schoss von der gegenüberliegenden Straßenseite am helllichten Tag auf das Café.
7: Seit Jahren gibt es im Großraum Köln immer wieder Explosionen und Schüsse auf Wohnhäuser, Bars oder Cafés. Für das Bundeskriminalamt ein Beispiel dafür, dass kriminelle Banden häufiger zu exzessiver Gewalt greifen. Dahinter sollen mutmaßlich Mitglieder türkischer Jugendbanden stecken. BKA-Chef Holger Münch spricht von einer neuen Tätergeneration, die ihre Taten bewusst zur Schau stellt.
8: Die sogenannte Generation Z-Mafia, ihre Macht und Gewalttaten offensiv in Social Media inszeniert. Die Anwendung von Gewalt gilt für sie als legitime Handlungsoption.
7: Das BKA kommt zu dem Schluss, dass kriminelle Banden immer professioneller werden, auch indem sie sich auf Straftaten spezialisieren. So gibt es Gruppierungen, die etwa Profis in Geldwäsche sind. Andere kennen sich in Cybercrime besonders gut aus. Verbrechen als Dienstleistung, Cyber as a Service nennen das die Fachleute. Kriminelle Banden können dadurch noch effektiver Verbrechen begehen, meint Innenminister Alexander Dobrindt.
9: Nach dem Prinzip, einer plant, einer bezahlt, einer schlägt zu.
7: Auftraggeber und derjenige, der die Tat am Ende ausführt, begegnen sich dabei oft nicht. Für die Ermittler wird es deshalb noch schwerer, die kriminellen Banden zu schnappen. Sie müssen ihre Ermittlungsarbeit verändern, sagt BKA-Chef Holger Münch.
8: Es ist nicht mehr nur die Frage, wer hat die Tat begangen, sondern wer hat sie bestellt, wer hat sie vermittelt, wer hat sie finanziert. Wer profitiert davon? Diese Fragen kommen heute dazu, wenn Sie ermitteln.
7: Im vergangenen Jahr hat die Polizei im Bereich organisierte Kriminalität knapp 8000 Verdächtige fassen können. So viele wie seit 5 Jahren nicht mehr. Die meisten Verdächtigen kamen aus Deutschland. Dahinter kommen kriminelle Banden aus der Türkei, Syrien und Albanien. Die Ermittler stellen auch fest, dass Kinder und Jugendliche immer häufiger von kriminellen Banden angeworben werden. Über soziale Netzwerke oder Gaming-Plattformen. Zum Teil sind sie erst 13 Jahre alt und sollen schwere Gewaltstraftaten begehen, mit Drogen handeln oder beim Online-Betrug helfen. Eine Entwicklung, die Bundesinnenminister Dobrindt Sorgen bereitet.
9: Dass Minderjährige auch zunehmend als sogenannte Wegwerftäter eingesetzt werden. Sie werden rekrutiert, verheizt, fallen gelassen, während die Hintermänner im Verborgenen bleiben.
7: Dass die organisierte Kriminalität in Deutschland weiter auf dem Vormarsch ist, liegt auch am weltweit boomenden Drogenhandel.
9: In dem Bereich Kokain, Drogen, Alarmstimmung, deutlich erhöhte Verfügbarkeit mit steigenden Drogentoten.
7: Mehr als 2100 Drogentote registriert die Statistik im vergangenen Jahr. Das treibt auch den Drogenbeauftragten der Bundesregierung um.
10: An jedem Gramm Kokain, was zum Spaß konsumiert wird, klebt Blut.
7: Hendrik Streeck kritisiert, dass Kokainkonsum in Teilen der Gesellschaft inzwischen als normal gilt.
10: Es wird im Büro konsumiert, es wird im Freundeskreis bei Partys konsumiert, es wird in Restaurants konsumiert. Und jedes Gramm, das hier zum Spaß konsumiert wird, finanziert Gewalt, finanziert Ausbeutung, finanziert Korruption und Geldwäsche.
7: Es geht den kriminellen Banden vor allem ums Geld. Rund 3 Milliarden Euro Schaden haben sie im letzten Jahr verursacht. Die Bundesregierung will dort ansetzen. Anfang des Jahres hat sie einen Aktionsplan beschlossen. Der sieht mehr Personal und bessere Technik vor und einen besseren Datenaustausch zwischen den Behörden.
3: Birte Sönnigsen berichtete aus Berlin. Mein Kollege Benedikt Strunz vom Investigativteam beschäftigt sich unter anderem mit den Themen organisierte und Drogenkriminalität. Birgit Langhammer vom NDR hat ihn gefragt, warum es denn so viel mehr Gewalttaten gibt, auch mit Schusswaffengebrauch.
11: Also es ist nicht neu, dass Täter in der organisierten Kriminalität mitunter bewaffnet sind. Es gibt seit einigen Jahren aber zwei Trends, die Ermittlern wirklich Sorgen bereiten. Erstens, die Bewaffnung nimmt zu. Es ist heute so, dass nicht nur die Spitzen einer kriminellen Organisation über Schusswaffen verfügen, sondern mittlerweile trägt auch wirklich der kleine Straßendealer im Zweifelsfall eine scharfe Pistole und setzt die dann im Zweifelsfall auch ein. Und das hat mit dem zweiten Trend zu tun. Es sind heute viel, viel mehr Waffen auf dem Schwarzmarkt verfügbar. Und wer die richtigen Kontakte hat, der kann in Hamburg, Berlin oder Köln wirklich problemlos für ein paar hundert Euro an eine halbautomatische Pistole kommen, die dann auch funktioniert.
12: Innenminister Dobrindt hat ja heute auch davor gewarnt, dass Gewalttaten mittlerweile wie eine Dienstleistung bestellt werden könnten und dafür teilweise auch Jugendliche angeworben werden, die dann andere töten sollen. Also Gewalt wird auch jünger?
11: Ja, das ist ein besonders erschreckender Trend. Wir kennen aus der organisierten Kriminalität, insbesondere aus dem Kokainhandel, dieses Phänomen der Dienstleister, also dass einzelne kriminelle Aufgaben an Dienstleister ausgelagert werden, zum Beispiel die Geldwäsche. Ermittler sprechen dann in dem Zusammenhang von Crime as a Service, also Verbrechen als Dienstleistung. Und seit einiger Zeit sehen wir eben auch, wie kriminelle Banden über Social Media wirklich ganz gezielt junge Menschen anwerben, 13-, 14-Jährige, und sie dazu bringen, für wenige tausend Euro wirklich Auftragsmorde durchzuführen. Häufig wird den Jugendlichen dann das Ganze quasi als eine Art Computerspiel verkauft. Also dein Endgegner ist die und die Zielperson. Wenn du die erschießt, kommst du einen Level weiter. Die Ermittler nennen das Gamification. Und das ist ein Phänomen, das derzeit nicht nur in den Niederlanden Überhand nimmt, sondern auch in Belgien, Frankreich und in Schweden angetroffen werden kann. Und dieses Phänomen hat mittlerweile auch Deutschland erreicht.
12: 13-jährige Täter heißt ja auch, es kann nicht ganz so hart bestraft werden wie bei Erwachsenen. Ist die Justiz darauf schon vorbereitet?
11: Nein, also das ist ein Problem. Was macht man mit solchen Tätern, die fast noch Kinder sind? Die wahrscheinlich noch drängendere Frage dürfte allerdings sein, wie hält man Jugendliche davon ab, den Verlockungen der organisierten Kriminalität zu erliegen? Denn die heute veröffentlichten Zahlen zeigen ja auch ganz klar, offenbar haben kriminelle Banden derzeit kein Problem, Nachwuchs zu finden. Und genau hier liegt meiner Meinung nach auch ein Punkt, wie man diese kriminelle Schattenwirtschaft wirklich erfolgreich bekämpfen könnte. Aber da ist noch viel zu tun.
12: Wir wollen auch nicht die Opferseite vergessen. Da hieß es heute auch, dass Opfer jünger werden.
11: Ja, das ist in der Tat so. Das wird häufig auch vergessen. Die Gewalt, die von der organisierten Kriminalität ausgeht, die kann natürlich auch völlig Unschuldige treffen, die mit all dem gar nichts zu tun haben. Ein ganz erschütterndes Beispiel ist das der 11-jährigen Fidura, die 2023 in Belgien quasi durch Zufall im Kugelhagel von Drogenkriminellen starb. Man muss aber auch sagen, dass man da gar nicht so weit gehen muss, um solche Beispiele zu finden. Schauen wir beispielsweise hier vor unserer Haustür nach Hamburg. Hier wurde im wirklich schicken Stadtteil Ottensen vor wenigen Tagen ein 14-jähriger Junge von Schüssen verletzt. Nach meinem Kenntnisstand vermuten Ermittler hinter dieser Schießerei die organisierte Drogenkriminalität.
12: Und vielleicht noch eine Einordnung zu Social Media. Eigentlich denkt man ja, organisierte Kriminalität agiert eher im Verborgenen, aber das ändert sich auch. Was meint das BKA da mit Gen Z Mafia?
11: Also die Gen Z, Generation Z-Mafia sozusagen, die hat einen anderen Modus operandi. Normal, wenn man Mafia-Gruppen anschaut, dann arbeiten die leise, sagen die Ermittler. Diese Gruppe arbeitet laut und das ist ein Phänomen, das man immer mehr beobachten kann, dass insbesondere junge Täter darauf setzen, sich selbst und die eigenen Taten auf Social Media darzustellen. Auf diese Weise rekrutieren sie zum einen Nachwuchs und zum anderen, ja, sorgen sie auch dafür, dass die eigene Marke bekannter wird, vielleicht auch gefürchteter. Übrigens, dieses Phänomen der Darstellung von organisierter Kriminalität über Social Media, das war bei uns gerade auch Thema im NDR-Info-Recherche-Podcast Organisiertes Verbrechen, Recherchen im Verborgenen. Die neueste Staffel trägt den Titel Kokain ohne Ende. Und da geht es eben wirklich um den Stoff, der uns die wachsenden Probleme mit der organisierten Kriminalität überhaupt erst einbockt, nämlich Kokain, das wirklich gerade massenhaft nach Europa strömt und das wirklich wie ein Brandbeschleuniger auf das organisierte Verbrechen wirkt.
3: Informationen von Benedikt Strunz.
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3: Kanzler Merz hat Maßnahmen gegen die hohen Spritpreise angekündigt. Unter anderem der Iran-Krieg hat die Kraftstoffpreise in der EU in die Höhe getrieben. Deutschland hat die stärksten Preissteigerungen aller EU-Staaten, aber auch in den anderen Ländern wird an der Zapfsäule gelitten. Jean-Marie Magro berichtet.
13: In Nachrichtenstücken wie in der Tagesschau begeben sich Reporterinnen und Reporter wieder an die Tankstellen.
14: Teuer. Teuer, gut. Gott sei Dank muss ich nicht viel Auto fahren.
15: Ich bin die ganze Zeit mit Auto angewiesen. Und das, wenn man im Monat rechnet, von dem Gehalt bleibt ja fast nichts übrig.
13: Mal wieder sind Spritpreise Thema. Die Straße von Hormuz ist fast zu, auch der Weg über das Rote Meer bedroht. Das Ölangebot wird knapp, die Preise steigen. Im Tagesdurchschnitt kostete der Liter Super in Deutschland vergangene Woche 2,33 Euro. Das liege vor allem an den hohen Steuern und Abgaben, meint ADAC-Vertreterin Katrin van Randenborg im ARD-Interview.
16: Wir sehen einfach, dass viele Menschen noch nicht auf die Elektromobilität umsteigen können und gleichzeitig aufs Auto angewiesen sind. Und deshalb muss man sehr genau die Belastungen prüfen. Und hier sind die Belastungsgrenzen erreicht.
13: Aber nicht nur in Deutschland wird Sprit teurer, wendet der Vorsitzende der Monopolkommission Professor Tommaso Duso ein.
17: Bei Benzin liegt Deutschland auf Platz 3 in der Europäischen Union hinter Dänemark und den Niederlanden. Und bei den Steuern sind andere Länder auch vor uns. Die Niederlande erheben über 80 Cent pro Liter, wir in Deutschland 65. Und unsere Mehrwertsteuer ist im europäischen Vergleich sogar eher niedrig.
13: Einige Deutsche fuhren in der Vergangenheit zum Beispiel nach Polen, wo der Sprit deutlich billiger war. Doch allein in der vergangenen Woche stieg hier der Durchschnittspreis am stärksten in der gesamten EU, um fast ein Fünftel. Auch in Frankreich fassen sich die Menschen beim Tanken an den Kopf. Schon die 2,50-Euro-Marke tut weh. Wir sind aber auf dem besten Weg, die 3-Euro-Marke zu erreichen. Ich glaube, das werden wir schaffen. Nun wird in Berlin erneut über den richtigen Umgang mit steigenden Preisen gesprochen. Die AfD will die meisten Steuern und Abgaben streichen, was jedoch eine Haushaltslücke von bis zu 27 Milliarden Euro reißen würde. Bundesfinanzminister Klingbeil bringt einen Preisdeckel mit Übergewinnsteuer für Mineralölkonzerne ins Spiel. Viele Volkswirte warnen dagegen, Vergünstigungen würden das falsche Signal setzen. Davon würden vor allem Vielfahrer profitieren und das sind im Durchschnitt die Haushalte, die viel Einkommen haben. Professor Tommaso Duso von der Monopolkommission.
17: Die bessere Lösung, wenn man entlasten will, ist eine direkte Zahlung an die Haushalte, die es am meisten brauchen, eventuell auch die kleinen Betriebe, die es am meisten brauchen.
13: Solch einen Vorschlag hat auch schon Bundeswirtschaftsministerin Reiche in Erwägung gezogen. So ein Modell gab es in den vergangenen Monaten etwa in Frankreich. Dort händigte der Staat Energieschecks für Menschen mit wenig Einkommen aus. So komisch es klingen mag, weil die Spritpreise in den Niederlanden am zweithöchsten in ganz Europa sind, für die Energieexpertin vom Jacques Delors Center, Alice Moscovici, macht gerade Den Haag vieles richtig. In ihrem Maßnahmenpaket haben sie 40% ihrer Ausgaben für strukturelle Maßnahmen vorgesehen. Sie kurbeln zum Beispiel die Elektrifizierung durch Kaufprogramme für Elektroautos an. Außerdem greifen sie spezifischen Sektoren unter die Arme, der Landwirtschaft, der Fischerei oder kleinen und mittelständischen Unternehmen. Der Rest des Budgets sind sehr gezielte Ausgaben, die also den am stärksten betroffenen Sektoren und Haushalten zugutekommen. Letztendlich, so die französische Forscherin, seien die Niederlande der einzige Staat in der EU, der die Krise als Chance begreift und nicht nur als ein kurzfristiges Problem.
3: Jean-Marie Magro aus Brüssel darüber, wie es unsere europäischen Nachbarn mit dem Tanken halten. Meine Kollegin Katrin Schmick vom WDR hat über die Spritpreise mit Sebastian Roloff gesprochen. Er ist der wirtschaftspolitische Sprecher der SPD-Fraktion im Bundestag und sie hat ihn gefragt, was er denkt, wenn er volltankt.
18: Ich fahre tatsächlich, weil ich das Glück habe, in München und Berlin zu wohnen und zu arbeiten, fast ausschließlich öffentlich. Ich kann mir aber vorstellen, dass man zunehmend blass wird und das ja nicht erst die letzten Wochen, wenn man an der Zapfsäule guckt, wie das Geld da runterrinnt. Und wir haben ja die Situation auch schon seit April und es ist uns auf berufenem Munde ja signalisiert worden, nee, das wird sich bald wieder irgendwie ausgleichen. Das tut es offensichtlich nicht und deswegen ist immer noch großer Handlungsbedarf.
19: Ja, wie sieht der aus? Was ist zu tun, Herr Roloff?
18: Die SPD und auch ich sind schon länger, die Diskussion führen wir auch schon seit April, für einen Spritpreisdeckel nach belgischem Vorbild, der dazu führt, dass alle zum einen wissen, was sie an der Zapfsäule zu erwarten haben, dass nicht mehr exponentiell durch die Decke geht und wir auch nicht die Situation haben, dass sich die Mineralölkonzerne schöne Zusatzgewinne einschieben. Gewinne gönne ich denen, dass die jetzt aber Krisengewinne auf dem Rücken der Autofahrer und Pendler machen. Nicht. Das halte ich weiter für die sinnvollste Maßnahme, ja. Aber das ist im Moment noch nicht mehrheitsfähig in der Bundesregierung.
19: Ja, genau. Den Preisdeckel, den wollen Sie, die Union aber nicht. Die will aber eine Übergewinnsteuer oder denkt zumindest laut drüber nach. Warum können Sie sich eigentlich mit dem Koalitionspartner nicht einigen?
18: Naja, es ist natürlich immer der andere, der schuld ist, jetzt augenzwinkernd gemeint, aber es gab natürlich schon eine ganze Reihe, auch in der genannten Taskforce, der ich ja auch angehöre, von inhaltlichen Diskussionen, da ist die Bundesregierung ja auch vertreten, auf was man sich einigen kann, und wir hatten ja die Situation, dass das einzige wirklich einigungsfähige neben dem schärferen Kartellrecht eben dieser Tankrabatt für die 2 Monate war, die legendären 17 Cent, immerhin, war natürlich wahnsinnig teuer und ist bei allen angekommen und nicht nur bei denen, die es besonders brauchen. Und so funktioniert halt Demokratie leider. Aber solange ich keine Bewegung bei der Union sehe, ist es natürlich auch so, dass wir keinen Grund haben, von unserer Position wegzugehen, weil halt was passieren muss und man es nicht einfach dem Markt überlassen kann.
19: Warum traut sich die schwarz-rote Koalition nicht an eine Steuersenkung beim Sprit dran? Man könnte ja die Mehrwertsteuer senken, die Energiesteuer, man kann auch die CO2-Abgabe deckeln. Es gibt doch viele Möglichkeiten.
18: Es ist nicht, dass wir uns das nicht trauen. Es ist wahnsinnig teuer. Also schon diese 2 Monate befristet, 17 Cent, haben Milliarden gekostet. Sie kennen die Haushaltslage. Und wenn man das machen würde, würde man ja diese Spitzengewinne der Unternehmen ja noch subventionieren und würden sagen, ja gut, BP, Shell und so weiter langen jetzt besonders hin. Und es gibt übrigens auch Studien, dass die, auch wenn der Ölpreis wieder gesunken ist, das nicht weitergegeben wurde nach unten. Also da wird auch nur teilweise sauber gespielt. Also sehe ich nicht, dass der Staat dann sagt, gut, dann fahren wir runter. Dann hat keiner ein Problem damit, dass die Spitzengewinne machen und die Leute sind trotzdem irgendwie entlastet. Also es muss dann schon über eine Übergewinnsteuer abgeschöpft und refinanziert werden. Mhm. Dann könnte man drüber diskutieren.
19: Also wir haben es ja eben auch schon im Beitrag gehört, der Ball liegt im Feld der Union. Das ist so ein bisschen jetzt die Aussage. Die SPD, also ihre Partei, macht einen Vorschlag nach dem anderen. Die Union, ich interpretiere jetzt, blockiert eher, vor allem die Wirtschaftsministerin Katharina Reicher sagt, kostet viel, können wir uns nicht leisten. Nun ist aber Lars Klingbeil, der Bundesfinanzminister und ein ausgewiesener SPD-Mann, der Herr über das Geld, und der sagt ja auch immer, Geld ist zu wenig da. Alles so hin und her zu schieben, bringt uns ja nicht weiter.
18: Das ist korrekt. Deswegen können wir auch was machen, was nichts kostet. Und das wäre der genannte Spritpreisdeckel. Da hätten wir die Situation, dass das keine Mittel aus dem Haushalt braucht und man da recht schnell wäre. Da ist die Katharina Reiche ist ja auch die zuständige Energieministerin. Das ist ja nochmal problematisch. Also sie blockiert ja nicht einfach nur, sie ist die inhaltlich Zuständige. Wenn man sich darauf ordnungspolitisch nicht einigen kann, dann können wir gerne dem Vorschlag einer Zahlung für Geringverdiener näher treten. Da ist aus meiner Sicht, also das ist ja das, was Frau Reiche neuerdings als akzeptabel signalisiert, war vorher auch anders, aber immerhin, ja, das können wir machen, aber die Gegenfinanzierung muss, finde ich, über eine Übergewinnsteuer, was die Unternehmen und ihre Übergewinne jetzt betrifft, passieren.
3: Sebastian Rohloff war das, wirtschaftspolitischer Sprecher der SPD-Fraktion im Bundestag.
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0: in einem Brief einige Jahre später. Mit einem beträchtlichen Erbe im Gepäck verlässt der junge Mann Danzig. Er will forschen. Briefverkehr aus dieser Zeit gibt Einblick in sein Gemüt.
1: Die Schwierigkeit besteht hauptsächlich darin, dass Experimente nicht mit der nötigen Genauigkeit ausgeführt werden können.
0: Wasser hat es ihm besonders angetan. Doch mit den für die Wissenschaft so wichtigen Messwerten wie Siede- und Gefrierpunkt und den Messinstrumenten ist er unzufrieden. Keine Skala ist ihm präzise genug. Sie richten sich oft nach vagen Angaben wie Blutwärme oder Schneekälte. Die Forschung des Physikers Guillaume Amonton über den Zusammenhang von Temperatur und Gasdruck ist eine Offenbarung. Später wird er selbst entdecken, dass auch der Siedepunkt von Wasser vom wechselnden Luftdruck abhängt. Fahrenheit füllt hochmoderne Glasbehälter unter Vakuum mit Weingeist und Quecksilber, mischt Eis mit Salzen, um ihren Gefrierpunkt weit über das übliche Maß zu senken. Er entwickelt daraus reproduzierbare Bezugspunkte und begeistert den niederländischen Chemiker Herman Boerhaave.
2: Fahrenheit, dessen Fleiß niemals ermüdet, hat eine unglaubliche Tatsache gefunden, die ich für so wichtig halte, dass ich sie hier mitteile. Alle, die sich für Wissenschaft interessieren, werden ihren Dank nicht zurückhalten.
0: 1724 besucht Daniel Fahrenheit London und wird wegen seiner Beiträge zur Thermometrie zum Mitglied der Royal Society gewählt. Von hier aus findet die neue Fahrenheit-Temperaturskala schließlich ihren Weg in die späteren USA, wo sie heute noch allgemein im Gebrauch ist. Fahrenheits Biograf Albert Mombert:
2: Den großen Physikern unter den Mitgliedern der Royal Society hat er es zu verdanken, dass das englische Volk sich fortan seines Thermometers bedient.
0: Er lebt und arbeitet den Großteil seines Lebens in Amsterdam. Im Alter von 50 Jahren stirbt Fahrenheit unerwartet und bleibt bis heute Namenspate der Fahrenheit-Temperaturskala, weit über seinen Tod am 16. September 1736 hinaus. Er starb heute, vor 290 Jahren.
3: Der Stichtag von Florian Bentsch.
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5: Mit Florian Neuhaus und einer klaren Niederlage der deutschen Volleyball-Nationalmannschaft bei der Europameisterschaft gegen Frankreich. Gegen den Olympiasieger verloren die Männer von Bundestrainer Massimo Botti glatt in 3 Sätzen. Raimo Hinsdorf berichtet.
6: Im direkten Duell um den Gruppensieg sind die deutschen Volleyballer abgeschmettert worden. Gegen Olympiasieger Frankreich stand das Team von Bundestrainer Massimo Botti beim 0:3 auf verlorenem Posten. Schnell zogen die Franzosen zum Auftakt auf 10:3 davon. Deren herausragende Aufschläge brachten die Deutschen in der Annahme zu unpräzise nach vorn. Der erste Satz ging mit 21:25 verloren. Auch im zweiten Satz glänzte Frankreich mit starker Angriffsquote. Die DVV-Männer am Netz am ehesten noch über Mittelblocker Anton Brehme erfolgreich. Auch der zweite Abschnitt wurde mit 17:25 verloren. Weiter hoher Aufschlagdruck der Franzosen, die insgesamt 9 Asse schlugen. Die deutschen Männer schenkten nichts ab, hielten den dritten Satz lange offen. Letztlich die Franzosen an diesem Tag zu stark mit dem zweiten Matchball zum 25:19. Als Gruppenzweiter wird die deutsche Auswahl im Achtelfinale am Wochenende mit der Ukraine oder Bulgarien schon eine schwere Aufgabe bekommen.
5: Wir machen weiter mit Fußball und der englischen Woche in der dritten Liga. Der MSV Duisburg hat sich beim 2:1-Erfolg gegen Außenseiter TSV Havelse überraschend schwer getan. Der Spitzenreiter spielte eine halbe Stunde lang in Überzahl, den Sieg brachte aber erst ein Eigentor des Teams aus Niedersachsen tief in der Nachspielzeit. 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Im Jahr 2028 findet das Finale der Fußball-Champions League wieder in der bayerischen Landeshauptstadt statt. Das gab die UEFA bekannt, allerdings war München auch der einzige Bewerber. Anders war es bei der zweiten Entscheidung, aber wieder hat München den Zuschlag bekommen. Und zwar für die Leichtathletik-Weltmeisterschaften 2031. DLV-Präsident Jochen Schweizer freute sich sehr.
7: Es wird einfach ganz, ganz toll. Jetzt gerade bin ich einfach nur noch geflasht. 3 Jahre harter Arbeit sind zu Ende. 5 Jahre harte Arbeit liegen vor uns. Ich freue mich einfach sehr, dass dieses Event nach Deutschland kommt. Und es ist ein starkes Signal für unsere Athletinnen und Athleten, denn ich bin der Meinung, dass Athletinnen und Athleten aus Deutschland immer zu Hause auch einmal oder jede Athletengeneration eine internationale Heimmeisterschaft erleben sollten.
5: München hofft mit dem Zuschlag jetzt auf Rückenwind für seine Olympia-Bewerbung. 2029 wird die WM übrigens in Kenias Hauptstadt Nairobi ausgetragen und damit zum ersten Mal auf dem afrikanischen Kontinent überhaupt. Rom und London gingen bei der Entscheidung des Weltverbandes leer aus. Und zum Schluss

0: kommen wir noch zum Tennis. US Open-Sieger Alexander Zverev hat seine Teilnahme am Davis Cup zugesagt. Uli Schäfer mit den Einzelheiten.
1: Es hat ein bisschen gedauert, aber jetzt hat Alexander Zverev ja gesagt. Der US Open-Sieger kommt nach Halle in Westfalen und spielt am Wochenende im Davis Cup für Deutschland gegen Kroatien. Alle in seinem Umfeld hätten ihm davon abgeraten, hatte Zverev kurz nach seinem Erfolg bei den US Open erklärt. Und allen war klar, warum. Die Belastung in den vergangenen Wochen war enorm und wird nicht kleiner werden. Nach dem Davis Cup gibt es noch den Laver Cup und zahlreiche Turniere. Und Zverev hat da die Chance, Jannik Sinner vom Thron zu stoßen und selbst die Nummer 1 der Welt zu werden. Doch Zverev hat offenbar auch im Davis Cup noch Großes vor und will dafür sorgen, dass sich Deutschland mit einem Sieg gegen Kroatien für das Finalturnier der besten 8 Mannschaften im November in Bologna qualifiziert. Mit Zverev sind die Chancen nochmal deutlich gestiegen. Davis Cup-Kapitän Michael Kohlmann freut sich und spricht von einem tollen Zeichen für unsere Mannschaft und die deutschen Tennisfans.
0: Zverev hat zuletzt bei der Endrunde 2025 im Davis Cup mitgespielt und war mit Deutschland im Halbfinale gegen Spanien ausgeschieden.

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1: Um 1.30 Uhr mit Olaf Knapp. Bundeskanzler Merz bereitet sich offenbar auf ein schlechtes Abschneiden seiner Partei bei der Landtagswahl in Mecklenburg-Vorpommern vor. Der CDU-Chef reist nicht, wie geplant, zur UN-Vollversammlung in New York. Aus der Nachrichtenredaktion Christoph Tietz.
2: Statt Auftritt auf der Weltbühne bleibt Merz in der Hauptstadt. Seine Präsenz sei in Berlin erforderlich, erfuhr das ARD-Hauptstadtstudio. Bereits am frühen Sonntagabend, wenn zu den Wahlen in Mecklenburg-Vorpommern und Berlin die ersten Zahlen vorliegen, kommt Merz in der Berliner CDU-Zentrale mit dem Parteipräsidium zusammen. Dabei sind dann die wichtigsten Christdemokraten aus Bundestag, Bundesregierung und den Ländern. Und dann geht es um eine Reaktion. Und die hängt davon ab, wie groß oder klein der Zahlenwert für die CDU vor dem Prozentzeichen wirklich ist.
1: In der Regierungskoalition gehen die Meinungen darüber auseinander, wie Entlastungen angesichts der Rekordspritpreise aussehen könnten. Wirtschaftsministerin Reiche lehnt Forderungen aus der SPD ab. Die Sozialdemokraten machen sich unter anderem für einen Preisdeckel und eine Übergewinnsteuer für die Mineralölkonzerne stark. Reiche hält daran fest, bestimmten Bevölkerungsgruppen gezielt über einen Direktzahlmechanismus zu helfen. Der geplante Kauf von US-Marschflugkörpern für die Bundeswehr verzögert sich. Zwar hat Verteidigungsminister Pistorius bei seiner USA-Reise eine Absichtserklärung für mehr Rüstungszusammenarbeit unterzeichnet, auch stimmten Deutschland und die USA in der Bewertung der Sicherheitslage in Europa überein. Eine Einigung mit seinem US-Kollegen Hegseth für die Tomahawk erreichte Pistorius aber nicht. Trotz guter Gespräche müssten noch Einzelheiten geklärt werden, sagte der Minister. US-Präsident Trump hat die sofortige Schließung des renommierten Kennedy Centers in Washington verkündet. In seinem Online-Dienst schrieb er, der Vorstand habe das einstimmig beschlossen. Grund seien Sicherheitsmängel am Gebäude und dass sehr komplexe Renovierungsarbeiten nötig seien. Die würden aber erst beginnen, wenn sein eigener Name wieder an der Fassade angebracht wird. Trump versucht seit Jahren, das Kennedy Center umzubenennen. Mehrere Gerichte haben ihm untersagt, den Namen Trump auf dem Gebäude zu installieren. Die Kultureinrichtung war 1971 zu Ehren des ermordeten US-Präsidenten John F. Kennedy eröffnet worden. Das Wetter in Deutschland. Nachts von Nordwesten her Regen, im Südosten meist trocken, teils neblig, Tiefstwerte 17 bis 10 Grad. Am Tage wechselhaft, mit Schauern und Gewittern, an den Alpen zum Teil kräftig. Gebietsweise Sonne, Höchstwerte 18 bis 26 Grad. Am Donnerstag Sonne und Wolken, von Nordwesten später Regen bei 17 bis 24 Grad. Das waren die Nachrichten.
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3: Uns liegen keine Störungsmeldungen vor. Ihnen weiterhin eine gute Fahrt.
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3: Mit Sven Hasenclever. In Niedersachsen haben am Sonntag bekanntlich Kommunalwahlen stattgefunden. Und auch wenn die Union stärkste Kraft geworden ist, hat die AfD doch viele Ämter und Sitze in Kreistagen gewonnen. Aber viele können offenbar nicht besetzt werden. Mehr als 250 Sitze der AfD werden mangels Kandidaten leer bleiben. Auch andere Parteien sind betroffen, aber längst nicht in diesem Umfang. Mehr dazu von Jonas Hanst.
4: Dieser Vorgang bedeutet für die Kommunalräte in Niedersachsen, dass die Sitze schlicht unbesetzt bleiben für die gesamte Wahlperiode. Nachbesetzen geht nicht, das verbietet das Kommunalgesetz. Das heißt, dass zum Beispiel bei Abstimmungen im Rat die betroffenen Parteien gar nicht so viele Stimmen einbringen können, wie ihnen eigentlich zustünden, weil schlicht niemand da ist. Das wiederum zu verhindern, ist Aufgabe der jeweiligen Parteien, sagt der niedersächsische Landeswahlleiter Markus Steinmetz.
5: Der Gesetzgeber hat die Verantwortung dafür, dass genug Bewerberinnen und Bewerber auch aufgestellt und auf die Liste kommen, eindeutig den Parteien zugewiesen. Das heißt, es ist Aufgabe der jeweiligen Partei, für jeden möglichen Wahlausgang auch ausreichend Kandidatinnen und Kandidaten vorzuhalten.
4: Durch die unbesetzten Plätze verändert sich auch das Mehrheitsverhältnis in den Räten. Ein Beispiel: in Rauderfehn im Landkreis Leer hat die AfD 6 Sitze errungen, aber nur einen Kandidaten aufgestellt. 5 Sitze bleiben dort also frei. Und das wirkt sich dann auch beispielsweise auf die Arbeit in den Ausschüssen aus, weil sie im Verhältnis zur Ratsgröße gebildet werden. Ist das fair, fragen sich nun vielleicht einige Wähler. Sie haben ja schließlich einer Partei die Stimme gegeben, die nun deutlich schwächer vertreten sein wird, als sie eigentlich sein sollte. Die Antwort, ja, das ist fair, zumindest laut dem Kommunalgesetz. Denn die Parteien haben im Vorfeld transparent verkündet, mit wie vielen Kandidaten sie ins Rennen gehen. Und laut Kommunalwahlgesetz müssen Wähler vorher wissen, wem sie eine Stimme geben können. Auch im Stadtrat Peine können Sitze der AfD nicht besetzt werden. 8 stehen der Partei nach der Wahl zu, 4 Kandidaten hat sie aber nur. Sonja Niels, AfD-Kreisvorsitzende in Peine, sagt uns dazu:
6: Wir müssen die Aufbauarbeit im AfD-Kreisverband weiter vorantreiben. Auch wenn wir immer noch nicht genug Personen haben, die bereit sind, sich in der Öffentlichkeit quasi für ein Mandat unter dem Label AfD zu bewerben. Und daran müssen wir jetzt auch weiterarbeiten.
4: Der AfD fehlen landesweit die meisten Kandidaten, 258 an der Zahl. Aber auch bei anderen Parteien bleiben einzelne Sitze unbesetzt. Bei der SPD 10, bei den Grünen beispielsweise 4 Sitze.
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3: Während Kreml-Chef Wladimir Putin die russische Wirtschaft als stabil bezeichnet, warnen Wirtschaftsvertreter und Experten vor einer zunehmenden Abkühlung. Inflation, sinkender Konsum und schwache Investitionen belasten die Konjunktur und eine schnelle Besserung ist nicht in Sicht. Über die Lage der russischen Wirtschaft berichtet Stefan Lag.
7: Zu Beginn des Monats zeichnete Kreml-Chef Wladimir Putin beim östlichen Wirtschaftsforum in Wladiwostok ein durchaus positives Bild der russischen Wirtschaft. Trotz stürmischer Zeiten sei die russische Wirtschaft auf Kurs. Ja, wir sehen all die genannten Dinge und die Schwierigkeiten, aber das Wichtigste ist, und das möchte ich betonen, dass sich die russische Wirtschaft in einem völlig stabilen Zustand befindet. Als der Moderator der Veranstaltung diese Aussage aufs normale Leben runterbrechen wollte und nachfragte, ob denn Putin auch wisse, was derzeit ein Kilo Äpfel kostet, war der Kreml-Chef um eine Antwort nicht verlegen. Russland sei das größte Land der Welt, da könne es mit dem Transport der Äpfel schon mal schwierig werden. Sie haben Äpfel erwähnt, fragen Sie einmal nach Fisch und Meeresfrüchten. Hier sind sie größer und günstiger als im russischen Durchschnitt. Das zeigt die regionalen Unterschiede innerhalb Russlands. Man darf nicht vergessen, dass Russland das flächengrößte Land der Welt ist. Entsprechend spielen Logistik- und Transportkosten eine entscheidende Rolle für die Preisunterschiede zwischen den Regionen. Doch so einfach lassen sich die Probleme der russischen Wirtschaft offenbar nicht erklären. Auf demselben Forum äußerte Sberbank-Chef German Greve Sorge über die zunehmende Abkühlung der Wirtschaft. Der Geschäftsklimaindex sei auf minus 3,6% gefallen und habe damit den schlechtesten Wert seit 2022 erreicht. Auch der Konsum geht seit Anfang Juni, bereinigt um saisonale Effekte, zurück. Das ist besorgniserregend. Es handelt sich nicht nur um eine vorübergehende Konjunkturschwäche, sondern um einen Trend, der sich inzwischen klar abzeichnet. Sberbank-Chef Greve führt die höhere Inflation indirekt auf ukrainische Drohnenangriffe auf Ölraffinerien und Logistikzentren zurück. Für dieses Jahr erwartet er lediglich 0,6% Wirtschaftswachstum und fordert neue Wachstumsimpulse. Die Zentralbank hält den Leitzins jedoch bei 14%. Damit bleiben Zinsen für Kredite für Unternehmen und Verbraucher auf einem hohen Niveau. Die Menschen geben weniger Geld aus, der Preisanstieg wird gebremst, es ist allerdings auch schädlich für Investitionen. Der Wirtschaftsexperte Igor Lipsit sieht im Interview mit der ARD daher weiterhin keine Aussicht auf eine baldige Erholung der russischen Wirtschaft. In Russland wird die Inflation weiter steigen. Hauptgrund dafür sind die höheren Kraftstoffpreise. Teurerer Treibstoff belastet nicht nur die Verbraucher direkt, sondern verteuert auch Transport und Logistik. Diese zusätzlichen Kosten werden entlang der gesamten Lieferkette weitergegeben und schlagen sich letztlich in den Preisen für die Endverbraucher nieder. Allein deshalb ist mit weiter steigenden Preisen zu rechnen. Die Folgen seien bereits in vielen Bereichen der russischen Wirtschaft spürbar, so Lipsitz, von der Automobilindustrie bis zum Einzelhandel. Die russische Wirtschaft stehe unter wachsendem Druck. Ein schlechtes Investitionsklima, hohe Inflation und eine nachlassende Binnennachfrage bremsen die Entwicklung, so Lipsitz. Und er fügt an, der Kreml verfüge nur über begrenzte Möglichkeiten, solange ukrainische Drohnen ihre Ziele erreichen.
3: Radfahren ohne ins Schwitzen zu kommen, E-Bikes machen das möglich. Allerdings ist zu manchem die erlaubte Höchstgeschwindigkeit von 25 Kilometern pro Stunde zu langsam. Deshalb werden immer mehr E-Bikes frisiert, was illegal ist. Die Polizei führt inzwischen verstärkt Kontrollen durch und wird dabei oft fündig. Zum Beispiel in Nürnberg. Oliver Tubenauer war vor Ort dabei.
8: Polizei, ich sag's Ihnen gleich, Sie sind bei Rot davon über die Ampel gefahren.
9: Hallo, die Polizei. Rolle, bitte mal rüber.
10: Unterwegs mit Marco Meyer und seinen Kollegen von der Nürnberger Verkehrspolizei. Die Beamten haben sich heute selbst aufs Rad geschwungen, um Radfahrer zu kontrollieren. Es geht um alltägliche Verkehrsverstöße, vor allem aber suchen sie E-Bikes, an denen Manipulationen vorgenommen wurden. Nach mehreren Kontrollen, bei denen alles in Ordnung war, kommen den Beamten ein Fahrrad und auch dessen Fahrer verdächtig vor.
11: Hier ist irgendwas mit dem Klebeband angebracht und auf der anderen Seite ist auch irgendwas angebracht. Und auf den ersten Eindruck war er auch sehr flott unterwegs. Eine äußerst komische Sache. Ich würde es fast mitnehmen.
10: Mitnehmen bedeutet aber, dass die Polizisten zunächst die Genehmigung der Staatsanwaltschaft einholen müssen. Da der Fahrer des E-Bikes in der Vergangenheit schon einschlägig aufgefallen ist, werden den Beamten aber keine Steine in den Weg gelegt. Das Bike wird beschlagnahmt und landet zur technischen Überprüfung bei Gutachter Michael Jander, der allerdings weitaus mehr E-Bikes zu untersuchen hat.
12: Wenn man jetzt einfach das Jahr 2026 anschaut, von Januar bis heute, so viele E-Bikes, die wir zur Überprüfung bekommen haben, waren die letzten Jahre nicht der Fall. Also es ist heuer ein extrem hohes Aufkommen.
10: Kein Wunder, denn das Internet bietet in Sachen E-Bike-Tuning so ziemlich alles, was man braucht. Vom Zubehör bis zur technischen Anleitung.
13: In diesem Video zeige ich euch, wie ich mein E-Bike mit Bosch-Motor innerhalb von unter einer Minute per Handy auf bis zu 45 km/h tune.
14: Es geht super einfach und ist komplett gratis. Wir verarschen einfach den Computer des E-Bikes.
13: Wir haben das Fahrrad per Handy getuned.
14: Auf dem Tacho steht zwar 6, 7 oder 8 km/h, aber eigentlich fahre ich jetzt gerade schon 45 km/h.
10: Es ist einfach, aber eben auch gefährlich und kaum jemand macht sich Gedanken über die möglichen Folgen. Die können es nämlich in sich haben, sagt Helge Wirker. Er ist Fachanwalt für Verkehrsrecht.
15: Wenn ich einen blöden Unfallschaden habe und ich vielleicht ein Kind oder einen Heranwachsenden verunfalle und der dadurch dann in seiner beruflichen Karriere behindert wird, kann es sein, dass ich sogar sein ganzes Leben lang bis zum Renteneintrittsalter für ihn unterhaltspflichtig bin in Form von einer Rente oder sonstigem. Und das kann ganz schnell richtig teuer werden.
10: Zurück zu Gutachter Michael Jander, der bei seinem Test wieder einmal ein E-Bike überprüft hat, das viel zu schnell ist.
16: Wie ich vermutet habe, über 40, 44,52 war die Höchstgeschwindigkeit, die wir jetzt erreicht haben, ohne Mühe.
17: Ist das jetzt außergewöhnlich oder wie ist das einzuschätzen?
16: Durchschnitt. Also in der Regel bewegen sie sich so zwischen 40 und 50 km/h.
10: Allerdings haben die Tests auch noch etwas ergeben. Das ursprünglich beschlagnahmte E-Bike war nicht manipuliert, allen Verdachtsmomenten zum Trotz.
3: Oliver Tubenauer hat Polizisten begleitet, die auf der Suche nach E-Bike-Tunern waren.
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3: Dem Oscar-Preisträger Yuval Abraham und der Filmemacherin Rahel Shor droht die Aberkennung ihrer israelischen Staatsbürgerschaft, nachdem sie am Sonnabend beim Filmfestival in Venedig für ihren Dokumentarfilm NASA ausgezeichnet und gefeiert wurden. Israels Kulturminister wirft den beiden Filmemachern Verrat am Heimatland vor, weil auch Geheimdienstler in dem Film zu Wort kommen und über den Einsatz im Gazastreifen sprechen. Bettina Meyer hat Reaktionen in Israel auf den Film zusammengetragen.
18: In Israel ist der Dokumentarfilm Nazar, was so viel wie Kollateralschaden bedeutet, von Yuval Abraham und Rachel Zohr noch nicht öffentlich zu sehen. Doch die Reaktionen, vor allem aus dem rechten Lager der Regierung von Benjamin Netanyahu, fallen heftig aus. Premier Netanyahu selbst postete ein Video, in dem er den Film aus Venedig, von dem er gehört habe, als schockierend und unerträglich bezeichnete und gleichzeitig die Wahlkampfgegner der Opposition angriff. Vor allem aber wird in den sozialen Medien über die Drohung des israelischen Kulturministers diskutiert, der den Film als Verrat am Staat bezeichnet. Er droht den Filmemachern mit dem Entzug der Staatsbürgerschaft. Das allerdings halten Vertreter der Opposition für Wahlkampftheater, so auch Oppositionspolitiker Avigdor Lieberman, der den Film dennoch scharf kritisierte. Er sagte einem israelischen Radiosender: Es gibt keinen Zweifel, dass es sich beim Inhalt des Films um Verrat an unseren Werten und den Menschen im Land handelt. Aber wir sind auch mitten im Wahlkampf in Israel. Es ist unmöglich, den Regisseuren die Staatsbürgerschaft zu entziehen. Der Kulturminister weiß, dass das nicht geht, aber er hat die Schlagzeile, die er wollte. Am 27. Oktober wird in Israel ein neues Parlament gewählt. Fast täglich lösen Äußerungen aus dem Regierungslager, aber auch Vorwürfe der Opposition Diskussionen aus, bei denen es darum gehe, sich ins Gespräch zu bringen, sagen Wahlbeobachter. Zwar ist der Entzug der israelischen Staatsbürgerschaft seit einigen Jahren im Land rechtlich möglich, allerdings sind die Hürden extrem hoch. Filme fallen außerdem unter die Kunst- und Meinungsfreiheit. Die Debatte in Israel dreht sich momentan eher um die Drohung, einem Israeli die Staatsbürgerschaft zu entziehen. Weniger geht es um den Inhalt des Films, der im Land noch nicht gezeigt wurde. Nazar-Regisseur Yuval Abraham will genau das ändern. Das Wichtige für mich sind die Aussagen der Soldaten und Offiziere im Film. Sie sprechen Hebräisch, weil sie die israelische Bevölkerung erreichen wollen. Sie wollen, dass die Menschen zu Hause hören, was sie in Gaza getan haben. Wir werden alles tun, damit der Film in Israel verbreitet wird. Alle, die uns jetzt angreifen und den Inhalt verleugnen, schauen Sie ihn an. Lediglich kurze Auszüge sind in israelischen Fernsehberichten zu sehen, in denen ehemalige Militär- und Geheimdienstmitarbeiter anonym über ihre Erfahrungen im Gazakrieg sprechen. Die 80-minütige Doku untersucht, wie Israel im Gazakrieg Ziele auswählt und Angriffe durchführt. Der Film stellt die Frage, ob zivile Opfer systematisch einkalkuliert werden. Die israelische Armee weist die Vorwürfe entschieden zurück, kritisiert, dass Quellen anonym und nicht überprüfbar seien.
19: Der Film sei noch nicht vollständig veröffentlicht. Die im Trailer präsentierten Vorwürfe sind nicht korrekt und einige von ihnen werden sogar verzerrt, verfälscht und losgelöst von der Realität vor Ort dargestellt, so Armeesprecher Effi Defrin.
18: Auch der rechte Minister für nationale Sicherheit, Ben-Gvir, nannte den Film Verleumdung. Das israelische Dokumentarfilmerforum stellte sich hinter die Filmemacher. Es warnt seit längerem vor politischen Eingriffen in die künstlerische Freiheit und sieht darin eine Gefahr für die Demokratie in Israel.
3: Bettina Meyer berichtete aus Tel Aviv. Gestern war der irakische Ministerpräsident Ali El-Zeidi in Berlin zu Gast. Es ist der Besuch aus einer Krisenregion, in der sich auch Deutschland noch mit der Bundeswehr engagiert. Gabor Hallas berichtet.
20: Ein Besuch in unruhigen Zeiten. Der irakische Ministerpräsident trifft den Bundeskanzler. Im Mittelpunkt der Gespräche die schwierige Lage in der Region. Also der Konflikt um den Iran, der die Ölpreise in die Höhe treibt, das verschärfe die Lage auf dem Energiemarkt und treffe auch Deutschland, so Friedrich Merz.
21: Deutschland hat Interesse an einem starken und gedeihenden Irak.
20: Allerdings, der Einsatz der Bundeswehr vor Ort soll in 2 Wochen enden, auf Wunsch des Iraks, wie der Kanzler betonte.
21: Deutschland bleibt bereit, die sicherheitspolitische Zusammenarbeit mit dem Irak fortzusetzen. Wenn Ihre Regierung dies wünscht, das ist Ihre Entscheidung, das gilt für den gesamten Irak.
20: Laut Merz laufen derzeit dazu gute Gespräche. Der irakische Ministerpräsident Ali al-Zeidi sieht in Deutschland vor allem einen wirtschaftlichen Partner. Er betonte, dass sein Land Rohstoffe wie Erdöl habe. Die wolle man nicht nur nach Ostasien, sondern in Zukunft auch nach Europa exportieren. Er könne sich sogar vorstellen, eine Pipeline zu bauen. Al-Zeidi betonte, er hoffe auf deutsche Technologie, der Irak wolle von Deutschland profitieren und Unternehmen seien willkommen.
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3: Nate Amos ist ein Name, den man sich merken sollte. Der 35-jährige US-Amerikaner ist die Ein-Mann-Band This Is Lorelei, die von der New York Times als Zukunft des Indie-Rock gefeiert wird. Dabei klingt sein neues Album The Singer in My Band eher nach lupenreinem Amerikaner. Marcel Anders hat reingehört und mit dem Shootingstar gesprochen.
22: Ich habe einen Großteil meines Künstlerlebens damit verbracht, bewusst antagonistisch und schwierig zu sein. Das war es, was ich in der Musik gesucht habe. Ich stand auf Sachen, die eine Herausforderung waren. Deshalb wollte ich genau so klingen.
23: Das ist wörtlich zu nehmen. Nate Amos ist erst Mitte 30, aber seit rund 20 Jahren aktiv und hat über 80 Alben aufgenommen. Die meisten sind nur über seine Homepage erhältlich. Ihr Sound, kauzige Lo-Fi-Kompositionen mit einem ausgesprochen experimentellen Vibe.

0: Das ist Schnee von gestern. Sein neuestes Werk, The Singer in My Band, ist das erste, das bei einer größeren Plattenfirma erscheint. Und das schlägt sich auch musikalisch nieder. Es wirkt aufgeräumter, strukturierter, ambitionierter, mit einem stark verbesserten Klang und dem Schwerpunkt auf Bluegrass und Country, kombiniert mit ein bisschen Folk und Rock. Ein Betriebsunfall, wie Amos zugibt.
1: The more I try to do a specific thing,
2: je mehr ich versuche, eine bestimmte Sache zu machen, desto unwahrscheinlicher ist es, dass mir das tatsächlich gelingt. Meine Schreibmethode beruht eher darauf, mit Unfällen klarzukommen. Auch The Singer in My Band ist längst nicht das Album geworden, das mir vorgeschwebt hat, sondern etwas ganz anderes. Ich hatte eigentlich vor, komplett auf Country zu verzichten und bin dadurch genau dort gelandet.
1: That made me rubber band back into it somehow.
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0: Das musikalische Vorbild von Nate Amos, der kanadische Singer-Songwriter Gordon Lightfoot, wegen seiner glasklaren Produktion und seiner lyrischen Intensität. Auch der steht Amos in nichts nach. Er serviert Geschichten aus seiner Jugend und seinem Erwachsenenleben mit Figuren, die er nur skizziert, aber nie ausführt. Billy, der Karaoke-König, Sarah, die unglückliche Liebschaft, Joey, der Jugendfreund, der auf die schiefe Bahn geraten ist.
1: I'm presenting something.
2: Ich gebe dem Hörer etwas, das nur halb fertig ist, und seine Interpretation ergänzt es. Ich tue also, was ich kann, um mein Publikum aktiv mit einzubeziehen. Dadurch werden Stücke zu einem gemeinschaftlichen Erlebnis.
1: It just makes it more of a collaborative experience.
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0: Ein innovativer Songwriter-Ansatz, der The Singer in My Band zu einem spannenden Album macht. Und was den seltsamen Künstlernamen This is Lorelei betrifft, den erklärt Nate Amos so.
1: Lorelei is the name of a planet.
2: Lorelei ist ein Planet aus Star Trek, der animierten Serie. Ich hatte ja keine Ahnung, dass es Fabelwesen, Orte und echte Menschen mit diesem Namen gibt. Ich dachte, ich bediene mich bei einem Fantasiebegriff.
1: I thought I was just taking a word from a Star Trek episode.
4: The Singer in My Band, das neue Album von Nate Amos. Marcel Anders hat es vorgestellt.

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1: Für viele Menschen, die täglich das Auto brauchen, ist eine Belastungsgrenze erreicht. Und ich bin der Meinung, dass wir handeln müssen.
2: Kanzler Merz verspricht, die Bundesregierung will den inzwischen schon astronomisch hohen Spritpreisen entgegenwirken. Wie und wann, das wird noch diskutiert. Unser Gastkommentar kommt heute von Beatrice Achterberg, Politikredakteurin der Neuen Zürcher Zeitung in Berlin. Sie sagt, Spritpreis senken, ja, aber.
3: 3 Euro könnte der Liter Diesel bald kosten. Bundeskanzler Merz, politisch unter Druck, wittert eine Gelegenheit, etwas für seine Beliebtheitswerte zu tun. Runter mit den Spritpreisen. Das mag aktionistisch sein, falsch wäre eine Steuersenkung aber nicht. Nur bitte nicht wieder als Tankrabatt auf Zeit, beschlossen kurz vor einer Wahl und ein paar Wochen später wieder abgeschafft. Denn den bezahlt am Ende nicht der Staat, sondern der Steuerzahler selbst. Erst verzichtet der Bund für ein paar Monate auf Milliarden, danach steigen die Steuern wieder. Das ist nur teures politisches Strohfeuer. Wenn CDU und CSU es ernst meinen, sollten sie dauerhaft an die Abgaben ran. An die Energiesteuer und an den CO2-Preis. Allein der macht derzeit rund 18 Cent beim Benzin und 20 Cent bei Diesel aus. Weg damit. Dauerhaft.
2: Ein Kommentar von Beatrice Achterberg. Dorothee Holz vom Deutschlandfunk meint,
4: Rekordpreise bei E10 und vielleicht auch bald bei Diesel tun richtig weh, aber nicht allen gleich weh. Wer sich für ein großes Auto mit hohem Benzinverbrauch entschieden hat, sorry, ist selbst schuld. Menschen mit niedrigem Einkommen, die auf ihr Auto angewiesen sind, Handwerksbetriebe, Logistiker, die trifft es viel härter. Nur die sollte man tatsächlich entlasten. Wer nach dem Gießkannenprinzip handelt, sendet ein fatales Signal. Ihr müsst an eurem Verhalten nichts ändern, auch wenn Öl knapp ist, der Staat regelt alles. Dabei hat der hohe Ölpreis nachweislich positive Effekte. In Deutschland hat der Absatz von E-Autos in den vergangenen Monaten rasant angezogen, ebenso die Nachfrage nach Wärmepumpen. Das wird auch staatlich gefördert und das ist gut so, denn damit sinkt auch die Abhängigkeit von Öl und von Gas. Denn diese Abhängigkeit macht uns ärmer.
2: Ein Kommentar von Dorothee Holz. Ähnlich sieht es das Handelsblatt aus Düsseldorf, das einen Spritpreisdeckel ablehnt, wie ihn CSU-Chef Söder fordert.
5: Söder sollte auf Wirtschaftsministerin Reiche hören, die gezielte Hilfen für einkommensschwache Haushalte vorschlägt. Auf diese Weise ließe sich gezielt helfen, ohne aber Milliarden der Steuerzahler wirkungslos zu verschwenden. Die technischen Voraussetzungen stehen zur Verfügung, um das Geld direkt an die Bedürftigen auszuzahlen.
2: Die Nürnberger Nachrichten denken über Zapfsäule und Geldbeutel hinaus.
5: Die schaffen es nicht, uns zu helfen, die Alltagsprobleme zu lösen. Solche Sätze sind derzeit häufig zu hören. Auch den Parlamentariern der Großen Koalition sollten sie nicht entgehen. Umso erstaunlicher ist, wie wenig passiert. Deutlicher, als es in Sachsen-Anhalt der Fall gewesen ist, kann ein Warnschuss nicht ausfallen. Deshalb sollte das Motto der Berliner Koalitionäre lauten: Außergewöhnliche Zeiten erfordern ungewöhnliche Maßnahmen. Wer jetzt die Spritpreise senkt, dämpft auch die Erfolgsaussichten der Radikalen und Extremisten.
2: Die Augsburger Allgemeine hält fest.
5: Die Houthi setzen fort, was der Iran in der Straße von Hormus begonnen hat. Nicht mit Bomben und Terror traktieren Teheran und seine Verbündeten den Feind, sondern dort, wo er besonders schutzlos ist, bei der Wirtschaft. In die Hand gedrückt hat ihnen diesen Trumpf Donald Trump. Durch seinen strategielosen Krieg gegen den Iran hat ausgerechnet der selbsternannte größte Dealmaker der Welt großen Schaden zugefügt.
2: Das waren Standpunkte, zusammengestellt von Martin Seiler.
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2: Und das war die erste Hälfte der ARD-Infonacht mit Sven Hasenclever. Gleich nach den Nachrichten um zwei geht es hier weiter mit Carsten Thiele, der Sie gut informiert durch die Nacht begleiten wird.

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1: Um 2 Uhr mit Olaf Knapp. Bundeskanzler Merz hat seine für nächste Woche geplante Reise nach New York zur UN-Vollversammlung abgesagt. Außerdem wurde eine Präsidiumssitzung der CDU auf Sonntagabend vorgezogen, bei der es mehreren Medienberichten zufolge schon um seine Zukunft als Kanzler gehen könnte. Nach Einschätzung von Hauptstadtkorrespondent Matthias Deiß hängt sehr viel an den beiden Landtagswahlen am Sonntag.
2: Ja, die Generalvollversammlung, das ist die große Weltbühne, die Friedrich Merz da sausen lässt. Das macht er nicht gerne. Er werde die Reise nicht antreten, da seine Präsenz in Berlin erforderlich ist, hören wir aus Regierungskreisen. Heißt übersetzt, die Hütte brennt, und zwar so richtig. Friedrich Merz fürchtet eine Schockwelle nach den Landtagswahlen am kommenden Sonntag. Er kämpft um sein Amt, er muss die Lage beruhigen. Das geht nur vor Ort hier in Berlin.
1: Die teuren Maskenkäufe in der Pandemiezeit beschäftigen heute den Bundesgerichtshof. Mehrere Unternehmen fordern deswegen noch Geld vom Bund. Das BGH-Urteil könnte für zahlreiche weitere Fälle wegweisend werden. Es drohen Zahlungen in Milliardenhöhe. Die Firmen berufen sich auf Verträge mit dem früheren Gesundheitsminister Spahn. Der hatte im Jahr 2020 zugesagt, dass der Staat Corona-Schutzmasken zu einem Fixpreis kauft. Und zwar in unbegrenzter Menge. Als mehr geliefert wurde als erwartet, stoppte Spahn die Abnahme. Eine über Litauen von NATO-Kampfjets abgeschossene Drohne war nach Angaben des litauischen Verteidigungsministeriums mit Sprengstoff bestückt. Die Sprengladung sei von Spezialkräften entschärft worden, hieß es. Die Drohne werde noch untersucht und analysiert. Nach ersten Erkenntnissen kam die Drohne in der vergangenen Nacht wahrscheinlich von Belarus aus in den litauischen Luftraum. Der Schauspieler Ralf Richter ist tot. Er starb im Alter von 69 Jahren in Köln. Seinen Durchbruch hatte Richter Anfang der 1980er Jahre in Wolfgang Petersens Welterfolg Das Boot. Aus Köln Fabian May.
3: Auch in der Ruhrgebietsfamiliensaga Rote Erde des WDR spielte er eine tragende Rolle als Kumpel Otto Schablowski. Später war Richter in vielen Ruhrpott-Komödien zu sehen, wie Bang Boom Bang oder Was nicht passt, wird passend gemacht. Auch seine Rolle in der Serie Pastewka ist unvergessen. Da spielte er sich selbst als Choleriker, der nur teilweise zum Buddhisten bekehrt ist. Richter war ein Kind des Ruhrgebiets. Er wuchs in einer kinderreichen Familie in einem Bochumer Arbeiterviertel auf. Zuletzt lebte er lange in Köln.
1: Das Wetter in Deutschland. Nachts von Nordwesten her Regen, im Südosten meist trocken, teils neblig, Tiefstwerte 17 bis 10 Grad. Am Tage wechselhaft mit Schauern und Gewittern, an den Alpen zum Teil kräftig. Gebietsweise Sonne, Höchstwerte 18 bis maximal 26 Grad. Es ist 2.03 Uhr.
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4: Geht los mit der Autobahn 1 Osnabrück Richtung Bremen. Die ist zwischen Wildeshausen West und Wildeshausen Nord wegen einer Baustelle noch bis 6 Uhr früh gesperrt. Die Autobahn 1 Hamburg Richtung Lübeck ist zwischen dem Kreuz Bargteheide und Bad Oldesloe